0: abgeschlossen seien, teilte das Verteidigungsministerium mit. US-Präsident Donald Trump hatte bereits vor einigen Tagen mit einem Abzug gedroht, dies nach einer Äußerung des deutschen Bundeskanzlers Friedrich Merz zum Iran-Krieg. Trump hatte schon in seiner ersten Amtszeit mehrfach mit einem Abzug von US-Soldaten aus Deutschland gedroht. Gut 68.000 US-Soldaten waren im letzten Dezember laut Daten des Pentagons auf europäischen Stützpunkten stationiert. Über die Hälfte davon, etwa 36.400, befanden sich in Deutschland. Zu zwei Meldungen zu den Kundgebungen vom gestrigen 1. Mai. In Zürich, Bern und Basel haben sich tausende Personen versammelt, um für bessere Arbeitsbedingungen und höhere Löhne zu demonstrieren. In Zürich an der größten Kundgebung versammelten sich rund 15.000 Menschen. Sie blieb zum größten Teil friedlich. Rund 1.000 Menschen sind in Bern zu einer unbewilligten Demonstration zum 1. Mai zusammengekommen. Zu der Kundgebung unter dem Motto «Klassenkampf statt Vaterland» hatten verschiedene Linksaußengruppierungen aufgerufen. Laut Medienschaffenden vor Ort ist der Umzug friedlich verlaufen. Zeitweise kam es zu Verkehrsbehinderungen. In der Türkei sind die Kundgebungen zum 1. Mai von Polizeieinsätzen und hunderten Festnahmen überschattet worden. Allein in Istanbul wurden laut Anwaltsvereinigungen mindestens 550 Personen in Gewahrsam genommen. Die Polizei setzte Tränengas und Wasserwerfer ein, um Demonstrierende daran zu hindern, den abgeriegelten Taksim-Platz zu erreichen. An genehmigten Veranstaltungen zum 1. Mai nahmen im asiatischen Teil Istanbuls mehrere 10.000 Menschen teil. Sie protestierten vor allem gegen die prekäre Wirtschaftslage und die Inflation von über 30%. In der Hauptstadt Ankara gingen ebenfalls tausende Menschen auf die Straße. Zum Wetter. Heute wird es meist sonnig und frühsommerlich warm bei 25 Grad. Das waren Nachrichten von Radio SRF. Verantwortlich Olivia Limacher.
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3: Wie wir arbeiten, das hat sich in den vergangenen Jahren und Jahrzehnten stark verändert. Morgens um 8 Uhr im Betrieb einstempeln, dann 8-9 Stunden malochen und am Abend wieder ausstempeln. Das gibt es zwar auch heute noch, gilt aber längst nicht mehr für alle. Moderne Arbeitszeiten sind flexibel und sie nehmen auch auf die Bedürfnisse der Mitarbeitenden Rücksicht. Also es gibt zum Beispiel Gleitzeit oder die Möglichkeit, Teilzeit zu arbeiten. Raphael Zehnder, das tönt ja schon fast so, als ob das Arbeiten heute so etwas wäre wie Freizeit mit etwas eingeschränktem Auslauf. Aber so weit sind wir noch nicht, oder?
4: Nein, so weit sind wir nicht. Je nach Aufgabe und individueller Situation sieht diese Situation natürlich ganz anders aus und Freizeit hat ja oft auch andere Inhalte als die Arbeit.
3: Wie sich die Arbeit verändert hat, was die Auswirkungen sind für uns alle und was das auch über unsere Gesellschaft erzählt, das ist unser Thema jetzt hier auf SRF 2 Kultur am heutigen 1. Mai, dem Internationalen Tag der Arbeit. Unser Gast ist SRF-Gesellschaftsredaktor Raphael Zehnder. Er verfolgt das Thema als Journalist seit langem. Freut mich sehr, dass du da bist. Herzlich willkommen.
4: Guten Morgen.
3: Raphael, ich kann mich persönlich noch sehr gut erinnern. Ich war ein Teenager, habe in den Sommerferien etwas gejobbt und bin da jeweils im Dorf in die Fabrik, die es damals dort gab. Und da musste ich jeweils morgens um 8 Uhr einstempeln bei so einer Stechuhr. Und ich weiß noch ganz genau, einmal, da war die Fahrradkette rausgeflogen, als ich da unterwegs zur Fabrik war. Und ich habe mich stempelte verspätet ein und dann war rot gedruckt. Sonst war es schwarz-rot gedruckt, 8.07 Uhr. Mir ist beinahe das Herz in die Hosen gerutscht. Ich schämte mich ein wenig und ich hatte auch Angst, dass ich jetzt Schimpf bekomme vom Chef. dass er mal sogar vielleicht etwas vom Lohn abzieht. Das ist so meine Erinnerung ans Stempeln. Hast du was Ähnliches?
4: Ich kenne das natürlich auch. Ich habe bei einem Warenhaus an der Rampe gearbeitet im Logistikzentrum und da war es auch klar. Eine Reihe, Schlange stehen, die Mitarbeiterinnen und Mitarbeiter und dann einstempeln pünktlich. Der Vorarbeiter stand noch neben der Stechuhr, um zu kontrollieren, ob da keiner einstempelt für den Kollegen. Ich erinnere mich aber auch an meinen Vater als Schlosser in den 50er Jahren in der Fabrik. Er hat später dann auch als Monteur beim Telefon gearbeitet. 48 Stunden Woche, 6 Tage Woche, nur 2 Wochen Ferien in den 50er Jahren, fixe Zeiten. Oft hat er Schicht gearbeitet. Ich habe dann ab den 80er Jahren ziemlich anders gearbeitet, meistens.
3: Ja, die Zeiten haben sich geändert. Dann lassen wir uns doch jetzt über diese heutigen modernen Arbeitszeitmodelle sprechen. Die sind anders. So dieses rigoros strikte an der Rampe, wie du das erlebt hast. Nehmen wir mal die Gleitzeit. Also da muss man nicht mehr zu einer fixen Uhrzeit am Arbeitsplatz sein. Seit wann gibt es denn das eigentlich?
4: Die Anfänge in der Schweiz liegen im Management, Ende der 60er und Anfang der 70er Jahre. Dort wurde das zuerst eingeführt, also für gewisse Bürojobs in gehobenen Funktionen. Heute ist das weit verbreitet. Über Gesamtarbeitsverträge oder über Branchenvereinbarungen hat sich das ausgeweitet ab den 70er Jahren. Dann, was auch sehr wichtig war als Entwicklung, die 5-Tage-Woche, die kam zuerst in der Baubranche in den 60er Jahren, hat sich dann in den 70ern allgemein durchgesetzt. Vorher hat man ja auch am Samstag gearbeitet, davon rührt die Bezeichnung, dass der Samstag immer noch als Werktag gilt, obwohl die meisten dann nicht mehr arbeiten müssen. Und das große Thema heute ist natürlich die Teilzeitarbeit. Die Teilzeitarbeit ist enorm gewachsen. 1960 haben erst 4% der Erwerbstätigen Teilzeit gearbeitet. 1990 waren es dann schon 19% und 2024 waren es 39%, die der Erwerbstätigen die Teilzeit gearbeitet haben.
3: Seit einiger Zeit im Gespräch ist ja sogar jetzt die 4-Tage-Woche, also dass man nur noch 4 Tage arbeitet. Ist das mehr als ein Medienhype?
4: Ich habe das Gefühl, das ist wirklich ein Medienhype. Caroline Straub, Professorin für Personalmanagement an der Berner Fachhochschule, hat mir gesagt, dass nur etwa 35 Betriebe in der Schweiz diese 4-Tage-Woche eingeführt haben. Wenn man denkt, dass es in der Schweiz fast über 600.000 Unternehmen gibt, dann sind die 35 Betriebe natürlich fast vernachlässigbar. Der Punkt ist, dass in der Schweiz die 4-Tage-Woche meist bedeutet, dass man ein 100% Pensum in 4 Tagen absolviert. Das macht dann 4 sehr lange Arbeitstage. Und das ist natürlich eine Belastung und nicht unbedingt die Entlastung, die die Arbeitnehmenden haben möchten.
3: Ja, also so 4 mal 10 oder 10,5 Stunden zu arbeiten, ja, das muss man dann zuerst auch noch aushalten. Weil ich meine, diese Veränderungen sind ja schon massiv, die du jetzt aufgezählt hast. Das steht im Zusammenhang mit der wirtschaftlichen Entwicklung. Also ab dem Zweiten Weltkrieg bekanntlich, die Schweiz kam in eine Hochkonjunktur, der Wirtschaftsmotor brummte, die Nachfrage nach Arbeitskräften war groß und da hat's dann auch die Möglichkeit gegeben zu diesen flexiblen Modellen.
4: Stimmt das? Ja, und die Produktivität ist natürlich auch gestiegen, das heißt die Wertschöpfung pro Arbeitsstunde und das ermöglichte dann auch gewisse Zugeständnisse der Unternehmer oder Unternehmen an die Arbeitnehmenden. Man darf aber nicht vergessen, flexible Arbeitszeiten, das betrifft ungefähr die Hälfte der Beschäftigten in der Schweiz, etwa 40% dagegen haben weiterhin feste Arbeitszeiten und die restlichen und ungefähr 10%, die arbeiten in Schicht-, Nacht- oder Wochenendmodellen. Also die Flexibilisierung ist breit, aber betrifft vielleicht eben etwa die Hälfte der Erwerbstätigen. Was wir nicht erwähnt haben jetzt, ist das Homeoffice. Das hat ja einen großen Sprung gemacht während der Pandemie. Voraussetzung natürlich die Digitalisierung, die Computerisierung und so weiter. Auch das hat größere Unabhängigkeit ermöglicht. Heute arbeiten laut Bundesamt für Statistik etwa 37% der Erwerbstätigen gelegentlich im Heimbüro. Und offenbar ist das wirklich ein großer Wunsch der Mitarbeitenden. Caroline Straub sagte mir, 80% der Erwerbstätigen in der Schweiz wünschen sich Homeoffice wenigstens 1 oder 2 Tage pro Woche.
3: Also wir haben nun verschiedene flexible Arbeitszeitmodelle angesprochen, von der Gleitzeit bis zum Homeoffice. Jetzt zum Schluss, das immer noch beliebt ist und offenbar auch akzeptiert ist, zu einem gewissen Teil zumindest in den Unternehmungen. Diese Modelle sind heute aus der modernen Arbeitswelt kaum noch wegzudenken. Doch es stellt sich natürlich die Frage, wem nützen sie, den Arbeitnehmerinnen und Arbeitnehmern oder doch zuletzt mehr den Unternehmen? Raphael, du hast mit zwei Personen gesprochen. Eine hast du bereits erwähnt, Caroline Straub, Professorin Personalmanagement. Wer sind die beiden Damen?
4: Eben Caroline Straub, Professorin für Personalmanagement am Institut New Work der Berner Fachhochschule und dann auch Gabriela Medici. Sie ist Co-Leiterin des Schweizerischen Gewerkschaftsbunds und beschäftigt sich dort unter anderem mit Fragen des Arbeitsrechts.
3: Und wie schätzen jetzt diese beiden Fachfrauen diese flexiblen Arbeitszeitmodelle ein? Hören wir zuerst der Professorin zu, Caroline Straub von der Berner Fachhochschule. Was für Vorteile sieht sie in den flexiblen Modellen für die Arbeitnehmenden?
5: Also man sieht eben, je mehr Handlungsspielraum den Leuten gegeben wird, wie man seine Zeit einteilen kann, also der Handlungsspielraum, wenn der natürlich groß ist, desto besser ist natürlich dann auch die Gesundheit der Leute, ne? Also das ist ganz klar höhere Autonomie. Ich kann das besser auf mich einstellen, auf meine Privatsituation. Und das ist der Vorteil eben. Und einige würden sogar auch glauben, dass wenn man den Leuten viel Flexibilität gibt, dann steigt auch die Produktivität.
3: Und wenn die Produktivität steigt durch die flexiblen Arbeitszeitmodelle, dann profitierten davon auch die Unternehmen, sagt Caroline Straub.
5: Wenn natürlich die Produktivität steigt, ist das ein Vorteil. Gleichzeitig aber auch, wenn die Leute dann eben eine bessere Work-Life-Balance haben, dann auch entspannter wiederum auf den Job kommen. Das ist natürlich dann auch wiederum ein Vorteil fürs Unternehmen, aber auch Flexibilität in gewissen Branchen. Ich meine, viele Unternehmen müssen ja auch ihre Einsatzplanung flexibel gestalten, also indem sie eben vielleicht auch ein saisongetriebener Betrieb sind. Also ich meine, Flexibilität von Seiten der Unternehmen ist eben auch extrem wichtig, um diese Einsatzplanung an die Kundenbedürfnisse zum Beispiel auch anzupassen.
3: Was gut töne, sei für Arbeitnehmende in der Realität nicht immer unproblematisch. Das sagt Gabriela Medici vom Schweizerischen Gewerkschaftsbund.
6: Flexibilität ist grundsätzlich gut und kann sehr sinnvoll sein, aber funktioniert für die Beschäftigten nur dann, wenn sie auch tatsächlich für und von den Beschäftigten bestimmt werden kann. Also wenn die Arbeitszeiten äußerst kurzfristig festgelegt werden und die Erwartungen an die ständige Erreichbarkeit, die steigen natürlich massiv, dann wird Flexibilität eben zur Belastung. Das ist das entscheidende Element, wie planbar und wie verlässlich bleibt Arbeit und bleibt Freizeit.
3: Also flexible Modelle laufen laut der Gewerkschafterin Gefahr, dass sich Freizeit und Arbeitszeit unheilvoll vermischen.
6: Über ein Drittel der Personen, der Erwerbstätigen in der Schweiz, geben an, dass sie in der Freizeit arbeiten müssen, weil sie sonst nicht durchkommen. Und da zeigt sich einmal mehr, dass Arbeitszeit ist eben auch eine organisatorische Frage, aber eben nicht nur, sondern sie hat dann sofort auch direkte Auswirkungen auf die Gesundheit. Und wir sehen seit Jahren branchenübergreifend steigende Belastungen, mehr Druck, mehr Unsicherheit, mehr Erreichbarkeit und entsprechend leider auch in aller Munde natürlich. Wir zeigen, die wissen, die krankheitsbedingten Absenzen sind seit 2010 um rund ein Drittel gestiegen. Die Forschung zeigt relativ deutlich, dass längere Arbeitszeiten diese Probleme eher stärken, als dass sie sie lösen.
3: Also flexible Arbeitszeiten können zu längeren Arbeitszeiten führen, was wiederum schlecht sei für die Gesundheit, sagt die Gewerkschafterin Gabriela Medici. Ich meine, wir alle wissen, ist bekannt, das Risiko zum Beispiel an einem Burnout zu erkranken, ist in den letzten Jahren gestiegen. Raphael, also wenn wir jetzt den beiden Fachfrauen zugehört haben, kommen wir zu einem interessanten Befund. Diese flexiblen Arbeitszeitmodelle sind zwar einerseits breit erwünscht, aber andererseits auch eine zweischneidige Angelegenheit. Wie siehst du das?
4: Ja, der Handlungsspielraum für die Mitarbeiterinnen und Mitarbeiter hat sich vergrößert oder ist wichtig, sagt Caroline Straub. Umgekehrt sagt ja Gabriela Medici, Verlässlichkeit und Planbarkeit seien wichtig. Keine kurzfristige Arbeit auf Abruf und nicht ständige Erreichbarkeit für die Leute aus der Firma. Gewünscht werden wirklich mehr Autonomie und Selbstbestimmung. Zufriedenere Menschen sind auch produktivere Menschen. Vorteile dieser Flexibilität sind natürlich Arbeit, Familie und Freizeit. Das lässt sich dank der Flexibilität besser miteinander vereinbaren. Nachteile, wie Sie gehört haben vorhin, die kurzfristige Arbeit auf Abruf, die belastet auch das Homeoffice. Dort ist das Problem der Entgrenzung. Arbeite ich jetzt? Habe ich frei? Bin ich schon im Feierabend? Oder muss ich das noch kurz erledigen am Abend um 9, wenn mir das einfällt? Also der Stress und das Ausgebranntsein, das kann natürlich sich steigern. Die Gesundheit der Mitarbeiterinnen ist wirklich ein wichtiger Punkt, sagt Gabriela Medici in diesem Zusammenhang. Wir haben gehört, ein Drittel der Erwerbstätigen muss in der Freizeit arbeiten, um mit der Arbeitslast durchzukommen. Das führt zum Befund, dass allgemein, jetzt nicht wegen der Flexibilität, sondern allgemein der Druck, das Arbeitstempo, die Arbeitsdichte gestiegen sind. Vieles ist heute sehr eng getaktet und das sind wichtige Herausforderungen für die Unternehmen, aber natürlich auch für die Mitarbeitenden.
7: Und wenn ich dir so zuhöre, Raphael, habe ich den Eindruck, also da ist ja das Stichwort Disziplin wichtig. Also Disziplin auf beiden Seiten. Also die Unternehmen, die dann ihre Mitarbeitenden auch in Ruhe lassen, wenn sie zum Beispiel Teilzeit arbeiten, wenn die ihren Hausmanns-Hausfrautag, Muttertag haben. Oder dann auch die Mitarbeitenden, dass die dann nicht immer ans Mail gehen und schauen, ist da wieder was reingekommen. Verstehe ich das richtig?
4: Ich denke, klare Absprachen sind wichtig, dass das Unternehmen weiß, was es erwarten kann und darf von den Mitarbeitenden. Umgekehrt auch die Mitarbeitenden, die wissen, was sie leisten wollen und leisten können. Und dass man eben auch manchmal auch sagt, jetzt reicht es, jetzt habe ich wirklich Feierabend, morgen ist auch noch ein Tag.
7: Absprachen, Rahmenbedingungen, die müssen klar sein. Caroline Straub von der Berner Fachhochschule hat ein Beispiel dir gezeigt, wo das offenbar ganz gut funktioniert. Und zwar ausgerechnet in einem Spital, das ja 24 Stunden im Tag betrieben werden muss. Das ist ja auch unternehmerisch eine anspruchsvolle Aufgabe. Ja. Und es ist ja bekannt, war gar kürzlich wieder im Parlament ein Thema, das Personal, also die Assistenzärztinnen und Ärzte und dann vor allem eben das Pflegepersonal, denen wird in Sachen Arbeitszeit oft sehr viel abverlangt. Kannst du kurz umreißen, was sind so die besonderen Herausforderungen jetzt bei der Einsatzplanung im Spital?
4: Es ist eine arbeitsintensive, anspruchsvolle Tätigkeit. Man muss rund um die Uhr bereit sein, Schichten müssen zur Verfügung stehen. Es kann Unvorhergesehenes passieren, also Unfälle, Notfälle. Man kann die Arbeit nicht einfach liegen lassen. Es geht um Menschen, man kann nicht sagen, das machen wir jetzt morgen. Und kommt dazu, nicht jede Pflegekraft darf alles. Je nach Qualifikation gibt es andere Aufgaben, die zugelassen sind. Die Präsenz verschiedener Funktionsstufen muss gewährleistet sein. Dann gibt es das Arbeitsgesetz mit den Ruhezeiten oder den maximalen Schichtlängen, mit Nacht- und Wochenendarbeit, Vorschriften für Pausen und gleichzeitig gibt es den Fachkräftemangel, eine hohe Fluktuation je nach Betrieb und eben die Burnout-Risiken, die du schon angesprochen hast. Also eine sehr anspruchsvolle, knifflige Aufgabe, diese Einsatzplanung.
7: Und offenbar einen positiven Ansatz zur Gestaltung einer flexiblen Arbeitszeit hat das Spital Bülach gefunden, das sagt Caroline Straub.
5: Beim Spital Bülach ist es so, was glaube ich auch ein großer Vorteil ist, dass die Leute eben sich einwählen können in gewisse Modelle. Also man hat vorab erfasst, welche Präferenzen haben unsere Leute hier, haben auf Basis dieser Befragung dann auch dieses Modell entwickelt und jetzt können sich die Leute bewusst dann eben auch in ein gewisses Arbeitszeitmodell einwählen und dann haben sie aber auch wieder eine Planbarkeit. Also dann fällt dieses ich muss auf einmal erreichbar sein und das fällt dann weg. Also, und Planbarkeit ist halt extrem wichtig für Personen. Also einmal Autonomie, also dass man diesen Handlungsspielraum hat, aber in so Wirtschaftszweigen, wo das vielleicht nicht einfach ist von Seiten des Unternehmens, dass man den Leuten wenigstens die Möglichkeit gibt, organisiert durch den Wochenverlauf zu gehen.
7: Sagt Caroline Straub von der Berner Fachhochschule. Also Raphael Zehnder, Was sagt uns jetzt dieses Modell am Spital Bülach?
4: Ja, das Spital bietet in der Pflege verschiedene Arbeitsmodelle an. Man kann entweder mehr, weniger oder keine Nacht- und Wochenenddienste leisten. Das wird entgolten durch entsprechende Lohnzulagen. Wichtig ist, die Mitarbeiterinnen und Mitarbeiter können das wählen aufgrund ihrer Bedürfnisse, aufgrund ihrer Bereitschaft. Und das steigert natürlich die Motivation und die Zufriedenheit der Mitarbeitenden, eben weil sie eine Wahlmöglichkeit haben und das nicht einfach von oben diktiert wird, du musst dann und dann zum Dienst erscheinen. Für das Unternehmen selbst ist es ein Trumpf für die Rekrutierung. Man kann diesen Kandidatinnen und Kandidaten soll diese Modelle anbieten und das senkt natürlich dann auch die Fluktuation, wenn die Leute besser dabei sind und mehr einbezogen werden. Und wichtig ist es also auch, das Personal in Entscheidungen und Einsatzplanung mit einzubeziehen.
7: Also ein Wettbewerbsvorteil in Zeiten des Fachkräftemangels.
4: Kann man sagen, ja.
7: Sagt Raphael Zehn, der Gesellschaftsredaktor bei SRF. Ich unterhalte mich mit ihm heute, am heutigen Tag der Arbeit, mit ihm über Arbeitszeitmodelle, welche die moderne Arbeitswelt verändert haben. Raphael, wir müssen über einen Begriff sprechen, der mir da einfällt. Also diese neuen Arbeitszeitmodelle, die stehen ja in einem größeren Zusammenhang. Stichwort New Work. Das ist ein Megatrend in der gesamten westlichen Welt. Also wenn ich das richtig verstanden habe, geht es da ganz grundsätzlich um ein anderes Verständnis der Arbeit. Vielleicht eben nicht unbedingt Freizeit mit eingeschränktem Auslauf, so wie wir am Anfang gesagt haben, aber doch anders, als es eben dein Vater noch angetroffen hat oder wir beide in unserer Jugend. Was heißt dieser Begriff New Work?
4: Ja, bei New Work, da wird häufig in den Medien dann erwähnt, ja, es gibt dann Homeoffice, es gibt Ping-Pong-Tische, es gibt eine coole Arbeitsumgebung und eine tolle Cafeteria. Caroline Straub sagte mir, dass darum geht es nicht nur, beziehungsweise das sind dann nur so kosmetische Details. New Work bedeutet, sagt sie, dass man den Leuten einen Handlungsspielraum gibt, wie sie arbeiten möchten. Das heißt, es sollen Arbeitsstrukturen und Kulturen entstehen, die den Bedürfnissen der Mitarbeiterinnen und Mitarbeiter besser entsprechen. Also sie sollen möglichst selbst entscheiden können, wann und wo sie woran arbeiten.
7: Und es geht natürlich auch um die vielbeschworene Work-Life-Balance, also dieser Ausgleich zwischen Freizeit und Arbeitszeit, die sich eben nicht unheilvoll vermischen soll. Mhm. Also seit wann gibt es denn das überhaupt, diese Vorstellung?
4: Work-Life-Balance, die Idee, der Ausdruck, der kommt aus dem Angelsächsischen in den späten 70er und vor allem in den 80er Jahren. Zuerst taucht er auf im Umfeld der Frauenbewegung, weil die Erwerbstätigkeit der Frauen gestiegen ist. Und da entstand natürlich eine Debatte um die bessere Vereinbarkeit von Beruf, Familie und Freizeit. Die Idee der Work-Life-Balance ist aber viel älter, obwohl der Begriff damals gar nicht verwendet wurde. In der Arbeiterbewegung, der Frühsozialist und britische Unternehmer Robert Owen, der hat 1817 die Forderung aufgestellt, 8 Stunden Arbeit, 8 Stunden Freizeit, 8 Stunden Schlaf, 1817. Und das ist so die Grundlage eigentlich dieser Idee.
7: Ein Pionier für die damalige Zeit. Ich meine, damals in den Anfangsjahren der Industrialisierung war das natürlich weit entfernt von der Realität.
4: Absolut.
7: Wo die Menschen ja 60 Stunden gearbeitet haben, wo es Kinderarbeit gab. Und da sind wir mitten in der historischen Entwicklung, Raphael. Also eben heute sind wir bei einer Arbeitszeit von, also bei einem vollen Pensum von 40, vielleicht 42 Stunden. Das war nicht immer so. Wie war denn das früher?
4: In der Schweiz kann man sagen, als ein Meilenstein war das Fabrikgesetz von 1877. Das hat den Arbeitstag auf 11 Stunden begrenzt, plus am Samstag dann 10 Stunden. Also kann man immer noch rechnen, 5 mal 11 plus 10 macht immer noch 65 Stunden. Wichtig dann nach dem Landesstreik die Arbeitsgesetzrevision von 1919. Da wurde die 48-Stunden-Woche eingeführt. Die Arbeitspensen sind generell heute natürlich deutlich kleiner. Ums Jahr 1900 hat ein Vollzeitbeschäftigter im Jahr etwa 3000 Arbeitsstunden geleistet. Heute wäre ein Vollpensum in der Schweiz noch 1812 Stunden im Jahr. Faktisch sind es dann in der Schweiz heute noch 1600 Stunden im Jahr wegen des hohen Teilzeitanteils. Durch Gesamtarbeitsverträge, Branchenvereinbarungen und Praxis in den Betrieben hat sich die Arbeitszeit gesenkt, vor allem in den Jahren 1950 bis 1990, und seither ist es ziemlich stabil geblieben.
3: Aber insgesamt ist die Arbeitszeit massiv gesunken, was mehr Freizeit ermöglicht hat, was wiederum eine Freizeitindustrie ermöglicht hat, was wiederum Wertschöpfung generiert.
4: Absolut, genau. Und eben wichtig in diesem Zusammenhang ist der Teilzeitboom. Man kann wirklich von einem Teilzeitboom sprechen.
3: Und woher kommt denn das? Seit wann gibt's denn das?
4: Ist vor allem ab den 80er Jahren deutlich gestiegen, die Teilzeitarbeit. Man kann sagen, die Schweiz hat heute die zweithöchste Teilzeitquote in Europa mit eben 39%. Der EU-Durchschnitt liegt bei etwa 20%.
3: Und das ist auch ein Spiegel dafür, dass sich emanzipatorische Argumente mehr und mehr durchgesetzt haben. Also vorher galt ja der Familienvater als der Ernährer der 100% Malocht.
4: Genau, sehr lange musste ja die Frau in der Schweiz noch den Mann um Erlaubnis fragen, ob sie überhaupt arbeiten gehen darf. Und das ist natürlich nicht mehr so. Wir dürfen aber nicht vergessen, trotz dieser Fortschritte auch, dieser Flexibilisierung, dass knapp die Hälfte der Beschäftigten in der Schweiz weiterhin feste Arbeitszeiten haben.
3: Du hast das vorhin mal kurz angedeutet. Wie ist denn das mit der Produktivität? Also, das heißt ja, wie viel produziert eine Arbeitskraft in einer Zeitspanne, in einer Stunde? Wie viele Stücke stellt er oder sie her?
4: Ja.
3: Wenn man die Arbeitszeit senkt, sinkt denn auch die Produktivität? Wie ist da der Zusammenhang? Also haben da die Unternehmungen einfach Zugeständnisse gemacht oder hat man einfach die Schraube zugedreht? Wie sieht das aus?
4: Es gibt natürlich den Ausdruck der Sozialpartnerschaft, also dass man miteinander diskutiert, Unternehmen und Gewerkschaften beispielsweise. Das ist sicher ein wichtiger Punkt. Aber die Produktivität, die ist in der Schweiz gestiegen. Von 1950 bis 2000 gab es ein starkes Wachstum von 2-3% pro Jahr jeweils. Seit 2000 hat sich das verlangsamt und ist ungefähr bei 0,5-1% pro Jahr. Wichtige Faktoren sind da natürlich die Mechanisierung und Automatisierung, dann später die Digitalisierung, die Bildung, das allgemeine Bildungsniveau ist gestiegen, die Massenproduktion wurde eingeführt, der technologische Fortschritt allgemein erhöht natürlich die Produktivität. In der Schweiz kann man sagen wirklich, wir haben eine hohe Produktivität, ein schwaches Wachstum zwar, aber pro Arbeitsstunde bei der Produktivität liegt die Schweiz weltweit in den Top 5 der Nationen.
3: Also die Schweizerinnen und Schweizer sind ein fleißiges Völkchen. Das ist nicht nur ein Stereotyp.
4: Das ist so, das zeigen die Statistiken, ja.
3: Weil die Veränderungen der Arbeitsverhältnisse, die deuten natürlich auf generelle gesellschaftliche Veränderungen hin, auch auf die Wahrnehmung der Arbeit. Wir haben vorhin den Begriff der New Work besprochen. Was sagst du, wie hat sich denn jetzt unsere Sicht auf die Arbeit insgesamt verändert? Kann man da einen Kern herausschälen?
4: Man könnte es auf die Formel bringen, Arbeit ist nicht das ganze Leben, Arbeit ist nicht die ganze Identität. Natürlich kann Arbeit erfüllend sein und sinnstiftend. Es ist schön, wenn man ins Büro geht oder zur Arbeit allgemein und weiß, ich habe was Gutes zu tun, das mich auch interessiert. Für viele ist Arbeit aber auch Mittel zum Zweck. Man muss ja schließlich den Lebensunterhalt verdienen. Aber die ganz zentrale Position für die Identität hat die Arbeit heute nicht mehr in jedem Fall.
3: Raphael Zehnder, danke für das Gespräch.
4: Herzlichen Dank.
3: Mein Gast im Kulturplatz-Talk war Gesellschaftsredaktor Raphael Zehnder. Wenn Sie sich weiter ins Thema vertiefen möchten, dann möchte ich Ihnen einen Hintergrundartikel von Raphael Zehnder ans Herz legen, der die verschiedenen Arbeitszeitmodelle in Geschichte und Gegenwart beschreibt, mit ihren Vor- und Nachteilen. Zu finden in der App SRF News und im Netz auf srf.ch/kultur. Mein Name ist Felix Münger.

0: Die Nachrichten von SRF um 14:30 mit Olivia Limacher. US-Präsident Donald Trump hat die Feindseligkeiten gegen den Iran für beendet erklärt. Dies steht in einem Schreiben Trumps an den US-Kongress. Darin betonte der US-Präsident außerdem, dass er sich somit an das Gesetz halte. Dieses verlangt, dass der Kongress zustimmen muss, wenn ein militärischer Einsatz länger als 60 Tage dauert. Diese Frist läuft heute Nacht aus. Es habe seit Wochen keine Gefechte mehr zwischen den Streitkräften beider Länder gegeben, so Trump weiter. Die USA hatten Anfang April einen Waffenstillstand angeordnet. Dieser wurde später verlängert. 5'000 US-Soldaten sollen aus Deutschland abgezogen werden. Dies hat US-Verteidigungsminister Pete Hegseth gemäß Angaben seines Ministeriums angeordnet. Der Abzug solle innerhalb von 6 bis 12 Monaten abgeschlossen sein, teilte das Verteidigungsministerium mit. US-Präsident Donald Trump hatte bereits vor einigen Tagen mit einem Abzug gedroht, dies nach einer Äußerung des deutschen Bundeskanzlers Friedrich Merz zum Irankrieg. Trump hatte schon in seiner ersten Amtszeit mehrfach mit einem Abzug von US-Soldaten aus Deutschland gedroht. Gut 68'000 US-Soldaten waren im letzten Dezember laut Daten des Pentagon auf europäischen Stützpunkten stationiert. Über die Hälfte davon, etwa 36'400, befanden sich in Deutschland. Zu zwei Meldungen zu den Kundgebungen vom gestrigen 1. Mai. In Zürich, Bern und Basel haben sich tausende Personen versammelt, um für bessere Arbeitsbedingungen und höhere Löhne zu demonstrieren. In Zürich, an der grössten Kundgebung, versammelten sich rund 15'000 Menschen. Die Kundgebung blieb zum grössten Teil friedlich. Rund 1'000 Menschen sind in Bern zu einer unbewilligten Demonstration zum 1. Mai zusammengekommen. Zu der Kundgebung unter dem Motto «Klassenkampf statt Vaterland» hatten verschiedene Linksaußengruppierungen aufgerufen. Laut Medienschaffenden vor Ort ist der Umzug friedlich verlaufen. Zeitweise kam es zu Verkehrsbehinderungen. In der Türkei sind die Kundgebungen zum 1. Mai von Polizeieinsätzen und hunderten Festnahmen überschattet worden. Allein in Istanbul wurden laut Anwaltsvereinigungen mindestens 550 Personen in Gewahrsam genommen. Die Polizei setzte Tränengas und Wasserwerfer ein, um Demonstrierende daran zu hindern, den abgeriegelten Taksimplatz zu erreichen. An genehmigten Veranstaltungen zum 1. Mai nahmen im asiatischen Teil Istanbuls mehrere 10'000 Menschen teil. Sie protestierten vor allem gegen die prekäre Wirtschaftslage und die Inflation von über 30%. In der Hauptstadt Ankara gingen ebenfalls tausende Menschen auf die Straße. Das Wetter. Heute wird es meist sonnig und frühsommerlich warm bei 25 Grad. Das waren Nachrichten von Radio SRF. Verantwortlich Olivia Limacher.
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4: Heute ist der 1. Mai, der Tag der Arbeit. Gast ist der Severin Moser, Präsident des Schweizerischen Arbeitgeberverbands, am Verband von über 100'000 Unternehmen. Willkommen im Tagesgespräch.
5: Willkommen, danke vielmals, dass ich kommen konnte.
4: Der 1. Mai ist der Tag der Arbeitnehmerinnen und Arbeitnehmer, kommt aus der sozialistischen Arbeiterbewegung. Was bedeutet dieser Tag für euch, quasi als obersten Arbeitgeber?
5: Also wenn ich mich so zurück mag erinnern, ist natürlich so als Schüler ist der 1. Mai ein freier Tag gewesen. Später als Sportler ist das immer so der Start gewesen für unsere Freiluft-Leichtathletik-Meisterschaft. Später dann, würde ich sagen, habe ich die 1. Mai-Kundgebungen auch verfolgt. Allerdings nicht sehr nah. Bin auch nie mitgelaufen. Und es ist, wie soll ich sagen, fast jedes Jahr ein bisschen das Gleiche gewesen, oder? Man hat verlangt, weniger zu arbeiten, mehr Lohn, mehr Rente und so weiter. Also von dort her, ja, habe ich das von außen verfolgt und richtig verfolgt. Und ich sage, erst seit ich eben mit Arbeitgeberfragen und Sozialpartnerschaft zu tun habe. Und bin jedes Jahr gespannt, ob es auch Sonderthemen hat, die aufgebracht werden. Und ja, und hoffe jedes Jahr auch, dass es nicht am Schluss endet irgendwie in einer Chaos-Demonstration mit grossen Schäden etc.
4: Ist euch jetzt schon ein Sonderthema aufgefallen?
5: Ich gehe davon aus, dass das Thema von der Chaos-Initiative oder von der 10 Millionen Schweiz, dass das ein Thema sein wird, also Abschottung im weitesten Sinn. Und bin aber gespannt, in welcher Form und wie das dann genau das probiert überzubringen.
4: Also jetzt habt ihr eigentlich schon den Slogan von den Gewerkschaften genommen für Erhalt von Arbeitsstellen und gegen Abschottung. Das ist der Slogan vom Gewerkschaftsbund. Das heisst, da trifft sich dann der Arbeitgeberverband auch mit den Gewerkschaften.
5: Ja, in dieser Abstimmungsfrage sind wir in dem Sinne gleicher Meinung. Wir haben ja zusammen miteinander die Pressekonferenz gestartet, ganz am Anfang. Und möglicherweise ein bisschen aus unterschiedlichen Überlegungen. Aber unter dem Strich sind wir da gleicher Meinung. Ja.
4: Bleiben wir beim 1. Mai. Machen wir doch noch ein kurzes Quiz dazu.
5: Okay.
4: Ihr habt vorhin gesagt, ihr habt frei gehabt. Ist das an der Mehrheit der Orte in der Schweiz so, dass man frei hat am 1. Mai?
5: Ich würde sagen, wahrscheinlich ist es eine knappe Mehrheit, ja, würde ich jetzt sagen, wo es entweder ein Freitag ist oder ein Viertag oder ein Ruhetag. Also mindestens so in den Kantonen um mich herum ist das überall der Fall.
4: Genau, im Kanton Bern ist es anders und auch in der Mehrheit der Kantone ist es anders. Also okay. In 16 von 26 Kantonen ist der 1. Mai kein Viertag. Und dann gibt es noch so Solothurn, wo halbtags eine Viertag hat, oder das Freiburg, wo für einen öffentlichen Dienst ein Viertag ist.
5: Okay.
4: Was ist zuerst gefeiert worden? Der 1. Mai oder der 1. August?
5: Ich würde sagen, der 1. August.
4: Knapp nicht, nein. Der 1. Mai war zuerst, und zwar 1890. Und dann ein Jahr später der 1. August. Aber der war einmalig zuerst. Und dann erst ab 1899 hat man ihn regelmässig feiern. Mhm. Was könnte die erste Forderung sein vom 1. Mai in der Schweiz?
5: Also, wenn das eben kurz vor dem Jahrhundert Wechsel gsi ist, also vor 100 Jahren in dem Sinn. Dann nachher könnt ihr mir vorstellen, dass das Thema Arbeitsplatz, einen Arbeitsplatz zu haben, zu einem fairen Lohn, dass das Thema gsi ist.
4: Ja, das ist sicher auch gsi, aber es ist interessanterweise der 8-Stunden-Tag und die 48-Stunden-Woche gsi. Und 1919, kurz nach dem Landesstreik, ist der 48-Stunden-Woche auch eingeführt worden, also inklusive am Samstag 8 Stunden arbeiten. Also vor über 100 Jahren hat man 48 Stunden gearbeitet in der Woche. Heute ist man bei 42 oder bei 40 Stunden. Wenn man jetzt schaut, bei all den Entwicklungen, die es in den letzten 100 Jahren gegeben hat, also Automatisierung, Industrialisierung, Digitalisierung, ist das eigentlich eine relativ kleine Veränderung.
5: Ja, ich glaube, man müsste, um das ganze Bild haben, müssen wir wahrscheinlich auch noch anschauen, wie viele Wochen man überhaupt schafft innerhalb von einem Jahr. Also in dem Sinne Jahresarbeitszeit, dort, glaube ich, sind doch die Ferienwochen oder die Freitage, auch Viertag und so weiter, die sind vermutlich angestiegen. Und dann weiss ich nicht, ob man dann immer noch sagen kann, es sei so wahnsinnig nah beieinander. Ich glaube, da hat sich schon einiges da. Und wenn wir ja wahrscheinlich dann später noch werden drauf kommen, schaffen die auch nicht alle 100%.
4: Genau, das ist jetzt die schöne Überleitung. Und ihr habt gesagt, es geht um das Thema Teilzeit. Wir reden jetzt hier mit euch vom Arbeitgeberverband darüber, Severin Moser, weil ihr auch eine Diskussion lanciert habt. Und zwar um einen Begriff Lifestyle-Teilzeit. Der Begriff kommt aus Deutschland. Dort läuft im Moment eine Grundsatzdebatte zur Teilzeit. Hat euer Chefökonom, der Patrick Schuhar-Keller, auf Deutschland geschaut? Und ihr tragt jetzt die Debatte, die vom Wirtschaftsflügel, von der CDU und auch von Teilen von Arbeitgeberverbänden in Deutschland lanciert worden. Ihr tragt die jetzt in die Schweiz.
5: Ob er auf Deutschland geschaut hat und von dort her den Begriff als solchen übernommen hat, das weiss ich nicht einmal. Ich bin sicher, dass er aber, als er die Analyse gemacht hat, die letztlich zu seinen Ergebnissen geführt hat, hat er nicht nach Deutschland geschaut, sondern hat eben Schweizer Daten analysiert und hat dort festgestellt, was Sache ist und hat das dann auch entsprechend dargestellt.
4: Die Fakten schauen wir dann noch an. Ich möchte aber gleich noch schnell einen Blick auf Deutschland machen, weil dort wird ja jetzt von Teilen von der CDU oder auch von den Arbeitgebern das sogenannte Teilzeitgesetz bekämpft. Also dort hat man ja einen Anspruch darauf, Teilzeit zu arbeiten unter gewissen Bedingungen, also wenn man 6 Monate angestellt ist oder so. Das ist ja in der Schweiz nicht so. Also in der Schweiz ist Teilzeit eine Vereinbarung zwischen den Arbeitgebern und den Arbeitnehmerinnen. Also da hättet ihr es ja eigentlich in der Hand, wie viele Leute Teilzeit arbeiten.
5: Ja und nein. Oder? Der Unterschied zu Deutschland ist wahrscheinlich auch, dass wir in der Schweiz eher einen Arbeitnehmermarkt haben. Und ich glaube, das muss man ein bisschen verstehen im grösseren Bild, damit man versteht, wieso man auch über Teilzeit überhaupt schwätzt und wieso wir auch die Analyse gemacht haben im Arbeitgeberverband über Teilzeit. Es ist nämlich so, dass die Demografie die Schweiz ja recht herausfordert. Nicht nur die Schweiz, auch andere Länder, insbesondere in Europa. Und jährlich werden zwischen 25.000 und 50.000 Arbeitnehmer mehr pensioniert, als das neu ins Erwerbsleben eintreten. Das heisst, uns fehlen bis in 10 Jahren zwischen 300.000 und 500.000 Arbeitskräfte. Und dann ist natürlich die Frage die, was machen wir dagegen? Was machen wir dagegen, damit wir trotzdem Dienstleistungen anbieten, Produkte herstellen und so weiter? Was sind da mögliche Massnahmen? Und die wichtigste Massnahme ist natürlich schon die Ausschöpfung vom inländisch vorhandenen Arbeitskräftepotenzial. Und das kann man am besten ausschöpfen, natürlich, wenn möglichst viele, möglichst hochprozentig arbeiten. Und darum ist es dazu gekommen, dass man die Analyse gemacht hat bezüglich Teilzeit.
4: Schauen wir doch die Analyse

0: Ja, also ich bin selber überrascht gewesen, dass Teilzeit in dem Sinn weniger stark verbreitet gewesen ist bei den Jüngeren, als es bei den Älteren ist. Das hat mich selber auch überrascht. Das Ganze basiert ja auf Zahlen vom Bund. Der Bund gibt jährlich eine Arbeitskräftestatistik raus. Und dort fragt er unter anderem auch ab, wieso dass Leute Teilzeit arbeiten. Und da können die Leute angeben, sie arbeiten Teilzeit, weil sie zum Beispiel Kinder betreuen oder Eltern betreuen oder weil sie gesundheitliche Probleme haben, weil sie keine Vollstelle findet und so weiter. Und dann gibt es eben eine Kategorie, und das ist die Kategorie, wo man eben kann sagen, das ist Lifestyle-Teilzeit. Das sind Leute, die können arbeiten und die arbeiten auch, aber die wollen nicht 100% arbeiten. Und dort war es erstaunlich, dass im Alterssegment so von 50 Jahren steigt die Kurve ganz massiv an. Und in der Kohorte dann 60 bis 65 ist jede sechste Person ist nur noch Teilzeit tätig, obwohl sie an und für sich auch mehr arbeiten könnte. Also das sind nicht die, die aus gesundheitlichen Gründen oder aus Betreuungsgründen oder aus was auch immer welchen Gründen Teilzeit arbeiten, sondern es sind Sächtige, die sagen, ich will weniger arbeiten, weil ich noch mehr Freizeit will.
1: Das schauen wir dann auch noch genauer an. Ich will noch bei den Zahlen bleiben. Ihr habt nämlich berechnet, also der Arbeitgeberverband hat berechnet, dass dadurch 86'000 Vollzeitstellen brachliegen quasi. Und also das Potenzial von 86'000 Vollzeitstellen und 2 bis 3 Milliarden Franken an Steuern oder obligatorischen Beiträgen nicht entstehen. Was bedeutet das für euch?
0: Ich meine, die Zahl von 86'000 ist natürlich eine rechnerische Zahl. Uns ist auch klar, dass man nicht in dem Sinn alle dazu bringt, 100% zu arbeiten, das ist klar. Aber wenn ich eingangs gesagt habe, oder uns fehlen bis in 10 Jahren, oder der Schweiz fehlen, also nicht nur der privaten Arbeitgeber, sondern auch der öffentlich-rechtlichen Arbeitgeber, fehlen etwa 300'000 bis 500'000 Arbeitskräfte. Das heisst, wir sind am Analysieren, am Schauen, was muss man machen in den verschiedenen Segmenten, die es gibt, um diese Leute dazu zu motivieren, eben mehr zu arbeiten, länger zu arbeiten etc., damit nicht letztlich alles auf dem Thema Arbeitsmigration hängen bleibt, was ja im Moment in der Schweiz sehr umstritten ist. Und so sind die 86'000 entstanden, und wenn man dann einen Durchschnittslohn annimmt, dann kommt man etwa auf die Lohnsumme von etwa 8 Milliarden. Und wenn man dort eine durchschnittliche Steuerbelastung von einem Drittel oder so annimmt, dann kommt man auf eben das, was eigentlich dem Staat theoretisch entgeht an Steuereinnahmen oder was dem Sozialwerk entgeht an Sozialversicherungsbeiträgen. Aber wie gesagt, das ist eine rechnerische Grösse, und in dem Sinn ist uns auch klar, dass das nicht realistisch ist, dass man es realisieren kann.
1: Schauen wir die Reaktionen an. Also ich könnte einfach zusammenfassend einen Kommentar aus der Zeitung Bund vorlesen, zitieren. Der Arbeitgeberverband hat in diesem Land eine Arbeitskultur mitgeprägt, die einem tatsächlich die Lust an der Arbeit nehmen kann. Und das nicht erst über 50. Also es ist überspitzt gesagt der Vorwurf formuliert worden, dass die Arbeitgeber selber die Schuld seien, dass die Leute nicht mehr voll arbeiten wollen. Seht ihr den Punkt?
0: Überhaupt nicht. Gar nicht. Also wir als Arbeitgeberverband, muss man einfach wissen, wir sind ein Verband. Unsere Mitglieder sind auch Verbände. Und zum Beispiel, Gastronomieverband, Baumeisterverband und so weiter. Und in diesen Verbänden, in diesen Branchenverbänden, dort hat es wiederum Mitglieder, und das sind Firmen. Und Arbeitskultur entsteht in einer Firma und nicht in einem Dachverband auf Schweizer Ebene oder so. Also von dort her, wir prägen in dem Sinn nicht eine Kultur, sondern wir machen uns Sorgen, dass eben das Arbeitskräftepotenzial in der mittleren Frist nicht mehr da ist. Und dazu führt letztlich dann auch, dass Firmen, die in der Schweiz tätig sind, die in der Schweiz Produktdienstleistungen anbieten, das gar nicht mehr können, weil sie die Leute nicht mehr finden. Und abwandern, und man sieht das heute schon, dass ab und zu Investitionsentscheide dahingehend gefällt werden, dass man im Ausland investiert. Und darum kümmern wir uns um das Thema.
1: Gehen wir doch noch zurück eben zu dem Arbeitsklima, das ihr auch angesprochen habt. Wenn wir vielleicht noch ein paar Studien anschauen zur Arbeitsbelastung in der Schweizerischen Gesundheitsbefragung, die das Bundesamt für Statistik durchführt, dort wird gezeigt, dass es einen klaren Anstieg vom Arbeitsstress und auch vor emotionaler Erschöpfung gibt. Also 2012 waren es noch 18%, wo meistens oder gegenseitig gestresst waren. 2023 waren es schon 23%. Und auch Gesundheitsförderung Schweiz sagt, dass über 30% von allen Erwerbstätigen sich emotional erschöpft fühlen. Was bedeuten denn die Zahlen auch für euch als Arbeitgeber?

0: Die.
1: Oder die Zahlen von psychischen Erkrankungen, die sind gross, die sind stark gestiegen über die letzten Jahre. Die sind volkswirtschaftlich bedeutend und wir versuchen mit allen Mitteln und Wegen etwas dagegen zu machen, sei das betriebliches Gesundheitsmanagement, sei das auch Standortbestimmungen, wenn es darum geht, die richtige Tätigkeit zu machen. Was sich aber zeigt beim Ganzen ist, Stress entsteht nicht nur aufgrund von der Arbeit und am Arbeitsplatz. Man sieht das ja auch durchaus in Studien, wo Stress bei Studenten da ist, die gar noch nicht im Arbeitsleben drin sind, oder bei ganz Jungen, die sehr kurz erst im Arbeitsleben sind. Das heisst, es gibt andere Stressoren, die wirken. Nebst der Arbeit, das kann sein die Familie, das kann eben Betreuungssituationen sein, das können auch finanzielle Sorgen sein, das könnte Zeitdruck sein, Gesundheit, gerade so die Schlafqualität hört man ja häufig, dass die nicht sehr gut ist. Und ich glaube, ein Stressor, der dazukommt so über die letzten Jahre, ist der digitale Stress. Privat und bei der Arbeit. Oder? Wenn ich so schaue, ich gehe häufig mit dem Zug arbeiten oder an Sitzungen etc., wie Leute heutzutage ja, im Zug ihnen eigentlich nur noch in ihr Handy hineinschauen, wie keine Kommunikation sonst mehr stattfindet, wie man sich irgendwie ja, immer erreichbar fühlen muss. Und zwar nicht nur beruflich, sondern auch privat. Und man muss, weiss ich, WhatsApp-Nachrichten innerhalb von 20 Minuten beantwortet haben, sonst nachher gibt es schon eine Nachfrage, ob etwas ist und so weiter. Ich glaube, der Stress in Summe hat zugenommen. Und ich glaube aber auf der anderen Seite auch, dass wenn man Stress will wirksam bekämpfen, dann nachher muss man in dem Sinn eine Stressbewältigung vornehmen und nicht einfach weniger arbeiten. Ich glaube, das löst das Problem von der Person, die betroffen ist von dem Stress und darunter leidet, eben nicht. Und ich glaube, das ist sinnvoll und das machen sehr viele von unseren Firmen, die bei uns Mitglied sind, dass sie eben mit Coaches probieren, die Situation aufzulösen. Aber nochmal, es ist dann wichtig, dass man das 360 Grad macht, also nicht nur aufs Geschäft bezogen, sondern auch das private Umfeld mit einbezieht und so versucht, Lösungen zu finden.
0: Ich möchte aber gleich noch schnell auf das geschäftliche Umfeld kommen, weil das SECO, also das Staatssekretariat für Wirtschaft, redet von einer strukturellen Intensivierung von Arbeit, die nicht eine kurzfristige Krise sei, sondern kontinuierlich zunimmt. Also das zeigt ja schon, dass das euch als Arbeitgeber in Pflicht nimmt.
1: Absolut. Und wenn ich vorhin gesagt habe, es ist auch gerade im betrieblichen Gesundheitsmanagement und auch in der Führung von jeder Führungskraft ist das Thema vom gesundheitlichen Zustand von der Mitarbeiter ist es zentral. Und ich meine, Stressbewältigung, ich mag mich erinnern, in der Firma, wo ich am Schluss geschafft habe, haben wir auch arbeitsorganisatorische Massnahmen getroffen, um eben dem Stress oder einem allfälligen Stress können entgegenzuwirken.
0: Auch das Beispiel
1: zum Beispiel, dass wir auch das Thema Vereinbarkeit, Familie, Beruf ist ja auch immer so ein Thema, das Stress verursacht bei denen, die betroffen sind. Also in die Kita bringen, von der Kita holen und krank und weiss ich was alles. Und wir haben dort zum Beispiel Blockzeiten festgelegt zwischen 9 und Nachmittag um 4, wo effektiv Sitzungen stattgefunden haben und man hat die Führungskräfte angehalten, eben außerhalb von diesen Blockzeiten keine Sitzungen zu machen, weil es eben dann Leute hat, die allenfalls noch ein Kind abholen, bringen oder was auch immer noch machen. Und ich glaube, da kann man schon in der Arbeitsorganisation in das eine oder andere festlegen, auch Erreichbarkeit, wann soll jemand erreichbar bleiben, wie geht man damit um, dass wenn am Freitagnachmittag noch ein Mail reinkommt mit einem Auftrag, muss jetzt das abgeschafft sein, über das Wochenende bis am Montagmorgen oder kann das auch warten bis am Dienstag oder am Mittwochmorgen und so weiter. Ich glaube, da geht es darum, dass man in der Belegschaft und mit der Belegschaft, dass man das diskutiert, wo Problemstellungen sind und dass sich eben vielleicht möglicherweise eine Unkultur irgendwo ausbreitet hat, aber dass das adressiert wird und dass man dann auch spezifisch für den Betrieb oder spezifisch für eine Abteilung oder spezifisch für eine Gruppe Mittel und Wege findet und Lösungen ausschafft, wie man dem entgegenwirken kann.
0: Ihr hört das Tagesgespräch mit Severin Moser. Er ist Direktor vom Arbeitgeberverband SAV. Wir reden über die sogenannte Lifestyle-Teilzeit. Und eben, ich möchte jetzt gleich abschliessend noch fragen, bevor wir eben zu den Massnahmen kommen, könnt ihr aber auch nachvollziehen, dass das bei den Leuten, die eben vielleicht aus gesundheitlichen Überlegungen ihr Pensum reduzieren, dass das auch ein bisschen sauer aufgestossen ist, wenn eben so ein Vorwurf kommt, ihr könntet ja eigentlich mehr arbeiten, warum macht ihr es nicht? Ja. Weil sie finden, wir bleiben lieber länger im Arbeitsprozess und tun uns besser regenerieren.
1: Ja, also nochmal, einfach von der Definition her, diejenigen, die mit Lifestyle, Teilzeit bezeichnet worden sind, das sind diejenigen, die angekürzt haben, selber, dass sie nicht aus gesundheitlichen Gründen reduziert haben, sondern einfach aufgrund von der Tatsache, dass sie sagen, ich habe mit einem zusätzlichen Tag mehr Wochenende, kann ich mein Wochenende um 50% vergrössern und muss dafür einen Tag reingeben. Ich kann mir das leisten. Oder ich will mir das leisten. Und von dort her sind das nicht, also sind nicht diejenigen, wo wir in dem Sinn, also diejenigen, die gesundheitlich beeinträchtigt wären oder so. Und darum Teilzeit arbeiten, das sind nicht die, die mit dem Begriff in dem Sinn bezeichnet worden sind oder gemeint worden sind. Ich weiß schon, in der Presse hat man das in dem Sinn einfach global angenommen. Aber uns geht es auch gar nicht darum, eine Einzelperson oder einen Einzelentscheid zu kritisieren. Ich glaube, es ist der freie Entscheid von jedem Arbeitnehmer, zusammen mit seinem Arbeitgeber zu bestimmen, wie viel Prozent er will arbeiten, was er schafft und was dann auch die Entschädigung ist dazu. Was wir einzig wollen machen als Arbeitgeberverband, wir wollen auf die volkswirtschaftliche Tragweite von diesem Phänomen, zunehmende Teilzeit, eben auch in Lebenssituationen, wo man nicht nebenbei noch etwas zwingend muss machen, was das für eine Bedeutung hat, was das für eine Auswirkung hat, was das für einen Einfluss hat eben darauf, dass wir den Arbeitskräftemangel, den wir haben, über die Zeit können oder nicht können decken und allenfalls dann auch, was das für eine Auswirkung hat auf Arbeitsmigration, wo man halt in dem Sinn dann muss Leute von außerhalb der Schweiz nehmen, wenn sie in der Schweiz nicht vorhanden sind.
0: Also die Kosten von eben den gesundheitlichen Folgen von Überlastung sind ja auch gross. Da gibt's auch Zahlen dazu. Mhm. Lassen wir das so mal stehen und schauen eben die Massnahmen an. Ich kann vielleicht noch schnell sagen, was auch als Treiber in diesen Studien genannt wird. Zeitdruck, Leistungsverdichtung, emotionale Anforderungen, ständige Erreichbarkeit, habt ihr auch schon gesagt. Also, das sind alles Sachen, die die Arbeit intensivieren können. Und jetzt schauen wir doch an. Ich würde einfach kurz, Massnahmen sagen von verschiedenen Seiten oder ich kann kurz sagen, ob das jetzt für einen Arbeitgeberverband eine sinnvolle Lösung ist oder nicht. Mhm. Ihr vom Arbeitgeberverband redet eben davon, dass sich mehr Arbeit lohnen müsse. Es brauche tiefere Grenzabgaben und weniger Fehlanreize. Was heisst das ganz konkret an zwei kurzen Beispielen?
1: Das heisst zum Beispiel, wenn eine junge Familie hat, weiss ich, zwei Kinder und beide arbeiten, und aufgrund von der Kinderbetreuung muss man jetzt Pensum oder will man das Pensum reduzieren. Dann nachher ist es so, dass unser Anliegen ist, dass also Grenzauslagen, die die Familie hat, aufgrund von Kinderbetreuung etc., dass die nicht wahnsinnig stark an Lohn gebunden sind, so dass es sich lohnt, weiterhin arbeitstätig zu bleiben.
0: Also für die Kinder müssen alle gleich viel zahlen?
1: Das heisst nicht unbedingt, aber ich glaube, eine grosse oder eine starke Progression in der Kita-Betreuung ist sicher negativ. Auch eine starke Progression in den Steuern, in der Steuerentschädigung oder in sonstigen Abgaben wirkt einfach nicht als Anreiz, im Erwerbsleben drin zu bleiben und damit auch die Voraussetzungen zu schaffen, einmal nach der Kinderzeit wieder zurückzukommen.
0: Es gibt ja auch politische Vorstösse. Zum Beispiel der Damian Müller von FDP möchte Steuerabzug bei Vollzeit oder der Mike Egger von SVP Steuerabzug für Überstunden. Wären sie in eurem Sinn?
1: Ich glaube, das muss man in aller Konsequenz dann auch durchdenken, oder? Wenn ich jetzt gerade das Thema Überstunden nehme, ich weiß nicht, ob man Überstunden will besser entschädigen wie die normale, reguläre Arbeit. Man will ja dann auch nicht, dass die Leute irgendwie überlastet sind, etc. Das heisst, die Massnahmen oder die Vorschläge, die da sind, die gilt sicher zu prüfen und zu überlegen, inwieweit die sinnvollerweise umgesetzt werden können. Aber ich glaube, über alles, es muss einfach sich lohnen, um weiterhin arbeitstätig zu sein oder allenfalls ein bisschen mehr arbeitstätig zu sein. Und für das, glaube ich, sollten die Abgaben, wenn ich es vorhin geschildert habe, nicht wahnsinnig stark in der Progression liegen, sonst lohnt es sich einfach wirklich nicht.
0: Jetzt Gewerkschaften haben folgende Forderungen: weniger Zeitdruck, mehr Personal, mehr Mitbestimmung oder eben mehr Schutz vor psychischer Gesundheit. sieht da der Arbeitgeberverband auch Handlungsmöglichkeiten?
1: Ja, ich meine, das sind einzelne Faktoren, die kann man sicher analysieren. Auf der anderen Seite ist auch klar, dass unsere Betriebe, die stehen, gerade wenn sie im Exportgeschäft tätig sind, unter enormem Konkurrenzdruck. Inwieweit, dass man da einfach zusätzliche Leute einstellen kann, was es dann vielleicht nicht einmal gibt, wenn man so die Arbeitskräfteentwicklung anschaut. Da weiss ich nicht, ob das funktioniert. Aber ich glaube, da muss man vorurteilslos die Situation jeweils analysieren, schauen, was ist effektiv die Situation, was gibt es für Möglichkeiten. Man kann ja beispielsweise auch sich überlegen, ob man gewisse einfache Tätigkeiten kann automatisieren und in dem Sinn Entlastung bieten über Arbeitstätigkeitsoptimierungen und dann braucht es vielleicht nicht einmal unbedingt mehr Leute.
0: Gehen wir doch noch zu einem Punkt, den ihr jetzt vorhin auch noch gerade angesprochen habt, Automatisierung. Also da kommt natürlich jetzt die KI ins Spiel. Der IWF, also der Internationale Währungsfonds, geht davon aus, dass 40% von allen Jobs weltweit exponiert sind. Goldman Sachs geht davon aus, dass von einem Potenzial von 300 Millionen Arbeitsplätzen weltweit geredet werden kann, die könnten verschwinden. Also das zeichnet ja total ein anderes Szenario, als das, was dir jetzt sagen, dass wir gleich werden zu wenig Leute haben. Das klingt eher davon, dass man muss schauen, wie kann man die Arbeit auf alle Leute verteilen und wie kann man alle Leute entlöhnen, dass man davon leben kann.
1: Also zum ersten Mal, das sind alles nur Prognosen. Und ich mag mich erinnern, als man den Computer eingeführt hat, hat man auch so Prognosen gehabt, dass es plötzlich keine Leute mehr braucht etc. Es ist alles nicht eingetreten. Also ob die Prognosen so kommen oder nicht, niemand weiss das. Ich glaube, es ist schlicht und ergreifend zu früh, um abschätzen können, was KI in der Breite für eine Wirkung hat. Ich glaube, KI verändert nicht Prüf komplett, sondern KI versucht, Tätigkeiten zu optimieren. Und was sicherlich passieren wird, und da ist eigentlich die Schweiz gut aufgestellt mit dem Berufsbildungssystem, ist, dass die Berufsbilder, die werden sich anpassen über die Zeit. Indem, dass man eben die unterstützenden Mittel, wie KI zum Beispiel, oder wie früher ein PC, dass man die entsprechend einsetzt und damit die Produktivität vom Einzelnen kann erhöhen. Ich habe aber vorhin geredet, uns fehlen 300.000 bis 500.000 Mitarbeiter. Wir sind darauf angewiesen, dass Produktivitätssteigerungen kommen. Und zwar nicht nur im marginalen Bereich, sondern durchaus im substanziellen Bereich. Und wiederum, wie ich gesagt habe vorhin, auch nicht nur in der Privatwirtschaft, sondern ich denke auch an Schulen, Spitäler und so weiter. Wenn es uns nicht gelingt, die ganze Verwaltung, wenn es uns nicht gelingt, die Tätigkeiten schlanker zu machen, dann werden wir am Schluss einfach schlicht zu wenig Leute haben, die das werden machen. Und KI wird da helfen. Und bis zu welchem Grad KI am Schluss mag helfen, das vermag ich im Moment nicht abschätzen.
0: Severin Moser, wir sind ja schon am Schluss von unserer Zeit angekommen. Merci vielmals für das Gespräch.
1: Ja, danke vielmals, dass ich auch da sein konnte.
2: Severin Moser, der Präsident des Arbeitgeberverbands, war zu Gast im Tagesgespräch vom Freitag. Und weiter geht's hier gleich mit dem News-Update.

0: Die Nachrichten von SRF um 3 mit Olivia Limacher. 5'000 US-Soldaten sollen aus Deutschland abgezogen werden. Dies hat US-Verteidigungsminister Pete Hegseth gemäß Angaben seines Ministeriums angeordnet. Es berichtet ARD-Korrespondentin Anne Schneider.
1: Die USA werden rund 5'000 Soldatinnen und Soldaten aus Deutschland abziehen. Das hat das US-Verteidigungsministerium bestätigt. Der Abzug soll schrittweise über 6 bis 12 Monate erfolgen, sagte ein Sprecher des Pentagon. Er betonte, dies sei Teil einer Überprüfung der US-Truppenpräsenz in Europa und orientiere sich an den aktuellen militärischen Anforderungen. Dennoch bleibt Deutschland der wichtigste US-Militärstandort in Europa. Der Sender CBS berichtet, dass zentrale Einrichtungen wie die Air Base Ramstein sowie die US-Kommandos für Europa und Afrika bestehen bleiben. US-Präsident Donald Trump hatte schon vor einigen Tagen den Abzug angekündigt. Er erfolgt auch vor dem Hintergrund wachsender Spannungen zwischen Washington und Berlin. Besonders erbost hatte Trump die Aussage von Bundeskanzler Friedrich Merz, die Iraner würden die USA in den Verhandlungen zur Beendigung des seit 2 Monaten andauernden Krieges demütigen. Allerdings hatte Trump den NATO-Ländern schon in den Wochen davor vorgeworfen, dass sie die USA nicht im Irankrieg unterstützen würden. Der Abzug bringt die US-Truppenstärke in Europa ungefähr auf das Niveau von vor dem Ukraine-Krieg.
0: Zu 2 Kurzmeldungen betreffend Lateinamerika. US-Präsident Donald Trump hat einen Erlass unterzeichnet, der weitere Sanktionen gegen Kuba vorsieht. Vorgesehen sind auch Sekundärsanktionen gegen Drittstaaten, welche mit den sanktionierten Personen und Institutionen Handel treiben. Trump hat mehrfach erklärt, der Staat Kuba befinde sich am Rand des Zusammenbruchs. Venezuelas Ölexporte sind im April mit über 1,2 Millionen Fass pro Tag auf den höchsten Stand seit 2018 gestiegen. Wie aus Daten des staatlichen Mineralölkonzerns hervorgeht, wurde mehr Öl in die USA, nach Indien und nach Europa exportiert. Nach der US-Entführung von Ex-Präsident Nicolas Maduro haben die USA die Sanktionen gegen Venezuela gelockert und zahlreiche Joint-Venture-Geschäfte ermöglicht. Die Waffenruhe zwischen Israel und der Hisbollah-Miliz im Libanon bleibt brüchig. Nach Angaben des libanesischen Gesundheitsministeriums wurden bei israelischen Angriffen im Süden des Landes mindestens 10 Menschen getötet, weitere 25 Menschen wurden verletzt. Die israelische Armee äußerte sich bislang nicht zu den Angriffen. Sie teilt jedoch mit, mehrere Drohnen und eine Rakete abgefangen zu haben, die ihre Soldaten im Südlibanon bedroht hätten. Dabei seien auch Abfangraketen eingesetzt worden. Auch auf israelischer Seite gibt es Verletzte. Medien berichten von mehreren leicht verletzten Soldaten im Norden Israels. Offiziell gilt zwar eine Waffenruhe, doch laut Berichten kommt es weiterhin fast täglich zu Angriffen. Das Wetter. Heute ist es meist sonnig und frühsommerlich warm bei 25 Grad. Das waren Nachrichten von Radio SRF. Verantwortlich Olivia Limacher.
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3: Das ist SRF 4 News und hier geht es gleich weiter mit folgenden Themen. Aung San Suu Kyi, die Friedensnobelpreisträgerin, soll das Gefängnis in Myanmar verlassen haben und sich im Hausarrest befinden. Und wie gewinnt man eigentlich den Eurovision Song Contest? Darauf hat die Wissenschaft eine Antwort gesucht und offenbar auch gefunden. Was einen Gewinnersong heute ausmacht, dazu später mehr. 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Mein Name Salvador Atasoy. Beginnen wir also mit Aung San Suu Kyi. Sie hat ja den Friedensnobelpreis erhalten, wurde später Regierungschefin in Myanmar und verschwand vor 5 Jahren in einem Gefängnis der Militärjunta. Die Junta übernahm damals die Macht mit einem Putsch und jetzt soll Aung San Suu Kyi draußen sein aus dem Gefängnis, überführt in den Hausarrest. Die Junta ließ Bilder von ihr verbreiten, zum ersten Mal seit langem. Isabel Meissen hat Südostasien-Korrespondent Martin Aldrovandi gefragt, was man darüber aktuell genau weiß.
4: Nun, im Staatsfernsehen wurde ein Bild gezeigt, darauf ist sie zu sehen, Aung San Suu Kyi mit zwei Männern in Uniform. Die drei sitzen an einem Holztisch, sie scheinen sich zu unterhalten. Wann das Foto gemacht wurde und wo, das ist nicht klar. Im Februar 2021 wurde sie ja inhaftiert, danach war sie eigentlich nicht mehr wirklich in der Öffentlichkeit zu sehen. Das ist jetzt bereits 5 Jahre her. Es gab dann noch ein Bild nach dem Putsch, wo sie vor Gericht steht. Und danach eigentlich nicht mehr. Also wir wissen nicht, wo sie genau eingesperrt worden war und jetzt auch nicht, wo genau der Hausarrest stattfindet.
5: Sie hat ja immer noch viele Anhängerinnen und Anhänger. Welche Rolle spielt es für Sie, dass Aung San Suu Kyi statt im Gefängnis jetzt offenbar im Hausarrest sitzt?
4: Ja, diese Nachricht, die hat sich gestern Nacht enorm schnell verbreitet in den sozialen Medien natürlich. Auch Bekannte von mir aus Myanmar, viele, die im Ausland jetzt leben, in Thailand zum Beispiel, die haben das geteilt und sich gefreut. Man hat sich auch darüber unterhalten, wo sie dann jetzt genau sein könnte, weil man eben sehr, sehr lange nichts mehr von ihr gehört hatte. Und Aung San Suu's jüngerer Sohn, der hat sich zuletzt ja auch große Sorgen gemacht um die Gesundheit seiner Mutter und hat dann auch eine Kampagne gestartet und darin die Junta sozusagen aufgefordert, nach einem Proof of Life, also die soll beweisen, dass die Mutter überhaupt noch am Leben sei. Und da haben sich auch ganz viele Leute online damals beteiligt. Also insofern ist diese Nachricht sehr, sehr groß diskutiert.
5: Eben, es war still in den letzten Jahren um Aung San Suu Kyi. Welche Rolle spielt sie als Figur noch in der Bevölkerung?
4: Für viele ist sie immer noch eine wichtige Ikone der Demokratie, also nicht nur, aber vor allem auch für junge Menschen aus Myanmar. Die haben ja diese Öffnung ihres Landes erlebt unter Aung San Suu Kyi. Die sind dann auch auf die Straße erst gegangen nach dem Putsch. Dann, als das nicht geklappt hat, sind ganz viele in den Untergrund gegangen, haben dort gekämpft gegen das Regime. Oder eben auch ganz viele haben dann keine Perspektiven mehr gesehen, die haben dann ihr Land verlassen. Was mir auch immer wieder auffällt, ist, wie viele Menschen Aung San Suu Kyi als Tattoo, also als Tätowierung auf sich tragen, eben diese Hoffnungsträgerin, die vom Militär dann weggeputscht wurde. Sie ist ein wichtiges Symbol, kann man sicher sagen, für viele, aber sie hat de facto natürlich keine Macht mehr, seit sie inhaftiert ist. Und diese Untergrund- oder Exilregierung, die NLD, die sich als legitime Regierung sieht, die ist nicht besonders stark. Und diese verschiedenen Widerstandsgruppen im Land, die sind in letzter Zeit vielerorts auch auf dem Rückzug, nachdem die Junta ihre Angriffe verstärkt hat und auch Gebiete zurückerobert hat. Also das alles ist sehr, sehr schwierig. Und ich würde sagen, Aung San Suu Kyi ist für viele jetzt wirklich mehr einfach auch ein Symbol.
5: Die Militärjunta hat sie ja unter Verschluss gehalten, wenn man das so sagen kann. Jetzt nach 5 Jahren taucht sie in den Medien auf mit diesem Bild. Warum gerade jetzt?
4: Ja, zum einen gibt es natürlich großen internationalen Druck. Die Junta ist nach diesen Wahlen, die sie ja selbst orchestriert hat, offiziell eine Zivilregierung oder sie zeigt sich zumindest als Zivilregierung. Junta-Chef Min Aung Hlaing ist jetzt Präsident. Man versucht, den Anschluss an die internationale Gemeinschaft zu finden. Man versucht, sich wieder als normales Land darzustellen. Wir dürfen auch nicht vergessen, dass seit dem Putsch ja große Teile des Landes im Krieg und im Chaos versunken sind. Millionen von Menschen sind auf der Flucht, wurden vertrieben. Die Versorgungslage ist vielerorts immer noch sehr, sehr schlimm. Der Wirtschaft geht es auch nicht gut, also überhaupt nicht gut. Und jetzt mit dieser Energiekrise hat sich das alles nochmals drastisch verschärft. Ich kann mir auch vorstellen, dass der jetzige Präsident, also Min Aung Hlaing, der ehemalige Junta-Chef, jetzt versucht auch so ein bisschen sein Image halt aufzupolieren oder das Image seiner Regierung.
5: Eben seit 5 Jahren ist diese Junta an der Macht. Jetzt wird die ehemalige Regierungschefin oder de facto Regierungschefin in den Hausarrest gebracht. Was verrät das über die Machtverhältnisse in Myanmar?
4: Ja, also die Junta ist halt immer noch an der Macht, trotz all der Probleme, auch den vielen Rückschlägen, die sie erlebt hat. Man hat immer wieder gedacht, ah, jetzt wird es wieder schwierig. Aber Min Aung Hlaing und seine Regierung, die konnte sich bislang behaupten, ein großer Teil des Widerstands ist geschwächt. Jetzt versucht man halt mit solchen Aktionen wie der Verlegung von Aung San Suu Kyi in einen Hausarrest, sich als ja vielleicht sogar gutmütige Regierung zu zeigen. Man hat das auch so ein bisschen erklärt in einer Pressemitteilung. Aber ich würde sagen, die allermeisten Menschen in Myanmar, die nehmen das der Regierung natürlich nicht ab, aber sie können auch nicht viel dagegen tun.
3: Sagt Südostasien-Korrespondent Martin Aldrovandi. Am Sonntag, dem 3. Mai, ist der internationale Tag der Pressefreiheit. Ein Tag, der eigentlich daran erinnern soll, wie wichtig freie Medien für Demokratien sind. Doch in diesem Jahr fällt die Bilanz speziell düster aus. Die Pressefreiheit weltweit ist so eingeschränkt wie noch nie, seit die Daten erfasst werden. Das zeigt die neue Rangliste von Reporter ohne Grenzen. Weshalb ist das so und was zeigt diese Rangliste konkret? Das hat Sophia Fessler Valentin Rubin gefragt. Er vertritt die Schweizer Sektion der NGO Reporter ohne Grenzen.
6: In mittlerweile mehr als 50% aller Länder weltweit ist die Lage der Pressefreiheit wirklich schwierig bis sehr schwierig. Und nur noch 1% der Weltbevölkerung lebt aktuell in einem Land, in dem die Pressefreiheit wirklich noch als gut bezeichnet werden kann. Und wenn man diese Zahlen vergleicht mit vor 20, 25 Jahren, da waren noch 20% der Weltbevölkerung in einem Land mit guter Pressefreiheit. Also der Rückgang, der ist nicht überraschend. Wir beobachten die Lage ja täglich, wöchentlich, monatlich. Aber dass man es so klar sieht, das ist ein beunruhigender Befund, der natürlich sehr besorgt.
5: Was sind denn die Hauptgründe, dass die Pressefreiheit im Moment weltweit so tief wie noch nie ist?
6: Wir messen die Pressefreiheit anhand 5 Indikatoren. Das ist der juristische Kontext, der wirtschaftliche Kontext, der politische Kontext, der Sicherheitskontext und der gesellschaftliche Kontext. Und im Vergleich zum letzten Jahr konnten wir vor allem im juristischen Kontext eine starke Verschlechterung beobachten. In über 60% aller Ländern hat sich der juristische Rahmen für die Ausübung des Journalismus verschlechtert. Der Journalismus wird kriminalisiert. Medienschaffende werden aufgrund fingierter Anklagepunkte verurteilt, nur weil sie ihren Job getan haben. Und das längst nicht nur in Autokratien, sondern gewisse Tendenzen sind auch in anderen demokratischeren Ländern beobachtbar. Das heißt, der juristische Kontext, der ist in diesem Jahr sehr stark unter Druck. Und der bestehende Druck, der wirtschaftliche Druck, der war schon immer hoch und der politische ebenfalls. Das heißt, es ist ein perfekter Sturm, in dem sich die Pressefreiheit weltweit befindet.
5: Schauen wir uns doch einmal ein konkretes Beispiel an. So sind die USA seit letztem Jahr 7 Plätze nach hinten gerutscht, also auf Platz 64. Was ist da passiert?
6: Ja, die pressefeindliche Rhetorik und die pressefeindliche Haltung der Trump-Regierung, die ist ja schon seit gut 10 Jahren bekannt. Schon bereits in seinem Wahlkampf, bevor er zum ersten Mal zum Präsidenten gewählt wurde, hat er den Begriff Fake News sehr stark propagiert, verwendet, Medien denunziert. Und nun in seiner zweiten Amtszeit, nach gut 15 Monaten im Amt, hat Trump diese Haltung eigentlich auch umgemünzt in konkrete Handlungen. Er beleidigt Medienschaffende, er lässt sie teils nicht einmal mehr ins Oval Office, er droht Medien mit Millionen oder Milliarden schweren Klagen, weil sie unangenehm Bericht erstattet haben. Auch die Sicherheitslage für Medienschaffende hat sich tatsächlich verschlechtert in einigen Städten in den Vereinigten Staaten, im Kontext der Proteste auch, als die National Guard im letzten Jahr aufmarschiert ist. Da kamen auch teilweise Medienschaffende ins Visier, wurden verletzt oder angegriffen. Ein Journalist aus El Salvador, der in den USA arbeitete, wurde im vergangenen Jahr aus dem Land deportiert. Und das sind alles sehr heftige, sehr drastische und absolut beunruhigende Eingriffe in die Arbeit der Journalistinnen und Journalisten im Land. Und deswegen ist es nicht erstaunlich, dass die Vereinigten Staaten so schlecht rangiert sind wie noch nie im Ranking der Pressefreiheit.
5: Nun ein Blick in die Schweiz, die gemäß 8. Platz auf der Rangliste keine gute, aber eine zufriedenstellende Pressefreiheit hat. Was hindert die Schweiz daran, auf die Top-Ränge aufzusteigen?
6: Ja, der wirtschaftliche Druck ist nach wie vor hoch. Es gibt nur ganz wenige Länder, die wirklich auch wirtschaftlich gut dastehen. Die Schweiz gehört nicht dazu. Und die juristischen Rahmenbedingungen, und hier reiht sich eigentlich der Befund für die Schweiz mit dem globalen Befund ein, die juristischen Rahmenbedingungen sind nach wie vor problematisch, sind uns auch ein Dorn im Auge. Im Bankengesetz gibt es einen Passus, der investigative Recherchen mit geleakten Bankdaten unter horrend hohe Strafe stellt, bis zu 3 Jahre Gefängnis für Journalistinnen und Journalisten, falls sie mit geleakten Bankdaten ihre Recherchen betrieben haben. Es gibt provisorische Maßnahmen, sogenannte provisorische Maßnahmen, die von Gerichten verhängt werden können, um die Berichterstattung von Redaktionen zu unterbinden. Es gibt auch ein Problem von missbräuchlichen Klagen, die vor allem von finanzstarken Einzelpersonen oder Unternehmen gegen oftmals kleinere Redaktionen verhängt werden oder angedroht werden, die dann einen Einschüchterungsversuch darstellen für die Redaktionen in diesem Land. Und in diesem Sinn sind die juristischen Bedingungen nach wie vor ein Dorn im Auge für uns.
5: In Anbetracht auf die aktuellen Konflikte lohnt sich auch ein genauerer Blick in den Nahen Osten. Dort erleben JournalistInnen im Moment extreme Bedingungen. Wie sieht die Situation dort aus?
6: Die Situation ist geprägt von einer ganzen Vielzahl von Kriegen, also seit Oktober 23 natürlich der Krieg im Gazastreifen, der uns sehr stark beschäftigt hat, immer noch stark beschäftigt. Nun ist der Krieg im Iran hinzugekommen, der Krieg zwischen Israel und dem Libanon, und all das führt natürlich dazu, dass die Sicherheitslage sich stark verschlechtert hat. Es sind auch unzählige Medienschaffende in den vergangenen Monaten und Jahren in der Region ums Leben gekommen, viele davon gezielt getötet. Allein in Gaza sind über 200 seit Kriegsbeginn 2023 ums Leben gekommen. Im Iran beispielsweise können Medienschaffende nicht ins Land einreisen aus dem Ausland. Das Regime hat das Internet abgestellt, was die Berichterstattung sehr, sehr stark erschwert. Und entsprechend ist die gesamte Region hinsichtlich der Pressefreiheit sehr stark unter Druck. Und es gibt nur ein Land, in dem die Situation der Pressefreiheit einigermaßen okay ist. Und das ist Katar, das sich in einer nach wie vor sehr schwierigen Situation befindet, aber die Situation ist nicht sehr schwierig oder sehr ernst wie in allen anderen Ländern rundherum.
5: Die Pressefreiheit ist im Moment zusammenfassend also auf einem historischen Tief. Gibt es trotzdem Anzeichen für positive Entwicklungen in der Zukunft?
6: Konkrete Anzeichen für positive Entwicklungen ist schwierig, aber man sieht, dass dort, wo es noch gut ist, das ist vor allem in Nordeuropa, in den skandinavischen Ländern, dass es dort auch gut bleibt. Und die Hoffnung ist natürlich, dass die Modelle, wie sie in Skandinavien gepflegt werden, auch als Orientierung, als Richtwert dienen, dass dort die Medienförderung funktioniert, die Unabhängigkeit der Medien gewährleistet ist und vor allem auch die politische Kultur oder die gesellschaftliche Akzeptanz, wenn man so will, gegenüber dem Journalismus, dass sie nach wie vor sehr hoch ist. Also dass die Politiker und Politikerinnen und die Medien, dass das Verhältnis von gegenseitigem Respekt geprägt ist, dass es eine solide, verfassungsmäßig starke Pressefreiheit gibt. Beispielsweise in Schweden gibt es seit dem Jahr 1766 ein Gesetz, das die Pressefreiheit garantiert. Und das ist mit leichten Anpassungen heute immer noch in Kraft. Und solche Leuchttürme, an denen sollten sich mehr Länder orientieren und auch die Schweiz, damit sie vielleicht in Zukunft nicht mehr nur eine zufriedenstellende, sondern vielleicht sogar auch eine gute Situation der Pressefreiheit aufweisen kann.
7: Sagt Valentin Rubin von der Nichtregierungsorganisation Reporter ohne Grenzen. Und jetzt gibt's hier etwas Musik.

0: 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Das ist der aktuelle ESC-Song der Schweiz von der Thuner Musikerin Veronika Fusaro. Sie vertritt die Schweiz am Eurovision Song Contest, der Mitte Mai in Wien stattfinden wird. Was einen Gewinnersong ausmacht beim ESC, das ist jetzt wissenschaftlich belegt. Drei Forschende haben untersucht, wie sich die Songs am Eurovision Song Contest über die letzten 70 Jahre verändert haben und welche Songs besonders gute Gewinnchancen haben. Wie also haben sich die Gewinnersongs entwickelt? Martina Koch hat darüber mit Dirk Helbling gesprochen. Er ist Professor für Computational Social Science an der ETH Zürich und er hat an der Studie mitgearbeitet.
1: Naja, wenn man sich die alten Wettbewerbe anschaut, dann sind die nicht mehr so aufregend und um die Zuschauer bei der Stange zu halten, also das Interesse aufrecht zu erhalten, brauchte es Reformen. Am Anfang sangen alle in ihrer Landessprache. Zum Teil haben sich die Länder nicht verstanden, also die Zuhörerinnen und Zuhörer haben nicht immer gewusst, worum geht's eigentlich in diesen Songs. Und das hat sich geändert, indem dann schließlich immer mehr Gruppen auf Englisch gesungen haben. Und das war aber nicht die einzige Änderung, die man festgestellt hat. Tatsächlich haben sich Trends herausgebildet, während anfangs auch Country-Musik und Rockmusik mehr verbreitet war, vielleicht auch Heavy Metal manchmal, haben sich diese Trends dann tatsächlich gelegt. Es hat sich Popmusik durchgesetzt und es war wichtig, dass diese Songs gut tanzbar waren. Und das heißt, wir haben jetzt eigentlich drei Eigenschaften, die heutzutage fast sowas wie eine Grundvoraussetzung sind, um überhaupt eine Chance zu haben, zu gewinnen, Englisch zu singen, einen Popsong zu haben, der gut tanzbar ist.
2: Also die Länder haben sich etwas angeglichen gegenseitig, mehr englische Songs, mehr Popsongs. Sie sagen, um den ESC auch zu gewinnen, gibt es denn vielleicht auch noch andere Motive, weshalb man gegenseitig voneinander gelernt hat, als nur den Gewinn des ESC?
1: Ja, das ist schon der naheliegende Grund. Natürlich geht es ums Gewinnen, aber interessanterweise nicht nur. Es gibt also einige Länder wie Italien und Spanien und Portugal zum Beispiel, die bewusst diesen Trend, Englisch zu singen, ignorieren und stattdessen ihre eigene Kultur in den Vordergrund stellen. Und das ist natürlich auch ein anderes legitimes Motiv. Das ist offensichtlich nicht bei allen Ländern so. Zum Beispiel die deutschsprachigen Länder haben sich doch eher für Englisch entschieden.
2: Wenn jetzt heute vieles auf Englisch ist und vieles dem Genre des Pop entspricht, könnte man sagen, der ESC heute ist langweilig.
1: Naja, tatsächlich gab es das Problem der Homogenisierung. Das heißt, es hörte sich dann vieles ähnlich an. Und insofern war dann auch die Institution des European Song Contests gezwungen zu reagieren, sich anzupassen, um interessant zu bleiben für die Zuschauerinnen und Zuschauer. Da geht es ja sozusagen um die Maximierung der Zuschauerzahlen. Das ist ja auch Big Business. Und man musste dann sozusagen die Anzahl der Länder erweitern. Inzwischen sind es wesentlich mehr Länder. Es sind dann auch die Semifinals dazugekommen. Und es hat sich auch der Abstimmungsmodus geändert. Also inzwischen ist es nicht einfach ein Komitee, was das bestimmt, oder die nationalen Komitees, sondern es sind die Zuschauerinnen und Zuschauer, die selber gefragt sind, ihre Meinung abzugeben. Also das Televoting kam dazu. Und das hat es doch tatsächlich nochmal um einiges spannender gemacht, weil sich herausstellt, dass tatsächlich bis in die letzten Minuten manchmal noch die Reihenfolge des Rankings sich ändern kann und man also bis zum Schluss im Grunde genommen nicht weiß, wer gewinnt. Und das ist also geradezu ein Thriller. Und deswegen bleiben auch viele Leute irgendwie bis spät in die Nacht auf, um das Ende noch mitzuerleben, obwohl sie ja die Songs alle schon gehört haben, ja. Also es ist schon etwas, was irgendwie alle bewegt in der ganzen Welt und was auch geholfen hat, tatsächlich uns kulturell anzunähern und das Verständnis auch für andere Kulturen zu erhöhen. Schöne Sache.
2: Also könnte man sagen, auf der einen Seite haben zwar die teilnehmenden Länder voneinander gelernt, was eben ein Erfolgsrezept sein könnte für einen guten Song, um den ESC zu gewinnen. Auf der anderen Seite haben die Organisatoren versucht, die Spielregeln so anzupassen, dass dann eben doch nicht jedes Mal der englischsprachige Popsong gewinnt.
1: Genau, also das ist ein, wie wir das wissenschaftlich sagen, Multi-Level Learning. Also aus verschiedenen Ebenen wird gelernt, aber es ist auch ein koevolutionärer Prozess. Das heißt, alle lernen voneinander, aber es gibt kein Erfolgsrezept, was sozusagen auf alle Ewigkeit funktioniert, weder für die Popgruppen noch für die Organisatoren. Und insofern müssen alle dazu lernen und es braucht immer irgendwie einen Moment der Überraschung, wenn man gewinnen möchte. Also es genügt nicht, einfach perfekt dem Trend zu folgen, sondern man muss auch in der Lage sein, neue Standards zu setzen, denen dann nachgeeifert wird in den folgenden Ausgaben des European Song Contest. Und genau auf diese Überraschung warten wir natürlich alle. Wir wollen Dinge hören, die wir noch nie gehört haben. Wir wollen Dinge sehen und geboten bekommen, die man noch nie gesehen hat. Und sicherlich wird das auch dieses Jahr wieder der Fall sein.
2: Vielleicht noch kurz zu Ihrer Vorgehensweise. Mit was für Daten haben Sie konkret gearbeitet? Also, wie misst man zum Beispiel den Popwert eines Songs?
1: Also in der Tat waren da eine ganze Menge Daten involviert. Wir haben Songs aus 70 Jahren Eurovision Song Contest Historie ausgewertet, 1800 Songs ungefähr. Und wir haben also insbesondere eine Textanalyse gemacht, aber wir haben auch die Eigenschaften der Songs untersucht. Es gibt da eine API von Spotify, mit der man gewisse Metriken auslesen kann. Es sind 35 verschiedene Metriken. Dazu gehört eben auch die Tanzbarkeit, Acousticness, Emotionalität. Also es ist interessant, dass man Emotionalität tatsächlich mit Big Data doch erstaunlich gut messen kann. Und diese Dinge haben wir dann tatsächlich genauer untersucht. Was sich auch herausgestellt hat, ist, dass früher das Thema Nostalgie eine große Rolle gespielt hat. Das ist nicht mehr so, sondern das hat sich geändert. Inzwischen ist es Schmerz, der Weltschmerz und aber auch Rebellion, was sich durchgesetzt hat. Also man merkt schon irgendwie, wie die weltpolitischen Entwicklungen tatsächlich unsere Stimmung beeinflussen. Und der Zeitgeist spielt in der Tat eine Rolle. Also wenn man erfolgreich sein möchte, dann ist es auch sicherlich gut, wenn man in Resonanz kommt mit dem Zeitgeist.
0: Sagt Dirk Helbling, er hat zusammen mit zwei weiteren Forschern die Lernprozesse der beteiligten Länder des Eurovision Song Contests untersucht. Und jetzt geht es hier um ein neues Weltraumteleskop, das schon bald startklar sein soll. Das Nancy Grace Roman Teleskop soll im September ins All geschossen werden. Das hat die US-Raumfahrtbehörde NASA angekündigt. Es ist das Nachfolgemodell des Hubble-Teleskops und dieses liefert ja seit über 30 Jahren Daten aus dem All. Was also kann das neue Teleskop? Darüber hat Romana Kaiser mit Wissenschaftsredaktorin Anita von Mond gesprochen. Sie wollte wissen, wie das Teleskop überhaupt zu seinem Namen kommt.
3: Ja, also Nancy Grace Roman, das war die erste Astronomiechefin der US-Raumfahrtbehörde NASA. Vor 8 Jahren ist sie über 90-jährig gestorben. Sie gilt als Wegbereiterin für Weltraumteleskope. In ihrer Zeit als Astronomiechefin hat die NASA in den 1960er Jahren das erste Weltraumteleskop überhaupt ins All geschossen. Ein 30 cm großes Fernrohr war das. Und mit ihrer Überzeugungskraft und Engagement hat Nancy Grace Roman auch den Anstoß gegeben, dass das berühmte Hubble-Teleskop 1990 tatsächlich den Weg ins All gefunden hat. Sie wird daher auch zuweilen als Mutter von Hubble bezeichnet. Und das neue Teleskop, der Nachfolger von Hubble, ist nun ebenfalls nach ihr benannt. Roman-Teleskop heißt es kurz.
4: Und was kann denn das Roman-Teleskop mehr als das Hubble-Teleskop?
3: Ja, also ein Spiegel, mit dem es sichtbares Licht und Infrarotlicht einfängt, ist nur so groß wie jener von Hubble, also knapp 2,5 Meter Durchmesser. Das Roman-Teleskop ist aber ein modernes Teleskop, halt mit noch weiteren Instrumenten. Und es soll daher in nur einem Jahr gerade etwa gleich viele Daten liefern können wie Hubble in seinen bisher 36 Jahren. Das Roman-Teleskop hat auch die Fähigkeit, sehr helle Lichtquellen, die alles ringsum überstrahlen, quasi auszublenden, so dass man auch sehr schwach leuchtende Objekte, die heute überstrahlt sind, plötzlich sehen kann. Und last but not least kann das neue Teleskop auch 100-mal mehr vom Himmel sehen als Hubble. Laut NASA kann es einen so großen Ausschnitt vom Universum beobachten, dass man seine Bilder auf keinem Einzelbildschirm der Welt vollständig wird zeigen können.
4: Also das tönt alles sehr vielversprechend. Aber was kann man denn da erwarten? Was wird dieses wichtige neue Teleskop uns denn Neues verraten können über das Universum?
3: Die NASA erwartet, dass man damit um die 2600 Exoplaneten in unserer Galaxie der Milchstraße entdecken wird. Die heute über 6000 schon entdeckten solchen weit entfernten Planeten würden sich damit fast verdoppeln. Und die Chance, auf einem tatsächlich mal Leben nachzuweisen, steigt. Man erhofft sich von Roman auch mehr zu erfahren über die mysteriöse dunkle Energie und vielleicht gelingt sogar die ebenso mysteriöse dunkle Materie zu entdecken, sagte mir Brice-Olivier Demory von der Uni Bern. Vermutlich zieht diese unsichtbare Form von Materie nämlich mit ihrer Schwerkraft an den Sternen. So jedenfalls könnte man erklären, warum die Sterne in ihrem Lauf leichte Abweichungen von den berechneten Bahnen haben. Und diese Verzerrung des Sternenlichts könnte das Roman-Teleskop eben quasi in flagranti entdecken, weil es nicht nur einen riesigen Himmelsausschnitt mit Abermilliarden von Sternen sehen kann, sondern dies auch tagelang am Stück.
4: Kommen zum Schluss nochmals zurück zum Hubble-Teleskop. Das wird jetzt ja ersetzt durch eben das Roman-Teleskop. Was passiert denn mit diesem Oldie, sage ich jetzt mal?
3: Ja, der arbeitet munter weiter und bleibt auch in der Wissenschaft gefragt. Hubble liefert nämlich nicht nur atemberaubend schöne Bilder von romantischen Nebeln, Spiralgalaxien oder funkelnden Kugelsternhaufen, so was wir alle kennen, sondern Hubble ist heute das einzige Teleskop, das für uns unsichtbares, ultraviolettes Licht aufnehmen kann. Und das ist interessant, denn hochenergetische Objekte wie riesige Sterne geben viel UV-Licht ab. Ganze Galaxien können in UV-Licht strahlen oder UV-Lichtaufnahmen tragen auch dazu bei, herauszufinden, ob und wie viel Atmosphäre ein Planet noch hat. Also Hubble bleibt im Spiel, man gibt ihm noch gut und gern weitere 30 Jahre.
0: Anita von Mond von der SRF Wissenschaftsredaktion. Das war's von 4x4. 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

0: Die Nachrichten von SRF um 3:30 mit Olivia Limacher. 5'000 US-Soldaten sollen aus Deutschland abgezogen werden. Das hat US-Verteidigungsminister Pete Hegseth gemäß Angaben seines Ministeriums angeordnet. ARD-Korrespondentin Anne Schneider berichtet.
1: Der Abzug soll schrittweise über 6 bis 12 Monate erfolgen, sagte ein Sprecher des Pentagon. Er betonte, dies sei Teil einer Überprüfung der US-Truppenpräsenz in Europa und orientiere sich an den aktuellen militärischen Anforderungen. Dennoch bleibt Deutschland der wichtigste US-Militärstandort in Europa. Der Sender CBS berichtet, dass zentrale Einrichtungen wie die Airbase Ramstein sowie die US-Kommandos für Europa und Afrika bestehen bleiben. US-Präsident Donald Trump hatte schon vor einigen Tagen den Abzug angekündigt. Er erfolgt auch vor dem Hintergrund wachsender Spannungen zwischen Washington und Berlin. Besonders erbost hatte Trump die Aussage von Bundeskanzler Friedrich Merz, die Iraner würden die USA in den Verhandlungen zur Beendigung des seit 2 Monate andauernden Krieges demütigen. Allerdings hatte Trump den NATO-Ländern schon in den Wochen davor vorgeworfen, dass sie die USA nicht im Irankrieg unterstützen würden. Der Abzug bringt die US-Truppenstärke in Europa ungefähr auf das Niveau von vor dem Ukraine-Krieg.
0: ARD-Korrespondentin Anne Schneider. Zu 2 Kurzmeldungen betreffend Lateinamerika. US-Präsident Donald Trump hat einen Erlass unterzeichnet, der weitere Sanktionen gegen Kuba vorsieht. Vorgesehen sind auch Sekundärsanktionen gegen Drittstaaten, welche mit den sanktionierten Personen und Institutionen Handel treiben. Trump hat mehrfach erklärt, der Staat Kuba befinde sich am Rand des Zusammenbruchs. Venezuelas Ölexporte sind im April mit über 1,2 Millionen Fass pro Tag auf den höchsten Stand seit 2018 gestiegen. Wie aus Daten des staatlichen Mineralölkonzerns hervorgeht, wurde mehr Öl in die USA, nach Indien und nach Europa exportiert. Nach der US-Entführung von Ex-Präsident Nicolas Maduro haben die USA die Sanktionen gegen Venezuela gelockert und zahlreiche Joint-Venture-Geschäfte ermöglicht. Die Waffenruhe zwischen Israel und der Hisbollah-Miliz im Libanon bleibt brüchig. Nach Angaben des libanesischen Gesundheitsministeriums wurden bei israelischen Angriffen im Süden des Landes mindestens 10 Menschen getötet. Weitere 25 Menschen wurden verletzt. Die israelische Armee äußerte sich bislang nicht zu den Angriffen. Sie teilte jedoch mit, mehrere Drohnen und eine Rakete abgefangen zu haben, die ihre Soldaten im Südlibanon bedroht hätten. Dabei seien auch Abfangraketen eingesetzt worden. Auch auf israelischer Seite gibt es Verletzte. Medienberichten von mehreren leicht verletzten Soldaten im Norden Israels. Offiziell gilt zwar eine Waffenruhe, doch laut Berichten kommt es weiterhin fast täglich zu Angriffen. Das Wetter. Heute wird es meist sonnig und frühsommerlich warm bei 25 Grad. Das waren Nachrichten von Radio SRF. Verantwortlich Olivia Limacher.
2: 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Wenn sich die Stimmen von Sportreportern überschlagen. Ja, dann ist meistens etwas Großes, etwas Wichtiges passiert. So wie am Donnerstagabend in Davos. Da ist der HC Fribourg-Gottéron, der Eishockey-Club aus Freiburg, zum ersten Mal in seiner Vereinsgeschichte Schweizer Meister geworden. Freiburg gegen Davos, Westschweiz gegen Graubünden. Das war der diesjährige Eishockey-Playoff-Final. Und das ist heute auch unsere Sendung.
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2: Okay, nicht Westschweiz gegen Graubünden, sondern Westschweiz und Graubünden. Wir sind hier füreinander, miteinander und nicht gegeneinander. Und heute zu Gast ist Eva Hirschi, freie Journalistin in der Westschweiz. Bonjour.
4: Bonjour à tous certus.
2: Ja, Eva Hirschi, haben Sie den Eishockey-Final mitverfolgt?
4: Ich persönlich nicht, aber ich habe am nächsten Morgen auf Social Media gesehen, dass meine Freundinnen und Freunde in Freiburg die ganze Nacht durchgefeiert haben und dass dieser Sieg wirklich sehr emotional war.
2: Ja, die ganze Nacht durchgefeiert in Freiburg. Aus dem Kanton Graubünden mit dabei heute ist Fadrina Hoffmann von der Engadiner Post. Allegra.
5: Bundi.
2: Ja, zwischen Davos und dem Engadin ist ja der Flüelenpass. Haben Sie mitverfolgt, was auf der anderen Seite des Passes passiert ist?
5: Ja, gezwungenermaßen. Hier gibt es im Moment fast kein anderes Thema und es herrscht tatsächlich Katerstimmung, egal wohin man geht.
2: Katerstimmung in Graubünden, Feierstimmung in Freiburg. Sie hören die Sendung «Die Woche» in den Schweizer Sprachregionen. In dieser Sendung blicken wir über die Deutschschweiz hinaus, in die Westschweiz und heute in die Romanchia. Und ich verspreche Ihnen, wir sprechen heute nicht nur über Eishockey. Mein Name ist Peter Hanselmann. Schön, lassen Sie zu. Was waren das für Emotionen am Donnerstagabend in Freiburg? Zum ersten Mal ist Gotteron, der Eishockey-Club aus Freiburg, Schweizer Meister geworden. Das Spiel ist in Davos gewesen, doch in Freiburg waren tausende Fans im Stadion am Public Viewing und auch vor dem Stadion hat es ein großes Public Viewing gegeben. Es hat eine Freinacht gegeben. Eva Hirschi, Sie haben es schon gesagt. Freundinnen und Freunde von Ihnen haben durchgefeiert in Freiburg. Wie ist denn dieser erste Titel gefeiert worden?
4: Ja, es gab ein Riesenfest in der ganzen Stadt. Die Euphorie war bei den Freiburgerinnen und Freiburgern wirklich grenzenlos in dieser Donnerstagnacht. Das Team von Gotteron kam dann kurz vor 5 Uhr morgens in Freiburg an. Sie fuhren direkt ins Stadion und wurden dort von zahlreichen Fans begrüßt und bejubelt. Aber eigentlich wurde in der ganzen Stadt gefeiert. Die Freiburger Kantonalbank wurde in den Farben von Gotteron beleuchtet, blau-weiß. Die Busse fuhren die ganze Nacht, also viele haben wirklich durchgefeiert. Übrigens nicht nur in der Stadt, sondern auch im Rest des Kantons. Die Freinacht galt nämlich nicht nur für Freiburg selber, sondern für den ganzen Kanton.
2: Und was bedeutet denn jetzt dieser Titel nicht nur eben für die Stadt, sondern für den Kanton, für die Region?
4: Einerseits ist Gotteron seit fast 50 Jahren in der obersten Liga, ohne jemals einen Final gewonnen zu haben. Das war so ein bisschen der Freiburger Fluch, der auf ihnen lastete und der jetzt gebrochen wurde. Andererseits war es auch das letzte Spiel des sehr beliebten Captains Julien Sprunger. Er hat seine ganze Karriere in diesem Club verbracht, wirklich von klein auf. Und er hatte angekündigt, dass er Ende dieser Saison aufhört. Dass er jetzt quasi am letzten Arbeitstag vor seiner sportlichen Pensionierung noch den Pokal holt, das war für viele besonders emotional, natürlich auch für ihn selbst.
6: J'ai déjà été tellement privilégié de faire ça dans ce club. Maintenant de pouvoir partager puis de vivre ça avec tout le canton, ça va, je sais que ça va être fou. Mais franchement, c'est le scénario de rêve.
4: Er sagt, er sei sehr privilegiert, dass er diesen Moment mit dem Club und mit dem ganzen Kanton teilen könne. Er wusste, es würde ein verrückter Abend werden, aber jetzt das sei wirklich ein Traumszenario, das sich erfüllt habe.
2: Julien Sprunger ist der Mann der Stunde gewesen. Die Freiburg-Legende geht mit einem Meistertitel, mit dem ersten in der Clubgeschichte. Die Geschichte, die ist ja fast schon kitschig und fast schon zu schön, um wahr zu sein. Sprunger hat dann auch SRF ein Interview gegeben, habe ich heute Morgen gehört. Auf Deutsch hat er gesagt.
6: Aber es ist so schön, wirklich so schön. Nicht nur für mich, für den ganzen Kanton, den ganzen Club. So lange haben wir gearbeitet und jetzt haben wir endlich diesen Titel.
2: Also er sagt dasselbe eigentlich nochmals, wie wichtig und wie schön dieser Titel für die Region und für den ganzen Kanton ist. Und da ist mir heute, am Freitagmorgen, als ich für diese Sendung recherchiert habe, auch noch etwas aufgefallen. Eva Hirschi, die Fans in Freiburg, die singen einmal das da. Also sie singen «Ici c'est Fribourg» auf Französisch. Sie singen aber auch das. Sie singen «Meister, Schweizer Meister», die Fangesänge auf Deutsch und auf Französisch. Der Captain, der gibt Interviews auf Deutsch und auf Französisch. Ja, wie wichtig ist denn dieser Club eigentlich über die Sprachgrenzen hinweg?
4: Enorm wichtig. Es ist wirklich ein Element, das alle vereint, wohl das wichtigste Element. Im Eishockeystadion, da gibt es die Sprachgrenzen gar nicht mehr. Da feiert man das Team wirklich gemeinsam an. Das hat vielleicht auch damit zu tun, dass es der einzige grosse Sportclub im Kanton ist. In Bern kann man ja für den Fußballclub IB fahnen, ohne aber den Eishockeyclub SCB zu unterstützen. In manchen Kantonen gibt es sogar mehrere Clubs pro Sportart. In Freiburg aber gibt es nur das Eishockey. Und das verbindet alle und bringt wirklich alle zusammen.
2: Ein Eishockey-Club, der verbindet, wo es aber Sieger gibt, wie eben jetzt Freiburg, gibt es auch Verlierer. Das gehört einfach dazu zum Spiel. Der HC Davos, der hat zu Hause das letzte Spiel der Saison verloren. Fadrina Hoffmann, Sie haben es schon gesagt, Katerstimmung in Graubünden. Davos ist ja eine deutschsprachige Gemeinde. Interessieren sich denn die Menschen im rätoromanischen oder auch italienischsprachigen Teil Graubündens auch für den HC Davos?
5: Ja, selbstverständlich. Natürlich sind wir in erster Linie Engadiner oder Puschlaver oder Bergeller, aber dann sind wir schon ganz schnell Bündnerinnen und Bündner und als Bündnerclub fähnen wir natürlich für die Bündner.
2: Freiburg ist Schweizer Meister und die Stadt, die kommt nicht aus dem Feiern raus, denn schon bald beginnt die Eishockey-Weltmeisterschaft, dieses Jahr in der Schweiz, und gespielt wird in Zürich und eben auch in Freiburg. Es gibt dort also schon bald noch mehr Eishockey. Bei uns ist es jetzt aber genug mit Eishockey. Wir bleiben aber in der Westschweiz. Eva Hirschi vom Eishockey in Freiburg zur Politik im Kanton Waadt und zu Valerie Dittli. Sie ist Waadtländer Staatsrätin und in der ganzen Schweiz bekannt, weil sie immer mal wieder für Schlagzeilen sorgt. Auch diese Woche wieder, genauer gesagt eigentlich schon letzte Woche am Freitag. Da ist nämlich ein Bericht erschienen. Was für einer?
4: Darin ging es um ein Mandat, das Valerie Dittli dem ehemaligen Präsidenten einer Kommission gegeben hatte, und zwar im Gegenzug, dass dieser eine Strafanzeige gegen Dittli zurückzieht. Auch eine Zahlung von 10.000 Franken gehörte dazu. Das ist natürlich einerseits problematisch,

0: und es sei schwierig, sich vorzustellen, dass man das wieder aufbauen könne. Und schlussendlich hat sich dann diese Woche auch noch das Parlament geäußert. Sie haben in einer Resolution gefordert, dass Valérie Dittli zurücktritt. So etwas kommt in der Schweiz sehr selten vor. Auswirkungen hat es aber nicht, denn diese Resolution ist nur symbolisch und rechtlich nicht bindend. Anders als in Neuenburg, Genf oder im Jura, wo Regierungsräte ihres Amtes enthoben werden können. Aber trotzdem, es ist ein sehr klares Zeichen.
1: Also nur symbolisch, das Parlament kann Valérie Dittli nicht zum Rücktritt zwingen. Die Aufforderung, die ist aber dann recht deutlich. Welchen Rückhalt hat sie eigentlich noch im Waadtländer Grossen Rat, im Kantonsparlament?
0: Im Grossen Rat hat sie kaum noch Rückhalt. 72 Personen haben für die Resolution gestimmt. Das ist eine klare Mehrheit. Nur 5 Personen waren dagegen. Der Rest hat sich enthalten. In der Debatte hat sich gezeigt, dass die Parlamentarierinnen und Parlamentarier die Nase voll haben von dieser Krise, die schon sehr lange andauert in der Waadtländer Regierung. Und sie wollen jetzt ein Zeichen setzen und fordern, dass das Problem endlich gelöst wird.
1: Und wer hat im Parlament für die Resolution gestimmt, also dafür, dass Valérie Dittli zurücktreten soll?
0: Eingereicht hat den Vorstoss der Grüne Kilian Dukan. Die gesamte Linke war dann dafür. Sie haben den Rücktritt von Dittli auch schon früher gefordert. Natürlich geschah das dann nicht ohne Eigeninteressen. Sie würden nämlich gerne den Sitz von Dittli erobern. Das Resultat war dann aber doch sehr deutlich. Gegenüber der RTS hat Dukan begründet, was das klare Resultat bedeutet.
2: C'est un désaveu massif, un désaveu non seulement de celles et ceux qui ont demandé sa démission, dont nous faisons partie, mais aussi des partis qui l'ont portée au Conseil d'État en 2022, qui ne veulent plus travailler avec elle. Et les quelques abstentions qui sont ressorties, en fait, dénotent simplement qu'ils estiment que la résolution n'est pas le bon outil.
0: Für ihn ist es eine massive Ablehnung, nicht nur von links, sondern auch von den Parteien, die sie 2022 in den Staatsrat gewählt haben. Wir erinnern uns, Dittli wurde vor allem dank der bürgerlichen Allianz, also dem Zusammenschluss von FDP, SVP und Mitte gewählt. Diese Allianz, die bröckelt nun, das zeigen auch die 58 Enthaltungen, worüber wir vielleicht kurz sprechen müssen.
1: Genau, Sie haben es gesagt, 58 Parlamentarierinnen und Parlamentarier haben sich der Stimme enthalten. Das ist mehr als ein Drittel des Parlaments. Warum das? Haben die keine Meinung dazu?
0: Es sind vor allem SVPler und FDPler, die sich enthalten haben. Das heißt aber nicht, dass sie Dittli verteidigen, sonst hätten sie Nein gestimmt. Cédric Weisser von der SVP sagte der RTS, sie hätten sich enthalten, weil die Resolution in ihren Augen nicht das richtige Instrument sei.
3: Sur le fond, je crois que tout le monde est d'accord sur le fait que ce qui s'est passé est inacceptable, que la perte de confiance est là et qu'il faut maintenant trouver une solution de sortie à cette crise qui dure depuis de nombreux mois. Maintenant, sur la forme, cette résolution n'amènera rien de plus puisque le Grand Conseil n'a pas le pouvoir de décider de l'avenir politique de Mme Dittli ni d'influer sur son choix de démissionner ou non. Donc, c'est un vœu pieux.
0: Er sagt, man sei sich einig, dass das, was passiert sei, inakzeptabel sei und es dringend eine Lösung brauche, aber der Grosse Rat habe nicht die Befugnis, über Dittlis politische Zukunft zu entscheiden. Es handle sich also nur um einen frommen Wunsch. Wie gesagt, der Grosse Rat kann eben kein Regierungsratmitglied abwählen.
1: Wie hat eigentlich Valérie Dittli auf diese Abstimmung reagiert?
0: Als der Bericht herausgekommen ist letzte Woche, hat man sie weder gesehen noch gehört. Sie hat auch keine Interviews gegeben, aber sie hat eine Medienmitteilung veröffentlicht, in welcher sie geschrieben hat, sie wolle weitermachen. Also da war von Rücktritt keine Rede. Zur Resolution des Parlaments hat sie sich dann nicht geäußert. Und nach der Sitzung mit ihrer Partei warteten zwar Journalisten vor dem Restaurant, um mit ihr zu sprechen, sie wollte aber kein Interview geben und hat zur RTS nur einen Satz gesagt, und zwar, ich bin sehr zufrieden, den Rest können Sie in unserer Medienmitteilung nachlesen.
4: Je suis très contente et le reste vous pouvez lire dans notre communiqué de presse.
1: Eva Hirschi, Valérie Dittli sorgt ja immer wieder für Schlagzeilen, schon bei ihrer Wahl. Praktisch aus dem Nichts ist sie 2022 in den Waadtländer Staatsrat, also in die Regierung, gewählt worden. Und das, obwohl sie aus dem Kanton Zug ist. Sie ist damals zudem eine der jüngsten Regierungsrätinnen der Schweiz gewesen. Dann ist kurze Zeit später auch noch ihre Schwester als Regierungsrätin gewählt worden im Kanton Zug. Zwei Schwestern, die in zwei unterschiedlichen Kantonen in der Regierung sind. Auch das war eine große Schlagzeile damals. Aber schon kurz nach ihrer Wahl waren es dann ja eher Negativschlagzeilen, die Valérie

0: Liedli begleitet haben.
1: Ja, zuerst kam raus, dass sie ihre Steuern im Kanton Zug gezahlt hatte, obwohl sie in Lausanne lebte. Eine externe Untersuchung hat dann aber gezeigt, das sei legal gewesen. Dann gab es Spannungen im Finanzdepartement, dem sie vorstand. Da gab es ein schwieriges Verhältnis zwischen ihr und der Verwaltung, insbesondere der Steuerdirektorin. Das führte wiederum zu einer Untersuchung und diese zeigte auf, dass sie illegal in Steuerdossiers eingegriffen hatte. Die Gesamtregierung hat ihr dann daraufhin das Finanzdepartement entzogen. Sie durfte nur noch die Landwirtschaft und Klima- und Nachhaltigkeitspolitik behalten. Und dann gab es noch einen Bericht über ihren problematischen Führungsstil gegenüber Untergebenen. Dafür hat sie sich öffentlich entschuldigt. Jetzt gibt es eben noch diesen Bericht mit der zurückgezogenen Strafanzeige. Offen ist noch eine Untersuchung durch die Staatsanwaltschaft. Diese wird dann zeigen, ob sie sich strafrechtlich etwas zukommen lassen hat oder nicht.
0: Valerie Dietli könnte uns also noch etwas beschäftigen, hier in der Sendung «Die Woche in den Schweizer Sprachregionen». Jetzt aber wechseln wir in den Kanton Graubünden. Ja, Fatrina Hofmann, auch das Engadin hat einen Politiker, der schweizweit bekannt ist, nämlich Christian J. Jenny, der Gemeindepräsident von St. Moritz. Ganz kurz, warum ist der in der ganzen Schweiz bekannt?
2: Christian J. Jenny ist der geborene Entertainer. Er ist ein ehemaliger Opernsänger und Zürcher Kulturunternehmer, der sich auf der Bühne zu Hause fühlt. Bekannt wurde er zunächst im Kulturbereich und als Initiant des Festival de Jazz in St. Moritz und seit 2019 ist er Gemeindepräsident von St. Moritz. Er wurde 2018 als Quereinsteiger gewählt, was eine kleine Sensation war, denn er brachte keine klassische Politkarriere mit, aber er war natürlich bereits als Persönlichkeit bekannt. Viele wollten damals frischen Wind und einen anderen Führungsstil für St. Moritz, und sein unkonventionelles Auftreten und seine starke Kommunikation haben dann den Ausschlag gegeben. Er gilt heute als Gemeindepräsident, der Kultur, Tourismus und Politik eng verbindet und die Gemeinde vor allem stark nach außen positioniert hat.
0: Und am 1. April von diesem Jahr hat er im Tagesgespräch von Radio SRF dann gesagt, dass er eben nach zwei Amtszeiten nicht mehr zur Wahl antritt. Und diese Woche, und darum sprechen wir auch darüber, hat es eine erste Podiumsdiskussion gegeben mit Personen, die gerne Nachfolgerin oder Nachfolger von Christian J. Jenny werden wollen. Und zwar ist das eine Frau aus Bern, ein Mann aus Berlin und ein Sportler. Was sind das genau für Personen?
2: Isabel Wenger wuchs als Tochter von Berner Eltern in Lateinamerika auf. Sie ist 59, sie ist Ökonomin und Unternehmensberaterin. Sie ist schon Gemeinderätin seit 2022, war 2025 sogar Präsidentin des Gemeinderats, und zwar für Next Generation. Und seit März ist sie Präsidentin des Sanadura Gesundheitsrats. Das Sanadura ist die regionale Gesundheitsorganisation. Sie ist seit 18 Jahren mit einem St. Moritzer liiert. Dann haben wir den einzigen Bündner in dieser Dreiergruppe, das ist Adriano Iseppi. Er hat seine Kandidatur auch zuerst bekannt gegeben, und zwar auf eine originelle Art und Weise. Er ist mit Langlaufskiern zum Gemeindehaus gegangen und hat dahin dann die Kandidatur gebracht. Er stammt aus Savonin, ist 52 Jahre alt und er ist Sportkoordinator und Fachlehrer an der Talentschule Chamfer. Vor allem bekannt ist er, weil er Dario Colonia auf dem Weg in die Weltspitze begleitet hat. Giuseppe ist für Swiss Ski und den Engadin Skimarathon tätig. Er kandidiert als Unabhängiger. Und schließlich haben wir die Person, die eigentlich den meisten am wenigsten bekannt ist im Tal, das ist Sebastian Bahner. Er ist 46, er ist in Berlin geboren und hat im Laufe seiner Karriere Führungspositionen in den Bereichen Strategie, Organisation und Finanzen inne. Er ist Organisationsentwickler, Coach und Berater und lebt seit 3,5 Jahren mit seiner Familie in St. Moritz. Er ist einer, der sagt, er ist St. Moritzer, weil er mit seiner Familie seit Kindesbeinen eigentlich in jeder freien Minute nach St. Moritz gereist ist. Er ist schweizerisch-deutscher Doppelbürger. Er ist auch Präsident und Turnenleiter der SAC-Sektion Bernina. Auch er ist unabhängig.
0: Jetzt Christian J. Jenny, der Gemeindepräsident, jetzt der nicht mehr zur Wahl antritt, ist ein Zürcher. Die drei möglichen Nachfolgerinnen, Nachfolger, eine Frau aus Bern, ein Mann aus Berlin und ein Mann aus Savonin, auch nicht im Engadin. Warum kein St. Moritzer oder keine St. Moritzerin?
2: Ja, das Oberengadin ist eine Tourismusregion und St. Moritz ist sehr international ausgerichtet. Also den klassischen Einheimischen, den gibt es quasi nicht mehr. Es leben im Ort sicher weitaus mehr Zugezogene als Einheimische mit ganz tiefen Engadiner Wurzeln. Auch Jenny ist ein eingebürgerter St. Moritzer. Und eben, Adriano Isep ist immerhin in Savognin, Ennetenberg, aufgewachsen und spricht sogar Romanisch.
0: St. Moritz ist ja eine deutschsprachige Gemeinde im Engadin. Wie verfolgt man eigentlich im Resten des Engadins diese Wahlen in St. Moritz?
2: Ja, St. Moritz ist halt die größte und auch wahrscheinlich eine der reichsten Gemeinden im Engadin, wenn nicht in Graubünden. Und da ist es natürlich schon interessant zu sehen, was passiert, weil sie natürlich auch eine Führungsposition einnimmt. Man hat ja auch regionale Projekte und ich glaube, da blicken die Leute schon nach St. Moritz am 14. Juni, wenn die Wahl ist.
0: Die Wahlen in St. Moritz, die interessieren das ganze Engadin. Es gibt aber diese Woche noch ein anderes Thema, das im Engadin interessiert hat. Nämlich die Buvette Trasch. Das ist eine historische Trinkhalle. Klingt für mich nach einer großen Beiz, eine Trinkhalle, ist es aber nicht, haben Sie mir gesagt, als wir diese Sendung vorbereitet haben. Ganz kurz, was ist eine Trinkhalle?
2: Ja, es handelt sich um einen Kurbau aus der Blütezeit des Bädertourismus im 19. Jahrhundert. Dort kamen Kurgäste hin, um Mineralwasser direkt aus den Quellen zu trinken, also zur Trinkkur.
0: Also man kommt zum Trinken und nicht zum Baden zu einer Mineralquelle. Das ist die Buvette Trasp. Es gibt, wenn man nach der Trinkhalle Trasp, nach der Buvette Trasp sucht, viele Bilder und auch Videos von dem Gebäude. Das Gebäude ist nämlich in der ganzen Schweiz bekannt als sogenannter Lost Place, als ein verlassener Ort. Warum ist die Trinkhalle verlassen?
2: Die Trinkhalle ist seit 2006 geschlossen. Grund dafür ist die Lage an einem Hang. Es besteht die Gefahr von Steinschlag und sie ist aus Sicherheitsgründen nicht mehr öffentlich zugänglich. Leider verfällt sie nach und nach und zwar immer schneller.
0: Nun soll sie aber eben öffentlich zugänglich werden und auch der Verfall soll gestoppt werden. Die Trinkhalle, die soll nämlich saniert werden.
2: Genau. Der Verein Pro Buvette Trasp setzt sich seit Jahren für die Hangsicherung und Sanierung des Gebäudes ein. Ein Sanierungsplan liegt bereits vor, die Bevölkerung hat grundsätzlich zugestimmt und eine Stiftung soll nun das Projekt tragen. Offen sind noch die vollständige Finanzierung und letzte Bewilligungen. Erst dann kann die Umsetzung starten. Das Gesamtprojekt kostet 18 Millionen Franken, wobei Bund und Kanton einen Großteil übernehmen. Der Gemeinde bleiben noch 3 Millionen primär für die Hangsicherung. Und Mitte April hat die Gemeindeversammlung mit großer Mehrheit den Kredit gesprochen, um den Hang zu sanieren.
3: Consulentes podes mai prestar un investițion de deci 2 milioane la partea comun importă un cinciaval, 20% al rest de la monaide vin surmunt în schnarna fürs Christ proiectul și a realizabil.
2: Aite Zanetti, Gemeindepräsidentin von Schkuel, sagt, dass sie sehr froh ist, dass wir so viel Unterstützung bekommen von Ennetenberg für die Buvette, weil wir das selber nicht stemmen könnten, diese Sanierung.
0: Also Sie werden uns dann sagen, wenn die Buvette Trasp fertig ist, dann gehen wir da mal Mineralwasser trinken zusammen. Eva Hirschi, sind Sie auch dabei?
1: Ja, auf jeden Fall.
0: Als Velofan schaue ich diese Woche besonders in die Westschweiz. Am Dienstag ist die Tour de Romandie losgegangen, ein Velorennen durch die Westschweiz. 6 Etappen gibt es, bis am Sonntag dauert das Rennen. Und weil wir die Sendung am Freitagmorgen aufzeichnen, können wir so rein gar nichts zum Sportlichen sagen, auch nicht zu allfälligen Unfällen, die es vielleicht geben wird, hoffen wir aber mal nicht. Aber Eva Hirschi, was wir sagen können ist, was für eine Bedeutung dieses Rennen für die Westschweiz hat.
1: Die Tour de Romandie hat einen sehr grossen Stellenwert in der Westschweiz. Sicher auch, weil die Tour de France hier sehr beliebt ist und man stolz ist, eine Westschweizer Version davon zu haben. Zumal gibt es bei der Tour de Suisse meist nur einen Abschnitt durch die Westschweiz, falls überhaupt. Und die Tour de Romandie führt quasi überall durch, also fast vor der Haustüre. Man muss natürlich auch nicht extra zu einem Stadion reisen, wie beim Fußball oder Eishockey. Und das Ganze hat dann wirklich etwas von einem Volksfest. Man geht dort nicht nur hin, um den Radfahrern oder Radfahrerinnen zuzuschauen, sondern es gibt auch Stände, Animationen, Sponsoren, die Goodies verteilen und so. Also es ist sehr beliebt, selbst wenn man kein großer Radfanatiker ist.
0: Ja, und dieses Jahr ist es ja noch ein ganz besonderes Rennen, denn der Rad-Superstar schlechthin, Tadej Pogacar, ist auch mit am Start. Was löst das eigentlich in der Westschweiz aus, wenn so ein Superstar mit dabei ist an der Tour de Romandie?
1: Die Zeitung 24 Heures spricht von einer regelrechten Pogimania. Er soll mehr Zuschauer angelockt haben als damals der Schweizer Fabian Cancellara, einer der besten Radfahrer der letzten 20 Jahre.
0: Pogacar ist also wichtig für die Tour de Romandie. Er lockt Publikum an. Trotz viel Publikum hat die Tour de Romandie aber finanzielle Sorgen. Warum?
1: Ja, ein großer Sponsor ist abgesprungen, und zwar derjenige, der das Maillot Jaune sponsert, also das gelbe Leader-Trikot. Das macht fast eine halbe Million Franken aus, also ungefähr 10% des gesamten Budgets.
0: Ja, und was bedeutet das jetzt für die Tour de Romandie, wenn da ein großer Sponsor abspringt?
1: Ja, jetzt läuft die Suche nach einem Nachfolger. Es ist schwierig zu sagen, ob sie rechtzeitig einen finden werden, denn momentan hat das Rennen nur noch genug Geld für eine weitere Edition, sagt Richard Chasseau von der Tour de Romandie.
4: Ça peut durer une année, après peut-être une deuxième si vraiment on est très très créatif avec des clubs de soutien, avec des repas de soutien, enfin différentes choses. On avait un tout petit peu de réserve, donc on trouve des solutions, mais elles peuvent pas être durables parce qu'autrement là on serait en danger.
1: Mit etwas Kreativität könnten sie vielleicht auch noch ein zweites Jahr überstehen, vielleicht mit Benefizveranstaltungen oder so. Aber das ist sicher keine dauerhafte Lösung, sagt er. Die Tour de Romandie muss also einen neuen Hauptsponsor suchen.
0: Mit der Tour de Romandie endet unsere Tour durch die Schweizer Sprachregionen für heute. Merci beaucoup, Eva Hirschi, dass Sie uns in die Westschweiz mitgenommen haben, und au revoir.
1: Merci beaucoup et à bientôt.
0: Und grazie Fitch für den Ausflug ins Engadin, et arrivaire, Fadrina Hoffmann.
2: Arrivaire.
0: Und bei Ihnen bedanke ich mich fürs Zuhören. Mein Name ist Peter Hanselmann. Ich sage danke vielmals und bis zum nächsten Mal.

0: Die Nachrichten von SRF um 4 mit Olivia Limacher. US-Präsident Donald Trump hat die Feindseligkeiten gegen den Iran für beendet erklärt. Dies steht in einem Schreiben Trumps an den US-Kongress. Darin betonte der US-Präsident außerdem, dass er sich somit an das Gesetz halte. Dieses verlangt, dass der Kongress zustimmen muss, wenn ein militärischer Einsatz länger als 60 Tage dauert. Diese Frist läuft heute aus. Es habe seit Wochen keine Gefechte mehr zwischen den Streitkräften beider Länder gegeben, sagte Trump weiter. Die USA hatten Anfang April einen Waffenstillstand angeordnet. Dieser wurde später verlängert. Die Waffenruhe zwischen Israel und der Hisbollah-Miliz im Libanon bleibt brüchig. Nach Angaben des libanesischen Gesundheitsministeriums wurden bei israelischen Angriffen im Süden des Landes mindestens 10 Menschen getötet. Weitere 25 Menschen wurden verletzt. Die israelische Armee äußerte sich bislang nicht zu den Angriffen. Sie teilt jedoch mit, mehrere Drohnen und eine Rakete abgefangen zu haben, die ihre Soldaten im Südlibanon bedroht hätten. Dabei seien auch Abfangraketen eingesetzt worden. Auch auf israelischer Seite gibt es Verletzte. Medien berichten von mehreren leicht verletzten Soldaten im Norden Israels. Offiziell gilt zwar eine Waffenruhe, doch laut Berichten kommt es weiterhin fast täglich zu Angriffen. Zu zwei Meldungen zu den Kundgebungen vom gestrigen 1. Mai. In Zürich, Bern und Basel haben sich tausende Personen versammelt, um für bessere Arbeitsbedingungen und höhere Löhne zu demonstrieren. In Zürich, an der grössten Kundgebung, versammelten sich rund 15'000 Menschen. Die Kundgebung blieb zum grössten Teil friedlich. Rund 1'000 Menschen sind in Bern zu einer unbewilligten Demonstration zum 1. Mai zusammengekommen. Zu der Kundgebung unter dem Motto «Klassenkampf statt Vaterland» hatten verschiedene Linksaußengruppierungen aufgerufen. Laut Medienschaffenden vor Ort ist der Umzug friedlich verlaufen, zeitweise kam es zu Verkehrsbehinderungen. Zum Fußball. In der Super League der Frauen haben sich Servette Genoa, der FC Zürich und Basel für die Playoff-Halbfinals qualifiziert. In den Playoff-Viertelfinal-Rückspielen gewinnt Servette Genoa gegen Aarau mit 4:0. Das Hinspiel hatten die Genferinnen mit 2:1 gewonnen. Dem FC Zürich reichte ein 0:0 gegen die Grasshoppers. Sie kommen dank des 2:0-Sieges aus dem Hinspiel weiter. Und die Partie zwischen Basel und St. Gallen ging in die Verlängerung. Schließlich triumphierten die Baslerinnen mit 4:1 im Penaltyschießen. Das Hinspiel hatte St. Gallen mit 1:0 gewonnen. Das letzte Viertelfinal-Rückspiel zwischen den Berner IB-Frauen und Rapperswil-Jona findet heute statt. Das Wetter. Heute wird es meist sonnig und frühsommerlich warm bei 25 Grad. Das waren Nachrichten von Radio SRF. Verantwortlich Olivia Limacher.
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3: Wie wir arbeiten, das hat sich in den vergangenen Jahren und Jahrzehnten stark verändert. Morgens um 8 Uhr im Betrieb einstempeln, dann 8-9 Stunden malochen und am Abend wieder ausstempeln. Das gibt es zwar auch heute noch, gilt aber längst nicht mehr für alle. Moderne Arbeitszeiten sind flexibel und sie nehmen auch auf die Bedürfnisse der Mitarbeitenden Rücksicht. Also es gibt zum Beispiel Gleitzeit oder die Möglichkeit, Teilzeit zu arbeiten. Raphael Zehnder, das tönt ja schon fast so, als ob das Arbeiten heute so etwas wäre wie Freizeit mit etwas eingeschränktem Auslauf. Aber so weit sind wir noch nicht, oder?
4: Nein, so weit sind wir nicht. Je nach Aufgabe und individueller Situation sieht diese Situation natürlich ganz anders aus und Freizeit hat ja oft auch andere Inhalte als die Arbeit.
3: Wie sich die Arbeit verändert hat, was die Auswirkungen sind für uns alle und was das auch über unsere Gesellschaft erzählt, das ist unser Thema jetzt hier auf SRF 2 Kultur am heutigen 1. Mai, dem Internationalen Tag der Arbeit. Unser Gast ist SRF-Gesellschaftsredaktor Raphael Zehnder. Er verfolgt das Thema als Journalist seit langem. Freut mich sehr, dass du da bist. Herzlich willkommen.
4: Guten Morgen.
3: Raphael, ich kann mich persönlich noch sehr gut erinnern. Ich war ein Teenager, habe in den Sommerferien etwas gejobbt und bin da jeweils im Dorf in die Fabrik, die es damals dort gab. Und da musste ich jeweils morgens um 8 Uhr einstempeln bei so einer Stechuhr. Und ich weiß noch ganz genau, einmal, da war die Fahrradkette rausgeflogen, als ich da unterwegs zur Fabrik war. Und ich habe mich stempelte verspätet ein und dann war rot gedruckt. Sonst war es schwarz-rot gedruckt, 8.07 Uhr. Mir ist beinahe das Herz in die Hosen gerutscht. Ich schämte mich ein wenig und ich hatte auch Angst, dass ich jetzt Schimpf bekomme vom Chef, dass er mir sogar vielleicht etwas vom Lohn abzieht. Das ist so meine Erinnerung ans Stempeln. Hast du was Ähnliches?
4: Ich kenne das natürlich auch. Ich habe bei einem Warenhaus an der Rampe gearbeitet, im Logistikzentrum, und da war es auch klar. Eine Reihe, Schlange stehen, die Mitarbeiterinnen und Mitarbeiter und dann einstempeln pünktlich. Der Vorarbeiter stand noch neben der Stechuhr, um zu kontrollieren, ob da keiner einstempelt für den Kollegen. Ich erinnere mich aber auch an meinen Vater als Schlosser in den 50er Jahren in der Fabrik. Er hat später dann auch als Monteur beim Telefon gearbeitet. 48 Stunden Woche, 6 Tage Woche, nur 2 Wochen Ferien in den 50er Jahren, fixe Zeiten. Oft hat er Schicht gearbeitet. Ich habe dann ab den 80er Jahren ziemlich anders gearbeitet, meistens.
3: Ja, die Zeiten haben sich geändert. Dann lassen wir uns doch jetzt über diese heutigen modernen Arbeitszeitmodelle sprechen. Die sind anders. So dieses rigoros strikte an der Rampe, wie du das erlebt hast. Nehmen wir mal die Gleitzeit. Also da muss man nicht mehr zu einer fixen Uhrzeit am Arbeitsplatz sein. Seit wann gibt es denn das eigentlich?
4: Die Anfänge in der Schweiz liegen im Management, Ende der 60er und Anfang der 70er Jahre. Dort wurde das zuerst eingeführt, also für gewisse Bürojobs in gehobenen Funktionen. Heute ist das weit verbreitet. Über Gesamtarbeitsverträge oder über Branchenvereinbarungen hat sich das ausgeweitet ab den 70er Jahren. Dann, was auch sehr wichtig war als Entwicklung, die 5-Tage-Woche, die kam zuerst in der Baubranche in den 60er Jahren, hat sich dann in den 70ern allgemein durchgesetzt. Vorher hat man ja auch am Samstag gearbeitet, davon rührt die Bezeichnung, dass der Samstag immer noch als Werktag gilt, obwohl die meisten dann nicht mehr arbeiten müssen. Und das große Thema heute ist natürlich die Teilzeitarbeit. Die Teilzeitarbeit ist enorm gewachsen. 1960 haben erst 4% der Erwerbstätigen Teilzeit gearbeitet. 1990 waren es dann schon 19% und 2024 waren es 39%, die der Erwerbstätigen, die Teilzeit gearbeitet haben.
3: Seit einiger Zeit im Gespräch ist ja sogar jetzt die 4-Tage-Woche, also dass man nur noch 4 Tage arbeitet. Ist das mehr als ein Medienhype?
4: Ich habe das Gefühl, das ist wirklich ein Medienhype. Caroline Straub, Professorin für Personalmanagement an der Berner Fachhochschule, hat mir gesagt, dass nur etwa 35 Betriebe in der Schweiz diese 4-Tage-Woche eingeführt haben. Wenn man denkt, dass es in der Schweiz fast über 600.000 Unternehmen gibt, dann sind die 35 Betriebe natürlich fast vernachlässigbar. Der Punkt ist, dass in der Schweiz die 4-Tage-Woche meist bedeutet, dass man ein 100% Pensum in 4 Tagen absolviert. Das macht dann 4 sehr lange Arbeitstage. Und das ist natürlich eine Belastung und nicht unbedingt die Entlastung, die die Arbeitnehmenden haben möchten.
3: Ja, also so 4 mal 10 oder 10,5 Stunden zu arbeiten, ja, das muss man dann zuerst auch noch aushalten. Weil ich meine, diese Veränderungen sind ja schon massiv, die du jetzt aufgezählt hast. Das steht im Zusammenhang mit der wirtschaftlichen Entwicklung. Also ab dem Zweiten Weltkrieg bekanntlich, die Schweiz kam in eine Hochkonjunktur, der Wirtschaftsmotor brummte, die Nachfrage nach Arbeitskräften war groß und da hat es dann auch die Möglichkeit gegeben zu diesen flexiblen Modellen.
4: Stimmt das? Ja, und die Produktivität ist natürlich auch gestiegen, das heißt die Wertschöpfung pro Arbeitsstunde, und das ermöglichte dann auch gewisse Zugeständnisse der Unternehmer oder Unternehmen an die Arbeitnehmenden. Man darf aber nicht vergessen, Flexible Arbeitszeiten, das betrifft ungefähr die Hälfte der Beschäftigten in der Schweiz, etwa 40%. Dagegen haben weiterhin feste Arbeitszeiten und die restlichen ungefähr 10%, die arbeiten in Schicht-, Nacht- oder Wochenendmodellen. Also die Flexibilisierung ist breit, aber betrifft vielleicht eben etwa die Hälfte der Erwerbstätigen. Was wir nicht erwähnt haben jetzt, ist das Homeoffice. Das hat ja einen großen Sprung gemacht während der Pandemie. Voraussetzung natürlich die Digitalisierung, die Computerisierung und so weiter. Auch das hat größere Unabhängigkeit ermöglicht. Heute arbeiten laut Bundesamt für Statistik etwa 37% der Erwerbstätigen gelegentlich im Heimbüro. Und offenbar ist das wirklich ein großer Wunsch der Mitarbeitenden. Caroline Straub sagte mir, 80% der Erwerbstätigen in der Schweiz wünschen sich Homeoffice wenigstens ein oder zwei Tage pro Woche.
3: Also wir haben nun verschiedene flexible Arbeitszeitmodelle angesprochen, von der Gleitzeit bis zum Homeoffice. Jetzt zum Schluss, das immer noch beliebt ist und offenbar auch akzeptiert ist, zu einem gewissen Teil zumindest in den Unternehmungen. Diese Modelle sind heute aus der modernen Arbeitswelt kaum noch wegzudenken. Doch es stellt sich natürlich die Frage, wem nützen sie, den Arbeitnehmerinnen und Arbeitnehmern oder doch zuletzt mehr den Unternehmen? Raphael, du hast mit zwei Personen gesprochen. Eine hast du bereits erwähnt, Caroline Straub, Professorin Personalmanagement. Wer sind die beiden Damen?
4: Eben Caroline Straub, Professorin für Personalmanagement am Institut New Work der Berner Fachhochschule. Und dann auch Gabriela Medici. Sie ist Co-Leiterin des Schweizerischen Gewerkschaftsbunds und beschäftigt sich dort unter anderem mit Fragen des Arbeitsrechts.
3: Und wie schätzen jetzt diese beiden Fachfrauen diese flexiblen Arbeitszeitmodelle ein? Hören wir zuerst der Professorin zu, Caroline Straub von der Berner Fachhochschule. Was für Vorteile sieht sie in den flexiblen Modellen für die Arbeitnehmenden?
1: Also man sieht eben, je mehr Handlungsspielraum den Leuten gegeben wird, wie man seine Zeit einteilen kann. Also der Handlungsspielraum, wenn der natürlich groß ist, desto besser ist natürlich dann auch die Gesundheit der Leute, ne? Also das ist ganz klar höhere Autonomie. Ich kann das besser auf mich einstellen, auf meine Privatsituation. Und das ist der Vorteil eben. Und einige würden sogar auch glauben, dass wenn man den Leuten viel Flexibilität gibt, dann steigt auch die Produktivität.
3: Und wenn die Produktivität steigt durch die flexiblen Arbeitszeitmodelle, dann profitierten davon auch die Unternehmen, sagt Caroline Straub.
1: Wenn natürlich die Produktivität steigt, ist das ein Vorteil. Gleichzeitig aber auch, wenn die Leute dann eben eine bessere Work-Life-Balance haben, dann auch entspannter wiederum auf den Job kommen. Das ist natürlich dann auch wiederum ein Vorteil fürs Unternehmen, aber auch Flexibilität in gewissen Branchen. Ich meine, viele Unternehmen müssen ja auch ihre Einsatzplanung flexibel gestalten, also indem sie eben vielleicht auch ein saisongetriebener Betrieb sind. Also ich meine, Flexibilität von Seiten der Unternehmen ist eben auch extrem wichtig, um diese Einsatzplanung an die Kundenbedürfnisse zum Beispiel auch anzupassen.
3: Was gut töne, sei für Arbeitnehmende in der Realität nicht immer unproblematisch. Das sagt Gabriela Medici vom Schweizerischen Gewerkschaftsbund.
5: Flexibilität ist grundsätzlich gut und kann sehr sinnvoll sein, aber funktioniert für die Beschäftigten nur dann, wenn sie auch tatsächlich für und von den Beschäftigten bestimmt werden kann. Also wenn die Arbeitszeiten äußerst kurzfristig festgelegt werden und die Erwartungen an die ständige Erreichbarkeit, die steigen natürlich massiv, dann wird Flexibilität eben zur Belastung. Das ist das entscheidende Element, wie planbar und wie verlässlich bleibt Arbeit und bleibt Freizeit.
3: Also flexible Modelle laufen laut der Gewerkschafterin Gefahr, dass sich Freizeit und Arbeitszeit unheilvoll vermischen.
5: Über ein Drittel der Personen, der Erwerbstätigen in der Schweiz, geben an, dass sie in der Freizeit arbeiten müssen, weil sie sonst nicht durchkommen. Und da zeigt sich einmal mehr, dass Arbeitszeit ist eben auch eine organisatorische Frage, aber eben nicht nur, sondern sie hat dann sofort auch direkte Auswirkungen auf die Gesundheit. Und wir sehen seit Jahren branchenübergreifend steigende Belastungen, mehr Druck, mehr Unsicherheit, mehr Erreichbarkeit und entsprechend leider auch in aller Munde natürlich. Wir zeigen, wir wissen, die krankheitsbedingten Absenzen sind seit 2010 um rund ein Drittel gestiegen. Die Forschung zeigt relativ deutlich, dass längere Arbeitszeiten diese Probleme eher stärken, als dass sie lösen.
3: Also flexible Arbeitszeiten können zu längeren Arbeitszeiten führen, was wiederum schlecht sei für die Gesundheit, sagt die Gewerkschafterin Gabriela Medici. Ich meine, wir alle wissen, ist bekannt, das Risiko zum Beispiel an einem Burnout zu erkranken, ist in den letzten Jahren gestiegen. Raphael, also wenn wir jetzt den beiden Fachfrauen zugehört haben, kommen wir zu einem interessanten Befund. Diese flexiblen Arbeitszeitmodelle sind zwar einerseits breit erwünscht, aber andererseits auch eine zweischneidige Angelegenheit. Wie siehst du das?
4: Ja, der Handlungsspielraum für die Mitarbeiterinnen und Mitarbeiter hat sich vergrößert oder ist wichtig, sagt Caroline Straub. Umgekehrt sagt ja Gabriela Medici, Verlässlichkeit und Planbarkeit seien wichtig. Keine kurzfristige Arbeit auf Abruf und nicht ständige Erreichbarkeit für die Leute aus der Firma. Gewünscht werden wirklich mehr Autonomie und Selbstbestimmung. Zufriedenere Menschen sind auch produktivere Menschen. Vorteile dieser Flexibilität sind natürlich Arbeit, Familie und Freizeit. Das lässt sich dank der Flexibilität besser miteinander vereinbaren. Nachteile, wie Sie gehört haben vorhin, die kurzfristige Arbeit auf Abruf, die belastet. Auch das Homeoffice, dort ist das Problem der Entgrenzung. Arbeite ich jetzt? Habe ich frei? Bin ich schon im Feierabend? Oder muss ich das noch kurz erledigen am Abend um 9, wenn mir das einfällt? Also der Stress und das Ausgebranntsein, das kann natürlich sich steigern. Die Gesundheit der Mitarbeiterinnen ist wirklich ein wichtiger Punkt, sagt Gabriela Medici in diesem Zusammenhang. Wir haben gehört, ein Drittel der Erwerbstätigen muss in der Freizeit arbeiten, um mit der Arbeitslast durchzukommen. Das führt zum Befund, dass allgemein, jetzt nicht wegen der Flexibilität, sondern allgemein der Druck, das Arbeitstempo, die Arbeitsdichte gestiegen sind. Vieles ist heute sehr eng getaktet und das sind wichtige Herausforderungen für die Unternehmen, aber natürlich auch für die Mitarbeitenden.
3: Und wenn ich dir so zuhöre, Raphael, habe ich den Eindruck, also da ist ja das Stichwort Disziplin wichtig. Also Disziplin auf beiden Seiten. Also die Unternehmen, die dann ihre Mitarbeitenden auch in Ruhe lassen, wenn sie zum Beispiel Teilzeit arbeiten, wenn die ihren Hausmanns-Hausfrautag, Muttertag haben. Oder dann auch die Mitarbeitenden, dass die dann nicht immer ans Mail gehen und schauen, ist da wieder was reingekommen. Verstehe ich das richtig?
4: Ich denke, klare Absprachen sind wichtig, dass das Unternehmen weiß, was es erwarten kann und darf von den Mitarbeitenden. Umgekehrt auch die Mitarbeitenden, die wissen, was sie leisten wollen und leisten können. Und dass man eben auch manchmal auch sagt, jetzt reicht es, jetzt habe ich wirklich Feierabend, morgen ist auch noch ein Tag.
3: Absprachen, Rahmenbedingungen, die müssen klar sein. Caroline Straub von der Berner Fachhochschule hat ein Beispiel dir gezeigt, wo das offenbar ganz gut funktioniert. Und zwar ausgerechnet in einem Spital, das ja 24 Stunden im Tag betrieben werden muss. Das ist ja auch unternehmerisch eine anspruchsvolle Aufgabe. Ja. Und es ist ja bekannt, war gar kürzlich wieder im Parlament ein Thema, das Personal, also die Assistenzärztinnen und Ärzte und dann vor allem eben das Pflegepersonal, denen wird in Sachen Arbeitszeit oft sehr viel abverlangt. Kannst du kurz umreißen, was sind so die besonderen Herausforderungen jetzt bei der Einsatzplanung im Spital?
4: Es ist eine arbeitsintensive, anspruchsvolle Tätigkeit. Man muss rund um die Uhr bereit sein, Schichten müssen zur Verfügung stehen. Es kann Unvorhergesehenes passieren, also Unfälle, Notfälle. Man kann die Arbeit nicht einfach liegen lassen. Es geht um Menschen, man kann nicht sagen, das machen wir jetzt morgen. Mhm. Und kommt dazu, nicht jede Pflegekraft darf alles. Je nach Qualifikation gibt es andere Aufgaben, die zugelassen sind. Die Präsenz verschiedener Funktionsstufen muss gewährleistet sein. Dann gibt es das Arbeitsgesetz mit den Ruhezeiten oder den maximalen Schichtlängen, mit Nacht- und Wochenendarbeit, Vorschriften für Pausen und gleichzeitig gibt es den Fachkräftemangel, eine hohe Fluktuation je nach Betrieb und eben die Burnout-Risiken, die du schon angesprochen hast. Also eine sehr anspruchsvolle, knifflige Aufgabe, diese Einsatzplanung.
3: Und offenbar einen positiven Ansatz zur Gestaltung einer flexiblen Arbeitszeit hat das Spital Bülach gefunden, das sagt Caroline Straub.
1: Beim Spital Bülach ist es so, was glaube ich auch ein großer Vorteil ist, dass die Leute eben sich einwählen können in gewisse Modelle. Also man hat vorab erfasst, welche Präferenzen haben unsere Leute hier, haben auf Basis dieser Befragung dann auch dieses Modell entwickelt und jetzt können sich die Leute bewusst dann eben auch in ein gewisses Arbeitszeitmodell einwählen und dann haben sie aber auch wieder eine Planbarkeit. Also dann fällt dieses, ich muss auf einmal erreichbar sein und das fällt dann weg. Also und Planbarkeit ist halt extrem wichtig für Personen. Also einmal Autonomie, also dass man diesen Handlungsspielraum hat, aber in so Wirtschaftszweigen, wo das vielleicht nicht einfach ist von Seiten des Unternehmens, dass man den Leuten wenigstens die Möglichkeit gibt, also organisiert durch den Wochenverlauf zu gehen.
3: Sagt Caroline Straub von der Berner Fachhochschule. Also Raphael Zehnder, was sagt uns jetzt dieses Modell am Spital Bülach?
4: Ja, das Spital bietet in der Pflege verschiedene Arbeitsmodelle an. Man kann entweder mehr, weniger oder keine Nacht- und Wochenenddienste leisten. Das wird entgolten durch entsprechende Lohnzulagen. Wichtig ist, die Mitarbeiterinnen und Mitarbeiter können das wählen aufgrund ihrer Bedürfnisse, aufgrund ihrer Bereitschaft. Und das steigert natürlich die Motivation und die Zufriedenheit der Mitarbeitenden, eben weil sie eine Wahlmöglichkeit haben und das nicht einfach von oben diktiert wird, du musst dann und dann zum Dienst erscheinen. Für das Unternehmen selbst ist es ein Trumpf für die Rekrutierung. Man kann diesen Kandidatinnen und Kandidaten soll diese Modelle anbieten und das senkt natürlich dann auch die Fluktuation, wenn die Leute besser dabei sind und mehr einbezogen werden. Und wichtig ist es also auch, das Personal in Entscheidungen und Einsatzplanung mit einzubeziehen.
3: Also ein Wettbewerbsvorteil in Zeiten des Fachkräftemangels. Sagt Raphael Zehnder, Gesellschaftsredaktor bei SRF. Ich unterhalte mich mit ihm heute am heutigen Tag der Arbeit, mit ihm über Arbeitszeitmodelle, welche die moderne Arbeitswelt verändert haben. Raphael, wir müssen über einen Begriff sprechen, der mir da einfällt. Also diese neuen Arbeitszeitmodelle, die stehen ja in einem größeren Zusammenhang. Stichwort New Work. Ja. Das ist ein Megatrend in der gesamten westlichen Welt. Also wenn ich das richtig verstanden habe, geht es da ganz grundsätzlich um ein anderes Verständnis der Arbeit. Vielleicht eben nicht unbedingt Freizeit mit eingeschränktem Auslauf, so wie wir am Anfang gesagt haben. Aber doch anders, als es eben dein Vater noch angetroffen hat oder wir beide in unserer Jugend. Was heißt dieser Begriff New Work?
4: Ja, bei New Work, da wird häufig in den Medien dann erwähnt, ja, es gibt dann Homeoffice, es gibt Ping-Pong-Tische, es gibt eine coole Arbeitsumgebung und eine tolle Cafeteria. Caroline Straub sagte mir, dass darum geht es nicht nur, beziehungsweise das sind dann nur so kosmetische Details. New Work bedeutet, sagt sie, dass man den Leuten einen Handlungsspielraum gibt, wie sie arbeiten möchten. Das heißt, es sollen Arbeitsstrukturen und Kulturen entstehen, die den Bedürfnissen der Mitarbeiterinnen und Mitarbeiter besser entsprechen. Also sie sollen möglichst selbst entscheiden können, wann und wo sie woran arbeiten.
3: Und es geht natürlich auch um die vielbeschworene Work-Life-Balance, also dieser Ausgleich zwischen Freizeit und Arbeitszeit, die sich eben nicht unheilvoll vermischen soll. Mhm. Also seit wann gibt es denn das überhaupt, diese Vorstellung?
4: Work-Life-Balance, die Idee, der Ausdruck, der kommt aus dem Angelsächsischen in den späten 70er und vor allem in den 80er Jahren. Zuerst tauchte er auf im Umfeld der Frauenbewegung, weil die Erwerbstätigkeit der Frauen gestiegen ist. Und da entstand natürlich eine Debatte um die bessere Vereinbarkeit von Beruf, Familie und Freizeit. Die Idee der Work-Life-Balance ist aber viel älter, obwohl der Begriff damals gar nicht verwendet wurde. In der Arbeiterbewegung, der Frühsozialist und britische Unternehmer Robert Owen, der hat 1817 die Forderung aufgestellt, 8 Stunden Arbeit, 8 Stunden Freizeit, 8 Stunden Schlaf, 1817. Und das ist so die Grundlage eigentlich dieser Idee.
3: Ein Pionier für die damalige Zeit. Ich meine, damals in den Anfangsjahren der Industrialisierung war das natürlich weit entfernt von der Realität.
4: Absolut.
3: Wo die Menschen ja 60 Stunden gearbeitet haben, wo es Kinderarbeit gab. Und da sind wir mitten in der historischen Entwicklung, Raphael. Also eben heute sind wir bei einer Arbeitszeit von, also bei einem vollen Pensum von 40, vielleicht 42 Stunden. Das war nicht immer so. Wie war denn das früher?
4: In der Schweiz kann man sagen, als ein Meilenstein war das Fabrikgesetz von 1877. Das hat den Arbeitstag auf 11 Stunden begrenzt, plus am Samstag dann 10 Stunden, also kann man immer noch rechnen, 5 mal 11 plus 10 macht immer noch 65 Stunden. Wichtig dann nach dem Landesstreik die Arbeitsgesetzrevision von 1919, da wurde 48 Stunden, die 48-Stunden-Woche eingeführt. Die Arbeitspensen sind generell heute natürlich deutlich kleiner. Ums Jahr 1900 hat ein Vollzeitbeschäftigter im Jahr etwa 3000 Arbeitsstunden geleistet. Heute wäre ein Vollpensum in der Schweiz noch 1812 Stunden im Jahr. Faktisch sind es dann in der Schweiz heute noch 1600 Stunden im Jahr wegen des hohen Teilzeitanteils. Durch Gesamtarbeitsverträge, Branchenvereinbarungen und Praxis in den Betrieben hat sich die Arbeitszeit gesenkt, vor allem in den Jahren 1950 bis 1990. Und seither ist es ziemlich stabil geblieben.
3: Aber insgesamt ist die Arbeitszeit massiv gesunken, was mehr Freizeit ermöglicht hat, was wiederum eine Freizeitindustrie ermöglicht hat, was wiederum Wertschöpfung generiert.
4: Absolut, genau. Und eben wichtig in diesem Zusammenhang ist der Teilzeitboom. Man kann wirklich von einem Teilzeitboom sprechen.
3: Woher kommt denn das? Seit wann gibt's denn das?
4: Ist vor allem ab den 80er Jahren deutlich gestiegen, die Teilzeitarbeit. Man kann sagen, die Schweiz hat heute die zweithöchste Teilzeitquote in Europa mit eben 39%. Der EU-Durchschnitt liegt bei etwa 20%.
3: Und das ist auch ein Spiegel dafür, dass sich emanzipatorische Argumente mehr und mehr durchgesetzt haben. Also vorher galt ja der Familienvater als der Ernährer der 100% Malocht.
4: Genau, sehr lange musste ja die Frau in der Schweiz noch den Mann um Erlaubnis fragen, ob sie überhaupt arbeiten gehen darf. Und das ist natürlich nicht mehr so. Wir dürfen aber nicht vergessen, trotz dieser Fortschritte auch, dieser Flexibilisierung, dass knapp die Hälfte der Beschäftigten in der Schweiz weiterhin feste Arbeitszeiten haben.
3: Du hast das vorhin mal kurz angedeutet. Wie ist denn das mit der Produktivität? Also das heißt ja, wie viel produziert eine Arbeitskraft in einer Zeitspanne, in einer Stunde? Wie viele Stücke stellt er oder sie her?
4: Ja.
3: Wenn man die Arbeitszeit senkt, sinkt denn auch die Produktivität? Wie ist da der Zusammenhang? Also haben da die Unternehmungen einfach Zugeständnisse gemacht oder hat man einfach die Schraube zugedreht? Wie sieht das aus?
4: Es gibt natürlich den Ausdruck der Sozialpartnerschaft, also dass man miteinander diskutiert, Unternehmen und Gewerkschaften beispielsweise. Das ist sicher ein wichtiger Punkt. Aber die Produktivität, die ist in der Schweiz gestiegen. Von 1950 bis 2000 gab es ein starkes Wachstum von 2-3% pro Jahr jeweils. Seit 2000 hat sich das verlangsamt und ist ungefähr bei 0,5-1% pro Jahr. Wichtige Faktoren sind da natürlich die Mechanisierung und Automatisierung, dann später die Digitalisierung, die Bildung, das allgemeine Bildungsniveau ist gestiegen, die Massenproduktion wurde eingeführt, der technologische Fortschritt allgemein erhöht natürlich die Produktivität. In der Schweiz kann man sagen, wirklich, wir haben eine hohe Produktivität, ein schwaches Wachstum zwar, aber pro Arbeitsstunde bei der Produktivität liegt die Schweiz weltweit in den Top 5 der Nationen.
3: Also die Schweizerinnen und Schweizer sind ein fleißiges Völkchen. Das ist nicht nur ein Stereotyp.
4: Das ist so, das zeigen die Statistiken, ja.
3: Raphael, die Veränderungen der Arbeitsverhältnisse, die deuten natürlich auf generelle gesellschaftliche Veränderungen hin, auch auf die Wahrnehmung der Arbeit. Wir haben vorhin den Begriff der New Work besprochen. Was sagst du, wie hat sich denn jetzt unsere Sicht auf die Arbeit insgesamt verändert? Kann man da einen Kern herausschälen?
4: Man könnte es auf die Formel bringen, Arbeit ist nicht das ganze Leben, Arbeit ist nicht die ganze Identität. Natürlich kann Arbeit erfüllend sein und sinnstiftend. Es ist schön, wenn man ins Büro geht oder zur Arbeit allgemein und weiß, ich habe was Gutes zu tun, das mich auch interessiert. Für viele ist Arbeit aber auch Mittel zum Zweck. Man muss ja schließlich den Lebensunterhalt verdienen. Aber die ganz zentrale Position für die Identität hat die Arbeit heute nicht mehr in jedem Fall.
3: Raphael Zehnder, danke für das Gespräch.
4: Herzlichen Dank.
3: 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Mein Name ist Felix Münger.

0: Die Nachrichten von SRF um 16:30 mit Olivia Limacher. US-Präsident Donald Trump hat die Feindseligkeiten gegen den Iran für beendet erklärt. Dies steht in einem Schreiben Trumps an den US-Kongress. Darin betonte der US-Präsident außerdem, dass er sich somit an das Gesetz halte. Dieses verlangt, dass der Kongress zustimmen muss, wenn ein militärischer Einsatz länger als 60 Tage dauert. Diese Frist läuft heute aus. Es habe seit Wochen keine Gefechte mehr zwischen den Streitkräften beider Länder gegeben, sagte Trump weiter. Die USA hatten Anfang April einen Waffenstillstand angeordnet. Dieser wurde später verlängert. Die Waffenruhe zwischen Israel und der Hisbollah-Miliz in Libanon bleibt brüchig. Nach Angaben des libanesischen Gesundheitsministeriums wurden bei israelischen Angriffen im Süden des Landes mindestens 10 Menschen getötet. Weitere 25 Menschen wurden verletzt. Die israelische Armee äußerte sich bislang nicht zu den Angriffen. Sie teilte jedoch mit, mehrere Drohnen und eine Rakete abgefangen zu haben, die ihre Soldaten im Südlibanon bedroht hätten. Dabei seien auch Abfangraketen eingesetzt worden. Auch auf israelischer Seite gibt es Verletzte. Medien berichten von mehreren leicht verletzten Soldaten im Norden Israels. Offiziell gilt zwar eine Waffenruhe, doch laut Berichten kommt es weiterhin fast täglich zu Angriffen. Zu zwei Meldungen zu den Kundgebungen vom gestrigen 1. Mai. In Zürich, Bern und Basel haben sich tausende Personen versammelt, um für bessere Arbeitsbedingungen und höhere Löhne zu demonstrieren. In Zürich an der grössten Kundgebung versammelten sich rund 15'000 Menschen. Die Kundgebung blieb zum grössten Teil friedlich. Rund 1'000 Menschen sind in Bern zu einer unbewilligten Demonstration zum 1. Mai zusammengekommen. Zu der Kundgebung unter dem Motto «Klassenkampf statt Vaterland» hatten verschiedene Linksaußengruppierungen aufgerufen. Laut Medienschaffenden vor Ort ist der Umzug friedlich verlaufen. Zeitweise kam es zu Verkehrsbehinderungen. Noch zum Fußball. In der Super League der Frauen haben sich Servette Genoa, der FC Zürich und Basel für die Playoff-Halbfinals qualifiziert. In den Playoff-Viertelfinal-Rückspielen gewinnt Servette Genoa gegen Aarau mit 4:0. Das Hinspiel hatten die Genferinnen mit 2:1 gewonnen. Dem FC Zürich reichte ein 0:0 gegen die Grasshoppers. Sie kommen dank des 2:0-Sieges aus dem Hinspiel weiter. Und die Partie zwischen Basel und St. Gallen ging in die Verlängerung. Schließlich triumphierten die Baslerinnen mit 4:1 im Penaltyschießen. Das Hinspiel hatte St. Gallen mit 1:0 gewonnen. Das letzte Viertelfinalrückspiel zwischen den Berner IB-Frauen und Rapperswil-Jona findet heute statt. Das Wetter. Heute ist es meist sonnig und frühsommerlich warm bei 25 Grad. Das waren Nachrichten von Radio SRF. Verantwortlich Olivia Limacher.
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4: Heute ist der 1. Mai, der Tag der Arbeit. Gast ist der Severin Moser, Präsident vom Schweizerischen Arbeitgeberverband, am Verband von über 100'000 Unternehmen. Willkommen im Tagesgespräch.
5: Willkommen, danke vielmals, dass ich kommen konnte.
4: Der 1. Mai ist der Tag der Arbeitnehmerinnen und Arbeitnehmer, kommt aus der sozialistischen Arbeiterbewegung. Was bedeutet dieser Tag für euch quasi als obersten Arbeitgeber?
5: Also wenn ich mich so zurück mag erinnern, ist natürlich so als Schüler ist der 1. Mai ein freier Tag gewesen. Später als Sportler war das immer so der Start gewesen für unsere Freiluft-Leichtathletik-Meisterschaft. Später dann, würde ich sagen, habe ich die 1. Mai-Kundgebungen auch verfolgt. Allerdings nicht sehr nah. Bin auch nie mitgelaufen. Und es ist, wie soll ich sagen, fast jedes Jahr ein bisschen das Gleiche gewesen, oder? Man hat verlangt, weniger zu arbeiten, mehr Lohn, mehr Rente und so weiter. Also von dort her, ja, habe ich das von außen verfolgt und richtig verfolgt. Und ich sage erst, seit ich eben mit Arbeitgeberfragen und Sozialpartnerschaft zu tun habe. Und bin jedes Jahr gespannt, ob es auch Sonderthemen hat, die aufgebracht werden. Und, ja, und hoffe jedes Jahr auch, dass es nicht am Schluss endet in einer Chaos-Demonstration mit grossen Schäden etc.
4: Ist euch jetzt schon ein Sonderthema aufgefallen?
5: Ich gehe davon aus, dass das Thema von der Chaos-Initiative oder von der 10-Millionen-Schweiz, dass das ein Thema sein wird, also Abschottung im weitesten Sinn. Und bin aber gespannt, in welcher Form und wie das dann genau das probiert überzubringen.
4: Also jetzt hat er eigentlich schon den Slogan von den Gewerkschaften genommen für Erhalt von Arbeitsstellen und gegen Abschottung. Das ist der Slogan vom Gewerkschaftsbund. Das heisst, da trifft sich dann der Arbeitgeberverband auch mit den Gewerkschaften.
5: Ja, in dieser Abstimmungsfrage sind wir in dem Sinne gleicher Meinung. Wir haben ja zusammen miteinander die Pressekonferenz gestartet, ganz am Anfang. Und möglicherweise ein bisschen aus unterschiedlichen Überlegungen. Aber unter dem Strich sind wir da gleicher Meinung. Ja.
4: Bleiben wir beim 1. Mai. Machen wir doch noch ein kurzes Quiz dazu.
5: Okay.
4: Ihr habt vorhin gesagt, ihr habt frei gehabt, Alben. Ist das an der Mehrheit der Orte in der Schweiz so, dass man frei hat am 1. Mai?
5: Ich würde sagen, wahrscheinlich ist es eine knappe Mehrheit, ja, würde ich jetzt sagen, wo es entweder ein Freitag ist oder ein Viertag oder ein Ruhetag. Also mindestens so in den Kantonen um mich herum ist das überall der Fall.
4: Genau, im Kanton Bern ist es anders und auch in der Mehrheit der Kantone ist es anders. Also in 16 von 26 Kantonen ist der 1. Mai kein Viertag. Und dann gibt es noch so Solothurn, wo halbtags eine Viertag hat, oder in Freiburg, wo für einen öffentlichen Dienst ein Viertag ist.
5: Okay.
4: Was ist zuerst gefeiert worden? Der 1. Mai oder der 1. August?
5: Ich würde sagen, der 1. August.
4: Knapp nicht, nein. Der 1. Mai war zuerst gewesen, und zwar 1890 und dann ein Jahr später der 1. August. Aber der war einmalig gewesen, zuerst und dann erst ab 1899 hat man ihn regelmässig anfangen feiern. Mhm. Was könnte die erste Forderung gewesen sein vom 1. Mai in der Schweiz?
5: Also wenn das eben kurz vor dem Jahrhundert Wechsel war, also vor 100 Jahren in dem Sinn. Dann nachher könnte ich mir vorstellen, dass das Thema Arbeitsplatz, einen Arbeitsplatz zu haben, zu einem fairen Lohn, dass das Thema war.
4: Ja, das war sicher auch gewesen, aber es ist interessanterweise der 8-Stunden-Tag und die 48-Stunden-Woche gewesen. Und 1919, kurz nach dem Landesstreik, ist der die 48-Stunden-Woche auch eingeführt worden, also inklusive am Samstag 8 Stunden arbeiten. Also vor über 100 Jahren hat man 48 Stunden gearbeitet in der Woche. Heute ist man bei 42 oder bei 40 Stunden. Wenn man jetzt schaut, bei all den Entwicklungen, die es in den letzten 100 Jahren gegeben hat, also Automatisierung, Industrialisierung, Digitalisierung, ist das eigentlich eine relativ kleine Veränderung.
5: Ja, ich glaube, man müsste, um das ganze Bild haben, müssen wir wahrscheinlich auch noch anschauen, wie viele Wochen man überhaupt schafft innerhalb von einem Jahr. Also in dem Sinne Jahresarbeitszeit, dort, glaube ich, sind doch die Ferienwochen oder die Freitage, auch Viertag und so weiter, die sind vermutlich angestiegen. Und dann weiss ich nicht, ob man dann immer noch sagen kann, es sei so wahnsinnig nah beieinander. Ich glaube, da hat sich schon einiges da. Und wenn wir ja wahrscheinlich dann später noch werden drauf zu kommen, schaffen die auch nicht alle 100%.
4: Genau, das ist jetzt die schöne Überleitung gewesen. Und ihr habt gesagt, es geht um das Thema Teilzeit. Wir reden jetzt hier mit euch vom Arbeitgeberverband darüber, Severin Moser, weil ihr auch eine Diskussion lanciert habt. Und zwar um den Begriff Lifestyle-Teilzeit. Der Begriff kommt aus Deutschland. Dort läuft im Moment eine Grundsatzdebatte zur Teilzeit. Hat euer Chefökonom, der Patrick Schuhar-Keller, auf Deutschland geschaut und ihr tragt jetzt die Debatte, die vom Wirtschaftsflügel, von der CDU und auch von Teilen von Arbeitgeberverbänden in Deutschland sind lanciert worden, ihr tragt die jetzt in die Schweiz.
5: Ob er auf Deutschland geschaut hat und von dort her den Begriff als solchen übernommen hat, das weiss ich nicht einmal. Ich bin sicher, dass er aber, als er die Analyse gemacht hat, die letztlich zu seinen Ergebnissen geführt hat, hat er nicht nach Deutschland geschaut, sondern hat eben Schweizer Daten analysiert und hat dort festgestellt, was Sache ist und hat das dann auch entsprechend dargestellt.
4: Die Fakten schauen wir dann noch an. Ich möchte aber gleich noch schnell einen Blick auf Deutschland machen, weil dort wird ja jetzt von Teilen von der CDU oder auch von den Arbeitgebern das sogenannte Teilzeitgesetz bekämpft. Also dort hat man ja einen Anspruch darauf, Teilzeit zu arbeiten unter gewissen Bedingungen, also wenn man 6 Monate angestellt ist oder so. Das ist ja in der Schweiz nicht so. Also in der Schweiz ist Teilzeit eine Vereinbarung zwischen den Arbeitgebern und den Arbeitnehmerinnen. Also da hättet ihr es ja eigentlich in der Hand, wie viele Leute Teilzeit arbeiten.
5: Ja und nein. Oder? Der Unterschied zu Deutschland ist wahrscheinlich auch, dass wir in der Schweiz eher einen Arbeitnehmermarkt haben. Und ich glaube, das muss man ein bisschen verstehen im grösseren Bild, damit man versteht, wieso man auch über Teilzeit überhaupt schwätzt und wieso wir auch die Analyse gemacht haben im Arbeitgeberverband über Teilzeit. Es ist nämlich so, dass die Demografie die Schweiz ja recht herausfordert. Nicht nur die Schweiz, auch andere Länder, insbesondere in Europa. Und jährlich werden zwischen 25 und 50.000 Arbeitnehmer mehr pensioniert, als das neu ins Erwerbsleben eintreten. Das heisst, uns fehlen bis in 10 Jahren zwischen 300 und 500.000 Arbeitskräfte. Und dann ist natürlich die Frage die, was machen wir dagegen? Was machen wir dagegen, damit wir trotzdem Dienstleistungen anbieten, Produkte herstellen und so weiter? Was sind da mögliche Massnahmen? Und die wichtigste Massnahme ist natürlich schon die Ausschöpfung vom inländisch vorhandenen Arbeitskräftepotenzial. Und das kann man am besten ausschöpfen, natürlich, wenn möglichst viele, möglichst hochprozentig arbeiten. Und darum ist es dazu gekommen, dass man die Analyse gemacht hat bezüglich Teilzeit.
4: Schauen wir doch die Analyse zuerst mal an. Also es ist so, die erste Aussage ist die, dass es wird ja häufig suggeriert, dass die Jungen vor allem Teilzeit arbeiten. Also die sogenannte Generation Z, das heisst Junge bis 29, dass nicht die vor allem Teilzeit arbeiten, sondern Leute über 50. Also ältere Arbeitskräfte reduzieren ihr Pensum dreimal häufiger zugunsten von Freizeit als die Generation Z. Das heisst, dass die Vorwürfe an die junge Generation aus Sicht der Arbeitgeber eigentlich ungerecht ist.
5: Ja, also ich bin selber überrascht gewesen, dass Teilzeit in dem Sinn weniger stark verbreitet gewesen ist bei den Jüngeren, als es bei den Älteren ist. Das hat mich selber auch überrascht. Das Ganze basiert ja auf Zahlen vom Bund. Der Bund gibt jährlich eine Arbeitskräftestatistik raus. Und dort fragt er unter anderem auch ab, wieso, dass Leute Teilzeit arbeiten. Und da können die Leute angeben, sie arbeiten Teilzeit, weil sie eben zum Beispiel Kinder betreuen oder Eltern betreuen oder weil sie gesundheitliche Probleme haben, weil sie keine Vollstelle findet und so weiter. Und dann gibt es eben eine Kategorie, und das ist die

0: gesundheitlichen Gründen oder aus Betreuungsgründen oder aus was auch immer welchen Gründen Teilzeit arbeiten, sondern es sind Sächtige, die sagen, ich will weniger arbeiten, weil ich noch mehr Freizeit will.
1: Das schauen wir dann auch noch genauer an. Ich will noch bei den Zahlen bleiben. Ihr habt nämlich berechnet, also der Arbeitgeberverband hat berechnet, dass dadurch 86'000 Vollzeitstellen brachliegen quasi. Und also das Potenzial von 86'000 Vollzeitstellen und 2 bis 3 Milliarden Franken an Steuern oder obligatorischen Beiträgen nicht entstehen. Was bedeutet das für euch?
0: Ich meine, die Zahl von 86'000 ist natürlich eine rechnerische Zahl. Uns ist auch klar, dass man nicht in dem Sinn alle dazu bringt, 100% zu arbeiten, das ist klar. Aber wenn ich eingangs gesagt habe, oder uns fehlen bis in 10 Jahren, oder der Schweiz fehlen, also nicht nur den privaten Arbeitgeber, sondern auch den öffentlich-rechtlichen Arbeitgeber, fehlen etwa 300'000 bis 500'000 Arbeitskräfte. Das heisst, wir sind am Analysieren, am Schauen, was muss man machen in den verschiedenen Segmenten, die es gibt, um diese Leute dazu zu motivieren, eben mehr zu arbeiten, länger zu arbeiten etc., damit nicht letztlich alles auf dem Thema Arbeitsmigration hängen bleibt, was ja im Moment in der Schweiz sehr umstritten ist. Und so sind die 86'000 entstanden und wenn man dann einen Durchschnittslohn annimmt, dann kommt man etwa auf die Lohnsumme von etwa 8 Milliarden und wenn man dort eine durchschnittliche Steuerbelastung von einem Drittel oder so annimmt, dann kommt man auf eben das, was eigentlich im Staat theoretisch entgeht an Steuereinnahmen oder was das Sozialwerk entgeht an Sozialversicherungsbeiträgen. Aber wie gesagt, das ist eine rechnerische Grösse und in dem Sinn ist uns auch klar, dass das nicht realistisch ist, dass man es realisieren kann.
1: Schauen wir die Reaktionen an. Also ich könnte einfach zusammenfassend einen Kommentar aus der Zeitung Bund vorlesen, zitieren. Der Arbeitgeberverband hat in diesem Land eine Arbeitskultur mitgeprägt, die einem tatsächlich die Lust an der Arbeit nehmen kann. Und das nicht erst über 50. Also es ist überspitzt gesagt der Vorwurf formuliert worden, dass die Arbeitgeber selber die Schuld seien, dass die Leute nicht mehr voll arbeiten wollen. Seht ihr den Punkt?
0: Überhaupt nicht. Gar nicht. Also wir als Arbeitgeberverband, muss man einfach wissen, wir sind ein Verband. Unsere Mitglieder sind auch Verbände. Und zum Beispiel, Gastronomieverband, Baumeisterverband und so weiter. Und in diesen Verbänden, in diesen Branchenverbänden, dort hat es wiederum Mitglieder und das sind Firmen. Und Arbeitskultur entsteht in einer Firma und nicht in einem Dachverband auf Schweizer Ebene oder so. Also von dort her, wir prägen in dem Sinn nicht eine Kultur, sondern wir machen uns Sorgen, dass eben das Arbeitskräftepotenzial in der mittleren Frist nicht mehr da ist und dazu führt letztlich dann auch, dass Firmen, die in der Schweiz tätig sind, die in der Schweiz Produktdienstleistungen anbieten, das gar nicht mehr können, weil sie die Leute nicht mehr finden und abwandern. Und man sieht das heute schon, dass ab und zu Investitionsentscheide dahingehend gefällt werden, dass man im Ausland investiert und darum kümmern wir uns um das Thema.
1: Gehen wir doch noch zurück eben zu dem Arbeitsklima, das ihr auch angesprochen habt. Wenn wir vielleicht noch ein paar Studien anschauen zur Arbeitsbelastung in der Schweizerischen Gesundheitsbefragung, die das Bundesamt für Statistik durchführt, dort wird gezeigt, dass es einen klaren Anstieg vom Arbeitsstress und auch vor emotionaler Erschöpfung gibt. Also 2012 waren es noch 18%, wo meistens oder gegenseitig gestresst waren. 2023 waren es schon 23% und auch Gesundheitsförderung Schweiz sagt, dass über 30% von allen Erwerbstätigen sich emotional erschöpft fühlen. Was bedeuten denn die Zahlen auch für euch als Arbeitgebende?
0: Oder die Zahlen auch von psychischen Erkrankungen, die sind gross, die sind stark gestiegen über die letzten Jahre. Die sind volkswirtschaftlich bedeutend und wir versuchen mit allen Mitteln und Wegen etwas dagegen zu machen, sei das betriebliches Gesundheitsmanagement, sei das auch Standortbestimmungen, wenn es darum geht, die richtige Tätigkeit zu machen. Was sich aber zeigt beim Ganzen ist, Stress entsteht nicht nur aufgrund von der Arbeit und am Arbeitsplatz. Man sieht das ja auch durchaus in Studien, wo Stress bei Studenten da ist, die gar noch nicht im Arbeitsleben drin sind, oder bei ganz Jungen, die sehr kurz erst im Arbeitsleben sind. Das heisst, es gibt andere Stressoren, die wirken. Nebst der Arbeit, das kann sein die Familie, das kann eben Betreuungssituationen sein, das können auch finanzielle Sorgen sein, das könnte Zeitdruck sein, Gesundheit, gerade so die Schlafqualität hört man ja häufig, dass die nicht sehr gut ist. Und ich glaube, ein Stressor, der dazukommt so über die letzten Jahre, ist der digitale Stress.
1: Und
0: privat und bei der

0: Aber oder, wenn ich so schaue, ich gehe häufig mit dem Zug arbeiten oder an Sitzungen etc., wie Leute heutzutage ja, im Zug ihnen eigentlich nur noch in ihr Handy hineinschauen, wie keine Kommunikation sonst mehr stattfindet, wie man sich irgendwie ja, immer erreichbar fühlen muss. Und zwar eben nicht nur beruflich, sondern auch privat. Und man muss, weiss ich, WhatsApp-Nachrichten innerhalb von 20 Minuten beantwortet haben, sonst nachher gibt es schon eine Nachfrage, ob etwas ist und so weiter. Ich glaube, der Stress in Summe hat zugenommen. Und ich glaube aber auf der anderen Seite auch, dass wenn man Stress will wirksam bekämpfen, dann nachher muss man in dem Sinn eine Stressbewältigung vornehmen und nicht einfach weniger arbeiten. Ich glaube, das löst das Problem von der Person, die betroffen ist von dem Stress und darunter leidet, eben nicht. Und ich glaube, das ist sinnvoll und das machen sehr viele von unseren Firmen, die bei uns Mitglied sind, dass sie eben mit Coaches probieren, die Situation aufzulösen. Aber nochmal, es ist dann wichtig, dass man das 360 Grad macht, also nicht nur aufs Geschäft bezogen, sondern auch das private Umfeld mit einbezieht und so versucht, Lösungen zu finden.
1: Ich möchte aber gleich noch schnell auf das geschäftliche Umfeld kommen, weil das SECO, also das Staatssekretariat für Wirtschaft, redet von einer strukturellen Intensivierung von Arbeit, die nicht eine kurzfristige Krise sei, sondern kontinuierlich zunimmt. Also das zeigt ja schon, dass das euch als Arbeitgeber in Pflicht nimmt.
0: Absolut. Und wenn ich vorhin gesagt habe, es ist auch gerade im betrieblichen Gesundheitsmanagement und auch in der Führung von jeder Führungskraft ist das Thema vom, ich sage jetzt mal, vom gesundheitlichen Zustand von der Mitarbeiter ist es zentral. Und ich meine, Stressbewältigung, ich mag mich erinnern, in der Firma, wo ich am Schluss geschafft habe, haben wir auch arbeitsorganisatorische Massnahmen getroffen, um eben dem Stress oder einem allfälligen Stress können entgegenzuwirken. Auch
1: das Beispiel gerade.
0: Ja, konkret. Zum Beispiel, dass wir auch, oder das Thema Vereinbarkeit, Familie, Beruf ist ja auch immer so ein Thema, das Stress verursacht bei denen, die betroffen sind. Also in Kita bringen, von der Kita holen und krank und weiss ich was alles. Und wir haben dort zum Beispiel Blockzeiten festgelegt zwischen 9 und Nachmittag um 4, wo effektiv Sitzungen stattgefunden haben und man hat die Führungskräfte angehalten, eben außerhalb von diesen Blockzeiten keine Sitzungen zu machen, weil es eben dann Leute hat, die allenfalls noch die Kinder abholen, bringen oder was auch immer noch machen. Und ich glaube, da kann man schon in der Arbeitsorganisation in das eine oder andere festlegen, auch Erreichbarkeit. Wann soll jemand erreichbar bleiben? Wie geht man damit um, dass wenn am Freitagnachmittag noch ein Mail reinkommt mit einem Auftrag, muss jetzt das abgeschafft sein, übers Wochenende bis am Montagmorgen? Oder kann das auch warten bis am Dienstag oder am Mittwochmorgen und so weiter? Ich glaube, dort geht es darum, dass man in der Belegschaft und mit der Belegschaft, dass man das diskutiert, wo Problemstellungen sind. Und dass sich eben vielleicht möglicherweise eine Unkultur irgendwo ausbreitet hat, aber dass das adressiert wird und dass man dann auch spezifisch für den Betrieb oder spezifisch für eine Abteilung oder spezifisch für eine Gruppe Mittel und Wege findet und Lösungen ausschafft, wie man dem entgegenwirken kann.
1: Ihr hört das Tagesgespräch mit dem Severin Moser. Er ist Direktor vom Arbeitgeberverband SAV. Wir reden über die sogenannte Lifestyle-Teilzeit. Und eben, ich möchte jetzt gleich abschliessend noch fragen, bevor wir eben zu den Massnahmen kommen, könnt ihr aber auch nachvollziehen, dass das bei den Leuten, die eben vielleicht aus gesundheitlichen Überlegungen ihr Pensum reduzieren, dass das auch ein bisschen sauer aufgestossen ist, wenn eben so ein Vorwurf kommt, ihr könntet ja eigentlich mehr arbeiten, warum macht ihr es nicht? Ja. Weil sie finden, wir bleiben lieber länger im Arbeitsprozess und tun uns besser regenerieren.
0: Ja, also nochmal, einfach von der Definition her, diejenigen, die mit Lifestyle-Teilzeit bezeichnet worden sind, das sind diejenigen, die angekürzt haben, selber, dass sie nicht aus gesundheitlichen Gründen reduziert haben, sondern einfach aufgrund von der Tatsache, dass sie sagen, ich habe mit einem zusätzlichen Tag mehr Wochenende, kann ich mein Wochenende um 50% vergrössern und muss dafür einen Tag reingeben. Ich kann mir das leisten. Oder ich will mir das leisten. Und von dort her sind das nicht, also sind nicht diejenigen, wo wir in dem Sinn, also diejenigen, die gesundheitlich beeinträchtigt wären oder so. Und darum Teilzeit schaffen, das sind nicht die, die mit dem Begriff in dem Sinn bezeichnet worden sind oder gemeint worden sind. Ich weiß schon, in der Presse hat man das in dem Sinn einfach global angenommen. Aber uns geht es auch gar nicht darum, eine Einzelperson oder einen Einzelentscheid zu kritisieren. Ich glaube, es ist der freie Entscheid von jedem Arbeitnehmer, zusammen mit seinem Arbeitgeber zu bestimmen, wie viel Prozent er will arbeiten, was er schafft und was dann auch die Entschädigung ist dazu. Was wir einzig wollen machen als Arbeitgeberverband, wir wollen auf die volkswirtschaftliche Tragweite von diesem Phänomen, zunehmende Teilzeit, eben auch in Lebenssituationen, wo man nicht nebenbei noch etwas zwingend muss machen, was das für eine Bedeutung hat, was das für eine Auswirkung hat, was das für einen Einfluss hat, eben darauf, dass wir den Arbeitskräftemangel, den wir haben, über die Zeit können oder nicht können decken und allenfalls dann auch, was das für eine Auswirkung hat auf Arbeitsmigration, wo man halt in dem Sinn dann muss Leute von außerhalb der Schweiz nehmen, wenn sie in der Schweiz nicht vorhanden sind.
1: Also die Kosten von eben den gesundheitlichen Folgen von Überlastung sind ja auch gross. Da gibt es auch Zahlen dazu. Mhm. Lassen wir das so mal stehen und schauen eben die Massnahmen an. Ich kann vielleicht noch schnell sagen, was auch als Treiber in diesen Studien genannt wird. Zeitdruck, Leistungsverdichtung, emotionale Anforderungen, ständige Erreichbarkeit, habt ihr auch schon gesagt. Also das sind alles Sachen, die die Arbeit intensivieren können. Und jetzt schauen wir doch an, ich würde einfach kurz Massnahmen sagen von verschiedenen Seiten oder ihr könnt kurz sagen, ob das jetzt für einen Arbeitgeberverband eine sinnvolle Lösung ist oder nicht. Mhm. Ihr vom Arbeitgeberverband redet eben davon, dass sich mehr Arbeit lohnen müsse. Es brauche tiefere Grenzabgaben und weniger Fehlanreize. Was heisst das ganz konkret an zwei kurzen Beispielen?
0: Das heisst zum Beispiel, wenn eine junge Familie hat, weiss ich, zwei Kinder und beide arbeiten, und aufgrund von der Kinderbetreuung muss man jetzt das Pensum oder will man das Pensum reduzieren. Dann nachher ist es so, dass unser Anliegen ist, dass die Grenzauslagen, die die Familie hat, aufgrund von Kinderbetreuung etc., dass die nicht wahnsinnig stark an den Lohn gebunden sind, so dass es sich lohnt, weiterhin arbeitstätig zu bleiben.
1: Also für die Kinder müssen alle gleich viel zahlen?
0: Das heisst nicht unbedingt, aber ich glaube, eine grosse oder eine starke Progression in der Kita-Betreuung ist sicher negativ. Auch eine starke Progression in den Steuern, in der Steuerentschädigung oder in sonstigen Abgaben wirkt einfach nicht als Anreiz, im Erwerbsleben drin zu bleiben und damit auch die Voraussetzungen zu schaffen, einmal nach der Kinderzeit wieder zurückzukommen.
1: Es gibt ja auch politische Vorstösse, zum Beispiel der Damian Müller von FDP möchte Steuerabzug bei Vollzeit oder der Mike Egger von SVP Steuerabzug für Überstunden. Wäre es in eurem Sinn?
0: Ich glaube, das muss man in aller Konsequenz dann auch durchdenken. Oder wenn ich jetzt gerade das Thema Überstunden nehme, ich weiss nicht, ob man Überstunden will besser entschädigen wie die normale, reguläre Arbeit. Man will ja dann auch nicht, dass die Leute irgendwie überlastet sind etc. Das heisst, die Massnahmen oder die Vorschläge, die da sind, die gilt sicher zu prüfen und zu überlegen, inwieweit die sinnvollerweise umgesetzt werden können. Aber ich glaube, über alles, es muss einfach sich lohnen, um weiterhin arbeitstätig zu sein oder allenfalls ein bisschen mehr arbeitstätig zu sein. Und für das, glaube ich, sollten die Abgaben, wie ich es vorhin geschildert habe, nicht wahnsinnig stark in der Progression liegen, sonst lohnt es sich einfach wirklich nicht.
1: Jetzt Gewerkschaften haben folgende Forderungen: weniger Zeitdruck, mehr Personal, mehr Mitbestimmung oder eben mehr Schutz vor psychischer Gesundheit. Sieht da der Arbeitgeberverband auch Handlungsmöglichkeiten?
0: Ja, ich meine, das sind einzelne Faktoren, die kann man sicher analysieren. Auf der anderen Seite ist auch klar, dass unsere Betriebe, die stehen, gerade wenn sie im Exportgeschäft tätig sind, unter enormem Konkurrenzdruck. Inwieweit, dass man da einfach zusätzliche Leute einstellen kann, was es dann vielleicht nicht einmal gibt, wenn man so die Arbeitskräfteentwicklung anschaut. Da weiss ich nicht, ob das funktioniert. Aber ich glaube, da muss man vorurteilslos die Situationen jeweils analysieren, schauen, was ist effektiv die Situation, was gibt es für Möglichkeiten. Man kann ja beispielsweise auch sich überlegen, ob man gewisse einfache Tätigkeiten kann automatisieren und in dem Sinn Entlastung bieten über Arbeitstätigkeitsoptimierungen und dann braucht es vielleicht nicht einmal unbedingt mehr Leute.
1: Gehen wir doch noch zu einem Punkt, den ihr jetzt vorhin auch noch angesprochen habt, Automatisierung. Also da kommt natürlich jetzt die KI ins Spiel. Der IWF, also der Internationale Währungsfonds, geht davon aus, dass 40% von allen Jobs weltweit exponiert sind. Goldman Sachs geht davon aus, dass von einem Potenzial von 300 Millionen Arbeitsplätzen weltweit geredet werden kann, die könnten verschwinden. Also das zeichnet ja total ein anderes Szenario als das, was dir jetzt sagt, dass wir gleich werden zu wenig Leute haben. Das klingt eher davon, dass man muss schauen, wie kann man die Arbeit auf alle Leute verteilen und wie kann man alle Leute entlöhnen, dass man davon leben kann.
0: Also zum ersten Mal, das sind alles nur Prognosen. Und ich mag mich erinnern, als man den Computer eingeführt hat, hat man auch so Prognosen gehabt, dass plötzlich keine Leute mehr braucht etc. Es ist alles nicht eingetreten. Also ob die Prognosen so kommen oder nicht, niemand weiß das. Ich glaube, es ist schlicht und ergreifend zu früh, um abschätzen können, was KI in der Breite für eine Wirkung hat. Ich glaube, KI verändert nicht Beruf komplett, sondern KI versucht, Tätigkeiten zu optimieren. Und was sicherlich passieren wird, und da ist eigentlich die Schweiz gut aufgestellt mit dem Berufsbildungssystem, ist, dass die Berufsbilder, die werden sich anpassen über die Zeit. Indem, dass man eben die unterstützenden Mittel, wie KI zum Beispiel, oder wie früher ein PC, dass man die entsprechend einsetzt und damit die Produktivität vom Einzelnen kann erhöhen. Ich habe aber vorhin gesagt, uns fehlen 300.000 bis 500.000 Mitarbeiter. Wir sind darauf angewiesen, dass Produktivitätssteigerungen kommen. Und zwar nicht nur im marginalen Bereich, sondern durchaus im substanziellen Bereich. Und wiederum, wie ich gesagt habe vorhin, auch nicht nur in der Privatwirtschaft, sondern ich denke auch an Schulen, Spitäler und so weiter. Wenn es uns nicht gelingt, die ganze Verwaltung, wenn es uns nicht gelingt, die Tätigkeiten schlanker zu machen, dann werden wir am Schluss einfach schlicht zu wenig Leute haben, die das machen. Und KI wird da helfen. Und bis zu welchem Grad KI am Schluss mag helfen, das vermag ich im Moment nicht abschätzen.
1: Severin Moser, wir sind ja schon am Schluss von unserer Zeit angekommen. Merci vielmals für das Gespräch.
0: Ja, danke vielmals, dass ich auch da sein
2: konnte. Severin Moser, der Präsident des Arbeitgeberverbands, war zu Gast im Tagesgespräch vom Freitag. Und weiter geht's hier gleich mit dem News-Update.

0: Die Nachrichten von SRF um 5 mit Olivia Limacher. Nach den Spannungen zwischen Präsident Trump und Kanzler Merz, 5'000 US-Soldaten sollen Deutschland verlassen. Kundgebungen am gestrigen 1. Mai, in der Schweiz verliefen sie mehrheitlich friedlich. Das Wetter heute meist sonnig und frühsommerlich warm, bei 25 Grad. 5'000 US-Soldaten sollen aus Deutschland abgezogen werden. Dies hat US-Verteidigungsminister Pete Hegseth gemäß Angaben seines Ministeriums angeordnet. ARD-Korrespondentin Anne Schneider.
1: Der Abzug soll schrittweise über 6 bis 12 Monate erfolgen, sagte ein Sprecher des Pentagon. Er betonte, dies sei Teil einer Überprüfung der US-Truppenpräsenz in Europa und orientiere sich an den aktuellen militärischen Anforderungen. Dennoch bleibt Deutschland der wichtigste US-Militärstandort in Europa. Der Sender CBS berichtet, dass zentrale Einrichtungen wie die Airbase Ramstein sowie die US-Kommandos für Europa und Afrika bestehen bleiben. US-Präsident Donald Trump hatte schon vor einigen Tagen den Abzug angekündigt. Er erfolgt auch vor dem Hintergrund wachsender Spannungen zwischen Washington und Berlin. Besonders erbost hatte Trump die Aussage von Bundeskanzler Friedrich Merz, die Iraner würden die USA in den Verhandlungen zur Beendigung des seit 2 Monate andauernden Krieges demütigen. Allerdings hatte Trump den NATO-Ländern schon in den Wochen davor vorgeworfen, dass sie die USA nicht im Iran-Krieg unterstützen würden. Der Abzug bringt die US-Truppenstärke in Europa ungefähr auf das Niveau von vor dem Ukraine-Krieg.
0: US-Präsident Donald Trump hat die Feindseligkeiten gegen den Iran für beendet erklärt. Dies steht in einem Schreiben Trumps an den US-Kongress. Darin betonte der US-Präsident außerdem, dass er sich somit an das Gesetz halte. Dieses verlangt, dass der Kongress zustimmen muss, wenn ein militärischer Einsatz länger als 60 Tage dauert. Diese Frist läuft heute aus. Es habe seit Wochen keine Gefechte mehr zwischen den Streitkräften beider Länder gegeben, so Trump weiter. Die USA hatten Anfang April einen Waffenstillstand angeordnet, dieser wurde später verlängert. Die Waffenruhe zwischen Israel und der Hisbollah-Miliz im Libanon bleibt brüchig. Nach Angaben des libanesischen Gesundheitsministeriums wurden bei israelischen Angriffen im Süden des Landes mindestens 10 Menschen getötet. Weitere 25 Menschen wurden demnach verletzt. Die israelische Armee äußerte sich bislang nicht zu den Angriffen. Sie teilte jedoch mit, mehrere Drohnen und eine Rakete abgefangen zu haben, die ihre Soldaten im Südlibanon bedroht hätten. Auch auf israelischer Seite gibt es Verletzte. Medien berichten von mehreren leicht verletzten Soldaten im Norden Israels. Offiziell gilt zwar eine Waffenruhe, doch laut Berichten kommt es weiterhin fast täglich zu Angriffen. Zum gestrigen 1. Mai, dem Tag der Arbeit, haben an verschiedenen Orten in der Schweiz, aber auch an anderen Orten der Welt Demonstrationen und Kundgebungen stattgefunden. Konrad Muschk.
2: So versammelten sich etwa in Zürich, Bern und Basel tausende Personen, um für bessere Arbeitsbedingungen und höhere Löhne zu demonstrieren. In Zürich, an der größten Kundgebung, versammelten sich rund 15.000 Menschen. Sie blieb zum größten Teil friedlich. Im Nachgang lieferten sich einige vermummte Scharmützel mit der Polizei. Es kam zu vereinzelten Sachbeschädigungen. Weniger friedlich ging es in der türkischen Stadt Istanbul zu, wo die Kundgebungen von massiven Polizeieinsätzen überschattet wurden. Mindestens 550 Personen wurden laut Anwaltsvereinigungen festgenommen. Und in der kubanischen Hauptstadt Havanna demonstrierten nach Regierungsangaben am Tag der Arbeit mehr als 500.000 Menschen gegen das US-Embargo und die Drohungen von US-Präsident Donald Trump. Unter den Demonstrierenden war neben Regierungschef Miguel Díaz-Canel auch der 94-jährige frühere Staatschef Raúl Castro.
0: Zurück in die Schweiz. In Bern sind rund 1000 Menschen zu einer unbewilligten Demonstration zum 1. Mai zusammengekommen. Zu der Kundgebung unter dem Motto «Klassenkampf statt Vaterland» hatten verschiedene Linksaußengruppierungen aufgerufen. Vor allem junge Teilnehmende versammelten sich im Rosengarten, um anschließend einen Umzug durch die Stadt zu starten. Laut 20 Minuten kamen beim Zug der Demonstrierenden durch die Altstadt und am Bahnhof auch Pyrotechnik und Rauchpetarden zum Einsatz. Die Demonstration habe sich später bei der Reitschule aufgelöst, so 20 Minuten. Die Berner Polizei hielt sich beim Umzug im Hintergrund. Laut Medienschaffenden vor Ort ist der Umzug friedlich verlaufen. Zeitweise kam es zu Behinderungen im öffentlichen Verkehr. Zum Fußball. In der Super League der Frauen haben sich Servette Genoa, der FC Zürich und Basel für die Playoff-Halbfinals qualifiziert. In den Playoff-Viertelfinal-Rückspielen gewinnt Servette Genoa gegen Aarau mit 4:0. Das Endspiel hatten die Genferinnen mit 2:1 gewonnen. Dem FC Zürich reichte ein 0:0 gegen die Grasshoppers. Sie kommen dank des 2:0-Sieges aus dem Hinspiel weiter. Und die Partie zwischen Basel und St. Gallen ging in die Verlängerung. Schließlich triumphierten die Baslerinnen mit 4:1 im Penaltyschießen. Das Hinspiel hatte St. Gallen mit 1:0 gewonnen. Das letzte Viertelfinal-Rückspiel zwischen den Berner IB-Frauen und Rapperswil-Jona findet heute statt. Das Wetter. Heute scheint neben einigen Schleierwolken meist die Sonne. Am Nachmittag gibt es frühsommerliche 25 Grad. Das waren Nachrichten von Radio SRF. Verantwortlich Olivia Limacher.
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5: Mit Simon Buri und folgenden Themen. Arbeitsmodelle im Wandel. Was sind die Vor- und was sind die Nachteile der Flexibilisierung der Arbeitszeiten? Wir nehmen den Tag der Arbeit zum Anlass, dieser Frage nachzugehen. Und Safai El-Kanoussi gelingt mit ihrem Debütroman «Europa eine Wucht», findet unsere Literaturredaktorin. Aber wir starten mit einem Nachruf auf einen der bekanntesten deutschen Künstler der Nachkriegszeit, Georg Baselitz. Mit seinen auf dem Kopf stehenden Bildern hat der Künstler weltweit viel Beachtung erfahren. Nun ist der Maler 88-jährig verstorben. Ein Nachruf von Alice Henkes.
6: Seinen Weg zum Ruhm befeuert hatte einst ein ordentlicher Skandal. 1963 stellte Georg Baselitz in einer Berliner Galerie unter anderem zwei Bilder mit sexuellen Motiven aus. Das eine zeigte einen riesigen Penis, das andere einen onanierenden jungen Mann. Die Bilder wurden beschlagnahmt, ein Gerichtsverfahren gegen den Künstler wurde angestrengt und wieder fallen gelassen. Der Name Baselitz gelangte in die Presse. In den 1970er Jahren wuchs seine Bekanntheit auch über die deutschen Grenzen hinaus. In einem markanten, expressiven Stil malte Baselitz sich die innere Unruhe eines Menschen vom Leib, der in den Kriegs- und Nachkriegsjahren aufgewachsen war. Er sei in eine zerstörte Ordnung hineingeboren worden, in eine zerstörte Landschaft, in ein zerstörtes Volk, in eine zerstörte Gesellschaft, sagte er einmal. Ein Thema, das ihn zeitlebens prägte. Geboren wurde der Künstler als Hans-Georg Kern 1938 im sächsischen Deutsch-Baselitz. Als junger Mann ging er nach Berlin, erlebte seine ersten Erfolge. Sesshaft wurde er nicht in Berlin und auch an anderen Orten in Norddeutschland, Bayern und Österreich nicht. Eine Unruhe trieb ihn an, in seinem Leben wie auch in seiner Kunst. Mit seinen meist großformatigen Gemälden stellte er Normen und Gewissheiten in Frage. Er stellte die Welt auf den Kopf und das war buchstäblich zu verstehen. 1969 malte er »Der Wald auf dem Kopf«, das erste Bild, bei dem er das Motiv auf den Kopf stellte. Eine Methode, die über Jahrzehnte prägend wurde für seine Kunst. In seiner Malerei blieb Baselitz immer dem Figürlichen verbunden. Abstraktion interessierte ihn nicht. Dem Publikum gefiel's. In den 1980er Jahren galt Baselitz als einer der bestbezahlten deutschen Künstler. Seine künstlerische Energie bewahrte Baselitz sich bis ins hohe Alter. Vor 8 Jahren, zu seinem 80. Geburtstag, richtete die Fondation Bayerler in Rien bei Basel eine Retrospektive ein. Baselitz wollte lieber neue Werke zeigen, denn nur zurückzublicken fand er langweilig.
5: Heute ist der 1. Mai, der Tag der Arbeit, und die Arbeit, die verändert sich ständig. Ums Jahr 1900 arbeiteten Erwerbstätige in der Schweiz jährlich 3000 Stunden. Vergangenes Jahr waren es noch 1600 Stunden, weil die Zahl der Ferientage gestiegen ist und mittlerweile knapp 40% der Beschäftigten Teilzeit arbeiten. Flexibilisierung ist in der Schweizer Arbeitswelt heute wohl der wichtigste Begriff. Raphael Zehnder.
3: Gleitzeit ist seit den 70er Jahren Standard. 4 Ferienwochen sind es seit Mitte der 80er. Teilzeit arbeiten heute knapp 60% der erwerbstätigen Frauen und 20% der Männer, um Arbeit, Familie und Freizeit besser unter einen Hut zu bringen. Im Homeoffice arbeiten gelegentlich bis zu 37% der Beschäftigten. Die Arbeitenden wollen flexible Modelle, sagt Caroline Straub, Professorin für Personalmanagement an der Berner Fachhochschule. Aus einer Studie des Personaldienstleisterverbands Swiss Staffing entnimmt sie:
7: Es gibt schon recht viele Möglichkeiten, flexibel zu arbeiten in der Schweiz, aber man möchte eigentlich noch mehr Flexibilität. Also mehr Flexibilität als das, was eigentlich jetzt geboten wird, wünschen sich 80% dieser Befragten und Männer sowie Frauen. Und in Bezug auf Arbeitszeitreduktion wünscht sich eigentlich auch jeder Dritte aus diesem Sample eine Arbeitszeitreduktion.
3: Nachteile habe die Flexibilisierung kaum, sagt Caroline Straub. Aber ein klarer Rahmen sei nötig. Arbeitszeiterfassung.
7: Damit eben dann auch die Arbeitszeit, die man als Person hat, nicht komplett entgrenzt wird. Weil wenn man keine Arbeitszeiterfassung hat, dann habe ich als mitarbeitende Person nicht die Möglichkeit zu sehen, habe ich jetzt Überstunden gemacht, kann dann vielleicht auch nicht einfordern, dass ich jetzt einen freien Tag bekomme, überarbeite mich dann vielleicht auch. Und deswegen ist es schon auch wichtig, von Seiten des Unternehmens so einen Kontrollmechanismus einzusetzen in Form von Arbeitszeiterfassung. Damit man einfach als Personalmanagement weiß, okay, unsere Leute arbeiten auch nicht zu viel.
3: Die Entgrenzung der Arbeitszeit, also Arbeit ohne feste Zeiten, nennt auch Gabriela Medici als Problem. Sie ist Co-Leiterin des Schweizerischen Gewerkschaftsbundes. Über ein Drittel der Erwerbstätigen in der Schweiz gebe an, dass sie in der Freizeit arbeiten müssen, weil sie sonst mit der Arbeitsmenge nicht durchkommen.
8: Und da zeigt sich einmal mehr, dass Arbeitszeit ist eben auch eine organisatorische Frage, aber eben nicht nur, sondern sie hat dann sofort auch direkte Auswirkungen auf die Gesundheit. Und wir sehen seit Jahren branchenübergreifend steigende Belastungen, mehr Druck, mehr Unsicherheit, mehr Erreichbarkeit und entsprechend leider auch in aller Munde natürlich. Wir wissen, die krankheitsbedingten Absenzen sind seit 2010 um rund ein Drittel gestiegen.
3: In den Arbeitsverhältnissen wünschen sich die Gewerkschaftsmitglieder laut Gabriela Medici vor allem Verlässlichkeit. Das heißt,
8: planbare Arbeitszeiten und die Möglichkeit, ihr Leben gut organisieren zu können und diejenigen Zeiten, die sie dann wirklich frei haben, auch genießen zu können ohne die Arbeit. Leider ist es so, dass im Moment viele eher das Gegenteil erleben.
3: Zum Beispiel Arbeit auf Abruf oder eben die Gefahr des fehlenden Feierabends im Homeoffice. Die Frage der gesundheitlichen Belastungen dürfe man nicht unterschätzen, sagt die Co-Leiterin des Schweizerischen Gewerkschaftsbundes. Das sei vielen Firmen bewusst.
8: Es ist wahrscheinlich nicht von ungefähr, dass überall in Europa, in vielen auch fortschrittlichen Betrieben, fortschrittliche Arbeitgeber relativ klar anfangen zu sagen, es gibt Pausen, es gibt Zeitpunkte, da beantwortet man keine E-Mails, da geht man nicht auf den Server oder fährt ihn runter.
3: Die Erwartungshaltung, dass Mitarbeiterinnen und Mitarbeiter ständig erreichbar sein müssten, das sei eines der dringendsten Probleme im Zusammenhang mit der Flexibilisierung der Arbeit, hält die Gewerkschafterin fest.
5: Arbeitszeiten und Arbeitszeitmodelle waren auch im heutigen Kulturplatz-Talk Thema. 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
5: Die Autorin Safai El-Khanoussi hat mit ihrem Debütroman «Europa» international Aufmerksamkeit erlangt. Der Roman wurde mehrfach ausgezeichnet und gilt als eines der formal kühnsten Debüts der letzten Jahre aus den Niederlanden. Der Roman erzählt von politischer Gewalt, Exil und Erinnerung und entwirft dabei einen ungewohnten Blick auf Europa. Literaturredaktorin Annette König hat den Roman gelesen und war gestern Abend bei Barbara Peter im Studio.
9: Annette, was macht diesen Roman deiner Ansicht nach so besonders?
10: Ja, weil er in allem einfach eine Wucht ist. Also die Sprache ist mattiert, ohne Umwege. Auch die Erzählform ist besonders. Europa liest sich wie ein Krimi, der Fährten legt und Erwartungen weckt und diese Spuren am Ende bewusst ins Leere laufen lässt. Nicht als Spiel, sondern als Spiegel einer Gegenwart, in der es eben keine einfachen Antworten gibt.
9: Dieser Krimi ist also nur ein Aufhänger, um etwas anderes zu erzählen. Was steckt dahinter?
10: Also die Autorin nutzt diese Form, um sehr scharf das Leben von Exilantinnen und Exilanten in Europa zu erzählen. Und das aus der Perspektive von Menschen aus Marokko, Tunesien und Algerien. Und schon der Titel deutet das an, weil Europa ist im Arabischen nachempfunden. Und es steht für ein Europa, gesehen von außen, als Projektionsfläche, als Ort der Sehnsucht, aber auch voller Zumutungen.
9: Und wie setzt der Roman das um? Was ist der Plot?
10: Ja, ich versuche den ganz einfach zu umreißen. Im Zentrum steht die marokkanische Künstlerin Salome. Sie lebt in Amsterdam und kurz vor der Eröffnung einer Ausstellung verschwindet sie plötzlich. Und drei sehr unterschiedliche Figuren machen sich auf die Suche nach ihr. Ihr Sohn, der als Barkeeper im Pariser Belleville-Quartier arbeitet. Dann ihre Galeristin, die mit Salomes Bildern sehr erfolgreich ist. Und dann ein ehemaliger Sicherheitsbeamter aus Marokko, der für den Geheimdienst tätig war und eine direkte Verbindung zu Salomes Vergangenheit hat.
9: Das klingt nach einer komplexen und aber auch einer spannenden Anlage. Wie erzählt denn die Autorin davon?
10: Erzählerisch ist Salome selbst eine Leerstelle. Das meiste über sie erfahre ich durch die Augen anderer. Der Roman springt zwischen Figuren, Zeiten und Orten, erzählt in verschachtelten Episoden. Und das erinnert stark an arabische Erzähltraditionen, also Geschichten greifen ineinander und dann erst allmählich ergibt sich ein grösseres Ganzes. Kommt man ja auf einen Clou und zusammengehalten wird das von einer extrem dichten Sprache.
9: Bleiben einem dann oder bleiben dir da auch Sätze hängen? Hast du Beispiele?
10: Ja, doch. Trotz der Dichtheit bleiben einem Sätze. Also, Marokko hat mich rausgemobbt, Frankreich hat mich ausgespuckt. Oder die Europäer halten sich mit angeborener Herablassung für den Mittelpunkt der Welt.
9: Dusche.
10: Oder die Geschichte ist wie ein Bergabfall, der auf einen herabstürzt.
9: Das sind politische Sätze. Was sagt der Roman damit über Europa, über dieses Europa?
10: Er zeigt Europa als Ort, der sich als eben Zentrum der Welt versteht, dabei aber verdrängt, was seine Geschichte für andere bedeutet. Man sieht das besonders an den Figuren. Also jede geht anders mit ihren biografischen Brüchen um. Der Sohn sieht sich als Verlierer, als jemand, der nie richtig dazugehört. Salome ist radikal, kompromisslos. Sie weigert sich, sich zu erklären oder sich vereinnahmen zu lassen. Sie hat auch ihre Gründe dafür. Die Galeristin dagegen glaubt, alles zu verstehen, bleibt in einer europäischen Überheblichkeit stecken. Und dann ist da der Sicherheitsbeamte aus Marokko. Er sucht Salome, weil er seine eigene Geschichte ordnen will. Er hofft auf Entlastung, vielleicht sogar auf Vergebung. Aber Salome braucht ihn nicht. Sie hat kein Bedürfnis nach Aufarbeitung. Und ihr Bedürfnis, eben das nicht zu tun, das ist auch eine ganz klare Haltung des Romans.
9: Wenn man jetzt alle diese Figuren zusammennimmt, was ist denn der Kern des Romans?
10: Das Buch zeigt, dass Geschichte sich einschreibt in Körper, in Schicksale, aber auch in Selbstbilder. Und wenn man keinen Umgang damit findet, zerstört sie einen. Und der Roman erzählt also von unterschiedlichen Überlebensstrategien. Und genau daraus bezieht Europa seine politische und existenzielle Wucht.
5: Der Roman «Europa» von Safai El-Kanoussi ist erschienen im Hansa Verlag. Aus dem Niederländischen übersetzt hat ihn Stefanie Ochel. Und wir kommen zu einem weiteren Roman. Die Schriftstellerin Angelika Overath ist in Deutschland in Karlsruhe geboren und lebt seit 2007 in Sent im Unterengadin. Das Bündnerland ist oft Ausgangspunkt oder Handlungsraum ihrer Bücher, auch in ihrem neuesten Roman Kalanda oder Alvas Antwort. Mit ihrem vorherigen Roman Unschärfen der Liebe war Angelika Overath 2023 für den Deutschen Buchpreis nominiert. Die jetzige Hauptfigur Alva spielte in jenem Buch eine Nebenrolle. Tim Felchin hat Galanda oder Alvas Antwort gelesen.
11: Zu Beginn ist da der Igel in Alvas Garten. In der Morgendämmerung stolpert die junge Frau beinahe über das kleine Tier. Ein unscheinbarer Moment, der eine erste von vielen Erinnerungen an Alvas Leben auslöst.
12: Als der Igel ihr das erste Mal begegnet war, hatte sie die Bewegungen des Kindes schon gespürt. Morsezeichen gegen die Bauchdecke. Es war eine der milden Nächte gewesen, wie sie im Frühling möglich waren im Chorer Rheintal.
11: Die Schwangerschaft liegt einige Jahre zurück. An diesem frühen Morgen macht sich Alva nun auf den Weg ins Galanda-Massiv. Es ist eine Tour, die sie gut kennt. Vielleicht wird es ihre letzte Besteigung sein. Denn die junge, sportliche Frau trägt eine Nachricht mit sich, deren Inhalt wir lange nicht kennen, aber man ahnt, sie wiegt schwer. Während Alva Höhenmeter gewinnt, lässt sie ihr Leben Revue passieren. Ihre Beziehungen zu Klar und Baran, mit denen sie in einer unkonventionellen, liebevollen Dreierkonstellation lebt. Ihre Rolle als Mutter zweier Kinder. Ihr Weg vom Bündnerland nach Istanbul und wieder zurück.
12: In Chur konnte man sich leicht an den Bosporus sehnen. Einen Flug buchen, eine andere sein. Und dann gerne wieder zurückkehren unter das Felsendach des Kalanda, der wild war und still zugleich. Ein Riegel zwischen Firmament und Bündner Rheintal.
11: Galanda oder Alvas Antwort ist der dritte Teil von Angelika Overaths Istanbul-Trilogie. Die Vorgänger, Ein Winter in Istanbul und Unschärfen der Liebe, rücken die Männer in Alvas Leben in den Mittelpunkt. Der neue Band funktioniert auch für sich allein, aber das Wiedersehen mit den Figuren bereichert die Lektüre. Overath, die lange Zeit Reisereportagen geschrieben hat, hat einen genauen Blick für Details. Die kleinen Dinge lassen auch den Roman funkeln. Das Morgenlicht beim Aufstieg, Apfelkerne, die Erinnerungen wecken, oder das Zwitschern einer Amsel, bei dem Alva sich fragt, wie oft sie es noch hören wird. Den Grund für solche schweren Gedanken erfahren wir etwa in der Hälfte des Romans. Die Diagnose ALS, Muskelschwund, ein Todesurteil.
12: Alva lernt sterbend. Im Grunde tun das ja alle. Und doch, ALS. Also, Alva lernt sterben.
11: Die Krankheit ist der Motor der Handlung. Aber die existenzielle Wucht der Diagnose, die ist kaum spürbar. Der Roman steuert auf ein tröstliches Ende zu, aber der Weg dorthin verläuft allzu glatt. Wie erschüttert Alva durch die Krankheit ist, ihre Akzeptanz und wie sie lernt, damit umzugehen, das beschreibt der Roman nur oberflächlich. Seine Stärke entfaltet der Text vielmehr in den Abschweifungen. Wer schon einmal gewandert ist, kennt diese Bewegung der Gedanken. Alles am Wegesrand kann zum Auslöser werden von Erinnerungen und kleinen Geschichten, die sich zu einem Bild von Alvas Leben fügen. In ruhiger, klarer Sprache erzählt Overath so von der Bedeutung des Nebensächlichen, von jenen kleinen Momenten, die das Leben lebenswert machen. Ein Schild am Baumstrunk, Apfelkerne in der Hand, ein Igel im Garten.
5: Kalanda oder Alvas Antwort ist bei Luchterhand erschienen. Das Vögele-Kulturzentrum in Pfäffikon im Kanton Schwyz zieht mit seinen thematischen Ausstellungen ein großes Publikum an, weit über die Region hinaus. Nun feiert es sein 50-jähriges Bestehen. Geleitet wird es von Monika Vögele. Sie ist die Tochter der Stiftungsgründer Charles und Agnes Vögele, die mit ihrem Modehaus reich wurden. Seit 2009 ist Monika Vögele Stiftungsratspräsidentin. Raphael Zehnder hat das Jubiläum zum Anlass genommen, mit Monika Vögele eine Standortbestimmung zu machen.
3: Woran denkt Monika Vögele als erstes, wenn sie auf das halbe Jahrhundert Vögele Kulturzentrum zurückschaut?
13: Also als erstes denke ich vor allem an unglaublich tolle menschliche Begegnungen. Ich hatte wirklich das Glück, diese ganzen Jahre immer wieder Menschen zu begegnen, die bereichernd sind, die inspirierend sind, die unser Tun geprägt haben, aber ganz bestimmt auch mein ganz persönliches Denken geprägt haben. Also ich darf wirklich sagen, diese 50 Jahre haben mich persönlich sehr stark bereichert.
3: Monika Vögele hat Kunstgeschichte studiert. Davon profitiere sie bis heute.
13: Ich bin nicht die Kunstexpertin. Ich habe ja auch dieses Gebiet rein beruflich dann verlassen. Aber hier vor Ort dient es mir natürlich, dass ich auch Zusammenhänge sehe, dass ich grundsätzlich ein großes kulturelles Interesse habe. Also ja, die Zeit war nicht verloren am Studium.
3: Bis 2009 hat das Kulturzentrum 33 Jahre zeitgenössische Kunst ausgestellt. Dann übernahm Monika Vögele das Stiftungsratspräsidium und die Leitung des Kulturhauses, das noch Sedam-Kulturzentrum hieß. Man änderte den Namen in Vögele-Kulturzentrum und man änderte das Konzept. Seither beschäftigt sich das Haus mit soziokulturellen und gesellschaftlichen Themen. Etwa mit Humor, mit Arbeit und noch bis Anfang Oktober mit dem Thema Langeweile. Weshalb damals der Konzeptwechsel? Zum einen habe es im Grossraum Zürich damals 2200 Galerien gegeben. Das Kunstangebot war also enorm.
13: Auch war unser Hauptfokus, den wir eigentlich auf Vermittlung gesetzt haben, nicht mehr ganz so leicht umzusetzen. Wir haben ja sehr viel Wert darauf gelegt, dass Schulen bei uns jederzeit Vermittlungsmaterial kriegen, Führungen kriegen, hierhin kommen und hier Kultur erleben. Die Schulen wurden aber gebremst. Sie hatten nicht mehr das Geld für Field Trips. Ich glaube, auch der ganze Stundenplan wurde zusammengeschnitten. Das haben wir alles als bremsend empfunden. Und so mussten wir uns neu erfinden, weil wir wollten ja doch einen wirklichen Mehrwert bieten.
3: Und das aktuelle, gesellschaftlich relevante Konzept funktioniert. Die Schulen kommen ins Vögele-Kulturzentrum. Der Betrieb des Hauses mit seinen 25 Mitarbeitenden ist voll und ganz privat finanziert, aus den Eintritten und den Erträgen des Stiftungsvermögens von 50 Millionen Franken.
13: Richtig, ja, wir stemmen das alles selber und das mit sehr, sehr großer Überzeugung, ja.
3: Sagt Monika Vögele.
13: Man ist natürlich viel unabhängiger. Ich würde jetzt meinen, der Staat, der würde uns also hier in der Gegend ganz sicher nicht enorm einschränken. Aber ich glaube, es ist auch dieses Bedürfnis, wirklich etwas der Gesellschaft zurückzugeben. Wenn wir das natürlich mit Hilfe des Staates finanzieren, ist das ja nicht mehr wirklich derselbe Gedanke dahinter. Und daher hat das sicher viele Vorteile, wenn man das kann.
3: Der Gesellschaft etwas zurückgeben, nämlich inhaltliche Anregungen zu Themen, die alle betreffen, und einen Ort des Austauschs. Das liegt der Stiftungsratspräsidentin sehr am Herzen.
13: Wir wollen nicht stehen bleiben in irgendeiner kulturellen Bubble drin, weil die Kultur per se bewegt sich ja konstant. Da ist es mir sehr, sehr wichtig, dass wir in Zukunft eine Plattform bieten können, wo man sich auch austauschen kann, also wo man nicht nur konsumiert. Das tun wir heute, glaube ich, in der Gesellschaft überall, jeder für sich, ganz alleine. Und es ist mir ein großes Anliegen, hier einen Raum zu bieten, wo man sich über das Konsumierte, über das Informierte, das angelesene Wissen, das angehörte Wissen, was auch immer, sich austauschen kann, dadurch eigentlich motiviert, ich würde meinen inspiriert wird, auch weiterzudenken, querdenken und vielleicht eben auch seinen eigenen Beitrag an die Gesellschaft zu überdenken.
5: Das sagt Monika Vögele, sie ist Präsidentin der Stiftung Charles und Agnes Vögele, die in Pfäffikon im Kanton Schwyz am Zürichsee das Vögele-Kulturzentrum betreibt. Zurzeit läuft eine Sonderausstellung zum 50-Jahr-Jubiläum. Zu sehen ist die Ausstellung wie auch die große Schau zum Thema Langeweile noch bis Anfang Oktober. Und so viel für den Moment aus Kultur und Gesellschaft. Am Mikrofon war Simon Buri.
14: Das war die Sendung Kultur kompakt. Hier geht's gleich weiter mit den aktuellen Meldungen.

0: Die Nachrichten von SRF um 17:30 mit Olivia Limacher. 5000 US-Soldaten sollen aus Deutschland abgezogen werden. Dies hat US-Verteidigungsminister Pete Hegseth gemäß Angaben seines Ministeriums angeordnet. ARD-Korrespondentin Anne Schneider berichtet.
1: Der Abzug soll schrittweise über 6 bis 12 Monate erfolgen, sagte ein Sprecher des Pentagon. Er betonte, dies sei Teil einer Überprüfung der US-Truppenpräsenz in Europa und orientiere sich an den aktuellen militärischen Anforderungen. Dennoch bleibt Deutschland der wichtigste US-Militärstandort in Europa. Der Sender CBS berichtet, dass zentrale Einrichtungen wie die Air Base Ramstein sowie die US-Kommandos für Europa und Afrika bestehen bleiben. US-Präsident Donald Trump hatte schon vor einigen Tagen den Abzug angekündigt. Er erfolgt auch vor dem Hintergrund wachsender Spannungen zwischen Washington und Berlin. Besonders erbost hatte Trump die Aussage von Bundeskanzler Friedrich Merz, die Iraner würden die USA in den Verhandlungen zur Beendigung des seit 2 Monaten andauernden Krieges demütigen. Allerdings hatte Trump den NATO-Ländern schon in den Wochen davor vorgeworfen, dass sie die USA nicht im Irankrieg unterstützen würden. Der Abzug bringt die US-Truppenstärke in Europa ungefähr auf das Niveau von vor dem Ukraine-Krieg.
0: ARD-Korrespondentin Anne Schneider. Die Waffenruhe zwischen Israel und der Hisbollah-Miliz im Libanon bleibt brüchig. Nach Angaben des libanesischen Gesundheitsministeriums wurden bei israelischen Angriffen im Süden des Landes mindestens 10 Menschen getötet. Weitere 25 Menschen wurden verletzt. Die israelische Armee äußerte sich bislang nicht zu den Angriffen. Sie teilt jedoch mit, mehrere Drohnen und eine Rakete abgefangen zu haben, die ihre Soldaten im Südlibanon bedroht hätten. Dabei seien auch Abfangraketen eingesetzt worden. Auch auf israelischer Seite gibt es offenbar Verletzte. Medien berichten von mehreren leicht verletzten Soldaten im Norden Israels. Offiziell gilt zwar eine Waffenruhe, doch laut Berichten kommt es weiterhin fast täglich zu Angriffen. Zum Fußball. In der Super League der Frauen haben sich der FC Zürich, Basel und Servette Genoa für die Playoff-Halbfinals qualifiziert. Dem FCZ reichte im Rückspiel im Derby gegen die Grasshoppers ein 0:0, dank des Sieges im Hinspiel. Basel gewann gegen St. Gallen im Penaltyschießen. Allerdings gibt es hinter dieser Partie noch ein Fragezeichen. Die St. Gallerinnen haben Protest eingelegt, weil Basel eine Spielerin eingewechselt haben soll, die nicht auf dem Matchblatt stand. Servette Genoa schließlich gewann gegen Aarau auch das Rückspiel, und zwar mit 4:0. Ibe und Rapperswil Villona bestreiten heute Abend den letzten Viertelfinal. Das Wetter. Heute wird es meist sonnig und frühsommerlich warm bei 25 Grad. Das waren Nachrichten von Radio SRF. Verantwortlich Olivia Limacher.
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3: Kaplan, Tir de Walmart! Et premier Tour de Fribourg-Gottéron est offert par Lucas Walmart après 5 Minuten! 55 en prolongation!
2: Ja, dann ist meistens etwas Großes, etwas Wichtiges passiert. So wie am Donnerstagabend in Davos. Da ist der HC Fribourg-Gottéron, der Eishockey-Club aus Freiburg, zum ersten Mal in seiner Vereinsgeschichte Schweizer Meister geworden. Freiburg gegen Davos, Westschweiz gegen Graubünden. Das war der diesjährige Eishockey-Playoff-Final. Und das ist heute auch unsere Sendung.
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2: Okay, nicht Westschweiz gegen Graubünden, sondern Westschweiz und Graubünden. Wir sind hier füreinander, miteinander und nicht gegeneinander. Und heute zu Gast ist Eva Hirschi, freie Journalistin in der Westschweiz. Bonjour.
5: Bonjour à tous certus.
2: Ja, Eva Hirschi, haben Sie den Eishockey-Final mitverfolgt?
5: Ich persönlich nicht, aber ich habe am nächsten Morgen auf Social Media gesehen, dass meine Freundinnen und Freunde in Freiburg die ganze Nacht durchgefeiert haben und dass dieser Sieg wirklich sehr emotional war.
2: Ja, die ganze Nacht durchgefeiert in Freiburg. Aus dem Kanton Graubünden mit dabei heute ist Fadrina Hoffmann von der Engadiner Post. Allegra.
6: Bundi.
2: Ja, zwischen Davos und dem Engadin ist ja der Flüelerpass. Haben Sie mitverfolgt, was auf der anderen Seite des Passes passiert ist?
6: Ja, gezwungenermaßen. Hier gibt's im Moment fast kein anderes Thema und es herrscht tatsächlich Katerstimmung, egal wohin man geht.
2: Katerstimmung in Graubünden, Feierstimmung in Freiburg. Sie hören die Sendung Die Woche in den Schweizer Sprachregionen. In dieser Sendung blicken wir über die Deutschschweiz hinaus in die Westschweiz und heute in die Romandie. Und ich verspreche Ihnen, wir sprechen heute nicht nur über Eishockey. Mein Name ist Peter Hanselmann. Schön, lassen Sie zu. Ja, was waren das für Emotionen am Donnerstagabend in Freiburg? Zum ersten Mal ist Gotteron, der Eishockey-Club aus Freiburg, Schweizer Meister geworden. Das Spiel ist in Davos gewesen, doch in Freiburg waren tausende Fans im Stadion am Public Viewing und auch vor dem Stadion hat es ein großes Public Viewing gegeben. Es hat eine Freinacht gegeben. Eva Hirschi, Sie haben es schon gesagt. Freundinnen und Freunde von Ihnen haben durchgefeiert in Freiburg. Wie ist denn dieser erste Titel gefeiert worden?
5: Ja, es gab ein Riesenfest in der ganzen Stadt. Die Euphorie war bei den Freiburgerinnen und Freiburgern wirklich grenzenlos in dieser Donnerstagnacht. Das Team von Gotteron kam dann kurz vor 5 Uhr morgens in Freiburg an. Sie fuhren direkt ins Stadion und wurden dort von zahlreichen Fans begrüßt und bejubelt. Aber eigentlich wurde in der ganzen Stadt gefeiert. Die Freiburger Kantonalbank wurde in den Farben von Gotteron beleuchtet, blau-weiß. Die Busse fuhren die ganze Nacht, also viele haben wirklich durchgefeiert. Übrigens nicht nur in der Stadt, sondern auch im Rest des Kantons. Die Freinacht galt nämlich nicht nur für Freiburg selber, sondern für den ganzen Kanton.
2: Und was bedeutet denn jetzt dieser Titel nicht nur eben für die Stadt, sondern für den Kanton, für die Region?
5: Einerseits ist Gotteron seit fast 50 Jahren in der obersten Liga, ohne jemals einen Final gewonnen zu haben. Das war so ein bisschen der Freiburger Fluch, der auf ihnen lastete und der jetzt gebrochen wurde. Andererseits war es auch das letzte Spiel des sehr beliebten Captains Julien Sprunger. Er hat seine ganze Karriere in diesem Club verbracht, wirklich von klein auf. Und er hatte angekündigt, dass er Ende dieser Saison aufhört. Dass er jetzt quasi am letzten Arbeitstag vor seiner sportlichen Pensionierung noch den Pokal holt, das war für viele besonders emotional, natürlich auch für ihn selbst.
7: J'ai déjà été tellement privilégié de faire ça dans ce club. Maintenant de pouvoir partager puis de vivre ça avec tout le canton, ça va, je sais que ça va être fou. Mais franchement, c'est le scénario de rêve.
5: Er sagt, er sei sehr privilegiert, dass er diesen Moment mit dem Club und mit dem ganzen Kanton teilen könne. Er wusste, es würde ein verrückter Abend werden, aber jetzt das sei wirklich ein Traumszenario, das sich erfüllt habe.
2: Julien Sprunger ist der Mann der Stunde gewesen. Die Freiburg-Legende geht mit einem Meistertitel, mit dem ersten in der Clubgeschichte. Die Geschichte, die ist ja fast schon kitschig und fast schon zu schön, um wahr zu sein. Sprunger hat dann auch SRF ein Interview gegeben, habe ich heute Morgen gehört. Auf Deutsch hat er gesagt.
7: Aber es ist so schön, wirklich so schön. Nicht nur für mich, für den ganzen Kanton, den ganzen Club. So lange haben wir gearbeitet und jetzt haben wir endlich diesen Titel.
2: Also er sagt dasselbe eigentlich nochmals, wie wichtig und wie schön dieser Titel für die Region und für den ganzen Kanton ist. Und da ist mir heute, am Freitagmorgen, als ich für diese Sendung recherchiert habe, auch noch etwas aufgefallen. Eva Hirschi, die Fans in Freiburg, die singen einmal das da. Also sie singen «Ici c'est Fribourg» auf Französisch. Sie singen aber auch das. Sie singen «Meister, Schweizer Meister», die Fangesänge auf Deutsch und auf Französisch. Der Captain, der gibt Interviews auf Deutsch und auf Französisch. Ja, wie wichtig ist denn dieser Club eigentlich über die Sprachgrenzen hinweg?
5: Enorm wichtig. Es ist wirklich ein Element, das alle vereint, wohl das wichtigste Element. Im Eishockeystadion, da gibt es die Sprachgrenzen gar nicht mehr. Da feiert man das Team wirklich gemeinsam an. Das hat vielleicht auch damit zu tun, dass es der einzige grosse Sportclub im Kanton ist. In Bern kann man ja für den Fußballclub IB fahnen, ohne aber den Eishockeyclub SCB zu unterstützen. In manchen Kantonen gibt es sogar mehrere Clubs pro Sportart. In Freiburg aber gibt es nur das Eishockey. Und das verbindet alle und bringt wirklich alle zusammen.
2: Ein Eishockey-Club, der verbindet. Wo es aber Sieger gibt, wie eben jetzt Freiburg, gibt es auch Verlierer. Das gehört einfach dazu zum Spiel. Der HC Davos, der hat zu Hause das letzte Spiel der Saison verloren. Fadrina Hoffmann, Sie haben es schon gesagt, Katerstimmung in Graubünden. Davos ist ja eine deutschsprachige Gemeinde. Interessieren sich denn die Menschen im rätoromanischen oder auch italienischsprachigen Teil Graubündens auch für den HC Davos?
6: Ja, selbstverständlich. Natürlich sind wir in erster Linie Engadiner oder Puschlaver oder Bergeller. Aber dann sind wir schon ganz schnell Bündnerinnen und Bündner. Und als Bündnerclub fähnen wir natürlich für die Bündner.
2: Freiburg ist Schweizer Meister und die Stadt, die kommt nicht aus dem Feiern raus. Denn schon bald beginnt die Eishockey-Weltmeisterschaft, dieses Jahr in der Schweiz. Und gespielt wird in Zürich und eben auch in Freiburg. Es gibt dort also schon bald noch mehr Eishockey. Bei uns ist es jetzt aber genug mit Eishockey. Wir bleiben aber in der Westschweiz. Eva Hirschi vom Eishockey in Freiburg zur Politik im Kanton Waadt und zu Valerie Dittli. Sie ist Waadtländer Staatsrätin und in der ganzen Schweiz bekannt, weil sie immer mal wieder für Schlagzeilen sorgt. Auch diese Woche wieder. Genauer gesagt eigentlich schon letzte Woche am Freitag. Da ist nämlich ein Bericht erschienen. Was für einer?
5: Darin ging es um ein Mandat, das Valerie Dittli dem ehemaligen Präsidenten einer Kommission gegeben hatte, und zwar im Gegenzug, dass dieser eine Strafanzeige gegen Dittli zurückzieht. Auch eine Zahlung von 10.000 Franken gehörte dazu. Das ist natürlich einerseits problematisch, weil das Steuergelder sind, die gemäß des Rapports unverhältnismäßig hoch gewesen seien für dieses Mandat. Andererseits wird vor allem auch bemängelt, dass der Vertrag geheim gewesen war. Die Regierung war nicht vollständig informiert. Der Vorwurf der Korruption, der auch noch im Raum stand, und das ist wichtig zu erwähnen, der hat sich nicht erhärtet. Was aber klar ist, Valerie Dittli hat Informationen unterschlagen und sie hat gelogen. Die Regierung kam dann am Freitag zu einer Pressekonferenz zusammen. Sie hat gesagt, das Vertrauen sei zerstört und es sei schwierig, sich vorzustellen, dass man das wieder aufbauen könne. Und schlussendlich hat sich dann diese Woche auch noch das Parlament geäußert. Sie haben in einer Resolution gefordert, dass Valerie Dittli zurücktritt. So etwas kommt in der Schweiz sehr selten vor. Auswirkungen hat es aber nicht, denn diese Resolution ist nur symbolisch und rechtlich nicht bindend. Anders als in Neuenburg, Genf oder im Jura, wo Regierungsräte ihres Amtes enthoben werden können. Aber trotzdem, es ist ein sehr klares Zeichen.
2: Also nur symbolisch, das Parlament kann Valerie Dittli nicht zum Rücktritt zwingen. Die Aufforderung, die ist aber dann recht deutlich. Welchen Rückhalt hat sie eigentlich noch im

0: weil er Riedli zurücktreten soll?
1: Eingereicht hat den Vorstoß der Grüne Kilian Dukan. Die gesamte Linke war dann dafür. Sie haben den Rücktritt von Riedli auch schon früher gefordert. Natürlich geschah das dann nicht ohne Eigeninteressen. Sie würden nämlich gerne den Sitz von Riedli erobern. Das Resultat war dann aber doch sehr deutlich. Gegenüber der RTS hat Dukan begründet, was das klare Resultat bedeutet.
2: C'est un désaveu massif, un désaveu non seulement de celles et ceux qui ont demandé sa démission, dont nous faisons partie, mais aussi des partis qui l'ont porté au Conseil d'État en 2022, qui ne veulent plus travailler avec elle. Et les quelques abstentions qui sont ressorties, en fait, dénotent simplement qu'ils estiment que la résolution n'est pas le bon outil.
1: Für ihn ist es eine massive Ablehnung, nicht nur von links, sondern auch von den Parteien, die sie 2022 in den Staatsrat gewählt haben. Wir erinnern uns, Riedli wurde vor allem dank der bürgerlichen Allianz, also dem Zusammenschluss von FDP, SVP und Mitte gewählt. Diese Allianz, die bröckelt nun, das zeigen auch die 58 Enthaltungen, worüber wir vielleicht kurz sprechen müssen.
0: Genau, Sie haben es gesagt, 58 Parlamentarierinnen und Parlamentarier haben sich der Stimme enthalten. Das ist mehr als ein Drittel des Parlaments. Warum das? Haben die keine Meinung dazu?
1: Es sind vor allem SVPler und FDPler, die sich enthalten haben. Das heißt aber nicht, dass sie Riedli verteidigen, sonst hätten sie Nein gestimmt. Cedric Weissach von der SVP sagte der RTS, sie hätten sich enthalten, weil die Resolution in ihren Augen nicht das richtige Instrument sei.
3: Sur le fond, je crois que tout le monde est d'accord sur le fait que ce qui s'est passé est inacceptable, que la perte de confiance est là et qu'il faut maintenant trouver une solution de sortie à cette crise qui dure depuis de nombreux mois. Maintenant, sur la forme, cette résolution n'amènera rien de plus puisque le Grand Conseil n'a pas le pouvoir de décider de l'avenir politique de Mme Riedli ni d'influer sur son choix de démissionner ou non. Donc, c'est un vœu pieux.
1: Er sagt, man sei sich einig, dass das, was passiert sei, inakzeptabel sei und es dringend eine Lösung brauche, aber der Grosse Rat habe nicht die Befugnis, über Riedlis politische Zukunft zu entscheiden. Es handle sich also nur um einen frommen Wunsch. Wie gesagt, der Grosse Rat kann eben kein Regierungsratmitglied abwählen.
0: Wie hat eigentlich Valérie Riedli auf diese Abstimmung reagiert?
1: Als der Bericht herausgekommen ist letzte Woche, hat man sie weder gesehen noch gehört. Sie hat auch keine Interviews gegeben, aber sie hat eine Medienmitteilung veröffentlicht, in welcher sie geschrieben hat, sie wolle weitermachen. Also da war von Rücktritt keine Rede. Zur Resolution des Parlaments hat sie sich dann nicht geäußert. Und nach der Sitzung mit ihrer Partei warteten zwar Journalisten vor dem Restaurant, um mit ihr zu sprechen. Sie wollte aber kein Interview geben und hat zur RTS nur einen Satz gesagt. Und zwar, ich bin sehr zufrieden, den Rest können Sie in unserer Medienmitteilung nachlesen.
4: Je suis très contente et le reste vous pouvez lire dans notre communiqué de presse.
0: Eva Hirschi, Valérie Riedli sorgt ja immer wieder für Schlagzeilen, schon bei ihrer Wahl. Praktisch aus dem Nichts ist sie 2022 in den Waadtländer Staatsrat, also in die Regierung, gewählt worden. Und das, obwohl sie aus dem Kanton Zug ist. Sie ist damals zudem eine der jüngsten Regierungsrätinnen der Schweiz gewesen. Dann ist kurze Zeit später auch noch ihre Schwester als Regierungsrätin gewählt worden im Kanton Zug. Zwei Schwestern, die in zwei unterschiedlichen Kantonen in der Regierung sind. Auch das war eine große Schlagzeile damals. Aber schon kurz nach ihrer Wahl waren es dann ja eher Negativschlagzeilen, die Valérie Riedli begleitet haben.
1: Ja, zuerst kam raus, dass sie ihre Steuern im Kanton Zug gezahlt hatte, obwohl sie in Lausanne lebte. Eine externe Untersuchung hat dann aber gezeigt, das sei legal gewesen. Dann gab es Spannungen im Finanzdepartement, dem sie vorstand. Da gab es ein schwieriges Verhältnis zwischen ihr und der Verwaltung, insbesondere der Steuerdirektorin. Das führte wiederum zu einer Untersuchung und diese zeigte auf, dass sie illegal in Steuerdossiers eingegriffen hatte. Die Gesamtregierung hat ihr dann daraufhin das Finanzdepartement entzogen. Sie durfte nur noch die Landwirtschaft und Klima- und Nachhaltigkeitspolitik behalten. Und dann gab es noch einen Bericht über ihren problematischen Führungsstil gegenüber Untergebenen. Dafür hat sie sich öffentlich entschuldigt. Jetzt gibt es eben noch diesen Bericht mit der zurückgezogenen Strafanzeige. Offen ist noch eine Untersuchung durch die Staatsanwaltschaft. Diese wird dann zeigen, ob sie sich strafrechtlich etwas zukommen lassen hat oder nicht.
0: Valérie Riedli könnte uns also noch etwas beschäftigen, hier in der Sendung «Die Woche in den Schweizer Sprachregionen». Jetzt aber wechseln wir in den Kanton Graubünden. Ja, Katharina Hofmann, auch das Engadin hat einen Polit

0: den meisten am wenigsten bekannt ist im Tal, das ist Sebastian Bahner. Er ist 46, er ist in Berlin geboren und hat im Laufe seiner Karriere Führungspositionen in den Bereichen Strategie, Organisation und Finanzen inne. Er ist Organisationsentwickler, Coach und Berater und lebt seit 3,5 Jahren mit seiner Familie in St. Moritz. Er ist einer, der sagt, er ist St. Moritzer, weil er mit seiner Familie seit Kindesbeinen eigentlich in jeder freien Minute nach St. Moritz gereist ist. Er ist schweizerisch-deutscher Doppelbürger. Er ist auch Präsident und Turnenleiter der SAC-Sektion Bernina. Auch er ist unabhängig.
1: Jetzt Christian Jottieni, der Gemeindepräsident, jetzt der nicht mehr zur Wahl antritt, ist ein Zürcher. Die drei möglichen Nachfolgerinnen, Nachfolger, eine Frau aus Bern, ein Mann aus Berlin und ein Mann aus Savonin, auch nicht im Engadin. Warum kein St. Moritzer oder keine St. Moritzerin?
0: Ja, das Oberengadin ist eine Tourismusregion und St. Moritz ist sehr international ausgerichtet. Also den klassischen Einheimischen, den gibt's quasi nicht mehr. Es leben im Ort sicher weitaus mehr Zugezogene als Einheimische mit ganz tiefen Engadiner Wurzeln. Auch Jenny ist ein eingebürgerter St. Moritzer. Und eben, Adriano Isep ist immerhin in Savonin, Ennetenberg, aufgewachsen und spricht sogar Romanisch.
1: St. Moritz ist ja eine deutschsprachige Gemeinde im Engadin. Wie verfolgt man eigentlich im Resten des Engadins diese Wahlen in St. Moritz?
0: Ja, St. Moritz ist halt die größte und auch wahrscheinlich eine der reichsten Gemeinden im Engadin, wenn nicht in Graubünden. Und da ist es natürlich schon interessant zu sehen, was passiert, weil sie natürlich auch eine Führungsposition einnimmt. Man hat ja auch regionale Projekte und ich glaube, da blicken die Leute schon nach St. Moritz am 14. Juni, wenn die Wahl ist.
1: Die Wahlen in St. Moritz, die interessieren das ganze Engadin. Es gibt aber diese Woche noch ein anderes Thema, das im Engadin interessiert hat. Nämlich die Buvette Trasch. Das ist eine historische Trinkhalle. Klingt für mich nach einer großen Beiz, eine Trinkhalle. Ist es aber nicht, haben Sie mir gesagt, als wir diese Sendung vorbereitet haben. Ganz kurz, was ist eine Trinkhalle?
0: Ja, es handelt sich um einen Kurbau aus der Blütezeit des Bädertourismus im 19. Jahrhundert. Dort kamen Kurgäste hin, um Mineralwasser direkt aus den Quellen zu trinken, also zur Trinkkur.
1: Also man kommt zum Trinken und nicht zum Baden zu einer Mineralquelle. Das ist die Buvette Trasp. Es gibt, wenn man nach der Trinkhalle Trasp, nach der Buvette Trasp sucht, viele Bilder und auch Videos von dem Gebäude. Das Gebäude ist nämlich in der ganzen Schweiz bekannt als sogenannter Lost Place, als ein verlassener Ort. Warum ist die Trinkhalle verlassen?
0: Die Trinkhalle ist seit 2006 geschlossen. Grund dafür ist die Lage an einem Hang. Es besteht die Gefahr von Steinschlag und sie ist aus Sicherheitsgründen nicht mehr öffentlich zugänglich. Leider verfällt sie nach und nach und zwar immer schneller.
1: Nun soll sie aber eben öffentlich zugänglich werden und auch der Verfall soll gestoppt werden. Die Trinkhalle, die soll nämlich saniert werden.
0: Genau. Der Verein Pro Buvette Trasp setzt sich seit Jahren für die Hangsicherung und Sanierung des Gebäudes ein. Ein Sanierungsplan liegt bereits vor, die Bevölkerung hat grundsätzlich zugestimmt und eine Stiftung soll nun das Projekt tragen. Offen sind noch die vollständige Finanzierung und letzte Bewilligungen. Erst dann kann die Umsetzung starten. Das Gesamtprojekt kostet 18 Millionen Franken, wobei Bund und Kanton einen Großteil übernehmen. Der Gemeinde bleiben noch 3 Millionen primär für die Hangsicherung. Und Mitte April hat die Gemeindeversammlung mit großer Mehrheit den Kredit gesprochen, um den Hang zu sanieren.
2: Consulentes podes mai prestare un'investizione da 10 milioni la parte comune importa un cinciaval 20% il rest della moneta in surmonts in schnanna fürs Küste progetto sia realizzabile.
0: Aita Zanetti, Gemeindepräsidentin von Schkuel, sagt, dass sie sehr froh ist, dass wir so viel Unterstützung bekommen von Ennetenberg für die Buvette, weil wir das selber nicht stemmen könnten, diese Sanierung.
1: Also Sie werden uns dann sagen, wenn die Buvette Trasp fertig ist, dann gehen wir da mal Mineralwasser trinken zusammen. Eva Hirschi, sind Sie auch dabei?
3: Ja, auf jeden Fall.
1: Als Velofan schaue ich diese Woche besonders in die Westschweiz. Am Dienstag ist die Tour de Romandie losgegangen, ein Velorennen durch die Westschweiz. 6 Etappen gibt es, bis am Sonntag dauert das Rennen. Und weil wir die Sendung am Freitagmorgen aufzeichnen, können wir so rein gar nichts zum Sportlichen sagen, auch nicht zu allfälligen Unfällen, die es vielleicht geben wird

0: Hoffen wir aber mal nicht. Aber Eva Hirschi, was wir sagen können, ist, was für eine Bedeutung dieses Rennen für die Westschweiz hat.
1: Die Tour de Romandie hat einen sehr großen Stellenwert in der Westschweiz. Sicher auch, weil die Tour de France hier sehr beliebt ist und man stolz ist, eine Westschweizer Version davon zu haben. Zumal gibt es bei der Tour de Suisse meist nur einen Abschnitt durch die Westschweiz, falls überhaupt. Und die Tour de Romandie führt quasi überall durch, also fast vor der Haustüre. Man muss natürlich auch nicht extra zu einem Stadion reisen, wie beim Fußball oder Eishockey. Und das Ganze hat dann wirklich etwas von einem Volksfest. Man geht dort nicht nur hin, um den Radfahrern oder Radfahrerinnen zuzuschauen, sondern es gibt auch Stände, Animationen, Sponsoren, die Goodies verteilen und so. Also es ist sehr beliebt, selbst wenn man kein großer Radfanatiker ist.
0: Ja, und dieses Jahr ist es ja noch ein ganz besonderes Rennen, denn der Rad-Superstar schlechthin, Tadej Pogacar, ist auch mit am Start. Was löst das eigentlich in der Westschweiz aus, wenn so ein Superstar mit dabei ist an der Tour de Romandie?
1: Die Zeitung 24 Heures spricht von einer regelrechten Pogimania. Er soll mehr Zuschauer angelockt haben als damals der Schweizer Fabian Cancellara, einer der besten Radfahrer der letzten 20 Jahre.
0: Pogacar ist also wichtig für die Tour de Romandie, er lockt Publikum an. Trotz viel Publikum hat die Tour de Romandie aber finanzielle Sorgen. Warum?
1: Ja, ein großer Sponsor ist abgesprungen, und zwar derjenige, der das Maillot Jaune sponsert, also das gelbe Leader-Trikot. Das macht fast eine halbe Million Franken aus, also ungefähr 10% des gesamten Budgets.
0: Ja, und was bedeutet das jetzt für die Tour de Romandie, wenn da ein großer Sponsor abspringt?
1: Ja, jetzt läuft die Suche nach einem Nachfolger. Es ist schwierig zu sagen, ob sie rechtzeitig einen finden werden, denn momentan hat das Rennen nur noch genug Geld für eine weitere Edition, sagt Richard Chassot von der Tour de Romandie.
2: Ça peut durer une année, après peut-être une deuxième si vraiment on est très très créatif avec des clubs de soutien, avec des repas de soutien, enfin différentes choses. On avait un tout petit peu de réserve, donc on trouve des solutions, mais elles peuvent pas être durables parce qu'autrement là on serait en danger.
1: Mit etwas Kreativität könnten sie vielleicht auch noch ein zweites Jahr überstehen, vielleicht mit Benefizveranstaltungen oder so. Aber das ist sicher keine dauerhafte Lösung, sagt er. Die Tour de Romandie muss also einen neuen Hauptsponsor suchen.
0: Mit der Tour de Romandie endet unsere Tour durch die Schweizer Sprachregionen für heute. Merci beaucoup, Eva Hirschi, dass Sie uns in die Westschweiz mitgenommen haben, und au revoir.
1: Merci beaucoup et à bientôt.
0: Und grazie Fitch für den Ausflug ins Engadin, et arrivaire Fadrina Hoffmann.
3: Arrivaire.
0: Und bei Ihnen bedanke ich mich fürs Zuhören. Mein Name ist Peter Hanselmann. Ich sage danke vielmals und bis zum nächsten Mal.

0: Die Nachrichten von SRF um 6 mit Dominik Brandt. Neue US-Zölle auf Autos aus der EU. Das trifft auch Schweizer Firmen, sagt unser Wirtschaftsredaktor. Und Demonstrationen zum Tag der Arbeit. In der Schweiz gibt's einzelne Scharmützel, im Ausland teils größere Ausschreitungen. Das Wetter meist sonnig heute und sommerlich warm bei 25 Grad. US-Präsident Donald Trump hat neue Zölle angekündigt, und zwar auf Autos und Lastwagen, die aus der EU in die USA verkauft werden. Ab kommender Woche sollen Zölle von 25% gelten. Darunter leiden dürften auch Schweizer Firmen. Wirtschaftsredaktor Dario Pelosi.
1: Mit der Zollankündigung greift Donald Trump vor allem die Hersteller von hochpreisigen Fahrzeugen an, wie Ferrari, Bentley oder Porsche. Die meisten anderen europäischen Automarken haben bereits Produktionsstätten in den USA und sind damit von den neuen Zöllen ausgenommen oder verkaufen kaum Autos auf dem US-Markt. Während bei Luxusautos wie Ferrari die sehr gut betuchte Klientel wohl auch diesen Aufpreis verkraften wird, dürften die neuen Zölle vor allem die eh schon angeschlagene deutsche Volkswagen-Gruppe treffen, allen voran die Sportwagen von Porsche und Audi. Beide VW-Töchter haben keine Fabriken in den USA. Entsprechend kritisiert der Deutsche Verband der Automobilindustrie die Ankündigung, sie belaste den transatlantischen Handel erheblich. Betroffen von diesen neuen Zöllen, wenn auch indirekt, dürften auch die verschiedenen Schweizer Zulieferfirmen sein. Sie verfügen zwar ebenfalls teils über Fabriken in den USA, aber wenn durch die Zölle weniger EU-Autos in den USA verkauft werden, drückt das auch auf die Umsätze der Zulieferer. Die Europäische Union droht in einer ersten Stellungnahme mit Gegenmaßnahmen. Die EU hatte sich mit den USA letzten Herbst auf ein Handelsabkommen und einen generellen Zollsatz von 15% geeinigt. Man behalte sich alle Optionen offen. Mit den neuen Zöllen will der US-Präsident Druck auf die EU-Wirtschaft ausüben. Zum einen sollen mehr Hersteller ihre Fahrzeuge, oft teurer, in den USA zusammenbauen. Zum anderen will er durchsetzen, dass mehr US-Landwirtschaftsprodukte, die teilweise allerdings EU-Normen nicht erfüllen, nach Europa exportiert werden können. Ob seine Rechnung aufgeht, ist aber mehr als offen.
0: Anlässlich des 1. Mai, dem Tag der Arbeit, haben gestern an verschiedenen Orten in der Schweiz und auf der Welt Demonstrationen und Kundgebungen stattgefunden. Manuel Risi.
2: So versammelten sich etwa in Zürich, Bern und Basel tausende Personen, um für bessere Arbeitsbedingungen und höhere Löhne zu demonstrieren. Die größte Kundgebung fand dabei in Zürich statt. Dort versammelten sich rund 15.000 Menschen. Der Anlass blieb zum größten Teil friedlich. Im Nachgang lieferten sich einige vermummte Scharmützel mit der Polizei. Es kam zu vereinzelten Sachbeschädigungen. In Bern kamen rund 1.000 Menschen zu einer unbewilligten Demonstration zusammen. Verschiedene Linksaußengruppierungen hatten dazu aufgerufen. Laut Reportern vor Ort verlief der Umzug friedlich. Zeitweise kam es zu Verkehrsbehinderungen. Weniger friedlich ging es in der türkischen Stadt Istanbul zu. Dort wurden die 1. Mai-Kundgebungen von massiven Polizeieinsätzen überschattet. Mindestens 550 Personen wurden laut Anwaltsvereinigungen festgenommen. Und in der kubanischen Hauptstadt Havanna demonstrierten nach Regierungsangaben am Tag der Arbeit mehr als 500.000 Menschen gegen das US-Embargo und die Drohungen von US-Präsident Donald Trump.
0: 5.000 US-Soldaten sollen aus Deutschland abgezogen werden. Dies hat US-Verteidigungsminister Pete Hegseth gemäß Angaben seines Ministeriums angeordnet. Der Abzug solle innerhalb von 6 bis 12 Monaten abgeschlossen sein, teilte das Verteidigungsministerium mit. US-Präsident Donald Trump hatte bereits vor einigen Tagen mit einem Abzug gedroht, dies nach einer Äußerung des deutschen Bundeskanzlers Friedrich Merz zum Iran-Krieg. Trump hatte schon in seiner ersten Amtszeit mehrfach mit einem Abzug von US-Soldaten aus Deutschland gedroht. Gut 68.000 US-Soldaten waren im letzten Dezember laut Daten des Pentagons auf europäischen Stützpunkten stationiert. Über die Hälfte davon, etwa 36.400, befanden sich in Deutschland. Zum Fußball: In der Super League der Frauen haben sich der FC Zürich, Basel und Servette Genua für die Playoff-Halbfinals qualifiziert. Dem FCZ reichte im Rückspiel im Derby gegen die Grasshoppers ein 0:0 dank des Sieges im Hinspiel. Basel gewann gegen St. Gallen im Penaltyschießen. Allerdings gibt es hinter dieser Partie noch ein Fragezeichen. Die St. Gallerinnen haben Protest eingelegt, weil Basel eine Spielerin eingewechselt haben soll, die nicht auf dem Matchblatt stand. Servette Schönwa schließlich gewann gegen Aarau auch das Rückspiel, und zwar mit 4:0. IB und Rapperswil-Jona bestreiten heute Abend den letzten Viertelfinal. Soweit die Meldungen. Und das Wetter. Heute hat es einige Schleierwolken, sonst ist es meist sonnig. Am Nachmittag gibt es sommerliche 25 Grad. Das waren Nachrichten von Radio SRF, verantwortlich Manuel Risi.
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4: Das ist das Wochenende bei Ihrem Infosender. Schön sind Sie dabei. Wir schauen jetzt zurück auf ein paar ausgewählte Wirtschaftsthemen der letzten Woche. Zuerst geht es um den Ölpreis. Mal steigt er, dann sinkt er wieder ein bisschen und dann steigt er wieder. Ja, am letzten Donnerstag ist er massiv in die Höhe geschossen, wegen Spekulationen über ein mögliches Ende der Waffenruhe zwischen den USA und dem Iran. Der Preis für Brent-Nordseeöl zum Beispiel stieg zwischenzeitlich auf den höchsten Stand seit 4 Jahren, und zwar über $125 pro Barrel Öl. Auch andere Ölsorten legten in einem ähnlichen Ausmaß zu. Bemerkenswert dabei ist vor allem, wie schnell und massiv der Ölpreis angestiegen ist. Das sagt die Ölmarktexpertin und US-Börsenkorrespondentin Heike Buchter. Über die Gründe hat Rachel Berocci mit ihr gesprochen.
5: Ja, das war ein Realitätscheck für die Marktteilnehmer. Die Hoffnung, dass auf absehbare Zeit die Straße von Hormuz wieder geöffnet ist, die ist zerstoben. Und damit ist die wichtigste Meerenge, was den Fluss des Öls angeht, eben einfach weiterhin zu. Und das liegt eben auch daran, dass es wieder ein erhebliches Säbelrasseln zwischen dem Iran und den USA gibt. Und Donald Trump hat sogar damit gedroht, mit einer neuen militärischen Offensive. Und das alles hat dazu geführt, dass zumindest kurzfristig zu einem erheblichen Anstieg der Preise geführt hat.
6: Bereits 1973 und 1976 gab es durch Embargos eine Ölkrise. Was ist der Unterschied von damals zu heute?
5: Ja, der hauptsächliche Unterschied, muss man sagen, damals übernahmen die USA eine führende Rolle bei der Koordination und der Reaktion der Verbraucherländer, also der Länder, die praktisch das Öl importiert hatten. Das lag natürlich daran, dass das größte Interesse der USA auch war, diese Reaktion zu koordinieren, denn sie waren die größten Verbraucher und der größte Importeur von Öl. Da gab es eben auch hier im Land, man kann es gar nicht mehr glauben, einen autofreien Sonntag und das Tempolimit von 55 Miles per Hour, also 88 km/h, das stammt noch aus dieser Zeit, aus den 1970er Jahren als Reaktion. Aber jetzt leben wir in einer ganz anderen USA oder mit einer anderen USA. Jetzt sind die USA selbst größter Produzent von Öl und auch Nettoexporteur, und auch das ist im Moment auf einem Rekordhoch. Alles, was aus dem Land exportiert wird. Und so verdienen die USA noch an dieser Krise. Also dazu muss man sagen, verdienen eben die Unternehmen, die daran beteiligt sind, an der Krise, nicht der normale Amerikaner.
6: Damals hat man also zusammen unter der Federführung der USA nach einer globalen Lösung gesucht, um das Problem in den Griff zu bekommen. Warum reagieren die Staaten heute so zögerlich oder teilweise gar nicht?
5: Ja, einmal trifft es eben im Moment vor allen Dingen die Länder Asiens. Da sind eben noch viele Volkswirtschaften sehr viel deutlicher abhängig vom Öl für ihre Wirtschaftsleistung. Und das ist bei uns, bei den entwickelten Volkswirtschaften, nicht mehr ganz so stark. Das heißt, da ist eben auch die Not am größten, wenn man so will. Und zum anderen leben wir im Moment noch ganz kräftig von unseren Vorräten. Die sinken allerdings rasch. Laut der Investmentbank Goldman Sachs zum Beispiel haben wir bereits historische 500 Millionen Barrel aus den weltweiten Lagern abgezogen. Und bis Juni könnte sich das sogar auf 1 Milliarde Barrel erhöhen. Und das verzögert natürlich den Effekt, weil wir noch ein bisschen einen Puffer haben. Wer sich eben die höheren Preise leisten kann, bekommt das Öl, das er verbraucht.
6: Also die Lager werden angezapft, die Reserven schrumpfen. Was heißt das jetzt, wenn die Blockade der Straße von Hormuz noch weiter andauert?
5: Ja, die Aussichten sind da relativ ungut. der Markt wird auf jeden Fall wieder in ein Gleichgewicht finden. Und wenn es keine geeigneten Maßnahmen zur Senkung des Verbrauchs gibt, dann wird das eben über den Preis passieren und das, was Ökonomen so lässig mit Demand Destruction umschreiben. Das heißt, der Preis ist dann so hoch, dass die Wirtschaftsaktivität sinkt und dadurch die Nachfrage zerstört wird bzw. sinkt.
4: Das sagt US-Börsenkorrespondentin Heike Buchter. Sie hat zum Thema Ölmarkt ein Buch geschrieben. Ja, dass der Ölpreis derzeit steigt, betrifft unter anderem auch die Elektroautobranche. In Asien zum Beispiel sind Elektroautos derzeit enorm gefragt. Viele asiatische Länder beziehen normalerweise einen großen Teil ihres Benzins oder Diesels aus dem Nahen Osten. Aber genau dieser Nachschub stockt aktuell wegen der Blockade der Straße von Hormuz. Nicolas Maltzach hat über die hohe Nachfrage in Sachen Elektroautos in Asien mit Wirtschaftsredaktor Matthias Heim gesprochen.
7: Ja, das hat eben sehr stark mit den gestiegenen Ölpreisen zu tun. Nicht nur in der Schweiz oder in Europa sind Benzin und Diesel teurer geworden, sondern eben auch in Asien. Aber dort sind die Folgen für das Portemonnaie der Menschen viel einschneidender. Und wenn man das vergleichen würde mit der Schweiz umgerechnet, da würde in der Schweiz aktuell ein Liter Benzin rund 10 Franken kosten. Und da überlegen sich natürlich die Menschen dann schon, ob sie überhaupt noch fahren können, was sie allenfalls fahren. Also diese Überlegungen machen sich jetzt die Menschen. Und dann kommt auch noch hinzu, dass in einzelnen Ländern eben nicht nur die Preise gestiegen sind, sondern der Treibstoff grundsätzlich rationiert wurde, der Bedarf und der Verbrauch eingeschränkt wurde, eben um Treibstoff zu sparen. Und da sind jetzt eben Elektroautos eine echte, auch eine günstigere Alternative.
8: Eine sehr akute Situation also, die zu diesem Boom führt. Gibt es da noch andere Gründe, die mit reinspielen?
7: Ja, das ist so. Also diese Umstellung auf Elektroautos, die findet nicht jetzt erst in den vergangenen 5, 6, 7 Wochen statt, sondern die hat schon länger eingesetzt, also schon vor dem Iran-Krieg. Das wurde einfach in Europa und in einer breiten Öffentlichkeit vielleicht nicht so wahrgenommen. Aber in Nepal beispielsweise, da liegt die Quote der neu zugelassenen Elektrofahrzeuge bei 60%. Also im Vergleich zur Schweiz. Wir bewegen uns irgendwo bei 25% aktuell. Also daran sieht man, dass eben in gewissen Ländern wirklich ein Elektroboom im Gang ist. Und nicht nur das, in China, aber auch eben in vielen anderen Ländern ist in den vergangenen Jahren eine eigentliche Elektroautoindustrie entstanden. Aber diese Marken, die haben in den vergangenen paar Wochen nun eine sprunghafte Nachfrage erlebt. Es gibt das Beispiel der vietnamesischen Automarke VinFast. Sie hat im März 2 bis 3 Mal so viele Fahrzeuge, also Elektrofahrzeuge verkauft wie noch im Februar. Und daran sieht man eben, das sind direkte Folgen dieses Iran-Krieges.
8: Und gibt es in der Schweiz auch schon Anzeichen dafür, dass sich wegen dieses Krieges, wegen der Situation auf den Energiemärkten etwas tut? Ein möglicher Boom auch bei uns in der Schweiz bei den Elektroautos?
7: Ja, also ich hatte in den vergangenen Wochen mit verschiedenen Automarken in der Schweiz immer wieder Kontakt und jetzt haben sie mir vor ein paar Tagen auch gesagt, dass so nach und nach sie durchaus feststellen würden, dass das Interesse an Elektroautos zusätzlich zunimmt. Natürlich nicht so sprunghaft wie im asiatischen Raum, aber es sei da eine größere Offenheit der Menschen zu spüren, auch mehr Probefahrten oder Verkaufsgespräche würden stattfinden. Aber eben, es ist nicht so, dass jetzt die Elektroautos in der Schweiz überall ausverkauft wären.
8: Und womit hat das genau zu tun? Also was ist der entscheidende Faktor? Hat das mit dem Benzinpreis zu tun? Sie haben vorhin gesagt, in Asien umgerechnet 10 Franken pro Liter. Da sind wir ja in der Schweiz noch sehr weit davon entfernt. Also ist es dieser Druck aufs Portemonnaie, der die Leute zum Wechseln bringt?
7: Ja, das ist sicherlich in der jetzigen Situation ein ganz entscheidender Punkt. Aus Gründen dieses finanziellen Drucks, das Auto zu wechseln, das gibt's ja in der Schweiz aktuell nicht. Aktuell ist der Benzin- oder der Dieselpreis auch im historischen Vergleich in der Schweiz immer noch vergleichsweise günstig, auch wenn man das in der jetzigen Situation nicht wahrhaben will. Gehen wir etwas zurück in den Jahrzehnten, in die 70er, 80er Jahre, da war der Benzinpreis in der Schweiz auf demselben Niveau wie jetzt, aber die Einkommen waren natürlich viel, viel tiefer. Damals hat man auch die Fahrzeuge viel mehr Benzin verbraucht. Also ein typischer VW Käfer beispielsweise, der hat damals 70er, 80er Jahre 10 bis 12 Liter Benzin verbraucht. Heute fährt man damit ein Wohnmobil durch die Gegend. Also daran sieht man eben auch, dass das Benzin in der Schweiz halt auch im historischen Vergleich und in der jetzigen Situation immer noch relativ günstig ist. Und das erklärt dann eben auch diesen geringeren finanziellen Druck verglichen mit asiatischen Ländern.
8: Matthias Heim, nehmen wir zum Schluss noch mal kurz an, dass die Preise für Benzin auch in der Schweiz deutlich steigen würden, dass also dieser Druck aufs Portemonnaie da wäre. Wäre dann die Infrastruktur in der Schweiz vorhanden, dass viele Leute rasch aufs Elektroauto umsteigen könnten?
7: Also da ging es jetzt vor allem um eben die Ladeinfrastruktur und da glaube ich, muss man etwas unterscheiden zwischen der öffentlich zugänglichen Ladeinfrastruktur. Da gibt es inzwischen ein breites Angebot, also bei Einkaufszentren, bei Bahnhöfen, im öffentlichen Raum, bei Großfirmen etc. Etwas anders sieht es natürlich immer noch beim Laden zu Hause aus. Gerade für viele Mieter, Mieterinnen, und das sind ja rund 60% der Schweizer Bevölkerung, ist das Laden zu Hause am eigenen Wohnort nicht immer gegeben, nicht praktisch, nicht vorhanden. Also das ist zweifellos ein Hinderungsgrund. Allerdings mit Blick auf die technologische Weiterentwicklung der Elektroautos dürfte dieses Argument auch etwas in den Hintergrund rücken, weil es interessant zu sehen ist, dass die neuen elektrischen Fahrzeuge zunehmend eine größere Reichweite haben. Also wir sprechen da jetzt von 600 bis 800 Kilometer und selbst bei Mittelklassewagen. Und das heißt dann natürlich auch, dass man eben nicht mehr jeden Tag laden muss, außer man fährt zweimal pro Tag quer durch die Schweiz. Also da bringt natürlich der technologische Fortschritt auch große Vorteile mit sich, dass eben diese Ladeinfrastruktur mittel- und langfristig auch nicht mehr ganz so entscheidend sein wird.
4: Das sagt SRF-Wirtschaftsredaktor Matthias Heim. Und in Batterien dieser Elektroautos befinden sich sogenannte kritische Mineralien, auch bekannt als seltene Erden. Genau deshalb sind sie wichtig für die Energiewende. Doch was den Menschen in reichen Industrieländern nützt, hat auch seine Schattenseiten. Denn der Abbau von kritischen Mineralien, von seltenen Erden, verursacht in Ländern wie Chile oder Kongo zum Beispiel hohe Umweltschäden. Und diese Situation droht sich weiter zu verschärfen, das meldet die UNO-Universität in einem aktuellen Bericht. Dieser ist in dieser Woche erschienen. Vera Deragisch hat mit Wirtschaftsredaktor Klaus Ammann über diesen Bericht gesprochen und sie hat ihn zunächst nach dem Begriff dieser kritischen Mineralien gefragt.
9: Kritische Mineralien, das sind einfach Rohstoffe wie Lithium, Kobalt, Graphit oder Kupfer, die eben für die Energiewende zentral sind und das Vorkommen ist eben kritisch. Seltene Erden ist ein Begriff, den wir vielleicht häufiger hören. Das ist eine ganz definierte, spezialisierte Untergruppe der kritischen Mineralien.
10: Und wie groß ist denn jetzt das Problem beim Abbau dieser kritischen Mineralien?
9: Die stecken eben in fast allem, was mit der Energiewende zu tun hat, in Batterien, aber auch in Windrädern, Solarpanels und so weiter. Und wenn es so weitergeht wie in den letzten Jahren, dann wird die Nachfrage nach kritischen Mineralien sich bis 2050 vervierfachen. Und viele der kritischen Mineralien könnten theoretisch zwar in vielen Gegenden der Welt abgebaut werden, sie werden dies aber meist in verletzlichen Gebieten, und zwar da, wo indigene Völker wohnen oder in Gebieten, wo das Wasser knapp ist. Und das führt alles zu großen Spannungen und Ungerechtigkeiten, wie eben die Forscherinnen und Forscher der UNO-Universität festgestellt haben.
10: Nehmen wir ein Beispiel. Im Bericht ist von einem extrem hohen Wasserverbrauch die Rede. Für eine Tonne Lithium braucht es fast 2 Millionen Liter Wasser. Was heißt das konkret?
9: Einerseits wird das Lithium eben heute häufig in Gebieten abgebaut, die ohnehin unter Wasserknappheit leiden, also beispielsweise die Atacama-Wüste in Chile. Und wenn nun von dem wenigen Wasser, das ohnehin da ist, viel für den Lithiumabbau gebraucht wird, fehlt das Wasser natürlich als Trinkwasser den Menschen oder auch für die Landwirtschaft zur Nahrungsmittelproduktion. Und es kommt dazu, dass der Abbau von kritischen Mineralien eben oft dazu führt, dass das übrige Wasser verschmutzt wird, was wiederum negative Auswirkungen auf die Gesundheit der Bevölkerung hat.
10: Diese Förderregionen sind also direkt von den negativen Folgen des Abbaus betroffen. Und gleichzeitig ist ja die Nachfrage sehr hoch. Also können Länder wie Chile oder der Kongo davon auch profitieren?
9: Ja, bisher sehr wenig. Im Kongo zum Beispiel werden laut der Studie über 80% der abgebauten kritischen Mineralien von ausländischen Konzernen kontrolliert. Sprich, die Bevölkerung profitiert nur sehr beschränkt im Kongo. Trotz dieses Mineralienreichtums lebt die Bevölkerung nach wie vor von etwa gut $2 pro Tag. Es gibt eben wirklich zwei unterschiedliche Realitäten, was diese kritischen Mineralien betrifft. Während wir im globalen Norden wirtschaftlich profitieren, unsere Energieversorgung sichern, neue Jobs schaffen, verlieren Menschen im globalen Süden oft ihren Lebensunterhalt deswegen. Oder auch im Umweltbereich, da gibt es auch diesen Widerspruch. Wir produzieren dank den kritischen Mineralien unsere Energie sauberer, aber dort, wo die Erden abgebaut werden, leidet die Umwelt und damit die Menschen stark.
10: Ein paar dieser kritischen Mineralien hat seine Schattenseiten. Sind sie denn für die Energiewende tatsächlich so alternativlos?
9: Bis jetzt schon, aber es wird in vielen Bereichen intensiv geforscht nach Alternativen, zum Beispiel für die Produktion von Batterien, wo zum Beispiel Natrium das Lithium ersetzen kann oder Eisenphosphor anstatt Nickel-Kobalt-Aluminium-Verbindungen eingesetzt werden könnte. Oder auch bei Wind- und Solarkraftwerken sind Alternativen möglich. Häufig sind diese aber noch nicht ausgereift oder noch vergleichsweise teuer, eben auch, weil bei den kritischen Mineralien die sozialen und ökologischen Kosten nicht eingepreist sind.
10: Es ist ja ein bisschen ein Dilemma. Die seltenen Erden, die kritischen Mineralien sind wichtig, um den CO2-Ausstoß reduzieren zu können, und gleichzeitig eben sorgt der Abbau für große Umweltschäden. Welche Lösungsansätze liefert denn da der neue UNO-Bericht?
9: Ja, er gibt eine ganze Reihe von Empfehlungen an die Politik ab, die zum Teil sofort angegangen werden müssten, um größere Schäden zu verhindern. Sehr wichtig ist laut den Autorinnen, dass die internationale Gouvernance verbessert werde, sprich, dass Konzerne genau hinschauen und Rechenschaft ablegen müssen über die Bedingungen in den Abbauländern. Gleichzeitig müssten die lokalen Bevölkerungen befähigt werden, damit sie sich wehren können gegen Ungerechtigkeiten, Umweltverschmutzungen und so weiter. Aber auch damit ihr traditionelles Wissen genutzt werden kann, um zum Beispiel das Trinkwasser zu schonen. Kritische Mineralien werden in der Studie auch als das Erdöl des 21. Jahrhunderts bezeichnet. Man hat großes Potenzial wie beim Erdöl, viel Fortschritt wird damit verbunden, aber wenn wir nicht aufpassen, kann der Segen eben zum Fluch werden, wie beim Erdöl, das den Klimawandel hauptsächlich verursacht.
4: Das war Klaus Ammann aus der SRF Wirtschaftsredaktion. Greift die US-Regierung tatsächlich unsere Migros und unseren Coop an? Etwa so ähnlich lautete in dieser Woche eine Schlagzeile des Tagesanzeigers. Hintergrund ist ein US-Bericht über Handelsschranken im Ausland. Darin wird die Situation für US-Exporte in die Schweiz beschrieben und kritisiert. Aber werden da wirklich die beiden grössten Detailhändler erwähnt in diesem Bericht? Das hat Rina Telli, Wirtschaftsredaktor Damian Rast, gefragt.
11: Also ehrlich gesagt, soweit ich das sehen kann, wird den Detailhändlern nichts vorgeworfen. Im Bericht werden Migros und Coop auch nicht explizit erwähnt. Erwähnt wird aber die Dominanz von zwei großen Detailhändlern in der Schweiz. Und da ist klar, dass Migros und Coop gemeint sind. Aber diese Dominanz, die wird den Detailhändlern nicht angekreidet, sondern sie wird als eine von mehreren Faktoren beschrieben, die eben es ausländischen Anbietern erschwert, ihre Produkte in der Schweiz zu verkaufen. Also es ist eigentlich sehr deskriptiv gehalten. Es wird einfach beschrieben, dass es diese Dominanz gibt und dass die sich negativ auswirkt für Importe aus dem Ausland.
10: Warum ist diese Dominanz denn problematisch aus Sicht der USA?
11: Es wird nicht sehr ausgeführt, ehrlich gesagt, im Bericht. Es wird nur in einem Satz erwähnt und deshalb kann ich da nur ein bisschen spekulieren. Aber so wie ich es verstehe, sehen die USA einfach das Problem. Die sagen einfach, diese zwei Detailhändler, die kontrollieren eigentlich mehr oder weniger vollständig, was in der Schweiz verkauft wird. Und dementsprechend haben sie eine enorme Marktmacht und sie nutzen eben diese Macht aus der Perspektive der USA, um US-Produkte auszuschließen aus der Schweiz. Also so verstehe ich die Argumentation.
10: Im Bericht geht es eben nicht nur um Migros und Coop, da geht es um den Schweizer Markt im Allgemeinen. Wo sehen denn die USA hier Probleme?
11: Also das Hauptproblem sehen die USA im Bereich Landwirtschaft. Sie sagen, der Marktzugang für US-Produzenten in diesem Bereich, der bleibe beschränkt. Einerseits durch Zölle, die immer noch sehr hoch sind, aber auch durch zahlreiche andere Handelshemmnisse, also sogenannte nicht-tarifäre Handelshemmnisse. Und als eines dieser Hemmnisse wird eben die Dominanz der zwei Detailhändler genannt, aber es werden auch andere Faktoren erwähnt, zum Beispiel strenge Regeln für Bioprodukte, komplexe Anforderungen für Zertifikate, administrative Verfahren und so weiter. Diese Vorwürfe sind für mich nicht überraschend, denn das Thema Landwirtschaft, das ist schon lange ein Disputthema. Das stört die USA schon länger und war auch einer der Gründe, weshalb es zum Beispiel in den letzten zwei Jahrzehnten mit einem Freihandelsabkommen zwischen der Schweiz und den USA nicht geklappt hat, weil eben dieser Stolperstein der Landwirtschaft bestand.
10: Schauen wir uns an, wie Produkte aus dem Ausland überhaupt in die Schweiz kommen, welche Hemmnisse es da gibt. Nehmen wir als Beispiel die Erdbeere. Wie läuft das dann mit den Zöllen auf ausländische Erdbeeren?
11: Grundsätzlich ist es in der Schweiz so, dass es Produkte gibt, die immer zollfrei in die Schweiz eingeführt werden dürfen. Also zum Beispiel, weil es sie eben in der Schweiz gar nicht gibt oder weil es zu wenig davon gibt. Also zum Beispiel Peperoni, Feigen oder Kichererbsen. Und dann gibt es auch Produkte, die in der Schweiz nicht angebaut werden, gewisse Zitrusfrüchte, wo es aber trotzdem Beschränkungen gibt. Und dann gibt es Früchte und Gemüse, die in der Schweiz angebaut werden, aber eben nur zu bestimmten Zeiten Saison haben, wie eben die Erdbeeren. Und da gibt es ein System von Kontingenten und das ist relativ komplex, aber vereinfacht gesagt ist es eigentlich so, dass eine bestimmte Menge zollfrei oder zu einem tiefen Zollsatz importiert werden darf. Und wenn es dann aber ein gewisses Kontingent überschritten wird, dann gilt dann ein hoher Zollsatz, der eben die Importe dann einschränkt. Und so kann man eben die Einfuhrmenge recht gut steuern.
4: Und was ändert sich, sobald Schweizer Erdbeeren auf dem Markt sind?
11: Bei den Erdbeeren ist es konkret so, dass von September bis Mitte Mai Erdbeeren zu einem tiefen Zollsatz in die Schweiz eingeführt werden können. Und im Rest des Jahres, also eben jetzt dann, wenn es dann Erdbeeren auf dem Schweizer Markt gibt, dann gilt ein höherer Zollsatz. Außer es gibt zu wenig Schweizer Erdbeeren, zum Beispiel könnte ja sein, dass die Ernte schlecht ist, dann kann das Bundesamt für Landwirtschaft weitere Mengen freigeben, die dann zu einem tieferen Zollsatz eingeführt werden können. Also das heißt, mit diesem System versucht man eigentlich die heimische Landwirtschaft zu schützen, aber gleichzeitig eben auch die Versorgungssicherheit zu gewährleisten, dass eben Konsumenten dann immer das entsprechende Produkt auch kaufen können. Und mit diesen Kontingenten versucht man das möglichst fein zu steuern, dann eben ganz konkret abhängig auch vom Angebot, das es in der Schweiz gibt.
4: Ist darum auch die kritische Haltung der USA verständlich, weil die Schweiz ihre Agrarpolitik so streng handhabt?
11: Also ich denke ein Stück weit schon aus der Perspektive der USA. Die USA sind auch nicht das einzige Land, das die Schweiz für ihre Landwirtschaftspolitik kritisiert. Und es gibt auch immer wieder Kritik in der Schweiz selbst, wobei die Kritik im Inland und im Ausland anders gelagert ist. Das Ausland, das kritisiert, dass ihre Bauern und ihre Landwirtschaftsbetriebe keine oder nur wenige Produkte in die Schweiz verkaufen können. Die Kritik aus dem Inland, da geht es mehr darum, dass Schweizer Konsumentinnen und Konsumenten wegen dieser Schutzmaßnahmen eben vergleichsweise viel für Fleisch, Früchte und Gemüse zahlen. Die Kritik des Auslandes, die zeigt sich auch immer wieder, wenn es um Verhandlungen von neuen Freihandelsabkommen geht, also zum Beispiel mit den Mercosur-Staaten, wo ja jetzt ein Freihandelsabkommen ausgehandelt wurde. Da war das ein großes Thema oder eben auch mit den USA, weil natürlich oft andere Länder, vor allem agrarexportierende Länder, natürlich Zugang zur Schweiz wollen. Das ist etwas, was sie von der Schweiz verlangen, als Gegenleistung quasi. Aber die Schweiz kann da den Staaten nicht entgegenkommen oder nur sehr beschränkt entgegenkommen, weil eben dieser Protektionismus in der Schweiz, der ist von den Stimmbürgerinnen und Stimmbürgern so gewollt. Die Schweizerinnen und Schweizer, die wollen mehrheitlich eine lokale Landwirtschaft. Ein Argument ist, dass dadurch ein Mindestgrad an Selbstversorgung garantiert ist. Aber ich denke, man vertraut auch Schweizer Produkten mehr und ist offensichtlich auch bereit, dafür zu bezahlen. Also in der Form von höheren Preisen, aber auch natürlich in der Form von staatlicher Unterstützung für die Bauern.
4: Sagt SRF-Wirtschaftsredaktor Damian Rast. 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Und hier im Radio bei Ihrem Infosender SRF 4 News geht's jetzt in wenigen Augenblicken weiter mit Aktualität.
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0: Die USA haben neue Zölle angekündigt auf Autos und Lastwagen, die aus der EU in die USA verkauft werden. Ab kommender Woche sollen Zölle von 25% gelten. US-Präsident Donald Trump wirft der EU vor, sich nicht an das vereinbarte Handelsabkommen zu halten. Die EU kritisiert den Schritt und prüft Gegenmaßnahmen. 5'000 US-Soldaten sollen aus Deutschland abgezogen werden. Das hat das Verteidigungsministerium in Washington mitgeteilt. US-Präsident Donald Trump hatte vor einigen Tagen mit einem Abzug gedroht, nach einer Äußerung des deutschen Bundeskanzlers Friedrich Merz zum Iran-Krieg. Und in der Super League der Frauen haben sich der FC Zürich, Basel und Servette Genua für die Halbfinals qualifiziert. Der FCZ gewinnt den Viertelfinal nach Hin- und Rückspiel gegen die Grasshoppers. Basel bezwingt St. Gallen im Penaltyschießen und Servette Genua setzt sich gegen Aarau durch.
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2: Sie sind bei Ihrem Infosender und hier folgt jetzt die Sendung International. Dieses Mal geht es um die tibetische Exilgemeinschaft in Nepal.
3: Vor knapp 70 Jahren wurde das unabhängige Tibet von China besetzt. Seitdem sind Zehntausende Tibeterinnen und Tibeter ins Ausland geflüchtet. Die meisten gingen ins Exil nach Indien. Die zweitgrößte Exilgemeinschaft lebt bis heute im Nachbarland Nepal. Die Flüchtlinge sind im kleinen Himalaya-Land zwar geduldet, aber unterdrückt. Für die Jüngeren ist die besetzte Heimat ein unerreichbarer Traum geworden.
4: Tibet means to me as a motherland.
5: Tibet ist für mich das Mutterland, das ich nie gesehen habe.
4: Never seen, yeah.
5: Ich kenne es nur von meinem Smartphone.
4: But we see in a mobile.
3: Yeah. Sagt diese 40-Jährige in einem nepalesischen Flüchtlingslager. Heute schaffen es nur noch selten Flüchtlinge aus Tibet nach Nepal. Der große Nachbar China hat die lange gemeinsame Grenze weitgehend abgeriegelt. Und mit Hilfe Nepals durchgesetzt, dass die allermeisten der geschätzt 15.000 Tibeterinnen und Tibeter in Nepal keine Ausweisdokumente haben und zudem auf Schritt und Tritt überwacht werden.
5: Sogar wenn wir nur kleine kulturelle oder religiöse tibetische Feste feiern, sind immer zwei oder drei Polizisten dabei.
3: China betrachtet die tibetischen Flüchtlinge als Terroristen, die die Einheit und Stabilität Chinas gefährden und daher bekämpft werden müssen. Das Nachbarland kann sich dabei auf die Unterstützung Nepals verlassen. Der Himalaya-Staat ist schwer abhängig von Chinas Geld. Tibeter in Nepal unter der Fuchtel Chinas, das ist international. Mein Name, Maren Peters. Das Flüchtlingslager Tashiling im gleichnamigen Viertel der Touristenstadt Pokhara. Vor einer Hauswand am Eingang grüßt freundlich lächelnd der Dalai Lama. Ein tibetischer Führer steht vor dem übergroßen Bild und erklärt einer Gruppe französischer Touristen die Lebensetappen des lebenden Buddha, wie der Dalai Lama von den Tibetern ehrfurchtsvoll genannt wird. Flucht aus Tibet, Exil und der erbitterte Kampf mit China um seinen Nachfolger, den China selbst bestimmen will. Die Touristen aus Fontainebleau hören interessiert zu. Sie wissen nicht viel über die Geschichte der Tibeter.
6: C'est un village de réfugiés. Mais je ne saurais pas vous dire grand chose de plus.
3: Gerade erst hätten sie erfahren, dass dies ein Flüchtlingslager sei. Der heutige Besuch sei Teil einer Pauschalreise, sagt das ältere Paar entschuldigend. Nicht nur bei den Touristen ist das tibetische Drama nicht mehr präsent. Das mag daran liegen, dass es schon Jahrzehnte her ist, seit China das rohstoffreiche Tibet besetzt hat und der Dalai Lama, das geistige Oberhaupt der Tibeter, nach Indien flüchtete. Doch auch in Nepal selbst verschwindet Tibet aus der öffentlichen Wahrnehmung. Denn China setzt alles daran, die Tibeterinnen und Tibeter in Nepal klein zu halten. Die französischen Touristen sind inzwischen weitergegangen, eifrig begrüßt von einem Dutzend tibetischer Händlerinnen und Händler. Diese hoffen auf Kundschaft. Das tibetische Dorf Tashiling, wie es offiziell heißt, wirkt friedlich. grüner Rasen, zart gelb gestrichene Häuser, dahinter die Berge des Himalaya. Vor dem Eingang des Flüchtlingslagers verkaufen Restaurants mit Namen wie Yak und Little Tibet salzigen tibetischen Buttertee und Momos, die traditionellen Teigtaschen. Wenig deutet auf die stille Tragödie hin, die sich hier seit Jahrzehnten abspielt. Außer vielleicht die Überwachungskameras am Eingang und die Abwesenheit tibetischer Flaggen. Die Franzosen sind an diesem Märzmorgen die einzigen Besucher im tibetischen Dorf. Auf ihnen ruhen große Erwartungen. Viele Exil-Tibeter und Tibeterinnen leben davon, selbstgemachten Schmuck und handgewebte Teppiche an Touristen zu verkaufen. Pokhara ist ein wichtiger Tourismusort. Die Stadt ist Ausgangspunkt für den beliebten Annapurna-Trek. Auch der Tibeter Karma hat hier im Lager einen kleinen Laden, in dem er Kunsthandwerk verkauft. Der drahtige 45-Jährige setzt sich auf die Treppen davor und sagt etwas, das erst einmal nicht zur friedlichen Umgebung passen will.
7: We don't have future here, to be honest.
8: Wir haben hier keine Zukunft. Die Jüngeren gehen ins Ausland. Zurück bleiben nur die Älteren.
3: In den 60er Jahren hätten hier im tibetischen Dorf in Tashiling bis zu 900 tibetische Flüchtlinge gewohnt. Jetzt seien es vielleicht noch 400, also nicht einmal mehr die Hälfte. Karmas Eltern gehören zur älteren Generation. Sie flüchteten, nachdem der Dalai Lama 1959 Tibet verließ.
7: He used to tell me about these things, his places, how beautiful it was.
3: Manchmal, sagt der Sohn, habe der Vater von früher erzählt, wie schön es zu Hause war mit den weißen Kranichen, dem Fluss. Karma, der in Wirklichkeit anders heißt, ist einer von wenigen Tibetern, die bereit sind, mit uns über die schwierige Lage der Exilgemeinde zu sprechen. Aber nur, weil uns jemand empfohlen hat. Und nur unter der Bedingung, dass wir die Regierungspolitik ausklammern. Er müsse vorsichtig sein, sagt Karma, wie alle hier. Die Angst vor chinesischen Spionen ist allgegenwärtig. Karma wurde im Lager geboren. Später besuchte er im indischen Dharamsala, dem Sitz der Exilregierung, das tibetische Internat. Hier lernen die im Exil Geborenen bis heute ihre Sprache, ihre Kultur, ihren Nationalstolz fern der Heimat zu bewahren. Das schafft eine gemeinsame Identität. Mit der ausgestreckten Hand zeigt Karma auf die Anlage in Tashiling.
7: You came in one of settlements, so you can think like all settlement is same.
8: Die Flüchtlingslager sind alle gleich aufgebaut. Wir haben einen Gemeinschaftssaal, in dem wir tibetische und buddhistische Feste feiern. Es gibt immer einen Ausstellungsraum für Teppiche. Und da drüben am anderen Ende siehst du die kleine Werkstatt, in der die Teppiche geknüpft werden.
3: In der Ferne sieht und hört man, wie eine Frau mit dem Schlegel die Fäden eines halbfertigen Teppichs festklopft. Karmas Familie zog 1964 nach Tashiling, 5 Jahre nach der Besetzung Tibets und der Massenflucht. Seine Eltern hatten gehört, dass hier in Pokhara ein Flüchtlingslager gebaut werden soll.
7: People who came from Tibet near the they struggle lots of.
3: Den Tibetern sei es in den Jahren nach der Flucht in Nepal sehr schlecht gegangen, sagt Karma. Sie hätten betteln müssen, um zu überleben. Dank des Dalai Lama und des Internationalen Roten Kreuzes sei dann Land gekauft und seien die Lager gebaut worden. Damals boten sie ihnen Schutz. Doch inzwischen fühlen sich viele tibetische Flüchtlinge nicht mehr sicher. Denn seit Ende der 1980er Jahre können sich Tibeterinnen und Tibeter in Nepal nicht mehr als Flüchtlinge registrieren lassen. Kurz darauf bekamen sie auch keinen Flüchtlingspass mehr. Bis heute nicht.
8: Die Generation meiner Eltern hat noch ein Ausweisdokument. In meiner Generation sind es vielleicht noch 10%, aber die Mehrheit der Jüngeren hat gar keinen Ausweis mehr.
7: Legal documents because of the government policy changing, yeah.
3: Karma nennt das Beispiel seiner Tochter.
7: For example, I have a children. our 9-year-old girl.
8: Für unsere Neunjährige bekommen wir nicht einmal einen Geburtsschein. Das ist ein großes Problem für uns.
7: That's the big problem for us, yeah.
3: Die Folgen für das Flüchtlingskind in dritter Generation sind dramatisch. Ohne Geburtsschein existiert seine Tochter rechtlich nicht. Ihr Traum, Anwältin zu werden, wird in Nepal nicht in Erfüllung gehen. Ohne Dokumente wird sie nie eine Universität besuchen dürfen, wird keine reguläre Arbeit finden, kein Bankkonto eröffnen können, zumindest nicht legal. Gut, dass die Neunjährige davon noch nichts ahnt. Wie es sich anfühlt, ohne Papiere zu leben, könnte Kamas Tochter ein paar Schritte entfernt vom Geschäft ihres Vaters erfahren. Im Teppichschauraum der tibetischen Gemeinschaft. Ein rostiges Schild weist den Weg. Drinnen läuft tibetische Musik. Auf einem Stuhl am Eingang sitzt Namki, eine ruhige Frau mit großer Brille und streng zurückgebundenem Haar.
4: So, I work here because this is our Tibetan community showroom.
3: Namki arbeitet hier. In dem hellen Raum, so groß wie eine Fabrikhalle, liegen Stapel von Teppichen, die nebenan von Hand geknüpft wurden. Einige haben noch tibetische Motive, wie Drachen oder Yaks. Das sind die langhaarigen Rinder der tibetischen Nomaden. Die Teppiche warten auf Abnehmer, doch die machen sich rar.
4: Before long time back, the Chinese trees are the best one here.
5: Früher waren chinesische Touristen unsere besten Kunden. Aber dann hängten einige unserer Anführer Bilder von Selbstverbrennungen im Schauraum auf. Danach ging es bergab mit dem Verkauf. Es war eine gute Idee, diese Bilder aufzuhängen, aber definitiv der falsche Ort.
4: It's good to put, but it's not the right place to put it. Yeah, business, yeah, politics, yeah.
3: Es ist ein ziemlich heikles Thema. Selbstverbrennung ist für Tibeter die extremste Form des gewaltlosen Protests. Dreimal haben sich tibetische Mönche in Nepal aus Protest gegen die chinesische Besatzung angezündet, immer im Herzen Kathmandus, neben der berühmten Buddhanath-Stupa, einem buddhistischen Heiligtum. Für China ist Selbstverbrennung ein Reputationsdesaster, das es um jeden Preis zu verhindern gilt. Menschenrechtsaktivisten berichten, dass die nepalesische Regierung die verkohlten Leichen nicht einmal für die letzten Rituale freigegeben habe. Nur schon die Bilder einer Selbstverbrennung, aufgehängt in einem tibetischen Teppichgeschäft, sind eine Provokation.
4: Now American, German, Australian, other countries there.
3: Statt der Chinesen kämen jetzt Amerikaner, Deutsche und Österreicher, sagt Verkäuferin Namki. Aber das Geschäft laufe nicht mehr. Das ist auch schlecht für Namki, die nur eine Geburtsurkunde ohne Foto hat und vom Teppichverkauf leben muss.
4: We don't have citizenship, so it's very hard to get good job.
5: Wir sind staatenlos. Darum ist es sehr schwer, eine gute Arbeit zu finden. Auch viele andere Dinge sind schwer. Wenn wir nach Indien reisen wollen, brauchen wir einen Ausweis. Es ist hart zu reisen.
4: It's hard to travel.
3: Zum Dalai Lama ins indische Exil gelangte Namki nur, weil sie den Grenzern Geld in die Hand drückte. Das funktioniere immer, sagt sie.
4: Porter said we have to give a little money and it works.
3: Das Lachen vergeht ihr schnell wieder bei der Frage nach ihren Zukunftsplänen.
4: Future? No future here.
3: Die junge Frau fängt leise an zu weinen und hört minutenlang nicht mehr auf. Wen man auch fragt im Lager, alle sagen, dass das Leben hier an sich gut sei, aber dass die fehlenden Dokumente, die Staatenlosigkeit, die Unsicherheit den Jüngeren die Perspektive raubten. Doch auch für die Älteren, die noch einen Flüchtlingspass haben, ist es nicht einfach. Auf der anderen Seite des Camps sitzt Tenzin, Mitte 60, an seinem Küchentisch in einem der gelb gestrichenen Häuser. Er blättert in einem kleinen, zerfledderten Büchlein mit einem Foto von ihm in sehr jungen Jahren. Das ist mein Flüchtlingspass, sagt Tenzin, der aus Vorsicht seinen richtigen Namen nicht nennt. Tenzin floh Anfang der 80er Jahre als Teenager aus Tibet. Seine Eltern, die als Nomaden lebten, hatten ihn zusammen mit anderen Kindern allein über die Grenze geschickt für eine gute Ausbildung.
9: Tibet to Nepal. But that time in the winter, like December, January, that time it snow.
3: Einen ganzen Monat lang lief Tenzin in Eiseskälte über den Himalaya, mit wenig Essen und nur nachts, damit ihn die Soldaten nicht erwischten. Tenzin kam jung genug an, um in Nepal noch einen Flüchtlingspass zu bekommen. Allerdings muss er ihn jedes Jahr verlängern.
9: Before they make like this stamp.
3: Doch das jahrzehntealte blaue Büchlein ist längst übervoll. Um den Stempel zu bekommen, tackert Tenzin jedes Jahr ein Zusatzblatt in den Ausweis.
10: The people who comes every year in our community hall to get the sign and signature, those people feel pity on.
3: Sogar die Beamten, die jedes Jahr zur Verlängerung ins Lager kämen, hätten Mitleid, sagt seine Frau, die wir hier Dolma nennen.
9: No issue, new. That's why.
3: Aber die Regierung drucke keine neuen Ausweise mehr. Der alte Flüchtlingspass wird daher gehütet wie ein Schatz.
10: And if this is lost, then we are lost. We don't have any identity. If this is lost, then we are dead.
3: Wenn sie den Ausweis verlieren würden, wären sie de facto tot in Nepal. Die dreifache Mutter Dolma versteht nicht, warum sie im Gastland wie Feinde behandelt werden.
11: Ich bin 48 Jahre alt. Ich habe Nepal nie etwas Böses getan. Ich bin sogar stolz darauf, als Tibeterin in Nepal zu leben und hätte auch keine Probleme, hier zu sterben. Es fühlt sich an wie mein eigenes Land.
10: I don't know. I feel this is my country.
3: Oft fühle es sich auch merkwürdig an.
10: We are being watched. There's CCTV camera everywhere.
11: Wir werden beobachtet. Überall im Lager hängen Überwachungskameras.
3: Besonders groß sei die Nervosität der Behörden jeweils vor tibetischen Feiertagen, wie dem Tag des tibetischen Aufstands im März oder dem Geburtstag des Dalai Lama Anfang Juli. Die Flüchtlinge berichten sogar von gelegentlichen Verhaftungen. Die Feiern dürften ohnehin nur noch drinnen stattfinden.
11: Aber auch bei unseren kleinen kulturellen oder religiösen Festen sind immer 2 oder 3 Polizisten dabei. Wir müssen das hinnehmen und stellen keine Fragen. Aber wenn unsere Anführer die Polizei fragen, warum sie da sei, entgegnet diese: Wir wurden von ganz oben geschickt, um euch zu beobachten.
10: They asked, why do you come? And they said, we are being asked by the head to go and see, watch.
12: Basically, we focus on policy, security.
3: Auch Pramod Jaswal beobachtet das. Der Nepalese ist Experte für internationale Beziehungen und hat auch einige Jahre in China gearbeitet. Heute ist Jaswal Forschungsdirektor der Denkfabrik Institute for International Cooperation and Engagement in der nepalesischen Hauptstadt Kathmandu.
13: In recent times, Chinese have a very strong engagement and that is very systematic.
3: Das Interesse Chinas an Nepal sei in den letzten Jahren noch einmal stark gewachsen, sagt Jaswal. Ein Grund sei die Nachfolge des Dalai Lama, den China als Separatisten bezeichnet.
13: We all know that Dalai Lama is like 90 plus. It is in the process to have a new Dalai Lama.
8: Der Dalai Lama ist 90 Jahre alt. Die Nachfolgefrage stellt sich. China will seinen Nachfolger selbst bestimmen. Aber die Geburtsstätte Buddhas, Lumbini, ist in Nepal. Das gibt dem Dalai Lama Legitimität. Außerdem hat Nepal die zweitgrößte Zahl tibetischer Flüchtlinge weltweit. Ihre Unterstützung ist für den Dalai Lama sehr wichtig.
3: Der Dalai Lama hat bereits angekündigt, sein Nachfolger werde aus der freien Welt stammen. Damit meint er, nicht aus China, was China verärgert. Und dazu anspornt, seinen Fußabdruck in Nepal noch zu vergrößern. Der große Nachbar gehe dabei sehr methodisch vor, sagt Pramod Jaswal.
13: What I can express is that obviously Chinese have infiltrated in this country in terms of technology. We have all the Chinese apps working.
3: China dringe in alle Bereiche des nepalesischen Lebens ein, auch mit Hilfe von Technologie. Viele Apps wie WeChat seien aus China. Auch das nepalesische Internet komme aus China. Und auch die meisten Überwachungskameras, von denen es Tausende gibt in Nepal, stammen aus China.
13: Die
8: Chinesen überwachen sogar die Aktivitäten nepalesischer Denkfabriken, Medienhäuser, der Regierung. Wenn wir Konferenzen über China, die USA oder Japan veranstalten, sitzen regelmäßig Chinesen im Publikum, auch uneingeladen, um Informationen zu sammeln.
3: Außerdem lade China regelmäßig viele nepalesische Journalisten und Journalistinnen nach China ein und auch Parlamentarier. Das Ziel, so viele Informationen wie möglich zu sammeln über Nepal und die tibetischen Flüchtlinge, die China als Feind Nummer eins betrachtet, obwohl die letzten offenen Tibeter-Proteste in Nepal fast 20 Jahre zurückliegen. Das Thema ist heikel. Auch in Kathmandu traut sich kaum jemand, über das Tibet-Dossier zu sprechen. Zu den wenigen Ausnahmen gehört auch der renommierte nepalesische Menschenrechtsexperte Gopal Krishna Sivakoti. Der Mann mit Baskenmütze sitzt in seinem kargen Büro in der Hauptstadt Kathmandu hinter dem Schreibtisch. Sivakoti ist Präsident des International Institute for Human Rights, Environment and Development, das auch mit der UNO zusammenarbeitet. Der Aktivist kritisiert schon seit Jahren die Politik Nepals gegenüber tibetischen Flüchtlingen und auch die willkürlichen Verhaftungen.

0: funktioniere nicht in Nepal.
1: It's not happening.
0: Grund dafür sei der Druck, den der große Nachbar im Norden ausübe.
1: This is again the high-handedness, undue pressure from our northern neighbor.
0: Er nennt ihn nicht beim Namen. Menschenrechtsexperte Sivakoti erwartet nicht, dass die neue nepalesische Regierung ihre Tibet-Politik ändert. Erst im März hat Nepal eine neue Regierung bekommen.
1: Nobody wants to play with the fire.
2: Niemand will mit dem Feuer spielen. Das Thema ist gefährlich und sensibel. Keine politische Partei traut sich, es anzupacken.
0: Denn China baut viele Straßen, Brücken und Tunnel in Nepal. Nepal hängt also an Chinas Tropf. Immerhin, sagt Menschenrechtsaktivist Gopal Krishna Sivakoti, habe es noch keine nepalesische Regierung gewagt, Tibeterinnen und Tibeter nach China zurückzuschicken.
1: The government doesn't have the courage, to expel them from the country, right? You can't do that.
0: Die Regierung habe nicht den Mut, sie aus Nepal auszuweisen. Denn Nepal muss die Balance halten. Auch andere Großmächte wie Indien und die USA verfolgen genau, was im strategisch wichtigen Himalaya-Staat passiert. Auch Indien und bis vor kurzem die USA sind wichtige Quellen für Entwicklungshilfe in Nepal. Und für beide Großmächte ist China ein mächtiger Konkurrent. Agenten des US-Geheimdienstes CIA hatten Ende der 1950er bis in die 1960er Jahre den tibetischen Widerstandskampf sogar unterstützt, um China und den Kommunismus aufzuhalten. Die tibetischen Flüchtlinge im Lager Tashiling müssen sich darauf einstellen, dass ihre Situation schwierig bleiben wird. Seit den Gensi-Protesten im letzten September habe der Druck auf die Exilgemeinschaft noch einmal zugenommen, sagt Karma, der Kunsthandwerkhändler. Die Gensi-Proteste junger Leute richteten sich gegen eine Internetsperre der Regierung und gegen Korruption. Sie zwangen die Regierung zum Rücktritt.
3: Since the Gensi protest, we don't celebrate much in a huge way. Because even though we are not part of that protest, but people are blaming, people are bringing us, dragging us into this.
2: Seit den Protesten müssen wir uns bei kulturellen Aktivitäten zurückhalten. Wir waren zwar nicht involviert, aber viele geben uns eine Mitschuld an den Protesten. Sie ziehen uns da einfach hinein.
3: We don't want that.
0: Auslöser der verschärften Repressionen waren junge Männer, die während der Gen-Z-Proteste schwarze T-Shirts mit der Aufschrift TOB trugen. Die Kurzform für Tibet Original Blood oder Tibet Original Brother. Videoclips gingen viral. China vermutet, dass die Free Tibet-Bewegung dahinter steckt. Diese weist den Vorwurf zurück. Geduldete Exil-Tibeter wie Karma beobachten und schweigen.
3: We don't want to have a rift between Nepali government and Nepali people.
2: Wir wollen keinen Graben zwischen der nepalesischen Regierung und uns. Bis jetzt haben wir uns daher immer freundlich zurückgehalten.
3: So far we are well friendly.
0: Auf der politischen Seite zeichnet sich also auch auf lange Sicht keine Entspannung ab. Ganz im Gegenteil. Darum kehren viele jüngere Tibeterinnen und Tibeter Nepal frustriert den Rücken. Auch das Ehepaar Tenzin und Dolma hat seine drei Töchter nach Indien geschickt. Sie hätten keine Dokumente und damit keine Zukunft in Nepal, sagen ihre Eltern. Je mehr sich die nepalesischen Flüchtlingslager leeren, je mehr junge Exil-Tibeterinnen und Tibeter ihre Zukunft im Ausland suchen, desto größer die Gefahr, dass ihre tibetische Identität verloren geht. China dürfte sich freuen.
4: Das war die Sendung International von Südasien-Korrespondentin Maren Peters. 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

0: Die Nachrichten von SRF um 7 mit Dominik Brandt. Die neuen US-Zölle auf EU-Autos treffen auch die Schweiz. Wie genau, analysiert unser Wirtschaftsredaktor. Und tausende US-Soldaten werden aus Deutschland abgezogen. Das hat auch mit dem angespannten Verhältnis der beiden Länder zu tun. Das Wetter meist sonnig heute und sommerlich warm bei 25 Grad. US-Präsident Donald Trump hat neue Zölle angekündigt, und zwar auf Autos und Lastwagen, die aus der EU in die USA verkauft werden. Ab kommender Woche sollen Zölle von 25% gelten. Darunter leiden dürften auch Schweizer Firmen. Wirtschaftsredaktor Dario Pelosi.
1: Mit der Zollankündigung greift Donald Trump vor allem die Hersteller von hochpreisigen Fahrzeugen an, wie Ferrari, Bentley oder Porsche. Die meisten anderen europäischen Automarken haben bereits Produktionsstätten in den USA und sind damit von den neuen Zöllen ausgenommen oder verkaufen kaum Autos auf dem US-Markt. Während bei Luxusautos wie Ferrari die sehr gut betuchte Klientel wohl auch diesen Aufpreis verkraften wird, dürften die neuen Zölle vor allem die eh schon angeschlagene deutsche Volkswagen-Gruppe treffen, allen voran die Sportwagen von Porsche und Audi. Beide VW-Töchter haben keine Fabriken in den USA. Entsprechend kritisiert der Deutsche Verband der Automobilindustrie die Ankündigung, sie belaste den transatlantischen Handel erheblich. Betroffen von diesen neuen Zöllen, wenn auch indirekt, dürften auch die verschiedenen Schweizer Zulieferfirmen sein. Sie verfügen zwar ebenfalls teils über Fabriken in den USA, aber wenn durch die Zölle weniger EU-Autos in den USA verkauft werden, drückt das auch auf die Umsätze der Zulieferer. Die Europäische Union droht in einer ersten Stellungnahme mit Gegenmaßnahmen. Die EU hatte sich mit den USA letzten Herbst auf ein Handelsabkommen und einen generellen Zollsatz von 15% geeinigt. Man behalte sich alle Optionen offen. Mit den neuen Zöllen will der US-Präsident Druck auf die EU-Wirtschaft ausüben. Zum einen sollen mehr Hersteller ihre Fahrzeuge, oft teurer, in den USA zusammenbauen. Zum anderen will er durchsetzen, dass mehr US-Landwirtschaftsprodukte, die teilweise allerdings EU-Normen nicht erfüllen, nach Europa exportiert werden können. Ob seine Rechnung aufgeht, ist aber mehr als offen.
0: Zu zwei Meldungen zuerst Mai-Kundgebungen. In mehreren Städten und Gemeinden fanden gestern in der Schweiz Anlässe zum 1. Mai statt. In Zürich, Bern und Basel versammelten sich tausende Personen, um für bessere Arbeitsbedingungen und höhere Löhne zu demonstrieren. Die grösste Kundgebung fand in Zürich statt. Dort versammelten sich rund 15'000 Menschen. Sie blieb zum grössten Teil friedlich. In Bern kamen rund 1'000 Menschen zu einer unbewilligten 1. Mai-Demonstration zusammen. Zu der Kundgebung unter dem Motto «Klassenkampf statt Vaterland» hatten verschiedene Linksaußengruppierungen aufgerufen. Laut Reportern vor Ort ist der Umzug friedlich verlaufen, zeitweise kam es zu Verkehrsbehinderungen. Die USA ziehen 5'000 Soldaten aus Deutschland ab. US-Verteidigungsminister Pete Hegseth habe dies angeordnet, teilte ein Sprecher des US-Verteidigungsministeriums mit. Zwischen Berlin und Washington ist die Stimmung derzeit getrübt. Grund ist der Iran-Krieg. Aus Washington berichtet Anne Schneider von der ARD.
2: Der Abzug soll schrittweise über 6 bis 12 Monate erfolgen, sagte ein Sprecher des Pentagon. Er betonte, dies sei Teil einer Überprüfung der US-Truppenpräsenz in Europa und orientiere sich an den aktuellen militärischen Anforderungen. Dennoch bleibt Deutschland der wichtigste US-Militärstandort in Europa. Der Sender CBS berichtet, dass zentrale Einrichtungen wie die Airbase Ramstein sowie die US-Kommandos für Europa und Afrika bestehen bleiben. US-Präsident Donald Trump hatte schon vor einigen Tagen den Abzug angekündigt. Er erfolgt auch vor dem Hintergrund wachsender Spannungen zwischen Washington und Berlin. Besonders erbost hatte Trump die Aussage von Bundeskanzler Friedrich Merz, die Iraner würden die USA in den Verhandlungen zur Beendigung des seit 2 Monate andauernden Krieges demütigen. Allerdings hatte Trump den NATO-Ländern schon in den Wochen davor vorgeworfen, dass sie die USA nicht im Iran-Krieg unterstützen würden. Der Abzug bringt die US-Truppenstärke in Europa ungefähr auf das Niveau von vor dem Ukraine-Krieg.
0: Zum Fußball: in der Super League der Frauen haben sich der FC Zürich, Basel und Servette Genua für die Playoff-Halbfinals qualifiziert. Dem FCZ reichte im Rückspiel im Derby gegen die Grasshoppers ein 0:0 dank des Sieges im Hinspiel.
3: Basel gewann gegen St. Gallen im Penaltyschießen und Servette Genua gewann gegen Aarau auch das Rückspiel und zwar mit 4:0. IBE und Rapperswil Jona bestreiten heute Abend den letzten Viertelfinal. Die Börsendaten von SIX. Der Dow Jones Index in New York hat 0,3% verloren. Der Euro wird zu 91,64 gehandelt. Der Dollar zu 78,20. Soweit die Meldungen. Das Wetter heute hat es einige Schleierwolken, sonst ist es meist sonnig. Am Nachmittag gibt es sommerliche 25 Grad. Das waren Nachrichten von Radio SRF, verantwortlich Manuel Risi.
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0: Nur ein Foto des Gesichts reicht und jemand kann mit KI sogenannte Deepfake-Pornografie erstellen, also Fotos oder Videos. Ja, diese Form von sexueller Gewalt wird in den letzten Wochen intensiv diskutiert, durch den Fall von Colin Fernandes in Deutschland und auch durch die Fälle von Schweizer Influencerinnen, die der Tagesanzeiger öffentlich gemacht hat. Was kann die Politik gegen Deepfake-Pornografie tun? Das bespreche ich hier in der Politikdebatte mit SVP-Nationalrätin Nina Fehr-Düssel und FDP-Nationalrätin Bettina Balmer. Guten Tag miteinander.
1: Guten Tag.
0: Ja, die Frauen, die jetzt öffentlich hinstehen, die Schweizer Influencerinnen, und erzählen, dass sie Opfer von Deepfake-Pornografie wurden, haben bei der Polizei Anzeige erstattet, aber sie sagen auch, es braucht stärkere Gesetze. Stimmen Sie zu, Nina Fehr-Düssel?
2: Ja, ich stimme dem zu. Ich denke, es ist erst der Anfang. Es kann auch generell andere auch Personen treffen, vielleicht Politiker, Politikerinnen, aber auch Jugendliche. Das Material wird immer echter. Man kann es gar nicht mehr unterscheiden, selbst mit Gratisversionen. Und ich glaube, wir müssen das Problem schon ernst nehmen. Und ich habe auch schon einen Vorstoß dazu eingereicht, betreffend diesen Nudify-Apps. Ja. Weil ich möchte diese einschränken oder sogar verbieten, weil das ist für mich klar illegal.
0: Sie waren da schon relativ früh dran, schon 2024 haben Sie diesen Vorstoß eingereicht. Ja, was sagen Sie, Bettina Balmer, wenn Sie die Geschichten dieser Frauen hören, braucht es stärkere Gesetze?
3: Also für mich ist ganz klar, das ist ein Problem, das muss man angehen. Der Bund ist auch bereits aktiv geworden. Er ist im Moment in der Vernehmlassung des neuen Gesetzes über die Kommunikationsplattformen und Suchmaschinen. Dort ist dann immer die Frage, wie weit geht die Balance zwischen Überregulierung, Bürokratie und gleichzeitig aber absolut berechtigtem Schutz der Bevölkerung, insbesondere auch der Kinder.
0: Jetzt fordert ja Nina Fehr-Düssel, sie wollen diese Nudify-Apps verbieten, also das sind Apps, man kann aus einem normalen Foto ein Nacktbild oder ein Nacktvideo erstellen. Das klingt nach einer einfachen Lösung, geht das einfach so?
2: Ja, es ist sicher nicht das Einzige. Also es ist sicher so, man kann natürlich jedes Verbot umgehen. Und ich glaube, es braucht verschiedene Massnahmen. Ich möchte, wie auch erwähnt wurde, auch nicht überregulieren. Ich denke, ich bin absolut auch für die Meinungsfreiheit und ich möchte gar keine Zensur. Und auch die Plattformen möchte ich nicht überregulieren. Aber trotzdem, wenn es klar illegal ist und ich meine, das Internet darf kein rechtsfreier Raum sein, braucht es einfach gesetzliche Leitplanken. Aber ich glaube, wir müssen das Problem, wie gesagt, vielschichtig angehen. Wahrscheinlich strafrechtlich, aber wir müssen auch die Plattformen verpflichten. Ja. Das ist auch der Grund, warum ich noch Mitglied der Internetinitiative bin, die das Problem so anpackt, dass die Plattformen generell mehr verpflichtet werden und transparenter sein müssen.
0: Ja, wir kommen gleich noch auf Strafrecht und auf die Tech-Plattformen, aber Bettina Balmer, eben zuerst diese Nudify-Apps verbieten. Würden Sie da mitmachen?
3: Es kommt immer darauf an, für was man sie braucht. Wenn man sie illegal braucht oder zu kriminellen Zwecken, wenn das gefährlich ist, dann bin ich dabei, dass man das sanktioniert und in diesem Sinne verbietet. Falls sich wider Erwarten ein Nutzen aus dieser App gibt, müsste man das für diesen speziellen Fall aber prüfen. Also generelle Verbote sind nicht unbedingt ein Rezept einer liberalen Partei. Aber wenn es schädlich ist, wenn es um die Sicherheit der Bevölkerung geht, dann sind wir selbstverständlich mit dabei. Das ist mit ein Grund, warum auch ich Teil dieser Internetinitiative bin und das unterstütze, gerne auf einem unbürokratischen, liberalen Weg.
0: Ja, eben diese Apps sind im App Store, es sind aber nicht, die weisen sich nicht immer als Nudify-Apps aus, also das sind dann einfach Apps, die versprechen, eine Person in einer anderen Situation mit anderen Kleidern darzustellen. Also wie, Nina Fehr-Düssel, wollen Sie diese Dinge voneinander trennen, diese ganze Deepfake-Technologie in seinen Facetten?
2: Also es gibt sicher Apps, die wirklich darauf spezialisiert sind. Und natürlich gibt es auch Apps, wo man generell vielleicht eine Person verändern kann. Aber wenn dann dort Missbrauch festgestellt wird, dass eben pornografisches Material gemacht wird, dass dies auch verbreitet wird, dass dann Anzeigen bei der Polizei reingehen, dann muss die Polizei wirklich handeln und auch die Staatsanwaltschaften. Also ich denke, es ist nicht ganz einfach, das Problem anzugehen, aber man kann bereits auch Zeichen setzen, indem man sagt, das ist in der Schweiz verboten und dass man auch mehr Mittel hat. Und gerade mit der Internetinitiative geht man das Problem natürlich ein bisschen ganzheitlich an, weil KI ist dort auch drin und man sagt, es braucht Meldestellen, es braucht eine Schweizer Rechtsvertretung und man will einfach generell den Schutz im digitalen Raum verbessern.
0: Jetzt sind wir bei den Tech-Plattformen. Ja, heute sind die Tech-Plattformen nicht haftbar für illegale Inhalte, also auch wenn solche Deepfake-Pornografie auf einer Plattform ist. Bettina Balmer, muss sich das nicht ändern?
3: Ich denke schon, dass die Tech-Plattformen und Suchmaschinen mitarbeiten sollen, wenn berechtigter Verdacht im Raum steht.
0: Wobei mitarbeiten ist nicht haftbar sein.
3: Die Haftung ist dann natürlich nochmals eine zweite Frage. Es gibt das Produktehaftpflichtgesetz bei den herkömmlichen Gütern. Ich könnte mir vorstellen, dass man in Analogie dazu etwas auch für die Tech-Plattformen und Suchmaschinen erstellt, weil in diesem Sinne sind die ja auch ein Produkt, das wir auf dem Markt konsumieren können. Es ist aber auch davon auszugehen, dass die Bevölkerung eine gewisse Eigenverantwortung hat. Ich finde es extrem wichtig, dass man lernt, damit umzugehen. Aber wenn es dann im konkreten Fall ein Problem gibt, dann gibt es die Möglichkeit einer Strafanzeige. Das hat unsere Bundesrätin Karin Keller-Sutter vorgemacht. Und da erwarte ich im Minimum, dass die Tech-Plattformen mitarbeiten und allenfalls dann auch in die Pflicht genommen werden.
0: Aber warum wollen Sie nicht so weit gehen und sagen, es, zum Teil landen ja solche Inhalte mit anonymen Accounts, also man kann gar niemanden Strafanzeige erstellen, weil man die Person nicht kennt. Dann, wenn die Tech-Plattform haftbar wäre, hätte man eine Anlaufstelle für eine Strafanzeige. Warum wollen Sie nicht so weit gehen?
3: Ich würde dem nicht sagen, dass ich a priori nicht so weit gehen möchte. Wenn man nicht weiterkommt, kann ich mir vorstellen, dass subsidiär die Plattformen haften. Und es geht ja vor allem auch darum, dass sie diese kriminellen und schädlichen Inhalte verbreiten, multiplizieren. Und ich denke, dort ist bestimmt ein Hebel, dass man sagt, sie müssen aufpassen, sie müssen selber kontrollieren, damit Verbreitung von solchen Inhalten nicht passiert. Weil wenn jemand eine Meinung kundtut, ist das ja noch etwas. Aber wenn dann diese Meinung tausendfach mit Algorithmen und auch AI multipliziert wird, dann wird es meiner Meinung nach kritischer.
2: Und ich denke einfach, es braucht wie beides, oder? Weil, wie Sie gesagt haben, viele sind auch anonym unterwegs und sehr schwierig aufzufinden. Und selbst wenn man die Täterschaft ausfindig machen kann, ist der Content vielleicht schon millionenfach geteilt. Und da muss man auch die Plattform in die Pflicht nehmen und bereits bei der Verbreitung ansetzen. Ich glaube, es braucht wirklich beides, oder? Und für mich ist
0: also auch, Sie finden auch haftbar sein sollen die Plattformen?
2: Also ich denke, man muss sie einfach in die Verantwortung nehmen und sie sind verpflichtet, auch diesen Verfahren nachzugehen und auch eine Rechtsberatung anzubieten oder Meldestellen zu haben, eine Schweizer Vertretung. Und ich denke zum Beispiel beim Gesetz über die Kommunikationsplattformen ist es für mich einfach sehr wichtig, dass KI und Kinderschutz dort drin enthalten sind.
0: Also eben, wenn Sie sagen, ich übersetze das, Sie wollen eigentlich eine Art Meldestelle, man muss sich bei Tech-Plattformen melden können, die müssen auch Gesuche wirklich bearbeiten und dann Rückmeldung geben. Das klingt ja eigentlich nach dem, was jetzt der Bundesrat vorschlägt in seiner Plattformregulierung.
2: Also es geht in diese Richtung. Für mich ist es ein bisschen zu zögerlich und wie gesagt, das KI ist da nicht wirklich drin und auch der Kinderschutz, der hat keine spezielle Bedeutung jetzt im Gesetz über die Kommunikationsplattformen. Der ist noch nicht so mitgedacht. Und das ist für mich vor allem zentral. Und was das Strafrechtliche anbelangt, denke ich, ist auch noch wichtig, weil reine Ehrverletzungsdelikte kann man schon heranziehen, aber meistens sind dann die digitalen Delikte da nicht wirklich hundertprozentig mit umfasst.
0: Genau.
2: Dass man auch also, bei Beleidigungen oder so dann auch daran denken muss, an den digitalen Content.
3: Da habe ich nicht ganz den gleichen Schwerpunkt. Ich finde, das neue Gesetz, das jetzt in der Vernehmlassung ist, hat gute Ansätze, geht aber teilweise zu weit, wenn ich da an die Transparenzregeln denke und was der Bund alles einfordert. Da ist eine neue Abteilung zu besetzen mit mehreren Mitarbeitern. Ich bin aber absolut gleicher Meinung, dass die Tech-Firmen Hand bieten müssen, wenn es darum geht, dass ein Verdacht im Raum steht, dass sie Meldestellen haben müssen und dass man sie auch innerhalb einer vernünftigen Zeit kontaktieren kann, weil gerade bei solchen Vorfällen im Netz geht das extrem schnell und das ist überall. Umso wichtiger ist, dass man schnell eingreifen kann.
0: Ja. Kommen wir noch auf den strafrechtlichen Aspekt. Eben, das wurde vorhin angesprochen. Es wird ja auch darüber diskutiert, das Strafrecht anzupassen für solche eben Deepfake-Pornografie. Sie, Bettina Balmer, sagen, in einem ersten Schritt braucht es das vermutlich nicht. Warum nicht?
3: Es gibt die Möglichkeit, auf bestehendem Recht aufzubauen. Es gibt da verschiedene juristische Gutachten. Und ich denke, wir müssen zuerst prüfen, ob wir nicht mit den bestehenden Gesetzen weiterkommen, bevor wir einfach neue Gesetze aus dem Ärmel schütteln. Ich habe lieber wenige, aber gute Gesetze, die dann auch eingehalten werden, als eine Gesetzesflut.
0: Ja, es gibt also, ja eben, es gibt ja diesen Straftatbestand, unbefugte Weiterleiten bzw. die Veröffentlichung intimer Fotos und Videos, das steht unter Strafe. Und dieser Straftatbestand wurde wegen sogenannter Rachepornografie eingeführt, aber könnte, ja, Nina Verdüssel, auch für solche KI-generierten Bilder und Videos anwendbar sein. Also ja, braucht es da wirklich noch mehr?
2: Das wird jetzt in der Debatte dann so erfolgen in der Rechtskommission. Ich bin auch nicht dafür, einfach neue Gesetze zu schaffen. Also wie erwähnt, ich möchte einfach prüfen und da müssen wir vielleicht auch eine Anhörung machen, ob wirklich strafrechtlich das abgedeckt ist, diese Fälle, auch von KI und von Pornografie, von Pädophilie und so weiter und ob wir gewisse Anpassungen machen müssen, zum Beispiel auch bei den Eheverletzungsdelikten oder ob zum Beispiel diese Strafnormen, die Sie jetzt erwähnt haben, ob das ausreicht.
0: Eben zum Beispiel das Weiterschicken steht da drin, aber was nicht drin steht, das Herstellen von solchen Videos, das ist nicht im Straftatbestand.
2: Das ist richtig, oder? Die Herstellung soll ja auch schon strafbar sein und das sind genau Themen, die wir dann diskutieren werden. Und ich glaube, es ist erst der Anfang jetzt und dann müssen wir dranbleiben.
0: Ja, kommen wir schon in die Schlussrunde. Ich möchte auf die gesellschaftliche Ebene kommen. Der Tagesanzeiger hat recherchiert, wie sich Leute auf der Messenger-App Telegram darüber austauschen, wie toll die Deepfake-Nacktbilder von dieser oder jener Person geworden sind. Zum Teil werden Deepfakes auch einfach privat verwendet, um das Opfer zu beschämen oder zu bedrohen. Es passiert auch an Schulen. Jungs erstellen KI-Pornos von ihren Mitschülerinnen. Da stehen dunkle Absichten dahinter, auch Sexismus. Wie kann die Politik da ansetzen auf dieses gesellschaftliche Problem, Bettina Balmer?
3: Ich denke, wir sind da bereits daran. Ich bin extrem froh, dass diese Debatte geführt wird, weil alleine darüber zu sprechen und die Normen zu setzen oder einen Kompass vorzugeben, macht bereits einen großen Unterschied. Es ist mir aber auch ein großes Anliegen zu sagen, dass AI auch sehr viel Gutes hervorbringt, eine rasante Entwicklung macht, Innovation zulässt. Und wo Innovation ist, ist halt auch der Missbrauch nicht weit weg. Es ist entscheidend, dass wir diese Debatte führen, dass wir aber auch Maß behalten.
0: Was sagen Sie, Nina Verdüssel, wie kann die Politik diesem gesellschaftlichen Problem begegnen?
2: Also ich denke, es ist wirklich auch ein gesellschaftliches Thema, ganz klar. Und eine Frage der Erziehung. Ich habe selber zum Beispiel auch zwei Jungs, die haben noch kein eigenes Handy, aber die haben ein Familientablet. Und ich sage ihnen die ganze Zeit, wie sie aufpassen müssen. Und auch, sie kriegen das mit, dass die Frau halt wichtig ist und die Frau vielleicht auch arbeitet. Das ist auch ein bisschen eine Erziehungsfrage, der Respekt. Aber ich denke, es ist auch wichtig, das Thema Altersverifizierung, das ist auch etwas, was ich politisch ein bisschen verfolge bei gewissen Plattformen, die wirklich nicht für Jugendliche gemacht sind, dass wir da vielleicht ein Mindestalter einführen. Ich denke, das müssen wir diskutieren. Und ganz wichtig natürlich an den Schulen die Prävention. Oder sie haben zum Teil schon Mobbing- oder Grooming-Tage und solche Sachen sind extrem wichtig. Ich glaube, es ist ein gesamtheitliches Thema.
0: Ja, vielen Dank, dass Sie meine Gäste waren. SVP-Nationalrätin Nina Verdüssel und FDP-Nationalrätin Bettina Balmer hier in der Politikdebatte.
3: Gern geschehen.
2: Danke vielmals.
3: Merci.
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0: Musik.
8: Immer wieder sorgen einzelne Gemeinden für Schlagzeilen, weil sie Ausländerinnen und Ausländer nicht einbürgern wollen. Jetzt kommt das Thema auf die nationale Bühne, und zwar die Volksinitiative «Für ein modernes Bürgerrecht» will die Einbürgerungshoheit jetzt dem Bund übergeben, mit dem Ziel, die Verfahren zum Schweizer Pass einheitlicher machen. Aber Bundesrat und Nationalrat wollen beide nichts davon wissen. Bundesratsredaktorin Ruth Witwer.
9: Bisher gibt der Bund für Einbürgerungen von Ausländern einige Mindestanforderungen vor. Kantone und Gemeinden können sie durch eigene Regelungen ergänzen. Die Allianz Aktion Vier Viertel fordert mit ihrer Demokratieinitiative eine Abkehr vom bisherigen System. Der Bund soll die Gesetzgebung im Bereich Einbürgerungen von Ausländerinnen und Ausländern allein übernehmen. Damit müssten Kantone und Gemeinden die Verfahren nach einheitlichen Kriterien durchführen. So würden die Anforderungen deutlich herabgesetzt, mahnten die Gegner der Initiative, etwa Mitte-Nationalrat Niccolò Paganini.
10: Kriterien wie das Vertrautsein mit den schweizerischen Lebensverhältnissen, die Respektierung der Werte der Bundesverfassung oder die Fähigkeit, sich im Alltag in Wort und Schrift in einer Landessprache zu verständigen, sind für die Mitte-Fraktion unverzichtbar.
9: Gesuchsteller mit einwandfreiem Leumund hätten gemäß Initiative nicht erst nach 10, sondern nach 5 Jahren in der Schweiz Anspruch auf eine Einbürgerung. Und das unabhängig von der Niederlassungsbewilligung. Auch einige Vorstrafen sollen kein Hinderungsgrund mehr sein für den roten Pass. Sehr zum Entsetzen der Bürgerlichen im Rat, unter anderem SVP-Nationalrat Pascal Schmid.
11: Auch Kriminelle könnten eingebürgert werden. Ja, ausgeschlossen sind nur Schwerkriminelle und Terroristen.
9: Ein Viertel der Menschen in der Schweiz, etwas über 2 Millionen, haben keinen roten Pass. Die Einbürgerungsquote liegt laut einer Studie bei rund 2%. Damit liegt die Schweiz im Mittelfeld von knapp 30 europäischen Staaten. Barbara Steinemann von der SVP sieht keinen Grund, das bisherige Verfahren zu ändern. Seit der Jahrtausendwende seien über 1 Million Ausländer eingebürgert worden.
12: Das heißt, jeder 9. Einwohner überhaupt in diesem Land hat seit dem Jahr 2000 erfolgreich das Einbürgerungsverfahren durchlaufen. Allein das zeigt schon, dass Schweizerwerden nicht mehr so schwierig sein kann.
9: Dass der Weg zum Schweizer Pass je nach Kanton unterschiedlich sein kann, zeigt eine neuere Studie des Staatssekretariats für Migration. In Kantonen mit weniger anspruchsvollen Voraussetzungen bewerben sich mehr Personen um die Einbürgerung und es werden auch mehr Menschen eingebürgert als in Gebieten mit anspruchsvollen Prozessen. Für SP-Nationalrätin Nina Schläfli ist das ein Grund, die Demokratieinitiative anzunehmen.
13: Die Chancengleichheit im Einbürgerungsverfahren ist derzeit in der Schweiz nicht gewährleistet.
9: Ein erneuter Anlauf, auch für die Ausländer der zweiten Generation eine erleichterte Einbürgerung zu erwirken, unternahmen linke Parlamentarier. Sibel Aslan von den Grünen findet das überfällig.
14: Personen, die über Jahre hinweg ihren Lebensmittelpunkt in der Schweiz haben, müssen heute mehrere tausend Franken bezahlen und schikanöse Verfahren durchlaufen, um das Bürgerrecht zu erhalten.
9: Dieser Vorschlag dürfte es jedoch schwer haben im Nationalrat. Und die Demokratieinitiative auch. Die Debatte ist aber noch im Gang.
8: Aus dem Bundeshaus, das war der Beitrag von Ruth Witwer. Die To-Do-Liste abarbeiten. Das nehmen sich nicht nur viele von uns vor, das ist auch im Parlament in Bundesbern ein grosses Thema. Und dafür gibt es eine Sondersession oder besser gesagt Sondersessionen, so wie zum Beispiel diese Woche. Dabei werden über Vorstöße entschieden, für die während der regulären Session keine Zeit war. Ja, und tatsächlich beschweren sich Parlamentarierinnen und Parlamentarier schon seit 30 Jahren über die grosse Anzahl an Vorstößen. Doch statt weniger werden es immer mehr. Warum? Das hat Julius Schmidt Marc Bühlmann gefragt. Er ist Professor für Politikwissenschaften an der Uni Bern.
15: Ja, das ist so. Auf der einen Seite beklagt man sich, auf der anderen Seite reicht man immer mehr ein. Diese Klagen werden auch in Vorstöße formuliert, die werden dauernd abgelehnt, weil sich das Parlament halt in seiner Arbeit nicht selber beschneiden möchte.
16: Letztes Jahr sind knapp 3.300 Vorstöße eingegangen und mal zum Vergleich, das sind 70% mehr als noch vor 15 Jahren. Wie sehr beeinträchtigt denn diese sogenannte Vorstoßflut die Arbeit im Schweizer Parlament?
15: Also sie beeinträchtigt die Arbeit in verschiedener Weise. Auf der einen Seite sollten diese Vorstöße auch diskutiert werden. Auf der anderen Seite ist das eine Mehrarbeit für die Verwaltung, weil diese Vorstöße müssen ja von der Verwaltung meistens beantwortet oder mindestens begutachtet werden. Das heißt, es gibt in der Tat viel, viel mehr Arbeit.
16: Da gehen wir gleich nochmal genauer drauf ein, aber kann man nicht auch sagen, dass das grundsätzlich ein Zeichen für eine lebhafte Demokratie ist, wenn sich die Parlamentarierinnen so einbringen?
15: Das ist die positive Seite. Also diese viel mehr Vorstöße bedeuten eben auch, dass ganz viele unterschiedliche, vielleicht auch neue Präferenzen, die man von 15 Jahren noch gar nicht hatte, dass die einfließen in diese parlamentarische Diskussion.
16: Sie haben vorhin schon gesagt, es gibt eben auch eine administrative Seite dieses Problems. Inwiefern bringt das denn Probleme für die Verwaltung mit sich, wenn da so viele Vorstöße eingehen?
15: Häufig muss die Verwaltung eben vor allem Postulate, aber auch Motionen vorbehandeln. Also der Bundesrat gibt in der Regel eine Einschätzung oder eine Antwort auf solche Fragen. Das ist natürlich nicht der Bundesrat oder die Bundesrätin selber, sondern das ist die Verwaltung. Und das sind häufig Fragen, die eben doch ziemlich viel Zeit brauchen, um das abzuschätzen, um das zu recherchieren. Und hier schanzt das Parlament in diesem Sinne der Verwaltung schon immer mehr Arbeit, die natürlich auch etwas kostet.
16: Sie sagen, das braucht Zeit und jetzt ist es ja so, dass diese Vorstöße innerhalb von 2 Jahren diskutiert werden müssen, sonst wird gar nicht abgestimmt und sie verschwinden einfach wieder. Ist das denn für die Parlamentarierinnen ein Problem oder eher eine Erleichterung, dass man dann nicht über diese ganzen Vorstöße am Ende wirklich auch abstimmen und die im Detail diskutieren muss?
15: Ja, für die Parlamentarierinnen und Parlamentarier, die diese Vorstöße natürlich lancieren, ist das unschön, wenn ihr Anliegen eben überhaupt nicht behandelt wird und nach 2 Jahren einfach abgeschrieben wird. Für den Großteil der Parlamentarierinnen und Parlamentarier ist das aber wahrscheinlich eben auch eine Befreiung, weil sie wissen, die ganz, ganz unwichtigen Vorstöße, beziehungsweise die, die vom Büro als ganz unwichtig bezeichnet werden, über die müssen wir dann gar nicht diskutieren.
16: Herr Bühlmann, zu Beginn unseres Gesprächs haben Sie gesagt, dass es da eben schon lange ein Problembewusstsein gibt, aber dass sich das Parlament eben auch nicht selbst beschneiden will. Nun gibt es ja schon seit Jahren diverse Vorstöße eben gegen die Flut an Vorstößen. Also man versucht da verschiedene Sachen. Zum Beispiel bei dieser Sondersession dürfen erstmals keine neuen Vorstöße mehr eingereicht werden. Wird sich denn an dieser Situation jetzt Ihrer Einschätzung nach etwas ändern in der näheren Zukunft?
15: Nein, da wird sich kaum etwas dran ändern, weil das Parlament sich selber nicht ja beschneiden möchte. Es ist mit Motionen, mit Postulaten, mit denen man eben versuchen kann, die Gesetzgebung zu beeinflussen. Letztlich ist das die Aufgabe der Parlamentarierinnen und Parlamentarier, die Gesetzgebung anzutreiben. Und wenn man sich hier selber beschneidet, dann schneidet man sich ja ins eigene Fleisch.
8: Das sagt Marc Bühlmann, er ist der Direktor des Projekts Anne Politik Suisse der Uni Bern. Und hier bei SRF 4 News geht es jetzt weiter mit Aktualität.

0: Die USA haben neue Zölle angekündigt auf Autos und Lastwagen, die aus der EU in die USA verkauft werden. Ab kommender Woche sollen Zölle von 25% gelten. US-Präsident Donald Trump wirft der EU vor, sich nicht an das vereinbarte Handelsabkommen zu halten. Die EU kritisiert den Schritt und prüft Gegenmaßnahmen. In mehreren Städten und Gemeinden fanden gestern in der Schweiz Anlässe zum 1. Mai statt. In Zürich, Bern und Basel versammelten sich tausende Personen, um für bessere Arbeitsbedingungen und höhere Löhne zu demonstrieren. Die grösste Kundgebung fand in Zürich statt. Dort versammelten sich rund 15.000 Menschen. Sie blieb zum grössten Teil friedlich. 5.000 US-Soldaten sollen aus Deutschland abgezogen werden. Das hat das Verteidigungsministerium in Washington mitgeteilt. US-Präsident Trump hatte vor einigen Tagen mit einem Abzug gedroht, nach einer Äußerung des deutschen Bundeskanzlers Friedrich Merz zum Iran-Krieg.
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2: Herr Schön, hören Sie an diesem Wochenende Ihren Infosender. In der nächsten halben Stunde schauen wir zurück auf ein paar ausgewählte Themen der letzten Woche. Da ging es nämlich nicht immer nur um harte Politik, sondern es war auch das eine oder andere ausgefallenere News-Thema mit dabei. Unter anderem hören Sie jetzt gleich mehr zu einem neuen Weltraumteleskop. Dann reden wir über einen aktuellen Food-Trend, nämlich eine violette Wurzel. Und wir präsentieren Ihnen die wissenschaftlich belegte Formel für den perfekten ESC-Song. Am Mikrofon Romana Kaiser. Also zuerst zu einem neuen Weltraumteleskop, das schon bald startklar sein soll. Es heißt Nancy Grace Roman Teleskop und dieses soll im September ins All geschossen werden. Das hat die US-Raumfahrtbehörde NASA in dieser Woche angekündigt. Es ist das Nachfolgemodell des sogenannten Hubble-Teleskops. Dieses liefert seit über 30 Jahren schon Daten aus dem All. Ja, und was dieses neue Teleskop kann und was man sich davon erhofft, darüber habe ich mit Wissenschaftsredaktorin Anita von Mond gesprochen. Erste Frage an Sie, Nancy Grace Roman, wer ist das oder wie kommt das Teleskop zu seinem Namen?
3: Ja, also Nancy Grace Roman, das war die erste Astronomiechefin der US-Raumfahrtbehörde NASA. Vor 8 Jahren ist sie über 90-jährig gestorben. Sie gilt als Wegbereiterin für Weltraumteleskope. In ihrer Zeit als Astronomiechefin hat die NASA in den 1960er Jahren das erste Weltraumteleskop überhaupt ins All geschossen. Ein 30 cm großes Fernrohr war das. Und mit ihrer Überzeugungskraft und Engagement hat Nancy Grace Roman auch den Anstoß gegeben, dass das berühmte Hubble-Teleskop 1990 tatsächlich den Weg ins All gefunden hat. Sie wird daher auch zuweilen als Mutter von Hubble bezeichnet. Und das neue Teleskop, der Nachfolger von Hubble, ist nun ebenfalls nach ihr benannt. Roman-Teleskop heißt es kurz.
2: Und was kann denn das Roman-Teleskop mehr als das Hubble-Teleskop?
3: Ja, sein Spiegel, mit dem es sichtbares Licht und Infrarotlicht einfängt, ist nur so groß wie jener von Hubble, also knapp 2,5 Meter Durchmesser. Das Roman-Teleskop ist aber ein modernes Teleskop, halt mit noch weiteren Instrumenten. Und es soll daher in nur einem Jahr gerade etwa gleich viele Daten liefern können wie Hubble in seinen bisher 36 Jahren. Das Roman-Teleskop hat auch die Fähigkeit, sehr helle Lichtquellen, die alles ringsum überstrahlen, quasi auszublenden, so dass man auch sehr schwach leuchtende Objekte, die heute überstrahlt sind, plötzlich sehen kann. Und last but not least kann das neue Teleskop auch 100-mal mehr vom Himmel sehen als Hubble. Laut NASA kann es einen so großen Ausschnitt vom Universum beobachten, dass man seine Bilder auf keinem Einzelbildschirm der Welt vollständig wird zeigen können.
2: Also das tönt alles sehr vielversprechend. Aber was kann man denn da erwarten? Was wird dieses wichtige neue Teleskop uns denn Neues verraten können über das Universum?
3: Die NASA erwartet, dass man damit um die 2600 Exoplaneten in unserer Galaxie der Milchstraße entdecken wird. Die heute über 6000 schon entdeckten solchen weit entfernten Planeten würden sich damit fast verdoppeln. Und die Chance auf einem tatsächlich mal Leben nachzuweisen steigt. Man erhofft sich von Roman auch mehr zu erfahren über die mysteriöse dunkle Energie und vielleicht gelingt sogar die ebenso mysteriöse dunkle Materie zu entdecken, sagte mir Brice-Olivier Demory von der Uni Bern. Vermutlich zieht diese unsichtbare Form von Materie nämlich mit ihrer Schwerkraft an den Sternen. So jedenfalls könnte man erklären, warum die Sterne in ihrem Lauf leichte Abweichungen von den berechneten Bahnen haben. Und diese Verzerrung des Sternenlichts könnte das Roman-Teleskop eben quasi in flagranti entdecken, weil es nicht nur einen riesigen Himmelsausschnitt mit Abermilliarden von Sternen sehen kann, sondern dies auch tagelang am Stück.
2: Kommen zum Schluss nochmals zurück zum Hubble-Teleskop. Das wird jetzt ja ersetzt durch eben das Roman-Teleskop. Was passiert denn mit diesem Oldie, sage ich jetzt mal?
3: Ja, der arbeitet munter weiter und bleibt auch in der Wissenschaft gefragt. Hubble liefert nämlich nicht nur atemberaubend schöne Bilder von romantischen Nebeln, Spiralgalaxien oder funkelnden Kugelsternhaufen, so was wir alle kennen, sondern Hubble ist heute das einzige Teleskop, das für uns unsichtbares, ultraviolettes Licht aufnehmen kann. Und das ist interessant, denn hochenergetische Objekte wie riesige Sterne geben viel UV-Licht ab. Ganze Galaxien können in UV-Licht strahlen oder UV-Lichtaufnahmen tragen auch dazu bei, herauszufinden, ob und wie viel Atmosphäre ein Planet noch hat. Also Hubble bleibt im Spiel, man gibt ihm noch gut und gern weitere 30 Jahre.
2: Das war Anita von Mund aus der SRF Wissenschaftsredaktion. Vielleicht haben Sie sie auch schon gesehen, diese violetten Drinks, die vor allem Kaffeeketten wie zum Beispiel Starbucks verkaufen. Die violette Farbe kommt von der sogenannten UB-Knolle, eine Wurzel, die schmeckt süßlich, nussig mit leichter Vanillenote. Und die liegt derzeit weltweit im Trend. Schon lange bekannt ist UB allerdings auf den Philippinen. Die Wurzel wird dort vor allem von Kleinbäuerinnen und Bauern angebaut. Und dieser Hype aktuell, der bringt auch Probleme mit sich. Über diese UB-Wurzel hat Julius Schmidt mit dem Reporter Carsten Stormer gesprochen. Stormer lebt in der philippinischen Hauptstadt Manila.
4: Ja, Ube ist hier tatsächlich ein Kulturgut. Es gehört hier zur Küche dazu. Ube findet man überall in Nachspeisen, in Likören, in Kuchen, in Eiscreme. Es ist auf jedem Markt zu finden, in jedem Supermarkt. Ube ist ein Teil der Philippinen. Also ein Leben hier ohne Ube ist nicht vorstellbar.
5: Und welche Rolle spielt Ube in der Landwirtschaft auf den Philippinen?
4: Ube ist natürlich eines der Lebensmittel, die hier zum Grundbedarf dazugehören, wie Reis, Kokosnüsse. Ube ist auf jedem Markt zu finden, in jedem Supermarkt und es ist eines der beliebtesten Lebensmittel der Philippinen.
5: Und können Sie das noch ein bisschen genauer schildern, wie das dann angebaut wird?
4: Also angebaut wird das unter sehr schwierigen Bedingungen. Also es wird per Hand angebaut, man braucht vernünftiges Wetter dazu. Es ist meistens von Kleinbauern, das heißt so eine Massenproduktion bei Ube findet eigentlich nicht statt. Deswegen ist der Anbau äußerst schwierig. Auf kleinen Parzellen, in manueller Handarbeit. Die Wurzeln müssen sowohl per Hand gesetzt werden und dann per Hand wieder ausgegraben werden.
5: Sie haben jetzt erklärt, dass Ube in den Philippinen zum Alltag gehört. Bei uns ist das noch eine Art Neuheit. Was jetzt aber interessant ist, ist, dass in den Philippinen die Exportzahlen von dieser Ube-Wurzel eigentlich rückläufig sind, obwohl das jetzt weltweit ja da so ein kleiner Hype angefangen hat. Warum sind diese Exportzahlen rückläufig?
4: Ja, tatsächlich sind die um mehrere Tonnen, ich glaube sogar mehrere hundert Tonnen zurückgegangen. Es hat verschiedene Gründe. Einerseits hängt die Industrialisierung der Landwirtschaft um Jahrzehnte zurück. Die Infrastruktur ist marode. Ich bin neulich 350 Kilometer für eine Reportage gefahren. Das hat mich 13,5 Stunden gedauert. Und wenn man das Ganze mit einem Lebensmittellaster noch machen muss, dann muss man noch mal ein paar Stunden drauflegen. Es ist sehr teuer, weil die Mautstationen dazwischen sind. Und dann ist zwischen den Bauern und dem Verbraucher sind viele Zwischenhändler, bei denen dann der Gewinn hängen bleibt. Und bei den Bauern, wie das auch nicht nur bei Ube ist, sondern allgemein in den Philippinen üblich, bleibt der Gewinn nicht hängen. Und deswegen gehen natürlich Bauern dem Bedarf hinterher, also weil viele bauen dann Reis an oder andere Sachen. Und deswegen ist der Hype hier ziemlich an den Philippinen vorbeigekommen. Und dann, ganz wichtig, kommt der Klimawandel hinzu. Also in der Regenzeit fällt der Regen teilweise aus, in der Trockenzeit regnet es manchmal und dann haben wir unfassbar viel mehr Taifune bekommen. Also allein, ich glaube, letztes Jahr hatten wir 25, wenn mich nicht alles täuscht, oder noch mehr Taifune und davon teilweise 4, 5 innerhalb von 5 Wochen. Und das macht natürlich so eine Ernte sehr schnell kaputt. Und deswegen sind die Philippinen, obwohl sie das Land mit dem meisten Uber-Verbrauch sind, importieren wir Uber aus anderen Ländern, um unseren eigenen Bedarf zu decken.
5: Das heißt, der Agrarsektor, die Bäuerinnen und Bauern, die können auf diese erhöhte Nachfrage eigentlich gar nicht richtig eingehen.
4: Die können darauf nicht eingehen, weil sie nicht planen können. Also es gibt keine Mindestabnahmemengen, es gibt keinen Mindestlohn. Also bei mir ist ja auch dieser Hype vorbeigegangen, weil bei uns einfach Uber zum Alltag dazu gehört. Aber die Bauern können sich darauf nicht einstellen und deswegen gehen die Mengen zurück. Plus die anderen Probleme wie Klimawandel und die philippinische Regierung sehr wenig in den Agrarsektor reinsteckt, dass es sehr wenig Unterstützung für Bauern gibt. Deswegen wird diese Wurzel, die sehr, sehr schwer anzubauen ist und sehr mühselig zu ernten ist, nicht so häufig angebaut, wie das anscheinend jetzt nötig wäre.
5: Sie haben das schon angedeutet, dass manche Bäuerinnen da jetzt auch auf andere Sorten umsteigen, gar kein Uber mehr anbauen. Aber können Sie das noch ein bisschen genauer schildern? Was heißt das denn ja für diese Kleinbauern, dass das so schwer ist, obwohl die Nachfrage eigentlich da wäre?
4: Naja, Bauern sind bei uns wie Fischer, die gehören mit zu den ärmsten Bevölkerungsschichten, weil es meist auf Kleinparzellen geschieht, wo man dann ein paar Kilo anbauen kann, die man dann auf dem Markt verkauft und dann vom Markt geht es dann über Zwischenhändler zu den Endverbrauchern. Deswegen bleibt von dem Gewinn fast nichts oder sehr, sehr wenig bei den kleinen Bauern hängen. Und das ist das Hauptproblem, weil gleichzeitig sind die Setzlinge sehr teuer. Und wenn man dann keine Garantie auf Abnahme hat oder wenn man nicht weiß, wie das Wetter wird und die Ernte einmal verloren gegangen ist, das würde halt sofort einen Abfall in die extreme Armut bedeuten, dass die Kinder nicht mehr zur Schule gehen können, dass die Kinder nichts mehr zum Essen haben. Also das sind die Konsequenzen, die dann für diese Bauern bestehen. Und die setzen dann halt mehr auf Agraranbauprodukte, die vielleicht besser gehen, wie Reis, wie Kokosnüsse. Das ist dann, wo man immer einen Abnehmer hat, aber wo auch die Preise deutlich geringer sind.
5: Gibt es denn Ansätze, wie man etwas ändern kann an dieser Situation im Agrarsektor auf den Philippinen?
4: Nicht, dass ich wüsste. Also man müsste wahrscheinlich mit Kooperativen anfangen. Das wäre vielleicht eine Möglichkeit. Man müsste mit Mindestabnahmen anfangen. Man müsste vielleicht einen Mindestlohn einführen für Bauern. Man müsste von der Regierungsseite vielleicht mehr Hilfe, um Anreize zu schaffen, dass mehr Uber angebaut wird. Aber das sehe ich bisher noch nicht. Wenn dieser Hype tatsächlich weitergehen sollte, wenn das das neue Matcha werden sollte, dann besteht natürlich die Hoffnung, dass vielleicht der Gewinn auch bei den Bauern bleibt und dadurch mehr Uber angebaut wird.
2: Das sagt der Journalist Carsten Stormer. Er lebt und berichtet aus der philippinischen Hauptstadt Manila. Früher hat man das nur in Bars gespielt, in Pubs. Aber inzwischen gibt es im Darts-Sport längst auch professionelle Wettkämpfe weltweit. Und am Montag hat sich da Historisches ereignet. Zum ersten Mal überhaupt hat eine Frau ein Turnier des weltweiten Profiverbands PDC gewonnen. Dort treten nämlich Frauen und Männer gemeinsam an. Und die Britin Bo Greaves, die hat sich dort gegen einen früheren Weltmeister durchgesetzt. Wie bedeutend ist dieser Sieg von Bo Greaves? Das hat Silvia Staub Fiona Gaylor gefragt. Sie engagiert sich in der Schweiz in der Swiss Darts Association.
6: Dieser Sieg ist für die Damen im Dartsport sehr bedeutend. Es zeigt, dass auch als Frau mitgehalten werden kann in der obersten Liga, also in der PDC, dass es mit Training, Willen und auch Sponsoren sehr wohl möglich ist, auch als Frau bei den Top-Spielern mit dabei zu sein.
7: Bisher gilt Darts ja als Männersportart. Sogar eben diese Spielerin selber, Bo Greaves, hat vor ein paar Jahren noch angezweifelt, dass Frauen je an dieses Niveau der Männer herankommen könnten. Woher kommt das?
6: Ja, ich denke, gerade weil der Ursprung ja in Pubs stattgefunden hat und das ja eher eine Männerdomäne war, ist es mehr von den Männern dominiert. Es gibt aber jetzt immer mehr gute Frauen. Ganz langsam kommt da ein Wandel. In den letzten Jahren sind immer mehr Frauen auch bei der PDC, auch in der speziellen Damenkategorie gestartet. Ich denke, dass dies auch einfach ein langsamer Prozess ist.
7: Also die PDC, eben die Profiliga sozusagen, die da auch eine eigene Frauenkategorie ins Leben gerufen hat, kann man auch sagen, könnte es etwas damit zu tun haben, dass die Frauen bisher weniger gefördert wurden als die Männer in diesem Sport?
6: Das ist schwer zu sagen. Ich denke aber, dass es wirklich damit zu tun hat, mit all diesen sozialen Medien etc. Dadurch, dass mal eine Frau die Vorreiterrolle gespielt hat, jetzt immer mehr Frauen auch die Freude daran finden. Wie genau der Hintergrund ist, ist sehr schwer zu sagen. Woran es jetzt genau liegt, da müsste man wirklich mal eine Studie machen.
7: Sie selber sind 2018 Europameisterin geworden, aber in der WDF, das ist eher die Amateurliga sozusagen, dort spielen Frauen und Männer in getrennten Kategorien. Sie haben ja mal in einem Interview danach gesagt, dass Sie da kein Preisgeld erhalten haben. Wie groß sind da die Unterschiede zwischen den Männern und den Frauen?
6: Die Unterschiede sind relativ groß, also je nach Größe auch vom Turnier natürlich, was aber halt auch mit den Teilnehmerzahlen zu tun hat. Da es mehrheitlich Männer sind, die an diesen Turnieren teilnehmen, sind die Einnahmen höher und auch die Ausschüttung der Preisgelder ist dementsprechend höher. Bei den Frauen sind es immer weniger als bei den Männern und daher sind auch sehr oft die Preisgelder viel tiefer, da diese über die Startgelder finanziert werden. Ich denke, mit einem Sponsoring von Preisgeldern könnte man da sicher auch mehr Frauen anziehen, was aber wiederum auch schwierig ist umzusetzen.
7: Und eben diesen Titel, den Sie sich erspielt haben, das war 2018. Was hat sich seither verändert?
6: Ich denke, vor allem verändert hat sich, dass es mehr Möglichkeiten gibt, dass auch Frauen ein professionelles Dart spielen können. 2020 hat die PDC die Women's Series ins Leben gerufen, was natürlich dann auf einem viel höheren Niveau stattfindet und die Frauen dort auch dementsprechend Preisgelder erhalten. Und ich denke, dass das so ein langsamer Weg ist, dass auch die Frauen dort mithalten können. Sie spielen zwar dort auch nur unter sich, aber man sieht ja jetzt immer mehr Frauen, die auch in der PDC selber mitspielen, an den Weltmeisterschaften teilnehmen und sie sich das auch über Turniere erspielt haben, dass sie dort einen Startplatz bekommen. Und das hat sich schon verändert. Aber es braucht extrem viel Zeit, weil es einfach viel weniger Frauen gibt.
7: Und jetzt aber eben hat Bo Greaves, eine Frau, in der Profiliga, in der PDC ein Turnier gewonnen. Was erhoffen Sie sich davon für die Frauen im Sport?
6: Ich hoffe, dass es deutlich macht, dass wir Frauen nicht zwingend benachteiligt sind in diesem Sport, sondern sehr gut auch mithalten können mit den Männern und eben es auch die Möglichkeit gibt, gegen sie zu gewinnen. Ich hoffe, dass das ein bisschen einen Aufschwung gibt für die Frauen, die sich eigentlich für Dart interessieren, sich aber nicht getrauen, teilzunehmen oder in einem Verein zu spielen oder an ein Turnier zu kommen. Und es zeigt einmal mehr auf, dass es ganz viele Vorurteile gibt. Und diese wurden ja jetzt widerlegt. Bo hat sich selbst widerlegt, als sie sagte, dass sie keine Chance haben wird bei den Männern. Sie hat das jetzt selbst widerlegt. Und ich denke, mit einer guten Förderung, einem guten Sponsoring, natürlich viel Training, ist es auch für Frauen möglich, ganz vorne mitzuhalten.
2: Das sagt Fiona Gaylor vom Schweizer Dartsverband der Swiss Darts Association. Weiter jetzt in die USA. Dort ärgert sich US-Präsident Donald Trump über die Late-Night-Show von Jimmy Kimmel. Kimmel hat über Trumps Ehefrau Melania gesagt, sie habe, Zitat, das Leuchten einer werdenden Witwe. Diese Aussage hat Kimmel kurz vor einem Attentatsversuch bei einem Dinner im Weißen Haus gemacht und jetzt sagt Trump, Kimmel habe praktisch zur Gewalt aufgerufen und fordert seine Entlassung. Allerdings, Late-Night-Shows wie diejenige von Jimmy Kimmel, die machen ständig Witze über die Trumps. Warum also ruft der Präsident gerade jetzt dazu auf, Kimmel zu entlassen? Das hat Isabel Meilzen Martin Lüthe gefragt. Er arbeitet am Institut für Nordamerika-Studien an der Freien Universität in Berlin.
8: Ja, ich glaube, zum einen ist der generelle politische Kontext zu beachten, also nämlich, dass Trump ja einen zu Hause sehr unbeliebten Krieg im Iran führt. Also da ist es, glaube ich, keine steile These zu sagen, da kommt jede Ablenkung, jede Themensetzung kommt ihm gelegen. Und zum zweiten ist natürlich der ganz konkrete Anlass dann aber auch, dass es den Attentatversuch gegeben hat beim Correspondence Dinner. Und Kimmel ja, naja, jetzt würde man retrospektiv sagen müssen, etwas unglücklich ja einen Witz darüber gemacht hat, dass Trump alt ist und dass Melania Trump ja so aussieht wie eine Witwe, die sich darauf schon freut, dass sie bald Witwe ist. Und das nimmt Trump jetzt zum Anlass zu sagen, er hat hier meinen Tod gefordert und diese Art von rhetorischer Gewalt trifft da auf fruchtbaren Boden. Und deshalb gibt's gerade diese Situation, dass er ganz konkret wieder Jimmy Kimmels Rücktritt fordern kann.
9: Aber eigentlich ist es ja schon noch interessant, oder? Es ist ja nicht außergewöhnlich, dass diese Shows, diese Late-Night-Shows den Präsidenten oder auch die Politik generell kritisieren. Also wird Donald Trump wirklich besonders hart angegangen oder ist er einfach empfindlicher?
8: Ich glaube, das schließt sich nicht aus. Also ich glaube, beides kann wahr sein. Was wir schon festgestellt haben, in dem Zuschnitt dieser, besonders dieser Late-Night-Shows, ist, dass es so einen Überlauf-Effekt gegeben hat durch den Erfolg der Daily Show, die vor langer Zeit nun schon im privaten Kabelfernsehen mit Jon Stewart auf Sendung gegangen ist. Oder als Jon Stewart dort der Moderator war, ist sie sehr berühmt geworden. Und an dieser politischen Satire-Show, also das, was ursprünglich einmal Fake-News-Shows genannt wurde, daran haben sich tatsächlich auch die Late-Night-Moderatoren dann zu orientieren begonnen. Und das hat meines Erachtens schon dazu geführt, dass die sogenannten Monologe, darum geht es ja meistens, die stehen dort alleine und holen die Zuschauer sozusagen in die Late-Night-Show mit einem Monolog. Und die sind insgesamt, glaube ich, schon sehr viel satirischer, sehr viel politischer geworden. Das war, glaube ich, in den 60er, 70er und 80er Jahren doch eher so, dass da allgemeiner rumgeblödelt wurde, auch so über das Tagesgeschehen. Aber das war nicht immer so eine beißende Satire. Ich glaube, im Ton hat man sich das da schon bei diesen Shows abgeguckt. Also das ist das eine. Das trifft jetzt Trump, genauso wie es auch vorher Biden getroffen hat. Und das andere ist natürlich, es passt sehr gut in das Selbstbild von Donald Trump. Denn für die politische Person Donald Trump ist ja ein zentraler Ankerpunkt, dass er immer heftiger kritisiert wird, dass er bei der Wahl betrogen wird. Also sozusagen diese Idee, dass gegen ihn diskriminiert wird auf allen Ebenen, die ist im Selbstbild des Politikers Trump ja verankert. Und deshalb, glaube ich, ist er in dem Punkt auch besonders empfindlich.
9: Aber der US-Präsident ist doch immer der mächtigste Mann der Welt oder Mensch sogar.

0: ja nicht das Publikum, was dann so zu Trump den Rücken kehren müsste. Also deshalb braucht er doch eigentlich keine Angst zu haben. Und ich bin da ganz genau bei ihm. Er ist ja eigentlich der mächtigste Mann der Welt. Und wahrscheinlich wäre es die einfachste Strategie zu sagen, da werden ein paar Witze über mich gemacht. Das gehört zu meinem Job jetzt dazu. Ich stehe und ich muss über den Dingen stehen, qua Amt, und werde mich dort nicht einmischen. Aber wir sehen gerade in den USA doch mit einiger Vehemenz, dass das Gegenteil der Fall ist. Diese neue Art von Befindlichkeit, ich glaube, da muss man auch mal ein Auge drauf richten. Ich glaube auch, unser Kanzler, ich rede ja aus Deutschland mit ihm, Friedrich Merz hat auch gesagt, dass ihm durch das Internet auch sehr viel mehr Kritik erfährt und es sehr viel mehr Spaß auf seine Kosten gemacht wird, als über jeden anderen Kanzler vor ihm. Da gibt es auch so eine neue Sensibilität vielleicht bei den Leuten, die diese Ämter innehaben.
1: Also Kritik gab es ja schon immer, aber es ist ja wie ein Megafon, diese sozialen Medien, und dann kommt noch das Fernsehen und dann verbreiten sich vielleicht so kleine Reels, das spielt alles zusammen. Aber dann schließe ich aus Ihren Antworten, so groß ist der Einfluss der Late-Night-Shows in den USA gar nicht, aber man muss vielleicht doch ernst nehmen, den Einfluss auf die Gesellschaft, weniger politisch in dem Fall.
0: Genau, also ich will auch gar nicht sagen, dass die Late-Night-Shows sind natürlich sehr traditionelle und sehr, also mit kulturellem Prestige mittlerweile versehene Institutionen. Also ich will gar nicht sagen, dass wir das einfach im politischen Diskurs links liegen lassen sollten. Ich glaube aber, wie es eben auch in den sozialen Medien heutzutage so ist, dass jemand wie Jimmy Kimmel und auch die gegenwärtigen ModeratorInnen der Daily Show, die haben ein Publikum, was sowieso schon, also unabhängig von dem, was die Shows jeden Abend dann machen, Trump kritisch sein dürfte. Und insofern ist es schon ein wenig so, dass Trump natürlich das nutzt, um zu sagen, guck, das sind die sogenannten Mainstream-Medien, das ist die alte Bastion des Unterhaltungsfernsehens und hier wird gegen mich Stimmung gemacht. Und er versucht das ja immer entsprechend zu überhöhen. Nicht nur wird gegen ihn Stimmung gemacht, sondern es wird quasi dazu aufgefordert, ihm gegenüber gewalttätig zu werden. Und das, glaube ich, wenn man sich den Witz mal anguckt, das hat Jimmy Kimmel so auch nicht gemeint oder hat auch nicht zu Gewalt aufgerufen gegen Trump.
2: Das sagt Martin Lüthe vom Institut für Nordamerika-Studien an der Freien Universität Berlin. So, und jetzt gibt es hier auf Ihrem Infosender ein bisschen Musik. Das ist der aktuelle ESC-Song der Schweiz von der Thuner Musikerin Veronika Fusaro. Sie vertritt die Schweiz am ESC, also am Eurovision Song Contest in Wien ab Mitte Mai. Was einen Gewinnersong ausmacht beim ESC, das ist jetzt wissenschaftlich belegt. Drei Forschende haben untersucht, wie sich die Songs am Eurovision Song Contest über die letzten 70 Jahre verändert haben und welche Songs dabei besonders gute Gewinnchancen haben. Martina Koch hat darüber mit Dirk Helbling gesprochen. Er ist Professor für Computational Social Science an der ETH Zürich und hat an dieser Studie mitgearbeitet. Erste Frage an ihn. Wie hat denn der ESC in seinen Anfängen vor knapp 70 Jahren so getönt?
3: Naja, wenn man sich die alten Wettbewerbe anschaut, dann sind die nicht mehr so aufregend und um die Zuschauer bei der Stange zu halten, also das Interesse aufrecht zu erhalten, brauchte es Reformen. Am Anfang sangen alle in ihrer Landessprache. Zum Teil haben sich die Länder nicht verstanden, also die Zuhörerinnen und Zuhörer haben nicht immer gewusst, worum geht's eigentlich in diesen Songs. Und das hat sich geändert, indem dann schließlich immer mehr Gruppen auf Englisch gesungen haben. Und das war aber nicht die einzige Änderung, die man festgestellt hat. Tatsächlich haben sich Trends herausgebildet, während anfangs auch Country-Musik und Rockmusik mehr verbreitet war, vielleicht auch Heavy Metal manchmal, haben sich diese Trends dann tatsächlich gelegt. Es hat sich Popmusik durchgesetzt und es war wichtig, dass diese Songs gut tanzbar waren. Und das heißt, wir haben jetzt eigentlich drei Eigenschaften, die heutzutage fast sowas wie eine Grundvoraussetzung sind, um überhaupt eine Chance zu haben zu gewinnen, Englisch zu singen, einen Popsong zu haben, der gut tanzbar ist.
4: Also die Länder haben sich etwas angeglichen gegenseitig, mehr englische Songs, mehr Popsongs. Sie sagen, um den ESC auch zu gewinnen, gibt es denn vielleicht auch noch andere Motive, weshalb man gegenseitig voneinander gelernt hat, als nur den Gewinn des ESC?
3: Ja, das ist schon der naheliegende Grund. Natürlich geht es ums Gewinnen, aber interessanterweise nicht nur. Es gibt also einige Länder wie Italien und Spanien und Portugal zum Beispiel,

0: die bewusst diesen Trend, Englisch zu singen, ignorieren und stattdessen ihre eigene Kultur in den Vordergrund stellen. Und das ist natürlich auch ein anderes legitimes Motiv. Das ist offensichtlich nicht bei allen Ländern so. Zum Beispiel die deutschsprachigen Länder haben sich doch eher für Englisch entschieden.
1: Also könnte man sagen, auf der einen Seite haben zwar die teilnehmenden Länder voneinander gelernt, was eben ein Erfolgsrezept sein könnte für einen guten Song, um den ESC zu gewinnen. Auf der anderen Seite haben die Organisatoren versucht, die Spielregeln so anzupassen, dass dann eben doch nicht jedes Mal der englischsprachige Popsong gewinnt.
0: Genau, also das ist ein, wie wir das wissenschaftlich sagen, Multi-Level Learning. Also aus verschiedenen Ebenen wird gelernt, aber es ist auch ein koevolutionärer Prozess. Das heißt, alle lernen voneinander, aber es gibt kein Erfolgsrezept, was sozusagen auf alle Ewigkeit funktioniert, weder für die Popgruppen noch für die Organisatoren. Und insofern müssen alle dazu lernen und es braucht immer irgendwie ein Moment der Überraschung, wenn man gewinnen möchte. Also es genügt nicht, einfach perfekt dem Trend zu folgen, sondern man muss auch in der Lage sein, neue Standards zu setzen, denen dann nachgeeifert wird in den folgenden Ausgaben des European Song Contest. Und genau auf diese Überraschung warten wir natürlich alle. Wir wollen Dinge hören, die wir noch nie gehört haben. Wir wollen Dinge sehen und geboten bekommen, die man noch nie gesehen hat. Und sicherlich wird das auch dieses Jahr wieder der Fall sein.
2: Das sagt Dirk Helblinger, hat zusammen mit zwei weiteren Forschern die Lernprozesse der beteiligten Länder des ESC untersucht. Und hier bei SRF 4 News geht's jetzt in wenigen Augenblicken weiter. Nicht mit Musik, sondern mit den aktuellsten Nachrichten.

0: Die Nachrichten von SRF um 8 mit Dominik Brandt. Guten Morgen. Neue US-Zölle auf Autos aus der EU. Das trifft auch Schweizer Firmen, sagt unser Wirtschaftsredaktor. Und Abzug tausender US-Soldaten aus Deutschland. Das hat auch mit dem angespannten Verhältnis der beiden Länder zu tun, sagt die Korrespondentin. Das Wetter meist sonnig heute und sommerlich warm bei 25 Grad. US-Präsident Donald Trump hat neue Zölle angekündigt. Und zwar auf Autos und Lastwagen, die aus der EU in die USA verkauft werden. Ab kommender Woche sollen Zölle von 25% gelten. Darunter leiden dürften auch Schweizer Firmen. Wirtschaftsredaktor Dario Pelosi.
1: Mit der Zollankündigung greift Donald Trump vor allem die Hersteller von hochpreisigen Fahrzeugen an, wie Ferrari, Bentley oder Porsche. Die meisten anderen europäischen Automarken haben bereits Produktionsstätten in den USA und sind damit von den neuen Zöllen ausgenommen oder verkaufen kaum Autos auf dem US-Markt. Während bei Luxusautos wie Ferrari die sehr gut betuchte Klientel wohl auch diesen Aufpreis verkraften wird, dürften die neuen Zölle vor allem die eh schon angeschlagene deutsche Volkswagen-Gruppe treffen, allen voran die Sportwagen von Porsche und Audi. Beide VW-Töchter haben keine Fabriken in den USA. Entsprechend kritisiert der Deutsche Verband der Automobilindustrie die Ankündigung, sie belaste den transatlantischen Handel erheblich. Betroffen von diesen neuen Zöllen, wenn auch indirekt, dürften auch die verschiedenen Schweizer Zulieferfirmen sein. Sie verfügen zwar ebenfalls teils über Fabriken in den USA, aber wenn durch die Zölle weniger EU-Autos in den USA verkauft werden, drückt das auch auf die Umsätze der Zulieferer. Die Europäische Union droht in einer ersten Stellungnahme mit Gegenmaßnahmen. Die EU hatte sich mit den USA letzten Herbst auf ein Handelsabkommen und einen generellen Zollsatz von 15% geeinigt. Man behalte sich alle Optionen offen. Mit den neuen Zöllen will der US-Präsident Druck auf die EU-Wirtschaft ausüben. Zum einen sollen mehr Hersteller ihre Fahrzeuge, oft teurer, in den USA zusammenbauen. Zum anderen will er durchsetzen, dass mehr US-Landwirtschaftsprodukte, die teilweise allerdings EU-Normen nicht erfüllen, nach Europa exportiert werden können. Ob seine Rechnung aufgeht, ist aber mehr als offen.
0: Zwei Meldungen zu 1. Mai-Kundgebungen. In mehreren Städten und Gemeinden fanden gestern in der Schweiz Anlässe zum 1. Mai statt. In Zürich, Bern und Basel versammelten sich tausende Personen, um für bessere Arbeitsbedingungen und höhere Löhne zu demonstrieren. Die größte Kundgebung fand in Zürich statt. Dort versammelten sich rund 15.000 Menschen. Sie blieb zum größten Teil friedlich. In Bern kamen rund 1000 Menschen zu einer unbewilligten 1. Mai-Demo zusammen. Zu der Kundgebung unter dem Motto «Klassenkampf statt Vaterland» hatten verschiedene Linksaußengruppierungen aufgerufen. Laut Reportern vor Ort ist der Umzug friedlich verlaufen, zeitweise kam es zu Verkehrsbehinderungen. Die USA ziehen 5000 Soldaten aus Deutschland ab. US-Verteidigungsminister Pete Hegseth habe dies angeordnet, teilte ein Sprecher des US-Verteidigungsministeriums mit. Zwischen Berlin und Washington ist die Stimmung derzeit getrübt. Grund ist der Iran-Krieg. Aus Washington berichtet Anne Schneider von der ARD.
2: Der Abzug soll schrittweise über 6 bis 12 Monate erfolgen, sagte ein Sprecher des Pentagon. Er betonte, dies sei Teil einer Überprüfung der US-Truppenpräsenz in Europa und orientiere sich an den aktuellen militärischen Anforderungen. Dennoch bleibt Deutschland der wichtigste US-Militärstandort in Europa. Der Sender CBS berichtet, dass zentrale Einrichtungen wie die Airbase Ramstein sowie die US-Kommandos für Europa und Afrika bestehen bleiben. US-Präsident Donald Trump hatte schon vor einigen Tagen den Abzug angekündigt. Er erfolgt auch vor dem Hintergrund wachsender Spannungen zwischen Washington und Berlin. Besonders erbost hatte Trump die Aussage von Bundeskanzler Friedrich Merz, die Iraner würden die USA in den Verhandlungen zur Beendigung des seit 2 Monaten andauernden Krieges demütigen. Allerdings hatte Trump den NATO-Ländern schon in den Wochen davor vorgeworfen, dass sie die USA nicht im Iran-Krieg unterstützen würden. Der Abzug bringt die US-Truppenstärke in Europa ungefähr auf das Niveau von vor dem Ukraine-Krieg.
0: Zum Fußball: In der Super League der Frauen haben sich der FC Zürich, Basel und Servette Genoa für die Playoff-Halbfinals qualifiziert. Dem FCZ reichte im Rückspiel im Derby gegen die Grasshoppers ein 0:0 dank des Sieges im Hinspiel. Basel gewann gegen St. Gallen im Penaltyschießen und Servette Genua gewann gegen Aarau auch das Rückspiel und zwar mit 4:0. IB und Rapperswil-Jona bestreiten heute Abend den letzten Viertelfinal. Die Börsendaten von SIX, der Dow Jones Index in New York hat 0,3% verloren, der Euro wird zu 91,64 gehandelt, der Dollar zu 78,20. Soweit die Meldungen. Das Wetter. Heute hat es einige Schleierwolken, sonst ist es meist sonnig. Am Nachmittag gibt es sommerliche 25 Grad. Das waren Nachrichten von Radio SRF. Verantwortlich Manuel Risi.
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4: Wenn sich die Stimmen von Sportreportern überschlagen.
5: Kaplan, Tir de Walmart! Et premier tir de Fribourg-Gotteron est offert par Lucas Walmart! Après 5 minutes 55 en prolongation!
4: Ja, dann ist meistens etwas Großes, etwas Wichtiges passiert. So wie am Donnerstagabend in Davos. Da ist der HC Fribourg-Gotteron, der Eishockey-Club aus Freiburg, zum ersten Mal in seiner Vereinsgeschichte Schweizer Meister geworden. Freiburg gegen Davos, Westschweiz gegen Graubünden. Das war der diesjährige Eishockey-Playoff-Final. Und das ist heute auch unsere Sendung.
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4: Okay, nicht Westschweiz gegen Graubünden, sondern Westschweiz und Graubünden. Wir sind hier füreinander, miteinander und nicht gegeneinander. Und heute zu Gast ist Eva Hirschi, freie Journalistin in der Westschweiz. Bonjour.
7: Bonjour à tous et à tous.
4: Ja, Eva Hirschi, haben Sie den Eishockey-Final mitverfolgt?
7: Ich persönlich nicht, aber ich habe am nächsten Morgen auf Social Media gesehen, dass meine Freundinnen und Freunde in Freiburg die ganze Nacht durchgefeiert haben und dass dieser Sieg wirklich sehr emotional war.
4: Ja, die ganze Nacht durchgefeiert in Freiburg aus dem Kanton Graubünden mit dabei. Heute ist Fadrina Hoffmann von der Engadiner Post. Allegra.
8: Bundi.
4: Ja, zwischen Davos und dem Engadin ist ja der Flüelerpass. Haben Sie mitverfolgt, was auf der anderen Seite des Passes passiert ist?
8: Ja, gezwungenermaßen. Hier gibt's im Moment fast kein anderes Thema und es herrscht tatsächlich Katerstimmung, egal wohin man geht.
4: Katerstimmung in Graubünden, Feierstimmung in Freiburg. Sie hören die Sendung Die Woche in den Schweizer Sprachregionen. In dieser Sendung blicken wir über die Deutschschweiz hinaus in die Westschweiz und heute in die Romandschier. Und ich verspreche Ihnen, wir sprechen heute nicht nur über Eishockey. Mein Name ist Peter Hanselmann. Schön, lassen Sie zu. Ja, was waren das für Emotionen am Donnerstagabend in Freiburg? Zum ersten Mal ist Gotteron, der Eishockey-Club aus Freiburg, Schweizer Meister geworden. Das Spiel ist in Davos gewesen, doch in Freiburg waren tausende Fans im Stadion am Public Viewing und auch vor dem Stadion hat es ein großes Public Viewing gegeben. Es hat eine Freinacht gegeben. Eva Hirschi, Sie haben es schon gesagt. Freundinnen und Freunde von Ihnen haben durchgefeiert in Freiburg. Wie ist denn dieser erste Titel gefeiert worden?
7: Ja, es gab ein Riesenfest in der ganzen Stadt. Die Euphorie war bei den Freiburgerinnen und Freiburgern wirklich grenzenlos in dieser Donnerstagnacht. Das Team von Gotteron kam dann kurz vor 5 Uhr morgens in Freiburg an. Sie fuhren direkt ins Stadion und wurden dort von zahlreichen Fans begrüßt und bejubelt. Aber eigentlich wurde in der ganzen Stadt gefeiert. Die Freiburger Kantonalbank wurde in den Farben von Gotteron beleuchtet, blau-weiß. Die Busse fuhren die ganze Nacht, also viele haben wirklich durchgefeiert. Übrigens nicht nur in der Stadt, sondern auch im Rest des Kantons. Die Freinacht galt nämlich nicht nur für Freiburg selber, sondern für den ganzen Kanton.
4: Und was bedeutet denn jetzt dieser Titel nicht nur eben für die Stadt, sondern für den Kanton, für die Region?
7: Einerseits ist Gotteron seit fast 50 Jahren in der obersten Liga, ohne jemals einen Final gewonnen zu haben. Das war so ein bisschen der Freiburger Fluch, der auf ihnen lastete und der jetzt gebrochen wurde. Andererseits war es auch das letzte Spiel des sehr beliebten Captains Julien Sprunger. Er hat seine ganze Karriere in diesem Club verbracht, wirklich von klein auf. Und er hatte angekündigt, dass er Ende dieser Saison aufhört. Dass er jetzt quasi am letzten Arbeitstag vor seiner sportlichen Pensionierung noch den Pokal holt, das war für viele besonders emotional. Natürlich auch für ihn selbst.
9: J'ai déjà été tellement privilégié de faire ça dans ce club. Maintenant de pouvoir partager puis de vivre ça avec tout le canton, je sais que ça va être fou. Mais franchement, C'est le scénario de rêve.
7: Er sagt, er sei sehr privilegiert, dass er diesen Moment mit dem Club und mit dem ganzen Kanton teilen könne. Er wusste, es würde ein verrückter Abend werden, aber jetzt das, das sei wirklich ein Traumszenario, das sich erfüllt habe.
4: Julien Sprunger ist der Mann der Stunde gewesen. Die Freiburg-Legende geht mit einem Meistertitel, mit dem ersten in der Clubgeschichte. Die Geschichte, die ist ja fast schon kitschig und fast schon zu schön, um wahr zu sein. Sprunger hat dann auch SRF ein Interview gegeben, habe ich heute Morgen gehört. Auf Deutsch hat er gesagt.
9: Aber es ist so schön, wirklich so schön. Nicht nur für mich, für den ganzen Kanton, den ganzen Club. So lange haben wir gearbeitet und jetzt haben wir endlich diesen Titel.
4: Also er sagt dasselbe eigentlich nochmals, wie wichtig und wie schön dieser Titel für die Region und für den ganzen Kanton ist. Und da ist mir heute, am Freitagmorgen, als ich für diese Sendung recherchiert habe, auch noch etwas aufgefallen. Eva Hirschi, die Fans in Freiburg, die singen einmal das da. Also sie singen «Ici c'est Fribourg» auf Französisch. Sie singen aber auch das. Sie singen «Meister, Schweizer Meister», die Fangesänge auf Deutsch und auf Französisch. Der Captain, der gibt Interviews auf Deutsch und auf Französisch. Ja, wie wichtig ist denn dieser Club eigentlich über die Sprachgrenzen hinweg?
7: Enorm wichtig. Es ist wirklich ein Element, das alle vereint, wohl das wichtigste Element. Im Eishockeystadion, da gibt es die Sprachgrenzen gar nicht mehr. Da feiert man das Team wirklich gemeinsam an. Das hat vielleicht auch damit zu tun, dass es der einzige grosse Sportclub im Kanton ist. In Bern kann man ja für den Fußballclub IBE fahnen, ohne aber den Eishockeyclub SCB zu unterstützen. In manchen Kantonen gibt es sogar mehrere Clubs pro Sportart. In Freiburg aber gibt es nur das Eishockey. Und das verbindet alle und bringt wirklich alle zusammen.
4: Ein Eishockey-Club, der verbindet. Wo es aber Sieger gibt, wie eben jetzt Freiburg, gibt es auch Verlierer. Das gehört einfach dazu zum Spiel. Der HC Davos, der hat zu Hause das letzte Spiel der Saison verloren. Fadrina Hoffmann, Sie haben es schon gesagt, Katerstimmung in Graubünden. Davos ist ja eine deutschsprachige Gemeinde. Interessieren sich denn die Menschen im rätoromanischen oder auch italienischsprachigen Teil Graubündens auch für den HC Davos?
8: Ja, selbstverständlich. Natürlich sind wir in erster Linie Engadiner oder Buschlaver oder Bergeller, aber dann sind wir schon ganz schnell Bündnerinnen und Bündner und als Bündnerclub fähnen wir natürlich für die Bündner.
4: Freiburg ist Schweizer Meister und die Stadt, die kommt nicht aus dem Feiern raus, denn schon bald beginnt die Eishockey-Weltmeisterschaft, dieses Jahr in der Schweiz und gespielt wird in Zürich und eben auch in Freiburg. Es gibt dort also schon bald noch mehr Eishockey. Bei uns ist es jetzt aber genug mit Eishockey. Wir bleiben aber in der Westschweiz. Eva Hirschi vom Eishockey in Freiburg zur Politik im Kanton Waadt und zu Valerie Dittli. Sie ist Waadtländer Staatsrätin und in der ganzen Schweiz bekannt, weil sie immer mal wieder für Schlagzeilen sorgt. Auch diese Woche wieder. Genauer gesagt eigentlich schon letzte Woche am Freitag. Da ist nämlich ein Bericht erschienen. Was für einer.
7: Darin ging es um ein Mandat, das Valerie Dittli dem ehemaligen Präsidenten einer Kommission gegeben hatte, und zwar im Gegenzug, dass dieser eine Strafanzeige gegen Dittli zurückzieht. Auch eine Zahlung von 10.000 Franken gehörte dazu. Das ist natürlich einerseits problematisch, weil das Steuergelder sind, die gemäß des Rapports unverhältnismäßig hoch gewesen seien für dieses Mandat. Andererseits wird vor allem auch bemängelt, dass der Vertrag geheim gewesen war. Die Regierung war nicht vollständig informiert. Der Vorwurf der Korruption, der auch noch im Raum stand, und das ist wichtig zu erwähnen, der hat sich nicht erhärtet. Was aber klar ist, Valerie Dittli hat Informationen unterschlagen und sie hat gelogen. Die Regierung kam dann am Freitag zu einer Pressekonferenz zusammen. Sie hat gesagt, das Vertrauen sei zerstört und es sei schwierig, sich vorzustellen, dass man das wieder aufbauen könne. Und schlussendlich hat sich dann diese Woche auch noch das Parlament geäußert. Sie haben in einer Resolution gefordert, dass Valerie Dittli zurücktritt. So etwas kommt in der Schweiz sehr selten vor. Auswirkungen hat es aber nicht, denn diese Resolution ist nur symbolisch und rechtlich nicht bindend. Anders als in Neuenburg, Genf oder im Jura, wo Regierungsräte ihres Amtes enthoben werden können. Aber trotzdem, es ist ein sehr klares Zeichen.
4: Also nur symbolisch das Parlament kann Valérie Dittli nicht zum Rücktritt zwingen. Die Aufforderung, die ist aber dann recht deutlich. Welchen Rückhalt hat sie eigentlich noch im Waadtländer Grossen Rat im Kantonsparlament?
7: Im Grossen Rat hat sie kaum noch Rückhalt. 72 Personen haben für die Resolution gestimmt. Das ist eine klare Mehrheit. Nur 5 Personen waren dagegen. Der Rest hat sich enthalten. In der Debatte hat sich gezeigt, dass die Parlamentarierinnen und Parlamentarier die Nase voll haben von dieser Krise, die schon sehr lange andauert in der Waadtländer Regierung. Und sie wollen jetzt ein Zeichen setzen und fordern, dass das Problem endlich gelöst wird.
4: Und wer hat im Parlament für die Resolution gestimmt, also dafür, dass Valérie Dittli zurücktreten soll?
7: Eingereicht hat den Vorstoss der Grüne Kilian Dukan. Die gesamte Linke war dann dafür. Sie haben den Rücktritt von Dittli auch schon früher gefordert. Natürlich geschah das dann nicht ohne Eigeninteressen. Sie würden nämlich gerne den Sitz von Dittli erobern. Das Resultat war dann aber doch sehr deutlich. Gegenüber der RTS hat Dukan begründet, was das klare Resultat bedeutet.
10: C'est un désaveu massif, un désaveu non seulement de celles et ceux qui ont demandé sa démission, dont nous faisons partie, mais aussi des partis qui l'ont portée au Conseil d'État en 2022, qui ne veulent plus travailler avec elle. Et les quelques abstentions qui sont ressorties, en fait, dénotent simplement qu'ils estiment que la résolution n'est pas le bon outil.
7: Für ihn ist es eine massive Ablehnung, nicht nur von links, sondern auch von den Parteien, die sie 2022 in den Staatsrat gewählt haben. Wir erinnern uns, Dittli wurde vor allem dank der bürgerlichen Allianz, also dem Zusammenschluss von FDP, SVP und Mitte gewählt. Diese Allianz, die bröckelt nun, das zeigen auch die 58 Enthaltungen, worüber wir vielleicht kurz sprechen müssen.
4: Genau, Sie haben es gesagt, 58 Parlamentarierinnen und Parlamentarier haben sich der Stimme enthalten. Das ist mehr als ein Drittel des Parlaments. Warum das? Haben die keine Meinung dazu?
7: Es sind vor allem SVPler und FDPler, die sich enthalten haben. Das heißt aber nicht, dass sie Dittli verteidigen, sonst hätten sie Nein gestimmt. Cédric Weissach von der SVP sagte der RTS, sie hätten sich enthalten, weil die Resolution in ihren Augen nicht das richtige Instrument sei.
11: Sur le fond, je crois que tout le monde est d'accord sur le fait que ce qui s'est passé est inacceptable, que la perte de confiance est là et qu'il faut maintenant trouver une solution de sortie à cette crise qui dure depuis de nombreux mois. Maintenant, sur la forme, cette résolution n'amènera rien de plus puisque le Grand Conseil n'a pas le pouvoir de décider de l'avenir politique de Mme Dittli ni d'influer sur son choix de démissionner ou non. Donc, c'est un vœu pieux.
7: Er sagt, man sei sich einig, dass das, was passiert sei, inakzeptabel sei und es dringend eine Lösung brauche, aber der Grosse Rat habe nicht die Befugnis, über Dittlis politische Zukunft zu entscheiden. Es handle sich also nur um einen frommen Wunsch. Wie gesagt, der Grosse Rat kann eben kein Regierungsratmitglied abwählen.
4: Wie hat eigentlich Valérie Dittli auf diese Abstimmung reagiert?
7: Als der Bericht herausgekommen ist letzte Woche, hat man sie weder gesehen noch gehört. Sie hat auch keine Interviews gegeben, aber sie hat eine Medienmitteilung veröffentlicht, in welcher sie geschrieben hat, sie wolle weitermachen. Also da war von Rücktritt keine Rede. Zur Resolution des Parlaments hat sie sich dann nicht geäußert. Und nach der Sitzung mit ihrer Partei warteten zwar Journalisten vor dem Restaurant, um mit ihr zu sprechen. Sie wollte aber kein Interview geben und hat zur RTS nur einen Satz gesagt. Und zwar, ich bin sehr zufrieden, den Rest können Sie in unserer Medienmitteilung nachlesen.
12: Je suis très contente et le reste vous pouvez lire dans notre communiqué de presse.
4: Valérie Dittli könnte uns also noch etwas beschäftigen, hier in der Sendung «Die Woche in den Schweizer Sprachregionen». Jetzt aber wechseln wir in den Kanton Graubünden. Ja, Fatrina Hofmann, auch das Engadin hat einen Politiker, der schweizweit bekannt ist, nämlich Christian J. Jenny, der Gemeindepräsident von St. Moritz. Ganz kurz, warum ist der in der ganzen Schweiz bekannt?
8: Christian J. Jenny ist der geborene Entertainer. Er ist ein ehemaliger Opernsänger und Zürcher Kulturunternehmer, der sich auf der Bühne zu Hause fühlt. Bekannt wurde er zunächst im Kulturbereich und als Initiant des Festival de Jazz in St. Moritz und seit 2019 ist er Gemeindepräsident von St. Moritz. Er wurde 2018 als Quereinsteiger gewählt, was eine kleine Sensation war, denn er brachte keine klassische Politkarriere mit, aber er war natürlich bereits als Persönlichkeit bekannt. Viele wollten damals frischen Wind und einen anderen Führungsstil für St. Moritz und sein unkonventionelles Auftreten und seine starke Kommunikation haben dann den Ausschlag gegeben. Er gilt heute als Gemeindepräsident, der Kultur, Tourismus und Politik eng verbindet und die Gemeinde vor allem stark nach außen positioniert hat.
4: Und am 1. April von diesem Jahr hat er im Tagesgespräch von Radio SRF dann gesagt, dass er eben nach zwei Amtszeiten nicht mehr zur Wahl antritt. Und diese Woche, und darum sprechen wir auch darüber, hat es eine erste Podiumsdiskussion gegeben mit Personen, die gerne Nachfolgerin oder Nachfolger von Christian J. Jenny werden wollen. Und zwar ist das eine Frau aus Bern, ein Mann aus Berlin und ein Sportler. Was sind das genau für Personen?
8: Isabel Wenger wuchs als Tochter von Berner Eltern in Lateinamerika auf. Sie ist 59, sie ist Ökonomin und Unternehmensberaterin. Sie ist schon Gemeinderätin seit 2022, war 2025 sogar Präsidentin des Gemeinderats, und zwar für Next Generation. Und seit März ist sie Präsidentin des Sanadura Gesundheitsrats. Das Sanadura ist die regionale Gesundheitsorganisation. Sie ist seit 18 Jahren mit einem St. Moritzer liiert. Dann haben wir den einzigen Bündner in dieser Dreiergruppe, das ist Adriano Iseppi. Er hat seine Kandidatur auch zuerst bekannt gegeben, und zwar auf eine originelle Art und Weise. Er ist mit Langlaufskiern zum Gemeindehaus gegangen und hat dahin dann die Kandidatur gebracht. Er stammt aus Savonin, ist 52 Jahre alt, und er ist Sportkoordinator und Fachlehrer an der Talentschule Chamfer. Vor allem bekannt ist er, weil er Dario Cologna auf dem Weg in die Weltspitze begleitet hat. Giuseppe ist für Swiss Ski und den Engadin Skimarathon tätig. Er kandidiert als Unabhängiger. Und schließlich haben wir die Person, die eigentlich den meisten am wenigsten bekannt ist im Tal, das ist Sebastian Bahner. Er ist 46, er ist in Berlin geboren und hat im Laufe seiner Karriere Führungspositionen in den Bereichen Strategie, Organisation und Finanzen inne. Er ist Organisationsentwickler, Coach und Berater und lebt seit 3,5 Jahren mit seiner Familie in St. Moritz. Er ist einer, der sagt, er ist St. Moritzer, weil er mit seiner Familie seit Kindesbeinen eigentlich in jeder freien Minute nach St. Moritz gereist ist. Er ist schweizerisch-deutscher Doppelbürger. Er ist auch Präsident und Turnenleiter der SAC-Sektion Bernina. Auch er ist unabhängig.
4: Jetzt Christian J. Jenny, der Gemeindepräsident, jetzt, der nicht mehr zur Wahl antritt, ist ein Zürcher. Die drei möglichen Nachfolgerinnen, Nachfolger, eine Frau aus Bern, ein Mann aus Berlin und ein Mann aus Savonin, auch nicht im Engadin. Warum kein St. Moritzer oder keine St. Moritzerin?
8: Ja, das Oberengadin ist eine Tourismusregion und St. Moritz ist sehr international ausgerichtet. Also den klassischen Einheimischen, den gibt's quasi nicht mehr. Es leben im Ort sicher weitaus mehr Zugezogene als Einheimische mit ganz tiefen Engadiner Wurzeln. Auch Jenny ist ein eingebürgerter St. Moritzer. Und eben, Adriano Iseppi ist immerhin in Savonin, Ennetenberg, aufgewachsen und spricht sogar Romanisch.
4: Die Wahlen in St. Moritz, die interessieren das ganze Engadin. Es gibt aber diese Woche noch ein anderes Thema, das im Engadin interessiert hat. Nämlich die Buvette Trasch. Das ist eine historische Trinkhalle. Klingt für mich nach einer großen Beiz, eine Trinkhalle, ist es aber nicht, haben Sie mir gesagt, als wir diese Sendung vorbereitet haben. Ganz kurz, was ist eine Trinkhalle?
8: Ja, es handelt sich um einen Kurbau aus der Blütezeit des Bädertourismus im 19. Jahrhundert. Dort kamen Kurgäste hin, um Mineralwasser direkt aus den Quellen zu trinken, also zur Trinkkur.
4: Also man kommt zum Trinken und nicht zum Baden zu einer Mineralquelle, das ist die Buvette Trasp. Es gibt, wenn man nach der Trinkhalle Trasp, nach der Buvette Trasp sucht, viele Bilder und auch Videos von dem Gebäude. Das Gebäude ist nämlich in der ganzen Schweiz bekannt als sogenannter Lost Place, als ein verlassener Ort. Warum ist die Trinkhalle verlassen?
8: Die Trinkhalle ist seit 2006 geschlossen. Grund dafür ist die Lage an einem Hang. Es besteht die Gefahr von Steinschlag und sie ist aus Sicherheitsgründen nicht mehr öffentlich zugänglich. Leider verfällt sie nach und nach, und zwar immer schneller.
4: Nun soll sie aber eben öffentlich zugänglich werden und auch der Verfall soll gestoppt werden. Die Trinkhalle, die soll nämlich saniert werden.
8: Genau. Der Verein Pro Buvette Trasp setzt sich seit Jahren für die Hangsicherung und Sanierung des Gebäudes ein. Ein Sanierungsplan liegt bereits vor, die Bevölkerung hat grundsätzlich zugestimmt und eine Stiftung soll nun das Projekt tragen. Offen sind noch die vollständige Finanzierung und letzte Bewilligungen. Erst dann kann die Umsetzung starten. Das Gesamtprojekt kostet 18 Millionen Franken, wobei Bund und Kanton einen Großteil übernehmen. Der Gemeinde bleiben noch 3 Millionen primär für die Hangsicherung. Und Mitte April hat die Gemeindeversammlung mit großer Mehrheit den Kredit gesprochen, um den Hang zu sanieren.
13: Questo letto potesse mai prestare un'investizione da 10 milioni la parte del comune importa un cinciavel 20% il resto della moneta in surmonts in schnanna fürs Christ progetto sia realizzabile.
8: Aita Zanetti, Gemeindepräsidentin von Schkuel, sagt, dass sie sehr froh ist, dass wir so viel Unterstützung bekommen von Enetenberg für die Büvette, weil wir das selber nicht stemmen könnten, diese Sanierung.
4: Als Velofan schaue ich diese Woche besonders in die Westschweiz. Am Dienstag ist die Tour de Romandie losgegangen, ein Velorennen durch die Westschweiz. 6 Etappen gibt es, bis am Sonntag dauert das Rennen. Und weil wir die Sendung am Freitagmorgen aufzeichnen, können wir so rein gar nichts zum Sportlichen sagen, auch nicht zu allfälligen Unfällen, die es vielleicht geben wird, hoffen wir aber mal nicht. Aber Eva Hirschi, was wir sagen können, ist, was für eine Bedeutung dieses Rennen für die Westschweiz hat.
7: Die Tour de Romandie hat einen sehr grossen Stellenwert in der Westschweiz. Sicher auch, weil die Tour de France hier sehr beliebt ist und man stolz ist, eine Westschweizer Version davon zu haben. Zumal gibt es bei der Tour de Suisse meist nur einen Abschnitt durch die Westschweiz, falls überhaupt. Und die Tour de Romandie führt quasi überall durch, also fast vor der Haustüre. Man muss natürlich auch nicht extra zu einem Stadion reisen, wie beim Fußball oder Eishockey. Und das Ganze hat dann wirklich etwas von einem Volksfest. Man geht dort nicht nur hin, um den Radfahrern oder Radfahrerinnen zuzuschauen, sondern es gibt auch Stände, Animationen, Sponsoren, die Goodies verteilen und so. Also es ist sehr beliebt, selbst wenn man kein großer Radfanatiker ist.
4: Trotz viel Publikum hat die Tour de Romandie aber finanzielle Sorgen. Warum?
7: Ja, ein großer Sponsor ist abgesprungen, und zwar derjenige, der das Maillot Jaune sponsert, also das gelbe Leader-Trikot. Das macht fast eine halbe Million Franken aus, also ungefähr 10% des gesamten Budgets.
4: Ja, was bedeutet das jetzt für die Tour de Romandie, wenn da ein großer Sponsor abspringt?
7: Ja, jetzt läuft die Suche nach einem Nachfolger. Es ist schwierig zu sagen, ob sie rechtzeitig einen finden werden, denn momentan hat das Rennen nur noch genug Geld für eine weitere Edition, sagt Richard Chassot von der Tour de Romandie.
14: Ça peut durer une année, après peut-être une deuxième si vraiment on est très très créatif avec des clubs de soutien, avec des repas de soutien, enfin différentes choses. On avait un tout petit peu de réserve, donc on trouve des solutions, mais elles peuvent pas être durables parce qu'autrement là on serait en danger.
7: Mit etwas Kreativität könnten sie vielleicht auch noch ein zweites Jahr überstehen, vielleicht mit Benefizveranstaltungen oder so. Aber das ist sicher keine dauerhafte Lösung, sagt er. Die Tour de Romandie muss also einen neuen Hauptsponsor suchen.
4: Mit der Tour de Romandie endet unsere Tour durch die Schweizer Sprachregionen für heute. Merci beaucoup, Eva Hirschi, dass Sie uns in die Westschweiz mitgenommen haben, und au revoir.
7: Merci beaucoup et à bientôt.
4: Und grazie Fitch für den Ausflug ins Engadin, et arrivair Fadrine Hoffmann.
8: Arrivair.
4: Und bei Ihnen bedanke ich mich fürs Zuhören. Mein Name ist Peter Hanselmann. Ich sage danke vielmals und bis zum nächsten Mal.

0: Die USA haben neue Zölle angekündigt auf Autos und Lastwagen, die aus der EU in die USA verkauft werden. Ab kommender Woche sollen Zölle von 25% gelten. US-Präsident Donald Trump wirft der EU vor, sich nicht an das vereinbarte Handelsabkommen zu halten. Die EU kritisiert den Schritt und prüft Gegenmaßnahmen. In mehreren Städten und Gemeinden fanden gestern in der Schweiz Anlässe zum 1. Mai statt. In Zürich, Bern und Basel versammelten sich tausende Personen, um für bessere Arbeitsbedingungen und höhere Löhne zu demonstrieren. Die größte Kundgebung fand in Zürich statt. Dort versammelten sich rund 15.000 Menschen. Sie blieb zum größten Teil friedlich. 5.000 US-Soldaten sollen aus Deutschland abgezogen werden. Das hat das Verteidigungsministerium in Washington mitgeteilt. US-Präsident Donald Trump hatte vor einigen Tagen mit einem Abzug gedroht, nach einer Äußerung des deutschen Bundeskanzlers Friedrich Merz zum Iran-Krieg.
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2: Sie sind bei Ihrem Infosender und hier folgt jetzt die Sendung «International». Dieses Mal geht es um die tibetische Exilgemeinschaft in Nepal.
3: Vor knapp 70 Jahren wurde das unabhängige Tibet von China besetzt. Seitdem sind Zehntausende Tibeterinnen und Tibeter ins Ausland geflüchtet. Die meisten gingen ins Exil nach Indien. Die zweitgrößte Exilgemeinschaft lebt bis heute im Nachbarland Nepal. Die Flüchtlinge sind im kleinen Himalaya-Land zwar geduldet, aber unterdrückt. Für die Jüngeren ist die besetzte Heimat ein unerreichbarer Traum geworden.
4: Tibet means to me as a motherland.
5: Tibet ist für mich das Mutterland, das ich nie gesehen habe.
4: Never seen, yeah.
5: Ich kenne es nur von meinem Smartphone.
4: But we see in a mobile.
3: Yeah. Sagt diese 40-Jährige in einem nepalesischen Flüchtlingslager. Heute schaffen es nur noch selten Flüchtlinge aus Tibet nach Nepal. Der große Nachbar China hat die lange gemeinsame Grenze weitgehend abgeriegelt. Und mit Hilfe Nepals durchgesetzt, dass die allermeisten der geschätzt 15.000 Tibeterinnen und Tibeter in Nepal keine Ausweisdokumente haben und zudem auf Schritt und Tritt überwacht werden.
5: Sogar wenn wir nur kleine kulturelle oder religiöse tibetische Feste feiern, sind immer 2 oder 3 Polizisten dabei.
3: China betrachtet die tibetischen Flüchtlinge als Terroristen, die die Einheit und Stabilität Chinas gefährden und daher bekämpft werden müssen. Das Nachbarland kann sich dabei auf die Unterstützung Nepals verlassen. Der Himalaya-Staat ist schwer abhängig von Chinas Geld. Tibeter in Nepal unter der Fuchtel Chinas, das ist international. Mein Name, Maren Peters. Das Flüchtlingslager Tashiling im gleichnamigen Viertel der Touristenstadt Pokhara. Vor einer Hauswand am Eingang grüßt freundlich lächelnd der Dalai Lama. Ein tibetischer Führer steht vor dem übergroßen Bild und erklärt einer Gruppe französischer Touristen die Lebensetappen des lebenden Buddha, wie der Dalai Lama von den Tibetern ehrfurchtsvoll genannt wird. Flucht aus Tibet, Exil und der erbitterte Kampf mit China um seinen Nachfolger, den China selbst bestimmen will. Die Touristen aus Fontainebleau hören interessiert zu. Sie wissen nicht viel über die Geschichte der Tibeter.
6: C'est un village de réfugiés. Mais je ne saurais pas vous dire grand-chose de plus.
3: Gerade erst hätten sie erfahren, dass dies ein Flüchtlingslager sei. Der heutige Besuch sei Teil einer Pauschalreise, sagt das ältere Paar entschuldigend. Nicht nur bei den Touristen ist das tibetische Drama nicht mehr präsent. Das mag daran liegen, dass es schon Jahrzehnte her ist, seit China das rohstoffreiche Tibet besetzt hat und der Dalai Lama, das geistige Oberhaupt der Tibeter, nach Indien flüchtete. Doch auch in Nepal selbst verschwindet Tibet aus der öffentlichen Wahrnehmung. Denn China setzt alles daran, die Tibeterinnen und Tibeter in Nepal klein zu halten. Die französischen Touristen sind inzwischen weitergegangen, eifrig begrüßt von einem Dutzend tibetischer Händlerinnen und Händler. Diese hoffen auf Kundschaft. Das tibetische Dorf Tashiling, wie es offiziell heißt, wirkt friedlich. Grüne Rasen, zart gelb gestrichene Häuser, dahinter die Berge des Himalaya. Vor dem Eingang des Flüchtlingslagers verkaufen Restaurants mit Namen wie Yak und Little Tibet salzigen tibetischen Buttertee und Momos, die traditionellen Teigtaschen. Wenig deutet auf die stille Tragödie hin, die sich hier seit Jahrzehnten abspielt. Außer vielleicht die Überwachungskameras am Eingang und die Abwesenheit tibetischer Flaggen. Die Franzosen sind an diesem Märzmorgen die einzigen Besucher im tibetischen Dorf. Auf ihnen ruhen große Erwartungen. Viele Exil-Tibeter und Tibeterinnen leben davon, selbstgemachten Schmuck und handgewebte Teppiche an Touristen zu verkaufen. Pokhara ist ein wichtiger Tourismusort. Die Stadt ist Ausgangspunkt für den beliebten Annapurna-Trek. Auch der Tibeter Karma hat hier im Lager einen kleinen Laden, in dem er Kunsthandwerk verkauft. Der drahtige 45-Jährige setzt sich auf die Treppen davor und sagt etwas, das erst einmal nicht zur friedlichen Umgebung passen will.
7: We don't have future here, to be honest.
8: Wir haben hier keine Zukunft. Die Jüngeren gehen ins Ausland. Zurückbleiben nur die Älteren.
3: In den 60er Jahren hätten hier im tibetischen Dorf in Tashiling bis zu 900 tibetische Flüchtlinge gewohnt. Jetzt seien es vielleicht noch 400, also nicht einmal mehr die Hälfte. Karmas Eltern gehören zur älteren Generation. Sie flüchteten, nachdem der Dalai Lama 1959 Tibet verließ.
7: He used to tell me about these things, his places. How beautiful it was.
3: Manchmal, sagt der Sohn, habe der Vater von früher erzählt, wie schön es zu Hause war mit den weißen Kranichen, dem Fluss. Karma, der in Wirklichkeit anders heißt, ist einer von wenigen Tibetern, die bereit sind, mit uns über die schwierige Lage der Exilgemeinde zu sprechen. Aber nur, weil uns jemand empfohlen hat. Und nur unter der Bedingung, dass wir die Regierungspolitik ausklammern. Er müsse vorsichtig sein, sagt Karma, wie alle hier. Die Angst vor chinesischen Spionen ist allgegenwärtig. Karma wurde im Lager geboren. Später besuchte er im indischen Dharamsala, dem Sitz der Exilregierung, das tibetische Internat. Hier lernen die im Exil Geborenen bis heute ihre Sprache, ihre Kultur, ihren Nationalstolz fern der Heimat zu bewahren. Das schafft eine gemeinsame Identität. Mit der ausgestreckten Hand zeigt Karma auf die Anlage in Tashiling.
7: You came in one settlement, so you can think like all settlement is same.
8: Die Flüchtlingslager sind alle gleich aufgebaut. Wir haben einen Gemeinschaftssaal, in dem wir tibetische und buddhistische Feste feiern. Es gibt immer einen Ausstellungsraum für Teppiche. Und da drüben am anderen Ende siehst du die kleine Werkstatt, in der die Teppiche geknüpft werden.
3: In der Ferne sieht und hört man, wie eine Frau mit dem Schlegel die Fäden eines halbfertigen Teppichs festklopft. Karmas Familie zog 1964 nach Tashiling, 5 Jahre nach der Besetzung Tibets und der Massenflucht. Seine Eltern hatten gehört, dass hier in Pokhara ein Flüchtlingslager gebaut werden soll. Den Tibetern sei es in den Jahren nach der Flucht in Nepal sehr schlecht gegangen, sagt Karma. Sie hätten betteln müssen, um zu überleben. Dank des Dalai Lama und des Internationalen Roten Kreuzes sei dann Land gekauft und seien die Lager gebaut worden. Damals boten sie ihnen Schutz. Doch inzwischen fühlen sich viele tibetische Flüchtlinge nicht mehr sicher. Denn seit Ende der 1980er Jahre können sich Tibeterinnen und Tibeter in Nepal nicht mehr als Flüchtlinge registrieren lassen. Kurz darauf bekamen sie auch keinen Flüchtlingspass mehr. Bis heute nicht.
8: Die Generation meiner Eltern hat noch ein Ausweisdokument. In meiner Generation sind es vielleicht noch 10%, aber die Mehrheit der Jüngeren hat gar keinen Ausweis mehr.
7: Legal documents because of the government policy changing, yeah.
3: Karma nennt das Beispiel seiner Tochter.
7: For example, I have a children. Our nine-year-old girl.
8: Für unsere Neunjährige bekommen wir nicht einmal einen Geburtsschein. Das ist ein großes Problem für uns.
7: That's the big problem for us, yeah.
3: Die Folgen für das Flüchtlingskind in dritter Generation sind dramatisch. Ohne Geburtsschein existiert seine Tochter rechtlich nicht. Ihr Traum, Anwältin zu werden, wird in Nepal nicht in Erfüllung gehen. Ohne Dokumente wird sie nie eine Universität besuchen dürfen, wird keine reguläre Arbeit finden, kein Bankkonto eröffnen können, zumindest nicht legal. Gut, dass die Neunjährige davon noch nichts ahnt. Wie es sich anfühlt, ohne Papiere zu leben, könnte Karmas Tochter ein paar Schritte entfernt vom Geschäft ihres Vaters erfahren. Im Teppichschauraum der tibetischen Gemeinschaft. Ein rostiges Schild weist den Weg. Drinnen läuft tibetische Musik. Auf einem Stuhl am Eingang sitzt Namki, eine ruhige Frau mit großer Brille und streng zurückgebundenem Haar.
4: So, I work here because this is our Tibetan community showroom.
3: Namki arbeitet hier. In dem hellen Raum, so groß wie eine Fabrikhalle, liegen Stapel von Teppichen, die nebenan von Hand geknüpft wurden. Einige haben noch tibetische Motive, wie Drachen oder Yaks. Das sind die langhaarigen Rinder der tibetischen Nomaden. Die Teppiche warten auf Abnehmer. Doch die machen sich rar.
4: Before long time back, the Chinese trees are the best one here.
5: Früher waren chinesische Touristen unsere besten Kunden. Aber dann hängten einige unserer Anführer Bilder von Selbstverbrennungen im Schauraum auf. Danach ging es bergab mit dem Verkauf. Es war eine gute Idee, diese Bilder aufzuhängen, aber definitiv der falsche Ort.
4: It's good to put, but it's not the right place to put it. Yeah, business, yeah, politics, yeah.
3: Es ist ein ziemlich heikles Thema. Selbstverbrennung ist für Tibeter die extremste Form des gewaltlosen Protests. Dreimal haben sich tibetische Mönche in Nepal aus Protest gegen die chinesische Besatzung angezündet, immer im Herzen Kathmandus, neben der berühmten Buddhanath-Stupa, einem buddhistischen Heiligtum. Für China ist Selbstverbrennung ein Reputationsdesaster, das es um jeden Preis zu verhindern gilt. Menschenrechtsaktivisten berichten, dass die nepalesische Regierung die verkohlten Leichen nicht einmal für die letzten Rituale freigegeben habe. Nur schon die Bilder einer Selbstverbrennung, aufgehängt in einem tibetischen Teppichgeschäft, sind eine Provokation.
4: Now American, German, Australian, other countries there.
3: Statt der Chinesen kämen jetzt Amerikaner, Deutsche und Österreicher, sagt Verkäuferin Namki. Aber das Geschäft laufe nicht mehr. Das ist auch schlecht für Namki, die nur eine Geburtsurkunde ohne Foto hat und vom Teppichverkauf leben muss.
4: We don't have citizenship, so it's very hard to get good job.
5: Wir sind staatenlos. Darum ist es sehr schwer, eine gute Arbeit zu finden. Auch viele andere Dinge sind schwer. Wenn wir nach Indien reisen wollen, brauchen wir einen Ausweis. Es ist hart zu reisen.
4: It's hard to travel.
3: Zum Dalai Lama ins indische Exil gelangte Namki nur, weil sie den Grenzern Geld in die Hand drückte. Das funktioniere immer, sagt sie.
4: Porter said we have to give a little money and it works.
3: Das Lachen vergeht ihr schnell wieder bei der Frage nach ihren Zukunftsplänen.
4: Future, no future here.
3: Die junge Frau fängt leise an zu weinen und hört minutenlang nicht mehr auf. Wen man auch fragt im Lager, alle sagen, dass das Leben hier an sich gut sei, aber dass die fehlenden Dokumente, die Staatenlosigkeit, die Unsicherheit den Jüngeren die Perspektive raubten. Doch auch für die Älteren, die noch einen Flüchtlingspass haben, ist es nicht einfach. Auf der anderen Seite des Camps sitzt Tenzin, Mitte 60, an seinem Küchentisch in einem der gelb gestrichenen Häuser. Er blättert in einem kleinen, zerfledderten Büchlein mit einem Foto von ihm in sehr jungen Jahren. Das ist mein Flüchtlingspass, sagt Tenzin, der aus Vorsicht seinen richtigen Namen nicht nennt. Tenzin floh Anfang der 80er Jahre als Teenager aus Tibet. Seine Eltern, die als Nomaden lebten, hatten ihn zusammen mit anderen Kindern allein über die Grenze geschickt für eine gute Ausbildung.
9: Tibet to Nepal. But that time in the winter, like December, January, that time snow.
3: Einen ganzen Monat lang lief Tenzin in Eiseskälte über den Himalaya, mit wenig Essen und nur nachts, damit ihn die Soldaten nicht erwischten. Tenzin kam jung genug an, um in Nepal noch einen Flüchtlingspass zu bekommen. Allerdings muss er ihn jedes Jahr verlängern.
9: Before they make like this stamp.
3: Doch das jahrzehntealte blaue Büchlein ist längst übervoll. Um den Stempel zu bekommen, tackert Tenzin jedes Jahr ein Zusatzblatt in den Ausweis.
10: The people who comes every year in our community hall to get the sign and signature, those people feel pity on.
3: Sogar die Beamten, die jedes Jahr zur Verlängerung ins Lager kämen, hätten Mitleid, sagt seine Frau, die wir hier Dolma nennen.
9: There's no issue, new. That's why.
3: Aber die Regierung drucke keine neuen Ausweise mehr. Der alte Flüchtlingspass wird daher gehütet wie ein Schatz.
10: And if this is lost, then we are lost. We don't have any identity. If this is lost, then we are dead.
3: Wenn sie den Ausweis verlieren würden, wären sie de facto tot in Nepal. Die dreifache Mutter Dolma versteht nicht, warum sie im Gastland wie Feinde behandelt werden.
5: Ich bin 48 Jahre alt. Ich habe Nepal nie etwas Böses getan. Ich bin sogar stolz darauf, als Tibeterin in Nepal zu leben und hätte auch keine Probleme, hier zu sterben. Es fühlt sich an wie mein eigenes Land.
10: I don't know. I feel this is my country.
3: Oft fühle es sich auch merkwürdig an.
10: We are being watched. There's CCTV camera everywhere.
5: Wir werden beobachtet. Überall im Lager hängen Überwachungskameras.
3: Besonders groß sei die Nervosität der Behörden jeweils vor tibetischen Feiertagen, wie dem Tag des tibetischen Aufstands im März oder dem Geburtstag des Dalai Lama Anfang Juli. Die Flüchtlinge berichten sogar von gelegentlichen Verhaftungen. Die Feiern dürften ohnehin nur noch drinnen stattfinden.
5: Aber auch bei unseren kleinen kulturellen oder religiösen Festen sind immer 2 oder 3 Polizisten dabei. Wir müssen das hinnehmen und stellen keine Fragen. Aber wenn unsere Anführer die Polizei fragen, warum sie da sei, entgegnet diese: Wir wurden von ganz oben geschickt, um euch zu beobachten.
10: They ask, why do you come? And they said, we are being asked by the head to go and see, watch.
11: Basically, we focus on policy, security.
3: Auch Pramod Jaswal beobachtet das. Der Nepalese ist Experte für internationale Beziehungen und hat auch einige Jahre in China gearbeitet. Heute ist Jaswal Forschungsdirektor der Denkfabrik Institute for International Cooperation and Engagement in der nepalesischen Hauptstadt Kathmandu.
12: In recent times, Chinese have a very strong engagement and that is very systematic.
3: Das Interesse Chinas an Nepal sei in den letzten Jahren noch einmal stark gewachsen, sagt Jaswal. Ein Grund sei die Nachfolge des Dalai Lama, den China als Separatisten bezeichnet.
12: We all know that Dalai Lama is like 90 plus. It is in the process to have a new Dalai Lama.
8: Der Dalai Lama ist 90 Jahre alt. Die Nachfolgefrage stellt sich. China will seinen Nachfolger selbst bestimmen. Aber die Geburtsstätte Buddhas, Lumbini, ist in Nepal. Das gibt dem Dalai Lama Legitimität. Außerdem hat Nepal die zweitgrößte Zahl tibetischer Flüchtlinge weltweit. Ihre Unterstützung ist für den Dalai Lama sehr wichtig.
3: Der Dalai Lama hat bereits angekündigt, sein Nachfolger werde aus der freien Welt stammen. Damit meint er, nicht aus China, was China verärgert. Und dazu anspornt, seinen Fußabdruck in Nepal noch zu vergrößern. Der große Nachbar gehe dabei sehr methodisch vor, sagt Pramod Jaswal.
12: What I can express is that obviously Chinese have infiltrated in this country in terms of technology. We have all the Chinese apps working.
3: China dringe in alle Bereiche des nepalesischen Lebens ein, auch mit Hilfe von Technologie. Viele Apps wie WeChat seien aus China. Auch das nepalesische Internet komme aus China. Und auch die meisten Überwachungskameras, von denen es Tausende gibt in Nepal, stammen aus China.
12: They even monitor
8: Die Chinesen überwachen sogar die Aktivitäten nepalesischer Denkfabriken, Medienhäuser, der Regierung. Wenn wir Konferenzen über China, die USA oder Japan veranstalten, sitzen regelmäßig Chinesen im Publikum, auch uneingeladen, um Informationen zu sammeln.
3: Außerdem lade China regelmäßig viele nepalesische Journalisten und Journalistinnen nach China ein und auch Parlamentarier. Das Ziel, so viele Informationen wie möglich zu sammeln über Nepal und die tibetischen Flüchtlinge, die China als Feind Nummer eins betrachtet, obwohl die letzten offenen Tibeter-Proteste in Nepal fast 20 Jahre zurückliegen. Das Thema ist heikel. Auch in Kathmandu traut sich kaum jemand, über das Tibet-Dossier zu sprechen. Zu den wenigen Ausnahmen gehört auch der renommierte nepalesische Menschenrechtsexperte Gopal Krishna Sivakoti. Der Mann mit Baskenmütze sitzt in seinem kargen Büro in der Hauptstadt Kathmandu hinter dem Schreibtisch. Sivakoti ist Präsident des International Institute for Human Rights, Environment and Development, das auch mit der UNO zusammenarbeitet. Der Aktivist kritisiert schon seit Jahren die Politik Nepals gegenüber tibetischen Flüchtlingen und auch die willkürlichen Verhaftungen.
8: Es ist ein diplomatisches Desaster. Wir haben die Verpflichtung, die tibetischen Flüchtlinge zu beschützen, auch wenn wir die UNO-Flüchtlingskonvention nicht unterzeichnet haben.
9: One should be allowed or given chance to claim the asylum and a process at least.
3: Zumindest müsse jedem und jeder das Recht gewährt werden, den Anspruch auf Asyl einzeln prüfen zu lassen, fordert der Menschenrechtler. Aber das passiere nicht in Nepal.
9: It's not happening.
3: Grund dafür sei der Druck, den der große Nachbar im Norden ausübe.
9: This is again the high-handedness, undue pressure from our northern neighbor.
3: Er nennt ihn nicht beim Namen. Menschenrechtsexperte Sivakoti erwartet nicht, dass die neue nepalesische Regierung ihre Tibet-Politik ändert. Erst im März hat Nepal eine neue Regierung bekommen.
9: Nobody wants to play with the fire.
8: Niemand will mit dem Feuer spielen. Das Thema ist gefährlich und sensibel. Keine politische Partei traut sich, es anzupacken.
9: That's everybody.

0: nicht den Mut, sie aus Nepal auszuweisen. Denn Nepal muss die Balance halten. Auch andere Großmächte wie Indien und die USA verfolgen genau, was im strategisch wichtigen Himalaya-Staat passiert. Auch Indien und bis vor kurzem die USA sind wichtige Quellen für Entwicklungshilfe in Nepal. Und für beide Großmächte ist China ein mächtiger Konkurrent. Agenten des US-Geheimdienstes CIA hatten Ende der 1950er bis in die 1960er Jahre den tibetischen Widerstandskampf sogar unterstützt, um China und den Kommunismus aufzuhalten. Die tibetischen Flüchtlinge im Lager Taschiling müssen sich darauf einstellen, dass ihre Situation schwierig bleiben wird. Seit den Gensi-Protesten im letzten September habe der Druck auf die Exilgemeinschaft noch einmal zugenommen, sagt Karma, der Kunsthandwerkhändler. Die Gensi-Proteste junger Leute richteten sich gegen eine Internetsperre der Regierung und gegen Korruption. Sie zwangen die Regierung zum Rücktritt.
1: Since the Gensi protests, we don't celebrate much in a huge way. Because even though we are not part of that protest, but people are blaming, people are bringing us, dragging us into this.
2: Seit den Protesten müssen wir uns bei kulturellen Aktivitäten zurückhalten. Wir waren zwar nicht involviert, aber viele geben uns eine Mitschuld an den Protesten. Sie ziehen uns da einfach hinein.
0: Auslöser der verschärften Repressionen waren junge Männer, die während der Gensi-Proteste schwarze T-Shirts mit der Aufschrift TOB trugen. Die Kurzform für Tibet Original Blood oder Tibet Original Brother. Videoclips gingen viral. China vermutet, dass die Free Tibet-Bewegung dahinter steckt. Diese weist den Vorwurf zurück. Geduldete Exil-Tibeter wie Karma beobachten und schweigen.
1: We don't want to have a rift with Tibetan Nepali government and Nepali people.
2: Wir wollen keinen Graben zwischen der nepalesischen Regierung und uns. Bis jetzt haben wir uns daher immer freundlich zurückgehalten.
1: So far we are well friendly.
0: Auf der politischen Seite zeichnet sich also auch auf lange Sicht keine Entspannung ab. Ganz im Gegenteil. Darum kehren viele jüngere Tibeterinnen und Tibeter Nepal frustriert den Rücken. Auch das Ehepaar Tenzin und Dolma hat seine drei Töchter nach Indien geschickt.
3: Children, they don't have any documents. Even job. Even like open bank accounts or traveling.
0: Sie hätten keine Dokumente und damit keine Zukunft in Nepal, sagen ihre Eltern. Je mehr sich die nepalesischen Flüchtlingslager leeren, je mehr junge Exil-Tibeterinnen und Tibeter ihre Zukunft im Ausland suchen, desto größer die Gefahr, dass ihre tibetische Identität verloren geht. China dürfte sich freuen.
4: Das war die Sendung «International» von Südasien-Korrespondentin Maren Peters. 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
4: Und hier im Radio bei SRF News geht's jetzt weiter mit den aktuellsten Nachrichten. 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

0: Die Nachrichten von SRF um 9 mit Dominik Brandt. Neue Zölle. Die USA nehmen nun Autos aus den EU ins Visier. Mit Folgen für Schweizer Firmen. Und Abzug aus Deutschland. Tausende US-Soldaten verlassen bald deutsche Stützpunkte. Und das Wetter. Meist sonnig heute bei 25 Grad. US-Präsident Donald Trump hat neue Zölle angekündigt, und zwar auf Autos und Lastwagen, die aus der EU in die USA verkauft werden. Ab kommender Woche sollen Zölle von 25% gelten. Darunter leiden dürften auch Schweizer Firmen. Wirtschaftsredaktor Dario Pelosi.
1: Mit der Zollankündigung greift Donald Trump vor allem die Hersteller von hochpreisigen Fahrzeugen an, wie Ferrari, Bentley oder Porsche. Die meisten anderen europäischen Automarken haben bereits Produktionsstätten in den USA und sind damit von den neuen Zöllen ausgenommen oder verkaufen kaum Autos auf dem US-Markt. Während bei Luxusautos wie Ferrari die sehr gut betuchte Klientel wohl auch diesen Aufpreis verkraften wird, dürften die neuen Zölle vor allem die eh schon angeschlagene deutsche Volkswagen-Gruppe treffen, allen voran die Sportwagen von Porsche und Audi. Beide VW-Töchter haben keine Fabriken in den USA. Entsprechend kritisiert der Deutsche Verband der Automobilindustrie die Ankündigung, sie belaste den transatlantischen Handel erheblich. Betroffen von diesen neuen Zöllen, wenn auch indirekt, dürften auch die verschiedenen Schweizer Zulieferfirmen sein. Sie verfügen zwar ebenfalls teils über Fabriken in den USA, aber wenn durch die Zölle weniger EU-Autos in den USA verkauft werden, drückt das auch auf die Umsätze der Zulieferer. Die Europäische Union droht in einer ersten Stellungnahme mit Gegenmaßnahmen. Die EU hatte sich mit den USA letzten Herbst auf ein Handelsabkommen und einen generellen Zollsatz von 15% geeinigt. Man behalte sich alle Optionen offen. Mit den neuen Zöllen will der US-Präsident Druck auf die EU-Wirtschaft ausüben. Zum einen sollen mehr Hersteller ihre Fahrzeuge, oft teurer, in den USA zusammenbauen. Zum anderen will er durchsetzen, dass mehr US-Landwirtschaftsprodukte, die teilweise allerdings EU-Normen nicht erfüllen, nach Europa exportiert werden können. Ob seine Rechnung aufgeht, ist aber mehr als offen.
0: Zu weiteren Meldungen in der Übersicht. Die Waffenruhe zwischen Israel und der Hisbollah-Miliz im Libanon bleibt brüchig. Bei israelischen Angriffen im Süden des Landes seien mindestens 10 Menschen getötet und mehr als 20 verletzt worden. Das meldete das libanesische Gesundheitsministerium am Abend. Die israelische Armee teilte mit, sie habe mehrere Drohnen und eine Rakete abgefangen, die ihre Soldaten im Südlibanon bedroht hätten. Dabei seien auch Abfangraketen eingesetzt worden. Israelische Medien berichten von mehreren leicht verletzten Soldaten im Norden Israels. In den USA stellt die Billigfluggesellschaft Spirit Airlines den Betrieb ein. Grund sind finanzielle Probleme, wie die Airline mitteilt. Alle Flüge seien storniert worden. Ohne zusätzliche Finanzmittel habe man keine andere Wahl. Hintergrund sind die stark gestiegenen Treibstoffpreise. Wegen des von den USA begonnenen Krieges gegen den Iran hat sich unter anderem der Preis für den Flugtreibstoff Kerosin verteuert. Die USA ziehen 5'000 Soldaten aus Deutschland ab. US-Verteidigungsminister Pete Hegseth habe dies angeordnet, teilte ein Sprecher des US-Verteidigungsministeriums mit. Zwischen Berlin und Washington ist die Stimmung derzeit getrübt. Grund ist der Iran-Krieg. Aus Washington berichtet Anne Schneider von der ARD.
2: Der Abzug soll schrittweise über 6 bis 12 Monate erfolgen, sagte ein Sprecher des Pentagon. Er betonte, dies sei Teil einer Überprüfung der US-Truppenpräsenz in Europa und orientiere sich an den aktuellen militärischen Anforderungen. Dennoch bleibt Deutschland der wichtigste US-Militärstandort in Europa. Der Sender CBS berichtet, dass zentrale Einrichtungen wie die Air Base Ramstein sowie die US-Kommandos für Europa und Afrika bestehen bleiben. US-Präsident Donald Trump hatte schon vor einigen Tagen den Abzug angekündigt. Er erfolgt auch vor dem Hintergrund wachsender Spannungen zwischen Washington und Berlin. Besonders erbost hatte Trump die Aussage von Bundeskanzler Friedrich Merz, die Iraner würden die USA in den Verhandlungen zur Beendigung des seit 2 Monaten andauernden Krieges demütigen. Allerdings hatte Trump den NATO-Ländern schon in den Wochen davor vorgeworfen, dass sie die USA nicht im Iran-Krieg unterstützen würden. Der Abzug bringt die US-Truppenstärke in Europa ungefähr auf das Niveau von vor dem Ukraine-Krieg.
0: Zu den Börsendaten von SIX. Der Dow Jones Index in New York hat 0,3% verloren. Der Euro wird zu 91,64 gehandelt. Der Dollar zu 78,20. Und das Wetter, es ist meist sonnig heute und am Nachmittag gibt es sommerliche 25 Grad. Das waren Nachrichten von Radio SRF, verantwortlich Manuel Risi.
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4: Finanzministerin Karin Keller-Sutter hat das Lobbying der UBS kritisiert. Und damit hat die Bundesrätin ein Thema auf den Tisch gebracht, das normalerweise nicht groß in der Öffentlichkeit ist. Eben das Lobbying. Und genau darum geht's in der Mittwochsfolge unseres Podcasts News Plus. Hier kommt sie nochmal.
0: Die größte Schweizer Bank verhalte sich, Zitat, «nicht so schweizerisch». Die Kritik in Richtung UBS kommt nicht von irgendwem, sondern von der Finanzministerin.
5: Ich finde es eigentlich nicht so schweizerisch, weil in der Schweiz redet man eigentlich auf einer anderen Ebene miteinander.
0: Karin Keller-Sutter kritisiert das Lobbying der UBS, also die Art und Weise, wie die Bank ihre Interessen in der Politik durchsetzen will. Die Bundesrätin spricht sogar von Druckversuchen. Dass Unternehmen im Bundeshaus versuchen, Einfluss zu nehmen, das ist Alltag. Aber wie machen sie das genau? Und was ist erlaubt und was nicht? Schön hört ihr News Plus. Ich bin Dominik Braut. Bundesrätin Karin Keller-Sutter kritisiert also frontal die UBS. Es geht um die geplanten neuen Regeln für Grossbanken in der Schweiz, die vor allem die UBS betreffen. Der Bundesrat hat diese neuen Regeln kürzlich vorgestellt. Er sagt, es gehe darum, dass es keinen zweiten Fall Credit Suisse gebe. Die UBS ist mit diesen Regeln nicht einverstanden, zu extrem seien sie. Entsprechend setzt sich die UBS ein, dass diese neuen Regeln im Parlament nicht durchkommen.
5: Das Lobbying von der UBS war sehr stark in den letzten Monaten und Jahren. Sie haben eigentlich von Anfang an total Opposition gemacht. Und von dem her hat mich das jetzt nicht erstaunt, aber sie müssen das selber verantworten. Ich finde es eigentlich nicht so schweizerisch, weil in der Schweiz redet man eigentlich auf einer anderen Ebene miteinander.
0: Das hat Keller-Sutter in der Samstagsrundschau von Radio SRF gesagt. Das ganze Interview habe ich euch im Podcast beschrieben verlinkt. Wichtig ist zu verstehen, dass die Bundesrätin nicht kritisiert, dass überhaupt lobbyiert wird.
5: Dass man Lobbying macht, dass man die Interessen vertritt als Firma, das ist absolut legitim. Aber dass man Druck ausübt, ich höre das von einigen Parlamentarierinnen und Parlamentariern auf Bundesrat, so personalisiert, das ist eher neu.
0: Im Blick-Interview sagt Keller-Sutter noch etwas genauer, was sie mit dem Druck meint. Sie höre zwar von Parlamentarierinnen und Parlamentariern, dass sie zwar sachlich und fachlich einverstanden seien mit den Plänen des Bundesrates in Sachen Bankenregulierung. Aber sie habe gehört, dass einige fürchten, dass die UBS ihre Parteispenden reduzieren könnte. Die UBS hat im letzten Jahr gemäß einem eigenen Bericht 1,2 Millionen Franken an Parteien gespendet. An welche, sagt sie nicht. In verschiedenen Medienberichten heißt es, bürgerliche Parteien hätten das Geld bekommen. Die Finanzministerin kritisiert also öffentlich die Politarbeit der größten Schweizer Bank. Außergewöhnlich sei das, sagte mir Oliver Huwiler heute. Der Schweizer Politologe arbeitet an der Universität in Kopenhagen und beschäftigt sich mit Fragen rund um Lobbyismus.
6: Also ich würde sagen, grundsätzlich ist es so, dass natürlich das Lobbying von Unternehmen der Öffentlichkeit oftmals verborgen bleibt. Also sprich, der Kontakt zwischen Unternehmen bzw. deren Public Affairs Vertreterinnen und Vertretern und Entscheidungsträgerinnen und Entscheidungsträgern findet natürlich in der Regel nicht im Auge der Öffentlichkeit statt, sondern eben, wie gesagt, hinter verschlossenen Türen. Und das heißt natürlich, wenn jetzt solche Aktivitäten an die Öffentlichkeit gelangen, genau ist das eigentlich eher außergewöhnlich. Also sprich, da müssen Vorgänge vorgefallen sein, die entsprechend auf, sagen wir mal, starke Resonanz gestoßen sind.
0: Wenn also alles in Anführungszeichen normal läuft, erfahren wir in der Öffentlichkeit wenig bis nichts von der Arbeit der Lobbyistinnen und Lobbyisten. Aber was weiß man denn darüber, wie die UBS versucht, in der Politik ihre Interessen durchzusetzen?
7: Man weiß sehr wenig, weil das ist quasi systemimmanent, dass das Lobbying in der Schweiz allergrößtenteils nicht transparent ist.
0: Das ist Urs Thalmann, Geschäftsführer von Transparency International Schweiz. Die Organisation setzt sich ein für mehr Transparenz in der Politik, zum Beispiel beim Thema Lobbying.
7: Wir wissen nicht, welche Firmen über welche Kanäle mit welchen Parlamentarierinnen oder Mitgliedern der Bundesverwaltung sprechen. Das ist einfach im Moment so oder ist bei uns so, ist schon lange so Tradition. In diesem Sinne kann ich nicht sagen, was bekannt ist, weil man es einfach schlicht nicht weiß.
0: Die Aussage, dass man es einfach nicht wisse, die könnt ihr euch für die ganze Folge merken. Ich habe gelernt heute, das zieht sich beim Thema Lobbying durch, selbst bei Fachleuten. Wir haben die UBS heute mit der Kritik von Karin Keller-Sutter konfrontiert. Wir wollten wissen, was die Bank dazu sagt, ob sie wirklich Druck ausübt und wie die UBS Lobbying betreibt. Aber in der Antwort der Medienstelle der UBS heißt es, wir kommentieren dies nicht. Wie die Grossbank in der Politik also versucht, Einfluss zu nehmen, das wissen wir nicht exakt. Aber was haben Unternehmen grundsätzlich für Möglichkeiten, ihre Interessen zu platzieren? Die Frage geht an Politologe Oliver Huwiler.
6: Also grundsätzlich sind ja nur grosse Unternehmen eigentlich in der Lage, tatsächlich auch selbst Lobbying durchzuführen. Also wir haben in der Regel größere Unternehmen, die sich tatsächlich auch eine entsprechende Abteilung innerhalb ihres Unternehmens leisten können, also sprich dann eine entsprechende Public Affairs oder Governmental Affairs Abteilung, wo auch Personen angestellt sind, die sich dann wirklich hauptberuflich mit der Interessenvertretung im Sinne des Unternehmens beschäftigen. Das heißt, kleinere Unternehmen, also wenn wir von KMUs zum Beispiel sprechen, sind in der Regel gar nicht dazu in der Lage, ein solches Lobbying durchzuführen, weil sie eben gar nicht über die Ressourcen dazu verfügen. Das heißt, während kleinere Unternehmen beispielsweise dann nur über ihre Verbände zum Beispiel oder primär über ihre Verbände Einfluss nehmen können in die Politik, also sprich indirekt, sind es nur die Größeren, die tatsächlich auch in der Lage sind, überhaupt entsprechend direkt mit den Entscheidungsträgerinnen und Entscheidungsträgern in der Politik Kontakt aufzunehmen und entsprechend ihre Stimme dort einzubringen.
0: Und wie machen die das konkret? Also läuft das über Gespräche oder gibt es da noch mehr als nur Gespräche? Wie läuft das?
6: Genau, also in der Regel, also gerade jetzt beim Lobbying von Unternehmen, sprechen wir vom sogenannten Inside-Lobbying. Also sprich, das sind direkte Kontakte, die dann zwischen Vertreterinnen und Vertretern der Unternehmen und Entscheidungsträger, also sprich beispielsweise Parlamentsmitgliedern oder eben auch Mitglieder der Regierung oder der Verwaltung stattfinden. Das heißt, man trifft sich dann beispielsweise eben unter 4 oder unter 8 Augen zum Beispiel, sei das jetzt dann am Arbeitsort des einen oder des anderen oder auch in Restaurants zum Beispiel. Genau, das hängt dann ein bisschen vom Setting ab oder natürlich auch vielleicht in informelleren Rahmen, wie beispielsweise ein Aperos. Genau, wo man sich natürlich auch über den Weg läuft. Also sprich, was hier zentral ist, dass sich diese Kontakte in der Regel nicht im, oder generell das Lobbying nicht in der großen Öffentlichkeit abspielt, sondern eher eben im kleinen Rahmen. Also das unterscheidet ja auch das Lobbying von Firmen beispielsweise, jetzt von anderen Interessengruppen, die aktiv sind, die, wenn wir jetzt beispielsweise an Gewerkschaften denken oder NGOs, die häufiger dann auch die Öffentlichkeit suchen und über öffentlichen Druck versuchen, Einfluss zu nehmen, eben von diesen Firmenlobbying.
0: Die Art und Weise, wie lobbyiert wird, unterscheidet sich also etwas je nach Größe des Unternehmens. Aber an welche Regeln müssen Sie sich dabei halten? Die Antwort auf diese Frage ist etwas kompliziert, weil es eben nicht wirklich Regeln gibt. Das sagt Urs Thalmann von Transparency International Schweiz.
7: Es gibt kein Gesetz in der Schweiz, das sagt, wer wie viel Lobbying machen darf oder beziehungsweise auch nicht, wie transparent man sein muss beim Lobbying. Und ich denke, das ist meines Erachtens auch der Kritikpunkt, den wir als Transparency International anbringen. Das Lobbying sollte transparenter sein. Und zwar Deshalb, weil es ist ja das Recht der Stimmbürgerinnen und des Stimmbürgers zu wissen, für wessen Interesse sie stimmen oder wenn sie wählen, wessen Interessenvertreterinnen, Interessenvertreter sie ins Parlament wählen.
0: Dass es keine fixen Regeln gibt, das ist nicht überall so. Wer zum Beispiel im EU-Parlament sitzt, muss öffentlich machen, mit welchen Interessensvertreterinnen er sich trifft. Eine ähnliche Regelung kennt man in Irland. Das Ganze, das scheint irgendwie schwammig. Wir wissen, dass es alle machen, aber nicht genau wie und mit wem genau. Ich wollte von Politologe Oliver Huwiler noch wissen, was denn überhaupt erlaubt ist und was nicht. Wenn wir davon sprechen, dass Unternehmen versuchen, ihre Interessen durchzusetzen bei Politikerinnen, bei Politikern, wo ist denn die Grenze? Was darf da angeboten werden? Wie viel Mal darf miteinander gesprochen werden? Was darf versprochen werden? Wo ist die Grenze zwischen legal und wo wird es dann illegal werden?
6: Also die Grenze wird natürlich landläufig dort gezogen, wo Korruption anfängt. Und schlussendlich hängt das nicht auch davon ab, eben wie die Gesetzgebung ausgearbeitet ist, also sprich, wo da genau dann auch gerade bei der Annahme von beispielsweise kleinen Geschenken die Grenze gezogen wird.
0: Wenn also eine Gegenleistung angeboten wird für ein Ja oder Nein eines Parlamentsmitglieds, Geld zum Beispiel, dann sprechen wir von Korruption. Wenn aber zum Beispiel damit gedroht würde, dass Parteispenden wegfallen würden, dürfte das rechtlich okay sein, sagen mir beide Gesprächspartner heute. Es gäbe ja keine Pflicht zu spenden. Wichtig ist da, das ist losgelöst von der Grossbank UBS. Niemand wirft ihr konkret vor, solche Drohungen ausgesprochen zu haben. Karin Keller-Sutter sagte einfach, dass einige Politiker eine Spendenreduktion befürchteten. Ich verbinde mit Lobbyismus oft etwas Negatives. Es tönt für mich ein bisschen nach Absprache im Hinterzimmer, im Geheimen, nach Einflussnahme. Ein wenig muss ich dieses Bild korrigieren. Lobbying sei legitim und legal und gehöre zum Politikbetrieb, sagt Transparency International. Bestätigt wird das von Politikerinnen in einem SRF-Reporter. Zum Beispiel von Mitte-Nationalrätin Priska Wismer-Felder.
8: Lobbyisten, das sind Experten. Das sind Leute, die uns inhaltlich weiterhelfen können. Und auf das Expertentum sind wir angewiesen in diesem Milizsystem, weil wir, es ist unmöglich, in allen Themen so in die Tiefe zu gehen. Wir müssen jedes Mal eine Ausbildung machen.
0: Ähnlich tönt es bei Grünen-Nationalrätin Christine Badacza.
9: Es sind so viele Abstimmungen, irgendwie 1000 pro Session. Und das alles unter Kontrolle zu haben, ist manchmal nicht einfach. Und vor allem bei den Themen, die mir wichtig sind, ist es eben für mich wichtig zu wissen, die Informationen zu haben von den Lobbyisten, dass ich eben weiss, wo dass ich wie muss abstimmen muss. Aber klar, am Schluss entscheide ich selber.
0: Habt ihr Feedback oder Themeninputs, meldet euch gerne bei uns. newsplus@srf.ch oder 076 320 1037. 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Das NewsPlus-Team von heute: Corinna Heinzmann, Julius Schmid und Dominik Brandt. Bis zum nächsten Mal.
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4: In der neuen Podcast-Serie AD Blatten erzählen Menschen aus Blatten, was sie damals erlebt haben bei dem Bergsturz und was das alles jetzt für ihre Zukunft bedeutet. Mitgearbeitet hat Sabine Steiner von der Regionalredaktion Bern-Freiburg-Wallis. Und Yves Kilcher hat sie gefragt, wie es denn den Menschen von Blatten heute geht.
15: Ja, das ist schwierig, das so allgemein zu beantworten, denn alle Betroffenen gehen anders damit um. Aber aus Gesprächen weiß ich, es ist ein ständiges Auf und Ab. Mal geht es besser, mal schlechter. Man darf nicht vergessen, die Menschen haben ja nicht nur ihr Hab und Gut, sondern auch ihren Alltag, ihre Nachbarschaft, ihr Dorf verloren, bis hin zu Lebensentwürfen, Plänen, Träumen. Sie müssen nun lernen, damit zu leben oder lernen gerade erst damit zu leben, mit diesem großen Verlust. Dazu kommt, es gibt viele Sorgen und Unsicherheiten, zum Beispiel finanzielle. Und dann ist auch die ganz grundsätzliche Frage, wie geht es weiter? Und diese Frage müssen alle einzeln für sich beantworten, aber auch das Dorf als Kollektiv muss diese Frage beantworten. Und dieses Gemenge aus Verlust, Unsicherheit und Ungewissheit, das kostet sehr viel Energie und ist sehr belastend.
16: Und Sie haben Menschen gefunden, die eben von diesen belastenden Situationen, von diesen Erlebnissen und wie sie damit umgehen, erzählen. Wie haben Sie es überhaupt geschafft, diese Protagonistinnen zu finden?
15: Also ich muss sagen, die Suche war sehr schwierig und das hat aus meiner Sicht drei Gründe. Erstens die Medien. Als der Bergsturz war, waren sehr viele Medienschaffende im Lötschental, um über das vergleichsweise kleine Dorf zu berichten. Und da hat es auch einigen Medienschaffenden an Empathie und Sorgfalt gefehlt und die Menschen im Lötschental waren etwas überrumpelt. Zweitens der Faktor Zeit. Als ich im Sommer angefangen habe zu suchen, waren sehr viele Betroffene damit beschäftigt, sich erst einmal ihren Alltag zu organisieren, sich irgendwie im neuen Leben zurechtzufinden. Und da waren schlicht die Kapazitäten ausgeschöpft. Und drittens die Nähe. Man darf nicht vergessen, Menschen exponieren sich ja in den Medien nicht nur einer größeren Öffentlichkeit, sondern eben auch der Dorfgemeinschaft, der eigenen Dorfgemeinschaft. Und da, wenn alle kennen, wenn es emotional ist, wenn vieles auf dem Spiel steht, dann ist das halt eben auch ein Hindernisgrund mitzumachen. Und letzten Endes hat es aber geklappt. Es hat einfach Geduld gebraucht, Verständnis und Sorgfalt.
16: Also nicht ganz einfach, Menschen zu finden, die über das Erlebte sprechen. Und diejenigen, die gesprochen haben, wie haben sie die erlebt?
15: Im Podcast erzählen ja zwei Frauen. Erstens Jelena, 23-jährig, Skilehrerin und Journalistin. Und dann auch Nicole, 36-jährig, verheiratet, zwei Kinder, Präsidentin des Musikvereins. Und ich muss sagen, es waren offene Gespräche, die ich mit ihnen geführt habe. Ich habe beide zu Hause besucht. Es gab keine Tabus. Ich durfte alles fragen. Es waren lange Gespräche und emotionale Gespräche, das ist klar. Was mir geblieben ist, dass sie teilweise ganz klare Erinnerungen haben, zum Beispiel vom 28. Mai, also vom Tag, als der Berg kam. Da konnten sie fast Minuten genau sagen, was passiert ist. Die Zeit danach war dann eher verschwommen und erst im Verlauf der Gespräche sind dann wieder die Erinnerung gekommen, was genau passiert ist. Es war sehr intensiv für Jelena und auch für Nicole. Aber ich hatte den Eindruck, beide hatten das Bedürfnis zu erzählen, was sie erlebt haben und ihre Perspektive darzulegen.
16: Und Sie selbst, Sabine Steiner, waren damals auch im Tal, als der Berg kam und Blatten verschüttet hat. Wie war es für Sie, jetzt nochmals auf diese Zeit zurückzublicken?
15: Genau, ich war im Lötschental am Tag des Bergsturzes, aber auch in den Tagen davor und danach. Und ich war ja als Journalistin da. Ich hatte eine klare Funktion. Ich musste Fakten zusammentragen, Interviews machen, Beiträge machen, Live-Schaltungen. Es gab wahnsinnig viele Informationen und viel zu tun. Die langen Gespräche mit Jelena und Nicole, aber auch mit Matthias Bellwald, das ist der Gemeindepräsident von Blatten, haben mir geholfen, das alles nochmals besser einzuordnen und auch die Dimension und die Konsequenzen dieses Bergsturzes besser zu verstehen.
16: Was würden Sie sagen, was ist das Bemerkenswerteste, das Sie mitnehmen aus der Podcast-Produktion ein Jahr, nachdem der Berg gekommen ist?
15: Also, was mir sicher bleibt, ist diese Ambivalenz bei den Betroffenen. Vor allem, wenn es um die Frage geht, wollen wir zurück in ein neues Platten oder nicht? Die Behörden wollen ja vorwärts machen und schon ab 2029 sollen die ersten Menschen im neuen Platten leben. So die Pläne der Behörden. Zum Beispiel Nicole, sie will unbedingt zurück nach Platten. Sie wünscht sich diesen Wiederaufbau. Gleichzeitig aber hat sie auch Zweifel, ob ja der Plan wirklich aufgeht, ob sie die Energie dann auch hat zu warten, also weiter in diesem provisorischen Leben, in dieser provisorischen Wohnung zu wohnen, bis dann das neue Platten steht, weil 5 Jahre, also im Idealfall geht es 5 Jahre, sind dann doch eine lange Zeit, das Leben geht weiter und sie fragt sich, ob die Kraft reicht oder ob es nicht besser wäre, jetzt einen Schlussstrich zu ziehen. Dieses Hin- und Hergerissensein kostet sehr viel Kraft. Also soll ich zurück nach Platten oder soll ich nicht doch ein ganz neues Leben anfangen? Ja, diese Ambivalenz war mir vor dem Podcast nicht ganz so klar.
4: Das sagt Sabine Steiner von der Regionalredaktion Bern-Freiburg-Wallis. Sie sind bei SRF 4 News und hier geht es jetzt in wenigen Augenblicken weiter mit den aktuellsten Nachrichten.
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0: Die Nachrichten von SRF um 9:30 mit Dominik Brandt. US-Präsident Donald Trump hat neue Zölle angekündigt, und zwar auf Autos und Lastwagen, die aus der EU in die USA verkauft werden. Ab kommender Woche sollen Zölle von 25% gelten. Darunter leiden dürften auch Schweizer Firmen. Wirtschaftsredaktor Dario Pelosi.
1: Mit der Zollankündigung greift Donald Trump vor allem die Hersteller von hochpreisigen Fahrzeugen an, wie Ferrari, Bentley oder Porsche. Die meisten anderen europäischen Automarken haben bereits Produktionsstätten in den USA und sind damit von den neuen Zöllen ausgenommen oder verkaufen kaum Autos auf dem US-Markt. Während bei Luxusautos wie Ferrari die sehr gut betuchte Klientel wohl auch diesen Aufpreis verkraften wird, dürften die neuen Zölle vor allem die eh schon angeschlagene deutsche Volkswagen-Gruppe treffen, allen voran die Sportwagen von Porsche und Audi. Beide VW-Töchter haben keine Fabriken in den USA. Entsprechend kritisiert der Deutsche Verband der Automobilindustrie die Ankündigung, sie belaste den transatlantischen Handel erheblich. Betroffen von diesen neuen Zöllen, wenn auch indirekt, dürften auch die verschiedenen Schweizer Zulieferfirmen sein. Sie verfügen zwar ebenfalls teils über Fabriken in den USA, aber wenn durch die Zölle weniger EU-Autos in den USA verkauft werden, drückt das auch auf die Umsätze der Zulieferer. Die Europäische Union droht in einer ersten Stellungnahme mit Gegenmaßnahmen. Die EU hatte sich mit den USA letzten Herbst auf ein Handelsabkommen und einen generellen Zollsatz von 15% geeinigt. Man behalte sich alle Optionen offen. Mit den neuen Zöllen will der US-Präsident Druck auf die EU-Wirtschaft ausüben. Zum einen sollen mehr Hersteller ihre Fahrzeuge, oft teurer, in den USA zusammenbauen. Zum anderen will er durchsetzen, dass mehr US-Landwirtschaftsprodukte, die teilweise allerdings EU-Normen nicht erfüllen, nach Europa exportiert werden können. Ob seine Rechnung aufgeht, ist aber mehr als offen.
0: Zu weiteren Meldungen in der Übersicht. Die Waffenruhe zwischen Israel und der Hisbollah-Miliz im Libanon bleibt brüchig. Bei israelischen Angriffen im Süden des Landes seien mindestens 10 Menschen getötet und mehr als 20 verletzt worden. Das meldete das libanesische Gesundheitsministerium am Abend. Die israelische Armee teilte mit, sie habe Drohnen und eine Rakete abgefangen, die ihre Soldaten im Südlibanon bedroht hätten. In den USA stellt die Billigfluggesellschaft Spirit Airlines den Betrieb ein. Grund sind finanzielle Probleme, wie die Airline mitteilt. Alle Flüge seien storniert worden. Ohne zusätzliche Finanzmittel habe man keine andere Wahl. Hintergrund sind die stark gestiegenen Treibstoffpreise. Die Börsendaten von SIX. Der Dow Jones Index in New York hat 0,3% verloren. Der Euro wird zu 91,64 gehandelt. Der Dollar zu 78,20. Und das Wetter, es ist meist sonnig heute und am Nachmittag gibt es 25 Grad. Das waren Nachrichten von Radio SRF, verantwortlich Manuel Risi.
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3: Hier geht's weiter mit dem Podcast AD Platten, ein Dorf verliert seine Heimat, von Newsplus Hintergründe. Jelena weiß, sie hat nicht mehr viel Zeit. Ihr Heimatdorf Platten wird gerade evakuiert. Alle müssen raus. Sie haben 21 Minuten Zeit, um das Nötigste von zu Hause mitzunehmen. Aber Jelena ist nicht zu Hause, sondern auf einer Alp oberhalb von Platten. Jelena denkt an ihre Hühner.
4: Und dann bin ich ins Auto eingestiegen und abgefahren.
3: Jelena fährt die Bergstraße hinunter. Kurz vor dem Ziel wird sie von der Feuerwehr gestoppt.
4: Und die hat mir gesagt, ich kann auch nicht mehr zurück ins Dorf. Ich muss ausfahren. Und dann hat er gesagt, nein, ich muss unbedingt noch zu meinen Hennen. Die sind ja früh umgelaufen, die haben nicht mehr in den Stall getan. Und dann schiebe ich darum noch mal zurückgegangen.
3: Sie fährt also zurück zu ihrem Haus und sammelt die Hühner ein.
4: Und dann habe ich die in meinen Stall getan und dann auch im ganzen Futterkorb ausgeleert. Ich habe gewissen, da haben die für ein paar Tage Futter.
3: Jelena hofft zu diesem Zeitpunkt, dass sie bald wieder zurückkommen kann. Sie überlegt, ob sie noch kurz ins Haus gehen soll, um ein paar Sachen einzupacken, entscheidet sich dann aber dagegen. Sie fährt raus aus Platten.
4: Es sind alle schon auf seinem Dorf gewesen und ich habe gewissen, du musst hier eigentlich weg. Und ich bin einfach gegangen. Also das war der letzte Moment, wo ich wieder heim war. Ich bin noch einmal zurück und dann bin ich einfach gefahren.
3: Jelena wird ihre Hühner nie wiedersehen. Der Berg kommt. Am 28. Mai 2025. Eine gigantische Lawine von Eis und Geröll donnert ins Tal und begräbt Platten zu einem grossen Teil. Die ganze Schweiz schaut ins Lötschental.
5: Es hat einen Ausschnitt aus einem Katastrophenfilm können sein.
6: Kurz vor 16 Uhr ist das Eis und Geröll ins Tal gedonnert und hat grosse Schäden angerichtet.
7: Wir haben so etwas noch nie gesehen in der Schweiz und ich bin sehr berührt über die Situation hier im Lötschental.
3: Und die Bilder gehen um die Welt.
8: Ein Berg macht seine letzten Atemzüge, so beschreibt ein Geologe die Lage am bröckelnden kleinen Nesthorn in der Schweiz.
9: Mercredi 28 Mai dans la région du Valais, une partie du glacier du Birch dans la vallée du Lötschental s'est décroché.
10: Millions of cubic meters of ice, mud and rock flattened the village of Blatten.
3: 302 Menschen verlieren auf einen Schlag ihr Zuhause.
11: Wir sind wirklich im letzten Moment aus dem Dorf lebend rausgekommen.
3: Wir begleiten in dieser Serie Menschen aus Blatten, die beim Bergsturz alles verloren haben. Ich habe immer wieder gestaunt, wie sie mit der Katastrophe umgehen. Wie sie manchmal ganz leicht davon erzählen und gleichzeitig mit dem Schicksal hadern.
12: Du bist genau in diesem wunderschönen Dorf in der Schweiz gewohnt, wo einfach Fächlab weg ist.
3: Sie erzählen uns, wie sie den Verlust ihrer Heimat verarbeiten und was der Bergsturz mit ihnen gemacht hat.
12: Ich muss einfach sagen, seither schaue ich die Berge anders an.
3: In diesem Podcast geht es um Dinge und Orte, die viel bedeuten und was passiert, wenn sie nicht mehr da sind.
13: Ich glaube, das ist wie so ein Bruch in meinem Leben. Für immer und ewig wird es vor dem Bergsturz und nach dem Bergsturz gehen.
3: Und es geht um die Frage, kann ein neues Dorf, ein neues Platten das Heimatgefühl zurückbringen?
11: Ich bin voll überzeugt. Vom ersten Moment an, in der Katastrophe drin, da ist nicht alles verloren, das ist machbar.
3: Aber wollen die Menschen überhaupt zurück?
4: Ich finde es ein liebes Plateau gibt. Das alles, was wir haben, das gibt es einfach gar nicht mehr.
3: Und doch gibt es die, die unbedingt zurück wollen.
12: Wir wollen ja da sein, bis wir sterben, da im Friedhof, wo unsere Vorfahren euch sind.
3: Aber je länger wir darüber sprechen, desto mehr Zweifel kommen auch zum Vorschein. Wir landen bei ganz persönlichen Fragen, die hochpolitisch sind. Wo können und wollen wir leben? Und wo fühlen wir uns sicher?
11: Wo würden Sie denn gehen, wo Sie sicher sind? Wüssten Sie heute einen Ort auf der Welt, wo Sie sicher sind?
3: Das ist AD Blatten. Ein Dorf verliert seine Heimat. Eine SRF-Podcast-Serie von News Plus Hintergründe. Recherchiert von Sabine Steiner, Oliver Carrison und mir, Vanessa Leder-Gerber. Das hier ist Folge 1. Das Paradies.

0: Es ist so eine Sache mit dem Paradies. Alles ist friedlich und schön, ein Ort, der wie für dich gemacht ist. Alles ist gut, bis du irgendwann raus musst. Für Jelena heißt dieses Paradies Platten. Ein Bergdorf ganz am Ende des Walliser Lötschentals, zwischen Wiesen und Wald und Berghängen, ruhig und idyllisch. Ein Dorfladen, eine Kirche, Holzhäuser und Wanderwege, stündlich ein Postauto. Auf der Karte ist die Gemeinde Platten riesig, sogar größer als die Stadt Zürich. Das meiste davon ist unbebaute Natur. 302 Menschen leben hier. Eine von ihnen ist sie mit den Hühnern.
1: Ich bin Jelena Kolbermatten. Ich bin 23-jährig und ich bin auf der Platte ausgewachsen und habe mich bis am 28. Mai auf der Platte gewohnt. Ich habe als Radiojournalistin gearbeitet.
0: Bei einem Walliser Privatradio.
1: Und im Winter bin ich Teilzeit-Skilehrerin gewesen.
0: Jelena hat einen wachen, freundlichen Blick. Sie hat blaue Augen und hellbraune Haare. Die Haare, die fallen ihr so lockig über die Schulter. Und sie trägt sportliche Outdoor-Kleidung. Und immer wenn sie spricht, frage ich mich, ist sie wirklich erst 23 Jahre alt?
1: Die meisten Menschen, die mich kennenlernen, würden mich älter schätzen wollen, als ich bin. Ich glaube, ich wirke recht reif. Aber ich bin es eigentlich nicht. Aber es wirkt auch so.
0: Absolut, ja. Jelena erzählt von ihrer großen Liebe, mit der sie alt werden möchte. Von Platten, von ihrer Wohnung im obersten Stock eines Mehrfamilienhauses, ganz am Rande des Dorfes. Dahinter Wiesen, Wald und das Gebirge. Sie lebt hier mit ihren Eltern und ihren zwei jüngeren Geschwistern, einem Bruder und einer Schwester.
1: Geborgenheit ist das für mich eigentlich immer gewesen. Ich bin, wenn ich daheim war, habe ich mich eigentlich immer... Ja, das ist ja so ein safe place, ein bisschen gewesen.
0: Und ihr Lieblingsplatz in diesem Safe Place ist der eigene Garten. Jelena ist gerne bei ihren Hühnern, pflückt Kräuter. Es riecht nach Pfefferminz und sie hört das Rauschen der Lonza, dem Bach, der mitten durchs Dorf fließt.
1: Das ist schon, ja, das Paradies gewesen.
0: Die Natur habe dem Leben im Platten immer mal wieder die Richtung vorgegeben. Manchmal mit Ankündigung.
2: Wenn es über mehrere Tage sehr fest regnet, dann siehst du das, euch am Bach und Lonza ist ja mit durchs Dorf und die hätte wie ist die Drecke gekommen oder die Giesentelle ist Brühen gekommen und du hast euch gehört, dass Steiner so mitbringt. Und ich glaube, das sind alles wie so Zeichen, wo du, wenn du da bist aufgewachsen, irgendwas, wenn hast du gewusst, ja, jetzt kann ich dir etwas passieren.
0: Und der Birchgletscher wird schon seit langem durch Fachleute überwacht. Mit GPS-Sensoren und Kameras. Auch der Gemeindepräsident von Platten schaut genau hin.
3: Man lebt mit der Natur, die kann man nicht beherrschen, man muss damit einfach umgehen.
0: Matthias Bellwald war früher Berufsoffizier. Zum Gemeindepräsidenten von Platten wird er nach seiner Pensionierung gewählt, Anfang 2025.
3: Platten ist für mich Heimat. Ich habe praktisch alle Freitage und Ferientage hier verbracht.
0: Über seine persönlichen Erinnerungen hat er in Interviews bisher kaum gesprochen. Er hält das Private lieber privat. Aber jetzt kommt Bellwald ins Erzählen. Er spricht über seine Beobachtungen mit dem Feldstecher. Wie er im Mai 2025 am Fenster steht und bemerkt, dass sich da oben am Birchgletscher etwas verändert.
3: Der Feldstecher ist dann gebraucht worden, für den Berg genau anzuschauen, den Gletscher anzuschauen. Gibt es Rissbildungen, gibt es neue Spaltenbildungen und vor allem, ob vorne in dem Schneefeld vor dem kleinen Nesthorn, ob da Ausbrüche sind. Das hat natürlich sehr interessiert, weil da sind wir sehr alert gewesen, wenn wir da vorne drei Ausbrüche gesehen hätten, weil wir gewusst haben, dann ist es dann wirklich brandgefährlich.
0: Und dann wird es tatsächlich gefährlich. Es bricht Fels ab am kleinen Nesthorn. Das Geröll landet auf dem Birchgletscher und reißt einen kleinen Teil davon mit. Oberhalb vom Platten bewegt sich der Berg. Und zwar so, wie er das bisher noch nicht getan hat. Auch in den Medien höre ich jetzt, dass sich da in Platten etwas tut.
4: In der Gemeinde Platten im Walliser Lötschental sind zwei Wanderwege gesperrt worden nach einem Murgang, der durch einen Felssturz ist ausgelöst wurde.
0: Und plötzlich geht alles ganz schnell.
3: Wir sind informiert worden, dass Vertreter von der Dienststelle für Naturgefahren unterwegs sind. Und dann kannst du zwei und zwei zusammenzählen. Die kommen ja nicht einfach so ins Lötschental und auf die Platte. Haben wir schon vermutet, dass irgendein Zusammenhang hat mit den Beobachtungen, die wir vorher gehabt haben.
0: Ein Teil des Dorfs soll noch am gleichen Tag evakuiert werden. Es ist der 17. Mai 2025, ein Samstag.
3: Es ist dann schon fast wie ein hellheiter um den Himmel für die meisten gekommen. In mehr zwei Kallen, wir orientieren. Wir machen eine Teilevakuation.
1: Dann hat er das da gesagt und dann war es schon gerade so still gewesen. Und sobald das mal, das hat die angefangen zu reden, hat er aber das Wort ergriffen und gesagt, kein Grund zur Panik, das ist einfach eine vorsorgliche Massnahme. Der hat in aller Ruhe jetzt packen und dann nachher abmeldet. Und das ist, es ist von Anfang an, es ist alles so klar geregelt gewesen, dass wirklich nie Panik war.
0: Ein Viertel des Dorfs wird evakuiert. 16 Feriengäste und über 92 Plattnerinnen und Plattner müssen das Dorf verlassen. Jelena und ihre Familie gehören nicht dazu. Sie aber schon.
5: Ich bin Nicole Kalbermatten, Mama und Präsidentin von der MG Faderalplatte.
0: Das ist die Blasmusik, in der auch Jelena mit dabei ist. Kalbermattens gibt's viele in Platten. Jelena und Nicole sind auch entfernt verwandt, sie sind Gutcousinen. Nicole ist 36 Jahre alt, hat braune Haare. Beim Gespräch hat sie die Ärmel ihres Strickpullis nach hinten gekrempelt. Im Dorf ist sie bekannt als eine, die anpackt. Nicole ist in Platten fest verwurzelt und lebt mit ihrem Mann und zwei Kindern in einem Haus, das sie vor kurzem gebaut haben. An diesem Tag, dem 17. Mai, ist Nicole nicht in Platten, sondern mit der Familie in den Ferien. Sie sind im Legoland in Deutschland und wollen bald Nacht essen.
5: Dann hat mir die Mama und dann habe ich schon gedacht, wenn die in den Ferien alle, dann liebt es nicht gut. Und dann sagt sie mir direkt am Telefon, wir müssen bis um 9:30 und sie ist ja hier, was sollen wir eben holen? Und ich habe so gedacht, ja, was ist überhaupt los? Dann hat sie gesagt, da sind am Berg, also was, bin weg, wir müssen weg.
0: Nicole Kalbermatten und ihr Mann sind perplex, aber sie realisieren nicht wirklich, was gerade passiert.
5: Wir haben nicht gerade an das Worst-Case-Szenario gedacht. Wir haben gedacht, was brauchen wir jetzt? Müssen wir gerade Katze holen, das ist die nicht kaputt gegangen. Und zuständig kein Gedanken. Der Mann hat noch gesagt, den PC geht mitnehmen, dass er nachher wieder arbeiten kann.
0: Nicole ist sich zu diesem Zeitpunkt sicher, dass sie bald wieder zurück in ihr Haus können. Am nächsten Tag reisen sie aus Deutschland zurück ins Lütschental.
5: Und da haben wir natürlich vorher noch schauen, was schlafen wir jetzt? Wir haben ja nicht mehr heimgekommen.
0: Sie finden dann Unterschlupf bei ihrem Götti. Auch in Platten, ganz in der Nähe des eigenen Hauses, aber eben nicht im evakuierten Gebiet. Und dort, beim Götti, ziehen sie jetzt mit den Koffern direkt aus den Ferien ein.
5: Wir haben gar nicht gross ausgepackt, weil die Mama noch Geburtstag hatte. Und dann sind wir im Berufsjahr und das war gemütlich. Und dann haben wir natürlich gedacht, ja, jetzt also für 2-3 Wochen geht das ja schon. Arrangiert sich, ja.
0: Für eine kurze Zeit anderswo wohnen. Darauf stellen sich die Leute ein, die ihre Häuser verlassen mussten. Das Worst-Case-Szenario ist schlicht noch kein Thema. Auch nicht bei Jelena. Die Gefahr kommt irgendwie gar nicht bei ihr an. Mulmig wird es ihr erst, als sie am Tag darauf eine Nachricht von einem Journalistenkollegen bekommt. Es ist Montag, der 19. Mai 2025. Jelena ist gerade im Garten, bei ihrem Elternhaus. Sie lässt ihre Hühner aus dem Stall und sammelt Kräuter.
1: Und dann habe ich ein WhatsApp bekommen, das Nestturm bewegt sich schneller. Und dann bin ich, also ich habe alles liegen, beim Mulf gesagt, in meine Wohnung, und habe der Mama gesagt, der Berg bewegt sich schneller. Ich gehe im Beruf. Und also hast du ja noch gefragt, ob sie mitkommt. Sie hat gesagt, nein. Und nachher bin ich einfach in das Auto eingestiegen. Ich bin wie wild da im Beruf gefahren. Also ist das Wunder, dass ich keinen Verkehrsunfall angebaut. Und nachher bin ich im Beruf eben auf die Alpen, wo man Uber dran sieht. Und habe eigentlich da gefilmt. Ich habe Videos in die Pomona geschickt. Ich habe Live-Schaltungen gemacht.
0: Pomona, das ist das Walliser News-Portal. Auch das Lokalradio gehört dazu. Jelena postet zum Beispiel Videos. Sie zoomt ganz nah ran und kommentiert.
6: Also das ist jetzt der aktuelle Blick, den wir momentan haben vom Telli aus.
0: Von der Tellialp aus sieht sie schneebedeckte Gipfel und direkt gegenüber das Birchhorn. Fast 4'000 Meter hoch, ein ikonischer Berg. Man sagt, die Königin des Lütschentals.
6: Ich weiß nicht, ob man das auf dem Video kehrt, aber in echt kehrt man das sehr drohlo die ganze Zeit.
0: Und dieses Geräusch macht Jelena Angst. Es ist zwar schönes Wetter, blauer Himmel und klare Sicht, und trotzdem ist die Situation bedrohlich.
6: Wenn man weiss, wie es gestern ausgesehen hat, sieht man, dass da noch mal klar recht viele Felsen ist abgebrochen.
0: Etwas unterhalb des Bietschorns schwebt ein weißer Schleier, eine Staubwolke über dem Gletscher.
6: Momentan hat sich der Stöp gerade wieder gesenkt. Dann sieht man, dass da oberhalb vom Gletscher sich jetzt das Gestein hat gestaut. Und das ist halt auch ein bisschen das Problem, wenn nachher irgendwann der ganze Gletscher geht.
0: Während Jelena oben auf der Alp steht und berichtet, richtet sich die Familie von Nicole an diesem Vormittag in der Übergangswohnung ein. Sie machen eine Wäsche, gehen einkaufen, füllen den Kühlschrank.
5: Und dann schaue ich auf das Handy.
0: Sie sieht eine Push-Nachricht von der Gemeinde-App. Verschickt 9.39 Uhr. Und da steht:
5: 10 Uhr, alle Turnhalle mit Koffer. Alarm oder sowas.
0: Ganz Platten wird jetzt evakuiert. Alle Personen aus Platten müssen innerhalb von 21 Minuten zum Treffpunkt in der Turnhalle bzw. Mehrzweckhalle.
5: Meine erste Reaktion war wirklich so, soll das ein Witz sein? Du bist gerade so aufgestanden, also ich bin jetzt gerade dich neu organisiert und dann kommt die Nachricht. Dann liegt ich meinem Mann an, hast du das gesehen? Soll das ein Witz sein? Und dann sagt mir, er ist sicher kein Witz, er kommt gerade. Er war noch gerade oben im Dorf. Und dann habe ich endlich nur noch eins, ich habe schnell die Koffer wieder zu. Zum Glück haben wir nicht viel ausgepackt. Das Wichtigste war mir das Plüschtier von meinem Sohn, weil ohne das schläft er nicht. Ich sagte, dass man es unbedingt mit. Und dann bin ich rüber zur Oma und zum Opa und habe gesagt, so, wir müssen alle noch gehen. Und dann kommt natürlich mein Grosspapa. Er hat seine Runde für heute gemacht, er ging auch nie noch mehr. Und dann habe ich ihm gesagt, jetzt müssen wir alle gehen. Du hast die Schuhe an, die Jacke an, wir müssen gehen, Opa. Er kommt nie noch. Und dann habe ich natürlich ziemlich grob messen und gesagt, du tust jetzt alle und gehst die Schuhe an und bringst mein Auto. Dann habe ich Medikamente gesucht, nicht gefunden. Ich habe gewusst, die sind immer auf dem Küchentisch. Dann habe ich der Mama, die oben an hat, für Skia gepackt. Gehört, was sind die blöden Medikamente? Immer liegt ein Schelm, dann muss ich die Brüche nicht da. Und dann sagt mir Ski, die haben Ski eingepackt. Und gesagt, ja, dann sag doch mir das, ich suche dich hier 7 Minuten. Und dann habe ich am Ende mit mir und Not Oma, Opa und Brien das Auto. Die Kinder waren zum Glück schon drin. Dann sind wir in Brien eigentlich vorbereitet. Und dann hört man da so einer von der Feuerwehr, die Grosstante daneben. Die kommen nicht aus dem Haus. Dann bin ich in einem Speed über zu diesem Häuschen, zur Bord hin. Und dann gesagt, in 5 Minuten komme ich dich holen und mache dich zu Weg. Und dann ist sie euch genau so ein bisschen, Oma, ja, was soll ich denn? Und ich habe keine Ahnung, was muss ich denn mitnehmen? Dann haben sie einfach gesagt, nimm das Nattel mit. Medikamente testen und alles andere kann man kaufen. Und dann bin ich oben an der Turnhalle. Das ist etwa so 5 ab 10. Ich habe auf die Tür geschaut. Ich war schon zu Hudeln zu fett. Und nachher kommt euer Nachbar in Inga mit der Katze. Und dann ist mir einfach mal sicher und ist ein Haustier. Kein Gedanken an unsere Katze, gell? Und ich habe ein Haustier. Das eine Tier ist 12-jährig und das andere 8-jährig. Und ich habe gesagt, und ich gehe ja nicht weg, ohne meine Katze. Ich lasse sie nicht einfach in der Wohnung lassen, kaputt gehen. Und dann habe ich da gerade kurz mit meinem Mann diskutiert und hat mir gesagt, du tust hier hören, ich gehe jetzt dich holen. Und man hätte ja eigentlich nicht mehr ins Dorf sollen, aber ja, was man nicht alles macht, das sind dann eine Minute.
0: Jelena bleibt erst noch auf der Alp oberhalb vom Platten und berichtet.
1: Ich weiß nicht, was in meinem Kopf ist vorgegangen, aber ich bin ja so in dem Ding drin gewesen, dass ich mir es bricht und dass ich einfach, ja, und dann habe ich den Mol, ich habe der Mama angelegt. Und ich habe ihr auch gesagt, sie soll mir einen Laptop bringen, dass ich nachher weiterarbeiten kann. Also, das Arbeiten ist in dem Moment mein einziger Gedanke gewesen. Und ich weiß, dass ich irgendwann habe ich gefilmt und dann habe ich gemerkt, dass mir die Tränen kommen. Und das hat mega fest gewindet. Ich habe zuerst gemeint, dass das der Wind sei. Und nachher hat es also einen kurzen Moment gegeben, weil ich irgendwie plötzlich gefühlt, also weil ich nicht mehr nur in meinem Kopf war. Und dann habe ich gemerkt, dass ich wirklich dull, also dass mich das irgendwie bewegt.
0: Jelena entscheidet sich, nochmals nach Hause zu fahren, wegen ihrer Hühner. Sie steigt ins Auto und fährt runter ins Tal und sieht da Gemeindepräsident Matthias Bellwald bei der Kirche stehen.
1: Dann habe ich wieder angehalten und meine einzigen Gedanken waren einfach die Hühner. Ich habe gesagt, oh, da freut es mich, die Hühner. Und dann hat er gesagt, nein, eigentlich nicht.

0: Ich bin zu deinem Stall geluft und ich habe dich also angelagert und ich habe gedacht, eigentlich wollte ich dich schon mitnehmen. Aber da sind halt 8 junge Hähner und die sind mega wild. Und ich habe mir so gedacht, wenn ich die jetzt ins Auto nehme, die fliegen mir durch das ganze Auto. Das ist viel zu gefährlich, also zu fahren. Ja, dann ist einfach in den Stall getan und halt das Futter rausgekippt. Aber ja, das ist alles mega, da bist du mega fest im Adrenalin drin. Also ich glaube, da machst du einfach so irgendeine rationale Entscheidung und nachher, ja.
1: Jelena fährt los. Sie schafft es nicht mal mehr rechtzeitig zum Treffpunkt in der Mehrzweckhalle. Aber viele Plattnerinnen und Plattner sind vor Ort, auch Nicole, ihr Mann, beide Kinder, Oma und Opa. Die Halle ist voll.
2: Vorne dran sind in einer Reihe die Tische mit den Stühlen für die Gemeinderat und Gemeinderatin, das Rednerpult.
1: Und da steht jetzt Matthias Bellwald.
2: Die Stimmung in der Mehrzweckhalle war natürlich eine gedrückte Stimmung gewesen. Die älteren Leute sind halt ein bisschen weiter vorne gehockt, damit sie besser hören können, was ich jetzt sage. Die Jüngeren sind eher hinten gewesen. Die schon mit der Tasche gepackt sind, da gestanden, die sind schon beim Ausgang gewesen, dass rasch haben die Turnhalle verlassen. Ich sehe heute noch die Leute vor mir, grosse Augen, gespannt. Vielleicht ist sogar bei dem einen oder anderen eine gewisse Angst dabei gewesen und Ungewissheit. Und dann vor den Leuten stand, sagen wir müssen zum Dorf raus. Das ist sehr, sehr schwierig gewesen für die Leute. Aber aus meiner Sicht absolut notwendig, klar, unmissverständlich. Die Faktenlage ist so klar gewesen, dass wir gehen müssen.
3: Da haben wir noch kurz koordinieren, die kein Auto haben oder nicht mehr zum Auto dürfen. Wer nimmt wer mit, dass niemand da bleibt?
1: Die Plattnerinnen und Plattner müssen sich jetzt abmelden und dann zum Treffpunkt ins Nachbardorf Wieler, damit die Behörden wissen, dass alle in Sicherheit sind und eine Unterkunft haben.
3: Und da hast du eigentlich, hast du kein Wort etwas drin. Und sie haben das super organisiert, haben sie eigentlich alle in einer kurzen Zeit einen Unterschlupf gehabt.
1: Im Nachbardorf treffen auch die älteren Plattnerinnen und Plattner aufeinander. Sie sind teils über 90 Jahre alt.
3: Das hat der Leute schon im Herzen wehgetan, da die älteren Leute miteinander gesehen. Redu, halt, euch schon häufig in der Lab, euch lawinentechnische Winter und so, und dann kommt Zettix. Und ich weiss noch, mein Opa hat wirklich gesagt, also, dass man so etwas muss erleben muss. Und das ist. Das vergesse ich nie.
1: Die Familie von Nicole kommt in einem kleinen Chalet in Wieler bei Bekannten unter. Mit dabei haben sie die beiden Koffer noch aus den Ferien, dann das Hochzeitsalbum, einen Schulsack und Instrumente.
3: Mit dem Instrument muss ich sagen, Mama hat mir leider das Falsche eingepackt. Aber das kann er auch nicht für ungut haben. Wir haben leider ein bisschen viele Instrumente daheim gehabt. Ich spiele ja ein Flügelhorn aktuell und habe vorher Gurne gespielt. Ich hätte mir das Gurne eingepackt, das Flügelhorn nicht, aber das haben wir dann nachher in der Musik sonst kein Problem.
1: Jelena hat nur noch ihren Laptop und ein Pyjama. Ihre Mutter hat beides für sie eingepackt. Sie zieht vorübergehend zu ihrer Großmutter in der Lötschenthaler Gemeinde Verden. Auch Gemeindepräsident Matthias Bellwald verlässt jetzt Platten.
2: Ich bin als Letzter mit zwei Gemeinderäten, also mit der Gemeinderätin und dem Gemeinderat am Kirchplatz drauf. Und mit diesen zwei habe ich das Dorf verlassen. Ich habe schon gesagt, macht es nicht zu schwer jetzt. Kommen wir jetzt einfach, wir müssen gehen. Es ist schon ein... Ja, es ist ein... Ich war schon darüber überzeugt, dass es ein Abschied ist. Zumindest schon ein Teil des Dorfes bin ich mir sehr sicher.
1: Er dreht sich deshalb nochmals um, schaut alles ganz genau an, als wolle er sich das Dorf tief ins Gedächtnis brennen.
2: Ja, wir haben vermutlich alle noch einmal über den Schattenhalb geschaut. Wir haben alle noch einmal die Kirche angeschaut. Wir haben vermutlich, wenn wir sie ab zu dem Auto gegangen waren, vor der Gemeindekanzlei sind, noch einmal einen Blick zurück. Ja, das machst du sicher.
3: Ich habe wirklich über auf die Schattenseite geschaut und gesagt, bis bald. Bardo. Ja, du hast einfach gedacht, du kommst wieder zurück. Wir gehen 2-3 Wochen, weißt du, nicht 2-3 Monate weg. Mal kommst du wieder.
1: Für die Menschen aus Platten beginnt nun die Zeit des Wartens und des Hoffens, dass es am Ende vielleicht doch nicht ganz so schlimm kommt. Dass das Dorf unbeschädigt bleibt und es höchstens zu kleinen Abbrüchen kommt. Das wäre immer noch ein denkbares Szenario, sagt der regionale Führungsstab damals. Jelena denkt in dieser Zeit immer wieder an ihre Hühner und fragt sich, ob sie noch Futter und Wasser haben.

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0: Die Nachrichten von SRF um 10 mit Dominik Brandt. In den USA stellt die insolvente Billigfluggesellschaft Spirit Airlines ihren Betrieb per sofort ein. Grund sind die stark gestiegenen Treibstoffpreise infolge des Iran-Kriegs. Laut Medienberichten ist Spirit Airlines damit die erste Firma der Flugbranche, die deswegen aufgeben muss. Manuel Risi.
1: Mit großer Enttäuschung stelle man den Flugbetrieb ein, steht auf der Webseite von Spirit Airlines. Alle Flüge seien gestrichen worden, der Kundenservice stehe nicht mehr zur Verfügung. Damit ist die US-amerikanische Billig-Airline am Ende, nach 34 Jahren. Zuvor waren Versuche mit der Regierung Trump, eine Einigung zur Rettung des Unternehmens zu finden, gescheitert. Grund für das Aus von Spirit Airlines sind die stark gestiegenen Treibstoffkosten. Seit den Angriffen der USA und Israels auf den Iran Ende Februar hat sich nebst Benzin und Öl auch der Flugtreibstoff Kerosin deutlich verteuert. Laut dem US-Sender CNN beschäftigt Spirit Airlines 17.000 Mitarbeitende, die nun wohl ihren Job verlieren. Zudem sitzen Millionen Passagierinnen und Passagieren auf Flugtickets, die sie nicht mehr gebrauchen können. Spirit Airlines hatte zeitweise 5% der US-Flüge abgewickelt. Die Fluggesellschaft galt zudem als preisdämpfend gegenüber der Konkurrenz.
0: Zwei Meldungen des Morgens in Kurzform. Die USA haben neue Zölle angekündigt auf Autos und Lastwagen, die aus der EU in die USA verkauft werden. Ab kommender Woche sollen Zölle von 25% gelten. US-Präsident Donald Trump wirft der EU vor, sich nicht an das vereinbarte Handelsabkommen zu halten. Die EU kritisiert den Schritt und prüft Gegenmaßnahmen. 5'000 US-Soldaten sollen aus Deutschland abgezogen werden. Das hat das Verteidigungsministerium in Washington mitgeteilt. US-Präsident Trump hatte vor einigen Tagen mit einem Abzug gedroht, nach einer Äußerung des deutschen Bundeskanzlers Friedrich Merz zum Iran-Krieg. Seit Wochen sorgt er für Schlagzeilen. Der Buckelwal, der in deutschen Gewässern mehrfach gestrandet ist. Nun ist das Tier wieder frei. Das meldet das Team einer privaten Initiative nach ihrer Rettungsaktion. In den letzten Tagen ist der Wal mit Hilfe eines Lastkahns in die offene Nordsee transportiert worden. Heute Morgen sei er dann nicht mehr im Lastkahn gewesen, sondern im offenen Wasser, wie deutsche Medien melden. Ob der Buckelwal damit auch langfristig gerettet ist, ist laut Fachleuten offen. Das Wetter, es ist meist sonnig heute und sommerlich warm bei 25 Grad. Das waren Nachrichten von Radio SRF, verantwortlich Manuel Risi.
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5: In der Nacht vom 26. April 1986 explodierte ein Reaktor im Kernkraftwerk Tschernobyl. Es ist der schwerste Atomunfall in der Geschichte der Menschheit. Vor 40 Jahren ist das passiert und hat immer noch Auswirkungen bis heute. Nur 3 Kilometer entfernt von Tschernobyl lebte die damals 4-jährige Marina Peter und musste überstürzt flüchten. Inzwischen lebt Marina Peter in der Schweiz. Willkommen im Tagesgespräch.
6: Guten Tag, Herr Karasek. Vielen Dank, dass ich heute bei Ihnen sein darf.
5: Kurz nach der Atomkatastrophe in Tschernobyl sind Sie in die Ukraine geflüchtet und später dann in die Schweiz. Sie leben seit über 20 Jahren in der Schweiz und Sie arbeiten als Wissenschaftlerin an der Fachhochschule Nordwestschweiz. Was ist Ihre prägendste Erinnerung an die Katastrophe von Tschernobyl?
6: Die erste Erinnerung von meinem ganzen Leben ist, wie wir mit meinem Bruder auf einem Parkplatz in Pripyat stehen und die kleinen Steinchen sammeln. Und dann setzen wir uns in Auto zusammen mit 10 anderen Menschen oder insgesamt waren wir 10 und dann fahren wir los.
5: Und das ist dann die Flucht. Und was sind das für Steinchen?
6: Das ist dann die Flucht, das war einfach so ein Kiesparkplatz und da haben wir diese Steine gesammelt. Wir haben erst später herausgefunden, dass diese Steine auch hochradioaktiv waren und unsere Kleider dann sehr fest verstrahlt waren.
5: Was war für Sie als 4-jähriges Mädchen damals am schwersten zu verstehen?
6: Ich habe es gar nicht verstanden, wie schlimm dieses Unfall ist. Für uns als Kinder war es dann mal wie ein Abenteuer. Wir haben gefreut, uns in Auto zu setzen, zu Großeltern hinzufahren. Und die Verständnis, dass etwas Schreckliches passiert ist, war einfach nicht da. Aber mit der Zeit haben wir uns immer und immer gefragt, wo ist unser Vater?
5: Ihr Vater war Strahlenschutzingenieur im Atomkraftwerk Tschernobyl und er ist geblieben und nicht gleich geflüchtet, aber wir sprechen später darüber. Jetzt, 40 Jahre nach der Atomkatastrophe, sind Sie vor kurzem zum ersten Mal zurück an Ihren Wohnort. Nach Pripyat zurück in die Wohnung, wo Sie flüchten mussten, wenige Kilometer vom Atomkraftwerk entfernt. Begleitet wurden Sie von meinem Radiokollegen Peter Vögeli für den Podcast SRF Geschichte. Und diese Wohnung, wo Sie aufgewachsen sind, die gibt es wirklich noch?
6: Die gibt es wirklich noch. Ich war sehr froh, dass ich das wieder finden könnte und auch, dass ich durfte reinlaufen, weil die Häuser sind nicht mehr in einem guten Zustand. Die Fenster sind kaputt, die Häuser auch fallen so langsam auseinander und ich war nicht sicher, ob wir überhaupt die Wohnung finden würden und einfach so reinlaufen können.
5: Und was war das für ein Gefühl, dann dort wieder zu stehen?
6: Ich war sehr erstaunt, an wie viel ich noch erinnere. Weil wenn man so früh als Kind weggeht, dann hat man nicht mehr eine Ahnung, ob das jetzt eine Erinnerung ist oder ob das jemand es erzählt hat und ich habe mir einfach so vorgestellt. Und wenn ich in dieser Wohnung war, konnte ich diese Erinnerungen wie so validieren oder und sehen, dass das war wirklich so. Ich kann mich noch daran erinnern, das war sehr emotional für mich und sehr speziell auch, weil ich glaubte nicht, dass ich noch hier in diesem Ort sein dürfte.
5: Weil, das stimmt, Sie haben immer wieder gesagt, Sie haben immer wieder gemeint, Sie könnten eigentlich nie mehr dorthin zurück.
6: Genau, es gab Zeiten, wo man als Touristen in diese Zone reisen konnte. Ich habe diese Zeiten verpasst. Für mich war es ein bisschen auch schwierig, als Touristin dorthin zu gehen und hat einfach eine ganz andere Bedeutung. Und jetzt ist die Zone zu, weil es war besetzt von Russland in 22 und Atomkraftwerk ist auch wichtig, weil es so nah an der Grenze ist.
5: Und darum kommt man nicht hin, oder?
6: Und darum kann man eigentlich nicht hin, außer man ist ein Journalist oder ein Diplomat.
5: Und mit einem Journalisten, genau, konnten Sie dann hingehen. An dieser Stelle lohnt sich, über Pripyat zu sprechen, über diesen Ort, über diese Stadt, wo Sie aufgewachsen sind, weil Pripyat war die Stadt für die Mitarbeiterinnen und Mitarbeiter des Atomkraftwerks Tschernobyl. Dort sind sie aufgewachsen. Die Stadt entwickelt sich rasch zu einem Vorzeigeprojekt der Sowjetunion. Und nach der Reaktorexplosion wurde die Stadt evakuiert und liegt seither, wie Sie das gesagt haben, verlassen in der Sperrzone. Wie sieht denn diese Geisterstadt im Moment aus?
6: Sie können sich vorstellen, wir kommen dort an, es ist viel Schnee und wir laufen über diese Straße, das keine Straße mehr ist, das ist mehr ein Wald. Es ist alles weiß und hat überall Bäume und zwischen die Bäume sehen wir diese Skeletten von Gebäuden, die einfach so dazwischen dastehen. Man erkennt die Hauptstraße gar nicht mehr und man muss zwischen diesen Bäumen an den Gebäuden suchen und probieren sich zu orientieren.
5: Die Armee wollte ja eigentlich diese verlassenen Wohnungen, diese Häuser bewachen, doch in Tat und Wahrheit wurden all diese Wohnungen ausgeplündert.
6: Es ist alles leer. Die Wohnung war ganz leer, außer einem kaputten Kochherd. Sogar die Heizungsradiatoren waren abgeschraubt.
5: Also jetzt bei Ihnen in der Wohnung?
6: Genau, bei mir in der Wohnung. Und das war... Eigentlich habe ich es schon gewusst, aber so leer das zu sehen, war schon speziell, was eigentlich auch mir Gedanken gebracht hat, wo sind die alle diese Möbel? Wir kennen ja die Geschichte von unserem Schlafzimmer, das damals passiert ist. Dass dieses Schlafzimmer, das war ganz speziell und meine Mutter hat es aus kaufen können, aber es war nicht so ganz selbstverständlich, solche Bett und solche Schränke zu haben. Und dann hat meine Mutter das ein Jahr später in einem Laden, Möbelladen in Kiew gefunden. Und sie hat es erkannt, durch dass es ein Kritzer war auf diesem Schlafzimmer, eine ganz spezielle Stelle. Damals hat meine Mutter fast zusammengebrochen. Und für mich diese Vorstellung, dass alle diese Möbel wurden irgendwo verkauft und stehen immer noch wahrscheinlich irgendwo in den Wohnungen von Menschen, die keine Ahnung haben, woher sie stammen. Und teils waren sie okay vor der Strahlung, wenn die Wohnungen zu waren, aber wenn die Fenster kaputt waren oder offen waren, waren sie auch fest verstrahlt.
5: Ihr Vater arbeitete als Strahlenschutzingenieur im Atomkraftwerk Tschernobyl. Sein Wissen über radioaktive Strahlung hat ihn auch gerettet. Also nach der Explosion hat er Checkpoints eingerichtet und bestimmt, wer sich wo wie lange aufhalten darf. Also sein Wissen hat ihn eigentlich auch geschützt.
6: Ja, das war schon so. Und es war eigentlich sein Job, das zu machen und versuchen auch andere Leute zu schützen. Aber es war auch nicht so ganz einfach, weil als Strahlenschutzexperte muss man sagen, wie lange man in einem Ort stehen darf oder arbeiten darf. Und für das muss man in diesen Ort selber hin und das messen. Das heißt, sie waren auch sehr exponiert, dadurch, dass sie hingegangen sind und Äste gemessen haben und dann gemerkt haben, oh, jetzt muss ich das wieder mal raus, weil es schon zu lange war. Von einer Seite war es Schutz, dass er wirklich gewusst hat und verstanden hat, wie gefährlich das ist. Von der anderen Seite war es eigentlich auch eine Gefahr, weil sie sich exponieren müssten, um andere später auch zu schützen.
5: Bis 1988 hat er dort gearbeitet und inzwischen lebt er auch in der Schweiz. Und wie geht es ihm? Hat er eine Auswirkung?
6: Momentan eigentlich nicht. Ihm geht es recht gut gesundheitlich. Er hat auch Glück gehabt, weil er war erste Schicht, das nach dem Unglück in der Atomkraftwerk gekommen ist. Und das war die einzige Schicht, das Jodtabletten sofort bekommen hat.
5: Also dort hatte es, in der ersten Schicht hatte es noch genug Jodtabletten, die
6: geholfen haben. Genau. Die Reglement von Atomkraftwerk war damals so, dass es nur eine Schicht genug Jodtabletten hat für die gesamte Schicht, aber nicht für mehrere Schichten, weil man davon ausgegangen ist, dass dann Jod auch schnell nachgeliefert werden könnte, falls etwas passieren würde. Und so hat seine Schicht das gehabt, aber für die zweite Schicht hat es nicht mehr gelangt und da wurde Jodtablette dann später doch nachgeliefert für die nächsten Schichten. Aber zum Beispiel für die zweite Schicht oder auch für die Menschen, die vor Ort waren an Atomkraftwerk, wenn es passiert ist, haben sie kein Jod genommen und das hat einen großen Unterschied gemacht.
5: Das ist die Geschichte ihres Vaters. Ihre Mutter war Klavierlehrerin und das Klavier der Mutter, das steht jetzt 40 Jahre nach der Katastrophe von Tschernobyl, das steht immer noch im Treppenhaus, im Haus, wo sie aufgewachsen sind. Das haben Sie gesehen, dieses Klavier. Wie war das?
6: Ja, das war das Erste, was wir gesehen haben. Wir sind reingelaufen in ein Gebäude und dann steht plötzlich dieses Klavier. Und ich habe die Geschichte von diesem Klavier schon gehört, aber so selber das zu sehen, war schon sehr emotional, weil die Geschichte ist, dass jemand hat versucht, dieses Klavier mitzunehmen. Und damals, wo das alles aus der Wohnung geräumt worden ist, ist auch Klavier mitgenommen worden. Aber wahrscheinlich war es einfach zu schwer für die zwei Leute, die das vier Stücke nach runter tragen müssten. Und dann haben sie das fallen lassen und so dort stehen gelassen. Das Klavier sieht auch nicht mehr schön aus, aber es ist immer noch da und das ist eigentlich das einzige Möbelstück, das wir noch haben von diesen Zeiten.
5: Das ist das SRF-Tagesgespräch mit Marina Peter. Sie ist als junges Mädchen aus Tschernobyl geflüchtet. Vor 40 Jahren war diese Naturkatastrophe. Sie spielen auch Klavier, so wie ihre Mutter. Und immer wenn Sie an Tschernobyl denken, dann kommt Ihnen ein Lied von Queen in den Sinn, «Who wants to live forever?». Sie verbinden dieses Lied mit Tschernobyl. Und bevor wir darüber sprechen, wieso dieses Lied, hören wir doch rein. Und wir haben hier im Radiostudio ein Keyboard. Und ich würde sagen, Sie spielen uns jetzt diese Melodie vor.
6: Ja, gut.
5: Gut, okay.

0: diese Melodie erkennt man. Können Sie Klavier spielen und sprechen?
1: Wahrscheinlich nicht.
0: Das ist schwierig.
1: Genau.
0: Also wir haben das Lied erkannt, wir haben die Melodie erkannt. Wunderschön, vielen Dank, dass Sie das gespielt haben hier im Studio. Wieso dieses Lied?
1: Weil diese Melodie ist es für mich, es geht um Ewigkeit und auch um die Zeit. Und für mich ist das die Zeit in Tschernobyl stehen geblieben. Es sieht alles so aus wie 1986. Und ich habe die gleiche Kleider angehabt in Tschernobyl Atomkraftwerk, wie mein Vater damals getragen hat. Und die ganze Gebäude so ausgesehen wie damals in der Sowjetunion. Und diese Gedanken an der Ewigkeit, das bringt mir dieses Lied in den Kopf.
0: Mhm. Und haben Sie dann auch Klavier gespielt, als Sie dieses alte Klavier entdeckt haben im Haus?
1: Ich könnte es leider nicht mehr spielen, weil die Tasten nicht mehr da waren. Wir konnten nur noch so ein bisschen an die, also einfach an der Klavier so ein bisschen klopfen und ziehen. Aber ich hätte es gerne dort gespielt, wenn es möglich war.
0: Und Musik ist ja sehr etwas Emotionales. Und als Sie jetzt dieses Lied gespielt haben, kamen da für Gefühle hoch?
1: Für mich war auch die Reise sehr emotional, weil einfach dort dazustehen nach 40 Jahren und sich vorstellen zu können, was ich hier erlebt habe als kleines Kind, was meine Eltern hier erlebt haben. Die haben eine Zukunftsideen gehabt, sie haben dort ihr Leben aufgebaut, sie haben die Wohnung halbes Jahr vor dem Unfall renoviert und das ist alles dann zu Bruch gegangen und wir müssten ganz in einem anderen Ort von null wieder anfangen. Diese Melodie weckt meine Emotionen oder diese Melodie vielleicht bringt mir Gedanken zurück in die Zeit von damals. Ich kann mir vorstellen, dass ich kann mir wieso besser erinnern an die Tschernobyl, wenn ich daran denke und an die Pripyat.
0: Was ist nach der Atomkatastrophe in der Nacht auf den 26. April passiert? Sie haben es kurz schon erwähnt, Ihr Vater drängte Sie und die ganze Familie zur Flucht. Und 4 Erwachsene und 6 Kinder sind dann in einem kleinen Auto nach Odessa in der Ukraine geflüchtet. Was haben Sie für Erinnerungen an diese Flucht? Hatten Sie Angst?
1: Ich habe mehr Gefühl gehabt von einem Abenteuer, so wie ein Kind das hat, wenn man irgendwo fährt. Und eine von prägenden Erinnerungen, die ich habe, ist, wie wir mit dem Auto in einen Bauernhof gefahren sind, weil wir mussten die Militär- und Checkpoints ausweichen. Uns entgegen sind die große Mengen von Militärautos gekommen und damals hat man die Autos aus der Pripyat noch nicht auslassen dürfen, weil die Sowjetunion wollte das alles vertuschen, was dort passiert ist. Das heißt, wir dürfen eigentlich nicht raus dort. Wir haben nicht gewusst, dass 2 Stunden später Evakuation angemeldet wird, aber in diesem Zeitpunkt war das noch nicht der Fall. Und dann, wir fahren so zum einen Kurve abzuschneiden, wo das Checkpoint war, fahren wir durch einen Bauernhof und dann springen die Hühner überall von den Rädern und unser Fahrer Petja erhaltet an und dann versucht die Bauern zu erklären, bitte geht doch rein, es ist was Schlimmes passiert ist, die dürfen nicht draußen sein und die schauen uns so an, als ob wir verrückt waren und schreien uns noch an, dass wir doch wirklich weg sollen und dann fahren wir weiter.
0: Das ist ein interessanter Punkt. Sie haben nachher ein neues Leben angefangen in der Ukraine, in Odessa. Wie haben die nicht unmittelbar betroffenen Menschen in der Ukraine auf die Katastrophe reagiert? Wie haben die überhaupt davon erfahren?
1: Offiziell gab es nicht Informationen Risiken oder über die Gefahren, die damit verbunden waren. Es gab schon eine Information, dass Unfall passiert ist, aber nicht mehr. Wir haben das eigentlich öfter erlebt oder dann umgekehrt, dass die Leute von uns dann Angst hatten. Meine Mutter, sie hat an einer Stelle gefunden als Klavierlehrerin in Musikschule in Belgorod-Dnistrovski, das ist eine kleine Stadt, wo meine Großeltern lebten. Und dann plötzlich sind ihre Schulkinder nicht mehr gekommen. Wenn sie dann gehört haben, dass wir aus Tschernobyl stammen, haben sie Angst, dass sie verstrahlt werden von meiner Mutter. Und dann gab es noch eine andere Geschichte, wo wir dann in Odessa gekommen sind. Mein Vater war schon mit uns dann kurz und hat gesagt, wir müssen unbedingt kontrollieren, wie fest wir verstrahlt sind. Und es gab ein Forschungszentrum in Odessa, die das konnte. Wir sind dorthin gefahren und dann gab es eine riesige Schlange von Menschen. Und meine Mutter hat versucht zu erklären, dass sie hier alleine mit kleinen, oder sie ist hier mit kleinen Kindern, ob sie vielleicht die Schlange nicht stehen sollen oder vielleicht können wir diese Schlange umgehen, dass sie uns durchlassen. Und die Menschen am Anfang wollten nichts von uns hören und dann ist die Tür aufgegangen, wo das Gerät gestanden ist und Gerät hat einen Alarm geschlagen. Dann haben wir die Menschen das realisiert, dass Alarm von uns ausgeht und dann war die Korridor plötzlich leer.
0: Also ein Alarm wegen radioaktiver Strahlung?
1: Genau, ja. Haben wir das ausgelöst. Dann war es nicht klar, was genau ist, was hat es ausgelöst. Und mit der Zeit haben sie herausgefunden, das waren unsere Jacken, wo wir die kleinen Steine vor dem Parkplatz hingesammelt sind.
0: Die Steine, die sie gesammelt haben vor der Flucht.
1: Genau, das waren diese kleinen Steine. Das haben wir nicht gewusst als Kinder.
0: Kurz nachdem Sie das neue Leben begonnen haben in Odessa, hat Ihr älterer Bruder begonnen zu husten. Eine Woche später haben Sie begonnen zu husten. Das waren wirklich dann gesundheitliche Auswirkungen der radioaktiven Strahlung.
1: Genau, wir haben dieses Husten und dann über Monate oder vielleicht sogar Jahre, das weiß ich nicht mehr so genau. Und es war so Husten, wie ähnlich bei Tuberkuloseerkrankung ist. Das haben versucht auch die Ärzte erst zu uns so zu diagnostizieren. Meine Mutter hat aber gewährt, ein Röntgenbild von uns zu machen, weil wir schon genug verstrahlt waren. Und das wollte ich nicht unbedingt noch mehr. Und dann erst später waren wir dann schon in Kiew in so einem medizinischen Zentrum. Und dann haben japanische Ärzte uns gesagt, dass es war so eine Art wie Beschädigung der Lungen durch radioaktiven Staub. Und dass es eher beim Kindern bekannt war, auch in Kindern in Hiroshima, haben sie so ähnliche Symptome gehabt danach. Zum Glück ist danach ausgewachsen.
0: Also diese Probleme, die Sie hatten in der Lunge, die sind ausgewachsen, die haben Sie nicht mehr. Sie haben jetzt keine gesundheitlichen Probleme aus dieser Zeit.
1: Zum Glück nicht mehr.
0: Durch Ihre Erfahrung mit Tschernobyl haben Sie ein Interesse an Umweltthemen entwickelt und haben dann viele Jahre später an der ETH in Zürich im Bereich Umweltingenieurwesen doktoriert. Welche aktuellen Forschungsergebnisse im Rahmen von Tschernobyl, welche Forschungsergebnisse finden Sie interessant?
1: Ich finde es sehr spannend, wie die Natur sich der Tschernobyl in Pripyat zurückerobert hat. Es gibt es ist wie ein wunderschöner Nationalpark geworden mit sehr vielen Tieren, die sich an diese Situation angepasst haben. Und das ist spannend, aber auch sehr hoffnungsvoll zu sehen, wie resilient die Natur ist und wie sie sich auch erholen kann.
0: Konnten Sie Tschernobyl loslassen oder begleitet Sie das immer?
1: Es begleitet mich immer, weil diese Erfahrung als Flucht, als Kind, ich glaube, das ist etwas, das für das ganze Leben bleibt. Man verliert so eine Sicherheit, man verliert sein Zuhause, man verliert ein bisschen die Vertrauen. Das ist etwas, was einfach einem ganze Leben lang begleitet, auch als Familie und als Person.
0: Das ist das SRF-Tagesgespräch mit Marina Peter. Sie ist als junges Mädchen aus Tschernobyl geflüchtet. Vor 40 Jahren war dieser schwere Atomunfall. Machen wir hier einen Punkt. Und reden wir über das, was Sie heute im Leben machen. Sie leben seit 20 Jahren hier in der Schweiz und arbeiten an der Fachhochschule Nordwestschweiz als Wasserexpertin und besuchen so regelmäßig mit dem Schweizerischen Corps für humanitäre Hilfe, SKH, Krisenregionen. Sie sind eben vor kurzem aus der Ukraine zurückgekommen. Sie waren 25 Kilometer nah an der Front und zwar für Wasserprojekte. Was sind das genau für Wasserprojekte?
1: Die SKH unterstützt in der Ukraine die Wasserversorgungen und auch Abwasserreinigungsanlagen, die in die Nähe von Frontlinie oder dann in ehemalige besetzte Gebiete sind in der Ukraine, in vielen Regionen. Und die Idee ist da, die Wasserversorgungen so zu unterstützen, dass sie nicht zerbrechen durch das Krieg und dass sie weiter noch die Trinkwasser an die Bevölkerung liefern können oder auch die Abwasserreinigungsanlagen, die immer noch weiter funktionieren können, weil Abwasser, es ist nicht nur etwas, das einfach weg soll, es ist eigentlich auch Hygiene und auch Würde für die Menschen.
0: Die Schweiz finanziert in den nächsten 3 Jahren Wasserprojekte in der Ukraine für 20 Millionen Franken. Eben die Schweiz finanziert beispielsweise neue Wasserleitungen, Pumpen, Wasseraufbereitungsanlagen. Was braucht die Ukraine am meisten?
1: Die Probleme von Wasserversorgung sind komplex und sehr spezifisch für den Kontext. Zum Beispiel haben wir jetzt letzte Woche eine Wasserversorgung besucht, die SKH schon seit 2,5 Jahren unterstützt. Das ist direkt an der ehemalige Kachowka-Reservoir, das gesprengt worden ist. Das ist dieses Damm, das in 2023 gesprengt worden ist und die Wasserversorgung hat Zugang zum Wasser verloren. Die SKH hat geholfen, die Wasserversorgung an neue Wasserentnahmestelle aufzubauen. Das war 2,5 Jahre gut gegangen und die Leute hatten, diese 14.000 Menschen hatten das Wasser. Aber erst vor 3 Wochen wurde diese Stelle erneut angegriffen, mehrmals. Und jetzt haben wir wieder mal die Situation, dass die Leute kein Wasser mehr haben. Und es wird immer gefährlicher. Die Sicherheitslage halt leider dort in diesem Gebiet sehr stark verschlechtert. Es gibt viel mehr Drohnenangriffe. Und leider die Drohnen treffen auch Wasserversorgungen gezielt.
0: Wie sehen Sie das? Wie schlimm ist die Wassersituation in der Ukraine heute im Vergleich zu vor ein paar Jahren?
1: Grundsätzlich hat es sich verschlechtert. Es gibt viel mehr Angriffe, aber die Ukraine versucht, alles Mögliche zu machen. SKH unterstützt auch die lokale Wasserversorgungen. Es ist unglaublich, wie viel Resilienz da ist. Die Menschen riskieren ihre Leben, um nah an der Frontlinie zu geben, weil dort eine Wasserentnahmestelle ist oder dort ein Pumpenhaus ist. Und sie versuchen, diese Wasserentnahmestellen und Pumpen zu reparieren. Was auch schwierig ist, ist das Zusammenhängen von Wasserinfrastruktur und Strom. Können Sie es vorstellen, wenn es eine Stromanlage angegriffen wird, dann betrifft es eigentlich auch Wasserversorgung. Oder so ein Spannungsausbruch an der Stromanlage irgendwo weit weg kann dazu führen, dass ein Transformer der Wasserversorgung verbrennt wird. Und diese Zusammenhänge, die sind relativ komplex, aber sie eigentlich auch sehr wichtig sind, sie zu verstehen, damit man eigentlich die Wasserversorgung auch gezielt unterstützen können.
0: Und ich würde sogar sagen, auch wichtig zu verstehen, um Krieg zu verstehen, wie schnell da auch in einem Krieg das Wasser oder das saubere Wasser betroffen sein kann.
1: Ja, genau, das saubere Wasser, aber auch die Kanalisationen, oder? Das ist etwas, das immer vergessen wird. Wir möchten nicht über die Fäkalien reden, wir möchten nicht über die Sanitation reden, oder? Das sind so Themen, die wir nicht so gern darüber uns nachdenken, aber kann man sich vorstellen, wenn so eine Pumpstation das Abwasser pumpt, bombardiert wird, dann flutet das Abwasser die gesamte Straßen. Und dann geht es wirklich nicht nur um die Abwasser selber, aber es geht auch um Gesundheit der Menschen, es geht um ihre Würde, wenn sie dann kein Wasser mehr zu Hause haben. Und diese Themen sind, die hängen alle zusammen und man kann nicht sagen, dass jetzt Strom oder Wasserversorgung, Abwasser, das hängt alles zusammen. Und leider ist es jetzt ein Ziel von Angriffen. Mehr und mehr wird es eigentlich auch zum Ziel. Nicht nur Energieinfrastruktur, aber auch Wasserinfrastrukturen.
0: Kommen wir langsam zum Schluss, Marina Peter. Wir haben im ersten Teil der Sendung über Ihre Flucht aus Tschernobyl gesprochen und jetzt über Ihre Arbeit als Umweltingenieurin im Krieg in der Ukraine. Sie sind kürzlich zum ersten Mal nach 40 Jahren in Ihrer verlassenen und kaputten und ausgeraubten Wohnung in Tschernobyl gestanden. Haben Sie in diesem Moment an Tschernobyl und an den Krieg in der Ukraine gedacht? Gibt es hier einen Zusammenhang?
1: Ich bin in dieser Wohnung gestanden und es war alles leer und verlassen. Und mir sind so die Gedanken gekommen, wie war es hier, was alles hier passiert ist. Und dann habe ich ganz stark an die Menschen gedacht, die vielleicht mal nach dem Krieg wieder zurück in ihre Wohnungen kehren würden, die auch jetzt kaputt sind, irgendwo in Mariupol oder Donetsk. Und dann kommen sie zurück und sehen diese Wohnungen, sehen die Zerstörung und ihr zerstörtes Leben, ihre zerstörte Zukunftsperspektiven und Ideen, die sie dort hatten. Und dann finden sie das sehr emotional, sehr schwierig. Aber was mir auch wichtig war, ist, dass ich finde, die Resilienz von der Ukraine ist unglaublich stark. In Wasserversorgungen kommen Menschen immer und immer wieder zurück zu diesen Orten, die versuchen, das wieder aufzubauen. Und es ist alles komplex vor Ort, die Infrastrukturen sind komplex, aber auch es zeigt, dass die Resilienz von Menschen ist sehr stark und es ist auch eine Hoffnung, dass wenn man dann die Wasser aufbaut, dass Infrastrukturen wieder in Betrieb setzt und Wasser wieder gibt, dass es die Menschen wieder mal Hoffnung haben und ein bisschen ihr Leben zurückbekommen.
0: Und dass die Menschen irgendwann mal auch wieder, vor allem die Menschen, die jetzt geflüchtet sind im Krieg, irgendwann wieder in ihrer Wohnung, in ihren Wohnungen stehen können, so wie sie das auch gemacht haben.
1: Genau, dass dieses Zurückzukommen, ich glaube, das ist sehr wichtig für sich selber wieder mal ein bisschen ein Stück wieder zurückzufinden.
0: Marina Peter, vielen Dank für dieses Gespräch.
1: Vielen Dank auch.
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0: Die Nachrichten von SRF um 10:30 mit Dominik Brandt. In den USA stellt die insolvente Billigfluggesellschaft Spirit Airlines ihren Betrieb per sofort ein. Grund sind die stark gestiegenen Treibstoffpreise infolge des Iran-Kriegs. Laut Medienberichten ist Spirit Airlines damit die erste Firma der Flugbranche, die deswegen aufgeben muss. Manuel Risi.
1: Mit großer Enttäuschung stelle man den Flugbetrieb ein, steht auf der Webseite von Spirit Airlines. Alle Flüge seien gestrichen worden, der Kundenservice stehe nicht mehr zur Verfügung. Damit ist die US-amerikanische Billig-Airline am Ende, nach 34 Jahren. Zuvor waren Versuche mit der Regierung Trump, eine Einigung zur Rettung des Unternehmens zu finden, gescheitert. Grund für das Aus von Spirit Airlines sind die stark gestiegenen Treibstoffkosten. Seit den Angriffen der USA und Israels auf den Iran Ende Februar hat sich nebst Benzin und Öl auch der Flugtreibstoff Kerosin deutlich verteuert. Laut dem US-Sender CNN beschäftigt Spirit Airlines 17.000 Mitarbeitende, die nun wohl ihren Job verlieren. Zudem sitzten Millionen Passagierinnen und Passagiere auf Flugtickets, die sie nicht mehr gebrauchen können. Spirit Airlines hatte zeitweise 5% der US-Flüge abgewickelt. Die Fluggesellschaft galt zudem als preisdämpfend gegenüber der Konkurrenz.
0: Zwei Meldungen des Morgens in Kurzform. Die USA haben neue Zölle angekündigt auf Autos und Lastwagen, die aus der EU in die USA verkauft werden. Ab kommender Woche sollen Zölle von 25% gelten. US-Präsident Trump wirft der EU vor, sich nicht an das vereinbarte Handelsabkommen zu halten. Die EU kritisiert den Schritt und prüft Gegenmaßnahmen. 5'000 US-Soldaten sollen aus Deutschland abgezogen werden. Das hat das Verteidigungsministerium in Washington mitgeteilt. US-Präsident Donald Trump hatte vor einigen Tagen mit einem Abzug gedroht, nach einer Äußerung des deutschen Bundeskanzlers Friedrich Merz zum Iran-Krieg. Seit Wochen sorgt er für Schlagzeilen. Der Buckelwal, der in deutschen Gewässern mehrfach gestrandet ist. Nun ist das Tier wieder frei. Das meldet das Team einer privaten Initiative nach ihrer Rettungsaktion. In den letzten Tagen ist der Wal mit Hilfe eines Lastkahns in die offene Nordsee transportiert worden. Heute Morgen sei er dann nicht mehr im Lastkahn gewesen, sondern im offenen Wasser, wie deutsche Medien melden. Ob der Buckelwal damit auch langfristig gerettet ist, ist laut Fachleuten offen. Das Wetter, es ist meist sonnig heute und sommerlich warm bei 25 Grad. Das waren Nachrichten von Radio SRF, verantwortlich Manuel Risi.
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3: Ja, schön hören Sie an diesem Wochenende Ihren Infosender. In der nächsten halben Stunde schauen wir zurück auf ein paar ausgewählte Themen der letzten Woche. Da ging es nämlich nicht immer nur um harte Politik, sondern es war auch das eine oder andere ausgefallenere News-Thema mit dabei. Unter anderem hören Sie jetzt gleich mehr zu einem neuen Weltraumteleskop. Dann reden wir über einen aktuellen Food-Trend, nämlich eine violette Wurzel. Und wir präsentieren Ihnen die wissenschaftlich belegte Formel für den perfekten ESC-Song. Am Mikrofon Romana Kaiser. Also zuerst zu einem neuen Weltraumteleskop, das schon bald startklar sein soll. Es heißt Nancy Grace Roman Teleskop und dieses soll im September ins All geschossen werden. Das hat die US-Raumfahrtbehörde NASA in dieser Woche angekündigt. Es ist das Nachfolgemodell des sogenannten Hubble-Teleskops. Dieses liefert seit über 30 Jahren schon Daten aus dem All. Ja, und was dieses neue Teleskop kann und was man sich davon erhofft, darüber habe ich mit Wissenschaftsredaktorin Anita von Mund gesprochen. Erste Frage an Sie, Nancy Grace Roman, wer ist das oder wie kommt das Teleskop zu seinem Namen?
4: Ja, also Nancy Grace Roman, das war die erste Astronomiechefin der US-Raumfahrtbehörde NASA. Vor 8 Jahren ist sie über 90-jährig gestorben. Sie gilt als Wegbereiterin für Weltraumteleskope. In ihrer Zeit als Astronomiechefin hat die NASA in den 1960er Jahren das erste Weltraumteleskop überhaupt ins All geschossen. Ein 30 cm großes Fernrohr war das. Und mit ihrer Überzeugungskraft und Engagement hat Nancy Grace Roman auch den Anstoß gegeben, dass das berühmte Hubble-Teleskop 1990 tatsächlich den Weg ins All gefunden hat. Sie wird daher auch zuweilen als Mutter von Hubble bezeichnet. Und das neue Teleskop, der Nachfolger von Hubble, ist nun ebenfalls nach ihr benannt. Roman-Teleskop heißt es kurz.
3: Und was kann denn das Roman-Teleskop mehr als das Hubble-Teleskop?
4: Ja, sein Spiegel, mit dem es sichtbares Licht und Infrarotlicht einfängt, ist nur so groß wie jener von Hubble, also knapp 2,5 Meter Durchmesser. Das Roman-Teleskop ist aber ein modernes Teleskop, halt mit noch weiteren Instrumenten, und es soll daher in nur einem Jahr gerade etwa gleich viele Daten liefern können wie Hubble in seinen bisher 36 Jahren. Das Roman-Teleskop hat auch die Fähigkeit, sehr helle Lichtquellen, die alles ringsum überstrahlen, quasi auszublenden, so dass man auch sehr schwach leuchtende Objekte, die heute überstrahlt sind, plötzlich sehen kann. Und last but not least kann das neue Teleskop auch 100-mal mehr vom Himmel sehen als Hubble. Laut NASA kann es einen so großen Ausschnitt vom Universum beobachten, dass man seine Bilder auf keinem Einzelbildschirm der Welt vollständig wird zeigen können.
3: Also das tönt alles sehr vielversprechend. Aber was kann man denn da erwarten? Was wird dieses wichtige neue Teleskop uns denn Neues verraten können über das Universum?
4: Die NASA erwartet, dass man damit um die 2600 Exoplaneten in unserer Galaxie, der Milchstraße, entdecken wird. Die heute über 6000 schon entdeckten solchen weit entfernten Planeten würden sich damit fast verdoppeln. Und die Chance, auf einem tatsächlich mal Leben nachzuweisen, steigt. Man erhofft sich von Roman auch mehr zu erfahren über die mysteriöse dunkle Energie, und vielleicht gelingt sogar, die ebenso mysteriöse dunkle Materie zu entdecken, sagte mir Brice-Olivier Demory von der Uni Bern. Vermutlich zieht diese unsichtbare Form von Materie nämlich mit ihrer Schwerkraft an den Sternen. So jedenfalls könnte man erklären, warum die Sterne in ihrem Lauf leichte Abweichungen von den berechneten Bahnen haben. Und diese Verzerrung des Sternenlichts könnte das Roman-Teleskop eben quasi in flagranti entdecken, weil es nicht nur einen riesigen Himmelsausschnitt mit Abermilliarden von Sternen sehen kann, sondern dies auch tagelang am Stück.
3: Kommen zum Schluss nochmals zurück zum Hubble-Teleskop. Das wird jetzt ja ersetzt durch eben das Roman-Teleskop. Was passiert denn mit diesem Oldie, sage ich jetzt mal?
4: Ja, der arbeitet munter weiter und bleibt auch in der Wissenschaft gefragt. Hubble liefert nämlich nicht nur atemberaubend schöne Bilder von romantischen Nebeln, Spiralgalaxien oder funkelnden Kugelsternhaufen, so was wir alle kennen, sondern Hubble ist heute das einzige Teleskop, das für uns unsichtbares, ultraviolettes Licht aufnehmen kann. Und das ist interessant, denn hochenergetische Objekte wie riesige Sterne geben viel UV-Licht ab. Ganze Galaxien können in UV-Licht strahlen, oder UV-Lichtaufnahmen tragen auch dazu bei, herauszufinden, ob und wie viel Atmosphäre ein Planet noch hat. Also Hubble bleibt im Spiel, man gibt ihm noch gut und gern weitere 30 Jahre.
3: Das war Anita von Mund aus der SRF Wissenschaftsredaktion. Vielleicht haben Sie sie auch schon gesehen, diese violetten Drinks, die vor allem Kaffeeketten wie zum Beispiel Starbucks verkaufen. Die violette Farbe kommt von der sogenannten UB-Knolle, eine Wurzel, die schmeckt süßlich, nussig mit leichter Vanillenote. Und die liegt derzeit weltweit im Trend. Schon lange bekannt ist UB allerdings auf den Philippinen. Die Wurzel wird dort vor allem von Kleinbäuerinnen und Bauern angebaut. Und dieser Hype aktuell, der bringt auch Probleme mit sich. Über diese UB-Wurzel hat Julius Schmidt mit dem Reporter Carsten Stormer gesprochen. Stormer lebt in der philippinischen Hauptstadt Manila.
5: Ja, UBE ist hier tatsächlich ein Kulturgut. Es gehört hier zur Küche dazu. UBE findet man überall in Nachspeisen, in Likören, in Kuchen, in Eiscreme. Es ist auf jedem Markt zu finden, in jedem Supermarkt. UBE ist ein Teil der Philippinen. Also ein Leben hier ohne UBE ist nicht vorstellbar.
6: Und welche Rolle spielt UBE in der Landwirtschaft auf den Philippinen?
5: Ube ist natürlich eines der Lebensmittel, die hier zum Grundbedarf dazugehören, wie Reis, Kokosnüsse. Ube ist auf jedem Markt zu finden, in jedem Supermarkt, und es ist eines der beliebtesten Lebensmittel der Philippinen.
6: Und können Sie das noch ein bisschen genauer schildern, wie das dann angebaut wird?
5: Also angebaut wird das unter sehr schwierigen Bedingungen. Also es wird per Hand angebaut, man braucht vernünftiges Wetter dazu. Es ist meistens von Kleinbauern, das heißt, so eine Massenproduktion bei Ube findet eigentlich nicht statt. Deswegen ist der Anbau äußerst schwierig. Auf kleinen Parzellen, in manueller Handarbeit, die Wurzeln müssen sowohl per Hand gesetzt werden und dann per Hand wieder ausgegraben werden.
6: Sie haben jetzt erklärt, dass Ube in den Philippinen zum Alltag gehört. Bei uns ist das noch eine Art Neuheit. Was jetzt aber interessant ist, ist, dass in den Philippinen die Exportzahlen von dieser Ube-Wurzel eigentlich rückläufig sind, obwohl das jetzt weltweit ja da so ein kleiner Hype angefangen hat. Warum sind diese Exportzahlen rückläufig?
5: Ja, tatsächlich sind die um mehrere Tonnen, ich glaube sogar mehrere hundert Tonnen zurückgegangen. Es hat verschiedene Gründe. Einerseits hängt die Industrialisierung der Landwirtschaft um Jahrzehnte zurück. Die Infrastruktur ist marode. Ich bin neulich 350 Kilometer für eine Reportage gefahren. Das hat mich 13,5 Stunden gedauert. Und wenn man das Ganze mit einem Lebensmittellaster noch machen muss, dann muss man noch mal ein paar Stunden drauflegen. Es ist sehr teuer, weil die Mausstationen dazwischen sind. Und dann ist zwischen den Bauern und dem Verbraucher sind viele Zwischenhändler, bei denen dann der Gewinn hängen bleibt. Und bei den Bauern, wie das auch nicht nur bei Ube ist, sondern allgemein in den Philippinen üblich, bleibt der Gewinn nicht hängen. Und deswegen gehen natürlich Bauern dem Bedarf hinterher, also weil viele bauen dann Reis an oder andere Sachen. Und deswegen ist der Hype hier ziemlich an den Philippinen vorbeigekommen. Und dann, ganz wichtig, kommt der Klimawandel hinzu. Also in der Regenzeit fällt der Regen teilweise aus, in der Trockenzeit regnet es manchmal, und dann haben wir unfassbar viel mehr Taifune bekommen. Also allein, ich glaube, letztes Jahr hatten wir 25, wenn mich nicht alles täuscht, oder noch mehr Taifune, und davon teilweise 4, 5 innerhalb von 5 Wochen. Und das macht natürlich so eine Ernte sehr schnell kaputt. Und deswegen sind die Philippinen, obwohl sie das Land mit dem meisten Ube-Verbrauch sind, importieren wir Ube aus anderen Ländern, um unseren eigenen Bedarf zu decken.
6: Das heißt, der Agrarsektor, die Bäuerinnen und Bauern, die können auf diese erhöhte Nachfrage eigentlich gar nicht richtig eingehen.
5: Die können darauf nicht eingehen, weil sie nicht planen können. Also es gibt keine Mindestabnahmemengen, es gibt keinen Mindestlohn. Also bei mir ist ja auch dieser Hype vorbeigegangen, weil bei uns einfach Ube zum Alltag dazu gehört. Aber die Bauern können sich darauf nicht einstellen. Und deswegen gehen die Mengen zurück. Plus die anderen Probleme wie Klimawandel und die philippinische Regierung sehr wenig in den Agrarsektor reinsteckt, dass es sehr wenig Unterstützung für Bauern gibt. Deswegen wird diese Wurzel, die sehr, sehr schwer anzubauen ist und sehr mühselig zu ernten ist, nicht so häufig angebaut, wie das anscheinend jetzt nötig wäre.
6: Sie haben das schon angedeutet, dass manche Bäuerinnen da jetzt auch auf andere Sorten umsteigen, gar kein Ube mehr anbauen. Aber können Sie das noch ein bisschen genauer schildern? Was heißt das denn ja für diese Kleinbauern, dass das so schwer ist, obwohl die Nachfrage eigentlich da wäre?
5: Naja, Bauern sind bei uns wie Fischer, die gehören mit zu den ärmsten Bevölkerungsschichten, weil es meist auf Kleinparzellen geschieht, wo man dann ein paar Kilo anbauen kann, die man dann auf dem Markt verkauft, und dann vom Markt geht es dann über Zwischenhändler zu den Endverbrauchern. Deswegen bleibt von dem Gewinn fast nichts oder sehr, sehr wenig bei den Kleinbauern hängen. Und das ist das Hauptproblem, weil gleichzeitig sind die Setzlinge sehr teuer. Und wenn man dann keine Garantie auf Abnahme hat oder wenn man nicht weiß, wie das Wetter wird und die Ernte einmal verloren gegangen ist, das würde halt sofort einen Abfall in die extreme Armut bedeuten, dass die Kinder nicht mehr zur Schule gehen können, dass die Kinder nichts mehr zum Essen haben. Also das sind die Konsequenzen, die dann für diese Bauern bestehen. Und die setzen dann halt mehr auf Agraranbauprodukte, die vielleicht besser gehen, wie Reis, wie Kokosnüsse. Das ist dann, wo man immer einen Abnehmer hat, aber wo auch die Preise deutlich geringer sind.
6: Gibt es denn Ansätze, wie man etwas ändern kann an dieser Situation im Agrarsektor auf den Philippinen?
5: Nicht, dass ich wüsste. Also man müsste wahrscheinlich mit Kooperativen anfangen. Das wäre vielleicht eine Möglichkeit. Man müsste mit Mindestabnahmen anfangen. Man müsste vielleicht einen Mindestlohn einführen für Bauern. Man müsste von der Regierungsseite vielleicht mehr Hilfe, um Anreize zu schaffen, dass mehr Ube angebaut wird. Aber das sehe ich bisher noch nicht. Wenn dieser Hype tatsächlich weitergehen sollte, wenn das neue Matcha werden sollte, dann besteht natürlich die Hoffnung, dass vielleicht der Gewinn auch bei den Bauern bleibt und dadurch mehr Ube angebaut wird.
3: Das sagt der Journalist Carsten Stormer. Er lebt und berichtet aus der philippinischen Hauptstadt Manila. Musik. Früher hat man das nur in Bars gespielt, in Pubs. Aber inzwischen gibt es im Dartsport längst auch professionelle Wettkämpfe weltweit. Und am Montag hat sich da Historisches ereignet. Zum ersten Mal überhaupt hat eine Frau ein Turnier des weltweiten Profiverbands PDC gewonnen. Dort treten nämlich Frauen und Männer gemeinsam an. Und die Britin Bo Greaves, die hat sich dort gegen einen früheren Weltmeister durchgesetzt. Wie bedeutend ist dieser Sieg von Bo Greaves? Das hat Silvia Staub Fiona Gaylor gefragt. Sie engagiert sich in der Schweiz in der Swiss Darts Association.
7: Dieser Sieg ist für die Damen im Dartsport sehr bedeutend. Es zeigt, dass auch als Frau mitgehalten werden kann in der obersten Liga, also in der PDC, dass es mit Training, Willen und auch Sponsoren sehr wohl möglich ist, auch als Frau bei den Top Spielern mit dabei zu sein.
8: Bisher gilt Darts ja als Männersportart. Sogar eben diese Spielerin selber, Bo Greaves, hat vor ein paar Jahren noch angezweifelt, dass Frauen je an dieses Niveau der Männer herankommen könnten. Woher kommt das?
7: Ja, ich denke, gerade weil der Ursprung ja in Pubs stattgefunden hat und das ja eher eine Männerdomäne war, ist es mehr von den Männern dominiert. Es gibt aber jetzt immer mehr gute Frauen. Ganz langsam kommt da ein Wandel. In den letzten Jahren sind immer mehr Frauen auch bei der PDC, auch in der speziellen Damenkategorie gestartet. Ich denke, dass dies auch einfach ein langsamer Prozess ist.
8: Also die PDC, eben die Profiliga sozusagen, die da auch eine eigene Frauenkategorie ins Leben gerufen hat. Kann man auch sagen, könnte es etwas damit zu tun haben, dass die Frauen bisher weniger gefördert wurden als die Männer in diesem Sport?
7: Das ist schwer zu sagen. Ich denke aber, dass es wirklich damit zu tun hat, mit all diesen sozialen Medien etc. Dadurch, dass mal eine Frau die Vorreiterrolle gespielt hat, jetzt immer mehr Frauen auch die Freude daran finden. Wie genau der Hintergrund ist, ist sehr schwer zu sagen. Woran es jetzt genau liegt, da müsste man wirklich mal eine Studie machen.
8: Sie selber sind 2018 Europameisterin geworden, aber in der WDF, das ist eher die Amateurliga sozusagen, dort spielen Frauen und Männer in getrennten Kategorien. Sie haben ja mal in einem Interview danach gesagt, dass Sie da kein Preisgeld erhalten haben. Wie groß sind da die Unterschiede zwischen den Männern und den Frauen?
7: Die Unterschiede sind relativ groß, also je nach Größe auch vom Turnier natürlich, was aber halt auch mit den Teilnehmerzahlen zu tun hat. Da es mehrheitlich Männer sind, die an diesen Turnieren teilnehmen, sind die Einnahmen höher und auch die Ausschüttung der Preisgelder ist dementsprechend höher. Bei den Frauen sind es immer weniger als bei den Männern und daher sind auch sehr oft die Preisgelder viel tiefer, da diese über die Startgelder finanziert werden. Ich denke, mit einem Sponsoring von Preisgeldern könnte man da sicher auch mehr Frauen anziehen, was aber wiederum auch schwierig ist umzusetzen.
8: Und eben diesen Titel, den Sie sich erspielt haben, das war 2018. Was hat sich seither verändert?
7: Ich denke, vor allem verändert hat sich, dass es mehr Möglichkeiten gibt, dass auch Frauen ein professionelles Dart spielen können. 2020 hat die PDC die Women's Series ins Leben gerufen, was natürlich dann auf einem viel höheren Niveau stattfindet und die Frauen dort auch dementsprechend Preisgelder erhalten. Und ich denke, dass das so ein langsamer Weg ist, dass auch die Frauen dort mithalten können. Sie spielen zwar dort auch nur unter sich, aber man sieht ja jetzt immer mehr Frauen, die auch in der PDC selber mitspielen, an den Weltmeisterschaften teilnehmen und sie sich das auch über Turniere erspielt haben, dass sie dort einen Startplatz bekommen. Und das hat sich schon verändert. Aber es braucht extrem viel Zeit, weil es einfach viel weniger Frauen gibt.
3: Das sagt Fiona Gaylor vom Schweizer Dartsverband der Swiss Darts Association. Weiter jetzt in die USA. Dort ärgert sich US-Präsident Donald Trump über die Late-Night-Show von Jimmy Kimmel. Kimmel hat über Trumps Ehefrau Melania gesagt, sie habe, Zitat, das Leuchten einer werdenden Witwe. Diese Aussage hat Kimmel kurz vor einem Attentatsversuch bei einem Dinner im Weißen Haus gemacht und jetzt sagt Trump, Kimmel habe praktisch zur Gewalt aufgerufen und fordert seine Entlassung. Allerdings, Late-Night-Shows wie diejenige von Jimmy Kimmel, die machen ständig Witze über die Trumps. Warum also ruft der Präsident gerade jetzt dazu auf, Kimmel zu entlassen? Das hat Isabel Meissen Martin Lüthe gefragt. Er arbeitet am Institut für Nordamerika-Studien an der Freien Universität in Berlin.
9: Ja, ich glaube, zum einen ist der generelle politische Kontext zu beachten, also nämlich, dass Trump ja einen zu Hause sehr unbeliebten Krieg im Iran führt. Also da ist es, glaube ich, keine steile These zu sagen, da kommt jede Ablenkung, jede Themensetzung kommt ihm gelegen. Und zum zweiten ist natürlich der ganz konkrete Anlass dann aber auch, dass es den Attentatversuch gegeben hat beim Correspondents Dinner. Und Kimmel ja, naja, jetzt würde man retrospektiv sagen müssen, etwas unglücklich ja einen Witz darüber gemacht hat, dass Trump alt ist und dass Melania Trump ja so aussieht wie eine Witwe, die sich darauf schon freut, dass sie bald Witwe ist. Und das nimmt Trump jetzt zum Anlass zu sagen, er hat hier meinen Tod gefordert und diese Art von rhetorischer Gewalt trifft er auf fruchtbaren Boden. Und deshalb gibt's gerade diese Situation, dass er ganz konkret wieder Jimmy Kimmels Rücktritt fordern kann.
10: Aber eigentlich ist es ja schon noch interessant, oder? Es ist ja nicht außergewöhnlich, dass diese Shows, diese Late-Night-Shows den Präsidenten oder auch die Politik generell kritisieren. Also wird Donald Trump wirklich besonders hart angegangen oder ist er einfach empfindlicher?
9: Ich glaube, das schließt sich nicht aus. Also ich glaube, beides kann wahr sein. Was wir schon festgestellt haben in dem Zuschnitt dieser, besonders dieser Late-Night-Shows, ist, dass es so einen Überlauf-Effekt gegeben hat durch den Erfolg der Daily Show, die vor langer Zeit nun schon im privaten Kabelfernsehen mit Jon Stewart auf Sendung gegangen ist. Oder als Jon Stewart dort der Moderator war, ist sie sehr berühmt geworden. Und an dieser politischen Satire-Show, also das, was ursprünglich einmal Fake-News-Shows genannt wurde, daran haben sich tatsächlich auch die Late-Night-Moderatoren dann zu orientieren begonnen. Und das hat meines Erachtens schon dazu geführt, dass die sogenannten Monologe, darum geht es ja meistens, die stehen dort alleine und holen die Zuschauer sozusagen in die Late-Night-Show mit einem Monolog. Und die sind insgesamt, glaube ich, schon sehr viel satirischer, sehr viel politischer geworden. Das war, glaube ich, in den 60er, 70er und 80er Jahren doch eher so, dass da allgemeiner rumgeblödelt wurde, auch so über das Tagesgeschehen. Aber das war nicht immer so eine beißende Satire. Ich glaube, im Ton hat man sich das da schon bei diesen Shows abgeguckt. Also das ist das eine, das trifft jetzt Trump, genauso wie es auch vorher Biden getroffen hat. Und das andere ist natürlich, es passt sehr gut in das Selbstbild von Donald Trump. Denn für die politische Person Donald Trump ist ja ein zentraler Ankerpunkt, dass er immer heftiger kritisiert wird, dass er bei der Wahl betrogen wird. Also sozusagen diese Idee, dass gegen ihn diskriminiert wird auf allen Ebenen, die ist im Selbstbild des Politikers Trump ja verankert. Und deshalb, glaube ich, ist er in dem Punkt auch besonders empfindlich.
10: Aber der US-Präsident ist doch immer der mächtigste Mann der Welt oder Mensch sogar. Trump ist der mächtigste Mann der Welt. Eigentlich könnte ihn die Show ja auch kalt lassen. Oder könnten ihm diese Shows, diese Kritik wirklich ernsthaft schaden?
9: Ich glaube nicht, dass ihm diese Shows ernsthaft schaden können. Schon deshalb nicht, weil es mittlerweile so ist, dass Jimmy Kimmel so eindeutig identifizierbar ist für sein Stammpublikum, dass er eben im anderen politischen Lager zu verorten ist, sodass man sich jetzt nicht vorstellen muss, dass jeden Abend etwa 50% der Leute im Publikum von Jimmy Kimmel Donald Trump jemals gewählt hätten. Das kann ich mir schlechterdings nicht gut vorstellen. Und schon deshalb erreichen diese Shows eigentlich ja nicht das Publikum, was dann so zu Trump den Rücken kehren müsste. Also deshalb braucht er doch

0: Stand mit Ihnen. Friedrich Merz hat auch gesagt, dass ihm durch das Internet auch sehr viel mehr Kritik erfährt und es sehr viel mehr Spaß auf seine Kosten gemacht wird, als über jeden anderen Kanzler vor ihm. Da gibt es auch so eine neue Sensibilität vielleicht bei den Leuten, die diese Ämter innehaben.
1: Das sagt Martin Lüthe vom Institut für Nordamerika-Studien an der Freien Universität Berlin. So, und jetzt gibt es hier auf Ihrem Infosender ein bisschen Musik. Das ist der aktuelle ESC-Song der Schweiz von der Thuner Musikerin Veronika Fusaro. Sie vertritt die Schweiz am ESC, also am Eurovision Song Contest in Wien ab Mitte Mai. Was einen Gewinnersong ausmacht beim ESC, das ist jetzt wissenschaftlich belegt. Drei Forschende haben untersucht, wie sich die Songs am Eurovision Song Contest über die letzten 70 Jahre verändert haben und welche Songs dabei besonders gute Gewinnchancen haben. Martina Koch hat darüber mit Dirk Helbling gesprochen. Er ist Professor für Computational Social Science an der ETH Zürich und hat an dieser Studie mitgearbeitet. Erste Frage an ihn. Wie hat denn der ESC in seinen Anfängen vor knapp 70 Jahren so getönt?
2: Naja, wenn man sich die alten Wettbewerbe anschaut, dann sind die nicht mehr so aufregend. Und um die Zuschauer bei der Stange zu halten, also das Interesse aufrecht zu erhalten, brauchte es Reformen. Am Anfang sangen alle in ihrer Landessprache. Zum Teil haben sich die Länder nicht verstanden, also die Zuhörerinnen und Zuhörer haben nicht immer gewusst, worum geht's eigentlich in diesen Songs. Und das hat sich geändert, indem dann schließlich immer mehr Gruppen auf Englisch gesungen haben. Und das war aber nicht die einzige Änderung, die man festgestellt hat. Tatsächlich haben sich Trends herausgebildet, während anfangs auch Country-Musik und Rockmusik mehr verbreitet war, vielleicht auch Heavy Metal manchmal, haben sich diese Trends dann tatsächlich gelegt. Es hat sich Popmusik durchgesetzt und es war wichtig, dass diese Songs gut tanzbar waren. Und das heißt, wir haben jetzt eigentlich drei Eigenschaften, die heutzutage fast sowas wie eine Grundvoraussetzung sind, um überhaupt eine Chance zu haben, zu gewinnen, Englisch zu singen, einen Popsong zu haben, der gut tanzbar ist.
3: Also die Länder haben sich etwas angeglichen gegenseitig, mehr englische Songs, mehr Popsongs. Sie sagen, um den ESC auch zu gewinnen, gibt es denn vielleicht auch noch andere Motive, weshalb man gegenseitig voneinander gelernt hat, als nur den Gewinn des ESC?
2: Ja, das ist schon der naheliegende Grund. Natürlich geht es ums Gewinnen, aber interessanterweise nicht nur. Es gibt also einige Länder wie Italien und Spanien und Portugal zum Beispiel, die bewusst diesen Trend, Englisch zu singen, ignorieren und stattdessen ihre eigene Kultur in den Vordergrund stellen. Und das ist natürlich auch ein anderes legitimes Motiv. Das ist offensichtlich nicht bei allen Ländern so. Zum Beispiel die deutschsprachigen Länder haben sich doch eher für Englisch entschieden.
3: Also könnte man sagen, auf der einen Seite haben zwar die teilnehmenden Länder voneinander gelernt, was eben ein Erfolgsrezept sein könnte für einen guten Song, um den ESC zu gewinnen. Auf der anderen Seite haben die Organisatoren versucht, die Spielregeln so anzupassen, dass dann eben doch nicht jedes Mal der englischsprachige Popsong gewinnt.
2: Genau, also das ist ein, wie wir das wissenschaftlich sagen, Multi-Level Learning. Also aus verschiedenen Ebenen wird gelernt, aber es ist auch ein koevolutionärer Prozess. Das heißt, alle lernen voneinander, aber es gibt kein Erfolgsrezept, was sozusagen auf alle Ewigkeit funktioniert, weder für die Popgruppen noch für die Organisatoren. Und insofern müssen alle dazu lernen und es braucht immer irgendwie ein Moment der Überraschung, wenn man gewinnen möchte. Also es genügt nicht, einfach perfekt dem Trend zu folgen, sondern man muss auch in der Lage sein, neue Standards zu setzen, denen dann nachgeeifert wird in den folgenden Ausgaben des European Song Contests. Und genau auf diese Überraschung warten wir natürlich alle. Wir wollen Dinge hören, die wir noch nie gehört haben. Wir wollen Dinge sehen und geboten bekommen, die man noch nie gesehen hat, und sicherlich wird das auch dieses Jahr wieder der Fall sein.
1: Das sagt der Kelbling. Er hat zusammen mit zwei weiteren Forschern die Lernprozesse der beteiligten Länder des ESC untersucht. Und hier bei SRF 4 News geht es jetzt in wenigen Augenblicken weiter, nicht mit Musik, sondern mit den

0: Die Nachrichten von SRF um 11 mit Dominik Brandt. Deutschland reagiert auf den angekündigten Abzug von 5'000 US-Soldatinnen und Soldaten. Die Präsenz amerikanischer Soldaten in Europa und besonders in Deutschland sei im Interesse Deutschlands und der USA, sagte der deutsche Verteidigungsminister Boris Pistorius der Agentur DPA. Dass die USA Truppen aus Europa und auch aus Deutschland abziehen würden, sei absehbar gewesen. Der deutsche Verteidigungsminister betonte aber auch, Europa müsse mehr Verantwortung für die eigene Sicherheit übernehmen. Deutschland sei dabei auf gutem Weg, so Pistorius. Die Bundeswehr werde grösser, Kriegsmaterial werde schneller beschafft und Infrastruktur geschaffen. Zwei Meldungen des Morgens in Kurzform. In den USA stellt die Billigfluggesellschaft Spirit Airlines den Betrieb ein. Grund sind finanzielle Probleme, wie die Airline mitteilt. Hintergrund sind die stark gestiegenen Treibstoffpreise aufgrund des Iran-Kriegs. Laut Medienberichten ist Spirit Airlines die erste Firma der Flugbranche, die deswegen aufgeben muss. Die USA haben neue Zölle angekündigt auf Autos und Lastwagen, die aus der EU in die USA verkauft werden. Ab kommender Woche sollen Zölle von 25% gelten. US-Präsident Donald Trump wirft der EU vor, sich nicht an das vereinbarte Handelsabkommen zu halten. Die EU kritisiert den Schritt und prüft Gegenmaßnahmen. Seit Wochen sorgt er für Schlagzeilen. Der Buckelwal, der in deutschen Gewässern mehrfach gestrandet ist. Nun ist das Tier wieder frei. Das meldet das Team einer privaten Initiative nach ihrer Rettungsaktion. In den letzten Tagen ist der Wal mit Hilfe eines Lastkahns in die offene Nordsee transportiert worden. Heute Morgen sei er dann nicht mehr im Lastkahn gewesen, sondern im offenen Wasser, wie deutsche Medien melden. Ob der Buckelwal damit auch langfristig gerettet ist, ist laut Fachleuten offen. Und das Wetter, es ist meist sonnig heute und sommerlich warm bei 25 Grad. Das waren Nachrichten von Radio SRF, verantwortlich Manuel Risi.
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2: Wenn sich die Stimmen von Sportreportern überschlagen. Ja, dann ist meistens etwas Großes, etwas Wichtiges passiert. So wie am Donnerstagabend in Davos. Da ist der HC Fribourg-Gottéron, der Eishockey-Club aus Freiburg, zum ersten Mal in seiner Vereinsgeschichte Schweizer Meister geworden. Freiburg gegen Davos, Westschweiz gegen Graubünden. Das war der diesjährige Eishockey-Playoff-Final. Und das ist heute auch unsere Sendung.
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2: Okay, nicht Westschweiz gegen Graubünden, sondern Westschweiz und Graubünden. Wir sind hier füreinander, miteinander und nicht gegeneinander. Und heute zu Gast ist Eva Hirschi, freie Journalistin in der Westschweiz. Bonjour.
4: Bonjour à tous et à tous.
2: Ja, Eva Hirschi, haben Sie den Eishockey-Final mitverfolgt?
4: Ich persönlich nicht, aber ich habe am nächsten Morgen auf Social Media gesehen, dass meine Freundinnen und Freunde in Freiburg die ganze Nacht durchgefeiert haben und dass dieser Sieg wirklich sehr emotional war.
2: Ja, die ganze Nacht durchgefeiert in Freiburg. Aus dem Kanton Graubünden mit dabei heute ist Fadrina Hoffmann von der Engadiner Post. Allegra.
5: Bundi.
2: Ja, zwischen Davos und dem Engadin ist ja der Flüelerpass. Haben Sie mitverfolgt, was auf der anderen Seite des Passes passiert ist?
5: Ja, gezwungenermaßen. Hier gibt's im Moment fast kein anderes Thema und es herrscht tatsächlich Katerstimmung, egal wohin man geht.
2: Katerstimmung in Graubünden, Feierstimmung in Freiburg. Sie hören die Sendung Die Woche in den Schweizer Sprachregionen. In dieser Sendung blicken wir über die Deutschschweiz hinaus in die Westschweiz und heute in die Romanchia. Und ich verspreche Ihnen, wir sprechen heute nicht nur über Eishockey. Mein Name ist Peter Hanselmann. Schön, lassen Sie zu. Ja, Was waren das für Emotionen am Donnerstagabend in Freiburg? Zum ersten Mal ist Gotteron, der Eishockey-Club aus Freiburg, Schweizer Meister geworden. Das Spiel ist in Davos gewesen, doch in Freiburg waren tausende Fans im Stadion am Public Viewing und auch vor dem Stadion hat es ein großes Public Viewing gegeben. Es hat eine Freinacht gegeben. Eva Hirschi, Sie haben es schon gesagt. Freundinnen und Freunde von Ihnen haben durchgefeiert in Freiburg. Wie ist denn dieser erste Titel gefeiert worden?
4: Ja, es gab ein Riesenfest in der ganzen Stadt. Die Euphorie war bei den Freiburgerinnen und Freiburgern wirklich grenzenlos in dieser Donnerstagnacht. Das Team von Gotteron kam dann kurz vor 5 Uhr morgens in Freiburg an. Sie fuhren direkt ins Stadion und wurden dort von zahlreichen Fans begrüßt und bejubelt. Aber eigentlich wurde in der ganzen Stadt gefeiert. Die Freiburger Kantonalbank wurde in den Farben von Gotteron beleuchtet, blau-weiß. Die Busse fuhren die ganze Nacht, also viele haben wirklich durchgefeiert. Übrigens nicht nur in der Stadt, sondern auch im Rest des Kantons. Die Freinacht galt nämlich nicht nur für Freiburg selber, sondern für den ganzen Kanton.
2: Und was bedeutet denn jetzt dieser Titel nicht nur eben für die Stadt, sondern für den Kanton, für die Region?
4: Einerseits ist Gotteron seit fast 50 Jahren in der obersten Liga, ohne jemals einen Final gewonnen zu haben. Das war so ein bisschen der Freiburger Fluch, der auf ihnen lastete und der jetzt gebrochen wurde. Andererseits war es auch das letzte Spiel des sehr beliebten Captains Julien Sprunger. Er hat seine ganze Karriere in diesem Club verbracht, wirklich von klein auf. Und er hatte angekündigt, dass er Ende dieser Saison aufhört. Dass er jetzt quasi am letzten Arbeitstag vor seiner sportlichen Pensionierung noch den Pokal holt, das war für viele besonders emotional. Natürlich auch für ihn selbst.
1: J'ai déjà été tellement privilégié de faire ça dans ce club. Maintenant de pouvoir partager et puis de vivre ça avec tout le canton, je sais que ça va être fou. Mais franchement, c'est le scénario de rêve.
4: Er sagt, er sei sehr privilegiert, dass er diesen Moment mit dem Club und mit dem ganzen Kanton teilen könne. Er wusste, es würde ein verrückter Abend werden, aber jetzt das sei wirklich ein Traumszenario, das sich erfüllt habe.
2: Julien Sprunger ist der Mann der Stunde gewesen. Die Freiburg-Legende geht mit einem Meistertitel, mit dem ersten in der Clubgeschichte. Die Geschichte, die ist ja fast schon kitschig und fast schon zu schön, um wahr zu sein. Sprunger hat dann auch SRF ein Interview gegeben, habe ich heute Morgen gehört. Auf Deutsch hat er gesagt.
1: Aber es ist so schön, wirklich so schön. Nicht nur für mich, für den ganzen Kanton, den ganzen Club. So lange haben wir gearbeitet und jetzt haben wir endlich diesen Titel.
2: Also er sagt dasselbe eigentlich nochmals, wie wichtig und wie schön dieser Titel für die Region und für den ganzen Kanton ist. Und da ist mir heute, am Freitagmorgen, als ich für diese Sendung recherchiert habe, auch noch etwas aufgefallen. Eva Hirschi, die Fans in Freiburg, die singen einmal das da. Also sie singen «Ici c'est Fribourg» auf Französisch. Sie singen aber auch das. Sie singen «Meister, Schweizer Meister», die Fangesänge auf Deutsch und auf Französisch. Der Captain, der gibt Interviews auf Deutsch und auf Französisch. Ja, wie wichtig ist denn dieser Club eigentlich über die Sprachgrenzen hinweg?
4: Enorm wichtig. Es ist wirklich ein Element, das alle vereint, wohl das wichtigste Element. Im Eishockeystadion, da gibt es die Sprachgrenzen gar nicht mehr. Da feiert man das Team wirklich gemeinsam an. Das hat vielleicht auch damit zu tun, dass es der einzige grosse Sportclub im Kanton ist. In Bern kann man ja für den Fußballclub IB fanen, ohne aber den Eishockeyclub SCB zu unterstützen. In manchen Kantonen gibt es sogar mehrere Clubs pro Sportart. In Freiburg aber gibt es nur das Eishockey. Und das verbindet alle und bringt wirklich alle zusammen.
2: Ein Eishockey-Club, der verbindet. Wo es aber Sieger gibt, wie eben jetzt Freiburg, gibt es auch Verlierer. Das gehört einfach dazu zum Spiel. Der HC Davos, der hat zu Hause das letzte Spiel der Saison verloren. Fadrina Hoffmann, Sie haben es schon gesagt, Katerstimmung in Graubünden. Davos ist ja eine deutschsprachige Gemeinde. Interessieren sich denn die Menschen im rätoromanischen oder auch italienischsprachigen Teil Graubündens auch für den HC Davos?
5: Ja, selbstverständlich. Natürlich sind wir in erster Linie Engadiner oder Buschlaver oder Bergeller, aber dann sind wir schon ganz schnell Bündnerinnen und Bündner und als Bündnerclub fähnen wir natürlich für die Bündner.
2: Freiburg ist Schweizer Meister und die Stadt, die kommt nicht aus dem Feiern raus, denn schon bald beginnt die Eishockey-Weltmeisterschaft, dieses Jahr in der Schweiz, und gespielt wird in Zürich und eben auch in Freiburg. Es gibt dort also schon bald noch mehr Eishockey. Bei uns ist es jetzt aber genug mit Eishockey. Wir bleiben aber in der Westschweiz. Eva Hirschi vom Eishockey in Freiburg zur Politik im Kanton Waadt und zu Valerie Dittli. Sie ist Waadtländer Staatsrätin und in der ganzen Schweiz bekannt, weil sie immer mal wieder für Schlagzeilen sorgt. Auch diese Woche wieder. Genauer gesagt eigentlich schon letzte Woche am Freitag. Da ist nämlich ein Bericht erschienen. Was für einer?
4: Darin ging es um ein Mandat, das Valerie Dittli dem ehemaligen Präsidenten einer Kommission gegeben hatte, und zwar im Gegenzug, dass dieser eine Strafanzeige gegen Dittli zurückzieht. Auch eine Zahlung von 10.000 Franken gehörte dazu. Das ist natürlich einerseits problematisch, weil das Steuergelder sind, die gemäß des Rapports unverhältnismäßig hoch gewesen seien für dieses Mandat. Andererseits wird vor allem auch bemängelt, dass der Vertrag geheim gewesen war. Die Regierung war nicht vollständig informiert. Der Vorwurf der Korruption, der auch noch im Raum stand, und das ist wichtig zu erwähnen, der hat sich nicht erhärtet. Was aber klar ist, Valerie Dittli hat Informationen unterschlagen und sie hat gelogen. Die Regierung kam dann am Freitag zu einer Pressekonferenz zusammen. Sie hat gesagt, das Vertrauen sei zerstört und es sei schwierig, sich vorzustellen, dass man das wieder aufbauen könne. Und schlussendlich hat sich dann diese Woche auch noch das Parlament geäußert. Sie haben in einer Resolution gefordert, dass Valerie Dittli zurücktritt. So etwas kommt in der Schweiz sehr selten vor. Auswirkungen hat es aber nicht, denn diese Resolution ist nur symbolisch und rechtlich nicht bindend. Anders als in Neuenburg, Genf oder im Jura, wo Regierungsräte ihres Amtes enthoben werden können. Aber trotzdem, es ist ein sehr klares Zeichen.
2: Also nur symbolisch, das Parlament kann Valerie Dittli nicht zum Rücktritt zwingen. Die Aufforderung, die ist aber dann recht deutlich. Welchen Rückhalt hat sie eigentlich noch im Waadtländer Grossen Rat, im Kantonsparlament?
4: Im Grossen Rat hat sie kaum noch Rückhalt. 72 Personen haben für die Resolution gestimmt. Das ist eine klare Mehrheit. Nur 5 Personen waren dagegen. Der Rest hat sich enthalten. In der Debatte hat sich gezeigt, dass die Parlamentarierinnen und Parlamentarier die Nase voll haben von dieser Krise, die schon sehr lange andauert in der Waadtländer Regierung. Und sie wollen jetzt ein Zeichen setzen und fordern, dass das Problem endlich gelöst wird.
2: Und wer hat im Parlament für die Resolution gestimmt, also dafür, dass Valerie Dittli zurücktreten soll?
4: Eingereicht hat den Vorstoss der Grüne Kilian Dukan. Die gesamte Linke war dann dafür. Sie haben den Rücktritt von Dittli auch schon früher gefordert. Natürlich geschah das dann nicht ohne Eigeninteressen. Sie würden nämlich gerne den Sitz von Dittli erobern. Das Resultat war dann aber doch sehr deutlich. Gegenüber der RTS hat Dukan begründet, was das klare Resultat bedeutet.
6: C'est un désaveu massif, un désaveu non seulement de celles et ceux qui ont demandé sa démission, dont nous faisons partie, mais aussi des partis qui l'ont portée au Conseil d'État en 2022, qui ne veulent plus travailler avec elle. Et les quelques abstentions qui sont ressorties, en fait, dénotent simplement qu'ils estiment que la résolution n'est pas le bon outil.
4: Für ihn ist es eine massive Ablehnung, nicht nur von links, sondern auch von den Parteien, die sie 2022 in den Staatsrat gewählt haben. Wir erinnern uns, Dittli wurde vor allem dank der bürgerlichen Allianz, also dem Zusammenschluss von FDP, SVP und Mitte, gewählt. Diese Allianz, die bröckelt nun, das zeigen auch die 58 Enthaltungen, worüber wir vielleicht kurz sprechen müssen.
2: Genau, Sie haben es gesagt, 58 Parlamentarierinnen und Parlamentarier haben sich der Stimme enthalten. Das ist mehr als ein Drittel des Parlaments. Warum das? Haben die keine Meinung dazu?
4: Es sind vor allem SVPler und FDPler, die sich enthalten haben. Das heißt aber nicht, dass sie Dittli verteidigen, sonst hätten sie Nein gestimmt. Cedric Weissach von der SVP sagte der RTS, sie hätten sich enthalten, weil die Resolution in ihren Augen nicht das richtige Instrument sei.
7: Sur le fond, je crois que tout le monde est d'accord sur le fait que ce qui s'est passé est inacceptable, que la perte de confiance est là et qu'il faut maintenant trouver une solution de sortie à cette crise qui dure depuis de nombreux mois. Maintenant, sur la forme, cette résolution n'amènera rien de plus puisque le Grand Conseil n'a pas le pouvoir de décider de l'avenir politique de Mme Dittli ni d'influer sur son choix de démissionner ou non. Donc c'est un vœu pieux.
4: Er sagt, man sei sich einig, dass das, was passiert sei, inakzeptabel sei und es dringend eine Lösung brauche, aber der Grosse Rat habe nicht die Befugnis, über Dittlis politische Zukunft zu entscheiden. Es handle sich also nur um einen frommen Wunsch. Wie gesagt, der Grosse Rat kann eben kein Regierungsratmitglied abwählen.
2: Wie hat eigentlich Valerie Dittli auf diese Abstimmung reagiert?
4: Als der Bericht herausgekommen ist letzte Woche, hat man sie weder gesehen noch gehört. Sie hat auch keine Interviews gegeben, aber sie hat eine Medienmitteilung veröffentlicht, in welcher sie geschrieben hat, sie wolle weitermachen. Also da war von Rücktritt keine Rede. Zur Resolution des Parlaments hat sie sich dann nicht geäußert. Und nach der Sitzung mit ihrer Partei warteten zwar Journalisten vor dem Restaurant, um mit ihr zu sprechen, sie wollte aber kein Interview geben und hat zur RTS nur einen Satz gesagt, und zwar, ich bin sehr zufrieden, den Rest können Sie in unserer Medienmitteilung nachlesen.
8: Je suis très contente et le reste vous pouvez lire dans notre communiqué de presse.
2: Eva Hirschi, Valerie Dittli sorgt ja immer wieder für Schlagzeilen, schon bei ihrer Wahl. Praktisch aus dem Nichts ist sie 2022 in den Waadtländer Staatsrat, also in die Regierung, gewählt worden. Und das, obwohl sie aus dem Kanton Zug ist. Sie ist damals zudem eine der jüngsten Regierungsrätinnen der Schweiz gewesen. Dann ist kurze Zeit später auch noch ihre Schwester als Regierungsrätin gewählt worden im Kanton Zug. Zwei Schwestern, die in zwei unterschiedlichen Kantonen in der Regierung sind. Auch das war eine große Schlagzeile damals. Aber schon kurz nach ihrer Wahl waren es dann ja eher Negativschlagzeilen, die Valerie Dittli begleitet haben.
4: Ja, zuerst kam raus, dass sie ihre Steuern im Kanton Zug gezahlt hatte, obwohl sie in Lausanne lebte. Eine externe Untersuchung hat dann aber gezeigt, das sei legal gewesen. Dann gab es Spannungen im Finanzdepartement, dem sie vorstand. Da gab es ein schwieriges Verhältnis zwischen ihr und der Verwaltung, insbesondere der Steuerdirektorin. Das führte wiederum zu einer Untersuchung und diese zeigte auf, dass sie illegal in Steuerdossiers eingegriffen hatte. Die Gesamtregierung hat ihr dann daraufhin das Finanzdepartement entzogen. Sie durfte nur noch die Landwirtschaft und Klima- und Nachhaltigkeitspolitik behalten. Und dann gab es noch einen Bericht über ihren problematischen Führungsstil gegenüber Untergebenen. Dafür hat sie sich öffentlich entschuldigt. Jetzt gibt es eben noch diesen Bericht mit der zurückgezogenen Strafanzeige. Offen ist noch eine Untersuchung durch die Staatsanwaltschaft. Diese wird dann zeigen, ob sie sich strafrechtlich etwas zukommen lassen hat oder nicht.
2: Valerie Dittli könnte uns also noch etwas beschäftigen, hier in der Sendung «Die Woche in den Schweizer Sprachregionen». Jetzt aber wechseln wir in den Kanton Graubünden. Ja, Fatrina Hofmann, auch das Engadin hat einen Politiker, der schweizweit bekannt ist, nämlich Christian J. Jenny, der Gemeindepräsident von St. Moritz. Ganz kurz, warum ist der in der ganzen Schweiz bekannt?
5: Christian J. Jenny ist der geborene Entertainer. Er ist ein ehemaliger Opernsänger und Zürcher Kulturunternehmer, der sich auf der Bühne zu Hause fühlt. Bekannt wurde er zunächst im Kulturbereich und als Initiant des Festival de Jazz in St. Moritz und seit 2019 ist er Gemeindepräsident von St. Moritz. Er wurde 2018 als Quereinsteiger gewählt, was eine kleine Sensation war, denn er brachte keine klassische Politkarriere mit, aber er war natürlich bereits als Persönlichkeit bekannt. Viele wollten damals frischen Wind und einen anderen Führungsstil für St. Moritz, und sein unkonventionelles Auftreten und seine starke Kommunikation haben dann den Ausschlag gegeben. Er gilt heute als Gemeindepräsident, der Kultur, Tourismus und Politik eng verbindet und die Gemeinde vor allem stark nach außen positioniert hat.
2: Und am 1. April von diesem Jahr hat er im Tagesgespräch von Radio SRF dann gesagt, dass er eben nach zwei Amtszeiten nicht mehr zur Wahl antritt. Und diese Woche, und darum sprechen wir auch darüber, hat es eine erste Podiumsdiskussion gegeben mit Personen, die gerne Nachfolgerin oder Nachfolger von Christian J. Jenny werden wollen. Und zwar ist das eine Frau aus Bern, ein Mann aus Berlin und ein Sportler. Was sind das genau für Personen?
5: Isabel Wenger wuchs als Tochter von Berner Eltern in Lateinamerika auf. Sie ist 59, sie ist Ökonomin und Unternehmensberaterin. Sie ist schon Gemeinderätin seit 2022, war 2025 sogar Präsidentin des Gemeinderats, und zwar für Next Generation. Und seit März ist sie Präsidentin des Sanadura-Gesundheitsrats. Das Sanadura ist die regionale Gesundheitsorganisation. Sie ist seit 18 Jahren mit einem St. Moritzer liiert. Dann haben wir den einzigen Bündner in dieser Dreiergruppe, das ist Adriano Iseppi. Er hat seine Kandidatur auch zuerst bekannt gegeben, und zwar auf eine originelle Art und Weise. Er ist mit Langlaufskiern zum Gemeindehaus gegangen und hat dahin dann die Kandidatur gebracht. Er stammt aus Savonin, ist 52 Jahre alt und er ist Sportkoordinator und Fachlehrer an der Talentschule Chamfer. Vor allem bekannt ist er, weil er Dario Cologna auf dem Weg in die Weltspitze begleitet hat. Iseppi ist für Swiss Ski und den Engadin Skimarathon tätig. Er kandidiert als Unabhängiger. Und schließlich haben wir die Person, die eigentlich den meisten am wenigsten bekannt ist im Tal, das ist Sebastian Bahner. Er ist 46, er ist in Berlin geboren und hat im Laufe seiner Karriere Führungspositionen in den Bereichen Strategie, Organisation und Finanzen inne. Er ist Organisationsentwickler, Coach und Berater und lebt seit 3,5 Jahren mit seiner Familie in St. Moritz. Er ist einer, der sagt, er ist St. Moritzer, weil er mit seiner Familie seit Kindesbeinen eigentlich in jeder freien Minute nach St. Moritz gereist ist. Er ist schweizerisch-deutscher Doppelbürger. Er ist auch Präsident und Turnenleiter der SAC-Sektion Bernina. Auch er ist unabhängig.
2: Jetzt Christian J. Jenny, der Gemeindepräsident, jetzt der nicht mehr zur Wahl antritt, ist ein Zürcher. Die drei möglichen Nachfolgerinnen, Nachfolger, eine Frau aus Bern, ein Mann aus Berlin und ein Mann aus Savonin, auch nicht im Engadin. Warum kein St. Moritzer oder keine St. Moritzerin?
5: Ja, das Oberengadin ist eine Tourismusregion und St. Moritz ist sehr international ausgerichtet. Also den klassischen Einheimischen, den gibt's quasi nicht mehr. Es leben im Ort sicher weitaus mehr Zugezogene als Einheimische mit ganz tiefen Engadiner Wurzeln. Auch Jenny ist ein eingebürgerter St. Moritzer. Und eben, Adriano Isep ist immerhin in Savonin, Ennetenberg, aufgewachsen und spricht sogar Romanisch.
2: St. Moritz ist ja eine deutschsprachige Gemeinde im Engadin. Wie verfolgt man eigentlich im Rest des Engadins diese Wahlen in St. Moritz?
5: Ja, St. Moritz ist halt die größte und auch wahrscheinlich eine der reichsten Gemeinden im Engadin, wenn nicht in Graubünden. Und da ist es natürlich schon interessant zu sehen, was passiert, weil sie natürlich auch eine Führungsposition einnimmt. Man hat ja auch regionale Projekte und ich glaube, da blicken die Leute schon nach St. Moritz am 14. Juni, wenn die Wahl ist.
2: Die Wahlen in St. Moritz, die interessieren das ganze Engadin. Es gibt aber diese Woche noch ein anderes Thema, das im Engadin interessiert hat. Nämlich die Buvette Trasch. Das ist eine historische Trinkhalle. Klingt für mich nach einer großen Beiz, eine Trinkhalle, ist es aber nicht, haben Sie mir gesagt, als wir diese Sendung vorbereitet haben. Ganz kurz, was ist eine Trinkhalle?
5: Ja, es handelt sich um einen Kurbau aus der Blütezeit des Bädertourismus im 19. Jahrhundert. Dort kamen Kurgäste hin, um Mineralwasser direkt aus den Quellen zu trinken, also zur Trinkkur.
2: Also man kommt zum Trinken und nicht zum Baden zu einer Mineralquelle, das ist die Buvette Trasch. Es gibt, wenn man nach der Trinkhalle Trasch, nach der Buvette Trasch sucht, viele Bilder und auch Videos von dem Gebäude. Das Gebäude ist nämlich in der ganzen Schweiz bekannt als sogenannter Lost Place, als ein verlassener Ort. Warum ist die Trinkhalle verlassen?
5: Die Trinkhalle ist seit 2006 geschlossen. Grund dafür ist die Lage an einem Hang. Es besteht die Gefahr von Steinschlag und sie ist aus Sicherheitsgründen nicht mehr öffentlich zugänglich. Leider verfällt sie nach und nach und zwar immer schneller.
2: Nun soll sie aber eben öffentlich zugänglich werden und auch der Verfall soll gestoppt werden. Die Trinkhalle, die soll nämlich saniert werden.
5: Genau. Der Verein Pro Buvette Trasch setzt sich seit Jahren für die Hangsicherung und Sanierung des Gebäudes ein. Ein Sanierungsplan liegt bereits vor, die Bevölkerung hat grundsätzlich zugestimmt und eine Stiftung soll nun das Projekt tragen. Offen sind noch die vollständige Finanzierung und letzte Bewilligungen. Erst dann kann die Umsetzung starten. Das Gesamtprojekt kostet 18 Millionen Franken, wobei Bund und Kanton einen Großteil übernehmen. Der Gemeinde bleiben noch 3 Millionen primär für die Hangsicherung. Und Mitte April hat die Gemeindeversammlung mit großer Mehrheit den Kredit gesprochen, um den Hang zu sanieren.
9: Consulentes podes mai prestare un'investizione da 10 milioni la parte del comune importa un cinciavel 20% il rest della moneta vince surmonts in schnelle fürs Küste progetto sia realizzabile.
5: Aita Zanetti, Gemeindepräsidentin von Schkuel, sagt, dass sie sehr froh ist, dass wir so viel Unterstützung bekommen von Enetenberg für die Büvette, weil wir das selber nicht stemmen könnten, diese Sanierung.
2: Also Sie werden uns dann sagen, wenn die Büvette Tarasch fertig ist, dann geben wir da mal Mineralwasser trinken zusammen. Eva Hirschi, sind Sie auch dabei?
4: Ja, auf jeden Fall.
2: Als Velofan schaue ich diese Woche besonders in die Westschweiz. Am Dienstag ist die Tour de Romandie losgegangen, ein Velorennen durch die Westschweiz. 6 Etappen gibt es, bis am Sonntag dauert das Rennen. Und weil wir die Sendung am Freitagmorgen aufzeichnen, können wir so rein gar nichts zum Sportlichen sagen, auch nicht zu allfälligen Unfällen, die es vielleicht geben wird, hoffen wir aber mal nicht. Aber Eva Hirschi, was wir sagen können, ist, was für eine Bedeutung dieses Rennen für die Westschweiz hat.
4: Die Tour de Romandie hat einen sehr großen Stellenwert in der Westschweiz. Sicher auch, weil die Tour de France hier sehr beliebt ist und man stolz ist, eine Westschweizer Version davon zu haben. Zumal gibt es bei der Tour de Suisse meist nur einen Abschnitt durch die Westschweiz, falls überhaupt. Und die Tour de Romandie führt quasi überall durch, also fast vor der Haustüre. Man muss natürlich auch nicht extra zu einem Stadion reisen, wie beim Fußball oder Eishockey. Und das Ganze hat dann wirklich etwas von einem Volksfest. Man geht dort nicht nur hin, um den Radfahrern oder Radfahrerinnen zuzuschauen, sondern es gibt auch Stände, Animationen, Sponsoren, die Goodies verteilen und so. Also es ist sehr beliebt, selbst wenn man kein großer Radfanatiker ist.
2: Ja, und dieses Jahr ist es ja noch ein ganz besonderes Rennen, denn der Rad-Superstar schlechthin, Tadej Pogacar, ist auch mit am Start. Was löst das eigentlich in der Westschweiz aus, wenn so ein Superstar mit dabei ist an der Tour de Romandie?
4: Die Zeitung 24 Heures spricht von einer regelrechten Pogimania. Er soll mehr Zuschauer angelockt haben als damals der Schweizer Fabian Cancellara, einer der besten Radfahrer der letzten 20 Jahre.
2: Pogacar ist also wichtig für die Tour de Romandie, er lockt Publikum an. Trotz viel Publikum hat die Tour de Romandie aber finanzielle Sorgen. Warum?
4: Ja, ein großer Sponsor ist abgesprungen, und zwar derjenige, der das Maillot Jaune sponsert, also das gelbe Leader-Trikot. Das macht fast 500.000 Franken aus, also ungefähr 10% des gesamten Budgets.
2: Ja, und was bedeutet das jetzt für die Tour de Romandie, wenn da ein großer Sponsor abspringt?
4: Ja, jetzt läuft die Suche nach einem Nachfolger. Es ist schwierig zu sagen, ob sie rechtzeitig einen finden werden, denn momentan hat das Rennen nur noch genug Geld für eine weitere Edition, sagt Richard Chassot von der Tour de Romandie.
10: Ça peut durer une année, après peut-être une deuxième si vraiment on est très très créatif avec des clubs de soutien, avec des repas de soutien, enfin différentes choses. On avait un tout petit peu de réserve, donc on trouve des solutions, mais elles peuvent pas être durables parce qu'autrement là on serait en danger.
4: Mit etwas Kreativität könnten Sie vielleicht auch noch ein zweites Jahr überstehen, vielleicht mit Benefizveranstaltungen oder so. Aber das ist sicher keine dauerhafte Lösung, sagt er. Die Tour de Romandie muss also einen neuen Hauptsponsor suchen.
2: Mit der Tour de Romandie endet unsere Tour durch die Schweizer Sprachregionen für heute. Merci beaucoup, Eva Hirschi, dass Sie uns in die Westschweiz mitgenommen haben, und au revoir.
4: Merci beaucoup et à bientôt.
2: Und grazie Fitch für den Ausflug ins Engadin, et arrivair Fadrine Hoffmann.
5: Arrivair.
2: Und bei Ihnen bedanke ich mich fürs Zuhören. Mein Name ist Peter Hanselmann. Ich sage danke vielmals und bis zum nächsten Mal.

0: Die Nachrichten von SRF um 11:30 mit Dominik Brandt. Deutschland reagiert auf den angekündigten Abzug von 5'000 US-Soldatinnen und Soldaten. Die Präsenz amerikanischer Soldaten in Europa und besonders in Deutschland sei im Interesse Deutschlands und der USA, sagte der deutsche Verteidigungsminister Boris Pistorius der Agentur DPA. Dass die USA Truppen aus Europa und auch aus Deutschland abziehen würden, sei absehbar gewesen. Der deutsche Verteidigungsminister betonte aber auch, Europa müsse mehr Verantwortung für die eigene Sicherheit übernehmen. Deutschland sei dabei auf gutem Weg, so Pistorius. Die Bundeswehr werde größer, Kriegsmaterial werde schneller beschafft und Infrastruktur geschaffen. Zwei Meldungen des Morgens in Kurzform. In den USA stellt die Billigfluggesellschaft Spirit Airlines den Betrieb ein. Grund sind finanzielle Probleme, wie die Airline mitteilt. Hintergrund sind die stark gestiegenen Treibstoffpreise aufgrund des Iran-Kriegs. Laut Medienberichten ist Spirit Airlines die erste Firma der Flugbranche, die deswegen aufgeben muss. Die USA haben neue Zölle angekündigt auf Autos und Lastwagen, die aus der EU in die USA verkauft werden. Ab kommender Woche sollen Zölle von 25% gelten. US-Präsident Donald Trump wirft der EU vor, sich nicht an das vereinbarte Handelsabkommen zu halten. Die EU kritisiert den Schritt und prüft Gegenmaßnahmen. Seit Wochen sorgt er für Schlagzeilen. Der Buckelwal, der in deutschen Gewässern mehrfach gestrandet ist. Nun ist das Tier wieder frei. Das meldet das Team einer privaten Initiative nach ihrer Rettungsaktion. In den letzten Tagen ist der Wal mit Hilfe eines Lastkahns in die offene Nordsee transportiert worden. Heute Morgen sei er dann nicht mehr im Lastkahn gewesen, sondern im offenen Wasser, wie deutsche Medien melden. Ob der Buckelwal damit auch langfristig gerettet ist, ist laut Fachleuten offen. Das Wetter, es ist meist sonnig heute und sommerlich warm bei 25 Grad. Das waren Nachrichten von Radio SRF, verantwortlich Manuel Risi.
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2: Sie sind bei Ihrem Infosender und hier folgt jetzt die Sendung International. Dieses Mal geht es um die tibetische Exilgemeinschaft in Nepal.
3: Vor knapp 70 Jahren wurde das unabhängige Tibet von China besetzt. Seitdem sind Zehntausende Tibeterinnen und Tibeter ins Ausland geflüchtet. Die meisten gingen ins Exil nach Indien. Die zweitgrößte Exilgemeinschaft lebt bis heute im Nachbarland Nepal. Die Flüchtlinge sind im kleinen Himalaya-Land zwar geduldet, aber unterdrückt. Für die Jüngeren ist die besetzte Heimat ein unerreichbarer Traum geworden.
4: Tibet means to me as a motherland.
5: Tibet ist für mich das Mutterland, das ich nie gesehen habe.
4: Never seen, yeah.
5: Ich kenne es nur von meinem Smartphone.
4: But we see in a mobile.
3: Yeah. Sagt diese 40-Jährige in einem nepalesischen Flüchtlingslager. Heute schaffen es nur noch selten Flüchtlinge aus Tibet nach Nepal. Der große Nachbar China hat die lange gemeinsame Grenze weitgehend abgeriegelt. Und mit Hilfe Nepals durchgesetzt, dass die allermeisten der geschätzt 15.000 Tibeterinnen und Tibeter in Nepal keine Ausweisdokumente haben und zudem auf Schritt und Tritt überwacht werden.
5: Sogar wenn wir nur kleine kulturelle oder religiöse tibetische Feste feiern, sind immer zwei oder drei Polizisten dabei.
3: China betrachtet die tibetischen Flüchtlinge als Terroristen, die die Einheit und Stabilität Chinas gefährden und daher bekämpft werden müssen. Das Nachbarland kann sich dabei auf die Unterstützung Nepals verlassen. Der Himalaya-Staat ist schwer abhängig von Chinas Geld. Tibeter in Nepal unter der Fuchtel Chinas, das ist international. Mein Name, Maren Peters. Das Flüchtlingslager Tashiling im gleichnamigen Viertel der Touristenstadt Pokhara. Vor einer Hauswand am Eingang grüßt freundlich lächelnd der Dalai Lama. Ein tibetischer Führer steht vor dem übergroßen Bild und erklärt einer Gruppe französischer Touristen die Lebensetappen des lebenden Buddha, wie der Dalai Lama von den Tibetern ehrfurchtsvoll genannt wird. Flucht aus Tibet, Exil und der erbitterte Kampf mit China um seinen Nachfolger, den China selbst bestimmen will. Die Touristen aus Fontainebleau hören interessiert zu. Sie wissen nicht viel über die Geschichte der Tibeter.
6: C'est un village de réfugiés. Mais je ne saurais pas vous dire grand-chose de plus.
3: Gerade erst hätten sie erfahren, dass dies ein Flüchtlingslager sei. Der heutige Besuch sei Teil einer Pauschalreise, sagt das ältere Paar entschuldigend. Nicht nur bei den Touristen ist das tibetische Drama nicht mehr präsent. Das mag daran liegen, dass es schon Jahrzehnte her ist, seit China das rohstoffreiche Tibet besetzt hat und der Dalai Lama, das geistige Oberhaupt der Tibeter, nach Indien flüchtete. Doch auch in Nepal selbst verschwindet Tibet aus der öffentlichen Wahrnehmung. Denn China setzt alles daran, die Tibeterinnen und Tibeter in Nepal klein zu halten. Die französischen Touristen sind inzwischen weitergegangen, eifrig begrüßt von einem Dutzend tibetischer Händlerinnen und Händler. Diese hoffen auf Kundschaft. Das tibetische Dorf Tashiling, wie es offiziell heißt, wirkt friedlich. Grüne Rasen, zart gelb gestrichene Häuser, dahinter die Berge des Himalaya. Vor dem Eingang des Flüchtlingslagers verkaufen Restaurants mit Namen wie Yak und Little Tibet salzigen tibetischen Buttertee und Momos, die traditionellen Teigtaschen. Wenig deutet auf die stille Tragödie hin, die sich hier seit Jahrzehnten abspielt. Außer vielleicht die Überwachungskameras am Eingang und die Abwesenheit tibetischer Flaggen. Die Franzosen sind an diesem Märzmorgen die einzigen Besucher im tibetischen Dorf. Auf ihnen ruhen große Erwartungen. Viele Exil-Tibeter und Tibeterinnen leben davon, selbstgemachten Schmuck und handgewebte Teppiche an Touristen zu verkaufen. Pokhara ist ein wichtiger Tourismusort. Die Stadt ist Ausgangspunkt für den beliebten Annapurna-Trek. Auch der Tibeter Karma hat hier im Lager einen kleinen Laden, in dem er Kunsthandwerk verkauft. Der drahtige 45-Jährige setzt sich auf die Treppen davor und sagt etwas, das erst einmal nicht zur friedlichen Umgebung passen will.
7: We don't have future here, to be honest.
8: Wir haben hier keine Zukunft. Die Jüngeren gehen ins Ausland. Zurück bleiben nur die Älteren.
3: In den 60er Jahren hätten hier im tibetischen Dorf in Tashiling bis zu 900 tibetische Flüchtlinge gewohnt. Jetzt seien es vielleicht noch 400, also nicht einmal mehr die Hälfte. Karmas Eltern gehören zur älteren Generation. Sie flüchteten, nachdem der Dalai Lama 1959 Tibet verließ.
7: He used to tell me about these things, his places. How beautiful it was.
3: Manchmal, sagt der Sohn, habe der Vater von früher erzählt, wie schön es zu Hause war mit den weißen Kranichen, dem Fluss. Karma, der in Wirklichkeit anders heißt, ist einer von wenigen Tibetern, die bereit sind, mit uns über die schwierige Lage der Exilgemeinde zu sprechen. Aber nur, weil uns jemand empfohlen hat. Und nur unter der Bedingung, dass wir die Regierungspolitik ausklammern. Er müsse vorsichtig sein, sagt Karma, wie alle hier. Die Angst vor chinesischen Spionen ist allgegenwärtig. Karma wurde im Lager geboren. Später besuchte er im indischen Dharamsala, dem Sitz der Exilregierung, das tibetische Internat. Hier lernen die im Exil Geborenen bis heute ihre Sprache, ihre Kultur, ihren Nationalstolz fern der Heimat zu bewahren. Das schafft eine gemeinsame Identität. Mit der ausgestreckten Hand zeigt Karma auf die Anlage in Tashiling.
7: You came in one settlement, so you can think like all settlement is same.
8: Die Flüchtlingslager sind alle gleich aufgebaut. Wir haben einen Gemeinschaftssaal, in dem wir tibetische und buddhistische Feste feiern. Es gibt immer einen Ausstellungsraum für Teppiche. Und da drüben am anderen Ende siehst du die kleine Werkstatt, in der die Teppiche geknüpft werden.
7: On the corner side we have some, you can see some few women making carpet.
3: In der Ferne sieht und hört man, wie eine Frau mit dem Schlegel die Fäden eines halbfertigen Teppichs festklopft. Karmas Familie zog 1964 nach Taschiling, 5 Jahre nach der Besetzung Tibets und der Massenflucht. Seine Eltern hatten gehört, dass hier in Pokhara ein Flüchtlingslager gebaut werden soll. Den Tibetern sei es in den Jahren nach der Flucht in Nepal sehr schlecht gegangen, sagt Karma. Sie hätten betteln müssen, um zu überleben. Dank des Dalai Lama und des Internationalen Roten Kreuzes sei dann Land gekauft und seien die Lager gebaut worden. Damals boten sie ihnen Schutz. Doch inzwischen fühlen sich viele tibetische Flüchtlinge nicht mehr sicher. Denn seit Ende der 1980er Jahre können sich Tibeterinnen und Tibeter in Nepal nicht mehr als Flüchtlinge registrieren lassen. Kurz darauf bekamen sie auch keinen Flüchtlingspass mehr. Bis heute nicht.
8: Die Generation meiner Eltern hat noch ein Ausweisdokument. In meiner Generation sind es vielleicht noch 10%, aber die Mehrheit der Jüngeren hat gar keinen Ausweis mehr.
3: Karma nennt das Beispiel seiner Tochter.
7: For example, I have a children's.
8: Für unsere 9-Jährige bekommen wir nicht einmal einen Geburtsschein. Das ist ein großes Problem für uns.
3: Die Folgen für das Flüchtlingskind in dritter Generation sind dramatisch. Ohne Geburtsschein existiert seine Tochter rechtlich nicht. Ihr Traum, Anwältin zu werden, wird in Nepal nicht in Erfüllung gehen. Ohne Dokumente wird sie nie eine Universität besuchen dürfen, wird keine reguläre Arbeit finden, kein Bankkonto eröffnen können, zumindest nicht legal. Gut, dass die 9-Jährige davon noch nichts ahnt. Wie es sich anfühlt, ohne Papiere zu leben, könnte Karmas Tochter ein paar Schritte entfernt vom Geschäft ihres Vaters erfahren. Im Teppichschauraum der tibetischen Gemeinschaft. Ein rostiges Schild weist den Weg. Drinnen läuft tibetische Musik. Auf einem Stuhl am Eingang sitzt Namki, eine ruhige Frau mit großer Brille und streng zurückgebundenem Haar.
4: So I work here because this is our Tibetan community showroom.
3: Namki arbeitet hier. In dem hellen Raum, so groß wie eine Fabrikhalle, liegen Stapel von Teppichen, die nebenan von Hand geknüpft wurden. Einige haben noch tibetische Motive, wie Drachen oder Yaks. Das sind die langhaarigen Rinder der tibetischen Nomaden. Die Teppiche warten auf Abnehmer. Doch die machen sich rar.
4: Before long time back, the Chinese trees are the best one here.
5: Früher waren chinesische Touristen unsere besten Kunden. Aber dann hängten einige unserer Anführer Bilder von Selbstverbrennungen im Schauraum auf. Danach ging es bergab mit dem Verkauf. Es war eine gute Idee, diese Bilder aufzuhängen, aber definitiv der falsche Ort.
4: It's good to put, but it's not right place to put it. Yeah, business, yeah, politics, yeah.
3: Es ist ein ziemlich heikles Thema. Selbstverbrennung ist für Tibeter die extremste Form des gewaltlosen Protests. 3-mal haben sich tibetische Mönche in Nepal aus Protest gegen die chinesische Besatzung angezündet, immer im Herzen Kathmandus, neben der berühmten Buddhanath-Stupa, einem buddhistischen Heiligtum. Für China ist Selbstverbrennung ein Reputationsdesaster, das es um jeden Preis zu verhindern gilt. Menschenrechtsaktivisten berichten, dass die nepalesische Regierung die verkohlten Leichen nicht einmal für die letzten Rituale freigegeben habe. Nur schon die Bilder einer Selbstverbrennung, aufgehängt in einem tibetischen Teppichgeschäft, sind eine Provokation.
4: Now American, German, Australian, other countries there.
3: Statt der Chinesen kämen jetzt Amerikaner, Deutsche und Österreicher, sagt Verkäuferin Namki. Aber das Geschäft laufe nicht mehr. Das ist auch schlecht für Namki, die nur eine Geburtsurkunde ohne Foto hat und vom Teppichverkauf leben muss.
5: Wir sind staatenlos. Darum ist es sehr schwer, eine gute Arbeit zu finden. Auch viele andere Dinge sind schwer. Wenn wir nach Indien reisen wollen, brauchen wir einen Ausweis. Es ist hart zu reisen.
3: Zum Dalai Lama ins indische Exil gelangte Namki nur, weil sie den Grenzern Geld in die Hand drückte. Das funktioniere immer, sagt sie.
4: Border said we have to give a little money. Money works.
3: Das Lachen vergeht ihr schnell wieder bei der Frage nach ihren Zukunftsplänen.
4: Future. No future here.
3: Die junge Frau fängt leise an zu weinen und hört minutenlang nicht mehr auf. Wen man auch fragt im Lager, alle sagen, dass das Leben hier an sich gut sei, aber dass die fehlenden Dokumente, die Staatenlosigkeit, die Unsicherheit den Jüngeren die Perspektive raubten. Doch auch für die Älteren, die noch einen Flüchtlingspass haben, ist es nicht einfach. Auf der anderen Seite des Camps sitzt Tenzin, Mitte 60, an seinem Küchentisch in einem der gelb gestrichenen Häuser. Er blättert in einem kleinen, zerfledderten Büchlein mit einem Foto von ihm in sehr jungen Jahren. Das ist mein Flüchtlingspass, sagt Tenzin, der aus Vorsicht seinen richtigen Namen nicht nennt. Tenzin floh Anfang der 80er Jahre als Teenager aus Tibet. Seine Eltern, die als Nomaden lebten, hatten ihn zusammen mit anderen Kindern allein über die Grenze geschickt für eine gute Ausbildung. Einen ganzen Monat lang lief Tenzin in Eiseskälte über den Himalaya mit wenig Essen und nur nachts, damit ihn die Soldaten nicht erwischten. Tenzin kam jung genug an, um in Nepal noch einen Flüchtlingspass zu bekommen. Allerdings muss er ihn jedes Jahr verlängern.
7: Before they make like this stamp.
3: Doch das jahrzehntealte blaue Büchlein ist längst übervoll. Um den Stempel zu bekommen, tackert Tenzin jedes Jahr ein Zusatzblatt in den Ausweis.
9: The people who comes every year in our community hall to get the sign and signature, those people feel pity on.
3: Sogar die Beamten, die jedes Jahr zur Verlängerung ins Lager kämen, hätten Mitleid, sagt seine Frau, die wir hier Dolma nennen.
7: They no issue new. That's why.
3: Aber die Regierung drucke keine neuen Ausweise mehr. Der alte Flüchtlingspass wird daher gehütet wie ein Schatz.
9: And if this is lost, then we are lost. We don't have any identity. If this is lost, then we are dead.
3: Wenn sie den Ausweis verlieren würden, wären sie de facto tot in Nepal. Die dreifache Mutter Dolma versteht nicht, warum sie im Gastland wie Feinde behandelt werden.
5: Ich bin 48 Jahre alt. Ich habe Nepal nie etwas Böses getan. Ich bin sogar stolz darauf, als Tibeterin in Nepal zu leben und hätte auch keine Probleme, hier zu sterben. Es fühlt sich an wie mein eigenes Land.
9: I don't know. I feel this is my country.
3: Oft fühle es sich auch merkwürdig an.
5: Wir werden beobachtet. Überall im Lager hängen Überwachungskameras.
3: Besonders groß sei die Nervosität der Behörden jeweils vor tibetischen Feiertagen, wie dem Tag des tibetischen Aufstands im März oder dem Geburtstag des Dalai Lama Anfang Juli. Die Flüchtlinge berichten sogar von gelegentlichen Verhaftungen. Die Feiern dürften ohnehin nur noch drinnen stattfinden.
5: Aber auch bei unseren kleinen kulturellen oder religiösen Festen sind immer zwei oder drei Polizisten dabei. Wir müssen das hinnehmen und stellen keine Fragen. Aber wenn unsere Anführer die Polizei fragen, warum sie da sei, entgegnet diese: Wir wurden von ganz oben geschickt, um euch zu beobachten.
9: They asked, why do you come? And they said, we are being asked by the head to go and see. Watch.
10: Basically we focus on policy, security.
3: Auch Pramod Jaswal beobachtet das. Der Nepalese ist Experte für internationale Beziehungen und hat auch einige Jahre in China gearbeitet. Heute ist Jaswal Forschungsdirektor der Denkfabrik Institute for International Cooperation and Engagement in der nepalesischen Hauptstadt Kathmandu.
10: In recent times, Chinese have a very strong engagement and that is very systematic.
3: Das Interesse Chinas an Nepal sei in den letzten Jahren noch einmal stark gewachsen, sagt Jaswal. Ein Grund sei die Nachfolge des Dalai Lama, den China als Separatisten bezeichnet.
10: We all know that Dalai Lama is like 90 plus.
8: Der Dalai Lama ist 90 Jahre alt. Die Nachfolgefrage stellt sich. China will seinen Nachfolger selbst bestimmen. Aber die Geburtsstätte Buddhas, Lumbini, ist in Nepal. Das gibt dem Dalai Lama Legitimität. Außerdem hat Nepal die zweitgrößte Zahl tibetischer Flüchtlinge weltweit. Ihre Unterstützung ist für den Dalai Lama sehr wichtig.
3: Der Dalai Lama hat bereits angekündigt, sein Nachfolger werde aus der freien Welt stammen. Damit meint er, nicht aus China, was China verärgert. Und dazu anspornt, seinen Fußabdruck in Nepal noch zu vergrößern. Der große Nachbar gehe dabei sehr methodisch vor, sagt Pramod Jaswal.
10: What I can express is that obviously Chinese have infiltrated in this country in terms of technology. We have all the Chinese apps working.
3: China dringe in alle Bereiche des nepalesischen Lebens ein, auch mit Hilfe von Technologie. Viele Apps wie WeChat seien aus China. Auch das nepalesische Internet komme aus China. Und auch die meisten Überwachungskameras, von denen es Tausende gibt in Nepal, stammen aus China.
8: Die Chinesen überwachen sogar die Aktivitäten nepalesischer Denkfabriken, Medienhäuser, der Regierung. Wenn wir Konferenzen über China, die USA oder Japan veranstalten, sitzen regelmäßig Chinesen im Publikum, auch uneingeladen, um Informationen zu sammeln.
3: Außerdem lade China regelmäßig viele nepalesische Journalisten und Journalistinnen nach China ein und auch Parlamentarier. Das Ziel, so viele Informationen wie möglich zu sammeln über Nepal und die tibetischen Flüchtlinge, die China als Feind Nummer eins betrachtet, obwohl die letzten offenen Tibeter-Proteste in Nepal fast 20 Jahre zurückliegen. Das Thema ist heikel. Auch in Kathmandu traut sich kaum jemand, über das Tibet-Dossier zu sprechen. Zu den wenigen Ausnahmen gehört auch der renommierte nepalesische Menschenrechtsexperte Gopal Krishna Sivakoti. Der Mann mit Baskenmütze sitzt in seinem kargen Büro in der Hauptstadt Kathmandu hinter dem Schreibtisch. Sivakoti ist Präsident des International Institute for Human Rights, Environment and Development, das auch mit der UNO zusammenarbeitet. Der Aktivist kritisiert schon seit Jahren die Politik Nepals gegenüber tibetischen Flüchtlingen und auch die willkürlichen Verhaftungen.
8: Es ist ein diplomatisches Desaster. Wir haben die Verpflichtung, die tibetischen Flüchtlinge zu beschützen, auch wenn wir die UNO-Flüchtlingskonvention nicht unterzeichnet haben.
11: One should be allowed or given chance to claim the asylum in a process, at least.
3: Zumindest müsse jedem und jeder das Recht gewährt werden, den Anspruch auf Asyl einzeln prüfen zu lassen, fordert der Menschenrechtler. Aber das passiere nicht in Nepal.
11: It's not happening.
3: Grund dafür sei der Druck, den der große Nachbar im Norden ausübe.
11: This is again the high-handedness, undue pressure from our northern neighbor.
3: Er nennt ihn nicht beim Namen. Menschenrechtsexperte Sivakoti erwartet nicht, dass die neue nepalesische Regierung ihre Tibet-Politik ändert. Erst im März hat Nepal eine neue Regierung bekommen.
8: Niemand will mit dem Feuer spielen. Das Thema ist gefährlich und sensibel. Keine politische Partei traut sich, es anzupacken.
3: Denn China baut viele Straßen, Brücken und Tunnel in Nepal. Nepal hängt also an Chinas Tropf. Immerhin, sagt Menschenrechtsaktivist Gopal Krishna Sivakoti, habe es noch keine Nepalesische

0: ein mächtiger Konkurrent. Agenten des US-Geheimdienstes CIA hatten Ende der 1950er bis in die 1960er Jahre den tibetischen Widerstandskampf sogar unterstützt, um China und den Kommunismus aufzuhalten. Die tibetischen Flüchtlinge im Lager Taschiling müssen sich darauf einstellen, dass ihre Situation schwierig bleiben wird. Seit den Gensi-Protesten im letzten September habe der Druck auf die Exilgemeinschaft noch einmal zugenommen, sagt Karma, der Kunsthandwerkhändler. Die Gensi-Proteste junger Leute richteten sich gegen eine Internetsperre der Regierung und gegen Korruption. Sie zwangen die Regierung zum Rücktritt.
1: Since the Gensi protests, we don't celebrate much in a huge way. Because even though we are not part of that protest, but people are blaming, people are bringing us, dragging us into this.
2: Seit den Protesten müssen wir uns bei kulturellen Aktivitäten zurückhalten. Wir waren zwar nicht involviert, aber viele geben uns eine Mitschuld an den Protesten. Sie ziehen uns da einfach hinein.
0: Auslöser der verschärften Repressionen waren junge Männer, die während der Gensi-Proteste schwarze T-Shirts mit der Aufschrift TOB trugen, die Kurzform für Tibet Original Blood oder Tibet Original Brother. Videoclips gingen viral. China vermutet, dass die Free Tibet-Bewegung dahinter steckt. Diese weist den Vorwurf zurück. Geduldete Exil-Tibeter wie Karma beobachten und schweigen.
2: Wir wollen keinen Graben zwischen der nepalesischen Regierung und uns. Bis jetzt haben wir uns daher immer freundlich zurückgehalten.
1: So far we are well friendly.
0: Auf der politischen Seite zeichnet sich also auch auf lange Sicht keine Entspannung ab. Ganz im Gegenteil. Darum kehren viele jüngere Tibeterinnen und Tibeter Nepal frustriert den Rücken. Auch das Ehepaar Tenzin und Dolma hat seine drei Töchter nach Indien geschickt.
3: Children, they don't have any documents. Even job, even like open bank accounts or traveling.
0: Sie hätten keine Dokumente und damit keine Zukunft in Nepal, sagen ihre Eltern. Je mehr sich die nepalesischen Flüchtlingslager leeren, je mehr junge Exil-Tibeterinnen und Tibeter ihre Zukunft im Ausland suchen, desto größer die Gefahr, dass ihre tibetische Identität verloren geht. China dürfte sich freuen.
4: Das war die Sendung International von Südasien-Korrespondentin Maren Peters. 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Und hier bei SRF 4 News geht es jetzt weiter mit Aktualität.
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0: Die Nachrichten von SRF um 12 mit Michael Wettstein. Deutschland reagiert auf den angekündigten Abzug von 5'000 US-Soldatinnen und Soldaten. Die Präsenz amerikanischer Soldaten in Europa und besonders in Deutschland sei im Interesse Deutschlands und der USA, sagte der deutsche Verteidigungsminister Boris Pistorius der Agentur DPA. Dass die USA Truppen aus Europa und auch aus Deutschland abziehen würden, sei absehbar gewesen. Der deutsche Verteidigungsminister betonte aber auch, Europa müsse mehr Verantwortung für die eigene Sicherheit übernehmen. Deutschland sei dabei auf gutem Weg, so Pistorius. Die Bundeswehr werde grösser, Kriegsmaterial werde schneller beschafft und Infrastruktur geschaffen. Zwei Meldungen des Morgens in Kurzform. In den USA stellt die Billigfluggesellschaft Spirit Airlines den Betrieb ein. Grund sind finanzielle Probleme, wie die Airline mitteilt. Hintergrund sind die stark gestiegenen Treibstoffpreise aufgrund des Iran-Kriegs. Laut Medienberichten ist Spirit Airlines die erste Firma der Flugbranche, die deswegen aufgeben muss. Und die USA haben neue Zölle angekündigt auf Autos und Lastwagen, die aus der EU in die USA verkauft werden. Ab kommender Woche sollen Zölle von 25% gelten. US-Präsident Donald Trump wirft der EU vor, sich nicht an das vereinbarte Handelsabkommen zu halten. Die EU kritisiert den Schritt und prüft Gegenmaßnahmen. Die israelische Armee hat innerhalb von 25 Stunden etwa 50 Angriffe im Libanon geflogen, trotz offizieller geltender Waffenruhe. Die Armee schreibt in den sozialen Medien, sie zerstöre weiterhin Terrorinfrastruktur im nördlichen Nachbarland und töte Terroristen der Hisbollah-Miliz. Der Libanon meldet, es seien mehrere Menschen bei neuen israelischen Angriffen ums Leben gekommen, unter anderem sei ein Haus und ein Fahrzeug angegriffen worden. Seit Wochen sorgt er für Schlagzeilen, der Buckelwal, der in deutschen Gewässern mehrfach gestrandet ist. Nun ist das Tier wieder frei. Das meldet das Team einer privaten Initiative nach ihrer Rettungsaktion. In den letzten Tagen ist der Wal mit Hilfe eines Lastkahns in die offene Nordsee transportiert worden. Heute Morgen sei er dann nicht mehr im Lastkahn gewesen, sondern im offenen Wasser, wie deutsche Medien melden. Ob der Buckelwal damit auch langfristig gerettet ist, ist laut Fachleuten offen. Und dann bleibt noch der Blick aufs Wetter. Heute scheint meistens die Sonne und am Nachmittag gibt es sommerliche 25 Grad. Das waren Nachrichten von Radio SRF. Verantwortlich Manuel Risi.
1: 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Ja, schön hören Sie an diesem Wochenende Ihren Infosender. In der nächsten halben Stunde schauen wir zurück auf ein paar ausgewählte Themen der letzten Woche. Da ging es nämlich nicht immer nur um harte Politik, sondern es war auch das eine oder andere ausgefallenere News-Thema mit dabei. Unter anderem hören Sie jetzt gleich mehr zu einem neuen Weltraumteleskop. Dann reden wir über einen aktuellen Food-Trend, nämlich eine violette Wurzel. Und wir präsentieren Ihnen die wissenschaftlich belegte Formel für den perfekten ESC-Song. Am Mikrofon Romana Kaiser. Also zuerst zu einem neuen Weltraumteleskop, das schon bald startklar sein soll. Es heißt Nancy Grace Roman Teleskop und dieses soll im September ins All geschossen werden. Das hat die US-Raumfahrtbehörde NASA in dieser Woche angekündigt. Es ist das Nachfolgemodell des sogenannten Hubble-Teleskops. Dieses liefert seit über 30 Jahren schon Daten aus dem All. Ja, und was dieses neue Teleskop kann und was man sich davon erhofft, darüber habe ich mit Wissenschaftsredaktorin Anita Vonmond gesprochen. Erste Frage an Sie, Nancy Grace Roman, wer ist das oder wie kommt das Teleskop zu seinem Namen?
2: Ja, also Nancy Grace Roman, das war die erste Astronomiechefin der US-Raumfahrtbehörde NASA. Vor 8 Jahren ist sie über 90-jährig gestorben. Sie gilt als Wegbereiterin für Weltraumteleskope. In ihrer Zeit als Astronomiechefin hat die NASA in den 1960er Jahren das erste Weltraumteleskop überhaupt ins All geschossen. Ein 30 cm großes Fernrohr war das. Und mit ihrer Überzeugungskraft und Engagement hat Nancy Grace Roman auch den Anstoß gegeben, dass das berühmte Hubble-Teleskop 1990 tatsächlich den Weg ins All gefunden hat. Sie wird daher auch zuweilen als Mutter von Hubble bezeichnet. Und das neue Teleskop, der Nachfolger von Hubble, ist nun ebenfalls nach ihr benannt. Roman-Teleskop heißt es kurz.
1: Und was kann denn das Roman-Teleskop mehr als das Hubble-Teleskop?
2: Ja, also ein Spiegel, mit dem es sichtbares Licht und Infrarotlicht einfängt, ist nur so groß wie jener von Hubble, also knapp 2,5 Meter Durchmesser. Das Roman-Teleskop ist aber ein modernes Teleskop, halt mit noch weiteren Instrumenten. Und es soll daher in nur einem Jahr gerade etwa gleich viele Daten liefern können wie Hubble in seinen bisher 36 Jahren. Das Roman-Teleskop hat auch die Fähigkeit, sehr helle Lichtquellen, die alles ringsum überstrahlen, quasi auszublenden, so dass man auch sehr schwach leuchtende Objekte, die heute überstrahlt sind, plötzlich sehen kann. Und last but not least kann das neue Teleskop auch 100-mal mehr vom Himmel sehen als Hubble. Laut NASA kann es einen so großen Ausschnitt vom Universum beobachten, dass man seine Bilder auf keinem Einzelbildschirm der Welt vollständig wird zeigen können.
1: Also das tönt alles sehr vielversprechend. Aber was kann man denn da erwarten? Was wird dieses wichtige neue Teleskop uns denn Neues verraten können über das Universum?
2: Die NASA erwartet, dass man damit um die 2600 Exoplaneten in unserer Galaxie, der Milchstraße, entdecken wird. Die heute über 6000 schon entdeckten solchen weit entfernten Planeten würden sich damit fast verdoppeln. Und die Chance auf einem tatsächlich mal Leben nachzuweisen steigt. Man erhofft sich von Roman auch mehr zu erfahren über die mysteriöse dunkle Energie und vielleicht gelingt sogar die ebenso mysteriöse dunkle Materie zu entdecken, sagte mir Brice-Olivier Demory von der Uni Bern. Vermutlich zieht diese unsichtbare Form von Materie nämlich mit ihrer Schwerkraft an den Sternen. So jedenfalls könnte man erklären, warum die Sterne in ihrem Lauf leichte Abweichungen von den berechneten Bahnen haben. Und diese Verzerrung des Sternenlichts könnte das Roman-Teleskop eben quasi in flagranti entdecken, weil es nicht nur einen riesigen Himmelsausschnitt mit Abermilliarden von Sternen sehen kann, sondern dies auch tagelang am Stück.
1: Kommen wir zum Schluss nochmals zurück zum Hubble-Teleskop. Das wird jetzt ja ersetzt durch eben das Roman-Teleskop. Was passiert denn mit diesem Oldie, sage ich jetzt mal?
2: Ja, der arbeitet munter weiter und bleibt auch in der Wissenschaft gefragt. Hubble liefert nämlich nicht nur atemberaubend schöne Bilder von romantischen Nebeln, Spiralgalaxien oder funkelnden Kugelsternhaufen, so was wir alle kennen, sondern Hubble ist heute das einzige Teleskop, das für uns unsichtbares, ultraviolettes Licht aufnehmen kann. Und das ist interessant, denn hochenergetische Objekte wie riesige Sterne geben viel UV-Licht ab. Ganze Galaxien können in UV-Licht strahlen oder UV-Lichtaufnahmen tragen auch dazu bei, herauszufinden, ob und wie viel Atmosphäre ein Planet noch hat. Also Hubble bleibt im Spiel, man gibt ihm noch gut und gern weitere 30 Jahre.
1: Das war Anita von Mund aus der SRF Wissenschaftsredaktion. Vielleicht haben Sie sie auch schon gesehen, diese violetten Drinks, die vor allem Kaffeeketten wie zum Beispiel Starbucks verkaufen. Die violette Farbe kommt von der sogenannten UB-Knolle, eine Wurzel, die schmeckt süßlich, nussig mit leichter Vanillenote. Und die liegt derzeit weltweit im Trend. Schon lange bekannt ist UB allerdings auf den Philippinen. Die Wurzel wird dort vor allem von Kleinbäuerinnen und Bauern angebaut. Und dieser Hype aktuell, der bringt auch Probleme mit sich. Über diese UB-Wurzel hat Julius Schmidt mit dem Reporter Carsten Stormer gesprochen. Stormer lebt in der philippinischen Hauptstadt Manila.
3: Ja, Ube ist hier tatsächlich ein Kulturgut. Es gehört hier zur Küche dazu. Ube findet man überall in Nachspeisen, in Likören, in Kuchen, in Eiscreme. Es ist auf jedem Markt zu finden, in jedem Supermarkt. Ube ist ein Teil der Philippinen. Also ein Leben hier ohne Ube ist nicht vorstellbar.
4: Und welche Rolle spielt Ube in der Landwirtschaft auf den Philippinen?
3: Ube ist natürlich eines der Lebensmittel, die hier zum Grundbedarf dazugehören, wie Reis, Kokosnüsse. Ube ist auf jedem Markt zu finden, in jedem Supermarkt und es ist eines der beliebtesten Lebensmittel der Philippinen.
4: Und können Sie das noch ein bisschen genauer schildern, wie das dann angebaut wird?
3: Also angebaut wird das unter sehr schwierigen Bedingungen. Also es wird per Hand angebaut, man braucht vernünftiges Wetter dazu. Es ist meistens von Kleinbauern, das heißt so eine Massenproduktion bei Ube findet eigentlich nicht statt. Deswegen ist der Anbau äußerst schwierig. Auf kleinen Parzellen, in manueller Handarbeit. Die Wurzeln müssen sowohl per Hand gesetzt werden und dann per Hand wieder ausgegraben werden.
4: Sie haben jetzt erklärt, dass Ube in den Philippinen zum Alltag gehört. Bei uns ist das noch eine Art Neuheit. Was jetzt aber interessant ist, ist, dass in den Philippinen die Exportzahlen von dieser Ube-Wurzel eigentlich rückläufig sind, obwohl das jetzt weltweit ja da so ein kleiner Hype angefangen hat. Warum sind diese Exportzahlen rückläufig?
3: Ja, tatsächlich sind die um mehrere Tonnen, ich glaube sogar mehrere hundert Tonnen zurückgegangen. Es hat verschiedene Gründe. Einerseits hängt die Industrialisierung der Landwirtschaft um Jahrzehnte zurück. Die Infrastruktur ist marode. Ich bin neulich 350 Kilometer für eine Reportage gefahren. Das hat mich 13,5 Stunden gedauert. Und wenn man das Ganze mit einem Lebensmittellaster noch machen muss, dann muss man noch mal ein paar Stunden drauflegen. Es ist sehr teuer, weil die Mautstationen dazwischen sind. Und dann ist zwischen den Bauern und dem Verbraucher sind viele Zwischenhändler, bei denen dann der Gewinn hängen bleibt. Und bei den Bauern, wie das auch nicht nur bei Ube ist, sondern allgemein in den Philippinen üblich, bleibt der Gewinn nicht hängen. Und deswegen gehen natürlich Bauern dem Bedarf hinterher, also weil viele bauen dann Reis an oder andere Sachen. Und deswegen ist der Hype hier ziemlich an den Philippinen vorbeigekommen. Und dann, ganz wichtig, kommt der Klimawandel hinzu. Also in der Regenzeit fällt der Regen teilweise aus, in der Trockenzeit regnet es manchmal und dann haben wir unfassbar viel mehr Taifune bekommen. Also allein, ich glaube, letztes Jahr hatten wir 25, wenn mich nicht alles täuscht, oder noch mehr Taifune und davon teilweise 4, 5 innerhalb von 5 Wochen. Und das macht natürlich so eine Ernte sehr schnell kaputt. Und deswegen sind die Philippinen, obwohl sie das Land mit dem meisten Ube-Verbrauch sind, importieren wir Ube aus anderen Ländern, um unseren eigenen Bedarf zu decken.
4: Das heißt, der Agrarsektor, die Bäuerinnen und Bauern, die können auf diese erhöhte Nachfrage eigentlich gar nicht richtig eingehen.
3: Die können darauf nicht eingehen, weil sie nicht planen können. Also es gibt keine Mindestabnahmemengen, es gibt keinen Mindestlohn. Also bei mir ist ja auch dieser Hype vorbeigegangen, weil bei uns einfach Ube zum Alltag dazu gehört. Aber die Bauern können sich darauf nicht einstellen. Und deswegen gehen die Mengen zurück. Plus die anderen Probleme wie Klimawandel und die philippinische Regierung sehr wenig in den Agrarsektor reinsteckt, dass es sehr wenig Unterstützung für Bauern gibt. Deswegen wird diese Wurzel, die sehr, sehr schwer anzubauen ist und sehr mühselig zu ernten ist, nicht so häufig angebaut, wie das anscheinend jetzt nötig wäre.
4: Sie haben das schon angedeutet, dass manche Bäuerinnen da jetzt auch auf andere Sorten umsteigen, gar kein Ube mehr anbauen. Aber können Sie das noch ein bisschen genauer schildern? Was heißt das denn ja für diese Kleinbauern, dass das so schwer ist, obwohl die Nachfrage eigentlich da wäre?
3: Naja, Bauern sind bei uns wie Fischer, die gehören mit zu den ärmsten Bevölkerungsschichten. Weil es meist auf Kleinparzellen geschieht, wo man dann ein paar Kilo anbauen kann, die man dann auf dem Markt verkauft. Und dann vom Markt geht es dann über Zwischenhändler zu den Endverbrauchern. Deswegen bleibt von dem Gewinn fast nichts oder sehr, sehr wenig bei den kleinen Bauern hängen. Und das ist das Hauptproblem, weil gleichzeitig sind die Setzlinge sehr teuer. Und wenn man dann keine Garantie auf Abnahme hat oder wenn man nicht weiß, wie das Wetter wird und die Ernte einmal verloren gegangen ist, das würde halt sofort einen Abfall in die extreme Armut bedeuten, dass die Kinder nicht mehr zur Schule gehen können, dass die Kinder nichts mehr zum Essen haben. Also das sind die Konsequenzen, die dann für diese Bauern bestehen. Und die setzen dann halt mehr auf Agraranbauprodukte, die vielleicht besser gehen, wie Reis, wie Kokosnüsse. Das ist dann, wo man immer einen Abnehmer hat, aber wo auch die Preise deutlich geringer sind.
4: Gibt es denn Ansätze, wie man etwas ändern kann an dieser Situation im Agrarsektor auf den Philippinen?
3: Nicht, dass ich wüsste. Also man müsste wahrscheinlich mit Kooperativen anfangen. Das wäre vielleicht eine Möglichkeit. Man müsste mit Mindestabnahmen anfangen. Man müsste vielleicht einen Mindestlohn einführen für Bauern. Man müsste von der Regierungsseite vielleicht mehr Hilfe, um Anreize zu schaffen, dass mehr Ube angebaut wird. Aber das sehe ich bisher noch nicht. Wenn dieser Hype tatsächlich weitergehen sollte, wenn das neue Matcha werden sollte, dann besteht natürlich die Hoffnung, dass vielleicht der Gewinn auch bei den Bauern bleibt und dadurch mehr Ube angebaut wird.
1: Das sagt der Journalist Carsten Stormer. Er lebt und berichtet aus der philippinischen Hauptstadt Manila. Früher hat man das nur in Bars gespielt, in Pubs. Aber inzwischen gibt es im Darts-Sport längst auch professionelle Wettkämpfe weltweit. Und am Montag hat sich da Historisches ereignet. Zum ersten Mal überhaupt hat eine Frau ein Turnier des weltweiten Profiverbands PDC gewonnen. Dort treten nämlich Frauen und Männer gemeinsam an und die Britin Bo Greaves, die hat sich dort gegen einen früheren Weltmeister durchgesetzt. Wie bedeutend ist dieser Sieg von Bo Greaves? Das hat Silvia Staub Fiona Gaylor gefragt. Sie engagiert sich in der Schweiz in der Swiss Darts Association.
5: Dieser Sieg ist für die Damen im Dartsport sehr bedeutend. Es zeigt, dass auch als Frau mitgehalten werden kann in der obersten Liga, also in der PDC, dass es mit Training, Willen und auch Sponsoren sehr wohl möglich ist, auch als Frau bei den Top-Spielern mit dabei zu sein.
6: Bisher gilt Darts ja als Männersportart. Sogar eben diese Spielerin selber, Bo Greaves, hat vor ein paar Jahren noch angezweifelt, dass Frauen je an dieses Niveau der Männer herankommen könnten. Woher kommt das?
5: Ja, ich denke, gerade weil der Ursprung ja in Pubs stattgefunden hat und das ja eher eine Männerdomäne war, ist es mehr von den Männern dominiert. Es gibt aber jetzt immer mehr gute Frauen. Ganz langsam kommt da ein Wandel. In den letzten Jahren sind immer mehr Frauen auch bei der PDC, auch in der speziellen Damenkategorie gestartet. Ich denke, dass dies auch einfach ein langsamer Prozess ist.
6: Also die PDC, eben die Profiliga sozusagen, die da auch eine eigene Frauenkategorie ins Leben gerufen hat, kann man auch sagen, könnte es etwas damit zu tun haben, dass die Frauen bisher weniger gefördert wurden als die Männer in diesem Sport?
5: Das ist schwer zu sagen. Ich denke aber, dass es wirklich damit zu tun hat, mit all diesen sozialen Medien etc. Dadurch, dass mal eine Frau die Vorreiterrolle gespielt hat, jetzt immer mehr Frauen auch die Freude daran finden. Wie genau der Hintergrund ist, ist sehr schwer zu sagen. Woran es jetzt genau liegt, da müsste man wirklich mal eine Studie machen.
6: Sie selber sind 2018 Europameisterin geworden, aber in der WDF, das ist eher die Amateurliga sozusagen, dort spielen Frauen und Männer in getrennten Kategorien. Sie haben ja mal in einem Interview danach gesagt, dass Sie da kein Preisgeld erhalten haben. Wie groß sind da die Unterschiede zwischen den Männern und den Frauen?
5: Die Unterschiede sind relativ groß, also je nach Größe auch vom Turnier natürlich, was aber halt auch mit den Teilnehmerzahlen zu tun hat. Da es mehrheitlich Männer sind, die an diesen Turnieren teilnehmen, sind die Einnahmen höher und auch die Ausschüttung der Preisgelder ist dementsprechend höher. Bei den Frauen sind es immer weniger als bei den Männern und daher sind auch sehr oft die Preisgelder viel tiefer, da diese über die Startgelder finanziert werden. Ich denke, mit einem Sponsoring von Preisgeldern könnte man da sicher auch mehr Frauen anziehen, was aber wiederum auch schwierig ist umzusetzen.
6: Und eben diesen Titel, den Sie sich erspielt haben, das war 2018. Was hat sich seither verändert?
5: Ich denke, vor allem verändert hat sich, dass es mehr Möglichkeiten gibt, dass auch Frauen ein professionelles Dart spielen können. 2020 hat die PDC die Women's Series ins Leben gerufen, was natürlich dann auf einem viel höheren Niveau stattfindet und die Frauen dort auch dementsprechend Preisgelder erhalten. Und ich denke, dass das so ein langsamer Weg ist, dass auch die Frauen dort mithalten können. Sie spielen zwar dort auch nur unter sich, aber man sieht ja jetzt immer mehr Frauen, die auch in der PDC selber mitspielen, an den Weltmeisterschaften teilnehmen und sie sich das auch über Turniere erspielt haben, dass sie dort einen Startplatz bekommen. Und das hat sich schon verändert. Aber es braucht extrem viel Zeit, weil es einfach viel weniger Frauen gibt.
1: Das sagt Fiona Gaylor vom Schweizer Dartsverband der Swiss Darts Association. Weiter jetzt in die USA. Dort ärgert sich US-Präsident Donald Trump über die Late-Night-Show von Jimmy Kimmel. Kimmel hat über Trumps Ehefrau Melania gesagt, sie habe, Zitat, das Leuchten einer werdenden Witwe. Diese Aussage hat Kimmel kurz vor einem Attentatsversuch bei einem Dinner im Weißen Haus gemacht und jetzt sagt Trump, Kimmel habe praktisch zur Gewalt aufgerufen und fordert seine Entlassung. Allerdings, Late-Night-Shows wie diejenige von Jimmy Kimmel, die machen ständig Witze über die Trumps. Warum also ruft der Präsident gerade jetzt dazu auf, Kimmel zu entlassen? Das hat Isabel Meissen Martin Lüthe gefragt. Er arbeitet am Institut für Nordamerika-Studien an der Freien Universität in Berlin.
7: Ja, ich glaube, zum einen ist der generelle politische Kontext zu beachten, also nämlich, dass Trump ja einen zu Hause sehr unbeliebten Krieg im Iran führt. Also da ist es, glaube ich, keine steile These zu sagen, da kommt jede Ablenkung, jede Themensetzung kommt ihm gelegen. Und zum zweiten ist natürlich der ganz konkrete Anlass dann aber auch, dass es den Attentatversuch gegeben hat beim Correspondence Dinner. und Kimmel ja, naja, jetzt würde man retrospektiv sagen müssen, etwas unglücklich ja einen Witz darüber gemacht hat, dass Trump alt ist und dass Melania Trump ja so aussieht wie eine Witwe, die sich darauf schon freut, dass sie bald Witwe ist. Und das nimmt Trump jetzt zum Anlass zu sagen, er hat hier meinen Tod gefordert und diese Art von rhetorischer Gewalt trifft er auf fruchtbaren Boden. Und deshalb gibt es gerade diese Situation, dass er ganz konkret wieder Jimmy Kimmels Rücktritt fordern kann.
6: Aber eigentlich ist es ja schon noch interessant, oder? Es ist ja nicht außergewöhnlich, dass diese Shows, diese Late-Night-Shows den Präsidenten oder auch die Politik generell kritisieren. Also wird Donald Trump wirklich besonders hart angegangen oder ist er einfach empfindlicher?
7: Ich glaube, das schließt sich nicht aus. Also ich glaube, beides kann wahr sein. Was wir schon festgestellt haben in dem Zuschnitt dieser, besonders dieser Late-Night-Shows, ist, dass es so einen Überlaufeffekt gegeben hat durch den Erfolg der Daily Show, die vor langer Zeit nun schon im privaten Kabelfernsehen mit Jon Stewart auf Sendung gegangen ist. Oder als Jon Stewart dort der Moderator war, ist sie sehr berühmt geworden. Und an dieser politischen Satire-Show, also das, was ursprünglich einmal Fake-News-Shows genannt wurde, daran haben sich tatsächlich auch die Late-Night-Moderatoren dann zu orientieren begonnen. Und das hat meines Erachtens schon dazu geführt, dass die sogenannten Monologe, darum geht es ja meistens, die stehen dort alleine und holen die Zuschauer sozusagen in die Late-Night-Show mit einem Monolog. Und die sind insgesamt, glaube ich, schon sehr viel satirischer, sehr viel politischer geworden. Das war, glaube ich, in den 60er, 70er und 80er Jahren doch eher so, dass da allgemeiner rumgeblödelt wurde, auch so über das Tagesgeschehen. Aber das war nicht immer so eine beißende Satire. Ich glaube, im Ton hat man sich das da schon bei diesen Shows abgeguckt. Also das ist das eine, das trifft jetzt Trump, genauso wie es auch vorher Biden getroffen hat. Und das andere ist natürlich, es passt sehr gut in das Selbstbild von Donald Trump. Denn für die politische Person Donald Trump ist ja ein zentraler Ankerpunkt, dass er immer heftiger kritisiert wird, dass er bei der Wahl betrogen wird. Also sozusagen diese Idee, dass gegen ihn diskriminiert wird auf allen Ebenen, die ist im Selbstbild des Politikers Trump ja verankert. Und deshalb, glaube ich, ist er in dem Punkt auch besonders empfindlich.
6: Aber der US-Präsident ist doch immer der mächtigste Mann der Welt oder Mensch sogar. Trump ist der mächtigste Mann der Welt. Eigentlich könnte ihn die Show ja auch kalt lassen. Oder könnten ihm diese Shows, diese Kritik wirklich ernsthaft schaden?
7: Ich glaube nicht, dass ihm diese Shows ernsthaft schaden können. Schon deshalb nicht, weil es mittlerweile so ist, dass Jimmy Kimmel so eindeutig identifizierbar ist für sein Stammpublikum, dass er eben im anderen politischen Lager zu verorten ist, sodass man sich jetzt nicht vorstellen muss, dass jeden Abend etwa 50% der Leute im Publikum von Jimmy Kimmel Donald Trump jemals gewählt hätten. Das kann ich mir schlechterdings nicht gut vorstellen. Und schon deshalb erreichen diese Shows eigentlich ja nicht das Publikum, was dann so zu Trump den Rücken kehren müsste. Also deshalb braucht er dort eigentlich keine Angst zu haben. Und ich bin da ganz genau bei ihm. Er ist ja eigentlich der mächtigste Mann der Welt. Und wahrscheinlich wäre es die einfachste Strategie zu sagen, da werden ein paar Witze über mich gemacht, das gehört zu meinem Job jetzt dazu. Ich stehe und ich muss über den Dingen stehen, qua Amt, und werde mich dort nicht einmischen. Aber wir sehen gerade in den USA doch mit einiger Vehemenz, dass das Gegenteil der Fall ist. Diese neue Art von Befindlichkeit, ich glaube, da muss man auch mal ein Auge drauf richten. Ich glaube auch, unser Kanzler, ich rede ja aus Deutschland mit ihm, Friedrich Merz hat auch gesagt, dass ihm durch das Internet auch sehr viel mehr Kritik erfährt und es sehr viel mehr Spaß auf seine Kosten gemacht wird, als über jeden anderen Kanzler vor ihm. Da gibt es auch so eine neue Sensibilität vielleicht bei den Leuten, die diese Ämter innehaben.
1: Das sagt Martin Lüthe vom Institut für Nordamerika-Studien an der Freien Universität Berlin. So, und jetzt gibt es hier auf Ihrem Infosender ein bisschen Musik. Das ist der aktuelle ESC-Song der Schweiz von der Thuner Musikerin Veronika Fusaro. Sie vertritt die Schweiz am ESC, also am Eurovision Song Contest in Wien ab Mitte Mai. Was einen Gewinnersong ausmacht beim ESC? Das ist jetzt wissenschaftlich belegt. Drei Forschende haben untersucht, wie sich die Songs am Eurovision Song Contest über die letzten 70 Jahre verändert haben und welche Songs dabei besonders gute Gewinnchancen haben. Martina Koch hat darüber mit Dirk Helbling gesprochen. Er ist Professor für Computational Social Science an der ETH Zürich und hat an dieser Studie mitgearbeitet. Erste Frage an ihn. Wie hat denn der ESC in seinen Anfängen vor knapp 70 Jahren so getönt?
8: Naja, wenn man sich die alten Wettbewerbe anschaut, dann sind die nicht mehr so aufregend und um die Zuschauer bei der Stange zu halten, also das Interesse aufrecht zu erhalten, brauchte es Reformen. Am Anfang sangen alle in ihrer Landessprache. Zum Teil haben sich die Länder nicht verstanden. Also die Zuhörerinnen und Zuhörer haben nicht immer gewusst, worum geht's eigentlich in diesen Songs. Und das hat sich geändert, indem dann schließlich immer mehr Gruppen auf Englisch gesungen haben. Und das war aber nicht die einzige Änderung, die man festgestellt hat. Tatsächlich haben sich Trends herausgebildet, während anfangs auch Country-Musik und Rockmusik mehr verbreitet war, vielleicht auch Heavy Metal manchmal, haben sich diese Trends dann tatsächlich gelegt. Es hat sich Popmusik durchgesetzt und es war wichtig, dass diese Songs gut tanzbar waren. Und das heißt, wir haben jetzt eigentlich drei Eigenschaften, die heutzutage fast sowas wie eine Grundvoraussetzung sind, um überhaupt eine Chance zu haben, zu gewinnen, Englisch zu singen, einen Popsong zu haben, der gut tanzbar ist.
9: Also die Länder haben sich etwas angeglichen gegenseitig, mehr englische Songs, mehr Popsongs. Sie sagen, um den ESC auch zu gewinnen, gibt es denn vielleicht auch noch andere Motive, weshalb man gegenseitig voneinander gelernt hat, als nur den Gewinn des ESC?
8: Ja, das ist schon der naheliegende Grund. Natürlich geht es ums Gewinnen, aber interessanterweise nicht nur. Es gibt also einige Länder wie Italien und Spanien und Portugal zum Beispiel, die bewusst diesen Trend, Englisch zu singen, ignorieren und stattdessen ihre eigene Kultur in den Vordergrund stellen. Und das ist natürlich auch ein anderes legitimes Motiv. Das ist offensichtlich nicht bei allen Ländern so. Zum Beispiel die deutschsprachigen Länder haben sich doch eher für Englisch entschieden.
9: Also könnte man sagen, auf der einen Seite haben zwar die teilnehmenden Länder voneinander gelernt, was eben ein Erfolgsrezept sein könnte für einen guten Song, um den ESC zu gewinnen. Auf der anderen Seite haben die Organisatoren versucht, die Spielregeln so anzupassen, dass dann eben doch nicht jedes Mal der englischsprachige Popsong gewinnt.
8: Genau, also das ist ein, wie wir das wissenschaftlich sagen, Multi-Level Learning. Also aus verschiedenen Ebenen wird gelernt, aber es ist auch ein koevolutionärer Prozess. Das heißt, alle lernen voneinander, aber es gibt kein Erfolgsrezept, was sozusagen auf alle Ewigkeit funktioniert, weder für die Popgruppen noch für die Organisatoren. Und insofern müssen alle dazu lernen und es braucht immer irgendwie einen Moment der Überraschung, wenn man gewinnen möchte. Also es genügt nicht, einfach perfekt dem Trend zu folgen, sondern man muss auch in der Lage sein, neue Standards zu setzen, denen dann nachgeeifert wird in den folgenden Ausgaben des European Song Contests. Und genau auf diese Überraschung warten wir natürlich alle. Wir wollen Dinge hören, die wir noch nie gehört haben. Wir wollen Dinge sehen und geboten bekommen, die man noch nie gesehen hat. Und sicherlich wird das auch dieses Jahr wieder der Fall sein.
1: Das sagt Dirk Helblinger, hat zusammen mit zwei weiteren Forschern die Lernprozesse der beteiligten Länder des ESC untersucht. Und hier bei SRF 4 News geht es jetzt in wenigen Augenblicken weiter. Nicht mit Musik, sondern mit den aktuellsten Nachrichten.

0: Die Nachrichten von SRF um 12:30 mit Michael Wettstein. 5000 US-Soldaten und Soldatinnen sollen Deutschland verlassen. Das hat das Pentagon mitgeteilt. Jetzt reagieren Deutschland und die NATO. Dann, die hohen Treibstoffpreise haben auch Folgen für die Flugbranche. Das US-Unternehmen Spirit Airlines stellt den Betrieb ein. Und eine Flugticketabgabe wird wieder zum Thema, obwohl das Stimmvolk sie vor 5 Jahren abgelehnt hatte. Die grüne Fraktionspräsidentin Aline Trede nimmt Stellung. Das Wetter heute meist sonnig und sommerliche 25 Grad. Morgen mehr Wolken, aber trotzdem freundlich bei 23 Grad. Deutschland reagiert auf den angekündigten Abzug von 5000 US-Soldatinnen und Soldaten. Die Präsenz amerikanischer Soldaten in Europa und besonders in Deutschland sei im Interesse Deutschlands und der USA, sagte der deutsche Verteidigungsminister Boris Pistorius der Agentur dpa. Er betonte aber auch, Europa müsse mehr Verantwortung für die eigene Sicherheit übernehmen. Deutschland sei dabei auf gutem Weg, so Pistorius. Ähnlich klingt es vom Verteidigungsbündnis NATO. Der angekündigte Abzug zeige, wie wichtig es sei, dass Europa sich stärker in der NATO engagiere. Nach Angaben des US-Militärs von Mitte April sind derzeit rund 86.000 Soldaten und Soldatinnen in Europa stationiert, davon rund 39.000 in Deutschland. In den USA stellt die insolvente Billigfluggesellschaft Spirit Airlines ihren Betrieb per sofort ein. Grund sind die stark gestiegenen Treibstoffpreise infolge des Iran-Kriegs. Laut Medienberichten ist Spirit Airlines damit die erste Firma der Flugbranche, die deswegen aufgeben muss. Manuel Risi.
1: Mit großer Enttäuschung stelle man den Flugbetrieb ein, steht auf der Webseite von Spirit Airlines. Alle Flüge seien gestrichen worden, der Kundenservice stehe nicht mehr zur Verfügung. Damit ist die US-amerikanische Billig-Airline am Ende, nach 34 Jahren. Zuvor waren Versuche mit der Regierung Trump, eine Einigung zur Rettung des Unternehmens zu finden, gescheitert. Grund für das Aus von Spirit Airlines sind die stark gestiegenen Treibstoffkosten. Seit den Angriffen der USA und Israels auf den Iran Ende Februar hat sich nebst Benzin und Öl auch der Flugtreibstoff Kerosin deutlich verteuert. Laut dem US-Sender CNN beschäftigt Spirit Airlines 17.000 Mitarbeitende, die nun wohl ihren Job verlieren. Zudem sitzten Millionen Passagierinnen und Passagiere auf Flugtickets, die sie nicht mehr gebrauchen können. Spirit Airlines hatte zeitweise 5% der US-Flüge abgewickelt. Die Fluggesellschaft galt zudem als preisdämpfend gegenüber der Konkurrenz.
0: Die israelische Armee hat innerhalb von 24 Stunden etwa 50 Angriffe im Libanon geflogen, trotz offiziell geltender Waffenruhe. Die Armee schreibt in den sozialen Medien, sie zerstöre weiterhin Terrorinfrastruktur im nördlichen Nachbarland und töte Terroristen der Hisbollah-Miliz. Der Libanon meldet, es seien mehrere Menschen bei neuen israelischen Angriffen ums Leben gekommen, unter anderem sei ein Haus und ein Fahrzeug angegriffen worden. Seit Wochen sorgt er für Schlagzeilen, der Buckelwal, der in deutschen Gewässern mehrfach gestrandet ist. Nun ist das Tier wieder frei, das meldet das Team einer privaten Initiative nach ihrer Rettungsaktion. In den letzten Tagen ist der Wal mit Hilfe eines Lastkahns in die offene Nordsee transportiert worden. Heute Morgen sei er dann nicht mehr im Lastkahn gewesen, sondern im offenen Wasser, wie deutsche Medien melden. Ob der Buckelwal damit auch langfristig gerettet ist, ist laut Fachleuten offen. Zu Meldungen aus den Regionen im Kanton St. Gallen haben die Behörden hunderte Autos kontrolliert bei Sevelen im Rheintal. Zwischen gestern Abend und heute Morgen seien 7 Lenkerinnen und Lenker verzeigt worden, schreibt die Polizei, und man habe rund 80 Ordnungsbußen ausgestellt, weil Autofahrerinnen und Fahrer zu schnell unterwegs waren. Wir bleiben im Kanton St. Gallen. Dort hat die Polizei 2 mutmaßliche Autodiebe gefasst. Ein Teenager und ein junger Mann, beide aus Österreich, wollten sich einer Polizeikontrolle entziehen. Dabei prallten sie mit dem gestohlenen Auto in eine Stützmauer, schreibt die Polizei. Die beiden flüchteten anschließend zu Fuß und konnten gefasst werden. Im Kanton Obwalden ist ein 22-jähriger Autofahrer mit 193 statt den erlaubten 100 km pro Stunde geblitzt worden. Der Mann müsse sich nun wegen eines Raserdelikts verantworten, schreiben die Obwaldner Behörden. Der Mann musste den Führerausweis abgeben. Das Auto wurde von der Staatsanwaltschaft beschlagnahmt. Eine Abgabe von mindestens 30 Franken für jeden Flug fordert die Mobilitätsbon-Initiative, wie der Verein Umverkehr diese Woche lancierte. Vor 5 Jahren hat die Schweizer Stimmbevölkerung eine solche Flugticketabgabe allerdings abgelehnt. Die Initiative sei dennoch keine Zwängerei, sagt die Fraktionspräsidentin der Grünen Partei, Nationalrätin Aline Trede, in der Samstagsrundschau von Radio SRF. Aus dem Bundeshaus Philipp Burkhardt.
2: Eine Forderung wieder aufs Tapet zu bringen, nur gerade 5 Jahre, nachdem sie in einer Abstimmung abgelehnt worden ist, das sei legitim, findet die grüne Fraktionspräsidentin in der Samstagsrundschau von Radio SRF.
3: Ich glaube nicht, dass es Zwängerei ist, wenn man Sachen wieder probiert. Also ich meine, der Bundesrat Rösti macht es ja auch.
2: Bei der Abstimmung im Frühling 2021 sei die Flugticketabgabe zudem nur ein Teil der Vorlage gewesen, mit der das ganze CO2-Gesetz hätte revidiert werden sollen, sagt Aline Trede.
3: Dort waren ganz viele Punkte, wo natürlich immer irgendjemand hat irgendetwas gefunden, was ihm nicht passt.
2: Über ein Drittel des globalen CO2-Ausstoßes stamme aus dem Verkehr. Zudem bestehe keine Kostenwahrheit. Der Flugverkehr sei extrem bevorzugt, argumentiert die grüne Nationalrätin. Deshalb sei es angebracht, dass Flugpassagiere mehr bezahlten.
3: Logisch, es kostet, wenn man die Umwelt verschmutzt. Also das soll kosten.
2: Die Gegner der Initiative kritisieren, dass die Flugticketabgabe für alle Passagiere genau gleich hoch sein soll. Reiche könnten sich somit weiterhin Flugreisen leisten, Menschen mit kleinen Einkommen wären benachteiligt. Die neue Initiative habe nicht den Anspruch, sozial gerecht zu sein, sagt die grüne Fraktionspräsidentin dazu. Zudem zeige sich bei steigenden Benzinpreisen, dass deswegen auch nicht weniger Auto gefahren werde.
3: Die Leute sind mega bereit, viel zu zahlen, weil sie das Gefühl haben, ja, jetzt muss ich mir es noch ein bisschen gut gehen.
2: Das Komitee der Mobilitätsbon-Initiative hat nun bis Ende Oktober des nächsten Jahres Zeit, die benötigten 100'000 Unterschriften zusammenzubringen.
0: Die Wetteraussichten. Heute bleibt es meist sonnig, bei sommerlichen 25 Grad. Morgen ziehen Wolken vorüber, aber es ist trotzdem oft freundlich, bei rund 23 Grad. Das waren Nachrichten von Radio SRF, verantwortlich heute Mittag Manuel Risi.
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5: Das ist das Wochenende bei Ihrem Infosender. Schön sind Sie dabei. Wir schauen jetzt zurück auf ein paar ausgewählte Wirtschaftsthemen der letzten Woche. Zuerst geht es um den Ölpreis. Mal steigt er, dann sinkt er wieder ein bisschen und dann steigt er wieder. Ja, am letzten Donnerstag ist er massiv in die Höhe geschossen, wegen Spekulationen über ein mögliches Ende der Waffenruhe zwischen den USA und dem Iran. Der Preis für Brent-Nordseeöl zum Beispiel stieg zwischenzeitlich auf den höchsten Stand seit 4 Jahren, und zwar über $125 pro Barrel Öl. Auch andere Ölsorten legten in einem ähnlichen Ausmaß zu. Bemerkenswert dabei ist vor allem, wie schnell und massiv der Ölpreis angestiegen ist. Das sagt die Ölmarktexpertin und US-Börsenkorrespondentin Heike Buchter. Über die Gründe hat Rachel Berocci mit ihr gesprochen.
6: Ja, das war ein Realitätscheck für die Marktteilnehmer. Die Hoffnung, dass auf absehbare Zeit die Straße von Hormuz wieder geöffnet ist, die ist zerstoben. Und damit ist die wichtigste Meerenge, was den Fluss des Öls angeht, eben einfach weiterhin zu. Und das liegt eben auch daran, dass es wieder ein erhebliches Säbelrasseln zwischen dem Iran und den USA gibt. Und Donald Trump hat sogar damit gedroht, mit einer neuen militärischen Offensive. Und das alles hat dazu geführt, dass zumindest kurzfristig zu einem erheblichen Anstieg der Preise geführt hat.
7: Bereits 1973 und 1976 gab es durch Embargos eine Ölkrise. Was ist der Unterschied von damals zu heute?
6: Ja, der hauptsächliche Unterschied, muss man sagen. Damals übernahmen die USA eine führende Rolle bei der Koordination und der Reaktion der Verbraucherländer, also der Länder, die praktisch das Öl importiert hatten. Das lag natürlich daran, dass das größte Interesse der USA auch war, diese Reaktion zu koordinieren, denn sie waren die größten Verbraucher und der größte Importeur von Öl. Da gab es eben auch hier im Land, man kann es gar nicht mehr glauben, einen autofreien Sonntag und das Tempolimit von 55 Miles per Hour, also 88 km/h, das stammt noch aus dieser Zeit, aus den 1970er Jahren als Reaktion. Aber jetzt leben wir in einer ganz anderen USA oder mit einer anderen USA. Jetzt sind die USA selbst größter Produzent von Öl und auch Nettoexporteur und auch das ist im Moment auf einem Rekordhoch. Alles, was aus dem Land exportiert wird. Und so verdienen die USA noch an dieser Krise. Also dazu muss man sagen, verdienen eben die Unternehmen, die daran beteiligt sind, an der Krise, nicht der normale Amerikaner.
7: Damals hat man also zusammen unter der Federführung der USA nach einer globalen Lösung gesucht, um das Problem in den Griff zu bekommen. Warum reagieren die Staaten heute so zögerlich oder teilweise gar nicht?
6: Ja, einmal trifft es eben im Moment vor allen Dingen die Länder Asiens. Da sind eben noch viele Volkswirtschaften sehr viel deutlicher abhängig vom Öl für ihre Wirtschaftsleistung. Und das ist bei uns, bei den entwickelten Volkswirtschaften nicht mehr ganz so stark. Das heißt, da ist eben auch die Not am größten, wenn man so will. Und zum anderen leben wir im Moment noch ganz kräftig von unseren Vorräten. Die sinken allerdings rasch. Laut der Investmentbank Goldman Sachs zum Beispiel haben wir bereits historische 500 Millionen Barrel aus den weltweiten Lagern abgezogen. Und bis Juni könnte sich das sogar auf 1 Milliarde Barrel erhöhen. Und das verzögert natürlich den Effekt, weil wir noch ein bisschen einen Puffer haben. Wer sich eben die höheren Preise leisten kann, bekommt das Öl, das er verbraucht.
7: Also die Lager werden angezapft, die Reserven schrumpfen. Was heißt das jetzt, wenn die Blockade der Straße von Hormuz noch weiter andauert?
6: Ja, die Aussichten sind da relativ ungut. Der Markt wird auf jeden Fall wieder in ein Gleichgewicht finden. Und wenn es keine geeigneten Maßnahmen zur Senkung des Verbrauchs gibt, dann wird das eben über den Preis passieren und das, was Ökonomen so lässig mit Demand Destruction umschreiben. Das heißt, der Preis ist dann so hoch, dass die Wirtschaftsaktivität sinkt und dadurch die Nachfrage zerstört wird bzw. sinkt.
5: Das sagt US-Börsenkorrespondentin Heike Buchta. Sie hat zum Thema Ölmarkt ein Buch geschrieben. Ja, dass der Ölpreis derzeit steigt, betrifft unter anderem auch die Elektroautobranche. In Asien zum Beispiel sind Elektroautos derzeit enorm gefragt. Viele asiatische Länder beziehen normalerweise einen großen Teil ihres Benzins oder Diesels aus dem Nahen Osten. Aber genau dieser Nachschub stockt aktuell wegen der Blockade der Straße von Hormuz. Nicolas Maltzach hat über die hohe Nachfrage in Sachen Elektroautos in Asien mit Wirtschaftsredaktor Matthias Heim gesprochen.
4: Ja, das hat eben sehr stark mit den gestiegenen Ölpreisen zu tun. Nicht nur in der Schweiz oder in Europa sind Benzin und Diesel teurer geworden, sondern eben auch in Asien. Aber dort sind die Folgen für das Portemonnaie der Menschen viel einschneidender. Und wenn man das vergleichen würde mit der Schweiz, umgerechnet, da würde in der Schweiz aktuell ein Liter Benzin rund 10 Franken kosten. Und da überlegen sich natürlich die Menschen dann schon, ob sie überhaupt noch fahren können, was sie allenfalls fahren. Also diese Überlegungen machen sich jetzt die Menschen. Und dann kommt auch noch hinzu, dass in einzelnen Ländern eben nicht nur die Preise gestiegen sind, sondern der Treibstoff grundsätzlich rationiert wurde, der Bedarf und der Verbrauch eingeschränkt wurde, eben um Treibstoff zu sparen. Und da sind jetzt eben Elektroautos eine echte, auch eine günstigere Alternative.
8: Eine sehr akute Situation also, die zu diesem Boom führt. Gibt es da noch andere Gründe, die mit reinspielen?
4: Ja, das ist so. Also diese Umstellung auf Elektroautos, die findet nicht jetzt erst in den vergangenen 5, 6, 7 Wochen statt, sondern die hat schon länger eingesetzt, also schon vor dem Iran-Krieg. Das wurde einfach in Europa und in einer breiten Öffentlichkeit vielleicht nicht so wahrgenommen. Aber in Nepal beispielsweise, da liegt die Quote der neu zugelassenen Elektrofahrzeuge bei 60%. Also im Vergleich zur Schweiz. Wir bewegen uns irgendwo bei 25% aktuell. Also daran sieht man, dass eben in gewissen Ländern wirklich ein Elektroboom im Gang ist. Und nicht nur das, in China, aber auch eben in vielen anderen Ländern ist in den vergangenen Jahren eine eigentliche Elektroautoindustrie entstanden. Aber diese Marken, die haben in den vergangenen paar Wochen nun eine sprunghafte Nachfrage erlebt. Es gibt das Beispiel der vietnamesischen Automarke VinFast. Sie hat im März 2 bis 3 Mal so viele Fahrzeuge, also Elektrofahrzeuge verkauft wie noch im Februar. Und daran sieht man eben, das sind direkte Folgen dieses Iran-Krieges.
8: Und gibt es in der Schweiz auch schon Anzeichen dafür, dass sich wegen dieses Krieges, wegen der Situation auf den Energiemärkten etwas tut, ein möglicher Boom auch bei uns in der Schweiz bei den Elektroautos?
4: Ja, also ich hatte in den vergangenen Wochen mit verschiedenen Automarken in der Schweiz immer wieder Kontakt und jetzt haben sie mir vor ein paar Tagen auch gesagt, dass so nach und nach sie durchaus feststellen würden, dass das Interesse an Elektroautos zusätzlich zunimmt. Natürlich nicht so sprunghaft wie im asiatischen Raum, aber es sei da eine größere Offenheit der Menschen zu spüren, auch mehr Probefahrten oder Verkaufsgespräche würden stattfinden. Aber eben, es ist nicht so, dass jetzt die Elektroautos in der Schweiz überall ausverkauft wären.
8: Und womit hat das genau zu tun? Also was ist der entscheidende Faktor? Hat das mit dem Benzinpreis zu tun? Sie haben vorhin gesagt, in Asien umgerechnet 10 Franken pro Liter. Da sind wir ja in der Schweiz noch sehr weit davon entfernt. Also ist es dieser Druck aufs Portemonnaie, der die Leute zum Wechseln bringt?
4: Ja, das ist sicherlich in der jetzigen Situation ein ganz entscheidender Punkt. Aus Gründen dieses finanziellen Drucks, das Auto zu wechseln, das gibt's ja in der Schweiz aktuell nicht. Aktuell ist der Benzin- oder der Dieselpreis auch im historischen Vergleich in der Schweiz immer noch vergleichsweise günstig, auch wenn man das in der jetzigen Situation nicht wahrhaben will. Gehen wir etwas zurück in den Jahrzehnten, in die 70er, 80er Jahre, da war der Benzinpreis in der Schweiz auf demselben Niveau wie jetzt, aber die Einkommen waren natürlich viel, viel tiefer. Damals hat man auch die Fahrzeuge viel mehr Benzin verbraucht. Also ein typischer VW Käfer beispielsweise, der hat damals 70er, 80er Jahre 10 bis 12 Liter Benzin verbraucht. Heute fährt man damit ein Wohnmobil durch die Gegend. Also daran sieht man eben auch, dass das Benzin in der Schweiz halt auch im historischen Vergleich und in der jetzigen Situation immer noch relativ günstig ist. Und das erklärt dann eben auch diesen geringeren finanziellen Druck verglichen mit asiatischen Ländern.
8: Matthias Heim, nehmen wir zum Schluss noch mal kurz an, dass die Preise für Benzin auch in der Schweiz deutlich steigen würden, dass also dieser Druck aufs Portemonnaie da wäre. Wäre dann die Infrastruktur in der Schweiz vorhanden, dass viele Leute rasch aufs Elektroauto umsteigen könnten?
4: Also da ging es jetzt vor allem um eben die Ladeinfrastruktur und da glaube ich, muss man etwas unterscheiden zwischen der öffentlich zugänglichen Ladeinfrastruktur. Da gibt es inzwischen ein breites Angebot, also bei Einkaufszentren, bei Bahnhöfen, im öffentlichen Raum, bei Grossfirmen etc. Etwas anders sieht es natürlich immer noch beim Laden zu Hause aus. Gerade für viele Mieter, Mieterinnen, und das sind ja rund 60% der Schweizer Bevölkerung, ist das Laden zu Hause am eigenen Wohnort nicht immer gegeben. Nicht praktisch, nicht vorhanden. Also das ist zweifellos ein Hinderungsgrund. Allerdings mit Blick auf die technologische Weiterentwicklung der Elektroautos dürfte dieses Argument auch etwas in den Hintergrund rücken, weil es interessant zu sehen ist, dass die neuen elektrischen Fahrzeuge zunehmend eine größere Reichweite haben. Also wir sprechen da jetzt von 600 bis 800 Kilometer und selbst bei Mittelklassewagen. Und das heisst dann natürlich auch, dass man eben nicht mehr jeden Tag laden muss, außer man fährt zweimal pro Tag quer durch die Schweiz. Also da bringt natürlich der technologische Fortschritt auch grosse Vorteile mit sich, dass eben diese Ladeinfrastruktur mittel- und langfristig auch nicht mehr ganz so entscheidend sein wird.
5: Das sagt SRF-Wirtschaftsredaktor Matthias Heim. Und in Batterien dieser Elektroautos befinden sich sogenannte kritische Mineralien, auch bekannt als seltene Erden. Genau deshalb sind sie wichtig für die Energiewende. Doch was den Menschen in reichen Industrieländern nützt, hat auch seine Schattenseiten. Denn der Abbau von kritischen Mineralien, von seltenen Erden, verursacht in Ländern wie Chile oder Kongo zum Beispiel hohe Umweltschäden. Und diese Situation droht sich weiter zu verschärfen, das meldet die UNO-Universität in einem aktuellen Bericht. Dieser ist in dieser Woche erschienen. Vera Deragisch hat mit Wirtschaftsredaktor Klaus Ammann über diesen Bericht gesprochen und sie hat ihn zunächst nach dem Begriff dieser kritischen Mineralien gefragt.
9: Kritische Mineralien, das sind einfach Rohstoffe wie Lithium, Kobalt, Graphit oder Kupfer, die eben für die Energiewende zentral sind und das Vorkommen ist eben kritisch. Seltene Erden ist ein Begriff, den wir vielleicht häufiger hören. Das ist eine ganz definierte, spezialisierte Untergruppe der kritischen Mineralien.
10: Und wie groß ist denn jetzt das Problem beim Abbau dieser kritischen Mineralien?
9: Die stecken eben in fast allem, was mit der Energiewende zu tun hat, in Batterien, aber auch in Windrädern, Solarpanels und so weiter. Und wenn es so weitergeht wie in den letzten Jahren, dann wird die Nachfrage nach kritischen Mineralien sich bis 2050 vervierfachen. Und viele der kritischen Mineralien könnten theoretisch zwar in vielen Gegenden der Welt abgebaut werden, sie werden dies aber meist in verletzlichen Gebieten, und zwar da, wo indigene Völker wohnen oder in Gebieten, wo das Wasser knapp ist. Und das führt alles zu großen Spannungen und Ungerechtigkeiten, wie eben die Forscherinnen und Forscher der UNO-Universität festgestellt haben.
10: Nehmen wir ein Beispiel. Im Bericht ist von einem extrem hohen Wasserverbrauch die Rede. Für eine Tonne Lithium braucht es fast 2 Millionen Liter Wasser. Was heißt das konkret?
9: Einerseits wird das Lithium eben heute häufig in Gebieten abgebaut, die ohnehin unter Wasserknappheit leiden. Also beispielsweise die Atacama-Wüste in Chile. Und wenn nun von dem wenigen Wasser, das ohnehin da ist, viel für den Lithiumabbau gebraucht wird, fehlt das Wasser natürlich als Trinkwasser den Menschen oder auch für die Landwirtschaft zur Nahrungsmittelproduktion. Und es kommt dazu, dass der Abbau von kritischen Mineralien eben oft dazu führt, dass das übrige Wasser verschmutzt wird, was wiederum negative Auswirkungen auf die Gesundheit der Bevölkerung hat.
10: Diese Förderregionen sind also direkt von den negativen Folgen des Abbaus betroffen. Und gleichzeitig ist ja die Nachfrage sehr hoch. Also können Länder wie Chile oder der Kongo davon auch profitieren?
9: Ja, bisher sehr wenig. Im Kongo zum Beispiel werden laut der Studie über 80% der abgebauten kritischen Mineralien von ausländischen Konzernen kontrolliert. Sprich, die Bevölkerung profitiert nur sehr beschränkt im Kongo. Trotz dieses Mineralienreichtums lebt die Bevölkerung nach wie vor von etwa gut 2 Dollar pro Tag. Es gibt eben wirklich 2 unterschiedliche Realitäten, was diese kritischen Mineralien betrifft. Während wir im globalen Norden wirtschaftlich profitieren, unsere Energieversorgung sichern, neue Jobs schaffen, verlieren Menschen im globalen Süden oft ihren Lebensunterhalt deswegen. Oder auch im Umweltbereich, da gibt es auch diesen Widerspruch. Wir produzieren dank den kritischen Mineralien unsere Energie sauberer, aber dort, wo die Erden abgebaut werden, leidet die Umwelt und damit die Menschen stark.
10: Ein paar dieser kritischen Mineralien hat seine Schattenseiten. Sind sie denn für die Energiewende tatsächlich so alternativlos?
9: Bis jetzt schon, aber es wird in vielen Bereichen intensiv geforscht nach Alternativen, zum Beispiel für die Produktion von Batterien, wo zum Beispiel Natrium das Lithium ersetzen kann oder Eisenphosphor anstatt Nickel-Kobalt-Aluminium-Verbindungen eingesetzt werden könnte. Oder auch bei Wind- und Solarkraftwerken sind Alternativen möglich. Häufig sind diese aber noch nicht ausgereift oder noch vergleichsweise teuer, eben auch, weil bei den kritischen Mineralien die sozialen und ökologischen Kosten nicht eingepreist sind.
10: Es ist ja ein bisschen ein Dilemma. Die seltenen Erden, die kritischen Mineralien sind wichtig, um den CO2-Ausstoß reduzieren zu können, und gleichzeitig eben sorgt der Abbau für große Umweltschäden. Welche Lösungsansätze liefert denn da der neue UNO-Bericht?
9: Ja, er gibt eine ganze Reihe von Empfehlungen an die Politik ab, die zum Teil sofort angegangen werden müssten, um größere Schäden zu verhindern. Sehr wichtig ist laut den Autorinnen, dass die internationale Gouvernance verbessert werde, sprich, dass Konzerne genau hinschauen und Rechenschaft ablegen müssen über die Bedingungen in den Abbauländern. Gleichzeitig müssten die lokalen Bevölkerungen befähigt werden, damit sie sich wehren können gegen Ungerechtigkeiten, Umweltverschmutzung und so weiter. Aber auch damit ihr traditionelles Wissen genutzt werden kann, um zum Beispiel das Trinkwasser zu schonen. Kritische Mineralien werden in der Studie auch als das Erdöl des 21. Jahrhunderts bezeichnet. Man hat großes Potenzial wie beim Erdöl, viel Fortschritt wird damit verbunden, aber wenn wir nicht aufpassen, kann der Segen eben zum Fluch werden, wie beim Erdöl, das den Klimawandel hauptsächlich verursacht.
5: Das war Klaus Ammann aus der SRF Wirtschaftsredaktion. Greift die US-Regierung tatsächlich unsere Migros und unseren Coop an? Etwa so ähnlich lautete in dieser Woche eine Schlagzeile des Tagesanzeigers. Hintergrund ist ein US-Bericht über Handelsschranken im Ausland. Darin wird die Situation für US-Exporte in die Schweiz beschrieben und kritisiert. Aber werden da wirklich die beiden grössten Detailhändler erwähnt in diesem Bericht? Das hat Rina Telli, Wirtschaftsredaktor Damian Rast, gefragt.
11: Also ehrlich gesagt, soweit ich das sehen kann, wird den Detailhändlern nichts vorgeworfen. Im Bericht werden Migros und Coop auch nicht explizit erwähnt. Erwähnt wird aber die Dominanz von 2 großen Detailhändlern in der Schweiz. Und da ist klar, dass Migros und Coop gemeint sind. Aber diese Dominanz, die wird den Detailhändlern nicht angekreidet, sondern sie wird als eine von mehreren Faktoren beschrieben, die eben es ausländischen Anbietern erschwert, ihre Produkte in der Schweiz zu verkaufen. Also es ist eigentlich sehr deskriptiv.

0: Als eines dieser Hemmnisse wird eben die Dominanz der zwei Detailhändler genannt, aber es werden auch andere Faktoren erwähnt, zum Beispiel strenge Regeln für Bioprodukte, komplexe Anforderungen für Zertifikate, administrative Verfahren und so weiter. Diese Vorwürfe sind für mich nicht überraschend, denn das Thema Landwirtschaft, das ist schon lange ein Disputthema. Das stört die USA schon länger und war auch einer der Gründe, weshalb es zum Beispiel in den letzten zwei Jahrzehnten mit einem Freihandelsabkommen zwischen der Schweiz und den USA nicht geklappt hat, weil eben dieser Stolperstein der Landwirtschaft bestand.
1: Schauen wir uns an, wie Produkte aus dem Ausland überhaupt in die Schweiz kommen, welche Hemmnisse es da gibt. Nehmen wir als Beispiel die Erdbeere. Wie läuft das dann mit den Zöllen auf ausländische Erdbeeren?
0: Grundsätzlich ist es in der Schweiz so, dass es Produkte gibt, die immer zollfrei in die Schweiz eingeführt werden dürfen. Also zum Beispiel, weil es sie eben in der Schweiz gar nicht gibt oder weil es zu wenig davon gibt. Also zum Beispiel Peperoni, Feigen oder Kichererbsen. Und dann gibt es auch Produkte, die in der Schweiz nicht angebaut werden, gewisse Zitrusfrüchte, wo es aber trotzdem Beschränkungen gibt. Und dann gibt es Früchte und Gemüse, die in der Schweiz angebaut werden, aber eben nur zu bestimmten Zeiten Saison haben, wie eben die Erdbeeren. Und da gibt es ein System von Kontingenten. Und das ist relativ komplex, aber vereinfacht gesagt ist es eigentlich so, dass eine bestimmte Menge zollfrei oder zu einem tiefen Zollsatz importiert werden darf. Und wenn es dann aber ein gewisses Kontingent überschritten wird, dann gilt dann ein hoher Zollsatz, der eben die Importe dann einschränkt. Und so kann man eben die Einfuhrmenge recht gut steuern.
1: Und was ändert sich, sobald Schweizer Erdbeeren auf dem Markt sind?
0: Bei den Erdbeeren ist es konkret so, dass von September bis Mitte Mai Erdbeeren zu einem tiefen Zollsatz in die Schweiz eingeführt werden können. Und im Rest des Jahres, also eben jetzt dann, wenn es dann Erdbeeren auf dem Schweizer Markt gibt, dann gilt ein höherer Zollsatz. Außer es gibt zu wenig Schweizer Erdbeeren, zum Beispiel könnte ja sein, dass die Ernte schlecht ist, dann kann das Bundesamt für Landwirtschaft weitere Mengen freigeben, die dann zu einem tieferen Zollsatz eingeführt werden können. Also das heißt, mit diesem System versucht man eigentlich die heimische Landwirtschaft zu schützen, aber gleichzeitig eben auch die Versorgungssicherheit zu gewährleisten, dass eben Konsumenten dann immer das entsprechende Produkt auch kaufen können. Und mit diesen Kontingenten versucht man das möglichst fein zu steuern, dann eben ganz konkret abhängig auch vom Angebot, das es in der Schweiz gibt.
1: Ist darum auch die kritische Haltung der USA verständlich, weil die Schweiz ihre Agrarpolitik so streng handhabt?
0: Also ich denke ein Stück weit schon aus der Perspektive der USA. Die USA sind auch nicht das einzige Land, das die Schweiz für ihre Landwirtschaftspolitik kritisiert, dass ihre Bauern und ihre Landwirtschaftsbetriebe keine oder nur wenige Produkte in die Schweiz verkaufen können. Die Kritik des Auslandes, die zeigt sich auch immer wieder, wenn es um Verhandlungen von neuen Freihandelsabkommen geht, das zum Beispiel mit den Mercosur-Staaten, wo ja jetzt ein Freihandelsabkommen ausgehandelt wurde, da war das ein großes Thema, oder eben auch mit den USA, weil natürlich oft andere Länder, vor allem agrarexportierende Länder, natürlich Zugang zur Schweiz wollen. Das ist etwas, was sie von der Schweiz verlangen, als Gegenleistung quasi. Aber die Schweiz kann da den Staaten nicht entgegenkommen oder nur sehr beschränkt entgegenkommen, weil eben dieser Protektionismus in der Schweiz, der ist von den Stimmbürgerinnen und Stimmbürgern so gewollt. Die Schweizerinnen und Schweizer, die wollen mehrheitlich eine lokale Landwirtschaft. Ein Argument ist, dass dadurch ein Mindestgrad an Selbstversorgung garantiert ist. Aber ich denke, man vertraut auch Schweizer Produkten mehr und ist offensichtlich auch bereit, dafür zu bezahlen. Also in der Form von höheren Preisen, aber auch natürlich in der Form von staatlicher Unterstützung für die Bauern.
2: Sagt SRF-Wirtschaftsredaktor Damian Rast. Bei ihrem Infosender SRF 4 News geht es jetzt in wenigen Augenblicken weiter mit Aktualität.

0: Die Nachrichten von SRF um 1 mit Michael Wettstein. Deutschland reagiert auf den angekündigten Abzug von 5'000 US-Soldatinnen und Soldaten. Die Präsenz amerikanischer Soldaten in Europa und besonders in Deutschland sei im Interesse Deutschlands und der USA, sagte der deutsche Verteidigungsminister Boris Pistorius der Nachrichtenagentur dpa. Er betonte aber auch, Europa müsse mehr Verantwortung für die eigene Sicherheit übernehmen. Deutschland sei dabei auf gutem Weg, so Pistorius. Ähnlich klingt es vom Verteidigungsbündnis NATO. Der angekündigte Abzug zeige, wie wichtig es sei, dass Europa sich stärker in der NATO engagiere. Nach Angaben des US-Militärs von Mitte April sind derzeit rund 86'000 Soldaten und Soldatinnen in Europa stationiert, davon rund 39'000 in Deutschland. Die israelische Armee hat innerhalb von 24 Stunden etwa 50 Angriffe im Libanon geflogen, trotz offiziell geltender Waffenruhe. Die Armee schreibt in den sozialen Medien, sie zerstöre weiterhin Terrorinfrastruktur im nördlichen Nachbarland und töte Terroristen der Hisbollah-Miliz. Der Libanon meldet, es seien mehrere Menschen bei neuen israelischen Angriffen ums Leben gekommen, unter anderem sei ein Haus und ein Fahrzeug angegriffen worden. Zu Meldungen aus den Regionen. Im Kanton St. Gallen haben die Behörden hunderte Autos kontrolliert. Bei Sevelen im Rheintal zwischen gestern Abend und heute Morgen seien 7 Lenkerinnen und Lenker verzeigt worden, schreibt die Polizei. Und man habe rund 80 Ordnungsbussen ausgestellt, weil Autofahrerinnen und Fahrer zu schnell unterwegs waren. Wir bleiben im Kanton St. Gallen. Dort hat die Polizei 2 mutmaßliche Autodiebe gefasst. Ein Teenager und ein junger Mann, beide aus Österreich, wollten sich einer Polizeikontrolle entziehen. Dabei prallten sie mit dem gestohlenen Auto in eine Stützmauer, schreibt die Polizei. Die beiden flüchteten anschließend zu Fuß und konnten gefasst werden. Und im Kanton Obwalden ist ein 22-jähriger Autofahrer mit 193 statt den erlaubten 100 km pro Stunde geblitzt worden. Der Mann müsse sich nun wegen eines Raserdelikts verantworten, schreiben die Obwaldner Behörden. Der Mann muss das Autobillett abgeben. Das Auto wurde von der Staatsanwaltschaft beschlagnahmt. Und dann noch der Blick aufs Wetter. Heute ist es meist sonnig und sommerliche 25 Grad warm. Morgen hat es dann mehr Wolken, bleibt aber trotzdem freundlich bei 23 Grad. Das waren Nachrichten von Radio SRF, verantwortlich Michael Wieland.
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2: Das ist SRF 4 News nun mit einer Wiederholung des Tagesgesprächs vom Dienstag.
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4: Deepfakes werden zu einem immer grösseren Problem in unserer Gesellschaft. Deepfakes sind Bilder, Videos oder Audios, die echt wirken, aber gefälscht sind, mit künstlicher Intelligenz, mit KI manipuliert. Mein Gast ist Angela Müller, Geschäftsleiterin von Algorithm Watch Schweiz. Die NGO beschäftigt sich mit der Schnittstelle von KI, Gesellschaft und Demokratie. Willkommen im Tagesgespräch.
5: Grüezi, Herr Karasek. Danke für die Einladung.
4: Bundesrätin Karin Keller-Sutter hat Anzeigen erstattet oder auch Schweizer Influencerinnen, die betroffen sind. Kann Deepfakes alle betreffen?
5: Absolut. Deepfakes können uns alle betreffen. Es wird auch in ganz, ganz vielen verschiedenen Kontexten werden die Deepfakes eingesetzt. Wenn es um so sexualisierte Bilder geht, wie wir es jetzt gerade in den letzten Wochen noch oft gesehen haben, dann sind sehr oft Frauen und Kinder betroffen, aber nicht nur. Darum, ja, es kann wirklich alle betreffen.
4: Was machen wir in diesem Gespräch heute? Wir wollen klären, wie gross die Gefahr wirklich ist und was wir als Gesellschaft und was jede und jeder Einzelne dagegen machen kann. Hat eine Deepfake-Welle die Schweiz erreicht?
5: Ich glaube, eine KI-Welle hat ein bisschen die Schweiz erreicht oder auch die Welt erreicht. Und Deepfakes sind natürlich eine Ausprägung von dem Ganzen. Künstliche Intelligenz wird ja für ganz, ganz viele verschiedene Sachen genutzt. Aber wir sehen jetzt eben auch, es wird auch genutzt, zum Teil auch missbräuchlich genutzt, um eben Menschen schaden mit dieser Technologie. Und mit die Beispiele, die wir jetzt gerade in den Medien gesehen haben in den letzten Wochen, sind sicher auch ein bisschen die Spitze vom Eisberg. Ich denke, ein grosser Bereich bleibt auch einfach im Dunkeln.
4: Was sind Deepfakes? Tun wir das in den nächsten Minuten mal ein bisschen genauer anschauen. Ein grosses Problem sind Deepfake-Pornos. Das sind digital gefälschte Nacktbilder oder pornografische Videos, wo Gesichter von Pornodarstellerinnen ersetzt werden durch Gesichter von unbeteiligten Personen, und das verbreitet sich dann rasant im Internet. Also die Täterinnen und Täter tun ein harmloses Bild von einer Frau in ein KI-Programm und raus kommt dann eine Szene mit Geschlechtsverkehr und dieser Frau.
5: Das ist ein Riesenproblem. Wie gesagt, es sind dort sehr oft Frauen und eben auch Kinder betroffen. Es ist mir gleich wichtig zu sagen, nicht nur. Natürlich können alle Personen auch von sexualisierten Deepfakes betroffen sein. Ja, aber das ist natürlich nicht nur sozusagen der Identitätsmissbrauch, der da passiert, oder? Dass man einfach eine Person in einen anderen Kontext stellt, wo sie nicht gemacht hat oder wo sie auch nicht eingewilligt hat, sondern es kommt natürlich auch noch die sexualisierte Dimension dazu, wo sehr etwas Brutales hat und natürlich für die Betroffenen besonders ernsthaft ist.
4: Also, wenn man das erlebt, das ist fast nicht zum Aushalten, wenn man dann sieht, was mit persönlichen Bildern von einem passiert.
5: Das Brutale daran, wirklich für die Betroffenen, ist ja einerseits, dass der Inhalt erstellt wurde, ist, aber dass sie natürlich völlig machtlos sind, wie der dann auch verbreitet wird, oder? Der ist online, so etwas dann wieder wegzukriegen vom Internet, ist quasi unmöglich. Das wird in diesen Kanälen verbreitet, gewinnt natürlich auch so ein bisschen ein Eigenleben. Und das ist fast unmöglich, das zu stoppen, oder den Inhalt wirklich vom Netz auch wieder zu bekommen.
4: Schweizer Influencerinnen sind vor kurzem Opfer geworden von Deepfake-Pornos. Und auch die Bundesrätin Karin Keller-Sutter, die hat in der Samstagsrundschau von Radio SRF gesagt, für mich ist da mehr als eine rote Linie überschritten.
5: Das ist sicher so, ja. Nur muss ich sagen, es wird natürlich auch im Offline-Leben oder nicht im Internet tagtäglich rote Linien überschritten, wenn es um jetzt gerade sexualisierte Gewalt geht oder Sexismus oder auch Frauenfeindlichkeit. Aber ich denke, da sieht man sehr gut, wie eben Technologie genutzt wird, um das weiter vorantreiben, um das weiter zu zementieren. Und darum denke ich, das ist durchaus angebracht, ja.
4: Deepfakes sind nicht nur pornografisch. Es gibt auch Identitätsmissbrauch oder Betrug, zum Beispiel im Bereich von sogenannten Enkeltrick-Betrügereien. Auch in diesem Bereich werden Deepfakes gebraucht.
5: Ich glaube, das Enkeltrick-Betrüger-Beispiel ist ein gutes. Die hat es schon lange gegeben, die Enkeltrick, oder, wo man einfach das Telefon überkommt und sagt, jetzt ist zum Beispiel ihr Kind entführt worden, zahlen sie so und so viel. Aber es ist natürlich schon einmal anders, wenn das Telefon läutet, man nimmt ab und man hört tatsächlich die scheinbare Stimme vom Kind, wo irgendwie sagt, Mami, du musst mir helfen, es ist etwas Schlimmes passiert. Und das kann heute gemacht werden, oder? Wenn man Schnipsel hat von dieser Stimme, kann man mit KI dann auch so ein Audio erstellen. Und das gewinnt natürlich dann schon einmal, würde ich sagen, an Bedeutung, gerade eben in dem Bereich Cyberkriminalität. Es wird aber zum Beispiel auch eingesetzt im politischen Bereich. Kann man sich vorstellen, um den Versuch, einfach auch eine Meinungsbildung zu beeinflussen, da kann man einem Politiker, einer Politikerin natürlich auch gerne etwas ins Maul legen, Videos erstellen, das hat man ja schon an sehr vielen Orten gesehen.
4: Genau, gerade jetzt im Wahlkampf vor der Wahl in Ungarn ist das angewendet worden, ist das ein grosses Thema gewesen, die Deepfakes im Wahlkampf. Es sind eben nicht nur Videos, es können manchmal auch nur ein Audio, ein Interview kann irgendwie so gefälscht werden. Oder wir haben darüber berichtet, wie zum Beispiel der US-Präsident Donald Trump, der hat auf Social Media ein KI-generiertes Video veröffentlicht, wo der Barack und Michelle Obama als Affen dargestellt werden. Also es gibt, das ist wahnsinnig breit, wie das kann angewendet werden.
5: Das ist sehr breit. Mich dünkt es nur wichtig, auch bei dieser Diskussion zu sagen, manipulierende Bilder oder Inhalte, wo man versucht hat, damit zu manipulieren, das hat es schon immer gegeben. Das kann man nicht erst, seit KI in der Breite verfügbar ist. Oder Bilder, die aus dem Kontext gerissen sind, Bilder, die gefälscht sind, oder andere Inhalte etc. Und das ist nicht sozusagen die Technologie, die das jetzt erst ermöglicht, aber sie macht es natürlich viel, viel einfacher, auf Knopfdruck das zu machen. Und es wird für uns sozusagen auf der Seite von denen, die es dann anschauen und empfinden, einfach immer auch schwieriger zu sagen, was ist jetzt echt, auf welchen Inhalt kann ich mich jetzt verlassen.
4: Also es sind zwei Sachen, die jetzt neu sind. Es ist einfacher zu machen, es gibt mehr Anbieter, mehr Apps, wo man das kann herstellen. Und das Zweite ist, es ist viel besser geworden. Also die Täuschung kann man fast nicht mehr erkennen.
5: Das hat sich sehr verändert und die werden immer besser, vor allem eben im Bildbereich, oder? Und wir kennen alle die Macht von diesen Bildern und was das bei uns kann auslösen kann, gerade eben in dieser Welt heute, wo wir leben, wir alle mit einer Flut von Inhalten, wo wir tagtäglich konfrontiert sind, können so Sachen natürlich herausstechen und sie sind inzwischen sehr, sehr gut. Das ist ja das Faszinierende an dieser Technologie. Aber eben, es kommt dann immer noch darauf ab, wie wird das eingesetzt, wird es in einen Kontext gesetzt oder nicht? Also ist es, wird es auch missbräuchlich eingesetzt oder nicht? Ich denke, das ist wichtig, auch zu differenzieren.
4: Und vielleicht ganz kurz, dass wir da drauf eingehen, aber es gibt schon sehr viele Informationen im Internet, wenn man merkt, man ist betroffen. Wenn da einem jemand Schaden antut, was machen, wenn man von sich einen Deepfake entdeckt?
5: Also das Wichtigste finde ich, nicht dazu zu schweigen. Und das ist einfacher gesagt als gemacht. Oder? Weil man muss sich vorstellen, wenn man so ein Bild entdeckt, dann hat man vielleicht zuerst mal Schamgefühl. Man will das nicht wahrhaben etc. Aber ich glaube, es ist wirklich wichtig, dass Betroffene Anlaufstellen in Anspruch nehmen, dass sie Inhalt melden auf den Plattformen, auch wenn das nicht immer sehr wirksam ist, dass sie dann aber eben sich auch Hilfe holen, Unterstützung holen und wenn möglich eben auch rechtlich dagegen vorgehen.
4: Sie haben von der Scham geredet. Ist das ein grosses Problem?
5: Das ist sicher ein grosses Problem. Ich denke, dort ist es aber natürlich nicht nur eine individuelle Aufgabe, sondern auch wir als Gesellschaft müssen dafür schauen, dass Betroffene sich sicher fühlen können, sich auch gegen das zu wehren, dass es auch klar ist, dass nicht sie die sind, die sich schämen müssen, sondern diejenigen, die das gemacht haben oder die davon profitieren.
4: Wie man sich wehren kann und was man machen kann, da haben wir einen Ratgeber auch auf srf.ch/news mit allen Informationen. Das ist das SRF-Tagesgespräch zu den Deepfake-Wellen in der Schweiz. Mein Gast ist Angela Müller, Geschäftsleiterin von Algorithm Watch Schweiz. Man könnte ja sagen, Deepfake, das sind technische Auswüchse. Das ist die KI, die da sehr vieles möglich macht. Das muss man technisch verbieten können. Sind aber Deepfakes nicht eher ein Symptom von einem Problem, das man in unserer Gesellschaft lösen muss?
5: Absolut. Also Technologie ist nicht die Ursache von sexualisierter Gewalt. Erstens haben wir eben Sexismus, Frauenfeindlichkeit und auch sexualisierte Gewalt, geschlechtsbezogene Gewalt schon sehr, sehr lange in unserer Gesellschaft. Das ist nicht ein neues Phänomen. Und das müssen wir auch angehen. Das ist eine grosse gesellschaftliche Aufgabe, um das anzugehen. Und jetzt, was man aber sieht, ist, dass eben auch in der Online-Welt so Frauenbilder sehr, sehr präsent sind. Es gibt sehr viele Communities auf Social-Media-Plattformen etc., wo sehr spezielle Bilder eben auch von Männlichkeit hochleben und frauenverachtende Inhalte teilen. Und jetzt sieht man mit diesen Deepfakes, dass halt auch einfach Technologie kann genutzt werden, um eigentlich bestehende gesellschaftliche Phänomene weiter eben auch zu zementieren, zu verstärken. Und was halt ist, es geht auf Knopfdruck.
4: Das heisst, also wir haben als Basis eigentlich zum Beispiel eine kriminelle Energie, die sowieso da ist, die jetzt einfach viel einfacher herausgelebt werden?
5: Ja, eine kriminelle Energie, aber vielleicht auch ein gesellschaftliches Umfeld oder ein persönliches Umfeld, wo sozusagen so Auswüchse auch gelebt werden können, oder? Also, dass es so eine Normalisierung, wie man eben dann vielleicht mit Frauen umgeht, dass man sozusagen so Bilder erstellt. Ich denke, das ist das Problem. Und das ist etwas, was man in der Technologiegeschichte schon immer gesehen hat. Also gerade der Pornobereich ist der Bereich, wo Technologien immer sehr, sehr schnell einsetzen, also neue Technologien, und so auch sicher immer dazu führt, dass sie dann in der Breite irgendwann angewendet werden.
4: Also wenn man von Deepfake-Pornos redet, dann ist es für Sie kein Zufall, dass sich die Technologie der Pornografie widmet. Das hat für Sie einen Zusammenhang?
5: Ein Zusammenhang, ich würde sagen, nicht unbedingt ein Kausalzusammenhang, aber wir beobachten einfach sehr viel, dass neue Technologien im Pornobereich als erstes angewendet werden. Man hat das gesehen zum Beispiel im Bereich Videostreaming. Da war die Pornoindustrie sehr ein wichtiger Treiber gewesen, dass sich das so durchgesetzt hat. Oder Online-Zahlung, Online-Handel etc. Dass das sehr oft in diesem Bereich passiert. Also die Pornoindustrie erfindet ja nicht die Technologie, aber sind oft so die ersten Nutzenden und das stachelt mit dem auch so ein bisschen die allgemeine Nutzung an. Ich denke, das ist ein Punkt. Und das andere ist, dass wir schon auch uns, wenn man in die ganze Technologiebranche und in die Industrie schaut, dass gerade im Moment die sehr stark geprägt ist, eben auch von gewissen Ideologien, die jetzt nicht unbedingt Bekämpfung von Sexismus an die oberste Stelle findet. Wir hören den Mark Zuckerberg, den CEO von Meta, das ist der Konzern hinter Instagram und Facebook, der sagt, eigentlich brauchen wir viel mehr maskuline Energie. Und das heisst noch nicht, dass er die Schuld ist an diesen Deepfakes, aber das zeigt zumindest, dass er wahrscheinlich nicht oberste Priorität der Bekämpfung der Deepfakes einräumt.
4: Gut, jetzt ist er nicht da an dieser Stelle und kann sich nicht wehren. Und es ist nicht ganz klar, wie er das gemeint hat mit der maskulinen Energie. Aber höchstwahrscheinlich hat er nicht gemeint, sexualisierte Gewalt.
5: Nein, sicher nicht. Aber solange wir sehen, dass die Plattformen, wo dann eben auch die Deepfakes verbreitet werden, oder? Also die Social-Media-Plattformen etc., solange wir sehen, dass die viel zu wenig unternehmen, um das zu verhindern, glaube ich, kann man schon annehmen, dass es dann vielleicht auch der Anbieter hinten dran nicht so wahnsinnige Priorität ist, jetzt unbedingt das zu bekämpfen. Und darum müssen wir sie unbedingt in die Pflicht nehmen, die Medien dagegen zu machen.
4: Das besprechen wir gerade nachher mit der Pflicht, um was man kann machen und was man kann fordern. In Ihrer langjährigen Arbeit, was haben Sie mitbekommen von den vor allem Tätern, es gibt aber sicher auch Täterinnen, was sind die Motive, dass man aus einem Bild von einer Person, also von ein normales Bild, dann so verändert, dass es zum Beispiel eben pornografisch wird? Wieso machen die das?
5: Ich glaube, es gibt ganz viele verschiedene Motive. Wir sehen, dass es zum Teil angewendet wird für so Erpressungsfälle. Sextortion nennt man das auch, oder? Da kann man natürlich Jugendliche, aber auch Erwachsene sehr stark unter Druck setzen. Wenn man sagt, look, ich habe jetzt hier ein zwar gefälschtes, aber Porno-Video von dir oder Sex-Video von dir und wenn du nicht XY machst, dann tue ich das verbreiten mit dem und dem Chat oder auf der und der Plattform. Das ist natürlich ein riesen Druck, der auf Betroffene kann ausgeübt werden. Dann gibt es aber sicher auch die das einfach ein bisschen, wegen lustig machen und sich einfach auch nicht bewusst sind, was sie da machen. Also ich glaube, es gibt eine ganze Reihe von Motiven dahinter. Ich glaube, man kann das nicht verallgemeinern. Ich glaube, es gibt auch gewisse Communities, jetzt eben gerade Online-Communities, wo das so gang und gäbe ist, dass sich vielleicht für die Nutzenden das auch anfühlt, als wäre das etwas völlig Normales und das natürlich extrem verharmlost wird.
4: Und die Normalisierung, in Anführungszeichen, führt mich zur nächsten Frage. Was macht die Technik, dass das überhaupt möglich ist in der heutigen Zeit, dass man aus einem Bild, aus einem einfachen Bild ein Porno machen kann oder dass man ein Audio so verändern kann, dass es ganz anders wirkt und jemandem wirklich Angst machen kann. Was macht die Technik mit unserer demokratisch organisierten Gesellschaft?
5: Ich denke, das ist schon etwas, was wir sehr ernst nehmen. Ich glaube, was ich nicht würde behaupten, ist zu sagen, ein Deepfake kann irgendeine Wahlen entscheiden oder völlig die Welt umstürzen, weil wir Menschen können ja immer noch denken, zum Glück. Und ich glaube, wir lernen uns nicht, also wir unsere Meinung nicht 180 Grad ändern, nur weil wir jetzt einen Deepfake sehen von einer Politikerin oder so. Aber was ich glaube, was sich verändert, ist so ein bisschen schleichender vielleicht, dass wir immer mehr nicht wissen, ist, was ist die Qualität von einem Inhalt. Also das heisst, die Quantität von diesem Inhalt, die Menge von dem Inhalt, die wir tagtäglich sehen, das spüren Sie ja wahrscheinlich auch, das spüren wir alle, nimmt ja massiv zu. Also immer mehr Inhalt auf immer mehr Kanälen. Die Qualität nimmt aber immer mehr ab. Oder man sieht ja nicht nur Deepfakes, die mit KI erstellt werden, sondern auch ganz viele Quatschbilder, die die Welt eigentlich nicht unbedingt braucht. Katzenvideos, der Papst im Daunenmantel etc. Das kann mal lustig sein, aber wenn das so eine Flut ist von eben auch falschen Inhalt, dann nimmt natürlich die Qualität ab. Und ich glaube, was so ein bisschen passiert ist, dass wir einfach die Qualität verwässern. Wir wissen am Schluss nicht mehr so wirklich, wo kommen wir die zuverlässige Information herüber. Und ich glaube, das ist eigentlich viel das Entscheidendere, wenn es jetzt eben um die Auswirkungen auf auch die demokratische Gesellschaft als Ganzes geht. Weil so eine gemeinsame Faktenbasis und Zugang zu verlässlicher Information, ich glaube, das ist das A und das O von einer funktionierenden Demokratie.
4: Und jetzt sind Sie von einer NGO, Algorithm Watch Schweiz, wo das aufzeigt, wo sich mit dem befasst. Aber ist es nicht schon viel zu spät? Sind wir nicht schon viel zu weit und zu fest überflutet? Können wir es nicht einfach gar nicht mehr rückgängig machen?
5: Ich glaube, es gibt sehr viel, was wir machen können. Wie wir als Gesellschaft damit umgehen, einerseits, aber auch eben, was wir für Regeln setzen. Weil man muss schon sagen, die Technologie ist nicht eine Naturgewalt. Oder? Das ist nicht einfach ein Erdbeben, das kommt und wir können sagen, wir können das also nicht machen. Die wird von Menschen entwickelt und eingesetzt. Und wir als Gesellschaft müssen die Rahmenbedingungen setzen, auch wenn es sich manchmal lähmend anfühlt, auch wenn man das Gefühl hat, man kann nichts machen. Man muss sich sicher überlegen, dass man nicht jetzt auf eine einzelne Technologie oder ein einzelnes Phänomen wie Deepfakes nur reagiert und die ganze versucht, alle Feuer oder alle kleinen Brände gleichzeitig zu löschen, sondern auch überlegt, was steckt da eigentlich dahinter und wie können wir vielleicht auch die Ursache vom Ganzen angehen und schauen, dass am Schluss ja eben die Technologie uns so, oder von uns so kann eingesetzt werden, dass es uns auch etwas bringt. Das Ziel ist ja nicht, dass wir sagen, wir wollen jetzt irgendeine Technologie verbieten oder Technologie stoppen. Aber im Moment wird sie ganz ehrlich nicht unbedingt im Interesse von allen eingesetzt, sondern meistens von ein paar wenigen.
4: Und das führt uns jetzt zu der Frage, wer trägt Verantwortung für die Situation, die wir jetzt haben. Es gibt Programme, wo Täterinnen und Täter so Videos können erstellen können, also Deepfakes. Und es gibt Plattformen, die Deepfakes dann verbreiten. Wer soll in die Verantwortung gezogen werden? Die Anbieter oder die Plattformen?
5: Also als erstes muss man sagen, sicher auch Täterinnen und Täter, die den Prompt eingeben und wenn so ein Bild generieren. Aber jetzt sozusagen neben denen ist es ganz wichtig, was sie sagen, oder? Also es gibt Anbieter, die Geld daran verdienen, dass sie Inhalte erstellt werden. Das sind eben so Apps, wo man zum Beispiel kann, in jedem App Store beziehen. Wo
4: und es gibt sogar Apps, die wirklich anbieten, jemanden nackt zu machen.
5: Genau, also sozusagen mit einem Slogan, mit uns kannst du jede Person ausziehen, etc. Aber ich ganz, ganz spezifisch für genau diese Anwendung werben. Und dann gibt es Plattformen, Social-Media-Plattformen, Messengers, aber auch Suchmaschinen, wo dann eigentlich die Bilder erst für Millionen sichtbar machen, also die zur Verbreitung von diesen Bildern beitragen.
4: Und wo sehen Sie das grössere Problem? Bei diesen Apps oder bei den Plattformen?
5: Ich sehe das Problem bei beiden. Meistens ist der Schaden, der dritte Schaden schon erst dann ein, wenn der Inhalt auch wirklich verbreitet wird. Weil, wenn jemand allein im Kämmerli erstellt, weiss die betroffene Person meistens ja nichts davon und ist, vielleicht auch noch nicht, hat auch noch nicht so einen Schaden. Ich glaube, das Zusammenspiel ist auch sehr entscheidend. Und was ich sehr spannend finde, ist ja auch, dass die Grenzen verschwimmen zunehmend. Also es gibt immer mehr Plattformen, die direkt so ein Tool eingebaut haben, wo man gerade den Inhalt erstellen kann und dann auch gerade noch auf der Social-Media-Plattform verbreiten kann. Darum, ich glaube, alle tragen ihre Art von Verantwortung. Nicht zuletzt zum Beispiel dann auch die App-Stores, wo natürlich die Apps auch anbieten.
4: Und gerade zu diesem Thema gibt es politische Forderungen. Die Juso und die Grünen-Partei die verlangen, dass Deepfake-Apps verboten werden. Ist das sinnvoll?
5: Es ist sicher sinnvoll, dass man das macht, ja. Die zweite Frage ist dann, wie man es durchsetzt, aber dass die Apps, die wirklich ganz spezifisch damit wirben, mit uns kannst du sozusagen Menschen ausziehen, nach Gutdünken, dass man diese Apps verbietet.
4: Aber wenn wir das versuchen, ganz konkret anzuschauen, würde dann die Schweiz eine App verbieten? Ich meine, für Apps gibt es ja keine Grenzen. Es gibt ja keine Landesgrenzen. Dann stellt man es einfach noch mit anders.
5: Genau, aber was man natürlich machen kann, ist zum Beispiel die App-Stores verpflichten, dass sie so Technologien oder so Apps eben nicht mehr anbieten in ihren Stores. Das ist sicher etwas, was man machen kann.
4: Wenn aber sie ganz weltweit?
5: Nein, aber also, was man als Schweiz machen kann, ist, dass, wenn sie natürlich auf dem Schweizer Markt präsent sind, auch entsprechende Pflichten müssen erfüllen.
4: Gut, aber da wissen Sie auch, das gibt dann hunderte Möglichkeiten, dass man gleich an die Apps kommt.
5: Das ist so. Nur das ist so ein bisschen, oder zum Parallelen ziehen, bei der Mafia haben wir auch das Problem, dass wir wissen, wir können sie nicht ganz verbieten. Und gleich würde, glaube ich, niemand sagen, Gesetz gegen organisierte Kriminalität braucht es ja eigentlich nicht, weil man sie nicht durchsetzen kann. Das Erste ist immer die Frage, ist das Gesetz legitim? Brauchen wir es? Haben wir Gründe dafür? Gute? Und das Zweite ist, was müssen wir machen, damit wir das eben gut durchsetzen können? Und das ist sicher, also das würde ich überhaupt nicht bestreiten, eine besondere Herausforderung in diesem Kontext, gerade wegen der grenzüberschreitenden Natur von diesen Technologien etc. Aber das soll uns nicht daran hindern, das eben gleich auch zu versuchen und die Mittel in die Hand zu nehmen, um eben die Durchsetzung wirklich zu stärken.
4: Der Bundesrat hat das Gesetz zur Regulierung von Kommunikationsplattformen in den Weg geleitet. Es geht darum, dass US-Technologiekonzerne wie Google oder Meta, wo unter anderem Facebook oder Instagram rausgibt, dass die als Anbieter in die Pflicht genommen werden. Da hat es eine Vernehmlassung gegeben, bis Mitte Februar nächstes Jahr soll das im Parlament dann besprochen werden. Ist das ein wichtiger erster Schritt?
5: Das ist sehr ein wichtiger erster Schritt. Gerade eben, wenn es um die Verbreitung von so Inhalten geht, die auf diesen Social-Media-Plattformen und auch Suchmaschinen passiert. Man muss auch dazu sagen, aber, dass das Gesetz vor allem auf eben Plattformen, als Inhaltsverbreitungsplattformen fokussiert und nicht unbedingt auf die generativen KI-Anwendungen, wo eben heute aber auch zunehmend in die Plattformen eingebaut werden. Also nicht auf die KI-Übersicht in der Suchmaschine und auch nicht zum Beispiel auf das KI-Tool, das auf den Social Media eingebaut wird, wo ich dann vielleicht auch Deepfakes oder etwas erstellen und direkt auf der Plattform verbreiten. Das heisst, es geht dort wirklich nur um Plattformen als Verbreitung der Inhalte und ich glaube, da droht schon ein bisschen eine Lücke, gerade wenn man sieht, dass die Unterscheidung zunehmend ein bisschen verschwimmt.
4: Der Bundesrat Rösti hat vor 2 Jahren gesagt, man will vielleicht gar nicht so ein starkes reguliertes Gesetz, damit die Innovationskraft nicht verloren geht, damit man nicht auch KI bremst.
5: Ja, es ist ja absolut so, dass wir schauen müssen, dass künstliche Intelligenz natürlich eben für Gesellschaft und im Interesse der Gesellschaft eingesetzt wird. Also niemand will ja KI per se bremsen. Aber ich glaube, Deepfake zeigt sehr gut, dass nicht jede Art von Innovation unbedingt im Interesse der Gesellschaft ist. Und ich glaube, gute Regulierung fördert gute Innovation und verhindert aber vielleicht Innovation, die in der Gesellschaft schädlich ist.
4: Und ich wollte Sie jetzt extra ein bisschen naiv fragen. Wenn jetzt der Bundesrat in der Schweiz eine Regulierung bestimmt von so Kommunikationsplattformen, eine Regulierung bestimmt von Social-Media-Plattformen, kümmert ihr das in Kalifornien?
5: Ja, das werden wir sehen. Inwiefern, also sie suchen sicher nach den Schlupflöchern, das ist völlig klar. Und in der Schweiz ist ja das Gesetz auch noch nicht in trockenen Tüchern. Und wir sehen schon jetzt, dass natürlich auch Technologiefirmen sich natürlich heftig dafür einsetzen, dass nochmal weich zu spülen, das Gesetz. Es ist so, dass die EU schon ein Gesetz hat, das einiges weitergeht als Schweizer Gesetz. Das ist auch schon in Kraft. Und natürlich ist dort der Vorteil, oder, dass sich dass die Plattformen vielleicht einiges einfach wieder gleich machen wie für die EU, weil das ist ein wichtiger Markt für sie und dann vielleicht die Schweiz auch ein bisschen von dem kann profitieren.
4: Zum Schluss kommen wir noch zum Schweizer Strafrecht. Die Juristin und SVP-Nationalrätin Nina Fehr-Düssel, sie ist auch Mitglied der Rechtskommission, sie sagt, die neuesten Fälle in der Schweiz zeigen, dass mit KI gefälschte Bilder bis jetzt nicht mitgedacht werden im Schweizer Strafgesetz. Sehen Sie das auch so?
5: Es gibt verschiedene Artikel im Strafrecht, die relevant sind und die, ich denke, können angewendet werden auf diese Fälle. Zum Beispiel Identitätsmissbrauch ist sicher einer. Ein anderer, es gibt so einen neuen Artikel, wo es auch um Rachepornografie geht, also dass man nicht einfach darf, unbefugt nicht, also sexuelle Inhalte weiterleiten. Dort, bei dem ist es ein bisschen unklar, also geht es nicht nur um echte Bilder. Aber ich glaube, was wichtig ist, zum Beispiel beim Identitätsmissbrauch, oder? Wir müssen uns schon fragen, wird das eigentlich dieser Situation gerecht? Weil bei einem jetzt sexualisierten Deepfake wird ja nicht nur meine Identität gestohlen und etwas damit gemacht, wo ich nicht einverstanden war, sondern es hat einfach noch die sexualisierte Dimension, die Dimension von sexualisierter Gewalt. Und ich glaube, um deren gerecht werden, würde ich schon sagen, muss man zumindest prüfen, muss man da etwas Spezifisches auch im Strafrecht machen. Aber es ist eben wichtig, auch zu sagen, wir haben Handhabe im Strafrecht. Da muss man sicher auch schauen, dass man die Artikel entsprechend ausleiht und dann auch anwendet, dass wir da keine Hinderungsgründe haben. Aber ich denke, es ist sicher sinnvoll, darüber nachzudenken, braucht es mehr.
4: Künstliche Intelligenz tut sich ja rasant entwickeln. Und jetzt reden wir schon die ganze Sendung darüber, wie sich das Gesetz anpassen soll und wie sich die Internetplattformen anpassen sollen. Macht das überhaupt Sinn, für jede Entwicklung alles anpassen? Weil vielleicht haben wir ja in einem halben Jahr ein ganz anderes Problem, wie sich diese Technologie so schnell entwickelt.
5: Mhm. Absolut. Also ich glaube, in diesem Kontext ist es auch wichtig zu sagen, Regulierung ist natürlich erstens nur immer ein Teil des Ganzen. Es sind wahnsinnig wichtige Puzzleteile, weil die Anbieter dahinter trifft echt eine Verantwortung. Die müssen wir in die Pflicht nehmen. Die Täter dahinter trifft eine Verantwortung. Aber die Ursache, wie gesagt, dass das jetzt passiert, liegt ja auch in unserer Gesellschaft. Das heisst, wir müssen einfach auch etwas unternehmen in unserer Gesellschaft, dass sexualisierte Gewalt nicht normal sein darf, dass wir Prävention machen, dass wir über das reden, dass Betroffene sich sicher fühlen, sich dagegen zu wehren, dass wir Anlaufstellen haben, dass wir Begleitung haben, dass wir Forschung haben und, und. Das heisst, ich glaube, es gibt ganz, ganz viele Massnahmen, die man nebst Regulierung machen muss, um das anzugehen. Dann aber zweitens ist es schon so, regulieren muss man ja nicht eine bestimmte Technologie oder einen bestimmten Auswuchs von einer Technologie, sondern eben die Ursachen vielleicht auch dahinter oder, wie gesagt, die Anbieter und Täter dahinter und dort Regeln setzen, weil Technologie ist keine Naturgewalt, sondern das wird von Menschen gemacht, es wird von Menschen eingesetzt und darum müssen wir diesen Menschen am Schluss Regeln setzen.
4: Angela Müller, vielen Dank für das Gespräch.
5: Danke vielmals.
2: Das war das Tagesgespräch vom Dienstag. Hier auf SRF News geht es gleich weiter mit Aktualität.

0: Die Nachrichten von SRF um 13:30 mit Michael Wettstein. Deutschland reagiert auf den angekündigten Abzug von 5'000 US-Soldatinnen und Soldaten. Die Präsenz amerikanischer Soldaten in Europa und besonders in Deutschland sei im Interesse Deutschlands und der USA, sagte der deutsche Verteidigungsminister Boris Pistorius der Nachrichtenagentur dpa. Er betonte aber auch, Europa müsse mehr Verantwortung für die eigene Sicherheit übernehmen. Deutschland sei dabei auf gutem Weg, so Pistorius. Ähnlich klingt es vom Verteidigungsbündnis NATO. Der angekündigte Abzug zeige, wie wichtig es sei, dass Europa sich stärker in der NATO engagiere. Nach Angaben des US-Militärs von Mitte April sind derzeit rund 86'000 Soldaten und Soldatinnen in Europa stationiert, davon rund 39'000 in Deutschland. Die israelische Armee hat innerhalb von 24 Stunden etwa 50 Angriffe im Libanon geflogen, trotz offiziell geltender Waffenruhe. Die Armee schreibt in den sozialen Medien, sie zerstöre weiterhin Terrorinfrastruktur im nördlichen Nachbarland und töte Terroristen der Hisbollah-Miliz. Der Libanon meldet, es seien mehrere Menschen bei neuen israelischen Angriffen ums Leben gekommen, unter anderem sei ein Haus und ein Fahrzeug angegriffen worden. Zu Meldungen aus den Regionen im Kanton St. Gallen haben die Behörden hunderte Autos kontrolliert bei Sevelen im Rheintal. Zwischen gestern Abend und heute Morgen seien 7 Lenkerinnen und Lenker verzeigt worden, schreibt die Polizei, und man habe rund 80 Ordnungsbußen ausgestellt, weil Autofahrerinnen und Fahrer zu schnell unterwegs waren. Wir bleiben im Kanton St. Gallen. Dort hat die Polizei 2 mutmaßliche Autodiebe gefasst. Ein Teenager und ein junger Mann, beide aus Österreich, wollten sich einer Polizeikontrolle entziehen. Dabei prallten sie mit dem gestohlenen Fahrauto in eine Stützmauer, schreibt die Polizei. Die beiden flüchteten anschließend zu Fuß und konnten gefasst werden. Und im Kanton Obwalden ist ein 22-jähriger Autofahrer mit 193 statt den erlaubten 100 km pro Stunde geblitzt worden. Der Mann müsse sich nun wegen eines Raserdelikts verantworten, schreiben die Obwaldner Behörden. Der Mann musste das Billett abgeben. Das Auto wurde von der Staatsanwaltschaft beschlagnahmt. Und dann noch die Wetteraussichten. Heute ist es meist sonnig und sommerliche 25 Grad. Morgen hat es dann mehr Wolken, bleibt aber trotzdem freundlich bei 23 Grad. Das waren Nachrichten von Radio SRF, verantwortlich Michael Wieland.
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2: Hier geht's weiter mit dem Podcast AD Platten. Ein Dorf verliert seine Heimat von Newsplus Hintergründe. Jelena weiß, sie hat nicht mehr viel Zeit. Ihr Heimatdorf Platten wird gerade evakuiert. Alle müssen raus. Sie haben 21 Minuten Zeit, um das Nötigste von zu Hause mitzunehmen. Aber Jelena ist nicht zu Hause, sondern auf einer Alp oberhalb von Platten. Jelena denkt an ihre Hühner.
3: Und dann bin ich ins Auto eingestiegen und abgefahren.
2: Jelena fährt die Bergstraße hinunter. Kurz vor dem Ziel wird sie von der Feuerwehr gestoppt.
3: Und die hat mir gesagt, ich kann nicht mehr zurück ins Dorf. Ich muss ausfahren. Und dann hat gesagt, nein, ich muss unbedingt noch zu meiner Henne. Die sind ja früh umgelaufen, die haben nicht mehr in den Stall getan. Und dann schiebe ich darum noch mal zurück.
2: Sie fährt also zurück zu ihrem Haus und sammelt die Hühner ein.
3: Und dann habe ich die in den Stall getan und dann auch im ganzen Futterkorb ausgeleert. Ich habe gewusst, da haben die für ein paar Tage Futter.
2: Jelena hofft zu diesem Zeitpunkt, dass sie bald wieder zurückkommen kann. Sie überlegt, ob sie noch kurz ins Haus gehen soll, um ein paar Sachen einzupacken, entscheidet sich dann aber dagegen. Sie fährt raus aus Platten.
3: Es sind alle schon auf seinem Dorf gewesen und ich habe gewusst, du musst hier eigentlich weg. Und ich bin einfach gegangen. Also das war der letzte Moment, weil ich daheim war. Ich bin noch einmal zurück und dann bin ich einfach gefahren.
2: Jelena wird ihre Hühner nie wiedersehen. Der Berg kommt. Am 28. Mai 2025. Eine gigantische Lawine von Eis und Geröll donnert ins Tal und begräbt Platten zu einem großen Teil. Die ganze Schweiz schaut ins Lötschental.
4: Es hat einen Ausschnitt aus einem Katastrophenfilm können sein.
5: Kurz vor 16 Uhr ist das Eis und Geröll ins Tal gedonnert und hat große Schäden angerichtet.
6: Wir haben so etwas noch nie gesehen in der Schweiz und ich bin sehr berührt über die Situation hier im Lötschental.
2: Und die Bilder gehen um die Welt.
7: Ein Berg macht seine letzten Atemzüge, so beschreibt ein Geologe die Lage am bröckelnden kleinen Nesthorn in der Schweiz.
8: Mercredi 28 mai dans la région du Valais, une partie du glacier du Birch dans la vallée du Lötschental s'est décrochée.
9: Millions of cubic meters of ice, mud and rock flattened the village of Blatten.
2: 302 Menschen verlieren auf einen Schlag ihr Zuhause.
10: Wir sind wirklich im letzten Moment zu dem Dorf lebend rausgekommen.
2: Wir begleiten in dieser Serie Menschen aus Blatten, die beim Bergsturz alles verloren haben. Ich habe immer wieder gestaunt, wie sie mit der Katastrophe umgehen, wie sie manchmal ganz leicht davon erzählen und gleichzeitig mit dem Schicksal hadern.
11: Du bist genau in diesem wunderschönen Dorf in der Schweiz gewohnt, wo einfach vielleicht glaub weg ist.
2: Sie erzählen uns, wie sie den Verlust ihrer Heimat verarbeiten und was der Bergsturz mit ihnen gemacht hat.
11: Ich muss einfach sagen, seither schaue ich die Berge anders an.
2: In diesem Podcast geht es um Dinge und Orte, die viel bedeuten und was passiert, wenn sie nicht mehr da sind.
12: Ich glaube, das ist wie so ein Bruch in meinem Leben. Für immer und ewig wird es vor dem Bergsturz und nach dem Bergsturz gehen.
2: Und es geht um die Frage, kann ein neues Dorf, ein neues Platten das Heimatgefühl zurückbringen?
10: Ich bin voll überzeugt. Vom ersten Moment an in der Katastrophe drin, da ist nicht alles verloren, das ist machbar.
2: Aber wollen die Menschen überhaupt zurück?
3: Ich finde es als liebes Plateau gibt. Das alles, was wir haben, das gibt es einfach gar nicht mehr.
2: Und doch gibt es die, die unbedingt zurück wollen.
11: Wir haben ja, wollen da sein, bis wir sterben, da in Friedhof, wo unsere Vorfahren euch sind.
2: Aber je länger wir darüber sprechen, desto mehr Zweifel kommen auch zum Vorschein. Wir landen bei ganz persönlichen Fragen, die hochpolitisch sind. Wo können und wollen wir leben? Und wo fühlen wir uns sicher?
10: Wo würden Sie denn gehen, wo Sie sicher sind? Wüssten Sie heute einen Ort auf der Welt, wo Sie sicher sind?
2: Das ist Ade Blatten. Ein Dorf verliert seine Heimat. Eine SRF-Podcast-Serie von News Plus Hintergründe. Recherchiert von Sabine Steiner, Oliver Carrison und mir, Vanessa Leder-Gerber. Das hier ist Folge 1. Das Paradies.

0: ist so eine Sache mit dem Paradies. Alles ist friedlich und schön, ein Ort, der wie für dich gemacht ist. Alles ist gut, bis du irgendwann raus musst. Für Jelena heißt dieses Paradies Platten. Ein Bergdorf ganz am Ende des Walliser Lötschentals, zwischen Wiesen und Wald und Berghängen, ruhig und idyllisch. Ein Dorfladen, eine Kirche, Holzhäuser und Wanderwege, stündlich ein Postauto. Auf der Karte ist die Gemeinde Platten riesig, sogar größer als die Stadt Zürich. Das meiste davon ist unbebaute Natur. 302 Menschen leben hier. Eine von ihnen ist sie mit den Hühnern.
1: Ich bin Jelena Kolbermatten. Ich bin 23-jährig und ich bin auf der Platte ausgewachsen und habe bis am 28. Mai auf der Platte gewohnt. Ich habe als Radiojournalistin gearbeitet.
0: Bei einem Walliser Privatradio.
1: Und im Winter bin ich Teilzeit-Skilehrerin.
0: Jelena hat einen wachen, freundlichen Blick. Sie hat blaue Augen und hellbraune Haare. Die Haare, die fallen ihr so lockig über die Schulter. Und sie trägt sportliche Outdoor-Kleidung. Und immer wenn sie spricht, frage ich mich, ist sie wirklich erst 23 Jahre alt?
1: Die meisten Menschen, die mich kennenlernen, würden mich älter schätzen wollen, als ich bin. Ich glaube, ich wirke recht reif. Aber ich bin es eigentlich nicht. Aber es wirkt auch so.
0: Absolut, ja. Jelena erzählt von ihrer großen Liebe, mit der sie alt werden möchte. Von Platten, von ihrer Wohnung im obersten Stock eines Mehrfamilienhauses, ganz am Rande des Dorfes. Dahinter Wiesen, Wald und das Gebirge. Sie lebt hier mit ihren Eltern und ihren zwei jüngeren Geschwistern, einem Bruder und einer Schwester.
1: Geborgenheit ist das für mich eigentlich immer gewesen. Wenn ich daheim war, habe ich mich eigentlich immer... Ja, das ist ja so ein safe place, ein bisschen gewesen.
0: Und ihr Lieblingsplatz in diesem Safe Place ist der eigene Garten. Jelena ist gerne bei ihren Hühnern, pflückt Kräuter. Es riecht nach Pfefferminz und sie hört das Rauschen der Lonza, dem Bach, der mitten durchs Dorf fließt.
1: Das ist schon, ja, das Paradies gewesen.
0: Die Natur habe dem Leben in Platten immer mal wieder die Richtung vorgegeben. Manchmal mit Ankündigung.
2: Wenn es über mehrere Tage sehr fest regnet, dann siehst du das, euch am Bach und die Lonza ist ja mit durchs Dorf und die hat dann wie ist die Drecke gekommen oder die Giesentelle ist Brühen gekommen und du hast euch gehört, dass Steiner so mitbringt. Und ich glaube, das sind alles wie so Zeichen, wo du, wenn du da bist aufgewachsen, irgendwas, wenn hast du gewusst, ja, jetzt kann ich dir wie etwas passieren.
0: Und der Birchgletscher wird schon seit langem durch Fachleute überwacht. Mit GPS-Sensoren und Kameras. Auch der Gemeindepräsident von Platten schaut genau hin.
3: Man lebt mit der Natur, die kann man nicht beherrschen, man muss damit einfach umgehen.
0: Matthias Bellwald war früher Berufsoffizier. Zum Gemeindepräsidenten von Platten wird er nach seiner Pensionierung gewählt, Anfang 2025.
3: Platten ist für mich Heimat. Ich habe praktisch alle Freitage und Ferientage hier verbracht.
0: Über seine persönlichen Erinnerungen hat er in Interviews bisher kaum gesprochen. Er hält das Private lieber privat. Aber jetzt kommt Bellwald ins Erzählen. Er spricht über seine Beobachtungen mit dem Feldstecher. Wie er im Mai 2025 am Fenster steht und bemerkt, dass sich da oben am Birchgletscher etwas verändert.
3: Der Feldstecher ist dann gebraucht worden, für den Berg genau anzuschauen, den Gletscher anzuschauen. Gibt es Rissbildungen, gibt es neue Spaltenbildungen und vor allem, ob vorne in dem Schneefeld vor dem kleinen Nesthorn, ob da Ausbrüche sind. Das hat natürlich sehr interessiert, weil da sind wir sehr alert gewesen, wenn wir da vorne drau Ausbrüche gesehen hätten, weil wir gewusst sind, dann ist es dann wirklich brandgefährlich.
0: Und dann wird es tatsächlich gefährlich. Es bricht Fels ab am kleinen Nesthorn. Das Geröll landet auf dem Birchgletscher und reißt einen kleinen Teil davon mit. Oberhalb vom Platten bewegt sich der Berg. Und zwar so, wie er das bisher noch nicht getan hat. Auch in den Medien höre ich jetzt, dass sich da in Platten etwas tut.
4: In der Gemeinde Platten im Walliser Lötschental sind zwei Wanderwege gesperrt worden nach einem Murgang, der durch einen Felssturz ist ausgelöst wurde.
0: Und plötzlich geht alles ganz schnell.
3: Wir sind informiert worden, dass Vertreter von der Dienststelle für Naturgefahren unterwegs sind. Und dann kannst du zwei und zwei zusammenzählen. Die kommen ja nicht einfach so ins Lötschental und auf die Platte. Haben wir schon vermutet, dass es irgendeinen Zusammenhang hat mit den Beobachtungen, die wir vorher gehabt haben.
0: Ein Teil des Dorfs soll noch am gleichen Tag evakuiert werden. Es ist der 17. Mai 2025, ein Samstag.
3: Es ist dann schon fast wie ein Hellheiter um den Himmel für die meisten gekommen. In mehr zwei Kallen, wir orientieren. Wir machen eine Teilevakuation.
1: Dann hat er das da gesagt und dann war es schon gerade so still gewesen. Und sobald das mal, das hat die angefangen zu reden, hat er aber das Wort ergriffen und gesagt, kein Grund zur Panik, das ist einfach eine vorsorgliche Massnahme. Die hat ihn alle Ruhe zu packen und dann nachher abgemeldet. Und es ist von Anfang an, es ist alles so klar geregelt gewesen, dass wirklich nie Panik ist gewesen.
0: Ein Viertel des Dorfs wird evakuiert. 16 Feriengäste und über 92 Plattnerinnen und Plattner müssen das Dorf verlassen. Jelena und ihre Familie gehören nicht dazu. Sie aber schon.
5: Ich bin Nicole Kalbermatten, Mama und Präsidentin von der MG Faseral Platt.
0: Das ist die Blasmusik, in der auch Jelena mit dabei ist. Kalbermattens gibt es viele in Platten. Jelena und Nicole sind auch entfernt verwandt, sie sind Cousinen. Nicole ist 36 Jahre alt, hat braune Haare. Beim Gespräch hat sie die Ärmel ihres Strickpullis nach hinten gekrempelt. Im Dorf ist sie bekannt als eine, die anpackt. Nicole ist in Platten fest verwurzelt und lebt mit ihrem Mann und zwei Kindern in einem Haus, das sie vor kurzem gebaut haben. An diesem Tag, dem 17. Mai, ist Nicole nicht in Platten, sondern mit der Familie in den Ferien. Sie sind im Legoland in Deutschland und wollen bald Nacht essen.
5: Dann hat mir Mama und Kleid noch nicht schon gedacht, wenn die in den Ferien alle sind, liebt es nicht gut. Und dann sagt sie mir direkt am Telefon, wir messen bis um 9:30 und sie ist ja hier, was sollen wir eben holen? Und ich habe so gedacht, ja, was ist überhaupt los? Dann hat sie gesagt, da sind am Berg, das Wasser, ich bin weg, wir messen weg.
0: Nicole Kalbermatten und ihr Mann sind perplex, aber sie realisieren nicht wirklich, was gerade passiert.
5: Wir haben nicht an das Worst-Case-Szenario gedacht. Wir haben gedacht, was brauchen wir jetzt? Müssen wir die Katze holen, das ist nicht kaputt gegangen. Und zuständig kein Gedanken. Der Mann hat noch gesagt, den PC geht mitnehmen, dass er nachher wieder arbeiten kann.
0: Nicole ist sich zu diesem Zeitpunkt sicher, dass sie bald wieder zurück in ihr Haus können. Am nächsten Tag reisen sie aus Deutschland zurück ins Lütschental.
5: Und da haben wir natürlich vorher noch schauen, was schlafen wir jetzt? Wir haben ja nicht mehr heim können.
0: Sie finden dann Unterschlupf bei ihrem Götti. Auch in Platten, ganz in der Nähe des eigenen Hauses, aber eben nicht im evakuierten Gebiet. Und dort, beim Götti, ziehen sie jetzt mit den Koffern direkt aus den Ferien ein.
5: Wir haben gar nicht groß ausgepackt, weil Mama noch Geburtstag hatte. Und dann sind wir im Berufsziehen und das war gemütlich. Und dann haben wir natürlich gedacht, ja, jetzt also für 2-3 Wochen geht das ja schon. Man arrangiert sich, ja.
0: Für eine kurze Zeit anderswo wohnen. Darauf stellen sich die Leute ein, die ihre Häuser verlassen mussten. Das Worst-Case-Szenario ist schlicht noch kein Thema. Auch nicht bei Jelena. Die Gefahr kommt irgendwie gar nicht bei ihr an. Mulmig wird es ihr erst, als sie am Tag darauf eine Nachricht von einem Journalistenkollegen bekommt. Es ist Montag, der 19. Mai 2025. Jelena ist gerade im Garten, bei ihrem Elternhaus. Sie lässt ihre Hühner aus dem Stall und sammelt Kräuter.
1: Und dann habe ich ein WhatsApp bekommen, das Nestturm bewegt sich schneller. Und dann bin ich, also ich habe alles liegen, bin Muif gesagt, die nische Wohnung, und habe der Mama gesagt, der Berg bewegt sich schneller, ich gehe im Beruf. Und also ich habe sie noch gefragt, ob sie mitkommt, und sie hat gesagt, nein. Und nachher bin ich einfach in das Auto eingestiegen. Ich bin wie wild da im Beruf gefahren. Also ist das Wunder, dass ich keinen Verkehrsunfall angebaut habe. Und nachher bin ich im Beruf eben auf die Alpen, wo man Uber dran sieht, und habe eigentlich da gefilmt. Ich habe Videos in die Pomona geschickt, ich habe Live-Schaltungen gemacht.
0: Pomona, das ist das Walliser News-Portal, auch das Lokalradio gehört dazu. Jelena postet zum Beispiel Videos. Sie zoomt ganz nah ran und kommentiert.
1: Also das ist jetzt der aktuelle Blick, den wir momentan haben, vom Telli aus.
0: Von der Tellialp aus sieht sie schneebedeckte Gipfel und direkt gegenüber das Birchhorn. Fast 4000 Meter hoch, ein ikonischer Berg. Man sagt, die Königin des Lütschentals.
1: Ich weiß nicht, ob man das auf dem Video hört, aber in echt hört man das hier drohlo die ganze Zeit.
0: Und dieses Geräusch macht Jelena Angst. Es ist zwar schönes Wetter, blauer Himmel und klare Sicht, und trotzdem ist die Situation bedrohlich.
1: Wenn man weiss, wie es gestern ausgesehen hat, sieht man, dass da noch mal klar recht viel Felsen ist abgebrochen.
0: Etwas unterhalb des Bietschorns schwebt ein weißer Schleier, eine Staubwolke über dem Gletscher.
1: Momentan hat sich der Stöp gerade wieder gesenkt. Da sieht man, dass da oberhalb vom Gletscher sich jetzt das Gestein hat gestaut. Und das ist halt auch ein bisschen das Problem, wenn nachher irgendwann der ganze Gletscher geht.
0: Während Jelena oben auf der Alp steht und berichtet, richtet sich die Familie von Nicole an diesem Vormittag in der Übergangswohnung ein. Sie machen eine Wäsche, gehen einkaufen, füllen den Kühlschrank.
5: Und dann schaue ich aufs Handy.
0: Sie sieht eine Push-Nachricht von der Gemeinde-App. Verschickt 9.39 Uhr. Und da steht:
5: 10 Uhr, alle Turnhalle mit Koffer. Alarm oder sowas.
0: Ganz Platten wird jetzt evakuiert. Alle Personen aus Platten müssen innerhalb von 21 Minuten zum Treffpunkt in der Turnhalle bzw. Mehrzweckhalle.
5: Meine erste Reaktion war wirklich so, soll das ein Witz sein? Du bist gerade so aufgestanden, also ich bin jetzt gerade dich neu organisiert und dann kommt die Nachricht. Dann liegt ich meinem Mann an, hast du das gesehen? Soll das ein Witz sein? Und dann sagt man, das ist sicher kein Witz, er kommt gerade. Er war noch gerade oben im Dorf. Und dann habe ich endlich nur noch eins. Ich habe schnell die Koffer wieder zu. Zum Glück haben wir nicht viel ausgepackt. Das Wichtigste war mir das Plüschtier von meinem Sohn. Weil ohne das schläft er nicht. Ich sagte, das muss unbedingt mit. Und dann bin ich über zur Oma und zum Opa und habe gesagt, so, wir müssen alle noch gehen. Und dann kommt natürlich mein Grosspapa. Er hat seine Runde für heute gemacht. Er ging nie noch mehr. Und dann habe ich ihm gesagt, jetzt müssen wir alle noch gehen. Du hast die Schuhe an, die Jacke an, wir müssen gehen. Opa, er kommt nie noch. Und dann habe ich natürlich ziemlich grob müssen sie gesagt, du tust jetzt alle und gehst die Schuhe an und bringst mein Auto. Dann habe ich noch Medikamente gesucht, nicht gefunden. Ich wusste, die sind immer auf dem Küchentisch. Dann habe ich der Mama, die oben noch hat, für Skia gepackt. Gehört, was sind die blöden Medikamente? Immer liegt ein Schelm, wenn man sie bräuchte, ist nicht da. Und dann sagt man, Ski, die haben sie eingepackt. Und gesagt, ja, dann sag doch mir das, ich suche die hier 7 Minuten. Und dann habe ich am Ende mit mir und Not Oma und Opa am Brien das Auto. Die Kinder waren zum Glück schon drin. Dann sind wir am Brien endlich vorbereitet. Und dann heuert mir da so einer von der Feuerwehr, die Grosstante daneben. Und die kommen nicht aus dem Haus. Dann bin ich in einem Speed über zu diesem Häuschen, zur Bordin. Und habe gesagt, in 5 Minuten komme ich dich holen und mach dich zu Weg. Und dann ist sie euch genau so ein bisschen die Oma, ja, was soll ich denn? Und ich habe keine Ahnung, was muss ich denn mitnehmen? Dann haben sie einfach gesagt, nimm das Nattel mit. Medikamente wollen testen und alles andere kann man kaufen. Und dann bin ich oben an der Turnhalle. Das ist etwa so 5 ab 10. Ich habe auf die Tür geschaut. Ich war schon zu Hudl zu Fetzl gewesen. Und nachher kommt auch eine Nachbarin Inga und, mit der Katze. Und dann ist mir einfach mal sicher und ist ein Haustier. Kein Gedanke an unsere Katze, gell? Und ich habe ein Haustier. Das eine Tier ist 12-jährig und das andere 8-jährig. Und ich habe gesagt, und ich gehe ja nicht weg ohne meine Katze. Ich lasse sie nicht einfach in der Wohnung lassen, kaputt gehen. Und dann habe ich da gerade kurz mit meinem Mann diskutiert. Dann hat mir gesagt, du tust hier los, ich gehe jetzt dich holen. Und man hätte ja eigentlich nicht mehr ins Dorf sollen. Aber ja, was man nicht alles macht, das sind eine Minute.
0: Jelena bleibt erst noch auf der Alp oberhalb von Platten und berichtet.
2: Ich weiß nicht, was in meinem Kopf ist vorgegangen, aber irgendwann war ich so in dem Ding drin, dass ich mir bricht und dass ich einfach, ja, und dann habe ich den Mal, ich habe der Mama angelegt. Und ich habe ihr auch gesagt, sie soll mir einen Laptop bringen, dass ich nachher weiterarbeiten kann. Also, das Schaffen war in dem Moment mein einziger Gedanke. Und ich weiß, dass ich irgendwann habe ich gefilmt und dann habe ich gemerkt, dass mir die Tränen kommen. Und das hat mega fest gewindet. Ich habe zuerst gemeint, dass das der Wind sei. Und dann hat es auch einen kurzen Moment gegeben, weil ich irgendwie plötzlich gefühlt, also weil ich nicht mehr nur in meinem Kopf war. Und dann habe ich gemerkt, dass ich wirklich dull war, also dass mich das irgendwie bewegt.
0: Jelena entscheidet sich, nochmals nach Hause zu fahren, wegen ihrer Hühner. Sie steigt ins Auto und fährt runter ins Tal und sieht da Gemeindepräsident Matthias Bellwald bei der Kirche stehen.
2: Dann habe ich wieder angehalten und meine einzigen Gedanken waren einfach die Hühner. Ich habe gesagt, oh, da benutze ich meine Hühner. Und dann hat er gesagt, nein, eigentlich nicht. Aber ja, dann gehst du halt aber schnell. Irgendwas wie so etwas, hat er gesagt.
0: Jelena fährt also weiter, sieht die Feuerwehr, die schon die Strassensperre vorbereitet.
2: Und die Feuerwehrfrau ist meine Nachbarin und die hat Kühe. Und ich habe sie wieder gefragt, hey, was machst du mit deinen Kühen noch? Und sie hat gesagt, ja, nichts, die bleiben hier. Und dann habe ich gesagt, ja, okay, dann lasse ich mich nie in Ruhe her. Aber die sind noch vorne. Und dann wollte ich mich zuerst wie nicht durchlassen. Und dann habe ich gesagt, hey, der Matthias hat gesagt, ich darf. Ich bin zu dem Stall gelaufen und ich habe dich also angeschaut und ich habe gedacht, eigentlich wollte ich dich schon mitnehmen. Aber es sind halt 8 junge Hühner und die sind mega wild. Und ich habe mir so gedacht, wenn ich die jetzt ins Auto nehme, die fliegen mir durch das ganze Auto. Das ist viel zu gefährlich, also zu fahren. Ja, dann ist sie einfach in den Stall getan. Und halt das Futter rausgekippt. Aber ja, das ist alles mega, da bist mega fest im Adrenalin drin. Also, ich glaube, da machst du einfach so irgendeine rationale Entscheidung und nachher, ja.
0: Jelena fährt los. Sie schafft es nicht mal mehr rechtzeitig zum Treffpunkt in der Mehrzweckhalle. Aber viele Plattnerinnen und Plattner sind vor Ort, auch Nicole, ihr Mann, beide Kinder, Oma und Opa. Die Halle ist voll.
3: Vorne dran sind in einer Reihe die Tische mit den Stühlen für die Gemeinderäte und Gemeinderätin, das Rednerpult.
0: Und da steht jetzt Matthias Bellwald.
3: Die Stimmung in der Mehrzweckhalle war natürlich eine gedrückte Stimmung. Die älteren Leute sind halt ein bisschen weiter vorne gehockt, damit sie besser hören können, was ich jetzt sage. Die Jüngeren sind eher hinterher gewesen. Die, die schon mit der Tasche gepackt sind, da gestanden, die sind schon beim Ausgang gewesen. Das ist rasch, haben die Turnhalle verlassen. Ich sehe heute noch die Leute vor mir. Grosse Augen, gespannt. Vielleicht ist sogar bei dem einen oder anderen eine gewisse Angst dabei gewesen und Ungewissheit. Und dann vor den Leuten stand, sagen wir müssen zum Dorf raus. Das ist sehr, sehr schwierig gewesen für die Leute. Aber aus meiner Sicht absolut notwendig, klar, unmissverständlich. Die Faktenlage ist so klar gewesen, dass wir gehen müssen.
5: Da haben wir noch kurz koordinieren, die kein Auto haben oder auch nicht mehr zum Auto dürfen. Wer nimmt wer mit, dass niemand da bleibt?
0: Die Plattnerinnen und Plattner müssen sich jetzt abmelden und dann zum Treffpunkt ins Nachbardorf Wieler, damit die Behörden wissen, dass alle in Sicherheit sind und eine Unterkunft

0: Die Familie von Nicole kommt in einem kleinen Chalet in Wila bei Bekannten unter. Mit dabei haben sie die beiden Koffer noch aus den Ferien, dann das Hochzeitsalbum, einen Schulsack und Instrumente.
1: Mit dem Instrument muss ich sagen, Mama hat mir leider das Falsche eingepackt. Aber das kann er auch nicht für ungut haben. Wir haben leider ein bisschen viele Instrumente daheim gehabt. Ich spiele ja Flügelhorn aktuell und habe vorher Gornet gespielt. Ich habe mir das Gornet eingepackt, das Flügelhorn nicht, aber das haben wir auch danach in der Musik sonst brauchen.
0: Jelena hat nur noch ihren Laptop und ein Pyjama. Ihre Mutter hat beides für sie eingepackt. Sie zieht vorübergehend zu ihrer Großmutter in der Lötschenthaler Gemeinde Verden. Auch Gemeindepräsident Matthias Bellwald verlässt jetzt Platten.
2: Ich bin als Letzter mit zwei Gemeinderäten, also mit der Gemeinderätin und dem Gemeinderat am Kirchplatz drauf. Und mit diesen zwei habe ich das Dorf verlassen. Ich habe schon gesagt, macht es nicht schwer jetzt. Kommt jetzt einfach, wir müssen gehen. Es ist schon ein... Ja, es ist ein... Ich war schon der Überzeugung, dass es ein Abschied ist. Zumindest ein Teil vom Dorf bin ich mir sehr sicher.
0: Er dreht sich deshalb nochmals um, schaut alles ganz genau an, als wolle er sich das Dorf tief ins Gedächtnis brennen.
2: Ja, wir haben vermutlich alle noch einmal über Schatten halb geschaut. Wir haben alle noch einmal die Kirche angeschaut. Wir haben vermutlich, wenn wir sie ab zu dem Auto gegangen waren, vor der Gemeindekanzlei sind, noch einmal einen Blick zurück. Ja, das machst du. Sicher.
1: Ich habe wirklich über auf die Schattenseite geschaut und gesagt, bis bald, Porto. Ja, du hast einfach gedacht, du kommst wieder zurück. Wir gehen 2-3 Wochen, weißt du, nicht 2-3 Monate weg. Mal kommst du wieder.
0: Für die Menschen aus Platten beginnt nun die Zeit des Wartens und des Hoffens, dass es am Ende vielleicht doch nicht ganz so schlimm kommt. Dass das Dorf unbeschädigt bleibt und es höchstens zu kleinen Abbrüchen kommt. Das wäre immer noch ein denkbares Szenario, sagt der regionale Führungsstab damals. Jelena denkt in dieser Zeit immer wieder an ihre Hühner und fragt sich, ob sie noch Futter und Wasser haben. Einige Tage später, am 28. Mai 2025, ruft der Kanton Wallis die besondere Lage aus. Die ganze Schweiz schaut jetzt nach Platten.
1: Wir hatten gerade einen Stromausfall, gerade kurz. Das schickt gerade ein paar Sekunden. Zack, alles ab.
0: In der nächsten Folge sind wir ganz nah dran, als es passiert.
1: Und der Kollege hat einen Livestream auf dem Natte gehabt. Das ist natürlich drauf geblieben. Der ist wie so wie mehr geguckt und dann hat er sofort gesagt, jetzt kommt's.
0: Der Gemeindepräsident Matthias Bellwald steigt direkt nach dem Bergsturz in den Heli. Und am Abend spricht er das aus, was viele aus Platten noch gar nicht realisieren können.
3: Das Unvorstellbare ist heute getroffen. Wir haben praktisch das Dorf, das sichtbare Dorf, verloren.
0: Wie die Menschen aus Platten diesen Katastrophentag erlebt haben, was sie durchmachten und wie sie sich gegenseitig stützten, das hört ihr beim nächsten Mal. 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

Die Nachrichten von SRF um 2 mit Michael Wettstein. Tausende US-Soldaten und Soldatinnen sollen Deutschland verlassen. Die Reaktionen darauf gleich. Und obwohl das Stimmvolk eine solche vor 5 Jahren

0: abgelehnt hatte, wird eine Flugticketabgabe wieder zum Thema. Die Grünen-Fraktionspräsidentin Aline Trede nimmt Stellung. Das Wetter heute meist sonnig und sommerliche 25 Grad. Morgen mehr Wolken, aber trotzdem freundlich, rund 23 Grad. Die deutsche Politik und das Verteidigungsbündnis NATO reagieren auf den angekündigten Abzug von 5'000 US-Soldatinnen und Soldaten aus Deutschland. Von der NATO heißt es, der angekündigte Abzug zeige, wie wichtig es sei, dass Europa sich stärker in der NATO engagiere. Und auch der deutsche Verteidigungsminister Boris Pistorius äußerte sich. Georg Schwarte von der ARD berichtet.
1: Der deutsche Verteidigungsminister nennt den jetzt angekündigten Teilabzug amerikanischer Truppen aus Deutschland absehbar. Der US-Präsident hatte schon in seiner ersten Amtszeit mit einer massiven Truppenreduzierung gedroht. Es sei klar, sagte Pistorius, dass die NATO jetzt europäischer werden müsse, um transatlantisch bleiben zu können. Wir Europäer müssen mehr Verantwortung für unsere Sicherheit übernehmen. Deutschland sei dabei laut Pistorius auf einem guten Weg. Der CDU-Außenpolitiker Jürgen Hart warnte, dass der Einzige, der von dem angekündigten Schritt Trumps profitiere, der russische Präsident Putin sei. Hart sagt, damit werde das gesamte Abschreckungsnarrativ der NATO, dass man als Partner in Europa zusammenstehe, ein Stück weit untergraben.
0: Die israelische Armee hat innerhalb von 24 Stunden etwa 50 Angriffe im Libanon geflogen, trotz offiziell geltender Waffenruhe. Die Armee schreibt in den sozialen Medien, sie zerstöre weiterhin Terrorinfrastruktur im nördlichen Nachbarland und töte Terroristen der Hisbollah-Miliz. Der Libanon meldet, es seien mehrere Menschen bei neuen israelischen Angriffen ums Leben gekommen, unter anderem sei ein Haus und ein Fahrzeug angegriffen worden. Zu Meldungen aus den Regionen. In St. Gallen haben die Behörden hunderte Autos kontrolliert, bei Sevelen im Rheintal. Zwischen gestern Abend und heute Morgen seien 7 Lenkerinnen und Lenker verzeigt worden, schreibt die Polizei. Und man habe rund 80 Ordnungsbußen ausgestellt, weil Autofahrerinnen und Fahrer zu schnell unterwegs waren. Wir bleiben in St. Gallen. Dort hat die Polizei 2 mutmaßliche Autodiebe gefasst. Ein Teenager und ein junger Mann, beide aus Österreich, wollten sich einer Polizeikontrolle entziehen. Dabei prallten sie mit dem gestohlenen Auto in eine Stützmauer, schreibt die Polizei. Die beiden flüchteten anschließend zu Fuß und konnten gefasst werden. Und im Kanton Obwalden ist ein 22-jähriger Autofahrer mit 193 statt den erlaubten 100 km pro Stunde geblitzt worden. Der Mann müsse sich nun wegen eines Raserdelikts verantworten, schreiben die Obwaldner Behörden. Der Mann musste das Autobillett abgeben. Das Auto wurde von der Staatsanwaltschaft beschlagnahmt. Eine Abgabe von mindestens 30 Franken für jeden Flug fordert die Mobilitätsbon-Initiative, die der Verein Umverkehr diese Woche lancierte. Vor 5 Jahren hat die Schweizer Stimmbevölkerung eine solche Flugticketabgabe allerdings abgelehnt. Die Initiative sei dennoch keine Zwängerei, sagt die Fraktionspräsidentin der Grünen Partei, Nationalrätin Aline Trede, in der Samstagsrundschau von Radio SRF. Philipp Burkhardt berichtet.
2: Eine Forderung wieder aufs Tapet zu bringen, nur gerade 5 Jahre, nachdem sie in einer Abstimmung abgelehnt worden ist, das sei legitim, findet die grüne Fraktionspräsidentin in der Samstagsrundschau von Radio SRF.
3: Ich glaube nicht, dass es Zwängerei ist, wenn man Sachen wieder probiert. Also ich meine, der Bundesrat Rösti macht es ja auch.
2: Bei der Abstimmung im Frühling 2021 sei die Flugticketabgabe zudem nur ein Teil der Vorlage gewesen, mit der das ganze CO2-Gesetz hätte revidiert werden sollen, sagt Aline Trede.
3: Seitdem waren ganz viele Punkte, wo natürlich immer irgendjemand hat irgendetwas gefunden, was ihm nicht passt.
2: Über ein Drittel des globalen CO2-Ausstoßes stamme aus dem Verkehr. Zudem bestehe keine Kostenwahrheit. Der Flugverkehr sei extrem bevorzugt, argumentiert die grüne Nationalrätin. Deshalb sei es angebracht, dass Flugpassagiere mehr bezahlten.
3: Logisch, es kostet, wenn man die Umwelt verschmutzt, also das soll.
2: Die Gegner der Initiative kritisieren, dass die Flugticketabgabe für alle Passagiere genau gleich hoch sein soll. Reiche könnten sich somit weiterhin Flugreisen leisten, Menschen mit kleinen Einkommen wären benachteiligt. Die neue Initiative habe nicht den Anspruch, sozial gerecht zu sein, sagt die grüne Fraktionspräsidentin dazu. Zudem zeige sich bei steigenden Benzinpreisen, dass deswegen auch nicht weniger Auto gefahren werde.
3: Die Leute sind mega bereit, viel zu zahlen, weil sie das Gefühl haben, ja, jetzt muss ich mir es noch ein bisschen gut gehen.
2: Das Komitee der Mobilitätsbond-Initiative hat nun bis Ende Oktober des nächsten Jahres Zeit, die benötigten 100.000 Unterschriften zusammenzubringen.
0: Philipp Burkhardt. Und dann noch der Blick aufs Wetter. Heute bleibt es meist sonnig, bei sommerlichen 25 Grad. Morgen ziehen Wolken vorüber, aber es ist trotzdem oft freundlich bei rund 23 Grad. Das waren Nachrichten von Radio SRF, verantwortlich Michael Wieland.
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5: Wenn sich die Stimmen von Sportreportern überschlagen.
6: Et le premier titre de Fribourg-Gottéron est offert par Lucas Walmart après 5 minutes 55 en prolongation.
5: Ja, dann ist meistens etwas Großes, etwas Wichtiges passiert. So wie am Donnerstagabend in Davos. Da ist der HC Fribourg-Gottéron, der Eishockey-Club aus Freiburg, zum ersten Mal in seiner Vereinsgeschichte Schweizer Meister geworden. Freiburg gegen Davos, Westschweiz gegen Graubünden, das war der diesjährige Eishockey-Playoff-Final und das ist heute auch unsere Sendung.
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5: Okay, nicht Westschweiz gegen Graubünden, sondern Westschweiz und Graubünden. Wir sind hier füreinander, miteinander und nicht gegeneinander. Und heute zu Gast ist Eva Hirschi, freie Journalistin in der Westschweiz. Bonjour.
8: Bonjour à tous et à tous.
5: Ja, Eva Hirschi, haben Sie den Eishockey-Final mitverfolgt?
8: Ich persönlich nicht, aber ich habe am nächsten Morgen auf Social Media gesehen, dass meine Freundinnen und Freunde in Freiburg die ganze Nacht durchgefeiert haben und dass dieser Sieg wirklich sehr emotional war.
5: Ja, die ganze Nacht durchgefeiert in Freiburg. Aus dem Kanton Graubünden mit dabei heute ist Fadrina Hoffmann von der Engadiner Post. Allegra.
9: Bundi.
5: Ja, zwischen Davos und dem Engadin ist ja der Flüelenpass. Haben Sie mitverfolgt, was auf der anderen Seite des Passes passiert ist?
9: Ja, gezwungenermaßen. Hier gibt's im Moment fast kein anderes Thema und es herrscht tatsächlich Katerstimmung, egal wohin man geht.
5: Katerstimmung in Graubünden, Feierstimmung in Freiburg. Sie hören die Sendung Die Woche in den Schweizer Sprachregionen. In dieser Sendung blicken wir über die Deutschschweiz hinaus in die Westschweiz und heute in die Romandie. Und ich verspreche Ihnen, wir sprechen heute nicht nur über Eishockey. Mein Name ist Peter Hanselmann. Schön, lassen Sie zu. Was waren das für Emotionen am Donnerstagabend in Freiburg? Zum ersten Mal ist Gotteron, der Eishockey-Club aus Freiburg, Schweizer Meister geworden. Das Spiel ist in Davos gewesen, doch in Freiburg waren tausende Fans im Stadion am Public Viewing und auch vor dem Stadion hat es ein großes Public Viewing gegeben. Es hat eine Freinacht gegeben. Eva Hirschi, Sie haben es schon gesagt. Freundinnen und Freunde von Ihnen haben durchgefeiert in Freiburg. Wie ist denn dieser erste Titel gefeiert worden?
8: Ja, es gab ein Riesenfest in der ganzen Stadt. Die Euphorie war bei den Freiburgerinnen und Freiburgern wirklich grenzenlos in dieser Donnerstagnacht. Das Team von Gotteron kam dann kurz vor 5 Uhr morgens in Freiburg an. Sie fuhren direkt ins Stadion und wurden dort von zahlreichen Fans begrüßt und bejubelt. Aber eigentlich wurde in der ganzen Stadt gefeiert. Die Freiburger Kantonalbank wurde in den Farben von Gotteron beleuchtet, blau-weiß. Die Busse fuhren die ganze Nacht, also viele haben wirklich durchgefeiert. Übrigens nicht nur in der Stadt, sondern auch im Rest des Kantons. Die Freinacht galt nämlich nicht nur für Freiburg selber, sondern für den ganzen Kanton.
5: Und was bedeutet denn jetzt dieser Titel nicht nur eben für die Stadt, sondern für den Kanton, für die Region?
8: Einerseits ist Gotteron seit fast 50 Jahren in der obersten Liga, ohne jemals einen Final gewonnen zu haben. Das war so ein bisschen der Freiburger Fluch, der auf ihnen lastete und der jetzt gebrochen wurde. Andererseits war es auch das letzte Spiel des sehr beliebten Captains Julien Sprunger. Er hat seine ganze Karriere in diesem Club verbracht, wirklich von klein auf. Und er hatte angekündigt, dass er Ende dieser Saison aufhört. Dass er jetzt quasi am letzten Arbeitstag vor seiner sportlichen Pensionierung noch den Pokal holt, das war für viele besonders emotional. Natürlich auch für ihn selbst.
10: J'ai déjà été tellement privilégié de faire ça dans ce club. Maintenant de pouvoir partager puis de vivre ça avec tout le canton, ça va, je sais que ça va être fou. Mais franchement, c'est le scénario de rêve.
8: Er sagt, er sei sehr privilegiert, dass er diesen Moment mit dem Club und mit dem ganzen Kanton teilen könne. Er wusste, es würde ein verrückter Abend werden, aber jetzt das sei wirklich ein Traumszenario, das sich erfüllt habe.
5: Julien Sprunger ist der Mann der Stunde gewesen. Die Freiburg-Legende geht mit einem Meistertitel, mit dem ersten in der Clubgeschichte. Die Geschichte, die ist ja fast schon kitschig und fast schon zu schön, um wahr zu sein. Sprunger hat dann auch SRF ein Interview gegeben, habe ich heute Morgen gehört. Auf Deutsch hat er gesagt.
10: Aber es ist so schön, wirklich so schön. Nicht nur für mich, für den ganzen Kanton, den ganzen Club. So lange haben wir gearbeitet und jetzt haben wir endlich diesen Titel.
5: Also er sagt dasselbe eigentlich nochmals, wie wichtig und wie schön dieser Titel für die Region und für den ganzen Kanton ist. Und da ist mir heute, am Freitagmorgen, als ich für diese Sendung recherchiert habe, auch noch etwas aufgefallen. Eva Hirschi, die Fans in Freiburg, die singen einmal das da. Also sie singen «Ici c'est Fribourg» auf Französisch. Sie singen aber auch das. Sie singen Meister, Schweizer Meister, die Fangesänge auf Deutsch und auf Französisch. Der Captain, der gibt Interviews auf Deutsch und auf Französisch. Ja, wie wichtig ist denn dieser Club eigentlich über die Sprachgrenzen hinweg?
8: Enorm wichtig. Es ist wirklich ein Element, das alle vereint, wohl das wichtigste Element. Im Eishockeystadion, da gibt es die Sprachgrenzen gar nicht mehr. Da feiert man das Team wirklich gemeinsam an. Das hat vielleicht auch damit zu tun, dass es der einzige grosse Sportclub im Kanton ist. In Bern kann man ja für den Fußballclub IBE fanen, ohne aber den Eishockeyclub SCB zu unterstützen. In manchen Kantonen gibt es sogar mehrere Clubs pro Sportart. In Freiburg aber gibt es nur das Eishockey. Und das verbindet alle und bringt wirklich alle zusammen.
5: Ein Eishockey-Club, der verbindet. Wo es aber Sieger gibt, wie eben jetzt Freiburg, gibt es auch Verlierer. Das gehört einfach dazu zum Spiel. Der HC Davos, der hat zu Hause das letzte Spiel der Saison verloren. Fadrina Hoffmann, Sie haben es schon gesagt, Katerstimmung in Graubünden. Davos ist ja eine deutschsprachige Gemeinde. Interessieren sich denn die Menschen im rätoromanischen oder auch italienischsprachigen Teil Graubündens auch für den HC Davos?
9: Ja, selbstverständlich. Natürlich sind wir in erster Linie Engadiner oder Buschlaver oder Bergeller, aber dann sind wir schon ganz schnell Bündnerinnen und Bündner und als Bündnerclub fähnen wir natürlich für die Bündner.
5: Freiburg ist Schweizer Meister und die Stadt, die kommt nicht aus dem Feiern raus, denn schon bald beginnt die Eishockey-Weltmeisterschaft, dieses Jahr in der Schweiz und gespielt wird in Zürich und eben auch in Freiburg. Es gibt dort also schon bald noch mehr Eishockey. Bei uns ist es jetzt aber genug mit Eishockey. Wir bleiben aber in der Westschweiz. Eva Hirschi vom Eishockey in Freiburg zur Politik im Kanton Waadt und zu Valerie Dittli. Sie ist Waadtländer Staatsrätin und in der ganzen Schweiz bekannt, weil sie immer mal wieder für Schlagzeilen sorgt. Auch diese Woche wieder. Genauer gesagt eigentlich schon letzte Woche am Freitag. Da ist nämlich ein Bericht erschienen. Was für einer?
8: Darin ging es um ein Mandat, das Valerie Dittli dem ehemaligen Präsidenten einer Kommission gegeben hatte, und zwar im Gegenzug, dass dieser eine Strafanzeige gegen Dittli zurückzieht. Auch eine Zahlung von 10.000 Franken gehörte dazu. Das ist natürlich einerseits problematisch, weil das Steuergelder sind, die gemäß des Rapports unverhältnismäßig hoch gewesen seien für dieses Mandat. Andererseits wird vor allem auch bemängelt, dass der Vertrag geheim gewesen war. Die Regierung war nicht vollständig informiert. Der Vorwurf der Korruption, der auch noch im Raum stand, und das ist wichtig zu erwähnen, der hat sich nicht erhärtet. Was aber klar ist, Valerie Dittli hat Informationen unterschlagen und sie hat gelogen. Die Regierung kam dann am Freitag zu einer Pressekonferenz zusammen. Sie hat gesagt, das Vertrauen sei zerstört und es sei schwierig, sich vorzustellen, dass man das wieder aufbauen könne. Und schlussendlich hat sich dann diese Woche auch noch das Parlament geäußert. Sie haben in einer Resolution gefordert, dass Valerie Dittli zurücktritt. So etwas kommt in der Schweiz sehr selten vor. Auswirkungen hat es aber nicht, denn diese Resolution ist nur symbolisch und rechtlich nicht bindend. Anders als in Neuenburg, Genf oder im Jura, wo Regierungsräte ihres Amtes enthoben werden können. Aber trotzdem, es ist ein sehr klares Zeichen.
5: Also nur symbolisch das Parlament kann Valérie Dittli nicht zum Rücktritt zwingen. Die Aufforderung, die ist aber dann recht deutlich. Welchen Rückhalt hat sie eigentlich noch im Waadtländer Grossen Rat im Kantonsparlament?
8: Im Grossen Rat hat sie kaum noch Rückhalt. 72 Personen haben für die Resolution gestimmt. Das ist eine klare Mehrheit. Nur 5 Personen waren dagegen. Der Rest hat sich enthalten. In der Debatte hat sich gezeigt, dass die Parlamentarierinnen und Parlamentarier die Nase voll haben von dieser Krise, die schon sehr lange andauert in der Waadtländer Regierung. Und sie wollen jetzt ein Zeichen setzen und fordern, dass das Problem endlich gelöst wird.
5: Und wer hat im Parlament für die Resolution gestimmt, also dafür, dass Valérie Dittli zurücktreten soll?
8: Eingereicht hat den Vorstoss der Grüne Kilian Dukan. Die gesamte Linke war dann dafür. Sie haben den Rücktritt von Dittli auch schon früher gefordert. Natürlich geschah das dann nicht ohne Eigeninteressen. Sie würden nämlich gerne den Sitz von Dittli erobern. Das Resultat war dann aber doch sehr deutlich. Gegenüber der RTS hat Dukan begründet, was das klare Resultat bedeutet.
11: C'est un désaveu massif, un désaveu non seulement de celles et ceux qui ont demandé sa démission, dont nous faisons partie, mais aussi des partis qui l'ont portée au Conseil d'État en 2022, qui ne veulent plus travailler avec elle. Et les quelques abstentions qui sont ressorties, en fait, dénotent simplement qu'ils estiment que la résolution n'est pas le bon outil.
8: Für ihn ist es eine massive Ablehnung, nicht nur von links, sondern auch von den Parteien, die sie 2022 in den Staatsrat gewählt haben. Wir erinnern uns, Dittli wurde vor allem dank der bürgerlichen Allianz, also dem Zusammenschluss von FDP, SVP und Mitte gewählt. Diese Allianz, die bröckelt nun, das zeigen auch die 58 Enthaltungen, worüber wir vielleicht kurz sprechen müssen.
5: Genau, Sie haben es gesagt, 58 Parlamentarierinnen und Parlamentarier haben sich der Stimme enthalten. Das ist mehr als ein Drittel des Parlaments. Warum das? Haben die keine Meinung dazu?
8: Es sind vor allem SVPler und FDPler, die sich enthalten haben. Das heisst aber nicht, dass sie Dittli verteidigen, sonst hätten sie Nein gestimmt. Cédric Weissach von der SVP sagte der RTS, sie hätten sich enthalten, weil die Resolution in ihren Augen nicht das richtige Instrument sei.
12: Sur le fond, je crois que tout le monde est d'accord sur le fait que ce qui s'est passé est inacceptable, que la perte de confiance est là et qu'il faut maintenant trouver une solution de sortie à cette crise qui dure depuis de nombreux mois. Maintenant, sur la forme, cette résolution n'amènera rien de plus puisque le Grand Conseil n'a pas le pouvoir de décider de l'avenir politique de Mme Dittli ni d'influer sur son choix de démissionner ou non. Donc, c'est un vœu pieux.
8: Er sagt, man sei sich einig, dass das, was passiert sei, inakzeptabel sei und es dringend eine Lösung brauche. Aber der Grosse Rat habe nicht die Befugnis, über Dittlis politische Zukunft zu entscheiden. Es handle sich also nur um einen frommen Wunsch. Wie gesagt, der Grosse Rat kann eben kein Regierungsratmitglied abwählen.
5: Wie hat eigentlich Valérie Dittli auf diese Abstimmung reagiert?
8: Als der Bericht herausgekommen ist letzte Woche, hat man sie weder gesehen noch gehört. Sie hat auch keine Interviews gegeben. Aber sie hat eine Medienmitteilung veröffentlicht, in welcher sie geschrieben hat, sie wolle weitermachen. Also da war von Rücktritt keine Rede. Zur Resolution des Parlaments hat sie sich dann nicht geäußert. Und nach der Sitzung mit ihrer Partei warteten zwar Journalisten vor dem Restaurant, um mit ihr zu sprechen. Sie wollte aber kein Interview geben und hat zur RTS nur einen Satz gesagt. Und zwar, ich bin sehr zufrieden, den Rest können Sie in unserer Medienmitteilung nachlesen.
13: Je suis très contente et le reste vous pouvez lire dans notre communiqué de presse.
5: Valérie Dittli könnte uns also noch etwas beschäftigen, hier in der Sendung «Die Woche in den Schweizer Sprachregionen». Jetzt aber wechseln wir in den Kanton Graubünden. Ja, Fatrina Hofmann, auch das Engadin hat einen Politiker, der schweizweit bekannt ist, nämlich Christian J. Jenny, der Gemeindepräsident von St. Moritz. Ganz kurz, warum ist der in der ganzen Schweiz bekannt?
9: Christian J. Jenny ist der geborene Entertainer. Er ist ein ehemaliger Opernsänger und Zürcher Kulturunternehmer, der sich auf der Bühne zu Hause fühlt. Bekannt wurde er zunächst im Kulturbereich und als Initiant des Festival de Jazz in St. Moritz und seit 2019 ist er Gemeindepräsident von St. Moritz. Er wurde 2018 als Quereinsteiger gewählt, was eine kleine Sensation war, denn er brachte keine klassische Politkarriere mit, aber er war natürlich bereits als Persönlichkeit bekannt. Viele wollten damals frischen Wind und einen anderen Führungsstil für St. Moritz und sein unkonventionelles Auftreten und seine starke Kommunikation haben dann den Ausschlag gegeben. Er gilt heute als Gemeindepräsident, der Kultur, Tourismus und Politik eng verbindet und die Gemeinde vor allem stark nach außen positioniert hat.
5: Und am 1. April von diesem Jahr hat er im Tagesgespräch von Radio SRF dann gesagt, dass er eben nach zwei Amtszeiten nicht mehr zur Wahl antritt. Und diese Woche, und darum sprechen wir auch darüber, hat es eine erste Podiumsdiskussion gegeben mit Personen, die gerne Nachfolgerin oder Nachfolger von Christian J. Jenny werden wollen. Und zwar ist das eine Frau aus Bern, ein Mann aus Berlin und ein Sportler. Was sind das genau für Personen?
9: Isabel Wenger wuchs als Tochter von Berner Eltern in Lateinamerika auf. Sie ist 59, sie ist Ökonomin und Unternehmensberaterin. Sie ist schon Gemeinderätin seit 2022, war 2025 sogar Präsidentin des Gemeinderats, und zwar für Next Generation. Und seit März ist sie Präsidentin des Sanadura Gesundheitsrats. Das Sanadura ist die regionale Gesundheitsorganisation. Sie ist seit 18 Jahren mit einem St. Moritzer liiert. Dann haben wir den einzigen Bündner in dieser Dreiergruppe, das ist Adriano Iseppi. Er hat seine Kandidatur auch zuerst bekannt gegeben, und zwar auf eine originelle Art und Weise. Er ist mit Langlaufskiern zum Gemeindehaus gegangen und hat dahin dann die Kandidatur gebracht. Er stammt aus Savonin, ist 52 Jahre alt. Und er ist Sportkoordinator und Fachlehrer an der Talentschule Chamfer. Vor allem bekannt ist er, weil er Dario Colonia auf dem Weg in die Weltspitze begleitet hat. Iseppi ist für Swiss Ski und den Engadin Skimarathon tätig. Er kandidiert als Unabhängiger. Und schließlich haben wir die Person, die eigentlich den meisten am wenigsten bekannt ist im Tal, das ist Sebastian Bahner. Er ist 46, er ist in Berlin geboren und hat im Laufe seiner Karriere Führungspositionen in den Bereichen Strategie, Organisation und Finanzen inne. Er ist Organisationsentwickler, Coach und Berater und lebt seit 3,5 Jahren mit seiner Familie in St. Moritz. Er ist einer, der sagt, er ist St. Moritzer, weil er mit seiner Familie seit Kindesbeinen eigentlich in jeder freien Minute nach St. Moritz gereist ist. Er ist schweizerisch-deutscher Doppelbürger. Er ist auch Präsident und Turnenleiter der SAC-Sektion Bernina. Auch er ist unabhängig.
5: Jetzt Christian J. Jenny, der Gemeindepräsident, jetzt, der nicht mehr zur Wahl antritt, ist ein Zürcher. Die drei möglichen Nachfolgerinnen, Nachfolger, eine Frau aus Bern, ein Mann aus Berlin und ein Mann aus Savonin, auch nicht im Engadin. Warum kein St. Moritzer oder keine St. Moritzerin?
9: Ja, das Oberengadin ist eine Tourismusregion und St. Moritz ist sehr international ausgerichtet. Also den klassischen Einheimischen, den gibt es quasi nicht mehr. Es leben im Ort sicher weitaus mehr Zugezogene als Einheimische mit ganz tiefen Engadiner Wurzeln. Auch Jenny ist ein eingebürgerter St. Moritzer. Und eben, Adriano Iseppi ist immerhin in Savonin, Ennetenberg, aufgewachsen und spricht sogar Romanisch.
5: Die Wahlen in St. Moritz, die interessieren das ganze Engadin. Es gibt aber diese Woche noch ein anderes Thema, das im Engadin interessiert hat. Nämlich die Buvette Trasch. Das ist eine historische Trinkhalle. Klingt für mich nach einer großen Beiz, eine Trinkhalle, ist es aber nicht, haben Sie mir gesagt, als wir diese Sendung vorbereitet haben. Ganz kurz, was ist eine Trinkhalle?
9: Ja, es handelt sich um einen Kurbau aus der Blütezeit des Bädertourismus im 19. Jahrhundert. Dort kamen Kurgäste hin, um Mineralwasser direkt aus den Quellen zu trinken, also zur Trinkkur.
5: Also man kommt zum Trinken und nicht zum Baden zu einer Mineralquelle, das ist die Buvette Trasch. Es gibt, wenn man nach der Trinkhalle Trasch, nach der Buvette Trasch sucht, viele Bilder und auch Videos von dem Gebäude. Das Gebäude ist nämlich in der ganzen Schweiz bekannt als sogenannter Lost Place, als ein verlassener Ort. Warum ist die Trinkhalle verlassen?
9: Die Trinkhalle ist seit 2006 geschlossen. Grund dafür ist die Lage an einem Hang. Es besteht die Gefahr von Steinschlag und sie ist aus Sicherheitsgründen nicht mehr öffentlich zugänglich. Leider verfällt sie nach und nach, und zwar immer schneller.
5: Nun soll sie aber eben öffentlich zugänglich werden und auch der Verfall soll gestoppt werden. Die Trinkhalle, die soll nämlich saniert werden.
9: Genau. Der Verein Pro Buvette Trasch setzt sich seit Jahren für die Hangsicherung und Sanierung des Gebäudes ein. Ein Sanierungsplan liegt bereits vor, die Bevölkerung hat grundsätzlich zugestimmt und eine Stiftung soll nun das Projekt tragen. Offen sind noch die vollständige Finanzierung und letzte Bewilligungen. Erst dann kann die Umsetzung starten. Das Gesamtprojekt kostet 18 Millionen Franken, wobei Bund und Kanton einen Großteil übernehmen. Der Gemeinde bleiben noch 3 Millionen primär für die Hangsicherung. Und Mitte April hat die Gemeindeversammlung mit großer Mehrheit den Kredit gesprochen, um den Hang zu sanieren.
14: Consulentes podes mai presta un'investizione da 10 milioni la parte del comune importa un cinciavel 20% il resto della moneta in surmonts in schnanna fürs Christ progetto sia realizzabile.
9: Aita Zanetti, Gemeindepräsidentin von Schkuel, sagt, dass sie sehr froh ist, dass wir so viel Unterstützung bekommen von Enetenberg für die Büvette, weil wir das selber nicht stemmen könnten, diese Sanierung.
5: Als Velofan schaue ich diese Woche besonders in die Westschweiz. Am Dienstag ist die Tour de Romandie losgegangen, ein Velorennen durch die Westschweiz. 6 Etappen gibt es, bis am Sonntag dauert das Rennen. Und weil wir die Sendung am Freitagmorgen aufzeichnen, können wir so rein gar nichts zum Sportlichen sagen, auch nichts zu allfälligen Unfällen, die es vielleicht geben wird, hoffen wir aber mal nicht. Aber Eva Hirschi, was wir sagen können, ist, was für eine Bedeutung dieses Rennen für die Westschweiz hat.
8: Die Tour de Romandie hat einen sehr großen Stellenwert in der Westschweiz. Sicher auch, weil die Tour de France hier sehr beliebt ist und man stolz ist, eine Westschweizer Version davon zu haben. Zumal gibt es bei der Tour de Suisse meist nur einen Abschnitt durch die Westschweiz, falls überhaupt. Und die Tour de Romandie führt quasi überall durch, also fast vor der Haustüre. Man muss natürlich auch nicht extra zu einem Stadion reisen, wie beim Fußball oder Eishockey. Und das Ganze hat dann wirklich etwas von einem Volksfest. Man geht dort nicht nur hin, um den Radfahrern oder Radfahrerinnen zuzuschauen, sondern es gibt auch Stände, Animationen, Sponsoren, die Goodies verteilen und so. Also es ist sehr beliebt, selbst wenn man kein großer Radfanatiker ist.
5: Trotz viel Publikum hat die Tour de Romandie aber finanzielle Sorgen. Warum?
8: Ja, ein großer Sponsor ist abgesprungen, und zwar derjenige, der das Maillot Jaune sponsert, also das gelbe Leader-Trikot. Das macht fast 500.000 Franken aus, also ungefähr 10% des gesamten Budgets.
5: Ja, und was bedeutet das jetzt für die Tour de Romandie, wenn da ein großer Sponsor abspringt?
8: Ja, jetzt läuft die Suche nach einem Nachfolger. Es ist schwierig zu sagen, ob sie rechtzeitig einen finden werden, denn momentan hat das Rennen nur noch genug Geld für eine weitere Edition, sagt Richard Chassot von der Tour de Romandie.
15: Ça peut durer une année, après peut-être une deuxième si vraiment on est très très créatif avec des clubs de soutien, avec des repas de soutien, enfin différentes choses. On avait un tout petit peu de réserve, donc on trouve des solutions, mais elles peuvent pas être durables parce qu'autrement là on serait en danger.
8: Mit etwas Kreativität könnten sie vielleicht auch noch ein zweites Jahr überstehen, vielleicht mit Benefizveranstaltungen oder so. Aber das ist sicher keine dauerhafte Lösung, sagt er. Die Tour de Romandie muss also einen neuen Hauptsponsor suchen.
5: Mit der Tour de Romandie endet unsere Tour durch die Schweizer Sprachregionen für heute. Merci beaucoup, Eva Hirschi, dass Sie uns in die Westschweiz mitgenommen haben, und au revoir.
8: Merci beaucoup et à bientôt.
5: Und grazie Fitch für den Ausflug ins Engadin et arrivaire, Fadrine Hoffmann.
9: Arrivaire.
5: Und bei Ihnen bedanke ich mich fürs Zuhören. Mein Name ist Peter Hanselmann. Ich sage danke vielmals und bis zum nächsten Mal.

0: Die Nachrichten von SRF um 14:30 mit Michael Wettstein und folgenden Themen. Tausende US-Soldaten und Soldatinnen sollen Deutschland verlassen. Die Reaktionen darauf gleich. Obwohl das Stimmvolk eine solche vor 5 Jahren abgelehnt hatte, wird eine Flugticketabgabe wieder zum Thema. Die grüne Fraktionspräsidentin Alin Trede nimmt Stellung. Und das Wetter heute meist sonnig und sommerliche 25 Grad. Morgen mehr Wolken, aber trotzdem freundlich bei 23 Grad. Die deutsche Politik und das Verteidigungsbündnis NATO reagieren auf den angekündigten Abzug von 5'000 US-Soldatinnen und Soldaten aus Deutschland. Von der NATO heißt es, der angekündigte Abzug zeige, wie wichtig es sei, dass Europa sich stärker in der NATO engagiere. Und auch der deutsche Verteidigungsminister Boris Pistorius äußerte sich. Georg Schwarte von der ARD berichtet.
1: Der deutsche Verteidigungsminister nennt den jetzt angekündigten Teilabzug amerikanischer Truppen aus Deutschland absehbar. Der US-Präsident hatte schon in seiner ersten Amtszeit mit einer massiven Truppenreduzierung gedroht. Es sei klar, sagte Pistorius, dass die NATO jetzt europäischer werden müsse, um transatlantisch bleiben zu können. Wir Europäer müssen mehr Verantwortung für unsere Sicherheit übernehmen. Deutschland sei dabei laut Pistorius auf einem guten Weg. Der CDU-Außenpolitiker Jürgen Hart warnte, dass der Einzige, der von dem angekündigten Schritt Trumps profitiere, der russische Präsident Putin sei. Hart sagt, damit werde das gesamte Abschreckungsnarrativ der NATO, dass man als Partner in Europa zusammenstehe, ein Stück weit untergraben.
0: Die israelische Armee hat innerhalb von 24 Stunden etwa 50 Angriffe im Libanon geflogen, trotz offiziell geltender Waffenruhe. Die Armee schreibt in den sozialen Medien, sie zerstöre weiterhin Terrorinfrastruktur im nördlichen Nachbarland und töte Terroristen der Hisbollah-Miliz. Der Libanon meldet, es seien mehrere Menschen bei neuen israelischen Angriffen ums Leben gekommen. Unter anderem sei ein Haus und ein Fahrzeug angegriffen worden. Zu Meldungen aus den Regionen. In St. Gallen haben die Behörden hunderte Autos kontrolliert, bei Sevelen im Rheintal. Zwischen gestern Abend und heute Morgen seien 7 Lenkerinnen und Lenker verzeigt worden, schreibt die Polizei. Und man habe rund 80 Ordnungsbußen ausgestellt, weil Autofahrerinnen und Autofahrer zu schnell unterwegs waren. Wir bleiben im Kanton St. Gallen. Dort hat die Polizei 2 mutmaßliche Autodiebe gefasst. Ein Teenager und ein junger Mann, beide aus Österreich, wollten sich einer Polizeikontrolle entziehen. Dabei prallten sie mit dem gestohlenen Auto in eine Stützmauer, schreibt die Polizei. Die beiden flüchteten anschließend zu Fuß und konnten gefasst werden. Im Kanton Obwalden ist ein 22-jähriger Autofahrer mit 193 statt den erlaubten 100 km pro Stunde geblitzt worden. Der Mann müsse sich nun wegen eines Raserdelikts verantworten, schreiben die Obwaldner Behörden. Der Mann musste das Autobillett abgeben, das Auto wurde von der Staatsanwaltschaft beschlagnahmt. Eine Abgabe von mindestens 30 Franken für jeden Flug fordert die Mobilitätsbon-Initiative, die der Verein Umverkehr diese Woche lancierte. Vor 5 Jahren hat die Schweizer Stimmbevölkerung eine solche Flugticketabgabe allerdings abgelehnt. Die Initiative sei dennoch keine Zwängerei, sagt die Fraktionspräsidentin der Grünen Partei, Nationalrätin Alin Trede, in der Samstagsrundschau von Radio SRF. Aus dem Bundeshaus Philipp Burkhardt.
2: Eine Forderung wieder aufs Tapet zu bringen, nur gerade 5 Jahre, nachdem sie in einer Abstimmung abgelehnt worden ist, das sei legitim, findet die grüne Fraktionspräsidentin in der Samstagsrundschau von Radio SRF.
3: Ich glaube nicht, dass es Zwängerei ist, wenn man Sachen wieder probiert. Also ich meine, der Bundesrat Rösti macht es ja auch.
2: Bei der Abstimmung im Frühling 2021 sei die Flugticketabgabe zudem nur ein Teil der Vorlage gewesen, mit der das ganze CO2-Gesetz hätte revidiert werden sollen, sagt Alin Trede.
3: Dort waren ganz viele Punkte, wo natürlich immer irgendjemand hat irgendetwas gefunden, was ihm nicht passt.
2: Über ein Drittel des globalen CO2-Ausstoßes stamme aus dem Verkehr. Zudem bestehe keine Kostenwahrheit. Der Flugverkehr sei extrem bevorzugt, argumentiert die grüne Nationalrätin. Deshalb sei es angebracht, dass Flugpassagiere mehr bezahlten.
3: Logisch, es kostet, wenn man die Umwelt verschmutzt, also das soll. Kosten.
2: Die Gegner der Initiative kritisieren, dass die Flugticketabgabe für alle Passagiere genau gleich hoch sein soll. Reiche könnten sich somit weiterhin Flugreisen leisten, Menschen mit kleinen Einkommen wären benachteiligt. Die neue Initiative habe nicht den Anspruch, sozial gerecht zu sein, sagt die grüne Fraktionspräsidentin dazu. Zudem zeige sich bei steigenden Benzinpreisen, dass deswegen auch nicht weniger Auto gefahren werde.
3: Die Leute sind mega bereit, viel zu zahlen, weil sie das Gefühl haben, ja, da muss ich mir es noch ein bisschen gut gehen.
2: Das Komitee der Mobilitätsbond-Initiative hat nun bis Ende Oktober des nächsten Jahres Zeit, die benötigten 100.000 Unterschriften zusammenzubringen.
0: Zum Sport mit Eishockey. An der Eurohockey-Tour in Tschechien hat die Schweizer Nationalmannschaft gegen Finnland verloren mit 3-5. Und dann noch die Wetteraussichten. Heute bleibt es meist sonnig, bei sommerlichen 25 Grad. Morgen ziehen Wolken vorüber, aber es ist trotzdem oft freundlich, bei rund 23 Grad. Das waren Nachrichten von Radio SRF. Verantwortlich heute Nachmittag Michael Wieland.
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5: Das ist das Wochenende bei Ihrem Infosender. Schön sind Sie dabei. Wir schauen jetzt zurück auf ein paar ausgewählte Wirtschaftsthemen der letzten Woche. Zuerst geht's um den Ölpreis. Mal steigt er, dann sinkt er wieder ein bisschen und dann steigt er wieder. Ja, am letzten Donnerstag ist er massiv in die Höhe geschossen, wegen Spekulationen über ein mögliches Ende der Waffenruhe zwischen den USA und dem Iran. Der Preis für Brent-Nordseeöl zum Beispiel stieg zwischenzeitlich auf den höchsten Stand seit 4 Jahren, und zwar über $125 pro Barrel Öl. Auch andere Ölsorten legten in einem ähnlichen Ausmaß zu. Bemerkenswert dabei ist vor allem, wie schnell und massiv der Ölpreis angestiegen ist. Das sagt die Ölmarktexpertin und US-Börsenkorrespondentin Heike Buchter. Über die Gründe hat Rachel Berocci mit ihr gesprochen.
6: Ja, das war ein Realitätscheck für die Marktteilnehmer. Die Hoffnung, dass auf absehbare Zeit die Straße von Hormuz wieder geöffnet ist, die ist zerstoben. Und damit ist die wichtigste Meerenge, was den Fluss des Öls angeht, eben einfach weiterhin zu. Und das liegt eben auch daran, dass es wieder ein erhebliches Säbelrasseln zwischen dem Iran und den USA gibt. Und Donald Trump hat sogar damit gedroht, mit einer neuen militärischen Offensive. Und das alles hat dazu geführt, dass zumindest kurzfristig zu einem erheblichen Anstieg der Preise geführt hat.
7: Bereits 1973 und 1976 gab es durch Embargos eine Ölkrise. Was ist der Unterschied von damals zu heute?
6: Ja, der hauptsächliche Unterschied, muss man sagen, damals übernahmen die USA eine führende Rolle bei der Koordination und der Reaktion der Verbraucherländer, also der Länder, die praktisch das Öl importiert hatten. Das lag natürlich daran, dass das größte Interesse der USA auch war, diese Reaktion zu koordinieren, denn sie waren die größten Verbraucher und der größte Importeur von Öl. Da gab es eben auch hier im Land, man kann es gar nicht mehr glauben, einen autofreien Sonntag und das Tempolimit von 55 Miles per Hour, also 88 km/h, das stammt noch aus dieser Zeit, aus den 1970er Jahren als Reaktion. Aber jetzt leben wir in einer ganz anderen USA oder mit einer anderen USA. Jetzt sind die USA selbst größter Produzent von Öl und auch Nettoexporteur, und auch das ist im Moment auf einem Rekord hoch. Alles, was aus dem Land exportiert wird. Und so verdienen die USA noch an dieser Krise. Also dazu muss man sagen, verdienen eben die Unternehmen, die daran beteiligt sind, an der Krise, nicht der normale Amerikaner.
7: Damals hat man also zusammen unter der Federführung der USA nach einer globalen Lösung gesucht, um das Problem in den Griff zu bekommen. Warum reagieren die Staaten heute so zögerlich oder teilweise gar nicht?
6: Ja, einmal trifft es eben im Moment vor allen Dingen die Länder Asiens. Da sind eben noch viele Volkswirtschaften sehr viel deutlicher abhängig vom Öl für ihre Wirtschaftsleistung. Und das ist bei uns, bei den entwickelten Volkswirtschaften, nicht mehr ganz so stark. Das heißt, da ist eben auch die Not am größten, wenn man so will. Und zum anderen leben wir im Moment noch ganz kräftig von unseren Vorräten. Die sinken allerdings rasch. Laut der Investmentbank Goldman Sachs zum Beispiel haben wir bereits historische 500 Millionen Barrel aus den weltweiten Lagern abgezogen. Und bis Juni könnte sich das sogar auf 1 Milliarde Barrel erhöhen. Und das verzögert natürlich den Effekt, weil wir noch ein bisschen einen Puffer haben. Wer sich eben die höheren Preise leisten kann, bekommt das Öl, das er verbraucht.
7: Also die Lager werden angezapft, die Reserven schrumpfen. Was heißt das jetzt, wenn die Blockade der Straße von Hormuz noch weiter andauert?
6: Ja, die Aussichten sind da relativ ungut. Der Markt wird auf jeden Fall wieder in ein Gleichgewicht finden. Und wenn es keine geeigneten Maßnahmen zur Senkung des Verbrauchs gibt, dann wird das eben über den Preis passieren und das, was Ökonomen so lässig mit Demand Destruction umschreiben. Das heißt, der Preis ist dann so hoch, dass die Wirtschaftsaktivität sinkt und dadurch die Nachfrage zerstört wird bzw. sinkt.
5: Das sagt US-Börsenkorrespondentin Heike Buchter. Sie hat zum Thema Ölmarkt ein Buch geschrieben. Ja, dass der Ölpreis derzeit steigt, betrifft unter anderem auch die Elektroautobranche. In Asien zum Beispiel sind Elektroautos derzeit enorm gefragt. Viele asiatische Länder beziehen normalerweise einen großen Teil ihres Benzins oder Diesels aus dem Nahen Osten. Aber genau dieser Nachschub stockt aktuell wegen der Blockade der Straße von Hormuz. Nicolas Maltzacher hat über die hohe Nachfrage in Sachen Elektroautos in Asien mit Wirtschaftsredaktor Matthias Heim gesprochen.
8: Ja, das hat eben sehr stark mit den gestiegenen Ölpreisen zu tun. Nicht nur in der Schweiz oder in Europa sind Benzin und Diesel teurer geworden, sondern eben auch in Asien. Aber dort sind die Folgen für das Portemonnaie der Menschen viel einschneidender. Und wenn man das vergleichen würde mit der Schweiz umgerechnet, da würde in der Schweiz aktuell ein Liter Benzin rund 10 Franken kosten. Und da überlegen sich natürlich die Menschen dann schon, ob sie überhaupt noch fahren können, was sie allenfalls fahren. Also diese Überlegungen machen sich jetzt die Menschen. Und dann kommt auch noch hinzu, dass in einzelnen Ländern eben nicht nur die Preise gestiegen sind, sondern der Treibstoff grundsätzlich rationiert wurde, der Bedarf und der Verbrauch eingeschränkt wurde, eben um Treibstoff zu sparen. Und da sind jetzt eben Elektroautos eine echte, auch eine günstigere Alternative.
9: Eine sehr akute Situation also, die zu diesem Boom führt. Gibt es da noch andere Gründe, die mit reinspielen?
8: Ja, das ist so. Also diese Umstellung auf Elektroautos, die findet nicht jetzt erst in den vergangenen 5, 6, 7 Wochen statt, sondern die hat schon länger eingesetzt, also schon vor dem Iran-Krieg. Das wurde einfach in Europa und in einer breiten Öffentlichkeit vielleicht nicht so wahrgenommen. Aber in Nepal beispielsweise, da liegt die Quote der neu zugelassenen Elektrofahrzeuge bei 60%. Also im Vergleich zur Schweiz, wir bewegen uns irgendwo bei 25% aktuell. Also daran sieht man, dass eben in gewissen Ländern wirklich ein Elektroboom im Gang ist. Und nicht nur das, in China, aber auch eben in vielen anderen Ländern ist in den vergangenen Jahren eine eigentliche Elektroautoindustrie entstanden. Aber diese Marken, die haben in den vergangenen paar Wochen nun eine sprunghafte Nachfrage erlebt. Es gibt das Beispiel der vietnamesischen Automarke VinFast. Sie hat im März 2 bis 3 Mal so viele Fahrzeuge, also Elektrofahrzeuge verkauft wie noch im Februar. Und daran sieht man eben, das sind direkte Folgen dieses Iran-Krieges.
9: Und gibt es in der Schweiz auch schon Anzeichen dafür, dass sich wegen dieses Krieges, wegen der Situation auf den Energiemärkten etwas tut? Ein möglicher Boom auch bei uns in der Schweiz bei den Elektroautos?
8: Ja, also ich hatte in den vergangenen Wochen mit verschiedenen Automarken in der Schweiz immer wieder Kontakt und jetzt haben sie mir vor ein paar Tagen auch gesagt, dass so nach und nach sie durchaus feststellen würden, dass das Interesse an Elektroautos zusätzlich zunimmt. Natürlich nicht so sprunghaft wie im asiatischen Raum, aber es sei da eine größere Offenheit der Menschen zu spüren, auch mehr Probefahrten oder Verkaufsgespräche würden stattfinden. Aber eben, es ist nicht so, dass jetzt die Elektroautos in der Schweiz überall ausverkauft wären.
9: Und womit hat das genau zu tun? Also was ist der entscheidende Faktor? Hat das mit dem Benzinpreis zu tun? Sie haben vorhin gesagt, in Asien umgerechnet 10 Franken pro Liter. Da sind wir ja in der Schweiz noch sehr weit davon entfernt. Also ist es dieser Druck aufs Portemonnaie, der die Leute zum Wechseln bringt?
8: Ja, das ist sicherlich in der jetzigen Situation ein ganz entscheidender Punkt. Aus Gründen dieses finanziellen Drucks, das Auto zu wechseln, das gibt's ja in der Schweiz aktuell nicht. Aktuell ist der Benzin- oder der Dieselpreis auch im historischen Vergleich in der Schweiz immer noch vergleichsweise günstig, auch wenn man das in der jetzigen Situation nicht wahrhaben will. Gehen wir etwas zurück in den Jahrzehnten, in die 70er, 80er Jahre, da war der Benzinpreis in der Schweiz auf demselben Niveau wie jetzt, aber die Einkommen waren natürlich viel, viel tiefer. Damals haben auch die Fahrzeuge viel mehr Benzin verbraucht, also ein typischer VW Käfer beispielsweise, der hat damals 70er, 80er Jahre 10 bis 12 Liter Benzin verbraucht. Heute fährt man damit ein Wohnmobil durch die Gegend. Also daran sieht man eben auch, dass das Benzin in der Schweiz halt auch im historischen Vergleich und in der jetzigen Situation immer noch relativ günstig ist und das erklärt dann eben auch diesen geringeren finanziellen Druck verglichen mit asiatischen Ländern.
9: Matthias Heim, nehmen wir zum Schluss noch mal kurz an, dass die Preise für Benzin auch in der Schweiz deutlich steigen würden, dass also dieser Druck aufs Portemonnaie da wäre. Wäre dann die Infrastruktur in der Schweiz vorhanden, dass viele Leute rasch aufs Elektroauto umsteigen könnten?
8: Also da ging es jetzt vor allem um eben die Ladeinfrastruktur und da glaube ich, muss man etwas unterscheiden zwischen der öffentlich zugänglichen Ladeinfrastruktur. Da gibt es inzwischen ein breites Angebot, also bei Einkaufszentren, bei Bahnhöfen, im öffentlichen Raum, bei Grossfirmen etc. Etwas anders sieht es natürlich immer noch beim Laden zu Hause aus. Gerade für viele Mieter, Mieterinnen, und das sind ja rund 60% der Schweizer Bevölkerung, ist das Laden zu Hause am eigenen Wohnort nicht immer gegeben. Nicht praktisch, nicht vorhanden. Also das ist zweifellos ein Hinderungsgrund. Allerdings mit Blick auf die technologische Weiterentwicklung der Elektroautos dürfte dieses Argument auch etwas in den Hintergrund rücken, weil es interessant zu sehen ist, dass die neuen elektrischen Fahrzeuge zunehmend eine größere Reichweite haben. Also wir sprechen da jetzt von 600 bis 800 Kilometer und selbst bei Mittelklassewagen. Und das heißt dann natürlich auch, dass man eben nicht mehr jeden Tag laden muss, außer man fährt zweimal pro Tag quer durch die Schweiz. Also da bringt natürlich der technologische Fortschritt auch große Vorteile mit sich, dass eben diese Ladeinfrastruktur mittel- und langfristig auch nicht mehr ganz so entscheidend sein wird.
5: Das sagt SRF-Wirtschaftsredaktor Matthias Heim. Und in Batterien dieser Elektroautos befinden sich sogenannte kritische Mineralien, auch bekannt als seltene Erden. Und genau deshalb sind sie wichtig für die Energiewende. Doch was den Menschen in reichen Industrieländern nützt, hat auch seine Schattenseiten. Denn der Abbau von kritischen Mineralien, von seltenen Erden, verursacht in Ländern wie Chile oder Kongo zum Beispiel hohe Umweltschäden. Und diese Situation droht sich weiter zu verschärfen, das meldet die UNO-Universität in einem aktuellen Bericht. Dieser ist in dieser Woche erschienen. Vera Deragisch hat mit Wirtschaftsredaktor Klaus Ammann über diesen Bericht gesprochen und sie hat ihn zunächst nach dem Begriff dieser kritischen Mineralien gefragt.
10: Kritische Mineralien, das sind einfach Rohstoffe wie Lithium, Kobalt, Graphit oder Kupfer, die eben für die Energiewende zentral sind und das Vorkommen ist eben kritisch. Seltene Erden ist ein Begriff, den wir vielleicht häufiger hören. Das ist eine ganz definierte, spezialisierte Untergruppe der kritischen Mineralien.
11: Und wie groß ist denn jetzt das Problem beim Abbau dieser kritischen Mineralien?
10: Die stecken eben in fast allem, was mit der Energiewende zu tun hat, in Batterien, aber auch in Windrädern, Solarpanels und so weiter. Und wenn es so weitergeht wie in den letzten Jahren, dann wird die Nachfrage nach kritischen Mineralien sich bis 2050 vervierfachen. Und viele der kritischen Mineralien könnten theoretisch zwar in vielen Gegenden der Welt abgebaut werden, sie werden dies aber meist in verletzlichen Gebieten, und zwar da, wo indigene Völker wohnen oder in Gebieten, wo das Wasser knapp ist. Und das führt alles zu großen Spannungen und Ungerechtigkeiten, wie eben die Forscherinnen und Forscher der UNO-Universität festgestellt haben.
11: Nehmen wir ein Beispiel. Im Bericht ist von einem extrem hohen Wasserverbrauch die Rede. Für eine Tonne Lithium braucht es fast 2 Millionen Liter Wasser. Was heißt das konkret?
10: Einerseits wird das Lithium eben heute häufig in Gebieten abgebaut, die ohnehin unter Wasserknappheit leiden, also beispielsweise die Atacama-Wüste in Chile. Und wenn nun von dem wenigen Wasser, das ohnehin da ist, viel für den Lithiumabbau gebraucht wird, fehlt das Wasser natürlich als Trinkwasser den Menschen oder auch für die Landwirtschaft zur Nahrungsmittelproduktion. Und es kommt dazu, dass der Abbau von kritischen Mineralien eben oft dazu führt, dass das übrige Wasser verschmutzt wird, was wiederum negative Auswirkungen auf die Gesundheit der Bevölkerung hat.
11: Diese Förderregionen sind also direkt von den negativen Folgen des Abbaus betroffen. Und gleichzeitig ist ja die Nachfrage sehr hoch. Also können Länder wie Chile oder der Kongo davon auch profitieren?
10: Ja, bisher sehr wenig. Im Kongo zum Beispiel werden laut der Studie über 80% der abgebauten kritischen Mineralien von ausländischen Konzernen kontrolliert. Sprich, die Bevölkerung profitiert nur sehr beschränkt im Kongo. Trotz dieses Mineralienreichtums lebt die Bevölkerung nach wie vor von etwa gut $2 pro Tag. Es gibt eben wirklich zwei unterschiedliche Realitäten, was diese kritischen Mineralien betrifft. Während wir im globalen Norden wirtschaftlich profitieren, unsere Energieversorgung sichern, neue Jobs schaffen, verlieren Menschen im globalen Süden oft ihren Lebensunterhalt deswegen. Oder auch im Umweltbereich, da gibt es auch diesen Widerspruch. Wir produzieren dank den kritischen Mineralien unsere Energie sauberer, aber dort, wo die Erden abgebaut werden, leidet die Umwelt und damit die Menschen stark.
11: Ein paar dieser kritischen Mineralien hat seine Schattenseiten. Sind sie denn für die Energiewende tatsächlich so alternativlos?
10: Bis jetzt schon, aber es wird in vielen Bereichen intensiv geforscht nach Alternativen, zum Beispiel für die Produktion von Batterien, wo zum Beispiel Natrium das Lithium ersetzen kann oder Eisenphosphor anstatt Nickel-Kobalt-Aluminium-Verbindungen eingesetzt werden könnte. Oder auch bei Wind- und Solarkraftwerken sind Alternativen möglich. Häufig sind diese aber noch nicht ausgereift oder noch vergleichsweise teuer, eben auch, weil bei den kritischen Mineralien die sozialen und ökologischen Kosten nicht eingepreist sind.
11: Es ist ja ein bisschen ein Dilemma. Die seltenen Erden, die kritischen Mineralien sind wichtig, um den CO2-Ausstoß reduzieren zu können, und gleichzeitig eben sorgt der Abbau für große Umweltschäden. Welche Lösungsansätze liefert denn da der neue UNO-Bericht?
10: Ja, gibt eine ganze Reihe von Empfehlungen an die Politik ab, die zum Teil sofort angegangen werden müssten, um größere Schäden zu verhindern. Sehr wichtig ist laut den Autorinnen, dass die internationale Gouvernance verbessert werde, sprich, dass Konzerne genau hinschauen und Rechenschaft ablegen müssen über die Bedingungen in den Abbauländern. Gleichzeitig müssten die lokalen Bevölkerungen befähigt werden, damit sie sich wehren können gegen Ungerechtigkeiten, Umweltverschmutzung und so weiter, aber auch damit ihr traditionelles Wissen genutzt werden kann, um zum Beispiel das Trinkwasser zu schonen. Kritische Mineralien werden in der Studie auch als das Erdöl des 21. Jahrhunderts bezeichnet. Man hat großes Potenzial wie beim Erdöl, viel Fortschritt wird damit verbunden, aber wenn wir nicht aufpassen, kann der Segen eben zum Fluch werden, wie beim Erdöl, das den Klimawandel hauptsächlich verursacht.
5: Das war Klaus Ammann aus der SRF Wirtschaftsredaktion. Greift die US-Regierung tatsächlich unsere Migros und unseren Coop an? Etwa so ähnlich lautete in dieser Woche eine Schlagzeile des Tagesanzeigers. Hintergrund ist ein US-Bericht über Handelsschranken im Ausland. Darin wird die Situation für US-Exporte in die Schweiz beschrieben und kritisiert. Aber werden da wirklich die beiden grössten Detailhändler erwähnt in diesem Bericht? Das hat Rina Telli, Wirtschaftsredaktor Damian Rast, gefragt.
12: Also ehrlich gesagt, soweit ich das sehen kann, wird den Detailhändlern nichts vorgeworfen. Im Bericht werden Migros und Coop auch nicht explizit erwähnt. Erwähnt wird aber die Dominanz von zwei großen Detailhändlern in der Schweiz. Und da ist klar, dass Migros und Coop gemeint sind. Aber diese Dominanz, die wird den Detailhändlern nicht angekreidet, sondern sie wird als eine von mehreren Faktoren beschrieben, die eben es ausländischen Anbietern erschwert, ihre Produkte in der Schweiz zu verkaufen. Also es ist eigentlich sehr deskriptiv gehalten. Es wird einfach beschrieben, dass es diese Dominanz gibt und dass die sich negativ auswirkt für Importe aus dem Ausland.
5: Warum ist diese Dominanz denn problematisch aus Sicht der USA?
12: Es wird nicht sehr ausgeführt, ehrlich gesagt, im Bericht. Es wird nur in einem Satz erwähnt und deshalb kann ich da nur ein bisschen spekulieren. Aber so wie ich es verstehe, sehen die USA einfach das Problem. Die sagen einfach, diese zwei Detailhändler, die kontrollieren eigentlich mehr oder weniger vollständig, was in der Schweiz verkauft wird. Und dementsprechend haben sie eine enorme Marktmacht und sie nutzen eben diese Macht aus der Perspektive der USA, um US-Produkte auszuschließen aus der Schweiz. Also so verstehe ich die Argumentation.
5: Im Bericht geht es eben nicht nur um Migros und Coop, da geht es um den Schweizer Markt im Allgemeinen. Wo sehen denn die USA hier Probleme?
12: Also das Hauptproblem sehen die USA im Bereich Landwirtschaft. Sie sagen, der Marktzugang für US-Produzenten in diesem Bereich, der bleibe beschränkt. Einerseits durch Zölle, die immer noch sehr hoch sind, aber auch durch zahlreiche andere Handelshemmnisse, also sogenannte nicht-tarifäre Handelshemmnisse. Und als eines dieser Hemmnisse wird eben die Dominanz der zwei Detailhändler genannt, aber es werden auch andere Faktoren erwähnt, zum Beispiel strenge Regeln für Bioprodukte, komplexe Anforderungen für Zertifikate, administrative Verfahren und so weiter. Diese Vorwürfe sind für mich nicht überraschend, denn das Thema Landwirtschaft, das ist schon lange ein Disputthema. Das stört die USA schon länger und war auch einer der Gründe, weshalb es zum Beispiel in den letzten zwei Jahrzehnten mit einem Freihandelsabkommen zwischen der Schweiz und den USA nicht geklappt hat, weil eben dieser Stolperstein der Landwirtschaft bestand.
5: Schauen wir uns an, wie Produkte aus dem Ausland überhaupt in die Schweiz kommen, welche Hemmnisse es da gibt. Nehmen wir als Beispiel die Erdbeere. Wie läuft das dann mit den Zöllen auf ausländische Erdbeeren?
12: Grundsätzlich ist es in der Schweiz so, dass es Produkte gibt, die immer zollfrei in die Schweiz eingeführt werden dürfen. Also zum Beispiel, weil es sie eben in der Schweiz gar nicht gibt oder weil es zu wenig davon gibt. Also zum Beispiel Peperoni, Feigen oder Kichererbsen. Und dann gibt es auch Produkte, die in der Schweiz nicht angebaut werden. Gewisse Zitrusfrüchte, wo es aber trotzdem Beschränkungen gibt. Und dann gibt es Früchte und Gemüse, die in der Schweiz angebaut werden, aber eben nur zu bestimmten Zeiten Saison haben, wie eben die Erdbeeren. Und da gibt es ein System von Kontingenten, und das ist relativ komplex, aber vereinfacht gesagt ist es eigentlich so, dass eine bestimmte Menge zollfrei oder zu einem tiefen Zollsatz importiert werden darf. Und wenn es dann aber ein gewisses Kontingent überschritten wird, dann gilt dann ein hoher Zollsatz, der eben die Importe dann einschränkt. Und so kann man eben die Einfuhrmenge recht gut steuern.
13: Und was ändert sich, sobald Schweizer Erdbeeren auf dem Markt sind?
12: Bei den Erdbeeren ist es konkret so, dass von September bis Mitte Mai Erdbeeren zu einem tiefen Zollsatz in die Schweiz eingeführt werden können. Und im Rest des Jahres, also eben jetzt dann, wenn es dann Erdbeeren auf dem Schweizer Markt gibt,

0: Agenten versucht man das möglichst fein zu steuern, dann eben ganz konkret abhängig auch vom Angebot, das es in der Schweiz gibt.
1: Ist darum auch die kritische Haltung der USA verständlich, weil die Schweiz ihre Agrarpolitik so streng handhabt?
0: Also ich denke ein Stück weit schon aus der Perspektive der USA. Die USA sind auch nicht das einzige Land, das die Schweiz für ihre Landwirtschaftspolitik kritisiert. Und es gibt auch immer wieder Kritik in der Schweiz selbst, wobei die Kritik im Inland und im Ausland anders gelagert ist. Das Ausland, das kritisiert, dass ihre Bauern und ihre Landwirtschaftsbetriebe keine oder nur wenige Produkte in die Schweiz verkaufen können. Die Kritik aus dem Inland, da geht es mehr darum, dass Schweizer Konsumentinnen und Konsumenten wegen dieser Schutzmaßnahmen eben vergleichsweise viel für Fleisch, Früchte und Gemüse zahlen. Die Kritik des Auslandes, die zeigt sich auch immer wieder, wenn es um Verhandlungen von neuen Freihandelsabkommen geht, also zum Beispiel mit den Mercosur-Staaten, wo ja jetzt ein Freihandelsabkommen ausgehandelt wurde. Da war das ein großes Thema, oder eben auch mit den USA, weil natürlich oft andere Länder, vor allem agrarexportierende Länder, natürlich Zugang zur Schweiz wollen. Das ist etwas, was sie von der Schweiz verlangen, als Gegenleistung quasi. Aber die Schweiz kann da den Staaten nicht entgegenkommen oder nur sehr beschränkt entgegenkommen, weil eben dieser Protektionismus in der Schweiz, der ist von den Stimmbürgerinnen und Stimmbürgern so gewollt. Die Schweizerinnen und Schweizer, die wollen mehrheitlich eine lokale Landwirtschaft. Ein Argument ist, dass dadurch ein Mindestgrad an Selbstversorgung garantiert ist. Aber ich denke, man vertraut auch Schweizer Produkten mehr und ist offensichtlich auch bereit, dafür zu bezahlen. Also in der Form von höheren Preisen, aber auch natürlich in der Form von staatlicher Unterstützung für die Bauern.
2: Sagt SRF-Wirtschaftsredaktor Damian Rast. 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Und hier im Radio bei Ihrem Infosender SRF 4 News geht es jetzt in wenigen Augenblicken weiter mit Aktualität.
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Die Nachrichten von SRF um 3 mit Michael Wettstein. Der Bund hat mit 5 Firmen aus verschiedenen Ländern Kontakt aufgenommen für die mögliche Beschaffung eines zusätzlichen Luftabwehrsystems von großer Reichweite. Das Bundesamt für Rüstung hat Hersteller in Deutschland, Frankreich, Israel und Südkorea angefragt, wie ein Sprecher zur Nachrichtenagentur Kisten SDA sagt. Zuvor hatte CH Media darüber berichtet. Um konkrete Offertanfragen handle es sich aber noch nicht. Eigentlich hat der Bund das Luftabwehrsystem Patriot in den USA bestellt, allerdings verspätet sich dessen Lieferung um 4 bis 5 Jahre. Schon Anfang April hatte der Bundesrat deshalb mitgeteilt, er wolle den Kauf eines zweiten Systems prüfen, vorzugsweise aus Europa. In der Küche einer Wohnung in Bellach

0: Im Kanton Solothurn hat es am späten Freitagabend gebrannt. Wahrscheinlich habe ein technischer Defekt an einer Geschirrspülmaschine den Brand ausgelöst, teilt die Kantonspolizei mit. Alle Personen der betroffenen Liegenschaft hätten in Sicherheit gebracht werden können. Eine Person sei leicht verletzt zur Kontrolle in ein Spital gebracht worden. Die betroffene Wohnung sei derzeit nicht mehr bewohnbar. Wie hoch der Schaden ist, sei noch unklar. Zu weiteren Meldungen aus den Regionen. In St. Gallen haben die Behörden hunderte Autos kontrolliert, bei Sevelen im Rheintal. Zwischen gestern Abend und heute Morgen seien 7 Lenkerinnen und Lenker verzeigt worden, schreibt die St. Galler Kantonspolizei. Und man habe rund 80 Ordnungsbußen ausgestellt, weil Autofahrerinnen und Autofahrer zu schnell unterwegs waren. Und im Kanton Obwalden ist ein 22-jähriger Autofahrer mit 193 statt den erlaubten 100 km pro Stunde geblitzt worden. Der Mann müsse sich nun wegen eines Raserdelikts verantworten, schreiben die Obwaldner Behörden. Der Mann musste das Autobillett abgeben. Das Fahrzeug wurde von der Staatsanwaltschaft beschlagnahmt. Zum Sport mit Eishockey. An der Euro-Hockey-Tour in Tschechien hat die Schweizer Nationalmannschaft gegen Finnland verloren mit 3:5. Und zum Schluss noch die Wetteraussichten. Heute ist es meist sonnig, am Abend gibt es einige hohe Wolken, morgen ist es trotz Wolken freundlich bei rund 23 Grad. Das waren Nachrichten von Radio SRF, verantwortlich Michael Wieland.
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2: Sie hören jetzt in der Wiederholung des Tagesgesprächs vom Mittwoch einen politischen Gast, der aber ausnahmsweise auch über sehr persönliche Themen spricht.
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4: Mein heutiger Gast ist Nationalrätin und SP-Co-Präsidentin Mattea Meyer. Herzlich willkommen im Tagesgespräch.
5: Danke für die Einladung.
4: Ihr seid zurück nach einer Erschöpfung. 5 Monate seid ihr ausgefallen. Wir reden über die Zeit, über das hohe Tempo der Politik und über Politik an sich, über die Pflegeinitiativen, die gestern im Nationalrat ist besprochen wurden. Mattea Meyer, wieder mit drin im Polizbetrieb. Am Montag hat die Sondersession angefangen im Nationalrat. Wie fühlt sich das an, wieder zurück zu sein in diesem Bienenhaus?
5: Ich muss sagen, es war schon zuerst ein kleines merkwürdiges, aber auch sehr schönes Gefühl gewesen. Und es fühlt sich richtig und auch gut an, wieder zurück zu sein.
4: Warum merkwürdig?
5: Ich bin doch jetzt schon über ein halbes Jahr nicht mehr im Nationalrat gewesen. All die Leute, all die Eindrücke wieder nach doch einer sehr intensiven, auch persönlichen Zeit.
4: Und was habt ihr für Reaktionen gehabt von den Kolleginnen und Kollegen im Rat?
5: Unglaublich schöne Reaktionen, grosses Verständnis, grosse Anteilnahme. Das waren ja die Reaktionen, die ich im Dezember, als ich meine Auszeit bekannt gegeben, weil ich krankgeschrieben war, bekommen habe von ganz vielen Menschen über alle Parteigrenzen hinweg, die grosses Verständnis gezeigt haben. Und das, was man am meisten Mut auch dort schon gemacht hat und auch jetzt im Rückblick, ist Leute, die Ähnliches erlebt haben, die gesagt haben, es kommt wieder gut. Aber es braucht Zeit.
4: Und das ist das, wo man daran zweifelt wahrscheinlich, dass es wieder gut kommt.
5: Ja, also es hat, das sind mitunter die schwierigsten Momente gewesen, in diesen 5 Monaten, viele Momente gegeben, wo ich nicht sicher gewesen bin, ob ich wieder im Nationalratssaal wird sein. Obwohl ich ja schon doch seit über 10 Jahren Nationalrätin bin, seit 5 Jahren Co-Präsidentin. Und das nicht zu wissen, die Angst zu haben, gibt es die Normalität, die ich so gerne kann, das, was ich so lieb hatte, das, was ich so gerne gemacht habe, gibt es das wieder für mich? Das sind schwierige Momente gewesen und ich bin froh, habe ich sie überwunden und stehe heute wieder da.
4: Ich würde gerne noch mal schnell auf die Zeit zurückgehen, eben auch dann auf Ende November, wo dir das bekannt geht, aber noch mal schnell in den Nationalratssaal zurück. Habt ihr auch ein bisschen Respekt vor diesen Begegnungen wieder?
5: Respekt nicht, weil ich mich jetzt bereit gefühlt habe. Weil ich jetzt wieder voller Energie bin, auch voller Freude für das politische Engagement, wieder da zurück sein können. Das ist unglaublich ein schönes Gefühl. Und von dem her nicht Respekt, sondern ich habe mich vor allem auch gefreut, weil ich die Menschen auch wirklich vermisst habe in den letzten 5 Monaten.
4: Es ist ja schon so, dass eben in diesem Bundeshaus, da wird ja auch gelbögelt, da wird um Macht, um Einfluss gerungen, gekämpft. Und ihr seid sehr offen zu eurer Verletzlichkeit gestanden. Habt ihr vielleicht da auch manchmal ja, ein bisschen Respekt gehabt oder auch ein bisschen Schiss gehabt davor, dass man euch plötzlich anders wahrnimmt, in diesem gleich auch Haifischbecken?
5: Das ist sicher etwas, wo mir im Kopf umgegeistert ist und auch weiter wird bleiben. Ich finde es aber auch gut zu der Verletzlichkeit stehen. Wir sind nicht Übermenschen. Und ich finde es auch richtig, dass wir Menschen sind, dass wir da nicht irgendwie Superman oder Superwoman sind im Bundeshaus, die irgendein Übermenschliches leistet, sondern dass man auch die Menschlichkeit auch in der Politik gespürt und auch die Leute auch da aussen gespürt hat. Das sind Menschen, die auch verletzlich sein können in einer sehr doch brutalen und gnadenlosen Welt.
4: Ist so der Grund gewesen, dass ihr gesagt habt, ich mache das alles öffentlich?
5: Ich bin eigentlich ja gezwungen gewesen, das öffentlich zu machen, weil ich kurz vor der Wintersession mich an mich so krank schreiben lassen. Ich muss sagen, es hat sehr viel Überwindung gebraucht, mir selber einzugestehen. Ich mag nicht mehr. Ich bin an meine Grenzen gekommen. Ich bin weit über meine Grenzen rausgegangen. Ich bin erschöpft. Und aber auch zu wissen, ich kann das nicht nur mir selber gegenüber eingestehen, sondern ich muss den Moment von sehr, sehr grosser Verletzlichkeit, weil es sehr ein persönlicher Moment ist, mit der Öffentlichkeit teilen. Das hat mir viel Überwindung gebraucht.
4: Wenn wir an die Zeit zurückdenken, eben Ende November, habt ihr geschrieben auf sozialen Medien, die zieht nicht zurück wegen einer grossen Erschöpfung. Wenn ihr an die Matthäa Meier von denen zurückdenkt, was seht ihr für eine Person?
5: Ich realisiere erst im Rückblick, wie wenig gut es mir damals noch gegangen ist. Wie erschöpft ich war, wie wenig Energie ich hatte, wie viel Energie so alltägliche Sachen gebraucht haben, bis normales E-Mail beantworten, meine Kinder am Morgen parat machen, in einer Sitzung der Diskussion können, zu folgen. Das hat mich so viel Energie gekostet, die ich eigentlich nicht mehr hatte. Und von dem bin ich wirklich sehr, sehr froh, dass ich heute die Energie auch wieder habe, weil es ist nicht ein schönes Gefühl, wenn man eigentlich ständig auf dem Zahnfleisch läuft und ständig am Limit ist.
4: Aber der hat auch zwei kleine Kinder, der hat die Kinder angesprochen, die morgen parat machen. Man weiss, als Mutter weiss man, das ist per se manchmal mühsam, manchmal anstrengend, aber wenn man er nicht mag, also ich stelle mir vor, das ist schon nicht einfach, das zu merken selber.
5: Es war brutal anstrengend gewesen und ich habe zu lang, würde ich auch sagen, wie so alles so ein bisschen abgespielt, gesagt, nein, das kommt dann schon gut, in ein paar Wochen sind die dann Weihnachtsferien, ist alles gut. Mein Umfeld hat sich angefangen Sorgen zu machen, mir das auch gesagt, bin ich unglaublich dankbar auch für das, dass sie mir sehr viel erleichtert haben, den Schritt zu wagen und zu sagen, nein, ich mag nicht mehr und ich stehe zu dem und ich ziehe jetzt die Notbremse.
4: Also das heisst, euer Umfeld hat eigentlich eher gemerkt, dass etwas nicht mehr stimmt?
5: Ja, sie haben schon gemerkt, dass es mir nicht mehr gut geht, aber ich glaube, am Schluss muss man es selber fühlen. Und es hat schon so Schlüsselmomente gegeben. Ich war an der Fraktionssitzung Ende November, am Freitagabend und dann am Samstagmorgen nochmal und hatte dann am Samstagnachmittag noch eine Veranstaltung im Bundeshaus. Ich bin schnell in meine Wohnung hier in Bern kurz hinlegen und ich bin einfach von dem Sofa nicht mehr hochgekommen. Ich bin dann aber trotzdem noch auf die Veranstaltung gegangen, habe es irgendwie durchgezogen und dann aber zwei, drei Tage später, ich habe angefangen sehr schlecht zu schlafen in dieser Zeit auch, in einer von diesen schlaflosen Nächten, es endlich geschafft, mit mir selber so zu reden, wie ich mit jeder guten Freundin in so einem Moment würde reden. Ich würde ja nicht sagen, jetzt heb doch noch drei Wochen durch, es kommt dann schon wieder gut, sondern ich würde sagen, mach jetzt Pause, schau jetzt zu dir. Es endlich geschafft, mit mir selber liebevoll und fürsorglich zu reden. Und das war eigentlich der Schlüsselmoment, wo ich gemerkt habe, jetzt geht es so nicht weiter.
4: Und warum habt ihr es echt dann geschafft und vorher nicht? Das hat einfach auch sehr hohe Ansprüche an euch und an eure Leistungsbereitschaft.
5: Ich habe sicher höhere Ansprüche. Und ich glaube, über Grenzen gehen hat einerseits mit individuellen Charakterzeugen zu tun. Ich bin sicher jemand, der sehr zuverlässig ist, der eher richtig perfektionistisch geht, eben höhere Ansprüche an mich selber stellt. Und ich glaube aber gleichzeitig hat das ja auch strukturelle Gründe. Ich bin wirklich davon überzeugt, dass gerade junge Mütter nach wie vor anders beurteilt werden für das, was sie machen. Argwöhnischer ihre Arbeit kritisiert oder angeschaut wird. Gerade berufstätige Mutter, man kann es eigentlich nie recht machen. Entweder schafft man zu viel und man vernachlässigt die Kinder und hört das, oder man ist weniger flexibel im Job. Ich habe meine Kinder betreut auch tagsüber, unter der Woche, und gehört dann das immer und immer wieder. Ich habe ständig gehört, ja, wo sind denn deine Kinder in dieser Zeit, wo du schaffst? Und das macht etwas mit einem. Wenn man das wie immer wieder hört, und dann haben wir vielleicht das Kind daheim, wo dann am Abend findet, nein, jetzt bist du schon wieder weg. Und das hat irgendwann mal einfach, ist wie einfach zu viel gewesen.
4: Jetzt seid ihr eine SPK-Präsidentin, also der Feminismus, dass Frauen sich entscheiden können, was sie machen wollen, wie sie ihr Leben leben, ist ja ein grosses Thema für euch. Und man könnte sich ja eigentlich vorstellen, ihr habt es wie verinnerlicht. Und gleich ist es noch bemerkenswert, dass es einem eben dann gleich trifft, wenn man das hört.
5: Ja, weil ich glaube, wir auch nicht befreit sind von so einer gesellschaftlichen Norm oder einer gesellschaftlichen Vorstellung oder Erwartung, die man einem hat. Und wenn man das wie immer und immer wieder gehört, so das Gefühl immer wieder bekommt, es genügt nicht, was ich mache. Ich glaube, das kennen ganz viele Menschen, Frauen wie Männer, Mütter wie Väter, das Gefühl, ich genüge nicht im Job, in so einer leistungstriebenen Gesellschaft. Ich genüge auch zuhause nicht, ich genüge in meinem Freundeskreis nicht. Und das ist auch etwas, was ganz viele Menschen kennen. 40% von allen Arbeitnehmenden sagen, sie seien sehr oft oder oft in ihrem Job oder ihrem Alltag erschöpft. Also es ist nicht etwas, was jetzt ausschließlich ich als Politikerin kenne, sondern ganz viele Menschen kennen das Gefühl. Und ich glaube, da hilft es auch, über das mitzureden.
4: Strukturell, ihr habt ja bei der SP eigentlich etwas gemacht, wo eben der Job oder die Arbeit als Parteipräsident, Parteipräsidentin ist ja sehr intensiv. Schon vor 20 Jahren hat Franz Steinegger, glaube ich, mal gesagt, Parteipräsident sei ein Zitat verschissener Job. Und ihr habt ja bei der SP extra ein Co-Präsidium eingerichtet. Ihr macht das zusammen mit dem Cedric Wermuth. Jetzt ist es gleich zu dieser Überlastung gekommen. Heisst das, das Modell hat nicht funktioniert?
5: Ich würde mal sagen, ich würde das Zitat nicht unterschreiben. Ich finde es ein riesen Privileg, Co-Präsidentin sein von der SP und dürfen die Politik mitzugestalten und am Schluss die soziale Schweiz voranzubringen. Und nein, ich glaube, das Beispiel zeigt genau, dass es ein Co-Präsidium braucht oder sehr hilfreich ist in so einer Situation. Wäre ich allein gewesen, hätte ich, glaube ich, schon viel früher die Notbremse ziehen müssen oder wäre ganz weg gewesen. Das Co-Präsidium hat mir erlaubt und erleichtert, zu sagen, hey, ich kann mich jetzt fallen lassen. Es hat da jemanden, der die Arbeit übernimmt. Ich bin unglaublich dankbar, dass es so viele tolle Leute gibt, wie der Cedric Wermuth oder auch unser Fraktionspräsidium, unser Vizepräsidium, der in dieser Zeit mich können ersetzen und die gute Arbeit auch geleistet hat. Es hat mir erlaubt, zu sagen, hey, ich kann loslassen, ich kann einen Schritt zurücktreten und dann aber auch wieder kommen und dort wieder eigentlich anknüpfen, wo man unsere Arbeit vor im November aufgehört hat.
4: Wieder anknüpfen. Und gleich habe ich mir überlegt, es kann ja vielleicht auch ein bisschen eine Belastung sein. Jetzt rede ich einen Podcast auch mit dem Cedric Wermuth und dem Mänti. Habt ihr über den 1. Mai geredet? Und er hat beide erzählt, was er vorhat. Und der hat gesagt, er geht an eine Veranstaltung in Interlaken, glaube ich. Und der Wermuth hat gesagt, er geht an 4 Veranstaltungen an einem Tag. Und dann haben wir so gedacht, es kann vielleicht auch ein bisschen ein Stress sein, wenn man sich immer miteinander vergleicht. Er redet immer wie ein Gegenüber. Und vielleicht denkt man, oh, der macht jetzt so viel, ich soll da, kann das so belasten.
5: Cedric Wermuth und ich, wir kennen uns schon seit so, so vielen Jahren, arbeiten so eng zusammen, haben so eine grosse Vertrauensbasis, auch so eine grosse Grosszügigkeit einander gegenüber, dass das nicht etwas Belastendes ist, dass wir auch viel über das reden. Wir reden viel über die Arbeitsbelastung, wie wir zusammen arbeiten. Und das ist für mich schon der Schlüssel zu einem erfolgreichen Co-Präsidium oder einer erfolgreichen Co-Leitung, egal ob es in der Politik oder im Arbeitsleben ist.
4: Es gibt eben den Druck, der jetzt beschrieben, der von außen kommt. Es gibt natürlich auch den Druck von innen, den ihr selber machen. Die SP ist ja sehr stark, was Kampagnen anbelangt. Ihr seid präsent auf Social Media mit neuen Formaten. Eben auch der Podcast, jetzt angesprochen, eins in der Woche. Dann geht ihr mit dem auch noch an Veranstaltungen. Man könnte ja auch sagen, macht doch ein bisschen weniger.
5: Ich habe mir in diesen Monaten sehr gut überlegt, was mache ich gern, was mache ich gut, was will ich aber auch nicht mehr gleich machen. Ich glaube, mit den Leuten reden oder jetzt in einem Podcast den Leuten Politik näher bringen, ist Teil von meinem Job. Ein Teil, den ich sehr, sehr gerne mache. Den Austausch mit den Menschen, eben an einer Veranstaltung am 1. Mai zum Beispiel gehen, Politik mitzuprägen. Und dann gibt es aber Sachen, die in meinem Alter, die ich glaube, schon auch ändern kann. Und das sind so kleinere Sachen, wie am Abend halt nicht mehr am Handy rumscrollen, sondern ein Buch lesen. Ich habe das Lesen wieder entdeckt von Romain. Wunderschön. Nicht gestresst an Sitzungen gehen, sondern wenn es geht, einen Zug früher zu nehmen, damit ich mich wie auch besser kann darauf vorbereiten, meinen Familienalltag langfristiger organisieren und regelmässiger planen. Am Schluss sind es vielleicht auch so kleinere Sachen. Priorisieren, auch Arbeit abzugeben. Ich habe ein wunderbares Team um mich, das ist auch ein Privileg, wo ich kann Arbeit abgeben kann. Ja, da bin ich jetzt dran, das, was ich herausgefunden habe, sage ich jetzt mal über mich in den letzten Monaten auch umzusetzen.
4: Matthias Meier im SRF-Tagesgespräch, würdet ihr aber auch sagen, der Politbetrieb ist einfach auch ein bisschen ein Hamsterrad. Also man muss leisten, man muss machen, man muss eben auch auf Social Media präsent sein. Man kann sich dem schwer entziehen und man kann das Tempo von diesem Rädchen auch nicht so fest selber mitbestimmen.
5: Es ist ein unglaublich höchstes Tempo. Man steht ständig unter Beobachtung, als Co-Präsidentin sicher noch mal ein Stückchen mehr. Das ist ein Teil des Jobs, wo sicher, ich sage es jetzt mal, vielleicht spezieller ist als Politikerin. Aber ganz viele Aspekte, die dazu geführt haben, dass ich nicht mehr mögen habe, kennen ganz viele Menschen, die einen anderen Beruf haben auch. Das ist eben die Frage von Vereinbarkeit von Familie und Beruf. Das ist die Frage von, genüge ich mit dem, was ich mache? Die Frage von Mental Load, also die ganze mentale Belastung, die man hat, wenn man kleine Kinder hat, die man mit sich trägt. Das sind Sachen, die ich glaube, ganz viele Leute kennen und wo man für sich selber muss herausfinden, was kann ich anders machen und politisch, und das spreche ich jetzt vielleicht auch als Politikerin in die Frage, was können wir politisch für Rahmenbedingungen schaffen, dass weniger Menschen an den Rand der Überlastung kommen.
4: Also quasi politisch ummünzen, was ihr jetzt erlebt habt in den letzten Monaten. Ich werde nicht schon bei diesem Politbetrieb bleiben. Ihr seid bald 6 Jahre Präsidentin von der SP. In dieser Zeit, also eben seit 2020, da ist ja enorm viel passiert auf der Welt. Man hat das Gefühl, alles dreht immer noch schneller. Wie fest spürt man denn das auch in der Politik? Also wie hat das Tempo zugenommen? Ihr lacht.
5: Also das Tempo hat sicher zugenommen, oder eben die ständige Erreichbarkeit oder all das, was sich immer wieder wandelt. Und ich finde schon, was im letzten Jahr schon stark dazugekommen ist, ist die Unberechenbarkeit mit Donald Trump, all die Krisen auf dieser Welt, sicher auch so ein bisschen die Brutalität, also so Gewalt, die wieder als legitimes Mittel in der Politik erachtet wird. Das ist auch etwas, was mir auch zugesetzt hat, weil ja ganz viele Menschen zusetzt. Und gleichzeitig sind wir ja auch am Hebel in der Politik. Und das, glaube ich, ist auch das, was motiviert und wo mir auch eine Stärke oder Energie gibt, zu sagen, wir können zumindest ein kleines Schrittchen etwas versuchen zu verändern, versuchen, die Schweiz sozialer und solidarischer zu gestalten.
4: Aber muss man denn als Parteipräsidentin immer etwas sagen? Man könnte doch auch mal sagen, ich sage jetzt nichts, ich habe jetzt Wochenende.
5: Das mache ich. Keine Sorge. Ich habe zum Beispiel auch auf meinem Handy keine E-Mails. Also ich lese meine E-Mails am Handy nicht. Ich habe schon so Selbstschutz gemacht. Und gleichzeitig gibt es natürlich grosse Fragen, Themen, wenn etwas passiert am Wochenende, wo man zu Recht ja erwartet, dass eine politische Partei schnell darauf reagiert. Aber selbstverständlich, und das ist auch der Vorteil von einem Co, das muss nicht immer ich sein, das kann mal das Erik Wermuth sein, das kann auch mal jemand anders sein, das kann eben auch mal ich sein, aber nicht jedes Wochenende.
4: Das ist ein Gespräch mit der SP-Co-Präsidentin und Nationalrätin Mattea Meier. Aktuell läuft ja eine Sondersession. Und die Sondersession ist ja drum eine Sondersession, wo du eigentlich nachsitzen müsst, weil so viele Vorstösse liegt, wo es nicht mehr gelangt hat, die alle zu behandeln. Das wird jetzt nachgeschafft. Das zeigt ja auch, dass eben auch die Parlamentarier, Parlamentarierinnen einen grossen Drang haben, vielleicht auch zu profilieren mit Vorstössen. Also das hohe Tempo tut ihr ja auch quasi mitprägen. Also unschuldig ist mir ja nicht an dieser Situation.
5: Natürlich, wir sind alle Teil von dem, wir sind es vor einem Hamsterrad beschrieben, natürlich, und das treiben wir auch ständig an. Da glaube ich, ja, haben wir vielleicht schon die 5 Minuten auch, und ich hoffe es zumindest, eine grössere Gelassenheit gegeben, auch zu wissen, so, die Welt dreht auch weiter, man muss nicht ständig mit dem gleichen Tempo mitgehen, man kann dann auch immer mal wieder aufspringen und aber auch zu wissen, man ist auch ersetzbar. Wenn es nicht ich bin, dann macht es jemand anders. Das war auch ein Moment, muss ich zugeben, der auch nicht nur einfach ist, aber gleichzeitig auch unglaublich entlastend und befreiend. Weil das Schöne daran ist, dass ich mich jetzt nur mal dafür entscheiden konnte, das zu machen, was ich gerne mache, nämlich Nationalrätin und Co-Präsidentin. Und das ist in dem Sinn schon, man muss nicht immer mitmachen. Man treibt es natürlich selber auch an, aber man kann vielleicht das Tempo ein bisschen selber mitentscheiden.
4: Jetzt seid ihr zurück und man weiss ja, wenn man mal so eine Erschöpfung hat erlebt, dann besteht das Risiko, dass es normal passiert. Ihr habt vorhin schon kurz ein paar Sachen angesprochen, die ihr anders macht. Was habt ihr denn jetzt so für Strategien? Also wie probiert ihr, dass das nicht normal passiert?
5: Ich habe weiterhin eine sehr grosse Leidenschaft für Politik, weil ich das wirklich ein Privileg finde, das können zu machen, etwas zu verändern zum Guten, also in meinem Sinn zum Guten, aber mit eine grössere Fürsorge mir selber gegenüber, auch ein grösseres Bewusstsein auf körperliche Symptome zu reagieren, wenn ich merke, ich fühle mich jetzt nicht mehr gut, einen Schritt zurücktreten. Weil ich weiss, das mache ich nicht nur für mich, sondern auch für mein Umfeld. Also auch mein Umfeld hat ja gelitten letzten Herbst, was mir nicht mehr gut gegangen ist. Und mehr Fürsorge für sich selber bedeutet ja gleichzeitig auch, dass man seinem eigenen Umfeld besser schaut.
4: Ihr habt im Interview im Tagesanzeiger letzte Woche auch noch gesagt, ihr wünscht euch in der Politik mehr Ehrlichkeit und auch dort mehr Fürsorge. Also was heisst denn das konkret?
5: Sie haben vorhin angesprochen, ob es mir nicht schwer gefallen ist, zu dieser Verletzlichkeit zu stehen. Doch, weil ich glaube, es herrscht schon das Bild von so, Wer sich verletzlich zeigt, hat eigentlich in dem harten Haifischbecken nichts zu suchen. Und ich finde doch, wir sind auch Menschen mit Gefühlen, mit Emotionen, mit Verletzlichkeit, mit Schwächen. Stehen wir doch zu dem und sprechen wir das auch ehrlicher an. Ich habe wirklich ganz viele Reaktionen über alle Parteigrenzen hinweg, die gefunden haben, Chapeau, stehst du zu dem? Und das meine ich mit dem, dass wir vielleicht auch eine sanftere, liebevollere Politik hätten, wenn wir ehrlich sind und darüber reden, wie es einem geht. Selbstverständlich haben wir gleichzeitig ein Parlament, das irgendwie findet, wir haben heute schon zu viel Kosten, was PsychotherapeutInnen anbelangt. Wir haben eine massive Unterversorgung, sind nicht bereit, dort den Leuten den Zugang zu PsychotherapeutInnen zu gewähren. Das sind dann die politischen Antworten, die ich falsch finde, weil ich wirklich glaube, wir haben ein Leben, wir haben eine Gesundheit und das über alle Parteigrenzen hinweg schauen wir ein bisschen besser zu dem.
4: Gut, die Kosten für Psychotherapie sind ja tatsächlich angestiegen in den letzten Jahren. Matthias Meyer, man spürt es logischerweise, ihr seid Politikerin und seid ja auch wieder voll drinnen, Sondersession im Nationalrat. Und gerade gestern ist es um die Pflegeinitiative gegangen, um die Umsetzung von der Pflegeinitiative und die Frage, wie man die Arbeitsbedingungen der Pflegenden verbessern kann. Der Nationalrat hat die Ideen vom Bundesrat deutlich abgeschwächt, sehr zu eurem Unwillen, zum Unwillen von eurer Partei auch. Geht euch das Thema jetzt mit dieser Erfahrung noch ein bisschen näher?
5: Ja, vielleicht schon einmal, weil ich merke, wie fest die Menschen wirklich an ihrem Limit laufen. Also ich habe das schon vorne selbstverständlich gewusst, weil ich schon vorne viel mit Pflegefachpersonen auch geredet habe. Aber nochmal zu wissen, was das heisst, so erschöpft sein und nicht das Gefühl haben, ich kann aussteigen, weil nämlich nachher Patientinnen und Patienten darunter leiden oder meine Arbeitskolleginnen darunter leiden. Das macht mir gross zu arbeiten, weil ich wirklich denke, wir müssen doch denen mehr und besser Sorge tragen, die uns Sorge tragen, wenn es uns nicht mehr gut geht, weil wir krank sind, weil wir alt sind, weil wir gebrechlich sind, weil wir einen Unfall gehabt haben. Und da finde ich wirklich, dass das, was das Parlament gestern entschieden hat, das tut mir weh für all die Betroffenen.
4: Der Bundesrat hat ja eben Massnahmen ausgeschafft, ein Gesetz mit verschiedenen Ideen drin, wie man eben die Arbeitsbedingungen kann verbessern kann. Zum Beispiel eine Höchstarbeitszeit hat es drin gehabt. Die wäre von 50 auf 45 Stunden runter. Dem hat der Nationalrat gestern nicht zugestimmt. Es ist um die Vergeltung von Überstunden gegangen, bessere Planbarkeit von Einsätzen. Und das Hauptargument von der bürgerlichen Mehrheit war, es würde einfach viel zu teuer. Das würden wir dann alle mit der Krankenkasse zahlen. Jetzt weiss man ja, eure Wählerinnen und Wähler hätten keine Freude, wenn wir mehr zahlen mit der Krankenkassenprämie. Warum setzt ihr euch genau für das ein?
5: Also erstens mal ist es nicht zwingend, dass man das über Krankenkassenprämie finanzieren muss. Man hätte ja auch den Bund und die Kantone könnten zur Kasse bitten. Das wäre unser Vorschlag gewesen. Dann muss man die Prämie nicht erhöhen. Haben die Bürgerlichen aber auch nicht wählen und abgelehnt. Und ich finde es schon scheinheilig, das Argument kommt ja nie, wenn es darum geht, irgendwie ein Milliarden noch mehr Budget aufzustocken, dann haben wir immer Geld.
4: Und das ist auch sehr umstritten, wie man so finanziert.
5: Wenn es darum geht, ein CS oder ein UBS zu retten, dann spricht man Milliarden. Aber wenn es darum geht, dass man das Pflegefachpersonal, das sich um unsere Gesundheit kümmert, denen bessere Arbeitsbedingungen gibt, ja logisch kostet das Geld. Dann ist man plötzlich nicht bereit, die Menschen zu unterstützen, die am Limit arbeiten, darüber hinaus arbeiten für unsere Gesundheit. Und das finde ich wirklich eine absolut falsche Prioritätensetzung.
4: Hätte der Bundesrat und eben auch eure Bundesrätin Elisabeth Baumschneider es verpasst, klar zu definieren, wie man die Massnahmen soll finanzieren?
5: Also der Bundesrat hat einen Vorschlag gemacht mit dem Pflegegesetz, wo für uns als SP eigentlich so ein bisschen das Minimum gewesen ist, um das deutliche Ja von der Stimmbevölkerung, 61% haben Ja gesagt zu dieser Pflegeinitiative, dem auch wirklich Wort halten, das auch wirklich umsetzen. Und logisch kostet das Geld. Wir haben in der Kommission, im Parlament dafür gekämpft, dass auch eine Finanzierung geklärt wird. Weil es ist natürlich klar, wenn man bessere Arbeitsbedingungen schafft, dann kostet das. Das ist nicht gratis zu haben, aber es bedeutet, dass die Leute, die in der Pflege arbeiten, in den Spitex, in Alterszentren, in den Spitälern, endlich bessere Arbeitsbedingungen haben und nicht zu Tausenden den Job verlieren. Nicht, weil sie den Job nicht mehr gerne machen, sondern weil sie schlichtweg nicht mehr mögen. Wir haben einen riesigen Pflegenotstand. Wir haben in den nächsten Jahren bis zu 30'000 Pflegefachpersonen, die fehlen. Ein Teil davon, weil sie einfach nicht mehr mögen und aus ihrem Job aussteigen. Und da müssen wir auch wirklich genauer anschauen und dafür schauen, dass wir Massnahmen ergreifen, die ja Geld in die Hand nehmen, das bedeutet, dass die ihrem Job bleiben können und ihren Job auch gut machen können. Weil am Schluss leiden ja auch unsere Gesundheit darunter, wenn sie ihren Beruf nicht mehr richtig ausüben können.
4: Aber eben, es würde kosten und ihr sagt, das sollen die Kantone zahlen.
5: Das sollen, also das ist eine Möglichkeit zu sagen, die Kantone und der Bund können das finanzieren. Logisch soll das nicht über Prämie finanziert werden, weil wir heute schon mit diesen Kopfprämien unglaublich unsoziale Gesundheitsfinanzierung haben, wo ein Millionär genau gleich viel Prämie zahlt wie ein Leierziehende
4: Mutter. Also Bund oder Kantone. Bund hat ja auch nicht wahnsinnig viel Geld, weiss man, die Finanzlage ist auch angespannt. Würde man jetzt zum Beispiel auch das sagen, man könnte die Mehrwertsteuer auch noch gerade für das ein bisschen erhöhen?
5: Also man muss immer das Mengengerüst sehen. Das sind nicht Milliarden, wo das gekostet hätte. Es wäre finanzierbar. Ganz viele Kantone schreiben Jahr für Jahr. Überschuss sind bereit.
4: Nicht alle natürlich.
5: Nicht alle, aber sind bereit, die Unternehmensgewinnsteuer zu senken zum Beispiel. Aber sind nicht bereit, ihrem Pflegefachpersonal unter die Arme zu greifen, wo in Not ist. Und das finde ich nicht in Ordnung. Pflegefachpersonen leisten unglaublich wichtige Arbeit. Es geht um unsere Gesundheit. Auch emotional herausfordernde Arbeit. Das sind die da sind, wenn man den Knopf drückt, wenn man das Gefühl hat, man stirbt oder ist in einer Notfallsituation, wenn man auf dem Krankenbett liegt. Ich möchte, dass die ihren Job auch ausgut und gut machen können. Weil wenn sie das nicht können, schadet das auch unserer Gesundheit. Darum glaube ich schon, dass es sinnvoll ist, da genauer anzuschauen, auch anzuhören, was die 190'000 Personen, die einen Pflegeappell unterschrieben haben, fordern, damit sie ihren Beruf weiterhin gut ausüben können. Weil, nochmal, das, was passiert, ist, dass sie sich zwar ausbilden lassen und nach ein paar Jahren einfach nicht mehr mögen, gehen, ihr Pensum reduzieren, weil sie ausbrennt sind. Und das, von dem haben wir nichts davon. Das kostet übrigens auch unglaublich viel Geld.
4: Das Gesetz geht jetzt in den Ständerat und wird dort nochmal debattiert, wird also noch weiter zu reden geben. Matthäa Meier, kämpfen für ein Thema, machen, was einem am Herzen liegt, zurück sein, wieder da sein, dort, wo man will sein. Was sagen dir Leute, die jetzt uns zulassen und vielleicht noch dort stehen, wo dir vor 5 Monaten gestanden?
5: Es kommt wieder gut. Es braucht aber Zeit, Ruhe und Geduld. Und ich habe es dank einer Therapeutin, ich habe schnell eine gefunden, auch geschafft, über die Zeit hinweg zu kommen, mich auch begleiten zu lassen. Und das hoffe ich, wünsche ich allen, dass sie das auch schaffen. Ganz viel Mut und Zuversicht.
4: Matthäa Meier, vielen Dank für das Gespräch.
5: Danke vielmals.
2: Das war eine Wiederholung des Tagesgesprächs vom Mittwoch.

0: Die Nachrichten von SRF um 3:30 mit Michael Wettstein. Der Bund hat mit 5 Firmen aus verschiedenen Ländern Kontakt aufgenommen für die mögliche Beschaffung eines zusätzlichen Luftabwehrsystems von großer Reichweite. Das Bundesamt für Rüstung hat Hersteller in Deutschland, Frankreich, Israel und Südkorea angefragt, wie ein Sprecher der Nachrichtenagentur Kisten SDA sagt. Zuvor hatte CH Media darüber berichtet. Um konkrete Offertanfragen handle es sich aber noch nicht. Eigentlich hat der Bund das Luftabwehrsystem Patriot in den USA bestellt, allerdings verspätet sich dessen Lieferung um 4 bis 5 Jahre. Schon Anfang April hatte der Bundesrat deshalb mitgeteilt, er wolle den Kauf eines zweiten Systems prüfen, vorzugsweise aus Europa. In der Küche einer Wohnung in Bellach im Kanton Solothurn hat es am späten Freitagabend gebrannt. Wahrscheinlich habe ein technischer Defekt an einer Geschirrspülmaschine den Brand ausgelöst, teilt die Kantonspolizei mit. Alle Personen der betroffenen Liegenschaft hätten in Sicherheit gebracht werden können. Eine Person sei leicht verletzt zur Kontrolle in ein Spital gebracht worden. Die betroffene Wohnung sei derzeit nicht mehr bewohnbar. Wie hoch der Schaden ist, ist noch unklar. Zu weiteren Meldungen aus den Regionen. In St. Gallen haben die Behörden hunderte Autos kontrolliert, bei Sevelen im Rheintal. Zwischen gestern Abend und heute Morgen seien 7 Lenkerinnen und Lenker verzeigt worden, schreibt die Polizei, und man habe rund 80 Ordnungsbußen ausgestellt, weil Autofahrerinnen und Fahrer zu schnell unterwegs waren. Und im Kanton Obwalden ist ein 22-jähriger Autofahrer mit 193 statt den erlaubten 100 km pro Stunde geblitzt worden. Der Mann müsse sich nun wegen eines Raserdelikts verantworten, schreiben die Obwaldner Behörden. Der Mann musste das Autobillett abgeben, das Fahrzeug wurde von der Staatsanwaltschaft beschlagnahmt. Zum Sport. Mit Eishockey an der Euro-Hockey-Tour in Tschechien hat die Schweizer Nationalmannschaft gegen Finnland verloren mit 3:5. Und dann noch das Wetter. Heute ist es meist sonnig, am Abend gibt es einige hohe Wolken. Morgen ist es trotz Wolken freundlich bei rund 23 Grad. Das waren Nachrichten von Radio SRF, verantwortlich Michael Wieland.
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2: Wenn sich die Stimmen von Sportreportern überschlagen. Ja, dann ist meistens etwas Großes, etwas Wichtiges passiert. So wie am Donnerstagabend in Davos. Da ist der HC Fribourg-Gotteron, der Eishockey-Club aus Freiburg, zum ersten Mal in seiner Vereinsgeschichte Schweizer Meister geworden. Freiburg gegen Davos, Westschweiz gegen Graubünden, das war der diesjährige Eishockey-Playoff-Final und das ist heute auch unsere Sendung.
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2: Okay, nicht Westschweiz gegen Graubünden, sondern Westschweiz und Graubünden. Wir sind hier füreinander, miteinander und nicht gegeneinander. Und heute zu Gast ist Eva Hirschi, freie Journalistin in der Westschweiz. Bonjour.
4: Bonjour à tous et à tous.
2: Ja, Eva Hirschi, haben Sie den Eishockey-Final mitverfolgt?
4: Ich persönlich nicht, aber ich habe am nächsten Morgen auf Social Media gesehen, dass meine Freundinnen und Freunde in Freiburg die ganze Nacht durchgefeiert haben und dass dieser Sieg wirklich sehr emotional war.
2: Ja, die ganze Nacht durchgefeiert in Freiburg. Aus dem Kanton Graubünden mit dabei heute ist Fadrina Hoffmann von der Engadiner Post. Allegra.
5: Bundi.
2: Ja, zwischen Davos und dem Engadin ist ja der Flüelerpass. Haben Sie mitverfolgt, was auf der anderen Seite des Passes passiert ist?
5: Ja, gezwungenermaßen. Hier gibt's im Moment fast kein anderes Thema und es herrscht tatsächlich Katerstimmung, egal wohin man geht.
2: Katerstimmung in Graubünden, Feierstimmung in Freiburg. Sie hören die Sendung Die Woche in den Schweizer Sprachregionen. In dieser Sendung blicken wir über die Deutschschweiz hinaus in die Westschweiz und heute in die Romandschier. Und ich verspreche Ihnen, wir sprechen heute nicht nur über Eishockey. Mein Name ist Peter Hanselmann. Schön, lassen Sie zu. Ja, was waren das für Emotionen am Donnerstagabend in Freiburg? Zum ersten Mal ist Gotteron, der Eishockey-Club aus Freiburg, Schweizer Meister geworden. Das Spiel ist in Davos gewesen, doch in Freiburg waren tausende Fans im Stadion am Public Viewing und auch vor dem Stadion hat es ein großes Public Viewing gegeben. Es hat eine Freinacht gegeben. Eva Hirschi, Sie haben es schon gesagt. Freundinnen und Freunde von Ihnen haben durchgefeiert in Freiburg. Wie ist denn dieser erste Titel gefeiert worden?
4: Ja, es gab ein Riesenfest in der ganzen Stadt. Die Euphorie war bei den Freiburgerinnen und Freiburgern wirklich grenzenlos in dieser Donnerstagnacht. Das Team von Gotteron kam dann kurz vor 5 Uhr morgens in Freiburg an. Sie fuhren direkt ins Stadion und wurden dort von zahlreichen Fans begrüßt und bejubelt. Aber eigentlich wurde in der ganzen Stadt gefeiert. Die Freiburger Kantonalbank wurde in den Farben von Gotteron beleuchtet, blau-weiß. Die Busse fuhren die ganze Nacht, also viele haben wirklich durchgefeiert. Übrigens nicht nur in der Stadt, sondern auch im Rest des Kantons. Die Freinacht galt nämlich nicht nur für Freiburg selber, sondern für den ganzen Kanton.
2: Und was bedeutet denn jetzt dieser Titel nicht nur eben für die Stadt, sondern für den Kanton, für die Region?
4: Einerseits ist Gotteron seit fast 50 Jahren in der obersten Liga, ohne jemals einen Final gewonnen zu haben. Das war so ein bisschen der Freiburger Fluch, der auf ihnen lastete und der jetzt gebrochen wurde. Andererseits war es auch das letzte Spiel des sehr beliebten Captains Julien Sprunger. Er hat seine ganze Karriere in diesem Club verbracht, wirklich von klein auf. Und er hatte angekündigt, dass er Ende dieser Saison aufhört. Dass er jetzt quasi am letzten Arbeitstag vor seiner sportlichen Pensionierung noch den Pokal holt, das war für viele besonders emotional. Natürlich auch für ihn selbst.
6: J'ai déjà été tellement privilégié de faire ça dans ce club. Maintenant de pouvoir partager puis de vivre ça avec tout le canton, ça va, je sais que ça va être fou. Mais franchement, c'est le scénario de rêve.
4: Er sagt, er sei sehr privilegiert, dass er diesen Moment mit dem Club und mit dem ganzen Kanton teilen könne. Er wusste, es würde ein verrückter Abend werden, aber jetzt das sei wirklich ein Traumszenario, das sich erfüllt habe.
2: Julien Sprunger ist der Mann der Stunde gewesen. Die Freiburg-Legende geht mit einem Meistertitel, mit dem ersten in der Clubgeschichte. Die Geschichte, die ist ja fast schon kitschig und fast schon zu schön, um wahr zu sein. Sprunger hat dann auch SRF ein Interview gegeben, habe ich heute Morgen gehört. Auf Deutsch hat er gesagt.
6: Aber es ist so schön, wirklich so schön. Nicht nur für mich, für den ganzen Kanton, den ganzen Club. So lange haben wir gearbeitet und jetzt haben wir endlich diese Titel.
2: Also er sagt dasselbe eigentlich nochmals, wie wichtig und wie schön dieser Titel für die Region und für den ganzen Kanton ist. Und da ist mir heute, am Freitagmorgen, als ich für diese Sendung recherchiert habe, auch noch etwas aufgefallen. Eva Hirschi, die Fans in Freiburg, die singen einmal das da. Also sie singen «Ici c'est Fribourg» auf Französisch. Sie singen aber auch das. Sie singen «Meister, Schweizer Meister», die Fangesänge auf Deutsch und auf Französisch. Der Captain, der gibt Interviews auf Deutsch und auf Französisch. Ja, wie wichtig ist denn dieser Club eigentlich über die Sprachgrenzen hinweg?
4: Enorm wichtig. Es ist wirklich ein Element, das alle vereint, wohl das wichtigste Element. Im Eishockeystadion, da gibt es die Sprachgrenzen gar nicht mehr. Da feiert man das Team wirklich gemeinsam an. Das hat vielleicht auch damit zu tun, dass es der einzige grosse Sportclub im Kanton ist. In Bern kann man ja für den Fußballclub IB fahnen, ohne aber den Eishockeyclub SCB zu unterstützen. In manchen Kantonen gibt es sogar mehrere Clubs pro Sportart. In Freiburg aber gibt es nur das Eishockey. Und das verbindet alle und bringt wirklich alle zusammen.
2: Ein Eishockey-Club, der verbindet. Wo es aber Sieger gibt, wie eben jetzt Freiburg, gibt es auch Verlierer. Das gehört einfach dazu zum Spiel. Der HC Davos, der hat zu Hause das letzte Spiel der Saison verloren. Fadrina Hoffmann, Sie haben es schon gesagt, Katerstimmung in Graubünden. Davos ist ja eine deutschsprachige Gemeinde. Interessieren sich denn die Menschen im rätoromanischen oder auch italienischsprachigen Teil Graubündens auch für den HC Davos?
5: Ja, selbstverständlich. Natürlich sind wir in erster Linie Engadiner oder Buschlaver oder Bergeller, aber dann sind wir schon ganz schnell Bündnerinnen und Bündner und als Bündnerclub fähnen wir natürlich für die Bündner.
2: Freiburg ist Schweizer Meister und die Stadt, die kommt nicht aus dem Feiern raus, denn schon bald beginnt die Eishockey-Weltmeisterschaft, dieses Jahr in der Schweiz, und gespielt wird in Zürich und eben auch in Freiburg. Es gibt dort also schon bald noch mehr Eishockey. Bei uns ist es jetzt aber genug mit Eishockey. Wir bleiben aber in der Westschweiz. Eva Hirschi vom Eishockey in Freiburg zur Politik im Kanton Waadt und zu Valerie Dittli. Sie ist Waadtländer Staatsrätin und in der ganzen Schweiz bekannt, weil sie immer mal wieder für Schlagzeilen sorgt. Auch diese Woche wieder. Genauer gesagt eigentlich schon letzte Woche am Freitag. Da ist nämlich ein Bericht erschienen. Was für einer.
4: Darin ging es um ein Mandat, das Valerie Dittli dem ehemaligen Präsidenten einer Kommission gegeben hatte, und zwar im Gegenzug, dass dieser eine Strafanzeige gegen Dittli zurückzieht. Auch eine Zahlung von 10.000 Franken gehörte dazu. Das ist natürlich einerseits problematisch, weil das Steuergelder sind, die gemäß des Rapports unverhältnismäßig hoch gewesen seien für dieses Mandat. Andererseits wird vor allem auch bemängelt, dass der Vertrag geheim gewesen war. Die Regierung war nicht vollständig informiert. Der Vorwurf der Korruption, der auch noch im Raum stand, und das ist wichtig zu erwähnen, der hat sich nicht erhärtet. Was aber klar ist, Valerie Dittli hat Informationen unterschlagen und sie hat gelogen. Die Regierung kam dann am Freitag zu einer Pressekonferenz zusammen. Sie hat gesagt, das Vertrauen sei zerstört und es sei schwierig, sich vorzustellen, dass man das wieder aufbauen könne. Und schlussendlich hat sich dann diese Woche auch noch das Parlament geäußert. Sie haben in einer Resolution gefordert, dass Valerie Dittli zurücktritt. So etwas kommt in der Schweiz sehr selten vor. Auswirkungen hat es aber nicht, denn diese Resolution ist nur symbolisch und rechtlich nicht bindend. Anders als in Neuenburg, Genf oder im Jura, wo Regierungsräte ihres Amtes enthoben werden können. Aber trotzdem, es ist ein sehr klares Zeichen.
2: Also nur symbolisch, das Parlament kann Valerie Dittli nicht zum Rücktritt zwingen. Die Aufforderung, die ist aber dann recht deutlich. Welchen Rückhalt hat sie eigentlich noch im Waadtländer Grossen Rat, im Kantonsparlament?
4: Im Grossen Rat hat sie kaum noch Rückhalt. 72 Personen haben für die Resolution gestimmt, das ist eine klare Mehrheit. Nur 5 Personen waren dagegen, der Rest hat sich enthalten. In der Debatte hat sich gezeigt, dass die Parlamentarierinnen und Parlamentarier die Nase voll haben von dieser Krise, die schon sehr lange andauert in der Waadtländer Regierung. Und sie wollen jetzt ein Zeichen setzen und fordern, dass das Problem endlich gelöst wird.
2: Und wer hat im Parlament für die Resolution gestimmt, also dafür, dass Valerie Dittli zurücktreten soll?
4: Eingereicht hat den Vorstoss der Grüne Kilian Duquin. Die gesamte Linke war dann dafür. Sie haben den Rücktritt von Dittli auch schon früher gefordert. Natürlich geschah das dann nicht ohne Eigeninteressen. Sie würden nämlich gerne den Sitz von Dittli erobern. Das Resultat war dann aber doch sehr deutlich. Gegenüber der RTS hat Duquin begründet, was das klare Resultat bedeutet.
7: C'est un désaveu massif, un désaveu non seulement de celles et ceux qui ont demandé sa démission, dont nous faisons partie, mais aussi des partis qui l'ont portée au Conseil d'État en 2022, qui ne veulent plus travailler avec elle. Et les quelques abstentions qui sont ressorties, en fait, dénotent simplement qu'ils estiment que la résolution n'est pas le bon outil.
4: Für ihn ist es eine massive Ablehnung, nicht nur von links, sondern auch von den Parteien, die sie 2022 in den Staatsrat gewählt haben. Wir erinnern uns, Dittli wurde vor allem dank der bürgerlichen Allianz, also dem Zusammenschluss von FDP, SVP und Mitte, gewählt. Diese Allianz, die bröckelt nun, das zeigen auch die 58 Enthaltungen, worüber wir vielleicht kurz sprechen müssen.
2: Genau, Sie haben es gesagt, 58 Parlamentarierinnen und Parlamentarier haben sich der Stimme enthalten. Das ist mehr als ein Drittel des Parlaments. Warum das? Haben die keine Meinung dazu?
4: Es sind vor allem SVPler und FDPler, die sich enthalten haben. Das heißt aber nicht, dass sie Dittli verteidigen, sonst hätten sie Nein gestimmt. Cédric Weisser von der SVP sagte der RTS, sie hätten sich enthalten, weil die Resolution in ihren Augen nicht das richtige Instrument sei.
8: Sur le fond, je crois que tout le monde est d'accord sur le fait que ce qui s'est passé est inacceptable, que la perte de confiance est là et qu'il faut maintenant trouver une solution de sortie à cette crise qui dure depuis de nombreux mois. Maintenant, sur la forme, cette résolution n'amènera rien de plus puisque le Grand Conseil n'a pas le pouvoir de décider de l'avenir politique de Mme Dittli ni d'influer sur son choix de démissionner ou non. Donc c'est un vœu pieux.
4: Er sagt, man sei sich einig, dass das, was passiert sei, inakzeptabel sei und es dringend eine Lösung brauche, aber der Grosse Rat habe nicht die Befugnis, über Dittlis politische Zukunft zu entscheiden. Es handle sich also nur um einen frommen Wunsch. Wie gesagt, der Grosse Rat kann eben kein Regierungsratmitglied abwählen.
2: Wie hat eigentlich Valerie Dittli auf diese Abstimmung reagiert?
4: Als der Bericht herausgekommen ist letzte Woche, hat man sie weder gesehen noch gehört. Sie hat auch keine Interviews gegeben, aber sie hat eine Medienmitteilung veröffentlicht, in welcher sie geschrieben hat, sie wolle weitermachen. Also da war von Rücktritt keine Rede. Zur Resolution des Parlaments hat sie sich dann nicht geäußert. Und nach der Sitzung mit ihrer Partei warteten zwar Journalisten vor dem Restaurant, um mit ihr zu sprechen, sie wollte aber kein Interview geben und hat zur RTS nur einen Satz gesagt, und zwar: «Ich bin sehr zufrieden, den Rest können Sie in unserer Medienmitteilung nachlesen.»
9: «Je suis très contente et le reste vous pouvez lire dans notre communiqué de presse.»
2: Eva Hirschi, Valerie Dittli sorgt ja immer wieder für Schlagzeilen, schon bei ihrer Wahl. Praktisch aus dem Nichts ist sie 2022 in den Waadtländer Staatsrat, also in die Regierung, gewählt worden. Und das, obwohl sie aus dem Kanton Zug ist. Sie ist damals zudem eine der jüngsten Regierungsrätinnen der Schweiz gewesen. Dann ist kurze Zeit später auch noch ihre Schwester als Regierungsrätin gewählt worden im Kanton Zug. Zwei Schwestern, die in zwei unterschiedlichen Kantonen in der Regierung sind. Auch das war eine große Schlagzeile damals. Aber schon kurz nach ihrer Wahl waren es dann ja eher Negativschlagzeilen, die Valerie Dittli begleitet haben.
4: Ja, zuerst kam raus, dass sie ihre Steuern im Kanton Zug gezahlt hatte, obwohl sie in Lausanne lebte. Eine externe Untersuchung hat dann aber gezeigt, das sei legal gewesen. Dann gab es Spannungen im Finanzdepartement, dem sie vorstand. Da gab es ein schwieriges Verhältnis zwischen ihr und der Verwaltung, insbesondere der Steuerdirektorin. Das führte wiederum zu einer Untersuchung und diese zeigte auf, dass sie illegal in Steuerdossiers eingegriffen hatte. Die Gesamtregierung hat ihr dann daraufhin das Finanzdepartement entzogen. Sie durfte nur noch die Landwirtschaft und Klima- und Nachhaltigkeitspolitik behalten. Und dann gab es noch einen Bericht über ihren problematischen Führungsstil gegenüber Untergebenen. Dafür hat sie sich öffentlich entschuldigt. Jetzt gibt es eben noch diesen Bericht mit der zurückgezogenen Strafanzeige. Offen ist noch eine Untersuchung durch die Staatsanwaltschaft. Diese wird dann zeigen, ob sie sich strafrechtlich etwas zukommen lassen hat oder nicht.
2: Valerie Dittli könnte uns also noch etwas beschäftigen, hier in der Sendung «Die Woche in den Schweizer Sprachregionen». Jetzt aber wechseln wir in den Kanton Graubünden. Ja, Fatrina Hofmann, auch das Engadin hat einen Politiker, der schweizweit bekannt ist, nämlich Christian J. Jenny, der Gemeindepräsident von St. Moritz. Ganz kurz, warum ist der in der ganzen Schweiz bekannt?
5: Christian J. Jenny ist der geborene Entertainer. Er ist ein ehemaliger Opernsänger und Zürcher Kulturunternehmer, der sich auf der Bühne zu Hause fühlt. Bekannt wurde er zunächst im Kulturbereich und als Initiant des Festival de Jazz in St. Moritz und seit 2019 ist er Gemeindepräsident von St. Moritz. Er wurde 2018 als Quereinsteiger gewählt, was eine kleine Sensation war, denn er brachte keine klassische Politkarriere mit, aber er war natürlich bereits als Persönlichkeit bekannt. Viele wollten damals frischen Wind und einen anderen Führungsstil für St. Moritz, und sein unkonventionelles Auftreten und seine starke Kommunikation haben dann den Ausschlag gegeben. Er gilt heute als Gemeindepräsident, der Kultur, Tourismus und Politik eng verbindet und die Gemeinde vor allem stark nach außen positioniert hat.
2: Und am 1. April von diesem Jahr hat er im Tagesgespräch von Radio SRF dann gesagt, dass er eben nach zwei Amtszeiten nicht mehr zur Wahl antritt. Und diese Woche, und darum sprechen wir auch darüber, hat es eine erste Podiumsdiskussion gegeben mit Personen, die gerne Nachfolgerin oder Nachfolger von Christian J. Jenny werden wollen. Und zwar ist das eine Frau aus Bern, ein Mann aus Berlin und ein Sportler. Was sind das genau für Personen?
5: Isabel Wenger wuchs als Tochter von Berner Eltern in Lateinamerika auf. Sie ist 59, sie ist Ökonomin und Unternehmensberaterin. Sie ist schon Gemeinderätin seit 2022, war 2025 sogar Präsidentin des Gemeinderats, und zwar für Next Generation. Und seit März ist sie Präsidentin des Sanadura Gesundheitsrats. Das Sanadura ist die regionale Gesundheitsorganisation. Sie ist seit 18 Jahren mit einem St. Moritzer liiert. Dann haben wir den einzigen Bündner in dieser Dreiergruppe, das ist Adriano Iseppi. Er hat seine Kandidatur auch zuerst bekannt gegeben, und zwar auf eine originelle Art und Weise. Er ist mit Langlaufskiern zum Gemeindehaus gegangen und hat dahin dann die Kandidatur gebracht. Er stammt aus Savonin, ist 52 Jahre alt und er ist Sportkoordinator und Fachlehrer an der Talentschule Chamfer. Vor allem bekannt ist er, weil er Dario Cologna auf dem Weg in die Weltspitze begleitet hat. Iseppi ist für Swiss Ski und den Engadin Skimarathon tätig. Er kandidiert als Unabhängiger. Und schließlich haben wir die Person, die eigentlich den meisten am wenigsten bekannt ist im Tal, das ist Sebastian Bahner. Er ist 46, er ist in Berlin geboren und hat im Laufe seiner Karriere Führungspositionen in den Bereichen Strategie, Organisation und Finanzen inne. Er ist Organisationsentwickler, Coach und Berater und lebt seit 3,5 Jahren mit seiner Familie in St. Moritz. Er ist einer, der sagt, er ist St. Moritzer, weil er mit seiner Familie seit Kindesbeinen eigentlich in jeder freien Minute nach St. Moritz gereist ist. Er ist schweizerisch-deutscher Doppelbürger. Er ist auch Präsident und Turnenleiter der SAC-Sektion Bernina. Auch er ist unabhängig.
2: Jetzt Christian Jottieni, der Gemeindepräsident jetzt, der nicht mehr zur Wahl antritt, ist ein Zürcher. Die drei möglichen Nachfolgerinnen, Nachfolger, eine Frau aus Bern, ein Mann aus Berlin und ein Mann aus Savonin, auch nicht im Engadin. Warum kein St. Moritzer oder keine St. Moritzerin?
5: Ja, das Oberengadin ist eine Tourismusregion und St. Moritz ist sehr international ausgerichtet. Also den klassischen Einheimischen, den gibt's quasi nicht mehr. Es leben im Ort sicher weitaus mehr Zugezogene als Einheimische mit ganz tiefen Engadiner Wurzeln. Auch Jenny ist ein eingebürgerter St. Moritzer. Und eben, Adriano Iseppi ist immerhin in Savonin, Ennetenberg, aufgewachsen und spricht sogar Romanisch.
2: St. Moritz ist ja eine deutschsprachige Gemeinde im Engadin. Wie verfolgt man eigentlich im Resten des Engadins diese Wahlen in St. Moritz?
5: Ja, St. Moritz ist halt die größte und auch wahrscheinlich eine der reichsten Gemeinden im Engadin, wenn nicht in Graubünden. Und da ist es natürlich schon interessant zu sehen, was passiert, weil sie natürlich auch eine Führungsposition einnimmt. Man hat ja auch regionale Projekte und ich glaube, da blicken die Leute schon nach St. Moritz am 14. Juni, wenn die Wahl ist.
2: Die Wahlen in St. Moritz, die interessieren das ganze Engadin. Es gibt aber diese Woche noch ein anderes Thema, das im Engadin interessiert hat. Nämlich die Buvette Trasch. Das ist eine historische Trinkhalle. Klingt für mich nach einer großen Beiz, eine Trinkhalle, ist es aber nicht, haben Sie mir gesagt, als wir diese Sendung vorbereitet haben. Ganz kurz, was ist eine Trinkhalle?
5: Ja, es handelt sich um einen Kurbau aus der Blütezeit des Bädertourismus im 19. Jahrhundert. Dort kamen Kurgäste hin, um Mineralwasser direkt aus den Quellen zu trinken, also zur Trinkkur.
2: Also man kommt zum Trinken und nicht zum Baden zu einer Mineralquelle, das ist die Buvette Trasp. Es gibt, wenn man nach der Trinkhalle Trasp, nach der Buvette Trasp sucht, viele Bilder und auch Videos von dem Gebäude. Das Gebäude ist nämlich in der ganzen Schweiz bekannt als sogenannter Lost Place, als ein verlassener Ort. Warum ist die Trinkhalle verlassen?
5: Die Trinkhalle ist seit 2006 geschlossen. Grund dafür ist die Lage an einem Hang. Es besteht die Gefahr von Steinschlag und sie ist aus Sicherheitsgründen nicht mehr öffentlich zugänglich. Leider verfällt sie nach und nach und zwar immer schneller.
2: Nun soll sie aber eben öffentlich zugänglich werden und auch der Verfall soll gestoppt werden. Die Trinkhalle, die soll nämlich saniert werden.
5: Genau. Der Verein Pro Buvette Trasp setzt sich seit Jahren für die Hangsicherung und Sanierung des Gebäudes ein. Ein Sanierungsplan liegt bereits vor, die Bevölkerung hat grundsätzlich zugestimmt und eine Stiftung soll nun das Projekt tragen. Offen sind noch die vollständige Finanzierung und letzte Bewilligungen. Erst dann kann die Umsetzung starten. Das Gesamtprojekt kostet 18 Millionen Franken, wobei Bund und Kanton einen Großteil übernehmen. Der Gemeinde bleiben noch 3 Millionen primär für die Hangsicherung. Und Mitte April hat die Gemeindeversammlung mit großer Mehrheit den Kredit gesprochen, um den Hang zu sanieren.
10: Consulentes podes mai prestare un'investizione da 10 milioni la parte del comune importa un cinciavel 20% il rest della moneta vince surmonts schnell für das Projekt realisabel.
5: Heide Zanetti, Gemeindepräsidentin von Schkuel, sagt, dass sie sehr froh ist, dass wir so viel Unterstützung bekommen von Enetenberg für die Büvette, weil wir das selber nicht stemmen könnten, diese Sanierung.
2: Also Sie werden uns dann sagen, wenn die Büvette der Rasch fertig ist, dann geben wir da mal Mineralwasser trinken zusammen. Eva Hirschi, sind Sie auch dabei?
4: Ja, auf jeden Fall.
2: Als Velofan schaue ich diese Woche besonders in die Westschweiz. Am Dienstag ist die Tour de Romandie losgegangen, ein Velorennen durch die Westschweiz. 6 Etappen gibt es, bis am Sonntag dauert das Rennen. Und weil wir die Sendung am Freitagmorgen aufzeichnen, können wir so rein gar nichts zum Sportlichen sagen, auch nicht zu allfälligen Unfällen, die es vielleicht geben wird, hoffen wir aber mal nicht. Aber Eva Hirschi, was wir sagen können, ist, was für eine Bedeutung dieses Rennen für die Westschweiz hat.
4: Die Tour de Romandie hat einen sehr grossen Stellenwert in der Westschweiz. Sicher auch, weil die Tour de France hier sehr beliebt ist und man stolz ist, eine Westschweizer Version davon zu haben. Zumal gibt es bei der Tour de Suisse meist nur einen Abschnitt durch die Westschweiz, falls überhaupt. Und die Tour de Romandie führt quasi überall durch, also fast vor der Haustüre.

0: Und dieses Jahr ist es ja noch ein ganz besonderes Rennen, denn der Rad-Superstar schlechthin, Tadej Pogacar, ist auch mit am Start. Was löst das eigentlich in der Westschweiz aus, wenn so ein Superstar mit dabei ist an der Tour de Romandie?
1: Die Zeitung 24 Heures spricht von einer regelrechten Pogimania. Er soll mehr Zuschauer angelockt haben als damals der Schweizer Fabian Cancellara, einer der besten Radfahrer der letzten 20 Jahre.
0: Pogacar ist also wichtig für die Tour de Romandie, er lockt Publikum an. Trotz viel Publikum hat die Tour de Romandie aber finanzielle Sorgen. Warum?
1: Ja, ein großer Sponsor ist abgesprungen, und zwar derjenige, der das Maillot Jaune sponsert, also das gelbe Leader-Trikot. Das macht fast 500.000 Franken aus, also ungefähr 10% des gesamten Budgets.
0: Ja, und was bedeutet das jetzt für die Tour de Romandie, wenn da ein großer Sponsor abspringt?
1: Ja, jetzt läuft die Suche nach einem Nachfolger. Es ist schwierig zu sagen, ob sie rechtzeitig einen finden werden, denn momentan hat das Rennen nur noch genug Geld für eine weitere Edition, sagt Richard Chassot von der Tour de Romandie.
2: Ça peut durer une année, après peut-être une deuxième si vraiment on est très très créatif avec des clubs de soutien, avec des repas de soutien, enfin différentes choses. On avait un tout petit peu de réserve, donc on trouve des solutions, mais elles peuvent pas être durables parce qu'autrement là on serait en danger.
1: Mit etwas Kreativität könnten sie vielleicht auch noch ein zweites Jahr überstehen, vielleicht mit Benefizveranstaltungen oder so, aber das ist sicher keine dauerhafte Lösung, sagt er. Die Tour de Romandie muss also einen neuen Hauptsponsor suchen.
0: Mit der Tour de Romandie endet unsere Tour durch die Schweizer Sprachregionen für heute. Merci beaucoup, Eva Hirschi, dass Sie uns in die Westschweiz mitgenommen haben, und au revoir.
1: Merci beaucoup et à bientôt.
0: Und grazie Fitch für den Ausflug ins Engadin, et arrivair, Fadrine Hoffmann.
3: Arrivair.
0: Und bei Ihnen bedanke ich mich fürs Zuhören. Mein Name ist Peter Hanselmann. Ich sage danke vielmals und bis zum nächsten Mal.

Die Nachrichten von SRF um 4 mit Michael Wettstein. Der Bund hat mit 5 Firmen aus verschiedenen Ländern Kontakt aufgenommen für die mögliche Beschaffung eines zusätzlichen Luftabwehrsystems von grosser Reichweite. Das Bundesamt für Rüstung hat Hersteller in Deutschland, Frankreich, Israel und Südkorea angefragt, wie ein Sprecher zur Nachrichtenagentur Kisten SDA sagte. Zuvor hatte CH Media darüber berichtet. Um konkrete Offertanfragen handle es sich aber noch nicht. Eigentlich hat der Bund das Luftabwehrsystem Patriot in den USA bestellt, allerdings verspätet sich dessen Lieferung um 4 bis 5 Jahre. Schon Anfang April hatte der Bundesrat deshalb mitgeteilt, er wolle den Kauf eines zweiten Systems prüfen, vorzugsweise aus Europa. Mehr als 20 Schiffe einer internationalen Flotte hat die israelische Marine vorgestern gestoppt bei der griechischen Insel Kreta. Die über 170 Aktivistinnen und Aktivisten wollten mit ihrer Flotte die bestehende Seeblockade des Gazastreifens durchbrechen und Hilfsgüter liefern. Sie wurden vorübergehend festgenommen und die meisten nach Kreta gebracht. Ein Spanier und ein Brasilianer wurden

0: werden jedoch nach Israel mitgenommen, wo sie gemäß dem israelischen Außenministerium inzwischen eingetroffen sind. Sie sollen von der Strafverfolgungsbehörde befragt werden. Israel sagt, der Spanier habe Verbindungen zur Terrororganisation Hamas. Spanien fordert derweil die Freilassung seines Staatsbürgers. Der spanische Außenminister sprach in einem Radiointerview von einer rechtswidrigen Festnahme in internationalen Gewässern. Vor der Küste Jemens haben Unbekannte offenbar einen Öltanker entführt. Das Schiff sei von Bewaffneten gekapert worden. Diese hätten die Kontrolle übernommen und steuerten das Schiff nun durch den Golf von Aden in Richtung somalische Gewässer, meldet die jemenitische Küstenwache. Der Standort des Tankers sei bekannt. Man versuche nun, das Schiff zurückzuholen und die Besatzung in Sicherheit zu bringen. Die Hintergründe des Überfalls sind unklar. In die Schweiz. In der Küche einer Wohnung in Bellach im Kanton Solothurn hat es am späten Freitagabend gebrannt. Wahrscheinlich habe ein technischer Defekt an einer Geschirrspülmaschine den Brand ausgelöst, teilt die Kantonspolizei mit. Alle Personen der betroffenen Liegenschaft hätten in Sicherheit gebracht werden können. Eine Person sei leicht verletzt zur Kontrolle in ein Spital gebracht worden. Die betroffene Wohnung sei derzeit nicht mehr bewohnbar. Wie hoch der Schaden ist, sei noch unklar. Nun zum Sport. Mit Eishockey an der Euro-Hockey-Tour in Tschechien hat die Schweizer Nationalmannschaft gegen Finnland verloren mit 3:5. Und noch die Wetteraussichten. Heute ist es meistens sonnig, am Abend gibt es einige hohe Wolken. Morgen ist es dann trotz Wolken freundlich bei rund 23 Grad. Das waren Nachrichten von Radio SRF, verantwortlich Michael Wieland.
1: 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Jelena weiß, sie hat nicht mehr viel Zeit. Ihr Heimatdorf Platten wird gerade evakuiert. Alle müssen raus. Sie haben 21 Minuten Zeit, um das Nötigste von zu Hause mitzunehmen. Aber Jelena ist nicht zu Hause, sondern auf einer Alp oberhalb von Platten. Jelena denkt an ihre Hühner.
2: Und dann bin ich ins Auto eingestiegen und abgefahren.
1: Jelena fährt die Bergstraße hinunter. Kurz vor dem Ziel wird sie von der Feuerwehr gestoppt.
2: Und die hat mir gesagt, ich kann auch nicht mehr zurück ins Dorf. Ich muss ausfahren. Und dann hat gesagt, nein, ich muss unbedingt noch zu meiner Henne. Die sind ja früh umgelaufen, die haben nicht mehr in den Stall getan. Und dann schiebe ich darum noch mal zurücklagen.
1: Sie fährt also zurück zu ihrem Haus und sammelt die Hühner ein.
2: Und dann habe ich die in den Stall getan und dann auch im ganzen Futterkorb ausgeleert. Ich habe gewusst, da haben die für ein paar Tage Futter.
1: Jelena hofft zu diesem Zeitpunkt, dass sie bald wieder zurückkommen kann. Sie überlegt, ob sie noch kurz ins Haus gehen soll, um ein paar Sachen einzupacken, entscheidet sich dann aber dagegen. Sie fährt raus aus Platten.
2: Es sind alle schon auf seinem Dorf gewesen und ich habe gewusst, du musst ja eigentlich weg. Und ich bin einfach gegangen. Also das ist der letzte Moment, weil ich wieder heim war. Ich bin noch einmal zurück und dann bin ich einfach gefahren.
1: Jelena wird ihre Hühner nie wiedersehen. Der Berg kommt. Am 28. Mai 2025. Eine gigantische Lawine von Eis und Geröll donnert ins Tal und begräbt Platten zu einem großen Teil. Die ganze Schweiz schaut ins Lötschental.
3: Es hat einen Ausschnitt aus einem Katastrophenfilm können sein.
4: Kurz vor 16 Uhr ist das Eis und Geröll ins Tal gedonnert und hat große Schäden angerichtet.
5: Wir haben so etwas noch nie gesehen in der Schweiz und ich bin sehr berührt über die Situation hier im Lötschental.
1: Und die Bilder gehen um die Welt.
6: Ein Berg macht seine letzten Atemzüge, so beschreibt ein Geologe die Lage am bröckelnden kleinen Nesthorn in der Schweiz.
7: Mercredi 28 Mai dans la région du Valais, une partie du glacier du Birch dans la vallée du Lötschental s'est décroché.
8: Millions of cubic meters of ice, mud and rock flattened the village of Platten.
1: 302 Menschen verlieren auf einen Schlag ihr Zuhause.
9: Wir sind wirklich im letzten Moment zu dem Dorf lebend rausgekommen.
1: Wir begleiten in dieser Serie Menschen aus Platten, die beim Bergsturz alles verloren haben. Ich habe immer wieder gestaunt, wie sie mit der Katastrophe umgehen. Wie sie manchmal ganz leicht davon erzählen und gleichzeitig mit dem Schicksal hadern.
10: Du bist genau in diesem wunderschönen Dorf in der Schweiz gewohnt, wo einfach vielleicht weg ist.
1: Sie erzählen uns, wie sie den Verlust ihrer Heimat verarbeiten und was der Bergsturz mit ihnen gemacht hat.
10: Ich muss einfach sagen, seither schaue ich die Berge anders an.
1: In diesem Podcast geht es um Dinge und Orte, die viel bedeuten und was passiert, wenn sie nicht mehr da sind.
2: Ich glaube, das ist wie so ein Bruch in meinem Leben. Für immer und ewig wird es vor dem Bergsturz und nach dem Bergsturz gehen.
1: Und es geht um die Frage, kann ein neues Dorf, ein neues Platten das Heimatgefühl zurückbringen?
9: Ich bin voll überzeugt. Vom ersten Moment an, in der Katastrophe drin, da ist nicht alles verloren, das ist machbar.
1: Aber wollen die Menschen überhaupt zurück?
2: Ich finde es als liebstes Lotto gibt. Das alles, was wir haben, das gibt es einfach gar nicht mehr.
1: Und doch gibt es die, die unbedingt zurück wollen.
11: Wir haben ja, weil da sind, bis wir sterben, da in Friedhof, wo unsere Vorfahren euch sind.
1: Aber je länger wir darüber sprechen, desto mehr Zweifel kommen auch zum Vorschein. Wir landen bei ganz persönlichen Fragen, die hochpolitisch sind. Wo können und wollen wir leben? Und wo fühlen wir uns sicher?
9: Wo würden Sie denn gehen, wo Sie sicher sind? Wüssten Sie heute einen Ort auf der Welt, wo Sie sicher sind?
1: Das ist Ade Platten. Ein Dorf verliert seine Heimat. Eine SRF-Podcast-Serie von News Plus Hintergründe. Recherchiert von Sabine Steiner, Oliver Carrison und mir, Vanessa Leder-Gerber. Das hier ist Folge 1. Das Paradies.

0: Es ist so eine Sache mit dem Paradies. Alles ist friedlich und schön, ein Ort, der wie für dich gemacht ist. Alles ist gut, bis du irgendwann raus musst. Für Jelena heißt dieses Paradies Platten. Ein Bergdorf ganz am Ende des Walliser Lötschentals, zwischen Wiesen und Wald und Berghängen, ruhig und idyllisch. Ein Dorfladen, eine Kirche, Holzhäuser und Wanderwege, stündlich ein Postauto. Auf der Karte ist die Gemeinde Platten riesig, sogar größer als die Stadt Zürich. Das meiste davon ist unbebaute Natur. 302 Menschen leben hier. Eine von ihnen ist sie mit den Hühnern.
1: Ich bin Jelena Kolbermatten. Ich bin 23-jährig und ich bin auf der Platte ausgewachsen und habe euch bis am 28. Mai auf der Platte gewohnt. Ich habe als Radiojournalistin gearbeitet.
0: Bei einem Walliser Privatradio.
1: Und im Winter bin ich Teilzeit-Skilehrerin gewesen.
0: Jelena hat einen wachen, freundlichen Blick. Sie hat blaue Augen und hellbraune Haare. Die Haare, die fallen ihr so lockig über die Schulter. Und sie trägt sportliche Outdoor-Kleidung. Und immer wenn sie spricht, frage ich mich, ist sie wirklich erst 23 Jahre alt?
1: Die meisten Menschen, die mich kennenlernen, würden mich älter schätzen wollen, als ich bin. Ich glaube, ich wirke recht reif. Aber ich bin es eigentlich nicht. Aber es wirkt auch so.
0: Absolut, ja. Jelena erzählt von ihrer großen Liebe, mit der sie alt werden möchte. Von Platten, von ihrer Wohnung im obersten Stock eines Mehrfamilienhauses, ganz am Rande des Dorfes, dahinter Wiesen, Wald und das Gebirge. Sie lebt hier mit ihren Eltern und ihren zwei jüngeren Geschwistern, einem Bruder und einer Schwester.
1: Geborgenheit ist das für mich eigentlich immer gewesen. Ich bin, wenn ich daheim war, habe ich mich eigentlich immer... Ja, das ist ja so ein safe place, ein bisschen gewesen.
0: Und ihr Lieblingsplatz in diesem Safe Place ist der eigene Garten. Jelena ist gerne bei ihren Hühnern, pflückt Kräuter. Es riecht nach Pfefferminz und sie hört das Rauschen der Lonza, dem Bach, der mitten durchs Dorf fließt.
1: Das ist schon, ja, das Paradies gewesen.
0: Die Natur habe dem Leben im Platten immer mal wieder die Richtung vorgegeben. Manchmal mit Ankündigung.
2: Wenn es über mehrere Tage sehr fest regnet, dann siehst du das, euch am Bach und die Lonza ist ja mit durchs Dorf und die hat dann wie ist die Drecke gekommen oder die Giesentelle ist Brühen gekommen und du hast euch gehört, dass Steiner so mitbringt. Und ich glaube, das sind alles wie so Zeichen, wo du, wenn du da bist aufgewachsen, irgendwas, wenn hast du gewusst, ja, jetzt kann ich dir wie etwas passieren.
0: Und der Birchgletscher wird schon seit langem durch Fachleute überwacht, mit GPS-Sensoren und Kameras. Auch der Gemeindepräsident von Platten schaut genau hin.
3: Man lebt mit der Natur, die kann man nicht beherrschen, man muss damit einfach umgehen.
0: Matthias Bellwald war früher Berufsoffizier. Zum Gemeindepräsidenten von Platten wird er nach seiner Pensionierung gewählt, Anfang 2025.
3: Platten ist für mich Heimat. Ich habe praktisch alle freien Tage und Ferientage hier verbracht.
0: Über seine persönlichen Erinnerungen hat er in Interviews bisher kaum gesprochen. Er hält das Private lieber privat. Aber jetzt kommt Bellwald ins Erzählen. Er spricht über seine Beobachtungen mit dem Feldstecher, wie er im Mai 2025 am Fenster steht und bemerkt, dass sich da oben am Birchgletscher etwas verändert.
3: Der Feldstecher ist dann gebraucht worden für den Berg genau anzuschauen, den Gletscher anzuschauen. Gibt es Rissbildungen, gibt es neue Spaltenbildungen und vor allem, ob vorne in dem Schneefeld vor dem kleinen Nesthorn, ob da Ausbrüche sind. Das hat natürlich sehr interessiert, weil da sind wir sehr alert gewesen, wenn wir da vorne drauf Ausbrüche gesehen hätten, weil wir gewusst haben, dann ist es dann wirklich brandgefährlich.
0: Und dann wird es tatsächlich gefährlich. Es bricht Fels ab am kleinen Nesthorn. Das Geröll landet auf dem Birchgletscher und reißt einen kleinen Teil davon mit. Oberhalb vom Platten bewegt sich der Berg. Und zwar so, wie er das bisher noch nicht getan hat. Auch in den Medien höre ich jetzt, dass sich da in Platten etwas tut.
4: In der Gemeinde Platten im Walliser Lötschental sind zwei Wanderwege gesperrt worden nach einem Mauergang, der durch einen Felssturz ist ausgelöst worden.
0: Und plötzlich geht alles ganz schnell.
3: Wir sind informiert worden, dass Vertreter von der Dienststelle für Naturgefahren unterwegs sind. Und dann kannst du zwei und zwei zusammenzählen. Die kommen ja nicht einfach so ins Lötschental und auf die Platte. Wir haben schon vermutet, dass irgendein Zusammenhang hat mit den Beobachtungen, die wir vorher gehabt haben.
0: Ein Teil des Dorfs soll noch am gleichen Tag evakuiert werden. Es ist der 17. Mai 2025, ein Samstag.
3: Es ist dann schon fast wie ein Hellheiter um den Himmel für die meisten gekommen. In mehr zwei Kallen, wir orientieren. Wir machen eine Teilevakuation.
1: Dann hat er das so gesagt und dann war es schon gerade so still gewesen. Und sobald das mal, das hat die angefangen zu reden, hat er aber das Wort ergriffen und gesagt, kein Grund zur Panik, das ist einfach eine vorsorgliche Massnahme. Der hat in aller Ruhe jetzt packen und dann nachher abmeldet. Und das ist, es ist von Anfang an, es ist alles so klar geregelt gewesen, dass wirklich nie Panik war.
0: Ein Viertel des Dorfs wird evakuiert. 16 Feriengäste und über 92 Plattnerinnen und Plattner müssen das Dorf verlassen. Jelena und ihre Familie gehören nicht dazu. Sie aber schon.
5: Ich bin Nicole Kalbermatten, Mama und Präsidentin von der MG Vaterland Platte.
0: Das ist die Blasmusik, in der auch Jelena mit dabei ist. Kalbermattens gibt's viele in Platten. Jelena und Nicole sind auch entfernt verwandt, sie sind Gutcousinen. Nicole ist 36 Jahre alt, hat braune Haare. Beim Gespräch hat sie die Ärmel ihres Strickpullis nach hinten gekrempelt. Im Dorf ist sie bekannt als eine, die anpackt. Nicole ist in Platten fest verwurzelt und lebt mit ihrem Mann und zwei Kindern in einem Haus, das sie vor kurzem gebaut haben. An diesem Tag, dem 17. Mai, ist Nicole nicht in Platten, sondern mit der Familie in den Ferien. Sie sind im Legoland in Deutschland und wollen bald Nacht essen.
5: Dann hat mir die Mama angelegt, dann habe ich schon gedacht, wenn die in den Ferien alle, dann liebt es nicht gut. Und dann sagt sie mir direkt am Telefon, wir müssen bis um 9:30 und sie ist ja hier, was sollen wir eben holen? Und ich habe so gedacht, ja, was ist überhaupt los? Dann hat sie gesagt, da sind am Berg, also was, ich bin weg, wir müssen weg.
0: Nicole Kalbermatten und ihr Mann sind perplex, aber sie realisieren nicht wirklich, was gerade passiert.
5: Wir haben nicht gerade an das Worst-Case-Szenario gedacht. Wir haben gedacht, was brauchen wir jetzt? Müssen wir gerade Katzen holen, das ist die nicht kaputt gegangen. Und zuständig kein Gedanken. Der Mann hat noch gesagt, den PC geht mitnehmen, dass er nachher wieder arbeiten kann.
0: Nicole ist sich zu diesem Zeitpunkt sicher, dass sie bald wieder zurück in ihr Haus können. Am nächsten Tag reisen sie aus Deutschland zurück ins Lütschental.
5: Und da haben wir natürlich vorher noch schauen, was schlafen wir jetzt? Wir haben ja nicht mehr heim können.
0: Sie finden dann Unterschlupf bei ihrem Götti. Auch in Platten, ganz in der Nähe des eigenen Hauses, aber eben nicht im evakuierten Gebiet. Und dort, beim Götti, ziehen sie jetzt mit den Koffern direkt aus den Ferien ein.
5: Wir haben gar nicht groß ausgepackt, weil die Mama noch Geburtstag hatte. Und dann sind wir im Berufsjahr und das war gemütlich. Und dann haben wir natürlich gedacht, ja, jetzt also für 2-3 Wochen geht das ja schon. Man arrangiert sich, ja.
0: Für eine kurze Zeit anderswo wohnen. Darauf stellen sich die Leute ein, die ihre Häuser verlassen mussten. Das Worst-Case-Szenario ist schlicht noch kein Thema. Auch nicht bei Jelena. Die Gefahr kommt irgendwie gar nicht bei ihr an. Mulmig wird es ihr erst, als sie am Tag darauf eine Nachricht von einem Journalistenkollegen bekommt. Es ist Montag, der 19. Mai 2025. Jelena ist gerade im Garten bei ihrem Elternhaus. Sie lässt ihre Hühner aus dem Stall und sammelt Kräuter.
1: Und dann habe ich ein WhatsApp bekommen, das Nest schon bewegt sich schneller. Und dann bin ich, also ich habe alles liegen, beim Mulf gesagt, die nische Wohnung, und habe der Mama gesagt, der Berg bewegt sich schneller, ich gehe im Beruf. Und also ich habe ja noch gefragt, ob sie mitkommt. Sie hat gesagt, nein. Und nachher bin ich einfach in das Auto eingestiegen. Ich bin wie wild da im Beruf gefahren. Also es ist ein Wunder, dass ich keinen Verkehrsunfall angebaut habe. Und nachher bin ich im Beruf eben auf die Alpen, wo man Uber dran sieht. Und habe eigentlich da gefilmt. Ich habe Videos in die Pomona geschickt, ich habe Live-Schaltungen gemacht.
0: Pomona, das ist das Walliser News-Portal. Auch das Lokalradio gehört dazu. Jelena postet zum Beispiel Videos. Sie zoomt ganz nah ran und kommentiert.
1: Also das ist jetzt der aktuelle Blick, den wir momentan haben vom Telli aus.
0: Von der Tellialp aus sieht sie schneebedeckte Gipfel und direkt gegenüber das Birchhorn. Fast 4000 Meter hoch, ein ikonischer Berg. Man sagt, die Königin des Lütschentals.
1: Ich weiß nicht, ob man das auf dem Video kehrt, aber in echt kehrt man das her, Trollo die ganze Zeit.
0: Und dieses Geräusch macht Jelena Angst. Es ist zwar schönes Wetter, blauer Himmel und klare Sicht, und trotzdem ist die Situation bedrohlich.
1: Wenn man weiss, wie es gestern ausgesehen hat, sieht man, dass da noch mal klar recht viel Felsen ist abgebrochen.
0: Etwas unterhalb des Bietschorns schwebt ein weißer Schleier, eine Staubwolke über dem Gletscher.
1: Momentan hat sich der Stöp gerade wieder gesenkt. Dann sieht man, dass da oberhalb vom Gletscher sich jetzt das Gestein hat gestaut. Und das ist halt auch ein bisschen das Problem, wenn nachher irgendwann der ganze Gletscher geht.
0: Während Jelena oben auf der Alp steht und berichtet, richtet sich die Familie von Nicole an diesem Vormittag in der Übergangswohnung ein. Sie machen eine Wäsche, gehen einkaufen, füllen den Kühlschrank.
5: Und dann schaue ich auf das Handy.
0: Sie sieht eine Push-Nachricht von der Gemeinde-App. Verschickt 9.39 Uhr. Und da steht:
5: 10 Uhr, alle Turnhalle mit Koffer. Alarm oder sowas.
0: Ganz Platten wird jetzt evakuiert. Alle Personen aus Platten müssen innerhalb von 21 Minuten zum Treffpunkt in der Turnhalle bzw. Mehrzweckhalle.
5: Meine erste Reaktion war wirklich so, soll das ein Witz sein? Du bist gerade so aufgestanden, also ich bin jetzt gerade dich neu organisiert und dann kommt die Nachricht. Dann liegt ich meinem Mann an, hast du das gesehen? Soll das ein Witz sein? Und dann sagt man, das ist sicher kein Witz, er kommt gerade. Er war noch gerade oben im Dorf. Und dann habe ich endlich nur noch eins, ich habe schnell die Koffer wieder zu. Zum Glück haben wir nicht viel ausgepackt. Das Wichtigste war mir das Plüschtier von meinem Sohn, weil ohne das schläft er nicht. Ich sagte, das muss unbedingt mit. Und dann bin ich über zur Oma und zum Opa und habe gesagt, so, wir müssen alle noch gehen. Und dann kommt natürlich mein Grosspapa. Er hat seine Runde für heute gemacht, er ging auch nie noch mehr. Und dann habe ich ihm gesagt, jetzt müssen wir alle gehen. Du hast die Schuhe an, die Jacke an, wir müssen gehen, Opa. Er kommt nie noch. Und dann habe ich natürlich ziemlich grob messen und gesagt, du tust jetzt alle und gehst die Schuhe an und bringst mein Auto. Dann habe ich Medikamente gesucht, nicht gefunden. Ich habe gewusst, die sind immer auf dem Küchentisch. Dann habe ich der Mama, die oben noch hat, für Skia gepackt. Gehört, was sind die blöden Medikamente? Immer liegt ein Schelm, wenn man sie brüchtet, ist nicht da. Und dann sagt man, Ski, die haben sie eingepackt. Und gesagt, ja, dann sag doch mir das, ich suche die hier 7 Minuten. Und dann habe ich am Ende mit mir und Not Oma, Opa und Brien das Auto. Die Kinder waren zum Glück schon drin. Dann sind wir in Brien eigentlich vorbereitet. Und dann hört man da so einer von der Feuerwehr, die Grosstante daneben. Die kommen nicht aus dem Haus. Dann bin ich in einem Speed über zu diesem Häuschen, zur Bord rein. Und dann gesagt, in 5 Minuten komme ich dich holen und mache dich zu Weg. Und dann ist sie euch genau so ein bisschen die Oma, ja, was soll ich denn? Und ich habe keine Ahnung, was muss ich denn mitnehmen? Dann haben sie einfach gesagt, nimm das Nattel mit. Wenn die Medikamente testen und alles andere kann man kaufen. Und dann bin ich oben an der Turnhalle. Das ist etwa so 5 ab 10. Ich habe auf die Tür geschaut. Ich war schon zu Hudeln zu fett. Und nachher kommt auch eine Nachbarin in mit der Katze. Und dann ist mir einfach mal sicher und ist ein Haustier. Kein Gedanken an unsere Katze, gell? Und ich habe ein Haustier. Das eine Tier ist 12-jährig und das andere 8-jährig. Und ich habe gesagt, und ich gehe ja nicht weg ohne meine Katze. Ich lasse sie nicht einfach in der Wohnung lassen, kaputt gehen. Und dann habe ich da gerade kurz mit meinem Mann diskutiert und hat mir gesagt, du tust hier hören, ich gehe jetzt dich holen. Und man hätte ja eigentlich nicht mehr ins Dorf sein, aber ja, was man nicht alles macht, so in einer Minute.
0: Jelena bleibt erst noch auf der Alp, oberhalb vom Platten, und berichtet.
2: Ich weiß nicht, was in meinem Kopf ist vorgegangen, aber ich bin ja so in dem Ding drin gewesen, dass ich mir es bricht und dass ich einfach, ja, und dann habe ich den Mal, ich habe der Mama angelegt. Und ich habe ihr auch gesagt, sie soll mir einen Laptop bringen, dass ich nachher weiterarbeiten kann. Also, das Arbeiten ist in dem Moment mein einziger Gedanke gewesen. Und ich weiß, dass ich irgendwann habe ich gefilmt und dann habe ich gemerkt, dass mir die Tränen kommen. Und das hat mega fest gewindet. Ich habe zuerst gemeint, dass das der Wind sei. Und dann hat es auch kurz einen Moment gegeben, aber ich habe plötzlich gefühlt, also weil ich nicht mehr nur in meinem Kopf war. Und dann habe ich gemerkt, dass ich wirklich dull war, also dass mich das irgendwann bewegt.
0: Jelena entscheidet sich, nochmals nach Hause zu fahren, wegen ihrer Hühner. Sie steigt ins Auto und fährt runter ins Tal und sieht da Gemeindepräsident Matthias Bellwald bei der Kirche stehen.
2: Dann habe ich wieder angehalten und meine einzigen Gedanken waren einfach die Hühner. Ich habe gesagt, oh, da benutzt mich ein Hühner. Und dann hat er gesagt, nein, eigentlich nicht. Aber ja, der geht halt aber schnell. Irgendwas wie so etwas, hat er gesagt.
0: Jelena fährt also weiter, sieht die Feuerwehr, die schon die Straßensperre vorbereitet.
2: Und die Feuerwehrfrau ist meine Nachbarin und die hat Kühe. Und ich habe sie ja wieder gefragt, hey, was machst du mit deinen Kühen noch? Und sie hat gesagt, ja, nichts, die bleiben hier. Und dann habe ich gesagt, ja, okay, dann lasse ich mich nie in Räuchen. Aber die sind noch vorne. Und dann wollte ich mich zuerst wie nicht durchlassen. Und dann habe ich gesagt, hey, der Matthias hat gesagt, ich darf. Ich bin zu dem Stall gelaufen und ich habe die also angeschaut und ich habe gedacht, eigentlich wollte ich die schon mitnehmen. Aber das sind halt 8 junge Hyänen und die sind mega wild. Und ich habe mir so gedacht, wenn ich die jetzt ins Auto nehme, die fliegen mir durch das ganze Auto. Das ist viel zu gefährlich, also zu fahren. Ja, dann ist die einfach in den Stall getan. Und halt das Futter ausgekippt. Aber ja, das ist alles mega, da bist du mega fest im Adrenalin drin. Also, ich glaube, da machst du einfach so irgendeine rationale Entscheidung und nachher, ja.
0: Jelena fährt los. Sie schafft es nicht mal mehr rechtzeitig zum Treffpunkt in der Mehrzweckhalle. Aber viele Plattnerinnen und Plattner sind vor Ort, auch Nicole, ihr Mann, beide Kinder, Oma und Opa. Die Halle ist voll.
3: Vorne dran sind in einer Reihe die Tische mit den Stühlen für die Gemeinderat und Gemeinderatin, das Rednerpult.
0: Und da steht jetzt Matthias Bellwald.
3: Die Stimmung in der Mehrzweckhalle war natürlich eine gedrückte Stimmung gewesen. Die älteren Leute sind halt ein bisschen weiter vorne gehockt, damit sie besser hören können, was ich jetzt sage. Die Jüngeren sind eher hinten. Die schon mit der Tasche gepackt sind, da gestanden, die sind schon beim Ausgang gewesen, dass rasch haben die Turnhalle verlassen. Ich sehe heute noch die Leute vor mir, grosse Augen, gespannt. Vielleicht war sogar bei dem einen oder anderen eine gewisse Angst dabei gewesen und Ungewissheit. Und dann vor den Leuten stand, sagen wir müssen zum Dorf raus. Das ist sehr, sehr schwierig für die Leute. Aber aus meiner Sicht absolut notwendig, klar, unmissverständlich. Die Faktenlage war so klar, dass wir gehen müssen.
5: Da haben wir noch kurz koordinieren, die kein Auto haben oder nicht mehr zum Auto dürfen. Wer nimmt wer mit, dass niemand da bleibt?
0: Die Plattnerinnen und Plattner müssen sich jetzt abmelden und dann zum Treffpunkt ins Nachbardorf Wieler, damit die Behörden wissen, dass alle in Sicherheit sind und eine Unterkunft haben.
5: Und da hast du eigentlich, hast du kein Wort etwas drin. Und sie haben das super organisiert, haben ja eigentlich alle in einer kurzen Zeit einen Unterschlupf gehabt.
0: Im Nachbardorf treffen auch die älteren Plattnerinnen und Plattner aufeinander. Sie sind teils über 90 Jahre alt.
5: Das hat der Leute schon im Herz wehgetan. Und da die älteren Leute miteinander gesagt, «Redu, halt, euch schon häufig nicht erlebt, euch lawinentechnische Winter und so, und dann kommt Zettix.» Und ich weiss noch, mein Opa hat wirklich gesagt, also, das muss so etwas muss erleben und so. Und das ist, das vergesse ich nie.
0: Die Familie von Nicole kommt in einem kleinen Chalet in Wieler bei Bekannten unter. Mit dabei haben sie die beiden Koffer noch aus den Ferien, dann das Hochzeitsalbum, einen Schulsack und Instrumente.
5: Mit dem Instrument muss ich sagen, Mama hat mir leider das Falsche eingepackt. Aber das kann er auch nicht für ungut haben. Wir haben leider ein bisschen viele Instrumente daheim gehabt. Ich spiele ja auch Flügelhorn aktuell und habe vorher Gurne gespielt. Ich habe mir das Gurne eingepackt, das Flügelhorn nicht, aber das haben wir dann nachher in der Musik sonst kein Problem.
0: Jelena hat nur noch ihren Laptop und ein Pyjama. Ihre Mutter hat beides für sie eingepackt. Sie zieht vorübergehend zu ihrer Großmutter in der Lötschenthaler Gemeinde Verden. Auch Gemeindepräsident Matthias Bellwald verlässt jetzt Platten.
3: Ich bin als Letzter mit zwei Gemeinderäten, also mit der Gemeinderätin und dem Gemeinderat am Kirchplatz drauf. Und mit diesen zwei habe ich das Dorf verlassen. Ich habe schon gesagt, macht es nicht zu schwer jetzt. Kommt jetzt einfach, wir müssen gehen. Es ist schon ein... Ja, es ist ein... Ich war schon darüber überzeugt, dass es ein Abschied ist. Zumindest ein Teil des Dorfes bin ich mir sehr sicher.
0: Er dreht sich deshalb nochmals um, schaut alles ganz genau an, als wolle er sich das Dorf tief ins Gedächtnis brennen.
3: Ja, wir haben vermutlich alle noch einmal über den Schattenhalb geschaut. Wir haben alle noch einmal die Kirche angeschaut. Wir haben vermutlich, wenn wir sie ab zu dem Auto gegangen waren, vor der Gemeindekanzlei sind, noch einmal einen Blick zurück. Ja, das machst du sicher.
5: Ich habe wirklich über auf die Schattenseite geschaut und gesagt, bis bald. Pardon. Ja, du hast einfach gedacht, du kommst wieder zurück. Wir gehen 2-3 Wochen, weißt du, nicht 2-3 Monate weg. Mal kommst du wieder.
0: Für die Menschen aus Platten beginnt nun die Zeit des Wartens und des Hoffens, dass es am Ende vielleicht doch nicht ganz so schlimm kommt. Dass das Dorf unbeschädigt bleibt und es höchstens zu kleinen Abbrüchen kommt. Das wäre immer noch ein denkbares Szenario, sagt der regionale Führungsstab damals. Jelena denkt in dieser Zeit immer wieder an ihre Hühner und fragt sich, ob sie noch Futter und Wasser haben. Einige Tage später, am 28. Mai 2025, ruft der Kanton Wallis die besondere Lage aus. Die ganze Schweiz schaut jetzt nach Platten.
5: Wir haben gerade einen Stromausfall gehabt, gerade kurz. Das ist wirklich gerade ein paar Sekunden. Zack, alles ab.
0: In der nächsten Folge sind wir ganz nah dran, als es passiert.
5: Und der Kollege hat einen Livestream auf dem Natte gehabt. Das ist natürlich drauf geblieben. Der ist wie so wie mir geguckt und dann hat er sofort gesagt, jetzt kommt's.
0: Der Gemeindepräsident Matthias Bellwald steigt direkt nach dem Bergsturz in den Heli. Und am Abend spricht er das aus, was viele aus Platten noch gar nicht realisieren können.
6: Das Unvorstellbare ist heute getroffen. Wir haben praktisch das Dorf, das sichtbare Dorf, verloren.
0: Wie die Menschen aus Platten diesen Katastrophentag erlebt haben, was sie durchmachten und wie sie sich gegenseitig stützten, das hört ihr beim nächsten Mal. 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

0: Die Nachrichten von SRF um 16:30 mit Michael Wettstein. Der Bund hat mit 5 Firmen aus verschiedenen Ländern Kontakt aufgenommen für die mögliche Beschaffung eines zusätzlichen Luftabwehrsystems von großer Reichweite. Das Bundesamt für Rüstung hat Hersteller in Deutschland, Frankreich, Israel und Südkorea angefragt, wie ein Sprecher zur Nachrichtenagentur Kisten SDA sagt. Zuvor hatte CH Media darüber berichtet. Um konkrete Offertanfragen handelte es sich aber noch nicht. Eigentlich hat der Bund das Luftabwehrsystem Patriot in den USA bestellt, allerdings verspätet sich dessen Lieferung um 4 bis 5 Jahre. Schon Anfang April hatte der Bundesrat deshalb mitgeteilt, er wolle den Kauf eines zweiten Systems prüfen, vorzugsweise aus Europa. Mehr als 20 Schiffe einer internationalen Flotte hat die israelische Marine vorgestern gestoppt bei der griechischen Insel Kreta. Die über 170 Aktivistinnen und Aktivisten wollten mit ihrer Flotte die bestehende Seeblockade des Gazastreifens durchbrechen und Hilfsgüter liefern. Sie wurden vorübergehend festgenommen und die meisten nach Kreta gebracht. Ein Spanier und ein Brasilianer wurden jedoch nach Israel mitgenommen, wo sie gemäß dem israelischen Außenministerium inzwischen eingetroffen sind. Sie sollen von den Strafverfolgungsbehörden befragt werden. Israel sagt, der Spanier habe Verbindungen zur Terrororganisation Hamas. Spanien fordert derweil die Freilassung seines Staatsbürgers. Der spanische Außenminister sprach in einem Radiointerview von einer rechtswidrigen Festnahme in internationalen Gewässern. Vor der Küste Jemens haben Unbekannte offenbar einen Öltanker entführt. Das Schiff sei von Bewaffneten gekapert worden. Diese hätten die Kontrolle übernommen und steuerten das Schiff nun durch den Golf von Aden in Richtung somalische Gewässer, meldet die jemenitische Küstenwache. Der Standort des Tankers sei bekannt. Man versuche nun, das Schiff zurückzuholen und die Besatzung in Sicherheit zu bringen. Die Hintergründe des Überfalls sind unklar. In der Küche einer Wohnung in Bellach im Kanton Solothurn hat es am späten Freitagabend gebrannt. Wahrscheinlich habe ein technischer Defekt an einer Geschirrspülmaschine den Brand ausgelöst, teilt die Kantonspolizei Solothurn mit. Alle Personen der betroffenen Liegenschaft hätten in Sicherheit gebracht werden können. Eine Person sei leicht verletzt zur Kontrolle in ein Spital gebracht worden. Die betroffene Wohnung sei derzeit nicht mehr bewohnbar. Wie hoch der Schaden ist, sei noch unklar. Zum Sport. Mit Eishockey an der Euro-Hockey-Tour in Tschechien hat die Schweizer Nationalmannschaft gegen Finnland verloren mit 3:5. Und dann noch die Wetteraussichten. Heute ist es meist sonnig, am Abend gibt es einige hohe Wolken, morgen ist es trotz Wolken freundlich bei rund 23 Grad. Das waren Nachrichten von Radio SRF, verantwortlich Michael Wieland.
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2: Wie viel Bildschirmzeit ist okay für Kinder und Teenager? In dieser Frage sind sich Kinder und Eltern eben oft alles andere als einig und deshalb streiten viele Schweizer Familien über genau diese Bildschirmzeit. Was hilft? Antworten gibt's jetzt in der Sendung Input.
3: Donna, bitte!
4: So tun's seit kurzem bei uns daheim.
3: Bitte!
4: Denn wenn ich meinem 4-jährigen Sohn ein O-Grad mal erlaube, an meinem Laptop ein paar Buchstaben in ein Word-Dokument zu tippen. Und er finde,
5: jetzt ist fertig.
3: Das tue ich nicht entscheiden!
5: Mal!
3: Sicher nicht!
4: Bildschirmzeit und Streit in der Familie, Machtkämpfe oder zumindest Diskussionen. Mit dem bin ich nicht allein.
6: Nein, es ist sehr, sehr explosiv.
7: Wegen dem bekommen wir schon häufigen Krach.
4: Laut Studie hat die Hälfte von allen Schweizer Familien Krach wegen der Bildschirmzeit. Die Zeit, die Kinder und Teenager online verbringen, am Handy oder am Tablet.
8: Manchmal geht es wirklich so weit, dass sie sagen, hey, wenn ihr weiter diskutiert, dann streiche ich es einfach für einen ganzen Tag.
4: In diesem Input gehe ich dem Streit der Familie und Bildschirmzeit auf die Spur. Ich rede mit einem Medienpädagogen.
9: Da entstehen natürlich extrem grosse Spannungsfelder und die sind unausweichlich.
4: Und ich suche Lösungen. Wie lässt sich der Streit vermeiden? Die
9: Regel ist eigentlich das zentrale Werkzeug.
4: Bei der Medienzeit geht es aber noch mehr, ergänzt er. Um bestimmte Grundhaltungen der Eltern. Und die bestehen im besten Fall aus Vertrauen, Neugier, Humor und Selbstdisziplin.
7: So gute Vorbilder sind es auch nicht. Und ich glaube, es würde ihnen auch gut tun, mal das Handy wegzulegen.
4: In diesem Input rede ich über die Grundhaltungen. über Medienzeit. Und ich besuche dafür zwei Familien, die eine mit kleinen Kindern, die andere mit Teenager, und ich frage, was hilft, Wogen zu glätten beim Streit um Bildschirmzeit. Ich bin Marielle Kreis.
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10: Hallo, das ist Marielle.
11: Heute Stockwerk.
10: Super, merci.
4: Ein nebliger Sonntagnachmittag. Im Berner Seeland. Ich laufe die Stege darauf zur Lea und ihren drei Söhnen. 11, 9 und 6 sind sie hier.
12: Hallo Lea.
13: Hallo, freut
12: mich. Ebenfalls.
4: Wir sitzen am Küchentisch.
13: Sagst du Wasser mit, ohne?
12: Gerne mit, ja.
4: Und der 6-jährige Can nimmt das Familienhandy in die Hand und spielt. Ich frage ihn was.
14: Brawl Stars.
4: Um was geht es denn da?
14: Kämpfen.
4: Can bewegt animierte Figur durch eine Art Labyrinth. Wahnwitzig schnell schießt er sich den Weg frei.
14: Der Rauch kann man auch, mit denen kann man auch tot werden.
12: Mit dem Rauch?
14: Ja.
12: Mit dem grünen Rauch?
14: Ja.
13: Und ich hocke oben neben und schaue zu und denke, ja, das ist jetzt wirklich nicht mein Spiel, muss ich sagen. Mhm. Und darum, es ist jetzt einfach jeden Tag eine halbe Stunde. Am Anfang war ich wirklich dagegen gewesen, vor allem er, der recht jung ist. Und dann habe ich mir gesagt, es ist jetzt halt einfach eine halbe Stunde pro Tag.
4: Plötzlich stellt das Spiel von selber ab.
15: Das Gamen ist durch. Er hätte jetzt gerne noch ein bisschen wollen. Can.
14: Was?
15: Du hast weggelegt, ist klar. Bitte, jetzt erst dürfen.
4: Der Can legt das Handy zwar widerwillig, aber ohne Widerwort ab. Das klappt ja super, denke ich mir. Längstens nicht immer, sagt der Damian, der vis-à-vis am Tisch sitzt. Er ist 11 und der älteste der drei Brüder.
14: Nino und Can, die sind wirklich... Warte schnell, ich muss schon die Runde fertig spielen und nachher... Also, dann tun sie aber nie fertig abstellen. Dann sagt sie, jetzt tut er abstellen. Dann tun sie immer wieder stürmen. Und dann sind sie ins Bett.
4: Die Mutter, die Lea, bestätigt, dass es mit den jüngeren Söhnen schwierig ist. Vor allem mit dem 9-Jährigen.
13: Also, der Mittler, der ist wirklich recht angepisst, wenn ich sage. So, nicht mein Freundchen.
4: Ich hätte ja auch gerne mit dem Nino geredet, dem Mittleren der drei Söhnen, aber der ist draussen am Schuten. Aufhören spielen ist das eine Problem, sagt Lea. Das andere ist das Anfangen. Also wenn, dass die beiden Jüngeren ihre halbe Stunde Bildschirmzeit, die sie jeden Tag zur Verfügung haben, dürfen einlösen.
13: Ja, also heute war schon Diskussion gewesen. Wir sind noch im Bett gelegen und ich habe schon gewusst, sie sind Fernsehen schauen. Ja, schnell Sonntagmorgen ist für mich schon kein Problem. Aber wenn man dann schon zwei Stunden Fernsehen geschaut hat und dann stehe ich mal auf und dann ist das erste Mal, können wir bitte noch gamen? Nein. Jetzt geht er mal hinger, geht das Zimmer aufräumen. Immer müssen wir das Zimmer aufräumen. Ja, es ist halt schon... Ja, dann haben sie halt auch ihre Ämter, was sie machen sollten. Eben zum Morgentisch auftischen oder die Abwaschmaschine ausräumen, einräumen. Das ist, also mit den kleineren zwei habe ich schon viel mehr Diskussionen, ja.
4: Fast jeden Tag hat sie Diskussionen, sagt Lea. Also jeden Tag wird das Kind bei ihr sein. Lea ist getrennt vom Kindsvater. Was beim Kindsvater für Regeln gelten, das weiss sie nicht. Über die Konsequenzen, die sie zieht, will die Söhne nicht folgen. Über das möchte ich später noch mit ihr reden. Zuerst aber interessiert mich noch, wie es beim Ältesten ist, beim 11-jährigen Damian. Gut, jetzt kannst du mir erzählen, wer du bist und was du gerne machst.
14: Was mich sehr interessiert, ist Hunde und Katzen und Katzenfutter und Hundefutter.
4: Also Tiere sind sehr wichtig für dich.
14: Und Wäschwäsche tut nicht unten gerne.
4: Wäschwäsche, das ist ja gut.
14: Ja.
4: Für den Damian gelten andere Regeln als für die beiden jüngeren Brüder. Der Damian hat ein eigenes Handy, im Gegensatz zu den Brüdern. Vor allem, dass nicht die Mami erreichen kann, wenn er mit dem Hund Mobilix geht spazieren. Sein Handy braucht er aber auch noch für andere Sachen.
14: Also ich tue ja immer, was wir unseren Tieren hier für das Futter geben. Wir haben auch noch einen Hamster gehabt, aber der ist jetzt tot. Lese ich eigentlich immer das Futter aus. Und dann haben wir am Dienstag aber zum Beispiel bestellt und ich tue immer Zeug auf den Warenkorb und so auf dieser App für unsere Haustiere.
4: Und auf seinem Handy hört er auch gerne Spotify und schaut YouTube.
14: Manchmal übe ich auch Tanz. Oder was ich auch gerne auf YouTube mache, ist also Shorts schauen. Ja. Aber so Zeug, wo schlimme Sachen oder so, da tue ich meistens wieder blättern.
4: Also das hast du schon gehabt, dass so schlimme Sachen sind?
14: Ja, wie zum Beispiel, wo sie Hunde und Katze tötet oder so, das kommt einfach auch bei den Shorts. Aber da tue ich dann wieder blättern, wenn das kommt. Sonst muss ich rennen.
4: Hast du dort ein Alterslimit drin?
13: Ja, wir haben ein Alterslimit drin. Aber eben, sie sagen natürlich schon, sie können für nichts garantieren. Es ist, ja. Und ich finde, also, er hat spezifisch eine Zeit lang auch ein bisschen so Hundevideo geschaut, wo sie eben so Tierrettungsvideo von Griechenland aus, excuse. Und das ist, ich habe das Gefühl, das ist dann natürlich der Algorithmus, der dann halt das wieder hat, hat doch mal geschaut, also hier komm, schau doch noch mal.
16: Es gibt kein Firewall, kein Sicherheitssystem, das 100% verhebt, sagt mir auch der Medienpädagoge, der Beat Reichert.
9: Es kann immer wieder umgehen werden, es können immer wieder kritische Inhalte plötzlich aufpoppen.
16: Der Beat Reichert ist Fachmann für Medienerziehung und beratet Familien zum gesunden Umgang mit digitalen Medien. Und er sagt, weil es eben keine verlässliche Firewall gibt, sind zwei Sachen bei der Medienerziehung besonders zentral. Erstens, ein Vertrauensverhältnis zwischen Eltern und Kind. Und zweitens, Begleitung. Begleitung ist für Beat Reichert das A und das O vor Medienerziehung. Ab dem allerersten Kontakt vom Kind mit digitalen Medien.
9: Eine kleine Filme anschauen oder irgendwie eine App ausprobieren oder was auch immer, aber dass das eigentlich immer gemeinsam stattfindet. Dass das Kind kann fragen, oh Mami, was ist jetzt das? Und dass man das erklären kann.
16: Die intensive Begleitung dauert so lange, bis sich der Spieß umdreht. Dann, wenn das Kind mehr weiss als die Eltern. Aber auch dann bleibt die Begleitung zentral. Einfach auf eine andere Art. Neugier ist das zentrale Stichwort.
9: Und dann irgendwie spätestens ab 10, 11 wird dann die Mami fragen, du, kannst mir jetzt erklären, was ist jetzt das? Und das ist immer wunderbar, jede Frage, die ehrlich gestellt wird an ein Kind. Du, kannst mir jetzt erklären, was passiert, wenn ich da klicke? Das ist ein Steilpass, das ist eine wunderschöne Einladung an die Kinder, dass ernst genommen werden in ihrer Welt und dass am Mami oder am Papi können etwas lernen. Da sind sie stolz drauf. Und dann entsteht eigentlich ein wunderbarer Dialog, der eigentlich nur konstruktiv kann sein für die weitere Medienentwicklung.
16: Das braucht natürlich Zeit. Viel Zeit. Zeit, die nicht immer da ist in der Realität eines Alltags, wo Eltern arbeiten. Vielleicht liegt es an dem, dass laut einer Studie aus Deutschland nur 38% von allen Eltern regelmässig mit ihren Kindern darüber reden, was sie online erleben. Und was Beat Reichert bei Elternberatungen, die er durchführt, immer wieder gehört, vor allem von Müttern. Aber mich interessieren doch die Games von meinem Kind nicht. Um das geht es nicht, sagt er.
9: Es wird nie erwartet, dass wir irgendwo Videospiel-Cracks werden oder totales Interesse haben für so Sachen. Das Interesse gilt nach wie vor am Kind und nur am Kind. Wir sollten Interesse haben, weil unser Kind relativ viel Zeit auf den Videogames verbringt. Das heisst, das Interesse genügt, wenn wir ab und zu über die Schulter schauen, einfach schnell zuschauen und fragen, okay, um was geht es in diesem Game? Was spielst du da? Wie hast du jetzt den Level Up oder die Spezialwaffe gewonnen oder was auch immer das ist? Oder wie funktioniert das? Einfach zwei, drei ehrlich gemeinte Fragen. Das genügt als Interesse.
16: Begleitung ist das eine. Das andere, sagt der Medienpädagoge Beat Reichert, sei der Aufbau von einem Vertrauensverhältnis zwischen Eltern und Kind. Oder mit meint er?
9: Das Kind spürt, das Mami ist hinter mir. Und das Mami ist immer, oder Papi, ist immer die Person, die ich als erstes bei mir haben will, wenn etwas schief läuft. Das heisst pornografische Inhalte, das heisst Cybermobbing-Geschichten. Da wollen wir eigentlich, dass das Kind nie Angst haben, zu uns zu kommen. Es kann nicht so schlimm sein, dass nicht zum Mami oder zum Papi wird kommen, um das zu diskutieren. Und das ist eigentlich das Ziel.
16: Der Aufbau von diesem Vertrauensverhältnis, der fährt schon viel früher an, als ein Kind das erste Mal ein Handy oder ein Tablet in der Hand hat. Schon ab dem allerersten Lebenstag. Irgendwann, ergänzt Beat Reichert, irgendwann kommt auch die Zeit, wo die Kinder Passwörter hacken können, Zeitlimits geschickt können umgehen, wo sie technisch besser sind als die Eltern. Und dann ist das Vertrauensverhältnis zentral. Ich komme später darauf zurück. Zuerst aber wieder zurück ins Berner Seeland zum Damian, der auf seinem Handy gerne YouTube schaut und Spotify hört. Seine liebste App ist aber eine andere.
14: Und dann habe ich so eine Hundetrainings-App, die mache ich eigentlich auch sehr gerne. Da kann man mit dem Hund Sachen üben, also wie zum Beispiel winken oder so.
16: Kannst du das mal auftun?
14: Also ja, ich muss sagen, Mama, kannst du mir gescheit
16: Zeit jetzt haben wir da schon, was steht da, weißt du?
13: Bildschirmcode. Nach einer Minute Anfrage senden, Bildschirmcode eingeben oder abbrechen. Ich könnte auch auf meinem Handy jetzt sagen, ja, du darfst. Aber so ist es fast am einfachsten. Ich muss dann einen Code eingeben und sagen, jetzt kann ich, okay, darf jetzt heute noch 15 Minuten, eine Stunde oder den ganzen Tag darf ich das jetzt noch machen. Oder halt wieder abbrechen.
16: 97% von allen Eltern in der Schweiz haben Bildschirmzeitregeln festgelegt für ihre Kinder. Das sagt der AXA Cybermonitor von 2025. Und Lea hat für Damian Regeln festgelegt. Spotify darf er ohne Limit brauchen, genau wie Nachrichten schreiben oder auch telefonieren. Aber das ganze Telefon ist vom 9 Uhr am Abend bis 6 Uhr am Morgen gesperrt. YouTube darf der Damian 30 Minuten pro Tag brauchen, das Internet generell für das Googlen 2 Stunden. In Ausnahmefällen tut Lea verlängern. So wie heute Morgen, wo sie zusammen ein Bananenbrot gebacken haben und das Rezept auf Damians Nattel gesucht haben. Aber er ist fertig. Und er? Was sagst du? Was passiert denn Albe?
14: Also ich sage halt einfach Albe, aber kann ich bitte noch schnell das Video fertig schauen, kurz? Und dann habe ich meistens noch zwei Videos geschaut. Oder aber wenn ich am Lesen bin, denke ich, boah, Mama, du hörst doch gerne, wenn ich lese. Dann lass mich doch wieder lesen. Aber ich kann ja sie nicht erziehen, sie muss ja mich erziehen.
7: Ja, was heisst denn das?
14: Darum muss ich nicht abschalten.
7: Und das machst du dann auch? Gibt es dann nicht irgendwie Krach oder so, Diskussionen?
14: Manchmal schon.
16: Aber der Damian, der sei wirklich recht vernünftig, sagt Lea. Und kommt zurück auf das, was sie mir schon vorhin gesagt hat. Dass es bei den jüngeren Söhnen schwieriger ist.
15: Der Mittler, der spürt sich dann auch wie nicht mehr. Der ist dann hässig und ich kann dann auch gar nicht mehr diskutieren, weil ich einfach irgendwo denke, ja, die Regel ist so, du hast sie wieder nicht eingehalten und das Mann dann auch wie nicht verputzen, sage ich jetzt mal. Und das ist schon sehr anstrengend für mich.
16: Nicht diskutieren, das heisst dann auch Konsequenzen ziehen, bestrafen, Gerätentzug. Einen ganzen Tag oder auch mal länger.
13: Also sie haben die ganzen Sommerferien haben sie es nicht gehabt. Dann haben sie es wirklich weggenommen, weil sie vorher wie einfach eben kein Halten mehr gekannt haben. Sie wirklich auch meine beste Freundin. Der Sohn, der geht mit dem Mittler von mir in die Schule. Sie sind beste Freunde. Und es ist wirklich auch zu ihm gegangen, können wir gamen. Das war immer gerade das Erste. Und das hat man natürlich dann, die Mutter, meine beste Freundin, hat mir gesagt, ja, das finde ich schon recht tragisch. Und dann habe ich gesagt, hey, das will ich nicht mehr hören. Ihr geht zu Freunden, um mit den Freunden zu spielen und nicht vor einem Bildschirm zu hocken. Das kann es schon mal geben, wenn wir vielleicht den ganzen, wenn wir zusammen zu Nacht essen, alle zusammen, ihr seid noch zusammen, dann kann man das Tablet vielleicht schon mal führen. Aber es kann nicht sein, dass das das Erste ist, was man fragt, wenn man zu einem Freund geht. Dann braucht ihr nicht mehr Freunde abzumachen. Also es ist wirklich, ja, da habe ich wirklich einfach gesagt, das Tablet ist gestrichen. 5 Wochen lang hatte ich kein Tablet gehabt.
7: Ah, Can, bei dir. Can. Hast du den ganzen Sommer das Handy nicht dürfen brauchen?
14: Mhm.
7: Wie war das?
14: Nicht cool.
7: Was habt ihr gemacht? Ja, rausgehen spielen?
14: Meistens sind wir dann noch rausgehen spielen.
7: Das ist so, ja.
16: Und hat dir das gleich ein bisschen gefällt?
14: Mhm.
16: Die Lea und ihre Söhne, die sind nicht allein. 52% von allen Eltern mit Kindern zwischen 6 und 17 haben zumindest gelegentlich Streit über die Bildschirmzeit. Das sagt der aktuelle Cybersorgenmonitor von der AXA Schweiz. Mit diesem Thema kennt sich auch der Medienpädagoge Beat Richard gut aus. Er hört es immer wieder von den Kindern, die er in der Schule über die digitale Welt aufklärt, oder von Eltern, wenn er Elternabend zum Thema Umgang mit digitalen Medien durchführt. Und der Beat Richard kennt es als Vater von 2 Kindern aus eigener Erfahrung.
9: Beide Eltern kommen heim, wir sind schon müde, wir haben irgendwie einen Stresstag hinter uns und wir müssen jetzt noch die Medienerziehung oder den Umgang mit den digitalen Geräten regeln. Es ist eine extrem schwierige, tägliche, mühsame Arbeit, die wir machen müssen, als Mütter und Väter.
16: Medienerziehung ist streng, keine Frage. Und?
9: Streit ist dann eigentlich die äußere tägliche Form, wo sich eigentlich die Medienerziehung sichtbar und vor allem auch hörbar macht.
16: Wie können wir also den Streit vermeiden?
9: Wenn ich die Lösung hätte, wäre ich wahrscheinlich Millionär.
16: Streit gehört, wie in anderen Bereichen der Erziehung, auch bei der Medienerziehung dazu, sagt der Beat Dichert. Unvermeidbar Sieger und Eltern müssen da durch, weil es zum Erziehungsauftrag gehört. Eltern müssen ihre Kinder schützen und das heisst für einen Fachmann nicht verbieten, sondern...
9: Wir müssen so schnell wie möglich unsere Kinder autonom erziehen. Und dazu gehört auch ein guter, bewusster, durchschauender Umgang mit digitalen Medien.
16: Streit gehört dazu, aber, ergänzt der Medienpädagoge, es gibt verschiedene Grundhaltungen, die diesen Streit abschwächen können oder sogar mal umgehen. Drei Grundhaltungen von der Medienerziehung haben wir schon gehört. Eine enge Begleitung, Neugier und ein Vertrauensverhältnis. Es sind gleichzeitig auch Grundhaltungen, die Streit abschwächen können. Und es hilft auch, sagt Beat Richard, wenn die Kinder spüren und wissen,
9: dass eigentlich die Absicht von Mami und von Papi nie ist, irgendwie gemein zu sein. Das merken sie aber dann relativ schnell, auch wenn man mit ihnen zusammensitzt. Und das merken, aha, das Mami macht das, weil sie mich liebt. Sie schützt mich vor irgendetwas. Und das ist eigentlich ein zentraler Punkt, wo man eigentlich so gleich wie möglich auch muss mit einem offenen, ehrlichen, transparenten und konstruktiven Gespräch auch erklären.
16: Es steckt keine böse Absicht dahinter. Neugier, Begleitung, Vertrauen. All das hilft, in der Medienerziehung und auch das Produkt der Medienerziehung, den Streit zu vermindern. Und jetzt kommen wir zu einem zentralen Punkt, zu den Regeln.
9: Regeln braucht es auf jeden Fall. Also Regeln ist eigentlich das zentrale Werkzeug, um irgendwie, sagen wir mal, die grösstmöglichen Erfolgschancen in einer vernünftigen Medienerziehung zu haben. Und die Rollen sind klar. Wir erstellen die Regeln als Väter und Mütter und die Kinder testen die Regeln.
16: Regeln? Was für Regeln? Welche Regeln? Wie viel Bildschirmzeit ist okay? Das sind Fragen, die Beat Richard, der auch diplomiert ist in analytischer Psychologie, immer wieder gehört an den Eltern, die er durchführt. Er sagt immer das Gleiche.
9: Es gibt eine präzise Antwort, es kommt darauf an. Und auf was kommt es darauf an? Und also es kommt auf die individuelle Reife des Kindes darauf an, die Urteilsfähigkeit, also kann es reflektieren, was da eigentlich abgeht. Und vor allem, das Wichtigste ist eigentlich der soziale Rückhalt. Funktioniert das Kind? Macht Sport? Hat es Freundinnen, Freunde? Geht es raus spielen? Weil was die Kinder eigentlich am liebsten machen, nach wie vor, heute, ist draussen spielen mit Kolleginnen und Kollegen. Das heisst, wenn wir jetzt das Gerät eigentlich kontrollieren, dann sind wir Ermöglicher von dem, was sie machen wollen, und nicht Verbieter. Das ist eigentlich ein ganz, ganz wichtiger Punkt für die Eltern auch. Also wir ermöglichen dem Kind das, was sie machen wollen, indem dass wir die Bildschirmzeit eigentlich limitieren.
16: Die Kontrolle durch die Eltern nimmt mit dem Alter schnell ab. Bei 6- bis 9-Jährigen machen noch 94% der Eltern klare Regeln und Einschränkungen. Bei den 13- bis 15-Jährigen sind es nur noch 40%. Das sagt eine deutsche Studie, die Bitkom in Auftrag gegeben hat, der Verband der deutschen Informations- und Telekommunikationsbranche. Welche Regeln gelten? Das ist also im Ermessen der Eltern. Weil jedes Kind ist anders, jede Familie ist anders. Der Beat Richard, der will sich nicht festnageln auf präzise Zeitlimits. Für das Alter die Bildschirmzeit und für das Alter die Bildschirmzeit. Aber er hat einen Tipp, dass die Regeln, die festgelegt werden, auch greifen. Ein Mediennutzungsvertrag.
9: Sobald Medien genutzt werden, muss ein Vertrag sein oder ganz klare Regeln erarbeitet werden. Einerseits, dass Kinder nach wie vor merken, okay, da gibt es Gefahren, die muss ich ernst nehmen. Und okay, Mami und Papi haben eigentlich immer noch das Letzte sagen. Und andererseits auch, dass eine gewisse Verantwortung könnt selber erlernen.
16: Idealerweise gibt es für jedes Kind einen eigenen Vertrag, dass nicht die 2 Jahre jüngere Schwester das Gleiche darf. Auch das ist ein grosser Konflikt her in der Familie. Und der Vertrag soll, sobald das Kind genug alt ist, etwa ab der Primarschule, vorher bringt Verhandeln nichts, aber ab der Primarschule soll man gemeinsam den Vertrag mit dem Kind aufsetzen. Auch das schwächt potenziellen Streit ab.
9: Vielleicht die wichtigste Regel beim Regeln erstellen, finde ich, dass sie bilateral sind. Dass man eigentlich von Anfang an zusammensitzt. Weil wenn das Kind ernst genommen wird, dann geht es einfach einerseits viel, viel einfacher, andererseits kann man es dann fragen, ja, okay, gut, wie viel Zeit brauchst du effektiv am Handy? Und dann geht das Kind gerade in eine Welt hinein und muss selber errechnen, okay, gut, was mache ich jetzt genau? Warum brauche ich es jetzt? Wie will ich das ungefähr einteilen? Und vielfach sind dann die Antwort einiges tiefer als die Zeit, die wir haben geben wollten.
16: So Mediennutzungsverträge findet man im Netz, zum Beispiel bei der Pro Juventute. Es gehört, sagt Beat Richard, es gehört doch ein bisschen zu einer gesunden Entwicklung eines Kindes, die Regeln zu brechen. Das müssen wir als Eltern annehmen, aber wieder auf Augenhöhe besprechen, dass das nicht geht. Und wenn es nötig ist, auch Konsequenzen ziehen. Eine gelbe Karte zum Beispiel, Abwaschmaschinen ausräumen, eine rote Karte, Gerätentzug. Auch das ist okay, sagt der Fachmann. Und natürlich darf es Ausnahmen geben. Wie viel und welche, auch das ist sehr individuell. Aber gleich, Grundhaltung muss sein, konsequent sein.
9: Absolut. Also konsequent sein ist eigentlich extrem wichtig in dem Sinn, weil wenn wir also das erste, das zweite, das dritte Mal, wo wir nicht konsequent sind, dann haben wir Glaubwürdigkeit gegenüber dem Kind verspielt. Und dann wird es eigentlich einfach immer schwieriger, unsere Regeln, die wir dann irgendwie entwickeln, anpassen, einzuhalten. Konsequent sein ist eigentlich, ja, das ist eine der Hauptherausforderungen, die wir haben als Eltern. Und nicht nur gegenüber dem Kind, sondern auch gegenüber uns selber. Und da sind wir natürlich beim Thema Vorbildrolle.
16: Ja, die Vorbildrolle. Ich merke das bei mir selber. Ich weiss es ja eigentlich, aber es fällt mir selber schwer. Das Handy nicht in die Hand zu nehmen und ein bisschen zu scrollen, wenn mein Sohn sich gerade mal selber verdörlt mit seinen Spielzeugauto. Aus diesem Grund habe ich mir vorletzt eine gedruckte Zeitung abonniert. Das hilft. Aber manchmal, ich gebe es zu, da drücke ich hinter dieser grossen Zeitung auf meinem

0: hat. Und ich darf nie.
1: Keine Regel, ohne Ausnahme. Ich brauche das Telefon als Wecker. Das muss ich wirklich auch ändern.
2: Nicht nur als Wecker, fügt sie an.
1: Und wir leben es ja auch vor, dass eben, ich muss nur noch schnell schauen, hat mir jemand ein E-Mail geschrieben, ich habe schon wieder ein Klapp bekommen vor der Schule, ich habe noch ein SMS, das ich antworten muss, ich sollte noch dem Doktor anrufen. Also eben, wir leben es ja eigentlich auch wie vor. Und klar, probiere ich mir zu sagen, hey, ich tue das Telefon ein bisschen mehr auf die Seite. Und dann hockt man halt schnell ein bisschen gemütlich auf dem Sofa und dann hat man es schon wieder recht davor.
2: Manchmal braucht auch Lea einfach eine Pause nach dem Mittag und scrollt auf dem Handy rum, bevor sie wieder arbeiten kann, als Buchhalterin und Sachbearbeiterin. Die Eltern sind nicht immer gute Vorbilder. Das sagen auch die 14-jährige Romy und die 15-jährige Aline. Das sind zwei Teenager-Modis, die ich für die Input-Folge auch besucht habe, weil mich auch die Bildschirmzeit und der Streit darum mit Teenager interessiert. Ich frage Aline,
3: wie seht ihr denn eure Eltern als Vorbild? Leben sie euch das vor, wie sie es eigentlich von euch gerne hätten?
4: Nein, ganz sicher nicht. Beim Babo angefangen, er tut immer, bevor er geht schlafen, auf dem Handy irgendwelche Spiele spielen, die wir uns nachher auch abgeladen haben. Das Mami ist auch, also immer das mit dem, ich bin am Zeitung lesen und so, gilt langsam nicht mehr, weil irgendwie, sie ist auch öfters einfach am Fernsehen schauen. Oder auch die Serie, die ich jetzt schaue, hat sie mich eigentlich angesteckt. Also eigentlich ist sie die Schuld, würde ich jetzt mal sagen. Und ich glaube, es würde ihnen auch gut tun, mal das Handy wegzulegen.
2: Die Mutter, die Carina, die wehrt sich.
5: Es ist eben die Frage, was man drauf macht. Ich finde natürlich, ich mache wirklich sinnvolle Sachen. Ich habe das Handy viel in der Hand, aber ich meine, ich habe mein Büro drauf, ich habe meine E-Mails drauf, ich habe eben Zeitung drauf und Podcasts und so Sachen, finde ich, eben, es ist halt immer ein bisschen die Frage, wie man es beurteilt, ob jetzt das etwas Schlaues ist oder nicht.
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1: Die US-Regierung will tausende Soldatinnen und Soldaten aus Deutschland abziehen. Wie reagiert man in Berlin? Dann sprechen wir mit einer der bekanntesten palästinensischen Journalistinnen. Wie erlebte sie ihre Arbeitsbedingungen im Gazastreifen? Und das Tessin sucht händeringend nach Alphirtinnen und Alphirten. Wie sollen auch Quereinsteigerinnen für den Job gewonnen werden? Antworten gibt es jetzt im Info 3. Am Mikrofon begrüßt sie Cosette Spinoza. Die USA kündigen den Abzug von 5'000 US-Soldaten aus Deutschland an. US-Präsident Donald Trump hatte vor kurzem mit einem Truppenabzug aus Deutschland gedroht. Pentagon-Chef Pete Hegseth setzt den Plan nun um. Die Soldaten sollen in den nächsten 6 bis 12 Monaten verlegt werden. Momentan sind in Deutschland rund 39'000 US-Soldatinnen und Soldaten stationiert. Ich habe SRF-Deutschland-Korrespondentin Alexandra Gubser gefragt, ob man denn wisse, welche Truppenverbände an welchen Standorten abgezogen werden.
2: Laut einem Sprecher aus dem Pentagon soll es sich um ein rotierendes Brigadekampfteam handeln, das abgezogen wird. An welchem Standort weiß man aber noch nicht. Der angekündigte Abzug dieser 5000 Mann scheint mir aber sowieso eher etwas symbolisch zu sein. Jedenfalls macht man sich an den großen Stützpunkten noch nicht wirklich Sorgen. Die Stationierung von amerikanischen Soldaten ist ja auch im Interesse der USA. Die Luftwaffenbasis Ramstein ist zum Beispiel das Drehkreuz der USA für Europa und den Nahen Osten. Von dort werden auch Truppenverlegungen und es wird die Ausbildung organisiert. Und in Stuttgart befindet sich das Hauptquartier des Europakommandos. Selbst wenn die USA diesen Teilabzug tatsächlich durchziehen, und da gibt es noch gesetzliche

0: Hürden. Der Kongress hat da noch Riegel eingebaut. Dann bleibt Deutschland nach Japan der zweitgrößte US-Truppenstützpunkt im Ausland weltweit.
1: Nun, vor 2 Jahren erst hatten die damaligen Regierungen der USA und Deutschlands die Stationierung von weitreichenden US-Raketen vereinbart, darunter Marschflugkörper oder Hyperschallraketen. Doch diese Stationierung soll nun hinfällig sein. Was würde das für Deutschland bedeuten?
0: Das ist schon einiges beunruhigender, denn Deutschland ist ohne die USA derzeit weder kriegstauglich noch verteidigungsfähig. Und Abschreckung ist daher wichtig. Die Stationierung von Tomahawk-Marschflugkörpern, Mehrzweckraketen und der neuen Hyperschallraketen in Mainz-Kastell, die haben ja Trumps Vorgänger Joe Biden und der Altkanzler Olaf Scholz vor 2 Jahren vereinbart. Es war gedacht als Überbrückung, bis Deutschland und die europäischen Partner selbst aufgerüstet und ähnliche Fähigkeit haben. Noch sind es jetzt zwar amerikanische Medien, die behaupten, dass diese Stationierung nun hinfällig sei. Die Ankündigung des Pentagons, ebenso die Entsendung eines Fernfeuerbataillons zu stornieren, das eben diese Präzisionswaffen dann bedienen würde, das deutet jedoch stark darauf hin, dass dem so ist.
1: Ja, und wie fallen die Reaktionen auf das Ganze in Berlin aus?
0: Noch einigermaßen gelassen. Verteidigungsminister Boris Pistorius und Außenminister Johann Wadephul, die sagen, dass der Teilabzug von US-Truppen ja eigentlich auch absehbar gewesen sei. Denn schon während seiner ersten Amtszeit hatte Trump ja damit gedroht. Aber wie gesagt, die Basen in Deutschland sind für die USA von hoher strategischer Wichtigkeit. Tausende Soldaten jetzt zu bewegen, Flugzeuge, Schiffe, Material zu verschieben, ganze Standorte zu verlegen, das wäre für die US-Armee wahnsinnig aufwendig und teuer, zumal sie derzeit gerade anderweitig beschäftigt sind. Dass man Trump klar macht, was da auf dem Spiel steht, das hofft in Berlin die sicherheitspolitische Sprecherin der Grünen. Sie geht davon aus, dass der Kanzler heute den ganzen Tag damit verbringt, mit Paris, London, Madrid und Rom zu telefonieren, um eine europäische Antwort auf das Ganze zu finden. Aber man muss schon sagen, das Verhältnis zwischen Deutschland und den USA hat einige Dellen abgekriegt jetzt. Diese Bromance zwischen Trump und Friedrich Merz, die scheint zu Ende. Auch weil Friedrich Merz halt immer noch nicht verinnerlicht hat, dass nicht immer zu sagen, was man denkt, auch wenn es stimmt, die goldige Lösung wäre.
1: Sagt SRF-Deutschland-Korrespondentin Alexandra Gobser. In den Nachrichten mit Patrick Seiler geht es um die mögliche Beschaffung eines zusätzlichen Luftabwehrsystems mit großer Reichweite für die Schweiz.
2: Der Bund hat dafür nun mit 5 Firmen aus verschiedenen Ländern Kontakt aufgenommen. Das Bundesamt für Rüstung hat Hersteller in Deutschland, Frankreich, Israel und Südkorea angefragt, wie ein Sprecher zur Nachrichtenagentur Keystone STA sagte. Zuvor hatte CH Media darüber berichtet. Um konkrete Offertanfragen handle es sich aber noch nicht. Eigentlich hat der Bund das Luftabwehrsystem Patriot in den USA bestellt. Allerdings verspätet sich dessen Lieferung um 4 bis 5 Jahre. Ursprünglich war die Lieferung auf 2027 oder 2028 geplant. Schon Anfang April hatte der Bundesrat deshalb mitgeteilt, er wolle den Kauf eines zweiten Systems prüfen, vorzugsweise aus Europa. Innerhalb von 24 Stunden hat die israelische Armee im Libanon etwa 50 Angriffe geflogen, das trotz der offiziell geltenden Waffenruhe. Die Armee schreibt in den sozialen Medien, sie zerstöre weiterhin Terrorinfrastruktur im nördlichen Nachbarland und töte Terroristen der Hisbollah-Miliz. Der Libanon meldet, es seien mehrere Menschen bei 9 israelischen Angriffen ums Leben gekommen. Unter anderem sei ein Haus und ein Fahrzeug angegriffen worden. Mehrere Tage lang war der Transport mit dem Buckelwal unterwegs von der Insel Pöhl in der Ostsee Richtung Nordsee. Heute Morgen ist das Tier nun freigelassen worden. Das meldet das Team einer privaten Initiative nach der Rettungsaktion. Unklar ist, wie es dem Wal geht. Medienberichten zufolge bewegt sich der Wal in Richtung Nordwesten, was die richtige Richtung sei, so ein Meeresbiologe gegenüber der Nachrichtenagentur AFP. Ob der Buckelwal auch langfristig gerettet ist, ist offen.
1: Yumna Assayet. Die Journalistin war in den ersten Monaten des Gaza-Krieges 2023 das Gesicht von Gaza für den englischsprachigen Kanal des Fernsehsenders Al Jazeera. Die vierfache Mutter konnte nach 7 Monaten Krieg aus dem Gazastreifen nach Ägypten flüchten. Yumna Assayet war gestern auf Einladung des Schweizer Recherchenetzwerks für Journalistinnen und Journalisten investigativ.ch in Bern. Auslandredaktorin Susanne Brunner hat sie getroffen.
3: Die 38-jährige Journalistin Yumna Assayet lebt seit ihrer Flucht aus dem Gazastreifen schon 2 Jahre in Ägypten. Aber nachts schlafen kann sie oft nicht.
4: Maybe it was even much easier to sleep during the war. And during the genocide, because
3: es war mitten im Krieg, in diesem Genozid, fast einfacher zu schlafen als jetzt. Vor lauter Durst, Hunger und Erschöpfung übermannte mich der Schlaf damals einfach.
4: You just lose conscience and sleep.
3: Jetzt verfolgen sie die Bilder des Krieges im Exil.
4: You're out with your body, but your mind and your soul are.
3: Mit deinem Körper bist du raus, aber deine Seele ist noch dort, bei deinen Freunden, Kolleginnen, Verwandten. Die junge Journalistin dokumentierte die alltäglichen Details des Grauens, dessen Opfer laut internationalen Organisationen zu 80% Zivilpersonen sind, die Mehrheit davon Frauen und Kinder. Die israelische Regierung ließ monatelang die Lieferung sämtlicher Güter in den Gazastreifen blockieren. Ihre Armee zerstörte die Infrastruktur. Wasser, Strommangel und Krankheiten waren die Folge. Wir haben unter Bedingungen gearbeitet, die kaum ein westlicher Journalist freiwillig ausgehalten hätte. Und obendrauf wurden wir bedroht, viele von uns getötet.
5: Israel has threatened Al Jazeera's correspondent in Gaza, Yumna Al-Said.
3: Noch im ersten Kriegsmonat bekam die Al Jazeera-Korrespondentin eine Drohung von einem Mann, der sich als Vertreter der israelischen Armee ausgab. Man werde das Gebäude, in dem sie wohne, bombardieren. Das Quartier, wo die Journalistin lebte, wurde bereits heftig bombardiert, wie ihre Live-Einschaltung über die Drohung an sie im Oktober 2023 zeigt.
4: And that day, my 12-year-old.
3: An dem Tag schrie mich meine 12-jährige Tochter an: Sie werden uns töten, wegen dir.
4: They're going to kill us because of you.
3: Ihrer Familie zuliebe ergriff Yumna As-Sayed schließlich die Flucht. 2024 nahm Ägypten sie und ihre Familie auf. Neben dem Verlust ihrer Arbeit, ihrer Heimat und vieler Freunde und Kolleginnen schmerzt Yumna As-Sayed das Misstrauen westlicher Journalisten. Ein britischer Journalist hat mich einmal gefragt, ob ich denn überhaupt über die israelischen Opfer des Hamas-Angriffs berichtet hätte. Als ich ihm meine Berichte über sie zeigte, sagte er: Erstaunlich, dass eine palästinensische Journalistin so darüber berichtet hat. Er hatte meine Berichte nicht einmal angeschaut. So werden wir behandelt. Man glaubt uns nicht und damit auch nicht, was im Gazastreifen passiert.
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1: Der Hirtenberuf, der gehört zu den ältesten überhaupt. Heute ist er aktueller denn je, denn eine gute Behirtung von Schaf- und Ziegenherden bietet Schutz, etwa vor dem Wolf. Doch auch bei den Hirten herrscht Fachkräftemangel. Im Tessin will man das ändern und sucht nun nach Quereinsteigern. Tessin-Korrespondent Ivan Santoro.
7: Eigentlich war es der Wolf, der Alison Meyer dazu gebracht hat, sich für den Hirtenberuf zu interessieren. Die 31-jährige gelernte Schneiderin hält seit kurzer Zeit zwei Schafe, die Opfer eines Wolfsangriffs geworden waren.
8: Da 2 Jahren possiede 2 Pecore per colpa del lupo.
7: Ein Schaf hatte sich dabei ein Bein gebrochen und wäre geschlachtet worden. Ich habe mich entschieden, die beiden Tiere zu behalten und deshalb überlege ich nun, diesen Weg einzuschlagen. Sie traue sich das Hirtinnensein grundsätzlich zu, sagt sie. Wobei, wenn sie an den Wolf denke, dann habe sie auch Respekt, denn dieser könne auch für den Menschen gefährlich werden. Keine Angst vor dem Wolf hat Luciano. Ihn beschäftige eher, wie es sei, nach über 45 Jahren wieder die Schulbank zu drücken. Der Ingenieur steht kurz vor der Pensionierung und will sozusagen zurück zu seinen Wurzeln. Luciano ist im Wallis als Bauernbub aufgewachsen. Der Kurs besteht aus mehreren theoretischen und praktischen Modulen, beginnt Mitte Mai und endet im September mit einem Praktikum auf einer Alp und einer mündlichen Prüfung. Im Kurs lernt man nicht nur viel über verschiedene Schaf-, Ziegen- und Rinderrassen, sondern auch über den Umgang mit Herdenschutzhunden. Diese werden wegen des Wolfes immer wichtiger, können aber auch für Touristinnen und Touristen gefährlich werden, da sie die Herde um jeden Preis schützen. Sam Genini ist Sekretär des Tessiner Bauernverbandes und hofft, dass sich viele Interessierte nach dem Informationsabend anmelden. Denn Hirten würden dringend gebraucht und die Arbeit werde immer anspruchsvoller. Das liege nicht nur an der Präsenz des Wolfs, sondern auch daran, dass sich die Gesellschaft verändert habe.
9: Sì, esattamente, mancano i pastori, si cercano delle persone qualificate, un lavoro sicuramente.
7: Auf einigen Alpen hier gibt es nicht mal Internetempfang. Vor 40 Jahren war es noch einfacher, Leute zu finden für diesen Job. Dennoch hofft Giannini, mit dem neuen Kursangebot genügend Nachwuchs zu finden. Fast 30 Personen hätten sich für diesen Infoabend interessiert. Das sei nicht schlecht, meint der Bauernsekretär. Er hofft, dass sich in den nächsten Tagen und Wochen noch weitere Quereinsteiger anmelden werden. Eine Quereinsteigerin ist sich bereits sicher. Schneiderin Allison hat sich noch am selben Abend entschieden, aufs Hirten umzusatteln.
8: Io sono contentissimo, anzi sono anche felice che inizi presto.
7: Auch Larry überlegt sich, den Hirtenkurs zu besuchen. Er hat gerade seine Lehre als Förster abgeschlossen. Aber das Hirtenleben fasziniere ihn. Die Einsamkeit auf der Alp, diese ruhige, eigene Welt.
9: Sei nel tuo mondo, vivi, boh, vivi la pace comunque.
1: Fehlt noch der Blick aufs Wetter.
2: Am Abend wird es ziemlich sonnig, morgen ist es dann trotz Wolken freundlich bei einer Temperatur von rund 23 Grad.
1: Info 3 war das. News und Hintergründe kompakt in einer knappen Viertelstunde. Produziert haben die heutige Sendung Patrick Seiler und Cosette Spinosa.
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11: Mit Geschichten quer durch die Schweiz. Dabei gehen wir an Wallensee, die Werft, Schiff putzen. Wegen der Quackamuscheln ist da seit einem Jahr Pflicht.
12: Ich hoffe, das wird gemacht. Ja, es wäre halt schön, wenn der Wallensee quackamuschelfrei könnte bleiben, so lange wie möglich.
11: Dann gehen wir auf Aarau zu der Anwohnerschaft von der geplanten grossen Kläranlage, gerade in der Nähe von ihrem Zuhause.
13: Die steht einfach in einer wunderschönen Zone, oder? Also Landwirtschaftszone, Räume, wo man das gar nicht will.
11: Den Leuten stinkt es zünftig. In Schaffhausen besuchen wir ein Recyclinghaus und wir treffen in Baselbiet die Gründerin vom ersten Tierfriedhof der Schweiz. Am Mikrofon Katrin Keller. Zuerst aber hebt man gerade ab und schaut ins Weltall. Wachsen die Herdöpfel auf dem Mond? Und was brauchen die Tomaten, dass die auf dem Mars schön knackig werden? Diesen Fragen geht jetzt die Hochschule Luzern zusammen mit der Uni Zürich an, in einer Testanlage, wie sie in ganz Europa einmalig ist. Simuliert werden Teiggewächshäuser auf anderen Planeten, um herauszufinden, von was sich die Leute könnten ernähren könnten, wenn es mal fixe Weltraumstationen gibt. Markus Föhn.
14: Eine fixe Raumstation auf dem Mond oder auf dem Mars. Das klingt vielleicht nach Science Fiction, aber so weit weg sei das nicht mehr, sagt Marcel Egli, Professor an der Hochschule Luzern.
15: Das ist wirklich das Ziel, wir wollen zurück auf den Mond und dort auch permanent bleiben. Wie schnell das kommt, ist noch fraglich. Aber das wird in den nächsten Jahren, vielleicht im nächsten Jahrzehnt, wird es auf jeden Fall so sein, dass man dort eine Station hat. Und es ist schon so, auf dem Mars will man auch gehen und da wird man gehen, früher oder später.
14: Aber eine der Schwierigkeiten, die Leute, die dann mal dort oben sind, müssen auch etwas zu essen haben.
15: Man kann nicht immer alle Lebensmittel aufbringen und dann braucht es irgendetwas wie Gewächshäuser.
14: Nur, wie wachsen die Tomaten im Weltraum bei völlig anderen Bedingungen als auf der Erde? So richtig weiss das noch niemand. Und da setzt das Forschungsprojekt an, das Marcel Egli initiiert hat und das die Europäische Raumfahrtagentur ESA finanziert. Beim Flugplatz Dübendorf wird in einer Druckkammer ein Gewächshaus im All simuliert. Es ist eine Art Mini-Acher in einer Röhre, die 10 Meter lang ist und einen Durchmesser von etwa 3 Meter hat.
15: Dann kann man einerseits den Druck anpassen, dann kann man bis quasi Vakuum herstellen. Aber was man auch machen kann, ist, man kann die Zusammensetzung von dieser Luft, die drinnen ist, kann man anpassen.
14: Auch die Gravitation ließe sich verändern und die Lichteinstrahlung, weil die Tage auf dem Mars länger sind als auf der Erde, sagt Marcel Egli. Und wir können auch den CH2-Gehalt aufschrauben.
15: Wenn man jetzt annimmt, wir sind vom Mars und wollen das Gewächshaus am Mars betreiben, dann ist es ja noch interessant zu wissen, ob wir vielleicht mit etwas höheren CO2-Werten ein Gewächshaus betreiben können, sodass wir dort möglichst viel Gemüse züchten können.
14: Die Arbeit an dem Forschungsprojekt, wo Leute von der Hochschule Luzern und der Uni Zürich dran sind, hat erst gerade angefangen. Der Marcel Egli rechnet damit, dass der Erkenntnis daraus nicht nur im All nützt, sondern auch der Landwirtschaft auf der Erde. Zum Beispiel, wenn man herausfindet, wie Pflanzen auch auf richtig kargem Boden gut gedeihen können.
11: Der Wallensee ist einer der letzten grösseren Seen in der Schweiz, wo es bis jetzt noch keine von diesen invasiven Quaggamuscheln drin hat. Und damit das so bleibt, haben die Kantone St. Gallen und Glarus vor einem Jahr die Regeln verschärft. Neu gibt es eine sogenannte Schiffmelde- und Reinigungspflicht. Schiffe, die beispielsweise vom Zürichsee in Wallensee wechseln wollen, müssen von speziell zugelassenen Werften professionell geputzt werden. Und so eine Werft steht in Wallenstadt, nicht weit vom Wallensee weg. Der Sascha Zürcher ist geschaut und hat nachgefragt, was man nach dem ersten Jahr für eine Bilanz zücht.
16: Am Andreas Wolf gehört die grösste Werft am Wallensee. Der 59-Jährige ist gerade mit einem speziellen Hochdruckreiniger dran, den Rumpf von einem Motorboot abzuspritzen. Das Wasser muss vorher auf bis zu 60 Grad aufgeheizt werden. Fachleute vom Kanton haben ihn in einem Kurs speziell dafür geschult.
17: Also bei einer Reinigung von einem Boot muss man die ganze Schale reinigen, also den Unterwasserbereich, aber auch die Seitenwandsdeck einfach abspritzen. Da ist es einfach auch wichtig, dass man nicht schnell vorgeht, sondern das heisse Wasser soll eigentlich die Larve oder auch wenn es Quaggamuscheln dran hat, tut das Eiweiß eigentlich zerstören und dann stirbt die ab.
16: Vor einem Jahr, wo mehrere Kantone in der Schweiz, darunter St. Gallen, Glarus und Graubünden, die Reinigungspflicht für Schiffsbesitzer eingeführt haben, sei die Stimmung bei der Kundschaft nicht gut gewesen, erzählt der gelernte Bootsbauer.
17: Ja, erfreut ist niemand da. Das ist klar, vor allem gerade am Anfang, als es eingeführt worden ist. Ich bin jetzt jemand, der noch relativ viel Zeit investiert, wenn ein Kunde kommt und sagt, das verstehe ich nicht. Oder, es geht natürlich darum, dass der Wallensee vor allem der hat noch keine Quaggamuscheln jetzt. Und das wäre das Ziel, dass wir es möglichst verhindern können, dass es kommt.
16: Und für das muss eben jedes Segelschiff, jedes Motorboot professionell geputzt werden, wenn es vom einen in den anderen See will. Er stelle fest, sagt Andreas Wolf, dass der Bootstourismus im letzten Jahr spürbar zurückgegangen sei.
17: Der Kunde hat heute, der ein Schiff auf dem Anhänger hat, mehrheitlich ein Gewässer bestimmt und sagt, ja, da gehe ich halt nur auf den Wallensee, um auch die Kosten, um das einfach einschränken. Ja.
16: So eine Reinigung kostet je nach Boot bis zu 1'000 Franken. Gerade der Bodensee oder auch der Zürichsee, die schon länger befallen sind, zeigen, was die invasiven Muscheln anrichten können. Sie verstopfen Trinkwasserleitungen, machen Fischernetz kaputt und nehmen am See Nährstoffe weg. Darum gilt die Devise, wer nicht putzt, wird büßt.
17: Es ist halt eine Selbstverantwortung auch dahinter. Ich hoffe, das wird gemacht. Und ja, es wäre halt schön, wenn der Wallensee quaggamuschelfrei könnte bleiben, so lange wie möglich.
16: Sagt der Werftsbesitzer zu Wallenstadt und spritzt gerade das nächste Motorboot ab.
11: Die Reportage vom Wallensee, der bis jetzt noch keine Quaggamuscheln hat. Kläranlagen, das ist unbestritten, die braucht es. Etwa 700 Abwasserreinigungsanlagen gibt es in unserem Land. In den nächsten Jahren brauchen mehrere hundert eine Modernisierung. Und dabei geht der Trend in Richtung wie im Aarauer Stadtteil Rohr. Nicht mehr viele kleine Kläranlagen, sondern wenig grosse. Allerdings, da gibt es Widerstand. Die Woche haben die Verantwortlichen informiert und den Anwohnerinnen und Anwohnern stinkt es zünftig. Alex Moser.
18: Anstelle von 5 Abwasserreinigungsanlagen soll es im Raum Aarau nur noch eine geben. Die mit Abstand grösste im Aargau, wo das Wasser aus 30 Gemeinden von 100'000 Leuten gereinigt würde. Dass jetzt die Anlage ausgerechnet dort herkommt, sieht Markus Ammann nicht ein. Er war lange selber Gemeinderat.
13: Die steht einfach in einer wunderschönen Zone, oder? Also Landwirtschaftszone. Daneben hat man auch eine Schutzzone. Man hat Grundwasserschutzzone. Also eigentlich niemand, wo man das gar nicht will. Ich war selber Gemeinderat, wo man das alles geschaffen hat.
18: Im Stadtteil Rohr fühlt man sich auch ungerecht behandelt. Verschiedene unangenehme Infrastrukturprojekte wie Biogasanlagen und Umfahrungsstrasse sind in den letzten Jahren in den Stadtteil gekommen und nicht in die Aarauer Nobelquartier. Eine Kläranlage, da kann es auch einmal stinken. Klar gibt es hier Widerstand, sagt Heiko Loretan von der Aargauer Abteilung Umwelt. Aber Kläranlagen brauche ich es halt.
19: Das ist ein allgemeines Interesse und es sind wenige betroffen. Und Unsere Aufgabe ist natürlich von der Abteilung für Umwelt, dass wir die Emissionen möglichst reduzieren. Und das gelingt uns schon.
18: Ein Kritikpunkt ist eben auch die Grösse der geplanten Abwasserreinigungsanlage. Mehrere Hektare Fläche würde es brauchen. Der Anwohner Willi Weiersmüller.
20: Ich weiss, dass man eine Kläranlage braucht. Ich habe eher ein negatives Gefühl gegen die Riesenprojekte. Also ich würde es eigentlich begrüssen, dass man es eher ein bisschen auch zum Teil dezentralisiert würde planen und bauen.
18: So wie früher, fast 100 Kläranlagen hat es in den 80er Jahren im Aargau gegeben. In ein paar Jahrzehnten soll es im Aargau noch ein Viertel davon haben. Ein schweizweiter Trend, weniger dafür grosse, leistungsfähigere Anlagen, sei die Zukunft, sagt Heiko Loredan vom Kanton.
19: Wenn man eine grosse hat, ist das wesentlich günstiger, als wenn man fünf kleinere hat. Wir müssen in der nächsten Zeit investieren. Oder? Und es ist wie ein Skaleffekt. Je grösser, umso weniger Aufwand. Und man kann es nachher kosten, auf mehr Leute verteilen.
18: Wie man jetzt das Aarau-Rohr sieht, ist dafür auch der Widerstand gegen solche riesen Kläranlagen grösser. 2038 sollte die Anlage eigentlich in Betrieb gehen. Ob das klappt? Beim heutigen Widerstand fraglich.
11: Über den Widerstand gegen die grosse Kläranlage bei Aarau, der Alex Moser hat berichtet. Recyceln, wiederverwenden statt neue Rohstoffe brauchen und da nicht nur bei PET-Fläschchen oder Karton, auch in der Baubranche. Wer heute ein Haus baut oder saniert, soll schauen, dass er Material von Abbruchliegenschaften wieder braucht. In Schaffhausen gibt es darum ein Netzwerk von rund 25 Organisationen, die genau das möglich machen. Und daraus ist ein erstes Recyclinghaus entstanden. Klein, aber für die Verantwortlichen der Anfang von etwas Grösserem. Dominik Steiner.
21: Es ist ein Tiny House, oder man könnte auch sagen, ein Schöpfli. Knapp 6 Meter lang, 4 Meter breit. Der Thomas Meister ist der Baumeister. Zu der bescheidenen Grösse von diesem ersten Schaffhauser Recyclinghaus meint er.
22: Die Gefahr ist halt, wenn du gerade ein ganzes Einfamilienhaus machen willst oder so, dann machst du einen kleinen Fehler, der relativ viel kostet nachher. Und wenn du aber einfach mal das kleinstmögliche machst, dann darfst du auch ganz viele Fehler machen. Aber die Erfahrung, die du sammelst, ist natürlich einfach riesig.
21: Ein kleines Haus, wo man viel Erfahrung gesammelt hat. Die Holzfassade von diesem Mini-Haus besteht aus Restbösten von einer Zimmerei. Die Fenster sind aus einer Abbruchliegenschaft. Und auch die Türe ist eine Wiederverwertung aus einem Lager. Die Tür wäre ursprünglich für ein anderes Haus geplant gewesen, hat dort aber nicht gepasst, darum sei sie dann bei ihm gelandet, sagt der Thomas Meister.
22: Und jetzt haben wir natürlich gesagt, ja los, gib uns die Türe und wir passen einfach unsere Planung um die Türe an. Und haben dann halt nicht die Planung gemacht und die Türe nach dieser Planung, sondern wir haben die Türe genommen und unsere Planung anhand dieser Türe dann gemacht.
21: Das ist die grosse Herausforderung beim Bauen von einem Recyclinghaus. Der Planungsprozess quasi umkehren, wenn man gar nicht weiss, was für Material zur Verfügung steht. Rund 3/4 von diesem Haus ist aus Recyclingmaterial. Ganz alles aus altem Material, das gehe ich nicht.
22: Die Elektroleitungen vor allem, die musst du heute einfach von der Norm her wieder neu machen. In Sicherungskasten, wo neu ist. Gerade in den Sanitärsachen, Stromsachen, führtechnisch, dort hat man schon verschiedene Sachen auch neu genommen.
21: Das Häuschen vom Schaffhauser Netzwerk für zirkuläres Bauen soll eine Diskussion auslösen, wie man Bauvorschriften und Normen anpassen müsste und ein Denkanstoss sein, um die Baubranche daran zu erinnern, dass sie stärker als heute auf Recycling setzen soll.
11: Und jetzt raus in die Natur. Ins Baselbiet auf den Friedhof, den zu Läufelfingen. Als erster Tierfriedhof der Schweiz hat er vor 25 Jahren aufgemacht. Seither haben hier über 2500 Hunde, Katzen und andere Haustiere ihre letzte Ruhe gefunden. Aber wie es mit dem Tierfriedhof weitergeht, das ist auch gewiss. Besitzerin und Gründerin Marlis Mörgeli will den Friedhof nämlich verkaufen. Nur, das ist gar nicht so einfach. Martina Ingling hat sie bei den Gräbern getroffen.
23: Ihres kleine Paradies sieht der Friedhof, erzählt Marlis Mörgeli, wo sie über den Friedhof läuft. Vorbei an Dutzenden kleinen Gräber, die verziert sind mit Engeln, Blumen und Sonnenrädchen. Hier liegen Hunde und Katzen begraben, aber auch andere Tiere.
24: Also wir haben Meersäule, Häschen, Frettchen haben wir. Und eins war auch ein spezielles, das war ein Schildkrötchen. Und das Lustige daran war, ich glaube nicht, wie er geheissen hat, der Ferrari. Also muss ich auch nicht wirklich auch grinsen, oder? Ja.
23: Die Arbeit auf dem Friedhof sei nicht einfach eine traurige, sagt sie. Im Gegenteil, es werde ja auch viel gelacht. Eigentlich können sie sich nichts Schöneres vorstellen, als dort zu arbeiten. Aber jetzt, mit fast 70, werde es ein bisschen viel. Seit ihrem Mann gestorben ist, macht Marlies Mörgeli die meiste Arbeit allein. Die Bestattungen, die Grabpflege, Jetten, Gärtnern.
24: Es ist einfach körperlich, wird es langsam sehr schwierig.
23: Darum will sie den Friedhof verkaufen. Ein schwieriges Unterfangen sei das.
24: Es ist natürlich nicht ein Geschäft, wo man reich wird. Man kann gut leben davon mittlerweile, weil alles, was Bauarbeiten waren und so weiter, ist gemacht. Aber das ist natürlich die ganze Pensionskasse von meinem Mann ist drin, meine ist drin. Ich kann es nicht, wenn ich das Geld hätte, würde sogar verschenken, wenn er in gute Hände kommt.
23: Das ist ihr das Wichtigste, dass jemand den Friedhof kauft, der ihn dann liebevoll weiterführt. Schliesslich steckt ihr das ganze Herzblut dort drin. Angefangen hat alles vor 25 Jahren, wo ihr eigener Hund, der Seppli, nicht mehr zu Weg war. Ein Tierfriedhof hat es dort mal keinen gegeben. Darum hat sie zusammen mit ihrem Mann angefangen, das Gelände zu Läufelfingen umzubauen. Heute sind hier über 2500 Tiere bestattet. Kundinnen und Kunden kommen aus der ganzen Schweiz und sogar aus Berlin oder Hamburg, um ihre Tierliebe ihre zu beerdigen. Und ein paar von ihnen wollen dann gerade selber dort bestattet werden.
24: Das ist auch nicht so unbedingt, ich will jetzt unbedingt zum Tier. Es ist eher, hey, das ist so schön hier, ich will auch hier sein.
23: Möglich sei das. Etwa 15 Mal hat sie diesen Wunsch auch schon erfüllt. Jetzt hoffe sie nur, dass auch ihr Wunsch erfüllt wird und ihr Tierfriedhof schon bald einen neuen Besitzer oder eine neue Besitzerin findet.
11: Die Geschichte war vom ersten Tierfriedhof in der Schweiz, gehört im Magazin von Regional Diagonal.

0: Die Nachrichten von SRF um 17.30 Uhr mit Patrick Seiler. Minus 5.000. Die USA wollen einen Teil ihrer Truppen aus Deutschland abziehen. Unsere Korrespondentin schätzt ein. Und Free Timmy, der Buckelwal, der immer wieder in Deutschland gestrandet ist, ist frei. An der Rettungsaktion gibt's aber neue Kritik. Und das Wetter am Abend ziemlich freundlich. Morgen trotz Wolken auch ziemlich sonnig rund 23 Grad. Es ist eine Ankündigung, die in Deutschland heute zu reden gibt. Die USA wollen 5000 Soldatinnen und Soldaten aus Deutschland abziehen, und zwar innerhalb der nächsten 6 bis 12 Monate. Insgesamt sind momentan noch rund 39.000 Soldatinnen und Soldaten aus den USA in Deutschland stationiert. SRF Deutschland-Korrespondentin Alexandra Gubser sagt dazu:
1: Der angekündigte Abzug von diesen 5000 Mann scheint mir doch eher symbolisch zu sein. Jedenfalls macht man sich an den großen Stützpunkten in Deutschland noch keine Sorgen. Die Stationierung von amerikanischen Soldaten ist ja auch im Interesse der USA. Die Luftwaffenbasis Ramstein zum Beispiel ist das Drehkreuz der USA für Europa und den Nahen Osten. Von dort werden Truppenverlegungen und auch die Ausbildung organisiert. In Stuttgart befindet sich das Hauptquartier des Europakommandos. Und selbst wenn die USA diesen Truppenabzug tatsächlich durchziehen, und da gibt's auch noch ein paar gesetzliche Hürden, bleibt Deutschland nach Japan der zweitgrößte US-Truppenstützpunkt im Ausland weltweit,
0: sagt SRF Deutschland-Korrespondentin Alexandra Gubser. Der Bund hat mit 5 Firmen aus verschiedenen Ländern Kontakt aufgenommen für die mögliche Beschaffung eines zusätzlichen Luftabwehrsystems von großer Reichweite. Das Bundesamt für Rüstung hat Hersteller in Deutschland, Frankreich, Israel und Südkorea angefragt, wie ein Sprecher zur Nachrichtenagentur Keystone SDA sagte. Zuvor hatte CH Media darüber berichtet. Um konkrete Offertanfragen handelt es sich aber noch nicht. Eigentlich hat der Bund das Luftabwehrsystem Patriot in den USA bestellt. Allerdings verspätet sich dessen Lieferung um 4 bis 5 Jahre. Schon Anfang April hatte der Bundesrat deshalb mitgeteilt, er wolle den Kauf eines zweiten Systems prüfen, vorzugsweise aus Europa. Mehr als 20 Schiffe einer internationalen Flotte hat die israelische Marine vorgestern gestoppt, bei der griechischen Insel Kreta. Die über 170 Aktivistinnen und Aktivisten wollten mit ihrer Flotte die bestehende Seeblockade des Gazastreifens durchbrechen und Hilfsgüter liefern. Sie wurden vorübergehend festgenommen und die meisten nach Kreta gebracht. Ein Spanier und ein Brasilianer wurden jedoch nach Israel mitgenommen, wo sie gemäß dem israelischen Außenministerium inzwischen eingetroffen sind. Sie sollen von den Strafverfolgungsbehörden befragt werden. Israel sagt, der Spanier habe Verbindungen zur Terrororganisation Hamas. Spanien fordert derweil die Freilassung seines Staatsbürgers. Der spanische Außenminister sprach in einem Radiointerview von einer rechtswidrigen Festnahme in internationalen Gewässern. Vor der Küste Jemens haben Unbekannte offenbar einen Öltanker entführt. Das Schiff sei von Bewaffneten gekapert worden. Diese hätten die Kontrolle übernommen und steuerten das Schiff nun durch den Golf von Aden in Richtung somalische Gewässer, meldet die jemenitische Küstenwache. Der Standort des Tankers sei bekannt. Man versuche nun, das Schiff zurückzuholen und die Besatzung in Sicherheit zu bringen. Die Hintergründe des Überfalls sind unklar. Der Buckelwal, der in deutschen Gewässern mehrfach gestrandet ist, ist nach dem Transport in die Nordsee wieder frei. Das hat das Team einer privaten Rettungsinitiative am Morgen bekannt gegeben. Unklar ist, wie es dem Wal geht. Von der Freilassung wurden bisher keine Bilder oder Videos veröffentlicht. Der deutsche Meeresbiologe Fabian Rittert kritisiert das gegenüber der ARD.
2: Die Freilassung des Wals ist unbekannt. Die ging anscheinend allen durch die Lappen. Also da muss man sich dann nicht wundern, dass das Ganze auch von seiner Professionalität nicht den besten Eindruck macht.
0: Medienberichten zufolge bewegt sich der Wal in Richtung Nordwesten. Ob der Buckelwal auch langfristig gerettet ist, ist offen.
2: Ich habe das immer wieder betont, dass die Rettung erst dann gegeben ist, wenn der Wal erstens frei ist, dann über Tage bzw. über Wochen normales Verhalten zeigt und auch gesichert ist oder nachgewiesen ist, dass er Nahrung zu sich nehmen kann,
0: sagt Meeresbiologe und Walbuchautor Fabian Ritter der ARD. Es bleibt das Wetter. Am Abend ist es ziemlich sonnig. Morgen ist es trotz Wolken häufig freundlich bei rund 23 Grad. Das waren Nachrichten von Radio SRF. Verantwortlich Michael Wieland.
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4: Hier gibt's jetzt einen Rückblick auf ein paar Wissenschaftsthemen der letzten Woche.
3: Und zwar geht es zuerst um soziale Medien. Die können negative Auswirkungen auf die psychische Gesundheit haben, insbesondere für Kinder und Jugendliche. Verschiedene Länder diskutieren deshalb über ein Verbot von sozialen Medien für Jugendliche. Auch in der Schweiz ist das ein Thema der Zeit. Australien ist bisher das erste Land, das ein solches Verbot für unter 16-Jährige bereits eingeführt hat. Allerdings, die wissenschaftliche Grundlage für ein solches Social-Media-Verbot ist relativ dünn. Fachleute haben ihre Zweifel und warnen vor voreiligen Schlüssen. Wissenschaftsredaktorin Miriam Kull.
4: Wenn man Jugendliche fragt, wie sie sich mit Social Media fühlen, klingt das so.
5: Wenn ich jetzt eine halbe Stunde, Stunde wirklich nur am Reels schauen bin oder halt TikToks oder was auch immer, dann denke ich mir nachher, was habe ich jetzt die ganze Zeit gemacht? So ein bisschen. Darum fühle ich mich dann auch so ein bisschen komisch nach dem.
6: Und trotzdem habe ich aber das Gefühl, wenn man es begrenzen kann und auch so sich selber davon distanzieren kann, dann kann es auch ein Gefühl von sich mit anderen Leuten connecten bringen.
4: Jugendliche werden aber nur selten direkt gefragt oder einbezogen, wenn es um mögliche Social-Media-Verbote geht. Statt mit ihnen zu sprechen, wird meist über sie gesprochen. Das beobachtet die Wissenschaftlerin Stefanie Schmidt.
7: Es gibt ja sehr viele Diskussionen gerade in der Gesellschaft. Und von der Forschungsseite her muss man sagen, es ist nicht so klar, wie es vielleicht scheint.
4: Stefanie Schmidt leitet die Abteilung für klinische Psychologie des Kindes- und Jugendalters an der Universität Bern. Es gäbe zahlreiche Studien, die untersuchen, wie Social Media und die psychische Gesundheit Jugendlicher zusammenhängen. Die Ergebnisse aber, die seien widersprüchlich. Als Wissenschaftlerin sieht Stefanie Schmidt ihre Aufgabe darin, sich einen Überblick über die vielen Studien zu verschaffen und sie einzuordnen.
7: Also was wir eigentlich in den Studien sehen, ist schon, dass junge Leute, die schon vorher psychische Probleme haben, dass die auch dann unter Social Media mehr negative Erfahrungen machen.
4: Als Beispiel nennt die Psychologin eine vorbestehende Essstörung.
7: Wenn ich eh schon Probleme habe mit dem Essen, wenn ich eh schon mit meinem Körper sehr unzufrieden bin und ich vergleiche mich online auf Social Media, zum Beispiel auf Instagram, mit vermeintlich perfekt aussehenden jungen Menschen, dann geht es mir typischerweise schlechter.
4: Solche negativen Auswirkungen hört man häufig, wenn Politikerinnen und Politiker über das Thema debattieren. Dabei wird aber meist ausgeklammert, dass solche Beobachtungen auf Studien basieren, die nur einen sehr kurzen Zeitraum betrachten.
7: Wenn man sich das allerdings über längere Zeiträume anschaut, dann muss man sagen, man findet nur relativ kleine Zusammenhänge.
4: Eine klare wissenschaftliche Grundlage für ein striktes Verbot, die fehlt also. Es ließe sich höchstens aus einem Vorsorgeprinzip für ein Verbot argumentieren. Weil definitiv ausschließen, dass Social Media psychische Probleme verstärken, kann man natürlich auch nicht. Geht es um ein generelles Verbot, steht für Stefanie Schmidt jedenfalls fest.
7: Auf einer breiten Basis kann man es jetzt nicht wissenschaftlich in der Form abstützen.
4: Die große Mehrheit der Jugendlichen komme mit Social Media eben ganz gut zurecht. Und mit einem Verbot würde man sie auch der positiven Erlebnisse auf Social Media berauben, etwa sich auszutauschen und zu vernetzen. Anstelle eines Verbots fordert Stefanie Schmidt darum mehr Medienkompetenz und nimmt die Plattformen in die Pflicht. Sie sollen ihre Algorithmen transparenter machen und Inhalte besser moderieren. Also zum Beispiel bei Cybermobbing Inhalte konsequenter löschen. Diese Anliegen unterstützt auch Nora Maria Raschle, Professorin für Entwicklungsneurowissenschaften.
8: Dass psychische Erkrankungen im Kindes- und Jugendalter zugenommen haben, wissen wir. Jetzt aber vorschnell einfach zu urteilen und zu Schlussfolgerung, dass es nur von den sozialen Medien kommt, könnte dazu führen, dass wir nicht mehr dahinter schauen und nicht mehr fragen, weswegen geht es unseren Kindern und Jugendlichen wirklich so schlecht.
4: Nora Maria Raschle erforscht an der Universität Zürich, wie sich das menschliche Gehirn vom Kind zum Erwachsenen entwickelt. Jugendliche befänden sich mitten in der Identitätsfindung und seien deswegen stark auf das Feedback Gleichaltriger angewiesen. Sie reagieren sehr sensibel darauf, wie sie von ihren Peers bewertet werden.
8: Diese Bewertung ist für alle hart, aber ich glaube gerade für Kinder und Jugendliche, die eben da so abhängig sind, das zu erfahren von ihren Freunden, ist es speziell herausfordernd, ja.
4: Die allgegenwärtigen Likes und Kommentare auf Social Media stellen Jugendliche also tatsächlich vor eine Herausforderung. Das ist für Nora Maria Raschle aber kein ausreichender Grund, Social Media zur Tabuzone zu erklären. Es sei eben auch eine wichtige Chance, sich zu entwickeln. Mit der passenden Begleitung durch Eltern und Schule traut sie es Jugendlichen durchaus zu, mit Social Media zurechtzukommen. Ein Verbot hingegen könnte auch unbeabsichtigte Folgen haben.
8: Im schlimmsten Fall kann es auch Effekte haben, die wir im Moment nicht betrachten, die auch negativ sein können. Denn viele Kinder und Jugendliche befinden sich bereits in dem Raum, nutzen bereits die sozialen Medien. Und wir wissen gar nicht, was das bedeuten würde, wenn wir diese einfach von einem Tag auf den anderen abschalten.
4: Während die Politik also schon über mögliche Verbote nachdenkt und dafür Unterstützung aus der Bevölkerung erhält, zeigt sich die Wissenschaft skeptisch. Sie zweifelt daran, dass mit Social Media auch gleich die psychischen Probleme bei den Jugendlichen verschwinden würden.
3: Windräder werden immer wieder zur Todesfalle für Vögel und auch für Fledermäuse. Wie viele Fledermäuse von den Rotorblättern der Windräder erschlagen werden, das lässt sich zwar nicht ganz genau beziffern, dank intensiver Forschung gibt es jetzt aber viele neue Daten. Was weiß man denn über die Flugrouten der Fledermäuse und wie kann man sie schützen? SRF-Wissenschaftsredaktor Christian Vomburg hat dazu recherchiert und eine Gruppe von Fledermausfachleuten bei ihrer Forschungsarbeit begleitet.
9: Wir sind in Frauenfeld, nahe der Thur. Franziska Heb, eine der aktivsten Fledermausschützerinnen der Schweiz, ist am Telefon.
10: Kasten 36, der ist nach dem Weg durch die Welt durch, dort, wo es ganz viele Kästen hat. Ja, super, gehen wir hinterher.
9: 5 Fledermäuse haben ihre Helfer eben gefunden. Wir sind auf der Suche nach Abendseglern, eine der häufigsten Fledermausarten der Schweiz. Die trächtigen Weibchen brechen jetzt auf, um ihre Jungen 500 bis 1000 Kilometer weiter im Norden oder Osten zur Welt zu bringen. Die Männchen bleiben hier. Edward Hume vom Max-Planck-Institut in Konstanz untersucht diesen für viele überraschenden Zug der Fledermäuse.
11: We have some that will go straight north, some that go straight east. Overall, they're headed towards Poland and maybe beyond.
9: Die Flugrouten sind unterschiedlich. Sie führen nach Polen oder weiter. Dort aber bringen die Weibchen ihre Jungen immer am gleichen Ort zur Welt. Ähnlich wie die Meeresschildkröten, die an ihre Geburtsstätten zurückkehren.
11: So where you're born, maybe a bit like sea turtles, is where you want to go back to.
9: Sind unsere Abendsegler in Tat und Wahrheit also polnische oder tschechische Abendsegler, die bei uns einfach überwintern? So habe sie es sich noch nie überlegt, sagt Fledermausschützerin Heb.
10: Ja, wie man es nimmt. Genau.
9: Wir sind beim Fledermauskasten angelangt. Fledermausforscher Hume fährt die Leiter aus und steigt hoch. Vorsichtig öffnet er den Kasten, der fast aussieht wie ein Vogelnistkasten. Eine Fledermaus ist entwischt. Die anderen nimmt Hume jetzt nach und nach hinaus. Die Tiere werden gewogen, vermessen und wie Katzen oder Hunde mit einem kleinen Chip unter der Haut getaggt. Zusätzlich klebt ihnen Hume mit Leim jetzt eine 1 Gramm schwere Box auf den Rücken, eine Box mit Antenne, ein Sender.
11: The glue should be almost dry and it should stay on there for the next few weeks.
9: Bald ist der Leim trocken. Für einige Wochen hält der Sender, dann fällt er wieder ab. Vor 4 Jahren haben die Forscher und Forscherinnen aus Konstanz mit dieser Besenderung begonnen. Unterdessen ist es ein europaweites Projekt. Sie erforschen damit nicht nur die Zugwege, sondern auch die Gefährdung der Tiere durch Windturbinen. Pro Turbine und Jahr würden im Durchschnitt mindestens 10 Fledermäuse getötet, sagt Hume.
11: On average, wind turbines kill at least 10 bats per year. And so you can imagine, if there's hundreds of thousands of them across Europe, that's having a big impact on the populations of bats.
9: Hochgerechnet macht das etwa 72.000 getötete Abendsegler pro Jahr alleine in Deutschland. Obwohl sie mit Ultraschall in der Nacht bestens jagen können, hören die Fledermäuse die Spitzen der Rotoren nicht, die mit mehr als 100 Kilometern Geschwindigkeit auf sie zurasen.
11: So even if you're detecting something directly ahead of you, it doesn't tell you about the rotor that's moving, you know, 100 kilometers an hour from the side.
9: Die Forscher wollen nun herausfinden, wie hoch und wann genau die Tiere beim Zug fliegen, um sie besser schützen zu können. Der Sender am Rücken sitzt jetzt fest. Nach überstandener Prozedur gibt's noch ein Leckerli.
12: Jetzt ist noch die Aufgabe, die zu füttern, mit ein paar Mehlwürmchen, damit sie wieder fit wird.
9: Und die Mehlwürmer verschwinden schnell zwischen den spitzen Zähnchen.
3: Soweit die Reportage aus dem Thurgau. Was aber weiß man denn jetzt zum negativen Einfluss von Windturbinen auf Fledermäuse und Vögel? Das hat Daniel Hofer, SRF-Wissenschaftsredaktor Christian von Burg, gefragt.
9: Ja, es gibt jetzt interessante neue Zahlen und Untersuchungen zum Thema, auch aus der Schweiz. In Sainte-Croix zum Beispiel, im Waadtländer Jura, wurden während 8 Monaten die toten Tiere aufwendig gesucht und gezählt. Es gab umgerechnet pro Turbine und Jahr je 2 bis 3 tote Fledermäuse und 2 bis 3 tote Vögel. Das sind gut 4-mal weniger als bisher gedacht. Und dieselbe Größenordnung, die zeigt sich in Deutschland, wo es mehr Windräder und natürlich mehr Untersuchungen gibt. Die neuen Anlagen, die nach 2010 gebaut worden sind in Deutschland, die müssen abgestellt werden, wenn zu viele Fledermäuse oder Vögel unterwegs sind. Und damit ist die Zahl der getöteten Tiere stark gesunken.
13: Das heißt, das Problem lässt sich in den Griff bekommen.
9: Es ist sehr unterschiedlich, je nach Lage des Windparks und je nach Tierart. Störche zum Beispiel, die schauen beim Fliegen eher geradeaus und erkennen die rotierenden Blätter der Windräder. Seeadler hingegen, die schauen nach unten und werden entsprechend viel häufiger getroffen. Auf offener See sind die Anlagen für Zugvögel meist kein Problem, weil sie darüber hinwegfliegen. Bei einem Wetter tief hingegen kommen die Vögel auch runter. Es gibt ein Gemetzel. Und dass Fledermäuse eher noch stärker betroffen sind als die Vögel, das ist den meisten nicht bewusst. Ich meine, 72.000 getötete Abendsegler alleine in Deutschland, das sind schon sehr viele Tiere und ihr Bestand nimmt ab. Es gibt jetzt aber immer öfter auch technische Lösungen bei Windrädern, Kameras zum Beispiel, die auf den Anlagen montiert sind. Die erkennen größere Vögel im Anflug und schalten dann ab. Auch eine Anlage im Gotthard wurde mit dieser Technik ausgestattet. Also wenn man wirklich darum bemüht ist, dann kann man sehr viel machen zum Schutz der Tiere.
13: Kann man also sagen, Fledermaus- und Vogelschutz ist kein Hinderungsgrund mehr für die Windenergie?
9: Ja, so absolut würde ich das nicht sagen, denn 3 von 4 Anlagen in Deutschland sind alte Anlagen und damit eben immer noch ein Problem. Und im Extremfall, wenn viele Fledermäuse da durchfliegen, dann werden in solchen Anlagen bis zu 70 tote Fledermäuse in nur 2 Monaten pro Turbine gemessen. Man muss die Anlagen also einzeln evaluieren. Man kann nicht alle über einen Kamm scheren. Und es kommt auf das Entgegenkommen der Windkraftbetreiber an. Wenn sich zeigen sollte, dass die Abendseglerweibchen und ihre Jungen im Herbst bei der Rückreise in die Schweiz stark betroffen sind, und das ist derzeit anzunehmen, dann müssten die Windkraftbetreiber die Anlagen noch öfter abstellen, was ökonomisch für sie natürlich ein Verlust ist, weil dann kein Strom produziert und damit kein Geld verdient werden kann. Aber für die Akzeptanz der Windkraft in der Bevölkerung ist hier wohl ein Entgegenkommen nötig.
3: Das sind die Informationen von Christian von Burg. In den 1950er Jahren war es in der Schweiz gang und gäbe, neugeborene Babys in einem Heim zu platzieren. Betroffen waren vor allem Kinder unverheirateter Mütter und von Gastarbeiterinnen. Diese Babys waren medizinisch zwar gut versorgt, aber es fehlte ihnen an Zuwendung und verlässlichen Bezugspersonen. Ein solches Forschungsteam ist den Lebenswegen solcher Heimkinder jetzt nachgegangen in einer Langzeitstudie. Sie wollten dabei herausfinden, welche Folgen eine solch frühe Platzierung im Heim für die Betroffenen hatte. Wissenschaftsredaktorin Irene Dietschi.
14: Zum Beispiel Otto Löffler, heute 67.
15: Man verleugnet das, also man tut das nicht preis. Okay. Erstens schämt man sich, also man redet immer, ja, man schämt sich, aber es ist so. Man will das nicht sagen und das habe ich gemacht.
14: Als 3 Wochen altes Baby kam Otto Löffler in ein Säuglingsheim der Stadt Zürich. Die Vormundschaftsbehörde hatte dies so entschieden, weil seine Mutter ledig war. Erinnerungen an diese frühen Phasen seiner Kindheit hat Otto Löffler keine. Wie es in diesem Heim aussah, hat er viele Jahre später in seinen Akten nachgelesen.
15: Das kennt man, die Bilder, das sind irgendwie 10, 15 kleine Bettchen, überall liegt da das Baby drin und das wird einfach versorgt.
14: In den 1950er Jahren gab es in der Stadt Zürich 12 solcher Heime. Hunderte von Kindern waren in diesen Institutionen untergebracht, meist nach behördlichen Entscheiden, als sogenannt fürsorgerische Maßnahme. Was das für langfristige Folgen hatte, das haben Forschende des Marie-Meyerhofer-Instituts für das Kind nun untersucht. Das Marie-Meyerhofer-Institut gehört zur Universität Zürich. Geleitet wird es von der Entwicklungspsychologin Patricia Lannen. Sie erzählt, Die jetzige Studie ist eng verknüpft mit der Entstehung des Instituts in den späten 1950er Jahren.
16: Marie Meierhofer war damals Stadtärztin und war zuständig für die Kinder in den Säuglingsheimen und hat beobachtet, dass es den Kindern dort nicht so gut geht.
14: 23 von 24 Stunden verbrachten die Kinder isoliert in ihren Bettchen. Man wollte sie vor Infektionen schützen und so die Säuglingssterblichkeit senken. Dass kleine Kinder auch Geborgenheit und anregende Erfahrungen brauchen, galt damals nicht als wesentlich.
16: Sie hat dann diese Kinder untersucht, alle 431 Kinder in allen Säuglingsheimen in Zürich und hat gesehen, dass sie sich nicht richtig entwickeln.
14: Die Stadtärztin beantragte Forschungsgelder beim Nationalfonds und gründete einen Verein, das Institut für Psychohygiene im Kindesalter. Daraus wurde später das Marie-Meyerhofer-Institut für das Kind. In ihrer Studie bestätigte sich,
16: gerade auch in der Sprachentwicklung und in der sozialen Kompetenzen waren die Kinder stark verzögert in der Entwicklung. Und diese Resultate damals haben weit über die Schweizer Grenzen eigentlich Aufmerksamkeit geweckt.
14: Und dazu beigetragen, dass sich die Betreuung in den Heimen verbessert hat. Was aber wurde aus Kindern wie Otto Löffler? Zwischen 2018 und 2023 hat ein Team um Patricia Lannen alle 431 Menschen, die damals in den Säuglingsheimen waren, gesucht und untersucht.
16: Wir wissen, dass die frühe Kindheit so eine wichtige Phase ist für die Entwicklung eines Menschen, eines ganzen Menschenlebens eigentlich. Und wir haben uns gefragt, ja, was passiert denn, wenn ein Mensch ein ganzes Leben noch leben kann, 60 Jahre später, wie geht es den Menschen heute? Und diese Frage stand im Kern unserer Studie.
14: Resultat? Viele der ehemaligen Heimkinder haben auch als Erwachsene stark unter der frühkindlichen Vernachlässigung gelitten. Ihre Lebenserwartung ist im Schnitt um 12 Jahre verkürzt. Doch es gibt große Unterschiede und auch Ausnahmen wie Otto Löffler. Er sagt zwar, das Gefühl von Entzug, dass ihm etwas fehle, werde nie weggehen, aber
15: vielleicht ist es eine Trotzreaktion, vielleicht ist es aber ganz normal, dass man sagt, wenn man so einen schlechten Start hat, dann erst recht. Ich habe ein gutes Leben, ja.
3: Das ist der Beitrag von Irene Dietschi. In der letzten Woche hat sich die Atomkatastrophe von Tschernobyl zum 40. Mal gejährt. Es war in der Nacht auf den 26. April 1986, als im Atomkraftwerk Tschernobyl Reaktor Nummer 4 explodiert ist. Unmengen radioaktiver Gase und Partikel gelangten in die Luft und schon kurz nach dem Unfall wurde die Bevölkerung im Umkreis von 30 Kilometern evakuiert. Heute, 40 Jahre später, blüht in dieser Sperrzone das wilde Leben und die radioaktive Strahlung ist vielerorts gering. Einer, der das Geschehen von Anfang an intensiv mitverfolgt hat, ist der britische Forscher Jim Smith. Er gilt als international anerkannte Autorität in Sachen Tschernobyl und er hat die Sperrzone vielfach bereist. Felicitas Erzinger hat mit ihm gesprochen.
17: Sein ganzes Forscherleben hat Jim Smith der Katastrophe gewidmet.
18: I started working on the Chernobyl accident in 1990 when I was a PhD student and I've more or less been studying the accident ever since.
17: Als junger Doktorand begann er 1990, die Auswirkungen des Unfalls in Großbritannien zu untersuchen. Wenig später reiste er erstmals in die kontaminierten Gebiete von Belarus, der Ukraine und Russland. Dutzende Male war der Umweltwissenschaftler der britischen Universität Portsmouth seither dort. Die größte Überraschung für ihn, wie die Wildnis ihren Platz zurückerobert hat.
18: Probably the most interesting thing is how the wildlife has come back.
17: Zum Beispiel in Pripyat, einer Stadt nur 3 Kilometer vom Reaktor entfernt.
18: Now it's totally overgrown.
17: Total überwachsen ist Pripyat heute. Wölfe ziehen durch die Straßen. Auch Hirsche, Wildschweine und viele seltene Tiere und Pflanzen sind zurück, seit der Mensch weg ist. Heute ist die Radioaktivität in der Sperrzone gering. Nur einzelne Hotspots wie der Rote Wald oder das Reaktorgelände selbst sind noch stark radioaktiv. Die Menschen könnten zurückkehren. Geplant ist das aber nicht.
18: The abandoned area has turned into one of the most important wildlife reserves in Europe.
17: Tschernobyl ist ein riesiges Naturreservat geworden, rund 4200 Quadratkilometer groß. Außerhalb der Sperrzone liegt die sogenannte Zone 2. Auch sie hätte vollständig evakuiert werden sollen, wurde sie aber nie. So leben etwa in Narodici noch immer rund 10.000 Menschen. Es gibt eine Schule und Läden, erzählt Jim Smith.
18: In Narodici there's still a school, there's a council, there's shops, but no official investment allowed in that region.
17: Investiert werde aber nicht. Auch der Anbau von Lebensmitteln sei offiziell noch immer verboten. Zu Unrecht, sagt der Forscher.
18: So we've done a project with our Ukrainian colleagues and they've done analyses of the land around Narodici.
17: Zusammen mit Wissenschaftlern des Ukrainischen Instituts für Agrarradiologie hat Smith verschiedene Lebensmittel angebaut, um zu sehen, was sicher ist.
18: For example, potatoes you can grow, but sunflowers you can't because
17: Kartoffeln gehen, Sonnenblumen hingegen nehmen zu viel Radioaktivität auf. Auch Weizen, Roggen und Gerste lagen knapp über dem ukrainischen Grenzwert für Lebensmittel. Als die Forscher daraus jedoch Alkohol herstellten, war die Radioaktivität weg. Das brachte sie auf eine Idee: Apfelschnaps zu brennen.
18: Every autumn they collect apples from villages in this second zone and they ferment them and distill them to make a schnapps.
17: So sammeln Mitarbeitende einer örtlichen Brennerei jeden Herbst Äpfel aus verlassenen Obstgärten ein. Der Erlös aus dem Verkauf fließt zu einem großen Teil zurück in die Region. Der Schnaps und die anderen Anbauexperimente sollen zeigen, heute ist es in dieser Zone 2 nicht mehr gefährlicher als anderswo auf der Welt. Angekommen sei diese Botschaft aber noch nicht. Noch immer gäbe es viel Skepsis, viel Angst bei der Bevölkerung.
18: We as a scientific community have really struggled to get the message across, which is that yes, we have to be very careful with radiation.
17: Natürlich müsse man vorsichtig sein. Doch das eigentliche Problem in dieser

0: Weiteres nur der Blick aus der Ferne.
1: Das ist der Beitrag von Felicitas Erzinger.
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0: Radio SRF Eichhörer Zeit mit Matthias Gündig. Heute Samstag, den 2. Mai, beschäftigen uns folgende Themen. US-Truppenabzug aus Deutschland. 5000 US-Soldaten sollen in den nächsten Monaten abgezogen werden. Das ordnen wir ein gleich zu Beginn. Dann berichten, was ist trotz Todesgefahr. Eine der bekanntesten palästinensischen Journalistinnen schildert ihre Arbeitsbedingungen im Gazastreifen und wie sie sich jeden Morgen von ihren Kindern verabschieden musste.
1: I didn't know if I was going to come back alive or if I was going to come back and find them alive.
0: Ich verabschiedete mich, wie wenn wir uns nie mehr lebend sehen würden, sagt Yumna Assayed, die mehrere Monate für die englische Ausgabe von Al Jazeera aus Gaza-Stadt berichtete. Und der Alphirt. Ein uralter Beruf ist wegen des Wolfes wieder aktuell. Doch auch bei den Hirten herrscht Fachkräftemangel. Dabei böte der Beruf einige Vorteile.
2: Io ritengo che vale la pena per magari qualcuno che al momento non ha un lavoro, che magari ha un po' di tempo libero, che gli permetterà anche in futuro e non solo quest'anno o l'anno prossimo, anche in futuro di avere appunto la possibilità di andare sugli alpeggi.
0: Der Hirtenberuf ist geeignet für Menschen, die derzeit nicht berufstätig sind und es sich einrichten können, den Sommer auf der Alp zu verbringen, sagt Sam Giannini, Sekretär des Tessiner Bauernverbandes, hier im Echo der Zeit. US-Verteidigungsminister Pete Hegseth hat den Abzug von etwa 5000 US-Soldaten aus Deutschland angeordnet. Dieser soll innerhalb der nächsten 6 bis 12 Monate geschehen. Präsident Trump hat erst vor wenigen Tagen angekündigt, einen entsprechenden Schritt zu prüfen. Momentan sind in Deutschland noch rund 39.000 US-Soldatinnen und Soldaten stationiert. SRF Deutschland-Korrespondentin Alexandra Gubser hat mir erklärt, was über die Truppenverbände bekannt ist, die nun abgezogen werden sollen.
3: Ja, es soll sich um

0: ein sogenannt rotierendes Brigadekampfteam handeln, das abgezogen werden soll. An welchem Standort dabei ist unklar. Der angekündigte Abzug von diesen 5000 Mann scheint mir aber doch eher symbolisch zu sein. Jedenfalls macht man sich an den großen Stützpunkten in Deutschland noch keine Sorgen. Die Stationierung von amerikanischen Soldaten ist ja auch im Interesse der USA. Die Luftwaffenbasis Ramstein zum Beispiel ist das Drehkreuz der USA für Europa und den Nahen Osten. Von dort werden Truppenverlegungen und auch die Ausbildung organisiert. In Stuttgart befindet sich das Hauptquartier des Europakommandos. Und selbst wenn die USA diesen Truppenabzug tatsächlich durchziehen, und da gibt es auch noch ein paar gesetzliche Hürden, bleibt Deutschland nach Japan der zweitgrößte US-Truppenstützpunkt im Ausland weltweit.
1: Vor 2 Jahren erst hatten die damaligen Regierungen der USA und Deutschlands die Stationierung von weitreichenden US-Raketen vereinbart, darunter Marschflugkörper oder Hyperschallraketen. Doch diese Stationierung soll nun hinfällig sein. Was würde das für Deutschland bedeuten?
0: Das ist schon beunruhigender. Die Stationierung dieser Tomahawk-Marschflugkörper, Mehrzweckraketen und neuen Hyperschallraketen in Mainz-Kastell haben Trumps Vorgänger Joe Biden und Altkanzler Olaf Scholz vor 2 Jahren vereinbart. Es war sozusagen gedacht als Überbrückung, bis Deutschland und auch die europäischen Partner aufgerüstet und ähnliche Fähigkeiten haben. Deutschland ist nämlich derzeit ohne die USA weder kriegstauglich noch verteidigungsfähig und Abschreckung ist daher wichtig. Noch aber sind es jetzt amerikanische Medien, die behaupten, diese Stationierung sei nun ebenfalls hinfällig. Die Ankündigung des Pentagons, die Entsendung eines Fernfeuerbataillons ebenfalls zu stornieren, das eben diese Präzisionswaffen bedient, das deutet doch stark darauf hin, dass dem so ist.
1: Welche Reaktionen haben diese Ankündigungen des Pentagons in Deutschland ausgelöst?
0: Verteidigungsminister Boris Pistorius und Außenminister Johann Wadephul geben sich bislang gelassen. Der Teilabzug von US-Truppen aus Deutschland, der sei absehbar gewesen, denn schon während seiner ersten Amtszeit hatte Trump ja damit gedroht. Aber wie gesagt, die Basen in Deutschland, die sind für die USA von hoher strategischer Wichtigkeit. Und tausende Soldaten zu bewegen, Flugzeuge, Schiffe und Material zu verschieben oder gar ganze Standorte zu schließen, das wäre für die US-Armee wahnsinnig aufwendig und auch teuer. Und dass man Trump das klar macht, darauf hofft auch die sicherheitspolitische Sprecherin der Grünen. Sie sagt, sie nehme an, dass der Kanzler heute den Tag damit verbringe, mit Paris, London, Madrid und auch Rom zu telefonieren für eine gemeinsame europäische Antwort darauf.
1: Im Juni letzten Jahres, beim Antrittsbesuch von Kanzler Merz im Oval Office, schien das Verhältnis zu Trump exzellent zu sein. Doch mittlerweile ist der Ton gehässig und Trump scheint Deutschland besonders im Visier zu haben. Schadet das der Popularität von Friedrich Merz?
0: Na, tiefer kann der Kanzler in der Popularität ja eigentlich nicht sinken. Friedrich Merz ist heute unbeliebter als sein Vorgänger Olaf Scholz beim Erlöschen seiner Ampelregierung. Bislang machte der Kanzler aber immerhin außenpolitisch ja meistens bella figura, auch mit dieser Bromance mit Trump. Der US-Präsident schien Merz ja tatsächlich zu bewundern, vielleicht auch, weil er ein eigenes Flugzeug hat. Es ist zwar etwas kleiner als die Air Force One, aber er sitzt immerhin selber am Steuerknüppel. Aber nicht immer zu sagen, was man denkt, auch wenn es stimmt, das hat Merz als Kanzler leider immer noch nicht verinnerlicht, was nun das transatlantische Verhältnis zusätzlich belastet. Wobei man auch sagen muss, Merz' Kritik allein hat den US-Truppenabzug wohl kaum provoziert. Trump schimpft seit Monaten auf die NATO-Partner und nicht zu vergessen ist auch das offensichtlich lange und gute Otto und Trump-Telefongespräch mit Putin vergangene Woche und dass die Zahl der US-Streitkräfte in Europa auf den Stand von 2022 zurückgeht, also auf die Truppenstärke vor Beginn des russischen Krieges gegen die Ukraine, das kommt dem russischen Präsidenten wohl sehr gelegen.
1: Sagt SRF-Deutschland-Korrespondentin Alexandra Gubse. Nun zu den wichtigsten Meldungen des Tages mit Michael Wettstein. Eigentlich hat der Bund das Luftabwehrsystem Patriot in den USA bestellt. Allerdings verspätet sich dessen Lieferung um 4 bis 5 Jahre. Nun sucht die Schweiz nach Alternativen.
2: Der Bund hat mit 5 Firmen aus verschiedenen Ländern Kontakt aufgenommen für die mögliche Beschaffung eines zusätzlichen Luftabwehrsystems von großer Reichweite. Das Bundesamt für Rüstung hat Hersteller in Deutschland, Frankreich, Israel und Südkorea angefragt, wie ein Sprecher zur Nachrichtenagentur Kisten SDA sagt. Zuvor hatte CH Media darüber berichtet. Um konkrete Offertanfragen handle es sich aber noch nicht. Anfang April hatte der Bundesrat mitgeteilt, er wolle den Kauf eines zweiten Systems prüfen, vorzugsweise aus Europa. Die israelische Armee hat innerhalb von 24 Stunden etwa 50 Angriffe im Libanon geflogen, trotz offiziell geltender Waffenruhe. Die Armee schreibt in den sozialen Medien, sie zerstöre weiterhin Terrorinfrastruktur im nördlichen Nachbarland und töte Terroristen der Hisbollah-Miliz. Der Libanon meldet, es seien mehrere Menschen bei neuen israelischen Angriffen ums Leben gekommen, unter anderem sei ein Haus und ein Fahrzeug angegriffen worden. Mehr als 20 Schiffe einer internationalen Flotte hat die israelische Marine vorgestern gestoppt bei der griechischen Insel Kreta. Die Aktivistinnen und Aktivisten wollten Hilfsgüter in den Gazastreifen liefern. Zwei der Aktivisten brachte die Marine inzwischen nach Israel, einen Spanier und einen Brasilianer. Sie sollen nun von den Strafverfolgungsbehörden befragt werden, teilte das israelische Außenministerium mit. Der Spanier habe Verbindungen zur Terrororganisation Hamas. Spanien fordert derweil die Freilassung seines Staatsbürgers. Der spanische Außenminister sprach in einem Radiointerview von einer rechtswidrigen Festnahme in internationalen Gewässern. Vor der Küste Jemens haben nun Bekannte offenbar einen Öltanker entführt. Das Schiff sei von Bewaffneten gekapert worden. Diese hätten die Kontrolle übernommen und steuerten das Schiff nun durch den Golf von Aden in Richtung somalische Gewässer, meldet die jemenitische Küstenwache. Der Standort des Tankers sei bekannt. Man versuche nun, das Schiff zurückzuholen und die Besatzung in Sicherheit zu bringen. Die Hintergründe des Überfalls sind unklar. In den USA stellt die insolvente Billigfluggesellschaft Spirit Airlines ihren Betrieb ein. Alle Flüge sind gestrichen. Grund seien die stark gestiegenen Treibstoffpreise infolge des Irankriegs. Damit ist die US-amerikanische Billig-Airline nach 34 Jahren am Ende. Zuvor waren Versuche mit der Regierung Trump, eine Einigung zur Rettung des Unternehmens zu finden, gescheitert. Laut Medienberichten ist Spirit Airlines damit die erste Firma der Flugbranche, die wegen der gestiegenen Treibstoffpreise ihren Betrieb aufgeben muss. Gemäß dem Fernsehsender CNN sind 17.000 Arbeitnehmende vom Aus der Firma betroffen. Der Buckelwal, der in deutschen Gewässern mehrfach gestrandet ist, ist nach dem Transport in die Nordsee wieder frei. Das hat das Team einer privaten Rettungsinitiative am Morgen bekannt gegeben. Unklar ist, wie es dem Wal geht. Medienberichten zufolge bewegt er sich offenbar in Richtung Nordwesten. Vom Peilsender gibt es laut der Bild-Zeitung nur ab und zu Signale. Ob der Buckelwal auch langfristig gerettet ist, ist offen. Fachleute halten es für fraglich, ob das Tier nach der langen Zeit normal schwimmen und tauchen kann.
1: Das Neueste vom Sport nun mit Tim Eckimann.
3: An der Eurohockey-Tour in Tschechien hat die Schweizer Nationalmannschaft gegen Finnland verloren mit 3:5. Schon am Donnerstag verloren die Schweizer gegen Schweden mit 1:8. Die Schweizer präsentieren sich also noch nicht in Topform. Bereits in weniger als zwei Wochen startet die Eishockey-Weltmeisterschaft in der Schweiz. Und an der Tour de Romandie gewinnt der Favorit Tadej Pogacar aus Slowenien die zweitletzte Etappe. Bester Schweizer ist Janis Wasach. Er fährt auf den 6. Platz.
1: Zurück zu Michael Wettstein mit den Wetteraussichten.
2: Am Abend ist es ziemlich sonnig. Morgen ist es trotz Wolken häufig freundlich bei rund 23 Grad.
1: 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In den nächsten Minuten reden wir mit der palästinensischen Journalistin Yumna Assayed über Kriegsberichterstattung aus dem Gazastreifen. Wir zeigen, weshalb Exil-Tibeterinnen und Tibeter in Nepal überwacht werden und zum Beispiel keine Reisepässe erhalten. Und wir besuchen einen Informationstag für angehende Alphirtinnen und Alphirten im Kanton Tessin. In den ersten Monaten des Gaza-Kriegs 2023 war Yumna Assayed das Gesicht von Gaza für den englischsprachigen Kanal des Fernsehsenders Al Jazeera. Die international mehrfach ausgezeichnete Reporterin aus Gaza-Stadt ist ihrem Publikum in Erinnerung für Einschaltungen wie diese.
4: What can you report at this stage? All right. Yumna,
1: Am 7. Oktober 2023, nur Stunden nach dem Hamas-Terrorangriff auf Israel, bombardierten die israelischen Streitkräfte unter anderem ein Hochhaus mitten in Gaza-Stadt, gerade als Yumna As-Sayed live auf Sendung war.
5: No, it's okay. This is a missile attack on Palestine Tower, right in the middle of Gaza City.
1: Die vierfache Mutter konnte nach 7 Monaten Krieg aus dem Gazastreifen nach Ägypten flüchten. Heute wirft sie westlichen Journalisten vor, sie hätten palästinensische Kolleginnen im Stich gelassen. Yumna As-Sayed war gestern auf Einladung des Schweizer Recherchenetzwerks für Journalistinnen und Journalisten investigativ.ch in Bern. Auslandredaktorin Susan Brunner hat sie getroffen.
6: Die 38-jährige Journalistin Yumna As-Sayed lebt seit ihrer Flucht aus dem Gazastreifen schon 2 Jahre in Ägypten. Aber nachts schlafen kann sie oft nicht.
7: Maybe it was even much easier to sleep during the war.
6: Es war mitten im Krieg, in diesem Genozid, fast einfacher zu schlafen als jetzt. Vor lauter Durst, Hunger und Erschöpfung übermannte mich der Schlaf damals einfach. Jetzt verfolgen sie die Bilder des Krieges im Exil. Mit deinem Körper bist du raus, aber deine Seele ist noch dort, bei deinen Freunden, Kolleginnen, Verwandten, sagt Yumna As-Sayed. Vom Hamas-Angriff auf Israel am 7. Oktober 2023 wurde sie als Journalistin genauso überrascht wie alle anderen. Doch kaum begann sie darüber zu berichten, musste sie selbst Schutz suchen vor israelischen Bomben.
7: 7th of October divides into two parts.
6: Der 7. Oktober hat 2 Teile. Am frühen Morgen der Angriff auf Israel, in der 2. Tageshälfte die israelischen Angriffe auf Gaza, die bis heute andauern. Nur, was auf der palästinensischen Seite passierte, war in vielen westlichen Medien damals kein Thema.
7: There is no coverage on the Palestinian side.
6: Die junge Journalistin dokumentierte die alltäglichen Details des Grauens, dessen Opfer laut internationalen Organisationen zu 80% Zivilpersonen sind, die Mehrheit davon Frauen und Kinder. Die israelische Regierung ließ monatelang die Lieferung sämtlicher Güter in den Gazastreifen blockieren. Ihre Armee zerstörte die Infrastruktur. Wasser, Strommangel und Krankheiten waren die Folge. Wir haben unter Bedingungen gearbeitet, die kaum ein westlicher Journalist freiwillig ausgehalten hätte. Und obendrauf wurden wir bedroht, viele von uns getötet. Wir machten nur weiter, weil wir uns moralisch verpflichtet fühlten, darüber zu berichten, was unser Volk durchmacht.
7: Because what we've been through is unbearable.
8: Israel has threatened Al Jazeera's correspondent in Gaza, Yumna As-Sayed.
6: Noch im ersten Kriegsmonat bekam die Al Jazeera-Korrespondentin eine Drohung von einem Mann, der sich als Vertreter der israelischen Armee ausgab. Man werde das Gebäude, in dem sie wohne, bombardieren.
9: So, my husband asked him.
6: Das Quartier, wo die Journalistin lebte, wurde bereits heftig bombardiert, wie ihre Live-Einschaltung über die Drohung an sie im Oktober 2023 zeigt.
7: And that day, my 12-year-old.
6: An dem Tag schrie mich meine 12-jährige Tochter an, sie werden uns töten, wegen dir.
7: They're going to kill us because of you.
6: Ihrer Familie zuliebe ergriff Yumna As-Sayed schließlich die Flucht. Zuerst in den Süden des Gazastreifens. 2024 nahm Ägypten sie und ihre Familie auf. Al Jazeera hat dort keine Lizenz und der Sender hat den Vertrag der Journalistin kürzlich nicht mehr erneuert. Neben dem Verlust ihrer Arbeit, ihrer Heimat und vieler Freunde und Kolleginnen schmerzt Yumna As-Sayed das Misstrauen westlicher Journalisten.
7: I was asked once by a UK journalist, a British journalist, and he said,
6: ein britischer Journalist hat mich einmal gefragt, ob ich denn überhaupt über die israelischen Opfer des Hamas-Angriffs berichtet hätte. Als ich ihm meine Berichte über sie zeigte, sagte er, erstaunlich, dass eine palästinensische Journalistin so darüber berichtet hat. Er hatte meine Berichte nicht einmal angeschaut.
7: But this is how we get treated, Susan. We get treated that we do not have the credibility.
6: So werden wir behandelt. Man glaubt uns nicht und damit auch nicht, was im Gazastreifen passiert.
7: Journalists who are risking their life each and every day.
6: Aber noch immer riskieren Dutzende palästinensische Journalistinnen und Journalisten ihr Leben, um der Welt zu zeigen, was dort passiert. Ihre Neutralität als Journalistin aus Gaza werde immer in Frage gestellt, sagt Yumna As-Sayed. Und wie steht es mit eurer Neutralität, fragt sie am Schluss des Gesprächs.
1: In Nepal lebt die zweitgrößte tibetische Exilgemeinde der Welt. Die ersten Tibeterinnen und Tibeter flohen vor knapp 70 Jahren dorthin, nachdem sich China das zuvor unabhängige Tibet einverleibt hatte. In Nepal ist das Leben der Exil-Tibeterinnen kompliziert. Sie haben keine Rechte und werden streng überwacht. Dahinter steckt China. Der große Nachbar betrachtet Exil-Tibeter als Terroristen und versucht sie mit Hilfe der nepalesischen Regierung klein zu halten. Aus Nepal, Südasien-Korrespondentin Maren Peters.
10: Bad. Yang Chen, Mitte 70, sitzt am Küchentisch in ihrer Einzimmerwohnung in Pokhara. Sie breitet Schmuck vor sich aus, Dutzende Ketten und Armbänder aus kleinen, bunten Steinkugeln. In einem Bett in der Ecke liegt ihr kranker Mann. An der Wand hängt ein Bild des Dalai Lama, des geistigen Oberhaupts des tibetischen Buddhismus. Ich entwerfe den Schmuck selbst und verkaufe ihn dann am See, sagt Yang Chen. Sie trägt ein braun geblümtes Kleid und lächelt freundlich. Yang Chen ist eine von geschätzt 15.000 Exil-Tibeterinnen und Tibetern in Nepal. Sie wohnt in einem Flüchtlingslager in der Touristenstadt Pokhara, rund 200 Kilometer westlich der Hauptstadt Kathmandu. Wie viele Exil-Tibeter und Tibeterinnen lebt sie vom Schmuckverkauf an Touristen mangels Alternative. Als Yang Chen aus Tibet floh, war sie ein Kind. Damals bekam sie noch einen Flüchtlingspass. Doch Mitte der 90er Jahre änderte Nepal seine Politik. Die Jüngeren, die hier geboren seien, hätten keine Dokumente mehr, sagt Yang Chen. Doch ohne Dokumente gibt es keine Arbeit, kein Bankkonto, keinen Führerschein, keine Reisen, zumindest nicht legal. Die Exilgemeinschaft weiß, dass der mächtige Nachbar China dahinter steckt. China sieht in den Exil-Tibetern Terroristen, die die Stabilität und Einheit des Landes bedrohen. Aus Angst vor Unruhen versucht China daher, die Tibeter auch in Nepal auf Schritt und Tritt zu überwachen.
11: We are being watched. There's CCTV-Kamera everywhere.
10: Im und vor dem Flüchtlingslager hängen Kameras, sagt diese Tibeterin, die in einem anderen Lager in Pokhara wohnt. Tibetische Fahnen und kulturelle Aktivitäten sind nur in den Innenräumen erlaubt. Es ist ein offenes Geheimnis, dass die nepalesische Regierung China unterstützt. Denn Nepal ist abhängig von Chinas Entwicklungsgeld. Die Exilgemeinde ist frustriert.
11: We feel sad, of course. But we don't show. When you see us, we look so happy and healthy. But the pain is inside.
10: Sie seien traurig, aber sie zeigten es nicht, sondern versuchten immer zu lächeln. Doch der Schmerz sitze tief. In seinem Büro in der Hauptstadt Kathmandu sitzt der Menschenrechtsaktivist Gopal Krishna Sivakoti.
12: It's a diplomatic disaster in terms of refugee protection because we have that obligation.
10: Es sei ein diplomatisches Desaster, sagt der Mann mit Baskenmütze. Die tibetischen Flüchtlinge würden von Nepal nicht beschützt, obwohl Nepal dazu verpflichtet sei.
12: Nobody wants to toss this, you know. Nobody wants to play with the fire.
10: Aber niemand in Nepal, keine Partei, wolle das Thema ansprechen. Es sei zu heikel, denn niemand will es sich mit China verscherzen. Ausbaden müssen es die Exil-Tibeterinnen und Tibeter. Für die Jungen ist es schwierig. Viele gehen nach Indien, sagt Yang Chen im Lager. Indien ist Sitz der tibetischen Exilregierung. Dort wohnt auch der Dalai Lama, der bei Yang Chen in der Küche hängt. Zurück in Nepal bleiben nur noch die Älteren, wie Yang Chen und ihr 92-jähriger Mann.
1: 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Der Hirtenberuf gehört zu den ältesten überhaupt. Heute ist aber aktueller denn je, denn Schaf- und Ziegenherden sind längst nicht mehr so sicher wie früher, weil der Wolf zurückgekehrt ist. Umso dringender werden Menschen gebraucht, die wissen, wie man Herden führt und schützt. Doch auch bei den Hirten herrscht Fachkräftemangel. Es gibt schlicht zu wenig Nachwuchs. Im Tessin will man das nun ändern. Mit speziellen Kursen sollen auch Quereinsteiger für den Beruf gewonnen werden. Tessin-Korrespondent Ivan Santoro hat Interessierte getroffen.
13: Eigentlich war es der Wolf, der Alison Meyer dazu gebracht hat, sich für den Hirtenberuf zu interessieren. Die 31-jährige gelernte Schneiderin hält seit kurzer Zeit zwei Schafe, die Opfer eines Wolfsangriffs geworden waren.
14: Da due anni possiede due pecore per colpa del lupo.
13: Ein Schaf hatte sich dabei ein Bein gebrochen und wäre geschlachtet worden. Ich habe mich entschieden, die beiden Tiere zu behalten und deshalb überlege ich nun, diesen Weg einzuschlagen. Alison will nun an diesem Informationsabend hören, was man in diesem Kurs alles lernen kann. Sie traue sich das Hirtinnensein grundsätzlich zu, sagt sie. Wobei, wenn sie an den Wolf denke, dann habe sie auch Respekt, denn dieser könne auch für den Menschen gefährlich werden. Ja, ich habe auch etwas Angst angesichts der vielen Wölfe im Tessin. Da braucht es auch eine gewisse Kaltblütigkeit. Keine Angst vor dem Wolf hat Luciano. Ihn beschäftige eher, wie es sei, nach über 45 Jahren wieder die Schulbank zu drücken. Der Ingenieur steht kurz vor der Pensionierung und will sozusagen zurück zu seinen Wurzeln. Luciano ist im Wallis als Bauernbub aufgewachsen. Ich will dorthin zurück, wo ich herkomme. Der Kurs gäbe mir die Möglichkeit, im Sommer auf der Alp zu arbeiten. Das wäre mein Ziel. Aber nicht nur Quereinsteiger wie Luciano oder Alison sind nach Bellinzona gekommen, um sich vor Ort beim Bauernverband über den Hirtenkurs zu informieren. Auch der Schäfer Donald Kroczynski aus dem Blenio-Tal ist zusammen mit seinem 20-jährigen Sohn Larry hier. Ihn interessiere vor allem der theoretische Teil, sagt Donald, und auch das Diplom am Ende sei wichtig. Solch ein kantonales Diplom kriegt, wer den Kurs erfolgreich abgeschlossen hat. Der Kurs besteht aus mehreren theoretischen und praktischen Modulen, beginnt Mitte Mai und endet im September mit einem Praktikum auf einer Alp und einer mündlichen Prüfung. Im Kurs lernt man nicht nur viel über verschiedene Schaf-, Ziegen- und Rinderrassen, sondern auch über den Umgang mit Herdenschutzhunden. Diese werden wegen des Wolfes immer wichtiger, können aber auch für Touristinnen und Touristen gefährlich werden, da sie die Herde um jeden Preis schützen. Sam Genini ist Sekretär des Tessiner Bauernverbandes und hofft, dass sich viele Interessierte nach dem Informationsabend anmelden. Denn Hirten würden dringend gebraucht und die Arbeit werde immer anspruchsvoller. Das liege nicht nur an der Präsenz des Wolfs, sondern auch daran, dass sich die Gesellschaft verändert habe. Auf einigen Alpen hier gibt es nicht mal Internetempfang. Vor 40 Jahren war es noch einfacher, Leute zu finden für diesen Job. Heute wollen sie halt ein bisschen mehr Luxus und auch mal von der Alp ins Tal runtergehen, um was zu unternehmen. Dennoch hofft Genini, mit dem neuen Kursangebot genügend Nachwuchs zu finden. Fast 30 Personen hätten sich für diesen Infoabend interessiert. Das sei nicht schlecht, meint der Bauernsekretär. Er hofft, dass sich in den nächsten Tagen und Wochen noch weitere Quereinsteiger anmelden werden. Schließlich müsse man diesen Beruf nicht zwingend zu 100% ausüben. Ich denke, es lohnt sich auch für Menschen, die derzeit nicht berufstätig sind und es sich einrichten können, diesen und vielleicht auch den nächsten Sommer auf der Alp zu verbringen. Eine Quereinsteigerin ist sich bereits sicher. Schneiderin Alison hat sich noch am selben Abend entschieden, aufs Hirten umzusatteln.
14: No, io sono contentissima, anzi sono anche felice che inizi presto.
13: Sie freue sich sehr, auch dass es bald losgehe, sodass sie gleich mitmachen könne. Auch Larry, der Sohn des Schäfers, überlegt sich, den Hirtenkurs zu besuchen. Er hat gerade seine Lehre als Förster abgeschlossen. Aber das Hirtenleben fasziniere ihn. Die Einsamkeit auf der Alp, diese ruhige, eigene Welt.
1: In Frieden schließen wir auch diese Sendung ab. Das war das Echo der Zeit am Samstag, dem 2. Mai, mit Redaktionsschluss um 18.27 Uhr. Verantwortlich für die Sendung ist Markus Hofmann, für die Nachrichten Michael Wieland, mein Name Matthias Kündig.
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16: Ja, schön hören Sie an diesem Wochenende Ihren Infosender. In der nächsten halben Stunde schauen wir zurück auf ein paar ausgewählte Themen der letzten Woche. Da ging es nämlich nicht immer nur um harte Politik, sondern es war auch das eine oder andere ausgefallenere News-Thema mit dabei. Unter anderem hören Sie jetzt gleich mehr zu einem neuen Weltraumteleskop. Dann reden wir über einen aktuellen Food-Trend, nämlich eine violette Wurzel. Und wir präsentieren Ihnen die wissenschaftlich belegte Formel für den perfekten ESC-Song. Am Mikrofon Romana Kaiser. Also zuerst zu einem neuen Weltraumteleskop, das schon bald startklar sein soll. Es heißt Nancy Grace Roman Teleskop und dieses soll im September ins All geschossen werden. Das hat die US-Raumfahrtbehörde NASA in dieser Woche angekündigt. Es ist das Nachfolgemodell des sogenannten Hubble-Teleskops. Dieses liefert seit über 30 Jahren schon Daten aus dem All. Ja, und was dieses neue Teleskop kann und was man sich davon erhofft, darüber habe ich mit Wissenschaftsredaktorin Anita von Mond gesprochen. Erste Frage an Sie, Nancy Grace Roman, wer ist das oder wie kommt das Teleskop zu seinem Namen?
17: Ja, also Nancy Grace Roman, das war die erste Astronomiechefin der US-Raumfahrtbehörde NASA. Vor 8 Jahren ist sie über 90-jährig gestorben. Sie gilt als Wegbereiterin für Weltraumteleskope. In ihrer Zeit als Astronomiechefin hat die NASA in den 1960er Jahren das erste Weltraumteleskop überhaupt ins All geschossen. Ein 30 cm großes Fernrohr war das. Und mit ihrer Überzeugungskraft und Engagement hat Nancy Grace Roman auch den Anstoß gegeben, dass das berühmte Hubble-Teleskop 1990 tatsächlich den Weg ins All gefunden hat. Sie wird daher auch zuweilen als Mutter von Hubble bezeichnet. Und das neue Teleskop, der Nachfolger von Hubble, ist nun ebenfalls nach ihr benannt. Roman-Teleskop heißt es kurz.
16: Und was kann denn das Roman-Teleskop mehr als das Hubble-Teleskop?
17: Ja, also ein Spiegel, mit dem es sichtbares Licht und Infrarotlicht einfängt, ist nur so groß wie jener von Hubble, also knapp 2,5 Meter Durchmesser. Das Roman-Teleskop ist aber ein modernes Teleskop, halt mit noch weiteren Instrumenten. Und es soll daher in nur einem Jahr gerade etwa gleich viele Daten liefern können wie Hubble in seinen bisher 36 Jahren. Das Roman-Teleskop hat auch die Fähigkeit, sehr helle Lichtquellen, die alles ringsum überstrahlen, quasi auszublenden, so dass man auch sehr schwach leuchtende Objekte, die heute überstrahlt sind, plötzlich sehen kann. Und last but not least kann das neue Teleskop auch 100-mal mehr vom Himmel sehen als Hubble. Laut NASA kann es einen so großen Ausschnitt vom Universum beobachten, dass man seine Bilder auf keinem Einzelbildschirm der Welt vollständig wird zeigen können.
16: Also das tönt alles sehr vielversprechend, aber was kann man denn da erwarten? Was wird dieses wichtige neue Teleskop uns denn Neues verraten können über das Universum?
17: Die NASA erwartet, dass man damit um die 2600 Exoplaneten in unserer Galaxie, der Milchstraße, entdecken wird. Die heute über 6000 schon entdeckten solchen weit entfernten Planeten würden sich damit fast verdoppeln. Und die Chance auf einem tatsächlich mal Leben nachzuweisen steigt. Man erhofft sich von Roman auch mehr zu erfahren über die mysteriöse dunkle Energie und vielleicht gelingt sogar die ebenso mysteriöse dunkle Materie zu entdecken, sagte mir Brice-Olivier Demory von der Uni Bern. Vermutlich zieht diese unsichtbare Form von Materie nämlich mit ihrer Schwerkraft an den Sternen. So jedenfalls könnte man erklären, warum die Sterne in ihrem Lauf leichte Abweichungen von den berechneten Bahnen haben. Und diese Verzerrung des Sternenlichts könnte das Roman-Teleskop eben quasi in flagranti entdecken, weil es nicht nur einen riesigen Himmelsausschnitt mit Abermilliarden von Sternen sehen kann, sondern dies auch tagelang am Stück.
16: Kommen zum Schluss nochmals zurück zum Hubble-Teleskop. Das wird jetzt ja ersetzt durch eben das Roman-Teleskop. Was passiert denn mit diesem Oldie, sage ich jetzt mal?
17: Ja, der arbeitet munter weiter und bleibt auch in der Wissenschaft gefragt. Hubble liefert nämlich nicht nur atemberaubend schöne Bilder von romantischen Nebeln, Spiralgalaxien oder funkelnden Kugelsternhaufen, so was wir alle kennen, sondern Hubble ist heute das einzige Teleskop, das für uns unsichtbares, ultraviolettes Licht aufnehmen kann. Und das ist interessant, denn hochenergetische Objekte wie riesige Sterne geben viel UV-Licht ab. Ganze Galaxien können in UV-Licht strahlen oder UV-Lichtaufnahmen tragen auch dazu bei, herauszufinden, ob und wie viel Atmosphäre ein Planet noch hat. Also Hubble bleibt im Spiel, man gibt ihm noch gut und gern weitere 30 Jahre.
16: Das war Anita von Mund aus der SRF Wissenschaftsredaktion. Vielleicht haben Sie sie auch schon gesehen, diese violetten Drinks, die vor allem Kaffeeketten wie zum Beispiel Starbucks verkaufen. Die violette Farbe kommt von der sogenannten UB-Knolle, eine Wurzel, die schmeckt süßlich-nussig mit leichter Vanillenote. Und die liegt derzeit weltweit im Trend. Schon lange bekannt ist UB allerdings auf den Philippinen. Die Wurzel wird dort vor allem von Kleinbäuerinnen und Bauern angebaut. Und dieser Hype aktuell, der bringt auch Probleme mit sich. Über diese UB-Wurzel hat Julius Schmidt mit dem Reporter Carsten Stormer gesprochen. Stormer lebt in der philippinischen Hauptstadt Manila.
18: Ja, UB ist hier tatsächlich ein Kulturgut. Es gehört hier zur Küche dazu. UB findet man überall in Nachspeisen, in Likören, in Kuchen, in Eiscreme. Es ist auf jedem Markt zu finden, in jedem Supermarkt. UB ist ein Teil der Philippinen. Also ein Leben hier ohne UB ist nicht vorstellbar.
19: Und welche Rolle spielt UB in der Landwirtschaft auf den Philippinen?
18: UB ist natürlich eines der Lebensmittel, die hier zum Grundbedarf dazugehören, wie Reis, Kokosnüsse. UB ist auf jedem Markt zu finden, in jedem Supermarkt. Und es ist eines der beliebtesten Lebensmittel der Philippinen.
19: Und können Sie das noch ein bisschen genauer schildern, wie das dann angebaut wird?
18: Also angebaut wird das unter sehr schwierigen Bedingungen. Also es wird per Hand angebaut, man braucht vernünftiges Wetter dazu. Es ist meistens von Kleinbauern. Das heißt, so eine Massenproduktion bei UB findet eigentlich nicht statt. Deswegen ist der Anbau äußerst schwierig. Auf kleinen Parzellen, in manueller Handarbeit. Die Wurzeln müssen sowohl per Hand gesetzt werden und dann per Hand wieder ausgegraben werden.
19: Sie haben jetzt erklärt, dass UB in den Philippinen zum Alltag gehört. Bei uns ist das noch eine Art Neuheit. Was jetzt aber interessant ist, ist, dass in den Philippinen die Exportzahlen von dieser UB-Wurzel eigentlich rückläufig sind, obwohl das jetzt weltweit ja da so ein kleiner Hype angefangen hat. Warum sind diese Exportzahlen rückläufig?
18: Ja, tatsächlich sind die um mehrere Tonnen, ich glaube sogar mehrere hundert Tonnen zurückgegangen. Es hat verschiedene Gründe. Einerseits hängt die Industrialisierung der Landwirtschaft um Jahrzehnte zurück. Die Infrastruktur ist marode. Ich bin neulich 350 Kilometer für eine Reportage gefahren. Das hat mich 13,5 Stunden gedauert. Und wenn man das Ganze mit einem Lebensmittellaster noch machen muss, dann muss man noch mal ein paar Stunden drauflegen. Es ist sehr teuer, weil die Mausstationen dazwischen sind. Und dann ist zwischen den Bauern und dem Verbraucher sind viele Zwischenhändler, bei denen dann der Gewinn hängen bleibt. Und bei den Bauern, wie das auch nicht nur bei UB ist, sondern allgemein in den Philippinen üblich, bleibt der Gewinn nicht hängen. Und deswegen gehen natürlich Bauern dem Bedarf hinterher. Also weil viele bauen dann Reis an oder andere Sachen. Und deswegen ist der Hype hier ziemlich an den Philippinen vorbeigekommen. Und dann, ganz wichtig, kommt der Klimawandel hinzu. Also in der Regenzeit fällt der Regen teilweise aus. In der Trockenzeit regnet es manchmal. Und dann haben wir unfassbar viel mehr Taifune bekommen. Also allein, ich glaube, letztes Jahr hatten wir 25, wenn mich nicht alles täuscht, oder noch mehr Taifune und davon teilweise 4, 5 innerhalb von 5 Wochen. Und das macht natürlich so eine Ernte sehr schnell kaputt. Und deswegen sind die Philippinen, obwohl sie das Land mit dem meisten UB-Verbrauch sind, importieren wir UB aus anderen Ländern, um unseren eigenen Bedarf zu decken.
19: Das heißt, der Agrarsektor, die Bäuerinnen und Bauern, die können auf diese erhöhte Nachfrage eigentlich gar nicht richtig eingehen.
18: Die können darauf nicht eingehen, weil sie nicht planen können. Also es gibt keine Mindestabnahmemengen, es gibt keinen Mindestlohn. Also bei mir ist ja auch dieser Hype vorbeigegangen, weil bei uns einfach Ube zum Alltag dazu gehört. Aber die Bauern können sich darauf nicht einstellen. Und deswegen gehen die Mengen zurück. Plus die anderen Probleme wie Klimawandel und die philippinische Regierung sehr wenig in den Agrarsektor reinsteckt, dass es sehr wenig Unterstützung für Bauern gibt. Deswegen wird diese Wurzel, die sehr, sehr schwer anzubauen ist und sehr mühselig zu ernten ist, nicht so häufig angebaut, wie das anscheinend jetzt nötig wäre.
19: Sie haben das schon angedeutet, dass manche Bäuerinnen da jetzt auch auf andere Sorten umsteigen, gar kein Ube mehr anbauen. Aber können Sie das noch ein bisschen genauer schildern? Was heißt das denn ja für diese Kleinbauern, dass das so schwer ist, obwohl die Nachfrage eigentlich da wäre?
18: Naja, Bauern sind bei uns wie Fischer, die gehören mit zu den ärmsten Bevölkerungsschichten. Weil es meist auf Kleinparzellen geschieht, wo man dann ein paar Kilo anbauen kann, die man dann auf dem Markt verkauft. Und dann vom Markt geht es dann über Zwischenhändler zu den Endverbrauchern. Deswegen bleibt von dem Gewinn fast nichts oder sehr, sehr wenig bei den kleinen Bauern hängen. Und das ist das Hauptproblem, weil gleichzeitig sind die Setzlinge sehr teuer. Und wenn man dann keine Garantie auf Abnahme hat oder wenn man nicht weiß, wie das Wetter wird und die Ernte einmal verloren gegangen ist, das würde halt sofort einen Abfall in die extreme Armut bedeuten, dass die Kinder nicht mehr zur Schule gehen können, dass die Kinder nichts mehr zum Essen haben. Also das sind die Konsequenzen, die dann für diese Bauern bestehen. Und die setzen dann halt mehr auf Agraranbauprodukte, die vielleicht besser gehen, wie Reis, wie Kokosnüsse. Das ist dann, wo man immer einen Abnehmer hat, aber wo auch die Preise deutlich geringer sind.
19: Gibt es denn Ansätze, wie man etwas ändern kann an dieser Situation im Agrarsektor auf den Philippinen?
18: Nicht, dass ich wüsste. Also man müsste wahrscheinlich mit Kooperativen anfangen. Das wäre vielleicht eine Möglichkeit. Man müsste mit Mindestabnahmen anfangen. Man müsste vielleicht einen Mindestlohn einführen für Bauern. Man müsste von der Regierungsseite vielleicht mehr Hilfe, um Anreize zu schaffen, dass mehr Ube angebaut wird. Aber das sehe ich bisher noch nicht. Wenn dieser Hype tatsächlich weitergehen sollte, wenn das das neue Matcha werden sollte, dann besteht natürlich die Hoffnung, dass vielleicht der Gewinn auch bei den Bauern bleibt und dadurch mehr Ube angebaut wird.
16: Das sagt der Journalist Carsten Stormer. Er lebt und berichtet aus der philippinischen Hauptstadt Manila. Früher hat man das nur in Bars gespielt, in Pubs. Aber inzwischen gibt es im Dartsport längst auch professionelle Wettkämpfe weltweit. Und am Montag hat sich da Historisches ereignet. Zum ersten Mal überhaupt hat eine Frau ein Turnier des weltweiten Profiverbands PDC gewonnen. Dort treten nämlich Frauen und Männer gemeinsam an und die Britin Bo Greaves, die hat sich dort gegen einen früheren Weltmeister durchgesetzt. Wie bedeutend ist dieser Sieg von Bo Greaves? Das hat Silvia Staub Fiona Gaylor gefragt. Sie engagiert sich in der Schweiz in der Swiss Darts Association.
20: Dieser Sieg ist für die Damen im Dartsport sehr bedeutend. Es zeigt, dass auch als Frau mitgehalten werden kann in der obersten Liga, also in der PDC, dass es mit Training, Willen und auch Sponsoren sehr wohl möglich ist, auch als Frau bei den Top Spielern mit dabei zu sein.
21: Bisher gilt Darts ja als Männersportart. Sogar eben diese Spielerin selber, Bo Greaves, hat vor ein paar Jahren noch angezweifelt, dass Frauen je an dieses Niveau der Männer herankommen könnten. Woher kommt das?
20: Ja, ich denke, gerade weil der Ursprung ja in Pubs stattgefunden hat und das ja eher eine Männerdomäne war, ist es mehr von den Männern dominiert. Es gibt aber jetzt immer mehr gute Frauen. Ganz langsam kommt da ein Wandel. In den letzten Jahren sind immer mehr Frauen auch bei der PDC, auch in der speziellen Damenkategorie gestartet. Ich denke, dass dies auch einfach ein langsamer Prozess ist.
21: Also die PDC, eben die Profiliga sozusagen, die da auch eine eigene Frauenkategorie ins Leben gerufen hat. Kann man auch sagen, könnte es etwas damit zu tun haben, dass die Frauen bisher weniger gefördert wurden als die Männer in diesem Sport?
20: Das ist schwer zu sagen. Ich denke aber, dass es wirklich damit zu tun hat, mit all diesen sozialen Medien etc. Dadurch, dass mal eine Frau die Vorreiterrolle gespielt hat, jetzt immer mehr Frauen auch die Freude daran finden. Wie genau der Hintergrund ist, ist sehr schwer zu sagen. Woran es jetzt genau liegt, da müsste man wirklich mal eine Studie machen.
21: Sie selber sind 2018 Europameisterin geworden, aber in der WDF, das ist eher die Amateurliga sozusagen, dort spielen Frauen und Männer in getrennten Kategorien. Sie haben ja mal in einem Interview danach gesagt, dass Sie da kein Preisgeld erhalten haben. Wie groß sind da die Unterschiede zwischen den Männern und den Frauen?
20: Die Unterschiede sind relativ groß, also je nach Größe auch vom Turnier natürlich, was aber halt auch mit den Teilnehmerzahlen zu tun hat. Da es mehrheitlich Männer sind, die an diesen Turnieren teilnehmen, sind die Einnahmen höher und auch die Ausschüttung der Preisgelder ist dementsprechend höher. Bei den Frauen sind es immer weniger als bei den Männern und daher sind auch sehr oft die Preisgelder viel tiefer, da diese über die Startgelder finanziert werden. Ich denke, mit einem Sponsoring von Preisgeldern könnte man da sicher auch mehr Frauen anziehen, was aber wiederum auch schwierig ist umzusetzen.
21: Und eben diesen Titel, den Sie sich erspielt haben, das war 2018. Was hat sich seither verändert?
20: Ich denke, vor allem verändert hat sich, dass es mehr Möglichkeiten gibt, dass auch Frauen ein professionelles Dart spielen können. 2020 hat die PDC die Women's Series ins Leben gerufen, was natürlich dann auf einem viel höheren Niveau stattfindet und die Frauen dort auch dementsprechend Preisgelder erhalten. Und ich denke, dass das so ein langsamer Weg ist, dass auch die Frauen dort mithalten können. Sie spielen zwar dort auch nur unter sich, aber man sieht ja jetzt immer mehr Frauen, die auch in der PDC selber mitspielen, an den Weltmeisterschaften teilnehmen und sie sich das auch über Turniere erspielt haben, dass sie dort einen Startplatz bekommen. Und das hat sich schon verändert. Aber es braucht extrem viel Zeit, weil es einfach viel weniger Frauen gibt.
21: Und jetzt aber eben hat Bo Greaves, eine Frau, in der Profiliga, in der PDC ein Turnier gewonnen. Was erhoffen Sie sich davon für die Frauen im Sport?
20: Ich hoffe, dass es deutlich macht, dass wir Frauen nicht zwingend benachteiligt sind in diesem Sport, sondern sehr gut auch mithalten können mit den Männern und eben es auch die Möglichkeit gibt, gegen sie zu gewinnen. Ich hoffe, dass das ein bisschen einen Aufschwung gibt für die Frauen, die sich eigentlich für Dart interessieren, sich aber nicht getrauen, teilzunehmen oder in einem Verein zu spielen oder an ein Turnier zu kommen. Und es zeigt einmal mehr auf, dass es ganz viele Vorurteile gibt. Und diese wurden ja jetzt widerlegt. Bo hat sich selbst widerlegt, als sie sagte, dass sie keine Chance haben wird bei den Männern. Sie hat das jetzt selbst widerlegt. Und ich denke, mit einer guten Förderung, einem guten Sponsoring, natürlich viel Training, ist es auch für Frauen möglich, ganz vorne mitzuhalten.
16: Das sagt Fiona Gaylor vom Schweizer Dartsverband der Swiss Darts Association. Weiter jetzt in die USA. Dort ärgert sich US-Präsident Donald Trump über die Late-Night-Show von Jimmy Kimmel. Kimmel hat über Trumps Ehefrau Melania gesagt, sie habe, Zitat, «das Leuchten einer werdenden Witwe». Diese Aussage hat Kimmel kurz vor einem Attentatsversuch bei einem Dinner im Weißen Haus gemacht und jetzt sagt Trump, Kimmel habe praktisch zur Gewalt aufgerufen und fordert seine Entlassung. Allerdings, Late-Night-Shows wie diejenige von Jimmy Kimmel, die machen ständig Witze über die Trumps. Warum also ruft der Präsident gerade jetzt dazu auf, Kimmel zu entlassen? Das hat Isabel Meissen Martin Lüthe gefragt. Er arbeitet am Institut für Nordamerika-Studien an der Freien Universität in Berlin.
0: Ja, ich glaube, zum einen ist der generelle politische Kontext zu beachten, also nämlich, dass Trump ja einen zu Hause sehr unbeliebten Krieg im Iran führt. Also da ist es, glaube ich, keine steile These zu sagen, da kommt jede Ablenkung, jede Themensetzung kommt ihm gelegen. Und zum zweiten ist natürlich der ganz konkrete Anlass dann aber auch, dass es den Attentatversuch gegeben hat beim Correspondence Dinner. Und Kimmel ja, naja, jetzt würde man retrospektiv sagen müssen, etwas unglücklich ja einen Witz darüber gemacht hat, dass Trump alt ist und dass Melania Trump ja so aussieht wie eine Witwe, die sich darauf schon freut, dass sie bald Witwe ist. Und das nimmt Trump jetzt zum Anlass zu sagen, er hat hier meinen Tod gefordert und diese Art von rhetorischer Gewalt trifft er auf fruchtbaren Boden. Und deshalb gibt's gerade diese Situation, dass er ganz konkret wieder Jimmy Kimmels Rücktritt fordern kann.
3: Aber eigentlich ist es ja schon noch interessant, oder? Es ist ja nicht außergewöhnlich, dass diese Shows, diese Late-Night-Shows den Präsidenten oder auch die Politik generell kritisieren. Also wird Donald Trump wirklich besonders hart angegangen oder ist er einfach empfindlicher?
0: Ich glaube, das schließt sich nicht aus. Also ich glaube, beides kann wahr sein. Was wir schon festgestellt haben, in dem Zuschnitt dieser, besonders dieser Late-Night-Shows, ist, dass es so einen Überlauf-Effekt gegeben hat durch den Erfolg der Daily Show, die vor langer Zeit nun schon im privaten Kabelfernsehen mit Jon Stewart auf Sendung gegangen ist. Oder als Jon Stewart dort der Moderator war, ist sie sehr berühmt geworden. Und an dieser politischen Satire-Show, also das, was ursprünglich einmal Fake-News-Shows genannt wurde, daran haben sich tatsächlich auch die Late-Night-Moderatoren dann zu orientieren begonnen. Und das hat meines Erachtens schon dazu geführt, dass die sogenannten Monologe, darum geht es ja meistens, die stehen dort alleine und holen die Zuschauer sozusagen in die Late-Night-Show mit einem Monolog. Und die sind insgesamt, glaube ich, schon sehr viel satirischer, sehr viel politischer geworden. Das war, glaube ich, in den 60er, 70er und 80er Jahren doch eher so, dass da allgemeiner rumgeblödelt wurde, auch so über das Tagesgeschehen. Aber das war nicht immer so eine beißende Satire. Ich glaube, im Ton hat man sich das da schon bei diesen Shows abgeguckt. Also das ist das eine, das trifft jetzt Trump, genauso wie es auch vorher Biden getroffen hat. Und das andere ist natürlich, es passt sehr gut in das Selbstbild von Donald Trump. Denn für die politische Person Donald Trump ist ja ein zentraler Ankerpunkt, dass er immer heftiger kritisiert wird, dass er bei der Wahl betrogen wird. Also sozusagen diese Idee, dass gegen ihn diskriminiert wird auf allen Ebenen, die ist im Selbstbild des Politikers Trump ja verankert. Und deshalb, glaube ich, ist er in dem Punkt auch besonders empfindlich.
3: Aber der US-Präsident ist doch immer der mächtigste Mann der Welt oder Mensch sogar. Trump ist der mächtigste Mann der Welt. Eigentlich könnte ihn die Show ja auch kalt lassen. Oder könnten ihm diese Shows, diese Kritik wirklich ernsthaft schaden?
0: Ich glaube nicht, dass ihm diese Shows ernsthaft schaden können. Schon deshalb nicht, weil es mittlerweile so ist, dass Jimmy Kimmel so eindeutig identifizierbar ist für sein Stammpublikum, dass er eben im anderen politischen Lager zu verorten ist, sodass man sich jetzt nicht vorstellen muss, dass jeden Abend etwa 50% der Leute im Publikum von Jimmy Kimmel Donald Trump jemals gewählt hätten. Das kann ich mir schlechterdings nicht gut vorstellen. Und schon deshalb erreichen diese Shows eigentlich ja nicht das Publikum, was dann so zu Trump den Rücken kehren müsste. Also deshalb braucht er dort eigentlich keine Angst zu haben. Und ich bin da ganz genau bei ihm. Er ist ja eigentlich der mächtigste Mann der Welt. Und wahrscheinlich wäre es die einfachste Strategie zu sagen, da werden ein paar Witze über mich gemacht. Das gehört zu meinem Job jetzt dazu. Ich stehe und ich muss über den Dingen stehen, qua Amt, und werde mich dort nicht einmischen. Aber wir sehen gerade in den USA doch mit einiger Vehemenz, dass das Gegenteil der Fall ist. Diese neue Art von Befindlichkeit, ich glaube, da muss man auch mal ein Auge drauf richten. Ich glaube auch, unser Kanzler, ich rede ja aus Deutschland mit Ihnen, Friedrich Merz hat auch gesagt, dass ihm durch das Internet auch sehr viel mehr Kritik erfährt und es sehr viel mehr Spaß auf seine Kosten gemacht wird, als über jeden anderen Kanzler vor ihm. Da gibt es auch so eine neue Sensibilität vielleicht bei den Leuten, die diese Ämter innehaben.
3: Also Kritik gab es ja schon immer, aber es ist ja wie ein Megafon, diese sozialen Medien, und dann kommt noch das Fernsehen und dann verbreiten sich vielleicht so kleine Reels, das spielt alles zusammen. Aber dann schließe ich aus Ihren Antworten, so groß ist der Einfluss der Late-Night-Shows in den USA gar nicht, aber man muss vielleicht doch ernst nehmen, den Einfluss auf die Gesellschaft, weniger politisch in dem Fall.
0: Genau, also ich will auch gar nicht sagen, dass die Late-Night-Shows sind natürlich sehr traditionelle und sehr, also mit kulturellem Prestige mittlerweile versehene Institutionen. Also ich will gar nicht sagen, dass wir das einfach im politischen Diskurs links liegen lassen sollten. Ich glaube aber, wie es eben auch in den sozialen Medien heutzutage so ist, dass jemand wie Jimmy Kimmel und auch die gegenwärtigen ModeratorInnen der Daily Show, die haben ein Publikum, was sowieso schon, also unabhängig von dem, was die Shows jeden Abend dann machen, Trump-kritisch sein dürfte. Und insofern ist es schon ein wenig so, dass Trump natürlich das nutzt, um zu sagen, guck, das sind die sogenannten Mainstream-Medien, das ist die alte Bastion des Unterhaltungsfernsehens und hier wird gegen mich Stimmung gemacht. Und er versucht das ja immer entsprechend zu überhöhen. Nicht nur wird gegen ihn Stimmung gemacht, sondern es wird quasi dazu aufgefordert, ihm gegenüber gewalttätig zu werden. Und das, glaube ich, wenn man sich den Witz mal anguckt, das hat Jimmy Kimmel so auch nicht gemeint oder auch nicht zu Gewalt aufgerufen gegen Trump.
16: Das sagt Martin Lüthe vom Institut für Nordamerika-Studien an der Freien Universität Berlin. So, und jetzt gibt es hier auf Ihrem Infosender ein bisschen Musik. Das ist der aktuelle ESC-Song der Schweiz von der Thuner Musikerin Veronika Fusaro. Sie vertritt die Schweiz am ESC, also am Eurovision Song Contest in Wien ab Mitte Mai. Was einen Gewinnersong ausmacht beim ESC, das ist jetzt wissenschaftlich belegt. Drei Forschende haben untersucht, wie sich die Songs am Eurovision Song Contest über die letzten 70 Jahre verändert haben und welche Songs dabei besonders gute Gewinnchancen haben. Martina Koch hat darüber mit Dirk Helbling gesprochen. Er ist Professor für Computational Social Science an der ETH Zürich und hat an dieser Studie mitgearbeitet. Erste Frage an ihn. Wie hat denn der ESC in seinen Anfängen vor knapp 70 Jahren so getönt?
2: Naja, wenn man sich die alten Wettbewerbe anschaut, dann sind die nicht mehr so aufregend und um die Zuschauer bei der Stange zu halten, also das Interesse aufrecht zu erhalten, brauchte es Reformen. Am Anfang sangen alle in ihrer Landessprache. Zum Teil haben sich die Länder nicht verstanden. Also die Zuhörerinnen und Zuhörer haben nicht immer gewusst, worum geht's eigentlich in diesen Songs. Und das hat sich geändert, indem dann schließlich immer mehr Gruppen auf Englisch gesungen haben. Und das war aber nicht die einzige Änderung, die man festgestellt hat. Tatsächlich haben sich Trends herausgebildet, während anfangs auch Country-Musik und Rockmusik mehr verbreitet war, vielleicht auch Heavy Metal manchmal, haben sich diese Trends dann tatsächlich gelegt. Es hat sich Popmusik durchgesetzt und es war wichtig, dass diese Songs gut tanzbar waren. Und das heißt, wir haben jetzt eigentlich drei Eigenschaften, die heutzutage fast sowas wie eine Grundvoraussetzung sind, um überhaupt eine Chance zu haben, zu gewinnen, Englisch zu singen, einen Popsong zu haben, der gut tanzbar ist.
4: Also die Länder haben sich etwas angeglichen gegenseitig, mehr englische Songs, mehr Popsongs. Sie sagen, um den ESC auch zu gewinnen, gibt es denn vielleicht auch noch andere Motive, weshalb man gegenseitig voneinander gelernt hat, als nur den Gewinn des ESC?
2: Ja, das ist schon der naheliegende Grund. Natürlich geht es ums Gewinnen, aber interessanterweise nicht nur. Es gibt also einige Länder wie Italien und Spanien und Portugal zum Beispiel, die bewusst diesen Trend, Englisch zu singen, ignorieren und stattdessen ihre eigene Kultur in den Vordergrund stellen. Und das ist natürlich auch ein anderes legitimes Motiv. Das ist offensichtlich nicht bei allen Ländern so. Zum Beispiel die deutschsprachigen Länder haben sich doch eher für Englisch entschieden.
4: Also könnte man sagen, auf der einen Seite haben zwar die teilnehmenden Länder voneinander gelernt, was eben ein Erfolgsrezept sein könnte für einen guten Song, um den ESC zu gewinnen. Auf der anderen Seite haben die Organisatoren versucht, die Spielregeln so anzupassen, dass dann eben doch nicht jedes Mal der englischsprachige Popsong gewinnt.
2: Genau, also das ist ein, wie wir das wissenschaftlich sagen, Multi-Level Learning. Also aus verschiedenen Ebenen wird gelernt, aber es ist auch ein koevolutionärer Prozess. Das heißt, alle lernen voneinander, aber es gibt kein Erfolgsrezept, was sozusagen auf alle Ewigkeit funktioniert, weder für die Popgruppen noch für die Organisatoren. Und insofern müssen alle dazu lernen und es braucht immer irgendwie einen Moment der Überraschung, wenn man gewinnen möchte. Also es genügt nicht, einfach perfekt dem Trend zu folgen, sondern man muss auch in der Lage sein, neue Standards zu setzen, denen dann nachgeeifert wird in den folgenden Ausgaben des European Song Contest. Und genau auf diese Überraschung warten wir natürlich alle. Wir wollen Dinge hören, die wir noch nie gehört haben. Wir wollen Dinge sehen und geboten bekommen, die man noch nie gesehen hat. Und sicherlich wird das auch dieses Jahr wieder der Fall sein.
16: Das sagt Dirk Helbling. Er hat zusammen mit zwei weiteren Forschern die Lernprozesse der beteiligten Länder des ESC untersucht. Und hier bei SRF 4 News geht es jetzt in wenigen Augenblicken weiter. Nicht mit Musik, sondern mit dem Echo der Zeit.
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1: Radio SRF, Echo der Zeit mit Matthias Gündig. Heute Samstag, den 2. Mai, beschäftigen uns folgende Themen. US-Truppenabzug aus Deutschland. 5000 US-Soldaten sollen in den nächsten Monaten abgezogen werden. Das ordnen wir ein gleich zu Beginn. Dann berichten, was ist trotz Todesgefahr. Eine der bekanntesten palästinensischen Journalistinnen schildert ihre Arbeitsbedingungen im Gazastreifen und wie sie sich jeden Morgen von ihren Kindern verabschieden musste.
2: I didn't know if I was going to come back alive or if I was going to come back and find them alive.
1: Ich verabschiedete mich, wie wenn wir uns nie mehr lebend sehen würden, sagt Yumna Assayed, die mehrere Monate für die englische Ausgabe von Al Jazeera aus Gaza-Stadt berichtete. Und der Alphirt. Ein uralter Beruf ist wegen des Wolfes wieder aktuell. Doch auch bei den Hirten herrscht Fachkräftemangel. Dabei bot der Beruf einige Vorteile.
3: Io ritengo che vale la pena per magari qualcuno che al momento non ha un lavoro, che magari ha un po' di tempo libero, che gli permetterà anche in futuro e non solo quest'anno o l'anno prossimo, anche in futuro di avere appunto la possibilità di andare sugli alpeggi.
1: Der Hirtenberuf ist geeignet für Menschen, die derzeit nicht berufstätig sind und es sich einrichten können, den Sommer auf der Alp zu verbringen, sagt Sam Giannini, Sekretär des Tessiner Bauernverbandes. Hier im Echo der Zeit. US-Verteidigungsminister Pete Hegseth hat den Abzug von etwa 5000 US-Soldaten aus Deutschland angeordnet. Dieser soll innerhalb der nächsten 6 bis 12 Monate geschehen. Präsident Trump hat erst vor wenigen Tagen angekündigt, einen entsprechenden Schritt zu prüfen. Momentan sind in Deutschland noch rund 39.000 US-Soldatinnen und Soldaten stationiert. SRF Deutschland-Korrespondentin Alexandra Gubse hat mir erklärt, was über die Truppenverbände bekannt ist, die nun abgezogen werden sollen.
4: Ja, es soll sich um ein sogenannt rotierendes Brigadekampfteam handeln, das abgezogen werden soll. An welchem Standort dabei ist unklar. Der angekündigte Abzug von diesen 5000 Mann scheint mir aber doch eher symbolisch zu sein. Jedenfalls macht man sich an den großen Stützpunkten in Deutschland noch keine Sorgen. Die Stationierung von amerikanischen Soldaten ist ja auch im Interesse der USA. Die Luftwaffenbasis Ramstein zum Beispiel ist das Drehkreuz der USA für Europa und den Nahen Osten. Von dort werden Truppenverlegungen und auch die Ausbildung organisiert. In

0: Stuttgart befindet sich das Hauptquartier des Europakommandos. Und selbst wenn die USA diesen Truppenabzug tatsächlich durchziehen, und da gibt es auch noch ein paar gesetzliche Hürden, bleibt Deutschland nach Japan der zweitgrößte US-Truppenstützpunkt im Ausland weltweit.
1: Vor 2 Jahren erst hatten die damaligen Regierungen der USA und Deutschlands die Stationierung von weitreichenden US-Raketen vereinbart, darunter Marschflugkörper oder Hyperschallraketen. Doch diese Stationierung soll nun hinfällig sein. Was würde das für Deutschland bedeuten?
0: Das ist schon beunruhigender. Die Stationierung dieser Tomahawk, Marschflugkörper, Mehrzweckraketen und 9 Hyperschallraketen in Mainz-Kastell haben Trumps Vorgänger Joe Biden und Altkanzler Olaf Scholz vor 2 Jahren vereinbart. Es war sozusagen gedacht als Überbrückung, bis Deutschland und auch die europäischen Partner aufgerüstet und ähnliche Fähigkeiten haben. Deutschland ist nämlich derzeit ohne die USA weder kriegstauglich noch verteidigungsfähig und Abschreckung ist daher wichtig. Noch aber sind es jetzt amerikanische Medien, die behaupten, diese Stationierung sei nun ebenfalls hinfällig. Die Ankündigung des Pentagons, die Entsendung eines Fernfeuerbataillons ebenfalls zu stornieren, das eben diese Präzisionswaffen bedient, das deutet doch stark darauf hin, dass dem so ist.
1: Welche Reaktionen haben diese Ankündigungen des Pentagons in Deutschland ausgelöst?
0: Verteidigungsminister Boris Pistorius und Außenminister Johann Wadephul geben sich bislang gelassen. Der Teilabzug von US-Truppen aus Deutschland, der sei absehbar gewesen, denn schon während seiner ersten Amtszeit hatte Trump ja damit gedroht. Aber wie gesagt, die Basen in Deutschland, die sind für die USA von hoher strategischer Wichtigkeit. Und tausende Soldaten zu bewegen, Flugzeuge, Schiffe und Material zu verschieben oder gar ganze Standorte zu schließen, das wäre für die US-Armee wahnsinnig aufwendig und auch teuer. Und dass man Trump das klar macht, darauf hofft auch die sicherheitspolitische Sprecherin der Grünen. Sie sagt, sie nehme an, dass der Kanzler heute den Tag damit verbringe, mit Paris, London, Madrid und auch Rom zu telefonieren für eine gemeinsame europäische Antwort darauf.
1: Im Juni letzten Jahres, beim Antrittsbesuch von Kanzler Merz im Oval Office, schien das Verhältnis zu Trump exzellent zu sein. Doch mittlerweile ist der Ton gehässig und Trump scheint Deutschland besonders im Visier zu haben. Schadet das der Popularität von Friedrich Merz?
0: Na, tiefer kann der Kanzler in der Popularität ja eigentlich nicht sinken. Friedrich Merz ist heute unbeliebter als sein Vorgänger Olaf Scholz beim Erlöschen seiner Ampelregierung. Bislang machte der Kanzler aber immerhin außenpolitisch ja meistens bella figura, auch mit dieser Bromance mit Trump. Der US-Präsident schien Merz ja tatsächlich zu bewundern, vielleicht auch, weil er ein eigenes Flugzeug hat. Es ist zwar etwas kleiner als die Air Force One, aber er sitzt immerhin selber am Steuerknüppel. Aber nicht immer zu sagen, was man denkt, auch wenn es stimmt, das hat Merz als Kanzler leider immer noch nicht verinnerlicht, was nun das transatlantische Verhältnis zusätzlich belastet. Wobei man auch sagen muss, Merz' Kritik allein hat den US-Truppenabzug wohl kaum provoziert. Trump schimpft seit Monaten auf die NATO-Partner und nicht zu vergessen ist auch das offensichtlich lange und gute Otto und Trump Telefongespräch mit Putin vergangene Woche und dass die Zahl der US-Streitkräfte in Europa auf den Stand von 2022 zurückgeht, also auf die Truppenstärke vor Beginn des russischen Krieges gegen die Ukraine, das kommt dem russischen Präsidenten wohl sehr gelegen.
1: Sagt SRF-Deutschland-Korrespondentin Alexandra Gubse. Nun zu den wichtigsten Meldungen des Tages mit Michael Wettstein. Eigentlich hat der Bund das Luftabwehrsystem Patriot in den USA bestellt. Allerdings verspätet sich dessen Lieferung um 4 bis 5 Jahre. Nun sucht die Schweiz nach Alternativen.
2: Der Bund hat mit 5 Firmen aus verschiedenen Ländern Kontakt aufgenommen für die mögliche Beschaffung eines zusätzlichen Luftabwehrsystems von großer Reichweite. Das Bundesamt für Rüstung hat Hersteller in Deutschland, Frankreich, Israel und Südkorea angefragt, wie ein Sprecher zur Nachrichtenagentur Kisten SDA sagt. Zuvor hatte CH Media darüber berichtet. Um konkrete Offertanfragen handle es sich aber noch nicht. Anfang April hatte der Bundesrat mitgeteilt, er wolle den Kauf eines zweiten Systems prüfen, vorzugsweise aus Europa. Die israelische Armee hat innerhalb von 24 Stunden etwa 50 Angriffe im Libanon geflogen, trotz offiziell geltender Waffenruhe. Die Armee schreibt in den sozialen Medien, sie zerstöre weiterhin Terrorinfrastruktur im nördlichen Nachbarland und töte Terroristen der Hisbollah-Miliz. Der Libanon meldet, es seien mehrere Menschen bei neuen israelischen Angriffen ums Leben gekommen. Unter anderem sei ein Haus und ein Fahrzeug angegriffen worden. Mehr als 20 Schiffe einer internationalen Flotte hat die israelische Marine vorgestern gestoppt bei der griechischen Insel Kreta. Die Aktivistinnen und Aktivisten wollten Hilfsgüter in den Gazastreifen liefern. Zwei der Aktivisten brachte die Marine inzwischen nach Israel, einen Spanier und einen Brasilianer. Sie sollen nun von den Strafverfolgungsbehörden befragt werden, teilte das israelische Außenministerium mit. Der Spanier habe Verbindungen zur Terrororganisation Hamas. Spanien fordert derweil die Freilassung seines Staatsbürgers. Der spanische Außenminister sprach in einem Radiointerview von einer rechtswidrigen Festnahme in internationalen Gewässern. Vor der Küste Jemens haben nun Bekannte offenbar einen Öltanker entführt. Das Schiff sei von Bewaffneten gekapert worden. Diese hätten die Kontrolle übernommen und steuerten das Schiff nun durch den Golf von Aden in Richtung somalische Gewässer, meldet die jemenitische Küstenwache. Der Standort des Tankers sei bekannt. Man versuche nun, das Schiff zurückzuholen und die Besatzung in Sicherheit zu bringen. Die Hintergründe des Überfalls sind unklar. In den USA stellt die insolvente Billigfluggesellschaft Spirit Airlines ihren Betrieb ein. Alle Flüge sind gestrichen. Grund seien die stark gestiegenen Treibstoffpreise infolge des Irankriegs. Damit ist die US-amerikanische Billig-Airline nach 34 Jahren am Ende. Zuvor waren Versuche mit der Regierung Trump, eine Einigung zur Rettung des Unternehmens zu finden, gescheitert. Laut Medienberichten ist Spirit Airlines damit die erste Firma der Flugbranche, die wegen der gestiegenen Treibstoffpreise ihren Betrieb aufgeben muss. Gemäß dem Fernsehsender CNN sind 17.000 Arbeitnehmende vom Aus der Firma betroffen. Der Buckelwal, der in deutschen Gewässern mehrfach gestrandet ist, ist nach dem Transport in die Nordsee wieder frei. Das hat das Team einer privaten Rettungsinitiative am Morgen bekannt gegeben. Unklar ist, wie es dem Wal geht. Medienberichten zufolge bewegt er sich offenbar in Richtung Nordwesten. Vom Peilsender gibt es laut der Bild-Zeitung nur ab und zu Signale. Ob der Buckelwal auch langfristig gerettet ist, ist offen. Fachleute halten es für fraglich, ob das Tier nach der langen Zeit normal schwimmen und tauchen kann.
1: Das Neueste vom Sport nun mit Tim Eckimann.
3: An der Eurohockey-Tour in Tschechien hat die Schweizer Nationalmannschaft gegen Finnland verloren mit 3:5. Schon am Donnerstag verloren die Schweizer gegen Schweden mit 1:8. Die Schweizer präsentieren sich also noch nicht in Topform. Bereits in weniger als zwei Wochen startet die Eishockey-Weltmeisterschaft in der Schweiz. Und an der Tour de Romandie gewinnt der Favorit Tadej Pogacar aus Slowenien die zweitletzte Etappe. Bester Schweizer ist Yannis Wasach. Er fährt auf den 6. Platz.
1: Zurück zu Michael Wettstein mit den Wetteraussichten.
2: Am Abend ist es ziemlich sonnig. Morgen ist es trotz Wolken häufig freundlich bei rund 23 Grad.
1: 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In den nächsten Minuten reden wir mit der palästinensischen Journalistin Yumna Assayet über Kriegsberichterstattung aus dem Gazastreifen. Wir zeigen, weshalb Exil-Tibeterinnen und Tibeter in Nepal überwacht werden und zum Beispiel keine Reisepässe erhalten. Und wir besuchen einen Informationstag für angehende Alphirtinnen und Alphirten im Kanton Tessin. In den ersten Monaten des Gaza-Kriegs 2023 war Yumna Assayet das Gesicht von Gaza für den englischsprachigen Kanal des Fernsehsenders Al Jazeera. Die international mehrfach ausgezeichnete Reporterin aus Gaza-Stadt ist ihrem Publikum in Erinnerung für Einschaltungen wie diese.
4: What can you report at this stage? All right. Yumna.
1: Am 7. Oktober 2023, nur Stunden nach dem Hamas-Terrorangriff auf Israel, bombardierten die israelischen Streitkräfte unter anderem ein Hochhaus mitten in Gaza-Stadt, gerade als Yumna Assayet live auf Sendung war.
5: No, it's okay. This is a missile attack on Palestine Tower, right in the middle of Gaza City.
1: Die vierfache Mutter konnte nach 7 Monaten Krieg aus dem Gazastreifen nach Ägypten flüchten. Heute wirft sie westlichen Journalisten vor, sie hätten palästinensische Kolleginnen im Stich gelassen. Yumna Assayet war gestern auf Einladung des Schweizer Recherchenetzwerks für Journalistinnen und Journalisten investigativ.ch in Bern. Auslandredaktorin Susan Brunner hat sie getroffen.
6: Die 38-jährige Journalistin Yumna As-Sayed lebt seit ihrer Flucht aus dem Gazastreifen schon 2 Jahre in Ägypten. Aber nachts schlafen kann sie oft nicht.
7: Maybe it was even much easier to sleep during the war. And during the genocide, because
6: es war mitten im Krieg, in diesem Genozid, fast einfacher zu schlafen als jetzt. Vor lauter Durst, Hunger und Erschöpfung übermannte mich der Schlaf damals einfach. Jetzt verfolgen sie die Bilder des Krieges im Exil. Mit deinem Körper bist du raus, aber deine Seele ist noch dort, bei deinen Freunden, Kolleginnen, Verwandten, sagt Yumna As-Sayed. Vom Hamas-Angriff auf Israel am 7. Oktober 2023 wurde sie als Journalistin genauso überrascht wie alle anderen. Doch kaum begann sie darüber zu berichten, musste sie selbst Schutz suchen vor israelischen Bomben.
7: 7th of October divides into two parts.
6: Der 7. Oktober hat 2 Teile. Am frühen Morgen der Angriff auf Israel, in der 2. Tageshälfte die israelischen Angriffe auf Gaza, die bis heute andauern. Nur, was auf der palästinensischen Seite passierte, war in vielen westlichen Medien damals kein Thema.
7: There is no coverage on the Palestinian side.
6: Die junge Journalistin dokumentierte die alltäglichen Details des Grauens, dessen Opfer laut internationalen Organisationen zu 80% Zivilpersonen sind, die Mehrheit davon Frauen und Kinder. Die israelische Regierung ließ monatelang die Lieferung sämtlicher Güter in den Gazastreifen blockieren. Ihre Armee zerstörte die Infrastruktur. Wasser, Strommangel und Krankheiten waren die Folge. Wir haben unter Bedingungen gearbeitet, die kaum ein westlicher Journalist freiwillig ausgehalten hätte. Und obendrauf wurden wir bedroht, viele von uns getötet. Wir machten nur weiter, weil wir uns moralisch verpflichtet fühlten, darüber zu berichten, was unser Volk durchmacht.
7: Because what we've been through is unbearable.
8: Israel has threatened Al Jazeera's correspondent in Gaza, Yumna As-Sayed.
6: Noch im ersten Kriegsmonat bekam die Al Jazeera-Korrespondentin eine Drohung von einem Mann, der sich als Vertreter der israelischen Armee ausgab. Man werde das Gebäude, in dem sie wohne, bombardieren. Das Quartier, wo die Journalistin lebte, wurde bereits heftig bombardiert, wie ihre Live-Einschaltung über die Drohung an sie im Oktober 2023 zeigt.
7: And that day, my 12-year-old.
6: An dem Tag schrie mich meine 12-jährige Tochter an, sie werden uns töten, wegen dir.
7: They're going to kill us because of you.
6: Ihrer Familie zuliebe ergriff Yumna As-Sayed schließlich die Flucht. Zuerst in den Süden des Gazastreifens. 2024 nahm Ägypten sie und ihre Familie auf. Al Jazeera hat dort keine Lizenz und der Sender hat den Vertrag der Journalistin kürzlich nicht mehr erneuert. Neben dem Verlust ihrer Arbeit, ihrer Heimat und vieler Freunde und Kolleginnen schmerzt Yumna As-Sayed das Misstrauen westlicher Journalisten.
7: I was asked once by a UK journalist, a British journalist, and he said,
6: ein britischer Journalist hat mich einmal gefragt, ob ich denn überhaupt über die israelischen Opfer des Hamas-Angriffs berichtet hätte. Als ich ihm meine Berichte über sie zeigte, sagte er, erstaunlich, dass eine palästinensische Journalistin so darüber berichtet hat. Er hatte meine Berichte nicht einmal angeschaut.
7: But this is how we get treated, Susan. We get treated that we do not have the credibility.
6: So werden wir behandelt. Man glaubt uns nicht und damit auch nicht, was im Gazastreifen passiert.
7: Journalists who are risking their life each and every day.
6: Aber noch immer riskieren Dutzende palästinensische Journalistinnen und Journalisten ihr Leben, um der Welt zu zeigen, was dort passiert. Ihre Neutralität als Journalistin aus Gaza werde immer in Frage gestellt, sagt Yumna As-Sayed. Und wie steht es mit eurer Neutralität? Fragt sie am Schluss des Gesprächs.
1: In Nepal lebt die zweitgrößte tibetische Exilgemeinde der Welt. Die ersten Tibeterinnen und Tibeter flohen vor knapp 70 Jahren dorthin, nachdem sich China das zuvor unabhängige Tibet einverleibt hatte. In Nepal ist das Leben der Exil-Tibeterinnen kompliziert. Sie haben keine Rechte und werden streng überwacht. Dahinter steckt China. Der große Nachbar betrachtet Exil-Tibeter als Terroristen und versucht sie mit Hilfe der nepalesischen Regierung klein zu halten. Aus Nepal, Südasien-Korrespondentin Maren Peters.
9: bed.
10: Yang Chen, Mitte 70, sitzt am Küchentisch in ihrer Einzimmerwohnung in Pokhara. Sie breitet Schmuck vor sich aus, dutzende Ketten und Armbänder aus kleinen, bunten Steinkugeln. In einem Bett in der Ecke liegt ihr kranker Mann. An der Wand hängt ein Bild des Dalai Lama, des geistigen Oberhaupts des tibetischen Buddhismus. Ich entwerfe den Schmuck selbst und verkaufe ihn dann am See, sagt Yang Chen. Sie trägt ein braun geblümtes Kleid und lächelt freundlich. Yang Chen ist eine von geschätzt 15.000 Exil-Tibeterinnen und Tibetern in Nepal. Sie wohnt in einem Flüchtlingslager in der Touristenstadt Pokhara, rund 200 Kilometer westlich der Hauptstadt Kathmandu. Wie viele Exil-Tibeter und Tibeterinnen lebt sie vom Schmuckverkauf an Touristen mangels Alternative. Als Yang Chen aus Tibet floh, war sie ein Kind. Damals bekam sie noch einen Flüchtlingspass. Doch Mitte der 90er Jahre änderte Nepal seine Politik. Die Jüngeren, die hier geboren seien, hätten keine Dokumente mehr, sagt Yang Chen. Doch ohne Dokumente gibt es keine Arbeit, kein Bankkonto, keinen Führerschein, keine Reisen, zumindest nicht legal. Die Exilgemeinschaft weiß, dass der mächtige Nachbar China dahinter steckt. China sieht in den Exil-Tibetern Terroristen, die die Stabilität und Einheit des Landes bedrohen. Aus Angst vor Unruhen versucht China daher, die Tibeter auch in Nepal auf Schritt und Tritt zu überwachen.
11: We are being watched. There's CCTV-Camera everywhere.
10: Im und vor dem Flüchtlingslager hängen Kameras, sagt diese Tibeterin, die in einem anderen Lager in Pokhara wohnt. Tibetische Fahnen und kulturelle Aktivitäten sind nur in den Innenräumen erlaubt. Es ist ein offenes Geheimnis, dass die nepalesische Regierung China unterstützt. Denn Nepal ist abhängig von Chinas Entwicklungsgeld. Die Exilgemeinde ist frustriert.
11: We feel sad, of course. But we don't show. When you see us, we look so happy and healthy. But the pain is inside.
10: Sie seien traurig, aber sie zeigten es nicht, sondern versuchten immer zu lächeln. Doch der Schmerz sitze tief. In seinem Büro in der Hauptstadt Kathmandu sitzt der Menschenrechtsaktivist Gopal Krishna Sivakoti. Es sei ein diplomatisches Desaster, sagt der Mann mit Baskenmütze. Die tibetischen Flüchtlinge würden von Nepal nicht beschützt, obwohl Nepal dazu verpflichtet sei. Aber niemand in Nepal, keine Partei, wolle das Thema ansprechen. Es sei zu heikel, denn niemand will es sich mit China verscherzen. Ausbaden müssen es die Exil-Tibeterinnen und Tibeter. Für die Jungen ist es schwierig. Viele gehen nach Indien, sagt Yang Chen im Lager. Indien ist Sitz der tibetischen Exilregierung. Dort wohnt auch der Dalai Lama, der bei Yang Chen in der Küche hängt. Zurück in Nepal bleiben nur noch die Älteren, wie Yang Chen und ihr 92-jähriger Mann.
1: 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Der Hirtenberuf gehört zu den ältesten überhaupt. Heute ist aber aktueller denn je, denn Schaf- und Ziegenherden sind längst nicht mehr so sicher wie früher, weil der Wolf zurückgekehrt ist. Umso dringender werden Menschen gebraucht, die wissen, wie man Herden führt und schützt. Doch auch bei den Hirten herrscht Fachkräftemangel. Es gibt schlicht zu wenig Nachwuchs. Im Tessin will man das nun ändern. Mit speziellen Kursen sollen auch Quereinsteiger für den Beruf gewonnen werden. Tessin-Korrespondent Ivan Santoro hat Interessierte getroffen.
12: Eigentlich war es der Wolf, der Alison Meyer dazu gebracht hat, sich für den Hirtenberuf zu interessieren. Die 31-jährige gelernte Schneiderin hält seit kurzer Zeit zwei Schafe, die Opfer eines Wolfsangriffs geworden waren.
13: Da 2 anni possiedo 2 pecore per colpa del lupo.
12: Ein Schaf hatte sich dabei ein Bein gebrochen und wäre geschlachtet worden. Ich habe mich entschieden, die beiden Tiere zu behalten und deshalb überlege ich nun, diesen Weg einzuschlagen. Allison will nun an diesem Informationsabend hören, was man in diesem Kurs alles lernen kann. Sie traue sich das Hirtinnensein grundsätzlich zu, sagt sie. Wobei, wenn sie an den Wolf denke, dann habe sie auch Respekt, denn dieser könne auch für den Menschen gefährlich werden. Ja, ich habe auch etwas Angst angesichts der vielen Wölfe im Tessin. Da braucht es auch eine gewisse Kaltblütigkeit. Keine Angst vor dem Wolf hat Luciano. Ihn beschäftige eher, wie es sei, nach über 45 Jahren wieder die Schulbank zu drücken. Der Ingenieur steht kurz vor der Pensionierung und will sozusagen zurück zu seinen Wurzeln. Luciano ist im Wallis als Bauernbub aufgewachsen. Ich will dorthin zurück, wo ich herkomme. Der Kurs gäbe mir die Möglichkeit, im Sommer auf der Alp zu arbeiten. Das wäre mein Ziel. Aber nicht nur Quereinsteiger wie Luciano oder Allison sind nach Bellinzona gekommen, um sich vor Ort beim Bauernverband über den Hirtenkurs zu informieren. Auch der Schäfer Donald Kroczynski aus dem Blenio-Tal ist zusammen mit seinem 20-jährigen Sohn Larry hier. Ihn interessiere vor allem der theoretische Teil, sagt Donald, und auch das Diplom am Ende sei wichtig. Solch ein kantonales Diplom kriegt, wer den Kurs erfolgreich abgeschlossen hat. Der Kurs besteht aus mehreren theoretischen und praktischen Modulen, beginnt Mitte Mai und endet im September mit einem Praktikum auf einer Alp und einer mündlichen Prüfung. Im Kurs lernt man nicht nur viel über verschiedene Schaf-, Ziegen- und Rinderrassen, sondern auch über den Umgang mit Herdenschutzhunden. Diese werden wegen des Wolfes immer wichtiger, können aber auch für Touristinnen und Touristen gefährlich werden, da sie die Herde um jeden Preis schützen. Sam Giannini ist Sekretär des Tessiner Bauernverbandes und hofft, dass sich viele Interessierte nach dem Informationsabend anmelden. Denn Hirten würden dringend gebraucht und die Arbeit werde immer anspruchsvoller. Das liege nicht nur an der Präsenz des Wolfs, sondern auch daran, dass sich die Gesellschaft verändert habe. Auf einigen Alpen hier gibt es nicht mal Internetempfang. Vor 40 Jahren war es noch einfacher, Leute zu finden für diesen Job. Heute wollen sie halt ein bisschen mehr Luxus und auch mal von der Alp ins Tal runtergehen, um was zu unternehmen. Dennoch hofft Giannini, mit dem neuen Kursangebot genügend Nachwuchs zu finden. Fast 30 Personen hätten sich für diesen Infoabend interessiert. Das sei nicht schlecht, meint der Bauernsekretär. Er hofft, dass sich in den nächsten Tagen und Wochen noch weitere Quereinsteiger anmelden werden. Schließlich müsse man diesen Beruf nicht zwingend zu 100% ausüben. Ich denke, es lohnt sich auch für Menschen, die derzeit nicht berufstätig sind und es sich einrichten können, diesen und vielleicht auch den nächsten Sommer auf der Alp zu verbringen. Eine Quereinsteigerin ist sich bereits sicher. Schneiderin Allison hat sich noch am selben Abend entschieden, aufs Hirten umzusatteln.
9: No, io sono contentissima, anzi sono anche felice che inizi presto.
12: Sie freue sich sehr, auch dass es bald losgehe, sodass sie gleich mitmachen könne. Auch Larry, der Sohn des Schäfers, überlegt sich, den Hirtenkurs zu besuchen. Er hat gerade seine Lehre als Förster abgeschlossen. Aber das Hirtenleben fasziniere ihn. Die Einsamkeit auf der Alp, diese ruhige, eigene Welt.
13: Sei nel tuo mondo und vivi la pace comunque.
1: In Frieden schließen wir auch diese Sendung ab. Das war das Echo der Zeit am Samstag, dem 2. Mai, mit Redaktionsschluss um 18.27 Uhr. Verantwortlich für die Sendung ist Markus Hofmann, für die Nachrichten Michael Wieland, mein Name Matthias Kündig.
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16: Die Woche hat sie ihren letzten Auftritt im Nationalrat gehabt, als Fraktionspräsidentin der Grünen Partei. Am 1. Juni wechselt sie in die Berner Kantonsregierung, wo sie das Berner Stimmvolk eingewählt hat. Für sie persönlich ein grosser Erfolg. Ihre Partei hingegen ist auf der Verliererstrasse. Bei kantonalen Wahlen, aber auch mit Volksinitiativen auf der nationalen Ebene. Wieso kommen die Grünen auf keinen grünen Zweig? Das möchte ich wissen von der Aline Trede. Herzlich willkommen in der Samstagsonschau, Frau Trede. Merci, dass ihr heute mein Gast seid.
17: Grüß euch, Herr Burkhardt.
16: Ja, eure Zeit im Bundeshaus geht zu Ende. Über 10 Jahre seid ihr im Nationalrat gewesen, Frau Trede. Was werdet ihr von dieser Zeit am meisten vermissen?
17: Also ja, es war schon auch eine wehmütige Woche gewesen, weil es doch eine lange Zeit war mit vielen Netzwerken, mit vielen Leuten, die ich kennengelernt habe, die ich sonst vielleicht nie hätte getroffen, auch von anderen Parteien. Ich habe mega gerne Leute und ich habe sehr gut mit allen zusammengearbeitet. Und das wird mir schon, also das Bienenhaus, Bundeshaus während der Session, also das werde ich sehr vermissen. Und natürlich auch das Privileg zu haben, dürfen, an einem Ort zu sein, wo man mitbestimmen kann, wo man etwas probieren kann, zu verbessern oder zu verändern für das Land. Das werde ich sicher vermissen, aber ich werde natürlich das auf Kantonsebene jetzt im Kanton Bern auch probieren.
16: Nicht vermissen dürften ihr hingegen die vielen Schlappen, die die Grünen eingefangen haben in diesen Jahren. Im letzten Oktober hat eure Partei in einer Halbzeitbilanz selber von einer Legislatur des Rückschritts geredet. Im Klima- und Umweltschutz gehen es nur rückwärts, die Energiewende werde sabotiert. Aber ist das nicht vor allem auch ein Eingeständnis, dass die grüne Partei einfach nichts erreicht?
17: Ich glaube, man muss es ein bisschen differenzierter sehen. Wenn wir über das Gesamte, so die letzten 10, 20, also die Grünen sind 40-jährig, 43, gleich alt wie ich. Wenn man das anschaut, dann sieht man ganz klar, dass es im Terrain steigt. Also wir haben viel mehr Mitglieder, wir haben viel mehr Wählerinnen und Wähler. Also wir haben jetzt zum Beispiel bei den Mitgliedern die 15.000er Grenze geknackt, in einer Zeit, wo ich andere Parteien jetzt nicht Mitgliederzuwachs haben. Also ich glaube, man darf es einfach nicht immer so schwarz und weiß sehen und man darf nicht vergessen, 2019 war wirklich historisch gewesen. Es hat noch nie eine Partei so viel gewonnen auf einmal. Und natürlich haben wir jetzt ein bisschen Verluste. Aber wenn wir schauen, es ist, also im Nationalrat und Ständerat zum Beispiel, sind wir immer die zweitgrösste Fraktion, die die Grünen je hatten. Also es ist immer so ein bisschen die Frage, ja, sind es jetzt massive Verluste oder nicht? Es ist immer so ein bisschen schwankend gewesen. Aber wir sind bei 10%. Wir sind eine Bundesratspartei. Wir wollen das auch sein. Und wenn man die Fraktion anschaut, dann ist das wirklich, das ist einfach etwas anderes. Also, als noch vor wenigen Jahren.
16: Aber die Anzeichen sind schon nicht so gut. Es hat seit 10, 2 Jahren, wo die Legislatur jetzt dauert, 14 Kantonen Wahlen gegeben. Und die grüne Partei ist, wenn man es anschaut, die Partei, die überall und am meisten von allen Parteien verloren hat. Was machen die falsch?
17: Ich glaube, das ist nicht, dass es einfach, dass man einfach sagen kann, ja, die Grünen machen etwas falsch. Wir sind die Partei, die sich für das Klima und für den Planeten einsetzt. Und auch für den Frieden, aus dem sind wir rausgekommen. Und das sind halt Themen, die im Moment bei der Bevölkerung sind sehr, sehr brennen sich unter den Nägeln. Also wenn man die Sorgenbarometer anschaut, zum Beispiel von UBS, ist das Klima ist auf dem Platz 2. Von der Sorge, von der Bevölkerung. Aber wenn wir halt nach Debatten sehen, oder auch die öffentliche, und auch was zum Beispiel der Bundesrat Rösti mit der Mehrheit vom Parlament macht, darum haben wir ja auch vor einer Rückschritt-Legislatur geredet. Also wir müssen im Moment so viele Referenden machen, damit es nicht noch schlimmer wird. Und eigentlich sollten wir ja vorwärts gehen. Gerade für den Klimaschutz beispielsweise haben wir eigentlich keine Zeit für eine Referendumslegislatur. Und da sind wir jetzt halt, wirklich müssen wir schauen, dass die nächste Legislatur wieder besser wird.
16: Aber die Bevölkerung hilft noch nicht beim Vorwärtsmachen, das ist das Problem. Ihr habt in der Zeit, wo die Fraktionspräsidentin seid, 3 Volksinitiativen mitlanciert, wesentlich als Grüne. Und ihr habt das angeschaut, die Biodiversitätsinitiative, die ist mit 63% Nein-Stimmen abgelehnt worden, die Umweltverantwortungsinitiative mit 70% Nein und das jüngste Beispiel gerade aus der letzten Abstimmung, Klimafondsinitiative, sogar mit 71% Nein, das war eine richtige Abfuhr gewesen. Was ihr wollt, ist offensichtlich nicht mehrheitsfähig.
17: Es ist im Moment auch nicht mehrheitsfähig gewesen, ja. Das sehen wir an den Abstimmungsresultaten. Was man einfach schon muss sehen, es gibt ganz viele andere Themen, oder, wo man in einer Koalition hat zusammen gemacht im Bundeshaus, wo sie durchkommen. Also, wenn man das Klimaschutzgesetz beispielsweise die Vorlage anschaut, ist ganz klar von der Bevölkerung angenommen worden. Ein Stromgesetz ist so etwas gewesen, wo man wirklich die Energiewende extrem jetzt vorantreiben kann. Und es ist ja so, Initiativen sind ja nicht, sie lösen sich immer etwas aus. Das hat zeigen die letzten 100 Jahre von Initiativen, dass es immer etwas auslöst. Das ist wichtig für eine Debatte und gewonnen werden, glaube ich, rund 10%. Also es ist nicht so, dass jetzt jede Initiative, die da lanciert wird, auch gewonnen wird. Und ich glaube, es ist gleich eben wichtig, dass wir Initiativen machen. Manchmal schon solche, die halt viel weiter gehen, weil wir sehen auch, das Beispiel, das wir natürlich so sehr prominent immer haben, ist die Ehe für alle, wo unsere frühere Präsidentin Ruth Genner hat vor etwa 25 Jahren oder noch mehr jetzt, hat sie den Vorstoss gemacht, keine Chance gehabt und dann 25 Jahre später hat die Bevölkerung das angenommen. Also manchmal braucht es einfach immer ein bisschen, und was wir natürlich nicht haben, ist Zeit beim Klimaschutz. Also wir können nicht in 25 Jahren warten, bis beispielsweise eben eine Klimafondsinitiative mehrheitsfähig wird.
16: Ihr habt mit der Halbzeitbilanz auch beklagt, ihr werdet immer wieder als Spassbremse und als Verhinderer dargestellt, die Grüne Partei. Aber seid ihr nicht selber schuld, wenn ihr, wie der vorhin gerade selber gesagt hat, mit Referenden jetzt alles müsst verhindern?
17: Also wir gewinnen die Referenden. Das ist, muss man dann auch sagen, was für mich schon zeigt, dass eigentlich die Bevölkerung nicht einverstanden ist immer mit dem, was das Parlament und der Bundesrat macht. Also ich habe eher das Gefühl, wir haben jedes Referendum fast gewonnen in dieser Legislatur.
16: Aber bringt das das Land weiter, wenn man alles verhindert?
17: Es bringt es nicht weiter, aber man müsste ja verhindern, dass es nicht noch mehr Verhinderung, also noch mehr, noch schlimmer wird. Also darum, ich sage nicht, dass das Fakt, und ich finde es auch nicht gut, dass wir eine Referendumslegislatur haben, aber wenn man die Bilanz anschaut, dass wir gewonnen haben, nehmen beispielsweise das Autobahnreferendum. Das war etwas, wo ich gesagt habe, ja, und das müsst ihr ja jetzt machen. Und wenn man dann schaut, ist es sehr klar gewesen, dass die Bevölkerung nicht will, so viel Geld in einen Autobahnausbau investieren will. Und es hat eine kleinere Stadt-Landgraben gegeben als bei anderen Vorlagen. Also es ist mega interessante Vorlage und Abstimmung war eure Analyse. Also es zeigt schon, dass es nicht einfach immer so, es ist nicht einfach so schwarz-weiß.
16: Eure Partei spielt auf einen Mann, konkret auf einen SVP-Bundesrat Albert Rösti. Er ist in diesen Tagen gerade operiert worden. Wir wünschen ihm von hier aus gute Besserung. Der Albert Rösti, sagen die Grünen, mantraartig würde ich fast sagen, verhindere eine wirksame Klima- und Umweltpolitik, er kratze an den Institutionen. Aber er ist ja nicht allein im Bundesrat. Er braucht immer eine Mehrheit vom Bundesrat. Ist es nicht ein bisschen simpel, alles, was schiefläuft, aus eurer Sicht, auf einen einzigen Bundesrat zu schieben?
17: Gut, er ist natürlich der Vorsteher vom UWEG, vom Umwelt- und Verkehrsdepartement. Und natürlich, er hat eine Mehrheit im Bundesrat. Er macht das nicht ausser seine Verordnungsstrategie, wo ich halt schon demokratiepolitisch schwierig finde, wenn das Parlament oder ja sogar die Bevölkerung etwas entscheidet und es wird dann auf dem Verordnungsweg, wo man eben kein Referendum mehr kann ergreifen kann, wenn es dort dann umgesetzt wird. Das finde ich einen schwierigen Weg. Aber das andere ist klar, es muss eine andere Mehrheit haben im Bundesrat.
16: Dann müsstet ihr ja mindestens 4 angreifen.
17: Also er ist natürlich verantwortlich für das Dossier und wir treffen natürlich auch viel auf den Podien, aber es ist klar, dass die anderen, also die Mehrheit im Bundesrat ist nicht ökologisch und ich glaube auch, es würde wirklich etwas verändern, wenn eine grüne Person dort wäre, weil einfach das im Fokus auch würde sein. Also wenn man zum Beispiel anschaut, es kommen Vorstösse durch im Bundesrat, wo 6-spurige Autobahnen über weiss ich wo überall. Okay, nachher habe ich nachher gefragt, ja, also wie hätte es denn können, zu einer Zustimmung kommen? Es war einfach gar keine Diskussion im Bundesrat anscheinend. Das heisst, wenn dort jemand Grüns sitzen würde, wäre es zumindest jemand, der würde sagen, hey, habt ihr euch das überlegt oder nicht?
16: Der hat nach der Wahl von Albert Rösti gerade einen Watchblog aufgeschaltet im Internet mit der Begründung, er müsste jetzt seine Arbeit beaufsichtigen. Ich habe heute Morgen schnell dort hineingeschaut in diesen Blog. Der einzige Eintrag in diesem Jahr ist vom 7. Januar. Der ist also schon 4 Monate alt. Und im letzten Jahr zum Beispiel hat es gerade mal 9 Einträge gegeben. Also ist es gar nicht so schlimm.
17: Ja, das ist sicher viel zu wenig. Also es ist schon eine Ressourcenthematik natürlich. Es ist schon ein bisschen, würde ich sagen, doch auch Medienkritik. Also weil es ist ja die Frage, wird es noch wirklich eingeordnet, was die Mehrheit, also wir finden immer, dass die Mehrheit in einem Parlament oder vor allem in einer Regierung auch kritischer müsste angeschaut werden. Und darum haben wir den UWEC-Watchblog gemacht. Es gibt viel mehr Themen natürlich, die dort könnten beschrieben werden. Wir nehmen einfach, wir haben halt nach ressourcentechnisch einfach die genommen, die sehr wichtig sind. Es werden jetzt wieder sicher mit der AKW-Thematik auch neue kommen, weil dort sehen wir jetzt zum Beispiel gerade, dass über die Finanzen zum Beispiel will einfach niemand reden. Wenn wir jetzt über neue Atomkraftwerke reden, und dann ist natürlich klar, ja. Wenn man einfach nicht über die Finanzen reden will, und dann wissen es die Leute einfach auch nicht, weil die sind exorbitant, dann ist es natürlich etwas, das man irgendwo benennen muss.
16: Reden wir doch gerade über die AKW, Frau Trede, wenn Sie das schon ansprechen. Der Bundesrat möchte da die Option ja wieder aufmachen. Das Bundesamt für Energie macht jedes Jahr ein Monitoring, ob die Ziele der Energiestrategie 2050 erreicht werden. Und das jüngste Monitoring hat gezeigt, man müsste eigentlich doppelt so viel erneuerbare Energien zubauen, wie man es im Moment macht, für nur schon das Zwischenziel im Jahr 2035 können zu erreichen. Bei der Photovoltaik sind die Zahlen im Moment sogar rückläufig. Ist da nicht nachvollziehbar, dass sich der Bundesrat langsam ein bisschen Sorgen davon macht und halt alle Optionen wieder aufmacht?
17: Das ist eben die Nein-Frage. Also wir sind ganz klar überzeugt, dass mit dieser Diskussion bremst man eben genau die Energiewende und das Vorausgehen. Wir haben mit dem Stromgesetz, mit dieser Vorlage, ein ganz klares Ja vor der Bevölkerung bekommen. Und dort drinnen ist das Ziel 35 Terawattstunden bis 2035. Das ist genau das. Das ist ambitioniert, aber es hat ganz klare Berechnungen gegeben, dass es möglich ist. In verschiedenen Szenarien, mit Wind, ohne Wind, also einfach, dass wirklich alles abdeckt ist und es gibt das Szenario, wo sogar ohne Wind das möglich ist, bis 2035 dann eigentlich alles mit erneuerbaren Energien zu produzieren.
16: Mhm, aber im vorletzten Jahr sind wir bei 8,3 genau. Terawatt
17: und das ist das Problem.
16: 35
17: und das ist das Problem. Weil
16: das ist doch nie erreichbar.
17: Doch, natürlich ist es erreichbar. Wenn man jetzt schaut, auch wie zum Beispiel die Photovoltaik hat zugenommen, man hat nie gedacht vorher, das hat der Albert Rösti sogar selber am Stromkongress oder am Solarkongress gesagt, ich weiss nicht genau, an welchem Anlass, hat er ganz klar gesagt, ja, ich bin wirklich positiv überrascht von dem. Und jetzt müsste man, anstatt über alles andere zu reden oder schon wieder zu sagen, ja, wir haben zu viel Solarstrom im Sommer, ich meine, was ist das für eine Aussage? Dann muss man halt dort den Strom speichern und dann nachher
16: für die Speicher aber nicht.
17: Nein, aber dann muss man ja nicht, anstatt jetzt wieder auf eine fossile Energie zu setzen oder auf eine AKW, also auf AKWs wieder auf unmoderne, müsste man echt sagen, jetzt geben wir Vollgas für, nicht Gas, wir müssen alles geben.
16: Voll Solar.
17: Genau, voll Solar für Solarenergie, dass es genauso weiterwächst und eben nicht wieder einbricht. Wir müssen schauen, dass wir eine Speicherstrategie haben, wo wir übrigens in UREC N, also in der Umweltkommission einstimmig haben überwiesen. Eine Vorlage, dass wir eine Speicherstrategie haben, Erneuerbare ausbauen, vorwärts machen. Dort müsste der Fokus sein, auch vom UWEC, auch vom BFE, vom Bundesamt für Energie, dass wir dort vorwärts machen können, anstatt jetzt wieder. Jetzt reden wir seit Tagen, haben wir in der Kommission über AKW, über neue geredet. Es wird wieder ein Referendum geben, es wird wieder einen Abstimmungskampf geben. Das sind alles Ressourcen, die eigentlich in eine falsche Diskussion hineingesteckt werden.
16: Immerhin gibt es auch Diskussionen über eure Solarinitiative. Das wäre voll Solar nach dem Rezept von den Grünen. Und das heisst, auf geeigneten Flächen, da kann man sich dann auch darüber streiten, was eine geeignete Fläche ist, auf geeigneten Flächen, auf Häuser sollen, müssen Solaranlagen installiert werden. Bei Neubauten sofort, wenn die Initiative angenommen wird. Und bei bestehenden Liegenschaften spätestens nach 15 Jahren. Der Bundesrat sagt, das sei ein unzulässiger Eingriff ins Privateigentum.
17: Mhm. Aber er sagt ja gleichzeitig, dass zum Beispiel beim Gebäudeprogramm können wir jetzt einfach sparen, weil dort die Mitnahmeeffekte so gross. Also wenn sie ja so gross wären, auch im Solar, und wenn man dann sagt, wir haben schon zu viel, dann bräuchte es das eigentlich gar nicht. Aber jetzt sieht man, dass es eben wieder runtergeht. Man sieht auch, dass zum Beispiel grosse Dachflächen zum Teil nur teilweise bebaut werden mit Solarpanels, was natürlich überall nachher fehlen. Oder könnte man sehr einfach und sehr effizient, wenn man das ganze Dach würde decken, hat man viel mehr rausgeholt. Und ich glaube, genau für das ist es eben gleich wichtig, dass wir die Initiative haben gemacht. Ich würde mir auch wünschen, dass alle einfach nach gesundem Menschenverstand und Eigenverantwortung das machen, weil es wird die billigste Energie sein in Zukunft. Es rentiert sich. Man kann selber mit einer kleinen Batterie auch bei sich selber, also zum Beispiel in Deutschland werden 80% der Solaranlagen schon mit Batterie im Privat, auch im Kleinen, bei kleinen Flächen verbaut. Und da haben wir zum Beispiel in der Schweiz noch ein Riesenpotenzial.
16: Kein Erfolg haben die Grünen bis heute auch mit ihrem Anspruch, einen Sitz im Bundesrat zu ergattern. Die schmunzeln, Frau Trede. Sämtliche Kandidaturen sind bis jetzt gescheitert. Da stellt sich schon die Frage, kann man ständig Opposition machen und gleichzeitig in die Landesregierung? Weil das geht ja irgendwie nicht
17: um. Ja, also die SVP zeigt ja, wie man das macht.
16: Die SVP ist schon ein Vorbild, das ist mir jetzt etwas Neues.
17: Genau, für zwei Bundesräte
16: okay,
17: ist es.
16: Nur der.
17: Nein, es ist natürlich... Es ist klar, man braucht 123 Stimmen mindestens, für in der Vereinigten Bundesversammlung einen Bundesrat oder eine Bundesrätin herzubekommen. Und es ist natürlich bei unserem System so, dass das Parlament der Bundesrat wählt und dann geht es um Koalitionen, es geht um, wir haben es um Machtkartell genannt, was sich eigentlich auch sehr... Es hat sich bewiesen, dass das wirklich existiert. Sobald es sich halt die zusammentun, die nicht verlieren wollen, dann ist es extrem schwierig für eine neue Partei, also jemanden von einer Partei, die noch nicht dort ist, reinzukommen.
16: Machtkartell, da würde auch die SP dazugehören, ist auch eine Bundesratspartei, aber die bräuchtet ihr ja dringend, für in den Bundesrat reinzukommen. Ich habe mit Leuten aus der SP geredet die Woche und die sind gar nicht gut sprechen auf die Grünen. Die sagen, seit Lisa Mazzone Präsidentin sei, können wir mit den Grünen nicht mehr gut zusammenarbeiten.
17: Okay, ja, das können Sie so finden. Ich glaube, es ist... Es gibt ja ganz viele Grüne und es gibt ganz viele SPlerinnen und SPler und das ist natürlich schon klar. Es wird uns immer gesagt, ja, ihr seid ja eh das Gleiche und was soll denn das alles? Aber wenn man wie schaut, ob die Verluste zum Teil, die wir hatten, haben sie nicht können ganz auffahren, was eigentlich grundsätzlich für unsere Seite schlecht ist. Also wir müssen es schaffen, auf nationaler Ebene zusammen mehr als 30% zu haben. Und so, für das zu schaffen, müssen wir zusammen schaffen, aber es ist auch gut, wenn es eine natürliche Konkurrenz gibt, glaube ich, weil dann gibt es auch einen differenzierten Diskurs, der im Moment, gerade auf nationaler Ebene, mir extrem fehlt. Und wir arbeiten sehr gut zusammen, aber wir haben ja nicht überall die gleichen Haltungen. Und wenn man halt dann schaut, wie sie mit uns umgegangen, wo wir eben haben für einen Bundesrat kandidiert mit dem Gerhard André nach der Gesamterneuerungswahl. Es war die Gesamterneuerungswahl, wir haben 10% gemacht. Und nachher war ganz klar, dass wir einen arithmetischen Anspruch haben auf den Sitz. Und haben auch den FDP-Sitz angegriffen, weil die wirklich übervertreten sind, wenn man wirklich rein rechnet. Und nachher haben sie uns nicht voll geholfen. Dann ist natürlich klar, dass das jetzt nicht wahnsinnig auf Gegenliebe stösst bei uns.
16: Okay, aber mal Hand aufs Herz, Frau Trede, nach 6 Jahren an der Fraktionsspitze der Grünen, gibt es wirklich gar nichts, wo ihr findet, das hätte man anders oder besser können machen?
17: Also jetzt von uns Grünen? Mhm. Sicher, wir könnten extrem viel mehr besser machen. Also ich würde sicher sagen, die ganze Mittelbeschaffung, also wir sind halt in dem Sinne ja eine kleine Partei, wenn man schaut, unsere Ressourcen, wenn man unser Sekretariat anschaut, aber die Erwartungen an uns sind eigentlich gleich wie an eine Bundesratspartei. Wir haben aber den Informationskanal nicht der gleiche, also weil wir halt eben niemanden in dieser Exekutive haben. Die ganze Mobilisierungsrate, auch kommunikativ, wie können wir es schaffen, dass eben wenn schon in einem Sorgenbarometer das Klima auf Platz 2 ist, wie schaffen wir denn, dass die Leute uns eben auch wählen und auch unsere Rezepte anschauen überhaupt und wie schaffen wir es auch, der Medialdiskurs wieder ein bisschen lösungsorientierter für Klimaschutz herzubekommen, weil das ist im Moment etwas, wo wir nicht haben geschafft, dass man eigentlich so gross wie die Krise ist für diesen Planet, wirklich auch adäquat darüber reden können. Also nein, wir können noch ganz viel mehr verbessern, das Potenzial ist riesig und die Fraktion ist gut für das Potenzial noch ein bisschen besser auszuschöpfen.
16: Das ist die Samstagsrundschau mit der Fraktionspräsidentin von der Grünen Partei, der Berner Nationalrätin und Regierungsrätin Aline Trede. Wir zeichnen die Sendung aus terminlichen Gründen am Donnerstagnachmittag auf. ihr geltet und wir haben es gehört, ihr seid schlagfertig, Frau Trede, und die Eigenschaft ist jetzt besonders gefragt. Ich lese euch drei Schlagzeilen aus Schweizer Medien von den letzten Tagen vor und bitte euch spontan zu sagen, was euch dazu in Sinn kommt. Die erste Schlagzeile: Ausbau des öffentlichen Verkehrs macht Mieten teurer.
17: Ah ja, man hat immer, wir suchen immer die Konfliktzonen. Ich glaube, das ist auch mit der ganzen Verkehrsberuhigung, zum Beispiel in den Quartieren in der Stadt, wo nachher ja auch alles teurer wird. Ich glaube, dort müssen wir wirklich schauen, dass wir über die Immobilienlobby reden und warum das eben Mieten wirklich teurer werden. Aber es ist natürlich so, wenn es halt schön ist, nicht mehr viel wollen daherkommen, Lebensstandard, wo steigt, dass halt auch die Preise steigen und dort glaube ich, also, jetzt für Mieten und so ist zum Beispiel gemeinnütziger Wohnungsbau, Genossenschaft. Ich glaube, das ist wirklich das, was wir darauf setzen sollten.
16: Zweite Schlagzeile. Über 1 Milliarde Franken und keinerlei Garantien. Heftige Vorwürfe gegen den Bund wegen Covid-Impfstoffen.
17: Ja, also ich glaube, bei der ganzen Covid-Krise, ich finde, dort haben wir noch nicht alles wirklich gut aufgearbeitet, also nicht nur jetzt die Thematik mit den Impfstoffen, sondern auch zum Beispiel, wie hat das Parlament noch funktionieren oder sind wir noch funktionsfähig gewesen als politische nationales Parlament wie auch Bundesrat, also auch die ganzen Covid-Kredite zum Beispiel für die kleinen Unternehmen, wo der Ueli Maurer gesagt hat, es wird nie Zinsen geben und nachher plötzlich tack und nachher läuft es nachher auch noch wirklich so KMU, also ich glaube, dort haben wir ganz viele Punkte, wo man noch aufarbeiten.
16: Und dann etwas aus dem Bereich Fußball, das euch auch interessieren dürfte. Ihr seid ja im Zentralvorstand vom Schweizerischen Fußballverband. Stadt Zürich darf laut Gericht keine Fankurven sperren.
17: Ja, also ich glaube, das ist richtig. Und das ist halt auch immer die schwierige Diskussion, weil man sehr schnell in der Diskussion ist zwischen Sicherheit und Grundrecht, die verletzt werden. Also mit der ganzen Hooligan-Thematik, mit Ultra-Thematik, wer ist wie wo involviert. Und man macht sich nie Freunde unter Freundinnen mit diesem Thema. Darum wird sich ja niemand eigentlich gross eben für oder einsetzen dafür. Und dann heisst es immer, ja, du bist einfach eine Gewaltverherrlicherin. Und das stimmt einfach nicht. Man muss einfach ganz klar schauen, man ist in einem Rechtsstaat. Was heisst, wer hat was gemacht? Und darum muss man auch schauen, eben Meinungsfreiheit, Grundrecht, dass die geschützt sind. Und ich würde jetzt sagen, dass das Gericht halt auch nach dem hat da.
16: Aber man kann sagen, der Fußballverband macht jetzt nicht wahnsinnig viel gegen Fangewalt.
17: Mal, also der Fußballverband ist halt nicht, es ist halt nicht überall ihre Kompetenz vom Verband, sondern viel auch bei den Ligen oder bei den Clubs selber oder bei den Standortgemeinden. Aber es gibt natürlich ganz eigentlich eine klare Strategie, wo man eben probiert, dass es, man muss ja eigentlich das präventiv schaffen, oder? Man wird nie schaffen, das ist wie auch bei Demos, dass man einfach auf Null ist, dass es gar nie eine Ausschreitung gibt. Ich glaube, das wäre wirklich Sand in die Augen gestreut. Es ist irgendwie ein Ventil manchmal für etwas und dann muss man schauen, für was ist es das Ventil und dann muss man das eigentlich präventiv anschauen und das ist das, was der Fußballverband macht.
16: Im zweiten Teil von dieser Sendung möchte ich mit euch noch eine Volksinitiative genauer anschauen, die diese Woche mit Unterstützung von der Grünen Partei ist lanciert worden, nämlich die sogenannte Mobilitätsbon-Initiative. Das klingt gut, Mobilitätsbon, aber dahinter versteckt sich eine Abgabe auf jedem Flugticket von mindestens 30 Franken pro Flug, die die Initiative fordert. Und genau so eine Abgabe hat die Schweizer Stimmbevölkerung vor 5 Jahren abgelehnt als Teil des CO2-Gesetzes. Ist es nicht Zwängerei, jetzt 5 Jahre später die gleiche Abgabe einfach wieder zu fordern?
17: Also das CO2-Gesetz war ja eine ganze Revision gewesen. Und dort war genau das auch drin gewesen. Es hat aber auch eine Benzinverteuerung zum Beispiel gehabt. Es hat aber auch gehabt, dass man eigentlich mehr hätte rückverteilt zur Bevölkerung. Also dort sind ganz viele Punkte gewesen, wo natürlich immer irgendjemand hat irgendetwas gefunden, was ihm nicht passt. Und ich glaube nicht, dass es Zwängerei ist, wenn man eben Sachen wieder probiert. Also ich meine eben, der Bundesrat Rösti macht es ja auch, dass er halt wie gesagt, oder mit der Wolf-Thematik oder so, und das immer wieder aufnimmt, weil es irgendwo ein Bedürfnis halt ist. Und ich glaube schon, wenn man schaut, dass man irgendwie für 19 Franken kann auf Barcelona chatten, dass dort einfach schon etwas hinkt. Und jetzt mit dieser Initiative versucht man ja etwas zu machen, was halt in der Schweiz machbar ist. Weil sonst ist sehr oft im internationalen Verkehr, muss man international schauen. Der Flugverkehr ist extrem bevorzugt. Noch aus alten Zeiten. Oder auch zum Beispiel das Kerosin hat Mehrwertsteuer drauf. Also warum ist das so? Und darum finde ich, auch wenn man schaut, dass es über ein Drittel vom CO2-Ausstoß ist ja Verkehr, global auch gesehen. Und dort muss man wirklich schauen, dass es einfach weniger gibt.
16: Die Flugticketabgabe wäre aber für alle gleich teuer. Eben mindestens 30 Franken heisst im Initiativtext pro Flug. Wer viel verdient, würde das problemlos können zahlen. Die würden alle einfach weiterfliegen und schöne Ferien weiter weg machen. Und eine vierköpfige Familie mit kleinem Einkommen, die müsste her und zurück, oder? Wir müssen auf jedem Flug wären die 30 Franken. Die müssten also 240 Franken für ihre Ferien zusätzlich zahlen. Das können sie sich nicht mehr leisten. Müssen nachher Uhu-Ferien machen ums Haus herum. Und eben die Reichen, die reisen weiter. Und das soll sozial gerecht sein?
17: Ich glaube nicht, dass es der Anspruch hat, sozial voll gerecht zu sein. Aber es ist einfach keine Kostenwahrheit. Wenn wir würden einfach die externen Kosten internalisieren, also dass man wirklich auch das, was man kaputt macht, mit dem, was man rauslässt, wenn man für das auch würde gerade stehen. Ich habe immer gesagt, wir können sagen, wir machen 1'000 Franken für 1 Tonne CO2. Und nachher kann man freien Markt machen. Und logisch, es kostet, wenn man die Umwelt verschmutzt. Also, das soll kosten. Was ich einfach glaube, ist, wir haben es gesehen, oder? Es war eine riesige Diskussion wegen 14 Rappen mehr für also einen höheren Benzinpreis. Nachher hat man Energiekrise gehabt, Ölkrise, Benzinkrise. Jetzt wird es wieder vielleicht ein Thema sein. Das waren zum Teil 60 Rappen mehr gewesen, wo das Benzin hat gekostet. Und es hat noch Auswirkungen gehabt. Also, das zeigt einfach, dort ist die Elastizität ist extrem hoch. Die Leute sind mega bereit, viel zu zahlen, weil sie das Gefühl haben, ja, jetzt muss ich mir es noch ein bisschen gut gehen. Und was ich auch glaube, ist, wenn man eben schaut, dass man den internationalen Personenverkehr auf der Schiene wirklich verbessert. Nachtzüge ist so ein Thema. Die sind ausgebucht bis hinten raus. Man hat gar keine Chance, mit dem Nachtzug irgendwo noch in die Ferien zu gehen. Zum Beispiel im Sommer in Norden. Weil alles ausgebucht ist. Und dort ist die Nachfrage so viel grösser. Man müsste eher dort investieren, dass eben alle sich das auch leisten können. Und dann hat man nachher wieder ein Equilibrium.
16: Das will die Initiative auch. Sie will mit den Einnahmen unter anderem eben auch Nachtzüge. Das Lieblingsthema von euch, aber der CEO von der SBB, der Vinso Duco, hat Ende letztes Jahr im Interview ganz klar festgehalten, Nachtzüge sind ein Nischenprodukt, sie rechnen sich nicht.
17: Ja, aber er will das einfach so immer wieder sagen. Ich verstehe noch nicht. Ich habe mich eher aufgeregt an seiner Stelle. Wir haben im Parlament 30 Millionen gesprochen, haben einen Auftrag gegeben. Also nein, wir haben, es waren 30 Millionen gewesen, dann haben wir es auf 10 Millionen gekürzt. Haben einen Auftrag gegeben an der SBB, dass sie müssen einen Nachtzug machen. Sie haben alles aufgelegt, dann auf Malmö.
16: Und nachher haben wir gesehen, dass es 30'000 Franken gekostet hat, also Subvention pro Fahrt. 30'000 pro Fahrt unterstützen. Ja, ist das nicht ein Verhältnisblödsinn?
17: Ja, aber schaut mal, wie viel werden die externen Kosten von einem Flug, wenn wir von hier irgendwie auf Berlin chatten. Also das ist so absurd und es wird, ich glaube, die Leute wissen gar nicht, wie stark die Auswirkungen auf die Umwelt sind. Es ist ja nicht nur CO2-Ausstoß bei einem Flug. Und ich glaube, dort muss man viel mehr auch informieren oder auch sensibilisieren. Und für das, glaube ich, ist die Mobilitätsbauinitiative eben sehr, sehr gut.
16: Der politische Auseinandersetzung um die Initiative schaut jetzt von der Seitenlinie dazu, ja, wenn man im Fußballschardon schaut. Ab dem 1. Juni seid ihr in der Berner Regierung. Welchen Ratschlag gebt ihr euren Nachfolger als Präsidentin von der Grünen Fraktion mit auf den Weg, Frau Treder?
17: Dass Vielfalt ein extremer Mehrwert ist. Also ich würde sagen, unsere Fraktion, die grüne Fraktion, ist extrem vielfältig. Wir sind eine unglaublich tolerante Fraktion und das ist sehr, sehr wichtig. Vor allem, dass man eben als Team, wenn man in einer Minderheit ist und auch in der Opposition, dass man als Team am stärksten ist. Also ich habe sehr viel in das investiert und ich hoffe, dass das meine Nachfolge auch wird machen.
16: Anni Trede, besten Dank für das Gespräch.
17: Merci auch.

0: Nachrichten von SRF um 20 Uhr mit Patrick Seiler. In Österreich haben Ermittler einen Mann festgenommen, der den Babynahrungshersteller Hipp erpresst haben soll. Das teilt die zuständige Staatsanwaltschaft mit. Zur Identität des Tatverdächtigen machte sie keine Angaben aus ermittlungstaktischen Gründen. Bekannt ist lediglich, dass der Festgenommene 39 Jahre alt ist. Laut Medienberichten soll der Verdächtige versucht haben, 2 Millionen Euro vom Hipp-Konzern zu erpressen. Dafür habe er Gift in 6 Gläser der Babynahrung gemischt. Entdeckt wurden bisher 5 manipulierte Gläser in Österreich, Tschechien und in der Slowakei. Der iranischen Nobelpreisträgerin Narges Mohammadi geht es gesundheitlich schlecht. Sie befindet sich wegen akuter Herzprobleme auf der Intensivstation eines Spitals im Nordwesten des Iran. Laut ihrer Stiftung leidet Mohammadi zudem unter instabilem Blutdruck und starker Übelkeit, nachdem sie gestern im Gefängnis zusammengebrochen war. Das norwegische Nobelkomitee rief die iranische Führung erneut zur Freilassung der 54-Jährigen auf. Mohammadi wurde 2023 für ihren Kampf gegen die Unterdrückung von Frauen ausgezeichnet und verbüßt trotz internationaler Proteste eine langjährige Haftstrafe. Ihr Leben liege nun allein in den Händen der iranischen Behörden, warnte das Komitee. In Freiburg findet derzeit die Meisterfeier von Freiburg-Gotteron statt. Am Nachmittag versammelten sich zehntausende Menschen in der Innenstadt, um die Parade mitzuverfolgen. Die Polizei schätzte die Zahl der Zuschauenden auf etwa 80.000. Das Team von Coach Roger Rönnberg fuhr auf einem Sattelzug sitzend von der Universität Misericord zur Eishalle. Dort enden die Feierlichkeiten dann mit einer Zeremonie. Freiburg gewann erstmals in der fast 90-jährigen Vereinsgeschichte den Schweizer Meistertitel. Zum Sport, zum rechtlichen Sport, Fußball. Die IB-Frauen stehen in den Playoff-Halbfinals der Super League. Im letzten Viertelfinalrückspiel gewannen die Titelverteidigerinnen zu Hause gegen Rapperswil-Jona mit 4:1. Auch das Hinspiel hatten die Bernerinnen mit 1:0 gewonnen. Bereits zuvor für die Halbfinals qualifiziert hatten sich Servette Genua, Basel und der FC Zürich. Und noch Formel 1. Der Brite Lando Norris hat das Sprintrennen in Miami in McLaren gewonnen, vor seinem australischen Teamkollegen Oscar Piastri. Dritter wurde der Monegasse Charles Leclerc im Ferrari. Das Wetter: Heute Abend bleibt es ziemlich sonnig, morgen ist es trotz Wolken häufig freundlich. Die Temperatur steigt auf rund 23 Grad. Das waren die Nachrichten von Radio SRF. Verantwortlich ist heute Abend Livia Schmidt.
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3: Fribourg-Gotteron, 5 Minuten 55.

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1: Ja, dann ist meistens etwas Großes, etwas Wichtiges passiert. So wie am Donnerstagabend in Davos. Da ist der HC Fribourg-Gottéron, der Eishockey-Club aus Freiburg, zum ersten Mal in seiner Vereinsgeschichte Schweizer Meister geworden. Freiburg gegen Davos, Westschweiz gegen Graubünden. Das war der diesjährige Eishockey-Playoff-Final. Und das ist heute auch unsere Sendung.
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1: Okay, nicht Westschweiz gegen Graubünden, sondern Westschweiz und Graubünden. Wir sind hier füreinander, miteinander und nicht gegeneinander. Und heute zu Gast ist Eva Hirschi, freie Journalistin in der Westschweiz. Bonjour.
3: Bonjour à tous et à tous.
1: Ja, Eva Hirschi, haben Sie den Eishockey-Final mitverfolgt?
3: Ich persönlich nicht, aber ich habe am nächsten Morgen auf Social Media gesehen, dass meine Freundinnen und Freunde in Freiburg die ganze Nacht durchgefeiert haben und dass dieser Sieg wirklich sehr emotional war.
1: Ja, die ganze Nacht durchgefeiert in Freiburg. Aus dem Kanton Graubünden mit dabei heute ist Fadrina Hoffmann von der Engadiner Post. Allegra.
4: Bundi.
1: Ja, zwischen Davos und dem Engadin ist ja der Flüelerpass. Haben Sie mitverfolgt, was auf der anderen Seite des Passes passiert ist?
4: Ja, gezwungenermaßen. Hier gibt's im Moment fast kein anderes Thema und es herrscht tatsächlich Katerstimmung, egal wohin man geht.
1: Katerstimmung in Graubünden, Feierstimmung in Freiburg. Sie hören die Sendung Die Woche in den Schweizer Sprachregionen. In dieser Sendung blicken wir über die Deutschschweiz hinaus in die Westschweiz und heute in die Romandschier. Und ich verspreche Ihnen, wir sprechen heute nicht nur über Eishockey. Mein Name ist Peter Hanselmann. Schön, lassen Sie zu. Was waren das für Emotionen am Donnerstagabend in Freiburg? Zum ersten Mal ist Gottéron, der Eishockey-Club aus Freiburg, Schweizer Meister geworden. Das Spiel ist in Davos gewesen, doch in Freiburg waren tausende Fans im Stadion am Public Viewing und auch vor dem Stadion hat es ein großes Public Viewing gegeben. Es hat eine Freinacht gegeben. Eva Hirschi, Sie haben es schon gesagt. Freundinnen und Freunde von Ihnen haben durchgefeiert in Freiburg. Wie ist denn dieser erste Titel gefeiert worden?
3: Ja, es gab ein Riesenfest in der ganzen Stadt. Die Euphorie war bei den Freiburgerinnen und Freiburgern wirklich grenzenlos in dieser Donnerstagnacht. Das Team von Gottéron kam dann kurz vor 5 Uhr morgens in Freiburg an. Sie fuhren direkt ins Stadion und wurden dort von zahlreichen Fans begrüßt und bejubelt. Aber eigentlich wurde in der ganzen Stadt gefeiert. Die Freiburger Kantonalbank wurde in den Farben von Gottéron beleuchtet, blau-weiß. Die Busse fuhren die ganze Nacht, also viele haben wirklich durchgefeiert. Übrigens nicht nur in der Stadt, sondern auch im Rest des Kantons. Die Freinacht galt nämlich nicht nur für Freiburg selber, sondern für den ganzen Kanton.
1: Und was bedeutet denn jetzt dieser Titel nicht nur eben für die Stadt, sondern für den Kanton, für die Region?
3: Einerseits ist Gottéron seit fast 50 Jahren in der obersten Liga, ohne jemals einen Final gewonnen zu haben. Das war so ein bisschen der Freiburger Fluch, der auf ihnen lastete und der jetzt gebrochen wurde. Andererseits war es auch das letzte Spiel des sehr beliebten Captains Julien Sprunger. Er hat seine ganze Karriere in diesem Club verbracht, wirklich von klein auf. Und er hatte angekündigt, dass er Ende dieser Saison aufhört. Dass er jetzt quasi am letzten Arbeitstag vor seiner sportlichen Pensionierung noch den Pokal holt, das war für viele besonders emotional. Natürlich auch für ihn selbst.
5: J'ai déjà été tellement privilégié de faire ça dans ce club. Maintenant de pouvoir partager et puis de vivre ça avec tout le canton, je sais que ça va être fou. Mais franchement, c'est un scénario de rêve.
3: Er sagt, er sei sehr privilegiert, dass er diesen Moment mit dem Club und mit dem ganzen Kanton teilen könne. Er wusste, es würde ein verrückter Abend werden, aber jetzt das sei wirklich ein Traumszenario, das sich erfüllt habe.
1: Julien Sprunger ist der Mann der Stunde gewesen. Die Freiburg-Legende geht mit einem Meistertitel, mit dem ersten in der Clubgeschichte. Die Geschichte, die ist ja fast schon kitschig und fast schon zu schön, um wahr zu sein. Sprunger hat dann auch SRF ein Interview gegeben, habe ich heute Morgen gehört. Auf Deutsch hat er gesagt.
5: Aber es ist so schön, wirklich so schön. Nicht nur für mich, für den ganzen Kanton, den ganzen Club. So lange haben wir gearbeitet und jetzt haben wir endlich diesen Titel.
1: Also er sagt dasselbe eigentlich nochmals, wie wichtig und wie schön dieser Titel für die Region und für den ganzen Kanton ist. Und da ist mir heute, am Freitagmorgen, als ich für diese Sendung recherchiert habe, auch noch etwas aufgefallen. Eva Hirschi, die Fans in Freiburg, die singen einmal das da. Also sie singen «Ici c'est Fribourg» auf Französisch. Sie singen aber auch das. Sie singen «Meister, Schweizer Meister», die Fangesänge auf Deutsch und auf Französisch. Der Captain, der gibt Interviews auf Deutsch und auf Französisch. Ja, wie wichtig ist denn dieser Club eigentlich über die Sprachgrenzen hinweg?
3: Enorm wichtig. Es ist wirklich ein Element, das alle vereint. Wohl das wichtigste Element im Eishockeystadion, da gibt es die Sprachgrenzen gar nicht mehr. Da feiert man das Team wirklich gemeinsam an. Das hat vielleicht auch damit zu tun, dass es der einzige grosse Sportclub im Kanton ist. In Bern kann man ja für den Fußballclub IB fahnen, ohne aber den Eishockeyclub SCB zu unterstützen. In manchen Kantonen gibt es sogar mehrere Clubs pro Sportart. In Freiburg aber gibt es nur das Eishockey. Und das verbindet alle und bringt wirklich alle zusammen.
1: Ein Eishockey-Club, der verbindet. Wo es aber Sieger gibt, wie eben jetzt Freiburg, gibt es auch Verlierer. Das gehört einfach dazu zum Spiel. Der HC Davos, der hat zu Hause das letzte Spiel der Saison verloren. Fadrina Hoffmann, Sie haben es schon gesagt, Katerstimmung in Graubünden. Davos ist ja eine deutschsprachige Gemeinde. Interessieren sich denn die Menschen im rätoromanischen oder auch italienischsprachigen Teil Graubündens auch für den HC Davos?
4: Ja, selbstverständlich. Natürlich sind wir in erster Linie Engadiner oder Puschlaver oder Bergeller, aber dann sind wir schon ganz schnell Bündnerinnen und Bündner und als Bündnerclub fähnen wir natürlich für die Bündner.
1: Freiburg ist Schweizer Meister und die Stadt, die kommt nicht aus dem Feiern raus, denn schon bald beginnt die Eishockey-Weltmeisterschaft, dieses Jahr in der Schweiz, und gespielt wird in Zürich und eben auch in Freiburg. Es gibt dort also schon bald noch mehr Eishockey. Bei uns ist es jetzt aber genug mit Eishockey. Wir bleiben aber in der Westschweiz. Eva Hirschi vom Eishockey in Freiburg zur Politik im Kanton Waadt und zu Valerie Dittli. Sie ist Waadtländer Staatsrätin und in der ganzen Schweiz bekannt, weil sie immer mal wieder für Schlagzeilen sorgt. Auch diese Woche wieder. Genauer gesagt eigentlich schon letzte Woche am Freitag. Da ist nämlich ein Bericht erschienen. Was für einer?
3: Darin ging es um ein Mandat, das Valerie Dittli dem ehemaligen Präsidenten einer Kommission gegeben hatte, und zwar im Gegenzug, dass dieser eine Strafanzeige gegen Dittli zurückzieht. Auch eine Zahlung von 10.000 Franken gehörte dazu. Das ist natürlich einerseits problematisch, weil das Steuergelder sind, die gemäß des Rapports unverhältnismäßig hoch gewesen seien für dieses Mandat. Andererseits wird vor allem auch bemängelt, dass der Vertrag geheim gewesen war. Die Regierung war nicht vollständig informiert. Der Vorwurf der Korruption, der auch noch im Raum stand, und das ist wichtig zu erwähnen, der hat sich nicht erhärtet. Was aber klar ist, Valerie Dittli hat Informationen unterschlagen und sie hat gelogen. Die Regierung kam dann am Freitag zu einer Pressekonferenz zusammen. Sie hat gesagt, das Vertrauen sei zerstört und es sei schwierig, sich vorzustellen, dass man das wieder aufbauen könne. Und schlussendlich hat sich dann diese Woche auch noch das Parlament geäußert. Sie haben in einer Resolution gefordert, dass Valerie Dittli zurücktritt. So etwas kommt in der Schweiz sehr selten vor. Auswirkungen hat es aber nicht, denn diese Resolution ist nur symbolisch und rechtlich nicht bindend. Anders als in Neuenburg, Genf oder im Jura, wo Regierungsräte ihres Amtes enthoben werden können. Aber trotzdem, es ist ein sehr klares Zeichen.
1: Also nur symbolisch, das Parlament kann Valerie Dittli nicht zum Rücktritt zwingen. Die Aufforderung, die ist aber dann recht deutlich. Welchen Rückhalt hat sie eigentlich noch im Waadtländer Grossen Rat, im Kantonsparlament?
3: Im Grossen Rat hat sie kaum noch Rückhalt. 72 Personen haben für die Resolution gestimmt. Das ist eine klare Mehrheit. Nur 5 Personen waren dagegen. Der Rest hat sich enthalten. In der Debatte hat sich gezeigt, dass die Parlamentarierinnen und Parlamentarier die Nase voll haben von dieser Krise, die schon sehr lange andauert in der Waadtländer Regierung. Und sie wollen jetzt ein Zeichen setzen und fordern, dass das Problem endlich gelöst wird.
1: Und wer hat im Parlament für die Resolution gestimmt, also dafür, dass Valerie Dittli zurücktreten soll?
3: Eingereicht hat den Vorstoss der Grüne Kilian Dukan. Die gesamte Linke war dann dafür. Sie haben den Rücktritt von Dittli auch schon früher gefordert. Natürlich geschah das dann nicht ohne Eigeninteressen. Sie würden nämlich gerne den Sitz von Dittli erobern. Das Resultat war dann aber doch sehr deutlich. Gegenüber der RTS hat Dugon begründet, was das klare Resultat bedeutet.
0: C'est un désaveu massif, un désaveu non seulement de celles et ceux qui ont demandé sa démission, dont nous faisons partie, mais aussi des partis qui l'ont porté au Conseil d'État en 2022, qui ne veulent plus travailler avec elle, et les quelques abstentions qui sont ressorties, en fait, dénotent simplement qu'ils estiment que la résolution n'est pas le bon outil.
3: Für ihn ist es eine massive Ablehnung, nicht nur von links, sondern auch von den Parteien, die sie 2022 in den Staatsrat gewählt haben. Wir erinnern uns, Dietli wurde vor allem dank der bürgerlichen Allianz, also dem Zusammenschluss von FDP, SVP und Mitte gewählt. Diese Allianz, die bröckelt nun, das zeigen auch die 58 Enthaltungen, worüber wir vielleicht kurz sprechen müssen.
1: Genau, Sie haben es gesagt, 58 Parlamentarierinnen und Parlamentarier haben sich der Stimme enthalten. Das ist mehr als ein Drittel des Parlaments. Warum das? Haben die keine Meinung dazu?
3: Es sind vor allem SVPler und FDPler, die sich enthalten haben. Das heißt aber nicht, dass sie Dietli verteidigen, sonst hätten sie Nein gestimmt. Cédric Weisser von der SVP sagte der RTS, sie hätten sich enthalten, weil die Resolution in ihren Augen nicht das richtige Instrument sei.
6: Sur le fond, je crois que tout le monde est d'accord sur le fait que ce qui s'est passé est inacceptable, que la perte de confiance est là et qu'il faut maintenant trouver une solution de sortie à cette crise qui dure depuis de nombreux mois. Maintenant, sur la forme, cette résolution n'amènera rien de plus puisque le Grand Conseil n'a pas le pouvoir de décider de l'avenir politique de Mme Dietli ni d'influer sur son choix de démissionner ou non. Donc, c'est un vœu pieux.
3: Er sagt, man sei sich einig, dass das, was passiert sei, inakzeptabel sei und es dringend eine Lösung brauche. Aber der Grosse Rat habe nicht die Befugnis, über Dietlis politische Zukunft zu entscheiden. Es handle sich also nur um einen frommen Wunsch. Wie gesagt, der Grosse Rat kann eben kein Regierungsratmitglied abwählen.
1: Wie hat eigentlich Valérie Dietli auf diese Abstimmung reagiert?
3: Als der Bericht herausgekommen ist letzte Woche, hat man sie weder gesehen noch gehört. Sie hat auch keine Interviews gegeben, aber sie hat eine Medienmitteilung veröffentlicht, in welcher sie geschrieben hat, sie wolle weitermachen. Also da war von Rücktritt keine Rede. Zur Resolution des Parlaments hat sie sich dann nicht geäußert. Und nach der Sitzung mit ihrer Partei warteten zwar Journalisten vor dem Restaurant, um mit ihr zu sprechen. Sie wollte aber kein Interview geben und hat zur RTS nur einen Satz gesagt. Und zwar, ich bin sehr zufrieden, den Rest können Sie in unserer Medienmitteilung nachlesen.
7: Je suis très contente et le reste vous pouvez lire dans notre communiqué de presse.
1: Eva Hirschi, Valérie Dietli sorgt ja immer wieder für Schlagzeilen, schon bei ihrer Wahl. Praktisch aus dem Nichts ist sie 2022 in den Waadtländer Staatsrat, also in die Regierung, gewählt worden. Und das, obwohl sie aus dem Kanton Zug ist. Sie ist damals zudem eine der jüngsten Regierungsrätinnen der Schweiz gewesen. Dann ist kurze Zeit später auch noch ihre Schwester als Regierungsrätin gewählt worden im Kanton Zug. Zwei Schwestern, die in zwei unterschiedlichen Kantonen in der Regierung sind. Auch das war eine große Schlagzeile damals. Aber schon kurz nach ihrer Wahl waren es dann ja eher Negativschlagzeilen, die Valérie Dietli begleitet haben.
3: Ja, zuerst kam raus, dass sie ihre Steuern im Kanton Zug gezahlt hatte, obwohl sie in Lausanne lebte. Eine externe Untersuchung hat dann aber gezeigt, das sei legal gewesen. Dann gab es Spannungen im Finanzdepartement, dem sie vorstand. Da gab es ein schwieriges Verhältnis zwischen ihr und der Verwaltung, insbesondere der Steuerdirektorin. Das führte wiederum zu einer Untersuchung und diese zeigte auf, dass sie illegal in Steuerdossiers eingegriffen hatte. Die Gesamtregierung hat ihr dann daraufhin das Finanzdepartement entzogen. Sie durfte nur noch die Landwirtschaft und Klima- und Nachhaltigkeitspolitik behalten. Und dann gab es noch einen Bericht über ihren problematischen Führungsstil gegenüber Untergebenen. Dafür hat sie sich öffentlich entschuldigt. Jetzt gibt es eben noch diesen Bericht mit der zurückgezogenen Strafanzeige. Offen ist noch eine Untersuchung durch die Staatsanwaltschaft. Diese wird dann zeigen, ob sie sich strafrechtlich etwas zukommen lassen hat oder nicht.
1: Valérie Dietli könnte uns also noch etwas beschäftigen, hier in der Sendung «Die Woche in den Schweizer Sprachregionen». Jetzt aber wechseln wir in den Kanton Graubünden. Ja, Fatrina Hofmann, auch das Engadin hat einen Politiker, der schweizweit bekannt ist, nämlich Christian J. Jenny, der Gemeindepräsident von St. Moritz. Ganz kurz, warum ist der in der ganzen Schweiz bekannt?
4: Christian Jodieni ist der geborene Entertainer. Er ist ein ehemaliger Opernsänger und Zürcher Kulturunternehmer, der sich auf der Bühne zu Hause fühlt. Bekannt wurde er zunächst im Kulturbereich und als Initiant des Festival de Jazz in St. Moritz und seit 2019 ist er Gemeindepräsident von St. Moritz. Er wurde 2018 als Quereinsteiger gewählt, was eine kleine Sensation war, denn er brachte keine klassische Politkarriere mit, aber er war natürlich bereits als Persönlichkeit bekannt. Viele wollten damals frischen Wind und einen anderen Führungsstil für St. Moritz und sein unkonventionelles Auftreten und seine starke Kommunikation haben dann den Ausschlag gegeben. Er gilt heute als Gemeindepräsident, der Kultur, Tourismus und Politik eng verbindet und die Gemeinde vor allem stark nach außen positioniert hat.
1: Und am 1. April von diesem Jahr hat er im Tagesgespräch von Radio SRF dann gesagt, dass er eben nach zwei Amtszeiten nicht mehr zur Wahl antritt. Und diese Woche, und darum sprechen wir auch darüber, hat es eine erste Podiumsdiskussion gegeben mit Personen, die gerne Nachfolgerin oder Nachfolger von Christian Jodieni werden wollen. Und zwar ist das eine Frau aus Bern, ein Mann aus Berlin und ein Sportler. Was sind das genau für Personen?
4: Isabel Wenger wuchs als Tochter von Berner Eltern in Lateinamerika auf. Sie ist 59, sie ist Ökonomin und Unternehmensberaterin. Sie ist schon Gemeinderätin seit 2022, war 2025 sogar Präsidentin des Gemeinderats und zwar für Next Generation. Und seit März ist sie Präsidentin des Sanadura Gesundheitsrats. Das Sanadura ist die regionale Gesundheitsorganisation. Sie ist seit 18 Jahren mit einem St. Moritzer liiert. Dann haben wir den einzigen Bündner in dieser Dreiergruppe, das ist Adriano Iseppi. Er hat seine Kandidatur auch zuerst bekannt gegeben, und zwar auf eine originelle Art und Weise. Er ist mit Langlaufskiern zum Gemeindehaus gegangen und hat dahin dann die Kandidatur gebracht. Er stammt aus Savonin, ist 52 Jahre alt und er ist Sportkoordinator und Fachlehrer an der Talentschule Cianfer. Vor allem bekannt ist er, weil er Dario Cologna auf dem Weg in die Weltspitze begleitet hat. Giuseppe ist für Swiss Ski und den Engadin Skimarathon tätig. Er kandidiert als Unabhängiger. Und schließlich haben wir die Person, die eigentlich den meisten am wenigsten bekannt ist im Tal, das ist Sebastian Bahner. Er ist 46, er ist in Berlin geboren und hat im Laufe seiner Karriere Führungspositionen in den Bereichen Strategie, Organisation und Finanzen inne. Er ist Organisationsentwickler, Coach und Berater und lebt seit 3,5 Jahren mit seiner Familie in St. Moritz. Er ist einer, der sagt, er ist St. Moritzer, weil er mit seiner Familie seit Kindesbeinen eigentlich in jeder freien Minute nach St. Moritz gereist ist. Er ist schweizerisch-deutscher Doppelbürger. Er ist auch Präsident und Turnenleiter der SAC-Sektion Bernina. Auch er ist unabhängig.
1: Jetzt Christian Jodieni, der Gemeindepräsident, jetzt der nicht mehr zur Wahl antritt, ist ein Zürcher. Die drei möglichen Nachfolgerinnen, Nachfolger, eine Frau aus Bern, ein Mann aus Berlin und ein Mann aus Savonin, auch nicht im Engadin. Warum kein St. Moritzer oder keine St. Moritzerin?
4: Ja, das Oberengadin ist eine Tourismusregion und St. Moritz ist sehr international ausgerichtet. Also den klassischen Einheimischen, den gibt's quasi nicht mehr. Es leben im Ort sicher weitaus mehr Zugezogene als Einheimische mit ganz tiefen Engadiner Wurzeln. Auch Jenny ist ein eingebürgerter St. Moritzer. Und eben, Adriano Iseppi ist immerhin in Savonin, Ennetenberg, aufgewachsen und spricht sogar Romanisch.
1: St. Moritz ist ja eine deutschsprachige Gemeinde im Engadin. Wie verfolgt man eigentlich im Resten des Engadins diese Wahlen in St. Moritz?
4: Ja, St. Moritz ist halt die größte und auch wahrscheinlich eine der reichsten Gemeinden im Engadin, wenn nicht in Graubünden. Und da ist es natürlich schon interessant zu sehen, was passiert, weil sie natürlich auch eine Führungsposition einnimmt. Man hat ja auch regionale Projekte und ich glaube, da blicken die Leute schon nach St. Moritz am 14. Juni, wenn die Wahl ist.
1: Die Wahlen in St. Moritz, die interessieren das ganze Engadin. Es gibt aber diese Woche noch ein anderes Thema, das im Engadin interessiert hat. Nämlich die Buvette Trasch. Das ist eine historische Trinkhalle. Klingt für mich nach einer großen Beiz, eine Trinkhalle, ist es aber nicht, haben Sie mir gesagt, als wir diese Sendung vorbereitet haben. Ganz kurz, was ist eine Trinkhalle?
4: Ja, es handelt sich um einen Kurbau aus der Blütezeit des Bädertourismus im 19. Jahrhundert. Dort kamen Kurgäste hin, um Mineralwasser direkt aus den Quellen zu trinken, also zur Trinkkur.
1: Also man kommt zum Trinken und nicht zum Baden zu einer Mineralquelle. Das ist die Büvette Trasp. Es gibt, wenn man nach der Trinkhalle Trasp, nach der Büvette Trasp sucht, viele Bilder und auch Videos von dem Gebäude. Das Gebäude ist nämlich in der ganzen Schweiz bekannt als sogenannter Lost Place, als ein verlassener Ort. Warum ist die Trinkhalle verlassen?
4: Die Trinkhalle ist seit 2006 geschlossen. Grund dafür ist die Lage an einem Hang. Es besteht die Gefahr von Steinschlag und sie ist aus Sicherheitsgründen nicht mehr öffentlich zugänglich. Leider verfällt sie nach und nach und zwar immer schneller.
1: Nun soll sie aber eben öffentlich zugänglich werden und auch der Verfall soll gestoppt werden. Die Trinkhalle, die soll nämlich saniert werden.
4: Genau. Der Verein Pro Büvette Trasp setzt sich seit Jahren für die Hangsicherung und Sanierung des Gebäudes ein. Ein Sanierungsplan liegt bereits vor, die Bevölkerung hat grundsätzlich zugestimmt und eine Stiftung soll nun das Projekt tragen. Offen sind noch die vollständige Finanzierung und letzte Bewilligungen. Erst dann kann die Umsetzung starten. Das Gesamtprojekt kostet 18 Millionen Franken, wobei Bund und Kanton einen Großteil übernehmen. Der Gemeinde bleiben noch 3 Millionen primär für die Hangsicherung. Und Mitte April hat die Gemeindeversammlung mit großer Mehrheit den Kredit gesprochen, um den Hang zu sanieren.
8: Consulentes podes mai prestar un investițion de deci 2 milioane la partea comun importă un cinciaval, 20% al rest de la monaide vin surmunt în schnarne fürs Küst proiectul și realizabil.
4: Aite Zanetti, Gemeindepräsidentin von Schkuel, sagt, dass sie sehr froh ist, dass wir so viel Unterstützung bekommen von Enetenberg für die Büvette, weil wir das selber nicht stemmen könnten, diese Sanierung.
1: Also Sie werden uns dann sagen, wenn die Büvette Trasp fertig ist, dann geben wir da mal Mineralwasser trinken zusammen. Eva Hirschi, sind Sie auch dabei?
3: Ja, auf jeden Fall.
1: Als Velofan schaue ich diese Woche besonders in die Westschweiz. Am Dienstag ist die Tour de Romandie losgegangen, ein Velorennen durch die Westschweiz. 6 Etappen gibt es, bis am Sonntag dauert das Rennen. Und weil wir die Sendung am Freitagmorgen aufzeichnen, können wir so rein gar nichts zum Sportlichen sagen, auch nicht zu allfälligen Unfällen, die es vielleicht geben wird, hoffen wir aber mal nicht. Aber Eva Hirschi, was wir sagen können, ist, was für eine Bedeutung dieses Rennen für die Westschweiz hat.
3: Die Tour de Romandie hat einen sehr grossen Stellenwert in der Westschweiz. Sicher auch, weil die Tour de France hier sehr beliebt ist und man stolz ist, eine Westschweizer Version davon zu haben. Zumal gibt es bei der Tour de Suisse meist nur einen Abschnitt durch die Westschweiz, falls überhaupt. Und die Tour de Romandie führt quasi überall durch, also fast vor der Haustüre. Man muss natürlich auch nicht extra zu einem Stadion reisen, wie beim Fußball oder Eishockey. Und das Ganze hat dann wirklich etwas von einem Volksfest. Man geht dort nicht nur hin, um den Radfahrern oder Radfahrerinnen zuzuschauen, sondern es gibt auch Stände, Animationen, Sponsoren, die Goodies verteilen und so. Also es ist sehr beliebt, selbst wenn man kein großer Radfanatiker ist.
1: Ja, und dieses Jahr ist es ja noch ein ganz besonderes Rennen, denn der Rad-Superstar schlechthin, Tadej Pogacar, ist auch mit am Start. Was löst das eigentlich in der Westschweiz aus, wenn so ein Superstar mit dabei ist an der Tour de Romandie?
3: Die Zeitung 24 Heures spricht von einer regelrechten Pogimania. Er soll mehr Zuschauer angelockt haben als damals der Schweizer Fabian Cancellara, einer der besten Radfahrer der letzten 20 Jahre.
1: Pogacar ist also wichtig für die Tour de Romandie, er lockt Publikum an. Trotz viel Publikum hat die Tour de Romandie aber finanzielle Sorgen. Warum?
3: Ja, ein großer Sponsor ist abgesprungen und zwar derjenige, der das Maillot Jaune sponsert, also das gelbe Leader-Trikot. Das macht fast eine halbe Million Franken aus, also ungefähr 10% des gesamten Budgets.
1: Ja, und was bedeutet das jetzt für die Tour de Romandie, wenn da ein großer Sponsor abspringt?
3: Ja, jetzt läuft die Suche nach einem Nachfolger. Es ist schwierig zu sagen, ob sie rechtzeitig einen finden werden, denn momentan hat das Rennen nur noch genug Geld für eine weitere Edition, sagt Richard Chasseau von der Tour de Romandie.
9: Ça peut durer une année, après peut-être une deuxième si vraiment on est très très créatif avec des clubs de soutien, avec des repas de soutien, enfin différentes choses. On avait un tout petit peu de réserve, donc on trouve des solutions, mais elles peuvent pas être durables parce qu'autrement là on sera en danger.
3: Mit etwas Kreativität könnten Sie vielleicht auch noch ein zweites Jahr überstehen, vielleicht mit Benefizveranstaltungen oder so. Aber das ist sicher keine dauerhafte Lösung, sagt er. Die Tour de Romandie muss also einen neuen Hauptsponsor suchen.
1: Mit der Tour de Romandie endet unsere Tour durch die Schweizer Sprachregionen für heute. Merci beaucoup, Eva Hirschi, dass Sie uns in die Westschweiz mitgenommen haben. Und au revoir.
3: Merci beaucoup et à bientôt.
1: Und grazie Fitch für den Ausflug ins Engadin et arrivaire, Fadrine Hoffmann.
4: Arrivaire.
1: Und bei Ihnen bedanke ich mich fürs Zuhören. Mein Name ist Peter Hanselmann. Ich sage danke vielmals und bis zum nächsten Mal.

0: Die Nachrichten von SRF um 20.30 Uhr mit Patrick Seiler. In Österreich haben Ermittler einen Mann festgenommen, der den Babynahrungshersteller Hipp erpresst haben soll. Das teilte die zuständige Staatsanwaltschaft mit. Zur Identität des Tatverdächtigen machte sie keine Angaben, aus ermittlungstaktischen Gründen. Bekannt ist lediglich, dass der Festgenommene 39 Jahre alt ist. Laut Medienberichten soll der Verdächtige versucht haben, 2 Millionen Euro vom Hipp-Konzern zu erpressen. Dafür habe er Gift in 6 Gläser der Babynahrung gemischt. Entdeckt wurden bisher 5 manipulierte Gläser in Österreich, Tschechien und in der Slowakei. Der iranischen Nobelpreisträgerin Narges Mohammadi geht es gesundheitlich schlecht. Sie befindet sich wegen akuter Herzprobleme auf der Intensivstation eines Spitals im Nordwesten des Iran. Laut ihrer Stiftung leidet Mohammadi zudem unter instabilem Blutdruck und starker Übelkeit, nachdem sie gestern im Gefängnis zusammengebrochen war. Das norwegische Nobelkomitee rief die iranische Führung erneut zur Freilassung der 54-Jährigen auf. Mohammadi wurde 2023 für ihren Kampf gegen die Unterdrückung von Frauen ausgezeichnet und verbüßt trotz internationaler Proteste eine langjährige Haftstrafe. Ihr Leben liege nun allein in den Händen der iranischen Behörden, warnte das Komitee. In Freiburg findet derzeit die Meisterfeier von Freiburg-Gotteron statt. Am Nachmittag versammelten sich zehntausende Menschen in der Innenstadt, um die Parade mitzuverfolgen. Die Polizei schätzte die Zahl der Zuschauenden auf etwa 80.000. Das Team von Coach Roger Rönnberg fuhr auf einem Sattelzug sitzend von der Universität Misericord zur Eishalle. Dort enden die Feierlichkeiten dann mit einer Zeremonie. Freiburg gewann erstmals in der fast 90-jährigen Vereinsgeschichte den Schweizer Meistertitel. Zum weiteren Sport, zuerst Fußball, die IB-Frauen stehen in den Playoff-Halbfinals der Super League. Im letzten Viertelfinalrückspiel gewannen die Titelverteidigerinnen zu Hause gegen Rapperswil-Jona mit 4:1. Auch das Hinspiel hatten die Bernerinnen mit 1:0 gewonnen. Bereits zuvor für die Halbfinals qualifiziert hatten sich Servette Genua, Basel und der FC Zürich. Und dann noch Formel 1. Der Brite Lando Norris hat das Sprintrennen in Miami im McLaren gewonnen, vor seinem australischen Teamkollegen Oscar Piastri. Dritter wurde der Monegasse Charles Leclerc im Ferrari. Und das Wetter. Morgen hat es viele Wolken, trotzdem ist es oft freundlich bei rund 23 Grad. Das waren Nachrichten von Radio SRF, verantwortlich Livia Schmidt.
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2: Hier geht's weiter mit dem Podcast AD Platten, ein Dorf verliert seine Heimat, von Newsplus Hintergründe. Jelena weiß, sie hat nicht mehr viel Zeit. Ihr Heimatdorf Platten wird gerade evakuiert. Alle müssen raus. Sie haben 21 Minuten Zeit, um das Nötigste von zu Hause mitzunehmen. Aber Jelena ist nicht zu Hause, sondern auf einer Alp oberhalb von Platten. Jelena denkt an ihre Hühner.
3: Und dann bin ich ins Auto eingestiegen und abgefahren.
2: Jelena fährt die Bergstraße hinunter. Kurz vor dem Ziel wird sie von der Feuerwehr gestoppt.
3: Und die hat mir gesagt, ich kann nicht mehr zurück ins Dorf. Ich muss ausfahren. Und dann hat er gesagt, nein, ich muss unbedingt noch zu meiner Henne. Die sind ja früh umgelaufen, die haben nicht mehr in den Stall getan. Und dann schien ich darum noch mal zurückzugehen.
2: Sie fährt also zurück zu ihrem Haus und sammelt die Hühner ein.
3: Und dann habe ich die in den Stall getan und dann auch im ganzen Futterkorb ausgeleert. Ich wusste, da haben die für ein paar Tage Futter.
2: Jelena hofft zu diesem Zeitpunkt, dass sie bald wieder zurückkommen kann. Sie überlegt, ob sie noch kurz ins Haus gehen soll, um ein paar Sachen einzupacken, entscheidet sich dann aber dagegen. Sie fährt raus aus Platten.
3: Es sind alle schon auf seinem Dorf gewesen und ich habe gewusst, du musst hier eigentlich weg. Und ich bin einfach gegangen. Also das war der letzte Moment, wo ich wieder heim war. Ich bin noch einmal zurück und dann bin ich einfach gefahren.
2: Jelena wird ihre Hühner nie wiedersehen. Der Berg kommt. Am 28. Mai 2025. Eine gigantische Lawine von Eis und Geröll donnert ins Tal und begräbt Platten zu einem großen Teil. Die ganze Schweiz schaut ins Lötschental.
4: Es hat einen Ausschnitt aus einem Katastrophenfilm können sein.
5: Kurz vor 16 Uhr ist das Eis und Geröll ins Tal gedonnert und hat große Schäden angerichtet. Wir haben so etwas noch nie gesehen in der Schweiz und ich bin sehr berührt über die Situation hier im Lötschental.
2: Und die Bilder gehen um die Welt.
6: Ein Berg macht seine letzten Atemzüge, so beschreibt ein Geologe die Lage am bröckelnden kleinen Nesthorn in der Schweiz.
7: Mercredi 28 Mai, dans la région du Valais, une partie du glacier du Birch dans la vallée du Lötschental s'est décrochée.
8: Millions of cubic meters of ice, mud and rock flattened the village of Blatten.
2: 302 Menschen verlieren auf einen Schlag ihr Zuhause.
9: Wir sind wirklich im letzten Moment zu dem Dorfleben rausgekommen.
2: Wir begleiten in dieser Serie Menschen aus Blatten, die beim Bergsturz alles verloren haben. Ich habe immer wieder gestaunt, wie sie mit der Katastrophe umgehen, wie sie manchmal ganz leicht davon erzählen und gleichzeitig mit dem Schicksal hadern.
10: Du bist genau in diesem wunderschönen Dorf in der Schweiz gewohnt, wo einfach der Klopf weg ist.
2: Sie erzählen uns, wie sie den Verlust ihrer Heimat verarbeiten und was der Bergsturz mit ihnen gemacht hat.
10: Ich muss einfach sagen, seither schaue ich die Berge anders an.
2: In diesem Podcast geht es um Dinge und Orte, die viel bedeuten und was passiert, wenn sie nicht mehr da sind.
11: Ich glaube, das ist wie so ein Bruch in meinem Leben. Für immer und ewig wird es vor dem Bergsturz und nach dem Bergsturz gehen.
2: Und es geht um die Frage, kann ein neues Dorf, ein neues Platten das Heimatgefühl zurückbringen?
9: Ich bin voll überzeugt. Vom ersten Moment an, in der Katastrophe drin, da ist nicht alles verloren, das ist machbar.
2: Aber wollen die Menschen überhaupt zurück?
3: Ich finde, dass es nie das Plateau gibt. Das alles, was wir haben, das gibt es einfach gar nicht mehr.
2: Und doch gibt es die, die unbedingt zurück wollen.
10: Wir wollen ja da sein, bis wir sterben, da im Friedhof, wo unsere Vorfahren euch sind.
2: Aber je länger wir darüber sprechen, desto mehr Zweifel kommen auch zum Vorschein. Wir landen bei ganz persönlichen Fragen, die hochpolitisch sind. Wo können und wollen wir leben? Und wo fühlen wir uns sicher?
9: Wo würden Sie denn gehen, wo Sie sicher sind? Wüssten Sie heute einen Ort auf der Welt, wo Sie sicher sind?
2: Das ist Ade Blatten. Ein Dorf verliert seine Heimat. Eine SRF-Podcast-Serie von News Plus Hintergründe. Recherchiert von Sabine Steiner, Oliver Carrison und mir, Vanessa Leder-Gerber. Das hier ist Folge 1. Das Paradies.

0: Es ist so eine Sache mit dem Paradies. Alles ist friedlich und schön, ein Ort, der wie für dich gemacht ist. Alles ist gut, bis du irgendwann raus musst. Für Jelena heißt dieses Paradies Platten. Ein Bergdorf ganz am Ende des Walliser Lötschentals, zwischen Wiesen und Wald und Berghängen, ruhig und idyllisch. Ein Dorfladen, eine Kirche, Holzhäuser und Wanderwege, stündlich ein Postauto. Auf der Karte ist die Gemeinde Platten riesig, sogar größer als die Stadt Zürich. Das meiste davon ist unbebaute Natur. 302 Menschen leben hier. Eine von ihnen ist sie mit den Hühnern.
1: Ich bin Jelena Kolbermatten. Ich bin 23-jährig und ich bin auf der Platte ausgewachsen und habe euch bis am 28. Mai auf der Platte gewohnt. Ich habe als Radiojournalistin gearbeitet.
0: Bei einem Walliser Privatradio.
1: Und im Winter bin ich Teilzeit Skilehrerin gewesen.
0: Jelena hat einen wachen, freundlichen Blick, sie hat blaue Augen und hellbraune Haare. Die Haare, die fallen ihr so lockig über die Schulter. Und sie trägt sportliche Outdoor-Kleidung. Und immer wenn sie spricht, frage ich mich, ist sie wirklich erst 23 Jahre alt?
1: Die meisten Menschen, die mich kennenlernen, würden mich älter schätzen wollen, als ich bin. Ich glaube, ich wirke recht reif. Aber ich bin es eigentlich nicht. Aber es wirkt also.
0: Absolut, ja. Jelena erzählt von ihrer großen Liebe, mit der sie alt werden möchte, von Platten, von ihrer Wohnung im obersten Stock eines Mehrfamilienhauses, ganz am Rande des Dorfes, dahinter Wiesen, Wald und das Gebirge. Sie lebt hier mit ihren Eltern und ihren zwei jüngeren Geschwistern, einem Bruder und einer Schwester.
1: Geborgenheit ist das für mich eigentlich immer gewesen. Wenn ich daheim war, habe ich mich eigentlich immer... Ja, das ist ja so ein safe place, ein bisschen gewesen.
0: Und ihr Lieblingsplatz in diesem Safe Place ist der eigene Garten. Jelena ist gerne bei ihren Hühnern, pflückt Kräuter. Es riecht nach Pfefferminz und sie hört das Rauschen der Lonza, dem Bach, der mitten durchs Dorf fließt.
1: Das ist schon, ja, das Paradies gewesen.
0: Die Natur habe dem Leben im Platten immer mal wieder die Richtung vorgegeben. Manchmal mit Ankündigung.
2: Wenn es über mehrere Tage sehr fest regnet, dann siehst du das, euch am Bach und lohnt so, ist ja mit durch das Dorf und die hätte wie ist die Drecke gekommen oder die Giesentelle ist Brühen gekommen und du hast euch gehört, dass Steiner so mitbringt. Und ich glaube, das sind alles wie so Zeichen, wo du, wenn du da bist aufgewachsen, irgendwann hast du gewissen, ja, jetzt kann ich dir wie etwas passieren.
0: Und der Birchgletscher wird schon seit langem durch Fachleute überwacht, mit GPS-Sensoren und Kameras. Auch der Gemeindepräsident von Platten schaut genau hin.
3: Man lebt mit der Natur, die kann man nicht beherrschen, man muss damit einfach umgehen.
0: Matthias Bellwald war früher Berufsoffizier. Zum Gemeindepräsidenten von Platten wird er nach seiner Pensionierung gewählt, Anfang 2025.
3: Platten ist für mich Heimat. Ich habe praktisch alle Freitage und Ferientage hier verbracht.
0: Über seine persönlichen Erinnerungen hat er in Interviews bisher kaum gesprochen. Er hält das Private lieber privat. Aber jetzt kommt Bellwald ins Erzählen. Er spricht über seine Beobachtungen mit dem Feldstecher, wie er im Mai 2025 am Fenster steht und bemerkt, dass sich da oben am Birchgletscher etwas verändert.
3: Der Feldstecher ist dann gebraucht worden für den Berg genau anzuschauen, den Gletscher anzuschauen. Gibt es Rissbildungen, gibt es neue Spaltenbildungen und vor allem, ob vorne in dem Schneefeld vor dem kleinen Nesthorn, ob da Ausbrüche sind. Das hat natürlich sehr interessiert, weil da sind wir sehr alert gewesen, wenn wir da vorne drauf Ausbrüche gesehen hätten, weil wir gewusst haben, dann ist es dann wirklich brandgefährlich.
0: Und dann wird es tatsächlich gefährlich. Es bricht Fels ab am kleinen Nesthorn. Das Geröll landet auf dem Birchgletscher und reißt einen kleinen Teil davon mit. Oberhalb vom Platten bewegt sich der Berg. Und zwar so, wie er das bisher noch nicht getan hat. Auch in den Medien höre ich jetzt, dass sich da in Platten etwas tut.
4: In der Gemeinde Platten im Walliser Lötschental sind zwei Wanderwege gesperrt worden nach einem Mauergang, der durch einen Felssturz ausgelöst wurde.
0: Und plötzlich geht alles ganz schnell.
3: Wir sind informiert worden, dass Vertreter von der Dienststelle für Naturgefahren unterwegs sind. Und dann kannst du zwei und zwei zusammenzählen. Die kommen ja nicht einfach so ins Lötschental und auf die Platte. Haben wir schon vermutet, dass irgendein Zusammenhang hat mit den Beobachtungen, die wir vorher gehabt haben.
0: Ein Teil des Dorfs soll noch am gleichen Tag evakuiert werden. Es ist der 17. Mai 2025, ein Samstag.
3: Es ist dann schon fast wie ein Hellheiter um den Himmel für die meisten gekommen. In mehr zwei Kallen, wir orientieren. Wir machen eine Teilevakuation.
1: Dann hat er das so gesagt und dann war es schon gerade so still gewesen. Und sobald das mal, das hat die angefangen reden, hat er aber das Wort ergriffen und gesagt, kein Grund zur Panik. Das ist einfach eine vorsorgliche Massnahme. Der hat in aller Ruhe jetzt gepackt und dann nachher abgemeldet. Und das ist von Anfang an, also ist alles so klar geregelt gewesen, dass wirklich nie Panik war.
0: Ein Viertel des Dorfs wird evakuiert. 16 Feriengäste und über 92 Plattnerinnen und Plattner müssen das Dorf verlassen. Jelena und ihre Familie gehören nicht dazu. Sie aber schon.
5: Ich bin Nicole Kalbermatten, Mama und Präsidentin von der MG Faseral Platte.
0: Das ist die Blasmusik, in der auch Jelena mit dabei ist. Kalbermattens gibt's viele in Platten. Jelena und Nicole sind auch entfernt verwandt, sie sind Gukusinen. Nicole ist 36 Jahre alt, hat braune Haare. Beim Gespräch hat sie die Ärmel ihres Strickpullis nach hinten gekrempelt. Im Dorf ist sie bekannt als eine, die anpackt. Nicole ist in Platten fest verwurzelt und lebt mit ihrem Mann und zwei Kindern in einem Haus, das sie vor kurzem gebaut haben. An diesem Tag, dem 17. Mai, ist Nicole nicht in Platten, sondern mit der Familie in den Ferien. Sie sind im Legoland in Deutschland und wollen bald Nacht essen.
5: Dann hat mir Mama angeliebt, dann habe ich schon gedacht, wenn die in den Ferien alle sind, dann liebt es nicht gut. Und dann sagt sie mir direkt am Telefon, wir müssen bis um 9:30 und sie ist ja hier, was sollen wir eben holen? Und ich habe so gedacht, ja, was ist überhaupt los? Dann hat sie gesagt, da sind am Berg, das Wasser, ich bin weg, wir müssen weg.
0: Nicole Kalbermatten und ihr Mann sind perplex, aber sie realisieren nicht wirklich, was gerade passiert.
5: Wir haben nicht gerade an das Worst-Case-Szenario gedacht. Ich meine, gut, was brauchen wir jetzt? Müssen wir gerade Katze holen, das ist die nicht kaputt gegangen. Und zuständig kein Gedanken. Der Mann hat noch gesagt, den PC geht mitnehmen, dass er nachher wieder arbeiten kann.
0: Nicole ist sich zu diesem Zeitpunkt sicher, dass sie bald wieder zurück in ihr Haus können. Am nächsten Tag reisen sie aus Deutschland zurück ins Lütschental.
5: Und dann mussten wir natürlich vorher noch schauen, wo schlafen wir jetzt. Wir haben ja nicht mehr heim können.
0: Sie finden dann Unterschlupf bei ihrem Götti. Auch in Platten, ganz in der Nähe des eigenen Hauses, aber eben nicht im evakuierten Gebiet. Und dort, beim Götti, ziehen sie jetzt mit den Koffern direkt aus den Ferien ein.
5: Wir haben gar nicht gross ausgepackt, weil die Mama noch Geburtstag hatte. Und dann sind wir im Berufszieher und das war gemütlich. Und dann haben wir natürlich gedacht, ja, jetzt also für 2-3 Wochen geht das ja schon. Man arrangiert sich, ja.
0: Für eine kurze Zeit anderswo wohnen. Darauf stellen sich die Leute ein, die ihre Häuser verlassen mussten. Das Worst-Case-Szenario ist schlicht noch kein Thema. Auch nicht bei Jelena. Die Gefahr kommt irgendwie gar nicht bei ihr an. Mulmig wird es ihr erst, als sie am Tag darauf eine Nachricht von einem Journalistenkollegen bekommt. Es ist Montag, der 19. Mai 2025. Jelena ist gerade im Garten, bei ihrem Elternhaus. Sie lässt ihre Hühner aus dem Stall und sammelt Kräuter.
1: Und dann habe ich ein WhatsApp bekommen, das Nesthorn bewegt sich schneller. Und dann bin ich, also ich habe alles liegen, beim Wolf gesagt, die nische Wohnung, und habe der Mama gesagt, der Berg bewegt sich schneller. Ich gehe im Beruf. Und also hast du ja noch gefragt, ob sie mitkommt. Und sie hat gesagt, nein. Und nachher bin ich einfach in das Auto eingestiegen. Ich bin wie wild da im Beruf gefahren. Also ist das Wunder, dass ich keinen Verkehrsunfall angebaut. Und nachher bin ich im Beruf eben auf die Alpen, wo man Uber dran sieht. Und habe eigentlich da gefilmt. Ich habe Videos in die Pomona geschickt. Ich habe Live-Schaltungen gemacht.
0: Pomona, das ist das Walliser News-Portal. Auch das Lokalradio gehört dazu. Jelena postet zum Beispiel Videos. Sie zoomt ganz nah ran und kommentiert.
1: Also das ist jetzt der aktuelle Blick, den wir momentan haben vom Telli aus.
0: Von der Tellialp aus sieht sie schneebedeckte Gipfel und direkt gegenüber das Birchhorn. Fast 4'000 Meter hoch, ein ikonischer Berg. Man sagt, die Königin des Lütschentals.
1: Ich weiß nicht, ob man das auf dem Video kehrt, aber in echt kehrt man das her die ganze Zeit.
0: Und dieses Geräusch macht Jelena Angst. Es ist zwar schönes Wetter, blauer Himmel und klare Sicht, und trotzdem ist die Situation bedrohlich.
1: Wenn man weiss, wie es gestern ausgesehen hat, sieht man, dass da noch mal klar recht viel Felsen ist abgebrochen.
0: Etwas unterhalb des Bietschorns schwebt ein weißer Schleier, eine Staubwolke über dem Gletscher.
1: Momentan hat sich der Stöp gerade wieder gesenkt. Dann sieht man, dass da oberhalb vom Gletscher sich jetzt das Gestein hat gestaut. Und das ist halt auch ein bisschen das Problem, wenn nachher irgendwann der ganze Gletscher geht.
0: Während Jelena oben auf der Alp steht und berichtet, richtet sich die Familie von Nicole an diesem Vormittag in der Übergangswohnung ein. Sie machen eine Wäsche, gehen einkaufen, füllen den Kühlschrank.
5: Und dann schaue ich aufs Handy.
0: Sie sieht eine Push-Nachricht von der Gemeinde-App. Verschickt 9.39 Uhr. Und da steht:
5: 10 Uhr, alle Turnhalle mit Koffer. Alarm oder sowas.
0: Ganz Platten wird jetzt evakuiert. Alle Personen aus Platten müssen innerhalb von 21 Minuten zum Treffpunkt in der Turnhalle bzw. Mehrzweckhalle.
5: Meine erste Reaktion war wirklich so, soll das ein Witz sein? Du bist gerade so aufgestanden, also ich bin jetzt gerade dich neu organisiert und dann kommt die Nachricht. Dann liegt ich meinem Mann an, hast du das gesehen? Soll das ein Witz sein? Und dann sagt mir, das ist sicher kein Witz, er kommt gerade. Er war noch gerade oben im Dorf. Und dann habe ich endlich nur noch eins, ich habe schnell die Koffer wieder zu. Zum Glück haben wir nicht viel ausgepackt. Das Wichtigste war mir das Plüschtier von meinem Sohn, weil ohne das schläft er nicht. Ich sagte, das muss unbedingt mit. Und dann bin ich über zur Oma und zum Opa und habe gesagt, so, wir müssen alle noch gehen. Und dann kommt natürlich mein Grosspapa. Er hat seine Runde für heute gemacht, er ging nie noch mehr. Und dann habe ich ihm gesagt, jetzt müssen wir alle noch gehen. Du hast die Schuhe an, die Jacke an, wir müssen gehen, Opa. Er kommt nie noch. Und dann habe ich natürlich ziemlich grob messen und gesagt, du tust jetzt alle und gehst die Schuhe an und bringst mein Auto. Dann habe ich Medikamente gesucht, nicht gefunden. Ich habe gewusst, die sind immer auf dem Küchentisch. Dann habe ich der Mama, die oben an hat, Verschia gepackt. Gehört, was sind die blöden Medikamente? Immer liegen sie um, wenn man sie braucht, sind sie nicht da. Und dann sagt man, die haben sie eingepackt. Und gesagt, ja, dann sag doch mir das, ich suche die hier 7 Minuten. Und dann habe ich endlich mit mir und Not Oma und Opa am Brienen das Auto. Die Kinder waren zum Glück schon drin. Dann sind wir im Brienen eigentlich vorbereitet. Und dann hört man da so einer von der Feuerwehr, die Grosstante daneben. Die kommen nicht aus dem Haus. Dann bin ich in einem Speed über zu diesem Häuschen, zerbohrt ihn. Und dann gesagt, in 5 Minuten komme ich dich holen und mache dich zu Weg. Und dann ist sie euch genau so ein bisschen, Oma, ja, was soll ich denn? Und ich habe keine Ahnung, was muss ich denn mitnehmen? Dann haben sie einfach gesagt, nimm das Nattel mit. Medikamente testen und alles andere kann man kaufen. Und dann bin ich oben an der Turnhalle und es ist etwa so 5 ab 10 Uhr, habe ich auf die Tür geschaut und ich war schon zu Hudl zu fett. Und nachher kommt auch eine Nachbarin Inga und, mit der Katze und dann ist mir einfach mal sicher und ist ein Haustier. Kein Gedanken an unsere Katze, gell? Und ich habe ein Haustier, das heißt, der ist 12-jährig und das andere 8-jährig und ich habe gesagt, und ich gehe ja nicht weg ohne meine Katze. Ich lasse sie nicht einfach in der Wohnung lassen, kaputt gehen. Und dann habe ich da gerade kurz mit meinem Mann diskutiert und hat mir gesagt, du tust hier ich gehe jetzt dich holen. Und man hätte ja eigentlich nicht mehr ins Dorf sollen, aber ja, was man nicht alles macht, so in einer Minute.
0: Jelena bleibt erst noch auf der Alp oberhalb vom Platten und berichtet.
1: Ich weiß nicht, was in meinem Kopf ist vorgegangen, aber irgendwann war ich so in dem Ding drin, dass ich mir bricht und dass ich einfach, ja, und dann habe ich den Mal, ich habe der Mama angelegt. Und ich habe ihr auch gesagt, sie soll mir einen Laptop bringen, dass ich nachher weiterarbeiten kann. Also, das Arbeiten war in dem Moment mein einziger Gedanke. Und ich weiß, dass ich irgendwann habe ich gefilmt und dann habe ich gemerkt, dass mir die Tränen kommen. Und das hat mega fest gewindet. Ich habe zuerst gemeint, dass das der Wind sei. Und nachher hat es auch einen kurzen Moment gegeben, weil ich irgendwie plötzlich gefühlt, also weil ich immer nur in meinem Kopf war. Und dann habe ich gemerkt, dass ich wirklich dull war, also dass mich das irgendwie bewegt.
0: Jelena entscheidet sich, nochmals nach Hause zu fahren, wegen ihrer Hühner. Sie steigt ins Auto und fährt runter ins Tal und sieht da Gemeindepräsident Matthias Bellwald bei der Kirche stehen.
1: Dann habe ich wieder angehalten und mein einziger Gedanke waren einfach die Hühner. Ich habe gesagt, oh, da benutze ich meine Hühner. Und dann hat er gesagt, nein, eigentlich nicht. Aber ja, dann gehst du halt aber schnell. Irgendwie so etwas, hat er gesagt.
0: Jelena fährt also weiter, sieht die Feuerwehr, die schon die Straßensperre vorbereitet.
1: Und die Feuerwehrfrau ist meine Nachbarin und die hat Kühe. Und ich habe sie ja wieder gefragt, hey, was machst du mit deinen Kühen noch? Und sie hat gesagt, ja, nichts, die bleiben hier.
2: Und dann habe ich gesagt, ja, okay, dann lasse ich mich nicht in Räuche. Aber die sind noch vorne. Und dann wollte ich mich zuerst wie nicht durchlassen. Und dann habe ich gesagt, hey, der Matthias hat gesagt, ich darf. Ich bin zu dem Stall gelaufen und ich habe dich also angeschaut und ich habe gedacht, eigentlich wollte ich dich schon mitnehmen. Aber das sind halt 8 junge Hühner und die sind mega wild. Und ich habe mir so gedacht, wenn ich die jetzt ins Auto nehme, die fliegen mir durch das ganze Auto. Das ist viel zu gefährlich, also zu fahren. Ja, dann ist sie einfach in den Stall getan. Und halt das Futter rausgekippt. Aber ja, das ist alles mega, da bist du mega fest im Adrenalin drin. Also, ich glaube, da machst du einfach so irgendeine so eine rationale Entscheidung und nachher, ja.
0: Jelena fährt los. Sie schafft es nicht mal mehr rechtzeitig zum Treffpunkt in der Mehrzweckhalle. Aber viele Plattnerinnen und Plattner sind vor Ort, auch Nicole, ihr Mann, beide Kinder, Oma und Opa. Die Halle ist voll.
3: Vorne dran sind in einer Reihe die Tische mit den Stühlen für die Gemeinderäte und Gemeinderätin, das Rednerpult.
0: Und da steht jetzt Matthias Bellwald.
3: Die Stimmung in der Mehrzweckhalle war natürlich eine gedrückte Stimmung gewesen. Die älteren Leute sind halt ein bisschen weiter vorne gesessen, damit sie besser hören können, was ich jetzt sage. Die Jüngeren sind eher hinterher gewesen. Die schon mit der Tasche gepackt sind, da gestanden, die sind schon beim Ausgang gewesen, dass rasch haben die Turnhalle verlassen. Ich sehe heute noch die Leute vor mir. Grosse Augen, gespannt. Vielleicht war sogar bei dem einen oder anderen eine gewisse Angst dabei und Ungewissheit. Und dann vor den Leuten stand, sagen wir müssen zum Dorf raus. Das war sehr, sehr schwierig für die Leute. Aber aus meiner Sicht absolut notwendig. Klar, unmissverständlich. Die Faktenlage war so klar, dass wir gehen müssen.
5: Da haben wir noch kurz müssen koordinieren, die kein Auto haben oder nicht mehr zum Auto dürfen. Wer nimmt wer mit, dass niemand da bleibt?
0: Die Plattnerinnen und Plattner müssen sich jetzt abmelden und dann zum Treffpunkt ins Nachbardorf Wieler, damit die Behörden wissen, dass alle in Sicherheit sind und eine Unterkunft haben.
5: Und da haben sie da eigentlich, hast du kein Wort etwas drin. Und sie haben das super organisiert, haben sie eigentlich alle in einer kurzen Zeit einen Unterschlupf gehabt.
0: Im Nachbardorf treffen auch die älteren Plattnerinnen und Plattner aufeinander. Sie sind teils über 90 Jahre alt.
5: Das hat der Leute schon im Herz wehgetan. Und die älteren Leute miteinander gesehen. Redu, die halt euch schon häufig erlebt, durch lawinentechnische Winter und so. Und dann kommt Sättigs. Und ich weiss nicht, mein Opa hat wirklich gesehen, also das muss so etwas muss erleben. Und so. Und das ist. Das vergesse ich heute nicht.
0: Die Familie von Nicole kommt in einem kleinen Chalet in Wieler bei Bekannten unter. Mit dabei haben sie die beiden Koffer noch aus den Ferien, dann das Hochzeitsalbum, einen Schulsack und Instrumente.
5: Mit dem Instrument muss ich sagen, Mama hat mir leider das Falsche eingepackt. Aber das kann er auch nicht für ungut haben. Wir haben leider ein bisschen viele Instrumente daheim gehabt. Ich spiele ja Flügelhorn aktuell und habe vorher Gurne gespielt. Ich habe mir das Gurne eingepackt, das Flügelhorn nicht, aber das haben wir dann nachher in der Musik sonst brauchen.
0: Jelena hat nur noch ihren Laptop und ein Pyjama. Ihre Mutter hat beides für sie eingepackt. Sie zieht vorübergehend zu ihrer Großmutter in der Lötschenthaler Gemeinde Verden. Auch Gemeindepräsident Matthias Bellwald verlässt jetzt Platten.
3: Ich bin als Letzter mit zwei Gemeinderäten, also mit der Gemeinderätin und dem Gemeinderat am Kirchplatz drauf. Und mit diesen zwei habe ich das Dorf verlassen. Ich habe schon gesagt, macht es nicht zu schwer jetzt. Kommt jetzt einfach, wir müssen gehen. Es ist schon ein... Ja, es ist ein Ich war schon darüber überzeugt, dass es ein Abschied ist. Zumindest ein Teil des Dorfes bin ich mir sehr sicher.
0: Er dreht sich deshalb nochmals um, schaut alles ganz genau an, als wolle er sich das Dorf tief ins Gedächtnis brennen.
3: Ja, wir haben vermutlich alle noch einmal über den Schattenhalb geschaut. Wir haben alle noch einmal die Kirche angeschaut. Wir haben vermutlich, wenn wir sie ab zu dem Auto gegangen waren, vor der Gemeindekanzlei waren, noch einmal einen Blick zurück. Ja, das machst du. Sicher.
5: Ich habe wirklich über auf die Schattenseite geschaut und gesagt, bis bald. Pardon. Ja, du hast einfach gedacht, du kommst wieder zurück. Wir gehen 2-3 Wochen, weißt du, nicht 2-3 Monate weg. Mal kommst du wieder.
0: Für die Menschen aus Platten beginnt nun die Zeit des Wartens und des Hoffens. Dass es am Ende vielleicht doch nicht ganz so schlimm kommt. Dass das Dorf unbeschädigt bleibt und es höchstens zu kleinen Abbrüchen kommt. Das wäre immer noch ein denkbares Szenario, sagt der regionale Führungsstab damals. Jelena denkt in dieser Zeit immer wieder an ihre Hühner und fragt sich, ob sie noch Futter und Wasser haben. Einige Tage später, am 28. Mai 2025, ruft der Kanton Wallis die besondere Lage aus. Die ganze Schweiz schaut jetzt nach Platten.
5: Wir haben gerade einen Stromausfall gehabt, gerade kurz. Das schickt gerade ein paar Sekunden. Zack, alles ab.
0: In der nächsten Folge sind wir ganz nah dran, als es passiert.
5: Und der Kollege hat einen Livestream auf dem Natel gehabt. Das ist natürlich drauf geblieben. Da ist wie so wie mehr geguckt.

0: festgenommen, der den Babynahrungshersteller Hip erpresst haben soll. Das teilt die zuständige Staatsanwaltschaft mit. Zur Identität des Tatverdächtigen machte sie keine Angaben aus ermittlungstaktischen Gründen. Bekannt ist lediglich, dass der Festgenommene 39 Jahre alt ist. Laut Medienberichten soll der Verdächtige versucht haben, 2 Millionen Euro vom Hip-Konzern zu erpressen. Dafür habe er Gift in 6 Gläser der Babynahrung gemischt. Entdeckt wurden bisher 5 manipulierte Gläser in Österreich, Tschechien und in der Slowakei. Zum Sportfußball. Die IB Frauen stehen in den Playoff-Halbfinals der Super League. Im letzten Viertelfinalrückspiel gewannen die Titelverteidigerinnen zu Hause gegen Rapperswil-Jona mit 4:1. Auch das Hinspiel hatten die Bernerinnen mit 1:0 gewonnen. Bereits zuvor für die Halbfinals qualifiziert hatten sich Servette Genoa, Basel und der FC Zürich. Und dann noch zur Super League der Männer. Winterthur und Zürich trennten sich unentschieden mit 2:2. Damit steht Winterthur nach wie vor kurz vor dem Abstieg. Gewinnen die Grasshoppers morgen Sonntag gegen Servette, steigen die Winterthurer in die Challenge League ab. Und Luzern hat auswärts gegen Lausanne Sport gewonnen mit 3:1. Das Wetter, morgen hat es viele Wolken, trotzdem ist es oft freundlich bei rund 23 Grad. Das waren die Nachrichten von Radio SRF, verantwortlich Livia Schmid.
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2: Ja, schön hören Sie an diesem Wochenende Ihren Infosender. In der nächsten halben Stunde schauen wir zurück auf ein paar ausgewählte Themen der letzten Woche. Da ging es nämlich nicht immer nur um harte Politik, sondern es war auch das eine oder andere ausgefallenere News-Thema mit dabei. Unter anderem hören Sie jetzt gleich mehr zu einem neuen Weltraumteleskop. Dann reden wir über einen aktuellen Food-Trend, nämlich eine violette Wurzel. Und wir präsentieren Ihnen die wissenschaftlich belegte Formel für den perfekten ESC-Song. Am Mikrofon Romana Kaiser. Also zuerst zu einem neuen Weltraumteleskop, das schon bald startklar sein soll. Es heißt Nancy Grace Roman Teleskop und dieses soll im September ins All geschossen werden. Das hat die US-Raumfahrtbehörde NASA in dieser Woche angekündigt. Es ist das Nachfolgemodell des sogenannten Hubble-Teleskops. Dieses liefert seit über 30 Jahren schon Daten aus dem All. Ja, und was dieses neue Teleskop kann und was man sich davon erhofft, darüber habe ich mit Wissenschaftsredaktorin Anita von Mond gesprochen. Erste Frage an Sie, Nancy Grace Roman, wer ist das oder wie kommt das Teleskop zu seinem Namen?
3: Ja, also Nancy Grace Roman, das war die erste Astronomiechefin der US-Raumfahrtbehörde NASA. Vor 8 Jahren ist sie über 90-jährig gestorben. Sie gilt als Wegbereiterin für Weltraumteleskope. In ihrer Zeit als Astronomiechefin hat die NASA in den 1960er Jahren das erste Weltraumteleskop überhaupt ins All geschossen. Ein 30 cm großes Fernrohr war das. Und mit ihrer Überzeugungskraft und Engagement hat Nancy Grace Roman auch den Anstoß gegeben, dass das berühmte Hubble-Teleskop 1990 tatsächlich den Weg ins All gefunden hat. Sie wird daher auch zuweilen als Mutter von Hubble bezeichnet. Und das neue Teleskop, der Nachfolger von Hubble, ist nun ebenfalls nach ihr benannt. Roman-Teleskop heißt es kurz.
2: Und was kann denn das Roman-Teleskop mehr als das Hubble-Teleskop?
3: Ja, sein Spiegel, mit dem es sichtbares Licht und Infrarotlicht einfängt, ist nur so groß wie jener von Hubble, also knapp 2,5 Meter Durchmesser. Das Roman-Teleskop ist aber ein modernes Teleskop, halt mit noch weiteren Instrumenten. Und es soll daher in nur einem Jahr gerade etwa gleich viele Daten liefern können wie Hubble in seinen bisher 36 Jahren. Das Roman-Teleskop hat auch die Fähigkeit, sehr helle Lichtquellen, die alles ringsum überstrahlen, quasi auszublenden, so dass man auch sehr schwach leuchtende Objekte, die heute überstrahlt sind, plötzlich sehen kann. Und last but not least kann das neue Teleskop auch 100-mal mehr vom Himmel sehen als Hubble. Laut NASA kann es einen so großen Ausschnitt vom Universum beobachten, dass man seine Bilder auf keinem Einzelbildschirm der Welt vollständig wird zeigen können.
2: Also das tönt alles sehr vielversprechend, aber was kann man denn da erwarten? Was wird dieses wichtige neue Teleskop uns denn Neues verraten können über das Universum?
3: Die NASA erwartet, dass man damit um die 2600 Exoplaneten in unserer

0: Galaxie der Milchstraße entdecken wird. Die heute über 6000 schon entdeckten solchen weit entfernten Planeten würden sich damit fast verdoppeln und die Chance auf einem tatsächlich mal Leben nachzuweisen steigt. Man erhofft sich von Roman auch mehr zu erfahren über die mysteriöse dunkle Energie und vielleicht gelingt sogar die ebenso mysteriöse dunkle Materie zu entdecken, sagte mir Brice-Olivier Demory von der Uni Bern. Vermutlich zieht diese unsichtbare Form von Materie nämlich mit ihrer Schwerkraft an den Sternen. So jedenfalls könnte man erklären, warum die Sterne in ihrem Lauf leichte Abweichungen von den berechneten Bahnen haben. Und diese Verzerrung des Sternenlichts könnte das Roman-Teleskop eben quasi in flagranti entdecken, weil es nicht nur einen riesigen Himmelsausschnitt mit Abermilliarden von Sternen sehen kann, sondern dies auch tagelang am Stück.
1: Kommen wir zum Schluss nochmals zurück zum Hubble-Teleskop. Das wird jetzt ja ersetzt durch eben das Roman-Teleskop. Was passiert denn mit diesem Oldie, sage ich jetzt mal?
0: Ja, der arbeitet munter weiter und bleibt auch in der Wissenschaft gefragt. Hubble liefert nämlich nicht nur atemberaubend schöne Bilder von romantischen Nebeln, Spiralgalaxien oder funkelnden Kugelsternhaufen, so was wir alle kennen, sondern Hubble ist heute das einzige Teleskop, das für uns unsichtbares, ultraviolettes Licht aufnehmen kann. Und das ist interessant, denn hochenergetische Objekte wie riesige Sterne geben viel UV-Licht ab. Ganze Galaxien können in UV-Licht strahlen oder UV-Lichtaufnahmen tragen auch dazu bei, herauszufinden, ob und wie viel Atmosphäre ein Planet noch hat. Also Hubble bleibt im Spiel, man gibt ihm noch gut und gern weitere 30 Jahre.
1: Das war Anita von Mund aus der SRF Wissenschaftsredaktion. Vielleicht haben Sie sie auch schon gesehen, diese violetten Drinks, die vor allem Kaffeeketten wie zum Beispiel Starbucks verkaufen. Die violette Farbe kommt von der sogenannten UB-Knolle, eine Wurzel, die schmeckt süßlich, nussig mit leichter Vanillenote. Und die liegt derzeit weltweit im Trend. Schon lange bekannt ist UB allerdings auf den Philippinen. Die Wurzel wird dort vor allem von Kleinbäuerinnen und Bauern angebaut. Und dieser Hype aktuell, der bringt auch Probleme mit sich. Über diese UB-Wurzel hat Julius Schmidt mit dem Reporter Carsten Stormer gesprochen. Stormer lebt in der philippinischen Hauptstadt Manila.
2: Ja, UBE ist hier tatsächlich ein Kulturgut. Es gehört hier zur Küche dazu. UBE findet man überall in Nachspeisen, in Likören, in Kuchen, in Eiscreme. Es ist auf jedem Markt zu finden, in jedem Supermarkt. UBE ist ein Teil der Philippinen. Also ein Leben hier ohne UBE ist nicht vorstellbar.
3: Und welche Rolle spielt UBE in der Landwirtschaft auf den Philippinen?
2: UBE ist natürlich eines der Lebensmittel, die hier zum Grundbedarf dazugehören, wie Reis, Kokosnüsse. UBE ist auf jedem Markt zu finden, in jedem Supermarkt und es ist eines der beliebtesten Lebensmittel der Philippinen.
3: Und können Sie das noch ein bisschen genauer schildern, wie das dann angebaut wird?
2: Also angebaut wird das unter sehr schwierigen Bedingungen. Also es wird per Hand angebaut, man braucht vernünftiges Wetter dazu. Es ist meistens von Kleinbauern, das heißt so eine Massenproduktion bei UBE findet eigentlich nicht statt. Deswegen ist der Anbau äußerst schwierig. Auf kleinen Parzellen, in manueller Handarbeit. Die Wurzeln müssen sowohl per Hand gesetzt werden und dann per Hand wieder ausgegraben werden.
3: Sie haben jetzt erklärt, dass UBE in den Philippinen zum Alltag gehört. Bei uns ist das noch eine Art Neuheit. Was jetzt aber interessant ist, ist, dass in den Philippinen die Exportzahlen von dieser UBE-Wurzel eigentlich rückläufig sind, obwohl das jetzt weltweit ja da so ein kleiner Hype angefangen hat. Warum sind diese Exportzahlen rückläufig?
2: Ja, tatsächlich sind die um mehrere Tonnen, ich glaube sogar mehrere hundert Tonnen zurückgegangen. Es hat verschiedene Gründe. Einerseits hängt die Industrialisierung der Landwirtschaft um Jahrzehnte zurück. Die Infrastruktur ist marode. Ich bin neulich 350 Kilometer für eine Reportage gefahren. Das hat mich 13,5 Stunden gedauert. Und wenn man das Ganze mit einem Lebensmittellaster noch machen muss, dann muss man noch mal ein paar Stunden drauflegen. Es ist sehr teuer, weil die Mautstationen dazwischen sind. Und dann ist zwischen den Bauern und dem Verbraucher sind viele Zwischenhändler, bei denen dann der Gewinn hängen bleibt. Und bei den Bauern, wie das auch nicht nur bei UBE ist, sondern allgemein in den Philippinen üblich, bleibt der Gewinn nicht hängen. Und deswegen gehen natürlich Bauern dem Bedarf hinterher. Also weil viele bauen dann Reis an oder andere Sachen. Und deswegen ist der Hype hier ziemlich an den Philippinen vorbeigekommen. Und dann, ganz wichtig, kommt der Klimawandel hinzu. Also in der Regenzeit fällt der Regen teilweise aus, in der Trockenzeit regnet es manchmal und dann haben wir unfassbar viel mehr Taifune bekommen. Also allein, ich glaube, letztes Jahr hatten wir 25, wenn mich nicht alles täuscht, oder noch mehr Taifune und davon teilweise 4, 5 innerhalb von 5 Wochen. Und das macht natürlich so eine Ernte sehr schnell kaputt. Und deswegen sind die Philippinen, obwohl sie das Land mit dem meisten Uber-Verbrauch sind, importieren wir Uber aus anderen Ländern, um unseren eigenen Bedarf zu decken.
3: Das heißt, der Agrarsektor, die Bäuerinnen und Bauern, die können auf diese erhöhte Nachfrage eigentlich gar nicht richtig eingehen.
2: Die können darauf nicht eingehen, weil sie nicht planen können. Also es gibt keine Mindestabnahmemengen, es gibt keinen Mindestlohn. Also bei mir ist ja auch dieser Hype vorbeigegangen, weil bei uns einfach Uber zum Alltag dazu gehört. Aber die Bauern können sich darauf nicht einstellen und deswegen gehen die Mengen zurück. Plus die anderen Probleme wie Klimawandel und die philippinische Regierung sehr wenig in den Agrarsektor reinsteckt, dass es sehr wenig Unterstützung für Bauern gibt. Deswegen wird diese Wurzel, die sehr, sehr schwer anzubauen ist und sehr mühselig zu ernten ist, nicht so häufig angebaut, wie das anscheinend jetzt nötig wäre.
3: Sie haben das schon angedeutet, dass manche Bäuerinnen da jetzt auch auf andere Sorten umsteigen, gar kein Uber mehr anbauen. Aber können Sie das noch ein bisschen genauer schildern? Was heißt das denn ja für diese Kleinbauern, dass das so schwer ist, obwohl die Nachfrage eigentlich da wäre?
2: Naja, Bauern sind bei uns wie Fischer, die gehören mit zu den ärmsten Bevölkerungsschichten. Weil es meist auf Kleinparzellen geschieht, wo man dann ein paar Kilo anbauen kann, die man dann auf dem Markt verkauft. Und dann vom Markt geht es dann über Zwischenhändler zu den Endverbrauchern. Deswegen bleibt von dem Gewinn fast nichts oder sehr, sehr wenig bei den kleinen Bauern hängen. Und das ist das Hauptproblem, weil gleichzeitig sind die Setzlinge sehr teuer. Und wenn man dann keine Garantie auf Abnahme hat oder wenn man nicht weiß, wie das Wetter wird und die Ernte einmal verloren gegangen ist, das würde halt sofort einen Abfall in die extreme Armut bedeuten, dass die Kinder nicht mehr zur Schule gehen können, dass die Kinder nichts mehr zum Essen haben. Also das sind die Konsequenzen, die dann für diese Bauern bestehen. Und die setzen dann halt mehr auf Agraranbauprodukte, die vielleicht besser gehen, wie Reis, wie Kokosnüsse. Das ist dann, wo man immer einen Abnehmer hat, aber wo auch die Preise deutlich geringer sind.
3: Gibt es denn Ansätze, wie man etwas ändern kann an dieser Situation im Agrarsektor auf den Philippinen?
2: Nicht, dass ich wüsste. Also man müsste wahrscheinlich mit Kooperativen anfangen. Das wäre vielleicht eine Möglichkeit. Man müsste mit Mindestabnahmen anfangen. Man müsste vielleicht einen Mindestlohn einführen für Bauern. Man müsste von der Regierungsseite vielleicht mehr Hilfe, um Anreize zu schaffen, dass mehr Uber angebaut wird. Aber das sehe ich bisher noch nicht. Wenn dieser Hype tatsächlich weitergehen sollte, wenn das neue Matcha werden sollte, dann besteht natürlich die Hoffnung, dass vielleicht der Gewinn auch bei den Bauern bleibt und dadurch mehr Uber angebaut wird.
1: Das sagt der Journalist Carsten Stormer. Er lebt und berichtet aus der philippinischen Hauptstadt Manila. Früher hat man das nur in Bars gespielt, in Pubs. Aber inzwischen gibt es im Dartsport längst auch professionelle Wettkämpfe weltweit. Und am Montag hat sich da Historisches ereignet. Zum ersten Mal überhaupt hat eine Frau ein Turnier des weltweiten Profiverbands PDC gewonnen. Dort treten nämlich Frauen und Männer gemeinsam an. Und die Britin Bo Greaves, die hat sich dort gegen einen früheren Weltmeister durchgesetzt. Wie bedeutend ist dieser Sieg von Bo Greaves? Das hat Silvia Staub Fiona Gaylor gefragt. Sie engagiert sich in der Schweiz in der Swiss Darts Association.
4: Dieser Sieg ist für die Damen im Dartsport sehr bedeutend. Es zeigt, dass auch als Frau mitgehalten werden kann in der obersten Liga, also in der PDC, dass es mit Training, Willen und auch Sponsoren sehr wohl möglich ist, auch als Frau bei den Top Spielern mit dabei zu sein.
5: Bisher gilt Darts ja als Männersportart. Sogar eben diese Spielerin selber, Bo Greaves, hat vor ein paar Jahren noch angezweifelt, dass Frauen je an dieses Niveau der Männer herankommen könnten. Woher kommt das?
4: Ja, ich denke, gerade weil der Ursprung ja in Pubs stattgefunden hat und das ja eher eine Männerdomäne war, ist es mehr von den Männern dominiert. Es gibt aber jetzt immer mehr gute Frauen. Ganz langsam kommt da ein Wandel. In den letzten Jahren sind immer mehr Frauen auch bei der PDC, auch in der speziellen Damenkategorie gestartet. Ich denke, dass dies auch einfach ein langsamer Prozess ist.
5: Also die PDC, eben die Profiliga sozusagen, die da auch eine eigene Frauenkategorie ins Leben gerufen hat. kann man auch sagen, könnte es etwas damit zu tun haben, dass die Frauen bisher weniger gefördert wurden als die Männer in diesem Sport?
4: Das ist schwer zu sagen. Ich denke aber, dass es wirklich damit zu tun hat, mit all diesen sozialen Medien etc. Dadurch, dass mal eine Frau die Vorreiterrolle gespielt hat, jetzt immer mehr Frauen auch die Freude daran finden. Wie genau der Hintergrund ist, ist sehr schwer zu sagen. Woran es jetzt genau liegt, da müsste man wirklich mal eine Studie machen.
5: Sie selber sind 2018 Europameisterin geworden, aber in der WDF, das ist eher die Amateurliga sozusagen, dort spielen Frauen und Männer in getrennten Kategorien. Sie haben ja mal in einem Interview danach gesagt, dass Sie da kein Preisgeld erhalten haben. Wie groß sind da die Unterschiede zwischen den Männern und den Frauen?
4: Die Unterschiede sind relativ groß, also je nach Größe auch vom Turnier natürlich, was aber halt auch mit den Teilnehmerzahlen zu tun hat. Da es mehrheitlich Männer sind, die an diesen Turnieren teilnehmen, sind die Einnahmen höher und auch die Ausschüttung der Preisgelder ist dementsprechend höher. Bei den Frauen sind es immer weniger als bei den Männern und daher sind auch sehr oft die Preisgelder viel tiefer, da diese über die Startgelder finanziert werden. Ich denke, mit einem Sponsoring von Preisgeldern könnte man da sicher auch mehr Frauen anziehen, was aber wiederum auch schwierig ist umzusetzen.
5: Und eben diesen Titel, den Sie sich erspielt haben, das war 2018. Was hat sich seither verändert?
4: Ich denke, vor allem verändert hat sich, dass es mehr Möglichkeiten gibt, dass auch Frauen ein professionelles Dart spielen können. 2020 hat die PDC die Women's Series ins Leben gerufen, was natürlich dann auf einem viel höheren Niveau stattfindet und die Frauen dort auch dementsprechend Preisgelder erhalten. Und ich denke, dass das so ein langsamer Weg ist, dass auch die Frauen dort mithalten können. Sie spielen zwar dort auch nur unter sich, aber man sieht ja jetzt immer mehr Frauen, die auch in der PDC selber mitspielen, an den Weltmeisterschaften teilnehmen und sie sich das auch über Turniere erspielt haben, dass sie dort einen Startplatz bekommen. Und das hat sich schon verändert. Aber es braucht extrem viel Zeit, weil es einfach viel weniger Frauen gibt.
1: Das sagt Fiona Gaylor vom Schweizer Dartsverband der Swiss Darts Association. Weiter jetzt in die USA. Dort ärgert sich US-Präsident Donald Trump über die Late-Night-Show von Jimmy Kimmel. Kimmel hat über Trumps Ehefrau Melania gesagt, sie habe, Zitat, das Leuchten einer werdenden Witwe. Diese Aussage hat Kimmel kurz vor einem Attentatsversuch bei einem Dinner im Weißen Haus gemacht und jetzt sagt Trump, Kimmel habe praktisch zur Gewalt aufgerufen und fordert seine Entlassung. Allerdings, Late-Night-Shows wie diejenige von Jimmy Kimmel, die machen ständig Witze über die Trumps. Warum also ruft der Präsident gerade jetzt dazu auf, Kimmel zu entlassen? Das hat Isabel Meissen Martin Lüthe gefragt. Er arbeitet am Institut für Nordamerika-Studien an der Freien Universität in Berlin.
6: Ja, ich glaube, zum einen ist der generelle politische Kontext zu beachten, also nämlich, dass Trump ja einen zu Hause sehr unbeliebten Krieg im Iran führt. Also da ist es, glaube ich, keine steile These zu sagen, da kommt jede Ablenkung, jede Themensetzung kommt ihm gelegen. Und zum zweiten ist natürlich der ganz konkrete Anlass dann aber auch, dass es den Attentatversuch gegeben hat beim Correspondents Dinner. Und Kimmel ja, naja, jetzt würde man retrospektiv sagen müssen, etwas unglücklich ja einen Witz darüber gemacht hat, dass Trump alt ist und dass Melania Trump ja so aussieht wie eine Witwe, die sich darauf schon freut, dass sie bald Witwe ist. Und das nimmt Trump jetzt zum Anlass zu sagen, er hat hier meinen Tod gefordert und diese Art von rhetorischer Gewalt trifft er auf fruchtbaren Boden. Und deshalb gibt es gerade diese Situation, dass er ganz konkret wieder Jimmy Kimmels Rücktritt fordern kann.
7: Aber eigentlich ist es ja schon noch interessant, oder? Es ist ja nicht außergewöhnlich, dass diese Shows, diese Late-Night-Shows den Präsidenten oder auch die Politik generell kritisieren. Also wird Donald Trump wirklich besonders hart angegangen oder ist er einfach empfindlicher?
6: Ich glaube, das schließt sich nicht aus. Also ich glaube, beides kann wahr sein. Was wir schon festgestellt haben in dem Zuschnitt dieser, besonders dieser Late-Night-Shows, ist, dass es so einen Überlaufeffekt gegeben hat durch den Erfolg der Daily Show, die vor langer Zeit nun schon im privaten Kabelfernsehen mit Jon Stewart auf Sendung gegangen ist. Oder als Jon Stewart dort der Moderator war, ist sie sehr berühmt geworden. Und an dieser politischen Satire-Show, also das, was ursprünglich einmal Fake-News-Shows genannt wurde, daran haben sich tatsächlich auch die Late-Night-Moderatoren dann zu orientieren begonnen. Und das hat meines Erachtens schon dazu geführt, dass die sogenannten Monologe, darum geht es ja meistens, die stehen dort alleine und holen die Zuschauer sozusagen in die Late-Night-Show mit einem Monolog. Und die sind insgesamt, glaube ich, schon sehr viel satirischer, sehr viel politischer geworden. Das war, glaube ich, in den 60er, 70er und 80er Jahren doch eher so, dass da allgemeiner rumgeblödelt wurde, auch so über das Tagesgeschehen. Aber das war nicht immer so eine beißende Satire. Ich glaube, im Ton hat man sich das da schon bei diesen Shows abgeguckt. Also das ist das eine. Das trifft jetzt Trump, genauso wie es auch vorher Biden getroffen hat. Und das andere ist natürlich, es passt sehr gut in das Selbstbild von Donald Trump. Denn für die politische Person Donald Trump ist ja ein zentraler Ankerpunkt, dass er immer heftiger kritisiert wird, dass er bei der Wahl betrogen wird. Also sozusagen diese Idee, dass gegen ihn diskriminiert wird auf allen Ebenen, die ist im Selbstbild des Politikers Trump ja verankert. Und deshalb, glaube ich, ist er in dem Punkt auch besonders empfindlich.
7: Aber der US-Präsident ist doch immer der mächtigste Mann der Welt oder Mensch sogar. Trump ist der mächtigste Mann der Welt. Eigentlich könnte ihn die Show ja auch kalt lassen. Oder könnten ihm diese Shows, diese Kritik wirklich ernsthaft schaden?
6: Ich glaube nicht, dass ihm diese Shows ernsthaft schaden können. Schon deshalb nicht, weil es mittlerweile so ist, dass Jimmy Kimmel so eindeutig identifizierbar ist für sein Stammpublikum, dass er eben im anderen politischen Lager zu verorten ist, sodass man sich jetzt nicht vorstellen muss, dass jeden Abend etwa 50% der Leute im Publikum von Jimmy Kimmel Donald Trump jemals gewählt hätten. Das kann ich mir schlechterdings nicht gut vorstellen. Und schon deshalb erreichen diese Shows eigentlich ja nicht das Publikum, was dann so zu Trump den Rücken kehren müsste. Also deshalb braucht er dort eigentlich keine Angst zu haben. Und ich bin da ganz genau bei ihm. Er ist ja eigentlich der mächtigste Mann der Welt. Und wahrscheinlich wäre es die einfachste Strategie zu sagen, da werden ein paar Witze über mich gemacht. Das gehört zu meinem Job jetzt dazu. Ich stehe und ich muss über den Dingen stehen, qua Amt, und werde mich dort nicht einmischen. Aber wir sehen gerade in den USA doch mit einiger Vehemenz, dass das Gegenteil der Fall ist. Diese neue Art von Befindlichkeit, ich glaube, da muss man auch mal ein Auge drauf richten. Ich glaube auch, unser Kanzler, ich rede ja aus Deutschland mit ihm, Friedrich Merz hat auch gesagt, dass ihm durch das Internet auch sehr viel mehr Kritik erfährt und es sehr viel mehr Spaß auf seine Kosten gemacht wird, als über jeden anderen Kanzler vor ihm. Da gibt es auch so eine neue Sensibilität vielleicht bei den Leuten, die diese Ämter innehaben.
1: Das sagt Martin Lüthe vom Institut für Nordamerika-Studien an der Freien Universität Berlin. So, und jetzt gibt es hier auf Ihrem Infosender ein bisschen Musik. Das ist der aktuelle ESC-Song der Schweiz von der Thuner Musikerin Veronika Fusaro. Sie vertritt die Schweiz am ESC, also am Eurovision Song Contest in Wien ab Mitte Mai. Was einen Gewinnersong ausmacht beim ESC? Das ist jetzt wissenschaftlich belegt. Drei Forschende haben untersucht, wie sich die Songs am Eurovision Song Contest über die letzten 70 Jahre verändert haben und welche Songs dabei besonders gute Gewinnchancen haben. Martina Koch hat darüber mit Dirk Helbling gesprochen. Er ist Professor für Computational Social Science an der ETH Zürich und hat an dieser Studie mitgearbeitet. Erste Frage an ihn. Wie hat denn der ESC in seinen Anfängen vor knapp 70 Jahren so getönt?
8: Naja, wenn man sich die alten Wettbewerbe anschaut, dann sind die nicht mehr so aufregend, und um die Zuschauer bei der Stange zu halten, also das Interesse aufrecht zu erhalten, brauchte es Reformen. Am Anfang sangen alle in ihrer Landessprache. Zum Teil haben sich die Länder nicht verstanden. Also die Zuhörerinnen und Zuhörer haben nicht immer gewusst, worum geht's eigentlich in diesen Songs. Und das hat sich geändert, indem dann schließlich immer mehr Gruppen auf Englisch gesungen haben. Und das war aber nicht die einzige Änderung, die man festgestellt hat. Tatsächlich haben sich Trends herausgebildet. Während anfangs auch Country-Musik und Rockmusik mehr verbreitet war, vielleicht auch Heavy Metal manchmal, haben sich diese Trends dann tatsächlich gelegt. Es hat sich Popmusik durchgesetzt und es war wichtig, dass diese Songs gut tanzbar waren. Und das heißt, wir haben jetzt eigentlich drei Eigenschaften, die heutzutage fast sowas wie eine Grundvoraussetzung sind, um überhaupt eine Chance zu haben, zu gewinnen, Englisch zu singen, einen Popsong zu haben, der gut tanzbar ist.
9: Also die Länder haben sich etwas angeglichen gegenseitig, mehr englische Songs, mehr Pop-Songs. Sie sagen, um den ESC auch zu gewinnen. Gibt es denn vielleicht auch noch andere Motive, weshalb man gegenseitig voneinander gelernt hat, als nur den Gewinn des ESC?
8: Ja, das ist schon der naheliegende Grund. Natürlich geht es ums Gewinnen, aber interessanterweise nicht nur. Es gibt also einige Länder wie Italien und Spanien und Portugal zum Beispiel, die bewusst diesen Trend, Englisch zu singen, ignorieren und stattdessen ihre eigene Kultur in den Vordergrund stellen. Und das ist natürlich auch ein anderes legitimes Motiv. Das ist offensichtlich nicht bei allen Ländern so. Zum Beispiel die deutschsprachigen Länder haben sich doch eher für Englisch entschieden.
9: Also könnte man sagen, auf der einen Seite haben zwar die teilnehmenden Länder voneinander gelernt, was eben ein Erfolgsrezept sein könnte für einen guten Song, um den ESC zu gewinnen. Auf der anderen Seite haben die Organisatoren versucht, die Spielregeln so anzupassen, dass dann eben doch nicht jedes Mal der englischsprachige Popsong gewinnt.
8: Genau, also das ist ein, wie wir das wissenschaftlich sagen, Multi-Level Learning. Also aus verschiedenen Ebenen wird gelernt, aber es ist auch ein koevolutionärer Prozess. Das heißt, alle lernen voneinander, aber es gibt kein Erfolgsrezept, was sozusagen auf alle Ewigkeit funktioniert, weder für die Popgruppen noch für die Organisatoren. Und insofern müssen alle dazu lernen und es braucht immer irgendwie ein Moment der Überraschung, wenn man gewinnen möchte. Also es genügt nicht, einfach perfekt dem Trend zu folgen, sondern man muss auch in der Lage sein, neue Standards zu setzen, denen dann nachgeeifert wird in den folgenden Ausgaben des European Song Contests. Und genau auf diese Überraschung warten wir natürlich alle. Wir wollen Dinge hören, die wir noch nie gehört haben. Wir wollen Dinge sehen und geboten bekommen, die man noch nie gesehen hat, und sicherlich wird das auch dieses Jahr wieder der Fall sein.
1: Das sagt Dirk Helblinge, hat zusammen mit zwei weiteren Forschern die Lernprozesse der beteiligten Länder des ESC untersucht. Und hier bei SRF 4 News geht's jetzt in wenigen Augenblicken weiter, nicht mit Musik, sondern mit den aktuellsten Nachrichten.

0: Die Nachrichten von SRF um 21.30 Uhr mit Patrick Seiler. Ein Gericht in den USA hat den Zugang zur Abtreibungspille Mifepriston eingeschränkt. Die Richter in New Orleans entschieden, dass das Medikament nicht mehr per Post verschickt werden darf. Die Pille darf demnach nur noch in Kliniken oder Arztpraxen abgegeben werden. Das Gericht hob Lockerungen der Arzneimittelbehörde FDA auf, mit einem Urteil, das im ganzen Land gilt. Das Pharmaunternehmen Danco Laboratories beantragte unterdessen mit einem Eilantrag an das oberste Gericht, das Urteil der niedrigeren Instanz vorerst zu stoppen. Mit dem Antrag will Danco verhindern, dass die Einschränkung sofort in Kraft tritt. Ziel ist es, seinen Postversand der Abtreibungspille so lange zu ermöglichen, bis die obersten Richter im Fall abschließend entschieden haben. In Österreich haben Ermittler einen Mann festgenommen, der den Babynahrungshersteller Hip erpresst haben soll. Das teilt die zuständige Staatsanwaltschaft mit. Zur Identität des Tatverdächtigen machte sie keine Angaben aus ermittlungstaktischen Gründen. Bekannt ist lediglich, dass der Festgenommene 39 Jahre alt ist. Laut Medienberichten soll der Verdächtige versucht haben, 2 Millionen Euro vom Hip-Konzern zu erpressen. Dafür habe er Gift in 6 Gläser der Babynahrung gemischt. Entdeckt wurden bisher 5 manipulierte Gläser in Österreich, Tschechien und in der Slowakei. Zum Sportfußball: Die IB Frauen stehen in den Playoff-Halbfinals der Super League. Im letzten Viertelfinalrückspiel gewannen die Titelverteidigerinnen zu Hause gegen Rapperswil-Jona mit 4:1. Auch das Hinspiel hatten die Bernerinnen mit 1:0 gewonnen. Bereits zuvor für die Halbfinals qualifiziert hatten sich Servette Genoa, Basel und der FC Zürich. Und dann noch zur Super League der Männer. Winterthur und Zürich trennten sich unentschieden mit 2:2. Damit steht Winterthur nach wie vor kurz vor dem Abstieg. Gewinnen die Grasshoppers morgen Sonntag gegen Servette, steigen die Winterthurer in die Challenge League ab. Und Luzern hat auswärts gegen Lausanne Sport gewonnen mit 3:1. Das Wetter: Morgen hat es viele Wolken, trotzdem ist es oft freundlich bei rund 23 Grad. Das waren Nachrichten von Radio SRF, verantwortlich Livia Schmid.
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2: Hier auf Ihrem Infosender folgt nun eine Wiederholung des Tagesgesprächs vom Montag.
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4: In der Nacht vom 26. April 1986 explodierte ein Reaktor im Kernkraftwerk Tschernobyl. Es ist der schwerste Atomunfall in der Geschichte der Menschheit. Vor 40 Jahren ist das passiert und hat immer noch Auswirkungen bis heute. Nur 3 Kilometer entfernt von Tschernobyl lebte die damals 4-jährige Marina Peter und musste überstürzt flüchten. Inzwischen lebt Marina Peter in der Schweiz. Willkommen im Tagesgespräch.
5: Guten Tag, Herr Karasek. Vielen Dank, dass ich heute bei Ihnen sein darf.
4: Kurz nach der Atomkatastrophe in Tschernobyl sind Sie in die Ukraine geflüchtet und später dann in die Schweiz. Sie leben seit über 20 Jahren in der Schweiz und Sie arbeiten als Wissenschaftlerin an der Fachhochschule Nordwestschweiz. Was ist Ihre prägendste Erinnerung an die Katastrophe von Tschernobyl?
5: Die erste Erinnerung von meinem ganzen Leben ist, wie wir mit meinem Bruder auf einem Parkplatz in Pripyat stehen und die kleinen Steinchen sammeln. Und dann setzen wir uns in Auto zusammen mit 10 anderen Menschen, oder insgesamt waren wir 10, und dann fahren wir los.
4: Und das ist dann die Flucht. Und was sind das für Steinchen?
5: Das ist dann die Flucht. Das war einfach so ein Kiesparkplatz und da haben wir diese Steine gesammelt. Wir haben erst später herausgefunden, dass diese Steine auch hochradioaktiv waren und unsere Kleider dann sehr fest verstrahlt waren.
4: Was war für Sie als 4-jähriges Mädchen damals am schwersten zu verstehen?
5: Ich habe es gar nicht verstanden, wie schlimm dieses Unfall ist. Für uns als Kinder war es dann mal wie ein Abenteuer. Wir haben gefreut, uns in Auto zu setzen, zu Großeltern hinzufahren. Und die Verständnis, dass etwas Schreckliches passiert ist, war einfach nicht da. Aber mit der Zeit haben wir uns immer gefragt, wo ist unser Vater?
4: Ihr Vater war Strahlenschutzingenieur im Atomkraftwerk Tschernobyl und er ist geblieben und nicht gleich geflüchtet, aber wir sprechen später darüber. Jetzt, 40 Jahre nach der Atomkatastrophe, sind Sie vor kurzem zum ersten Mal zurück an Ihren Wohnort. Nach Pripyat zurück in die Wohnung, wo Sie flüchten mussten, wenige Kilometer vom Atomkraftwerk entfernt. Begleitet wurden Sie von meinem Radiokollegen Peter Vögeli für den Podcast SRF Geschichte. Und diese Wohnung, wo Sie aufgewachsen sind, die gibt es wirklich noch?
5: Die gibt es wirklich noch. Ich war sehr froh, dass ich das wieder finden könnte und auch, dass ich durfte reinlaufen, weil die Häuser sind nicht mehr in einem guten Zustand. Die Fenster sind kaputt, die Häuser auch fallen so langsam auseinander und ich war nicht sicher, ob wir überhaupt die Wohnung finden würden und einfach so reinlaufen können.
4: Und was war das für ein Gefühl, dann dort wieder zu stehen?
5: Ich war sehr erstaunt, an wie viel ich noch erinnere. Weil wenn man so früh als Kind weggeht, dann hat man nicht mehr eine Ahnung, ob das jetzt eine Erinnerung ist oder ob das jemand es erzählt hat und ich habe mir einfach so vorgestellt. Und wenn ich in dieser Wohnung war, konnte ich diese Erinnerungen wie so validieren oder und sehen, dass das war wirklich so. Ich kann mich noch daran erinnern, das war sehr emotional für mich und sehr speziell auch, weil ich glaubte nicht, dass ich noch hier in diesem Ort sein dürfte.
4: Weil, das stimmt, Sie haben immer wieder gesagt, Sie haben immer wieder gemeint, Sie könnten eigentlich nie mehr dorthin zurück.
5: Genau, es gab Zeiten, wo man als Touristen in diese Zone reisen konnte. Ich habe diese Zeiten verpasst. Für mich war es ein bisschen auch schwierig, als Touristin dorthin zu gehen und hat einfach eine ganz andere Bedeutung. Und jetzt ist die Zone zu, weil es war besetzt von Russland in 22 und Atomkraftwerk ist auch wichtig, weil es so nah an der Grenze ist.
4: Und darum kommt man nicht hin, oder?
5: Und darum kann man eigentlich nicht hin, außer man ist ein Journalist oder ein Diplomat.
4: Und mit einem Journalisten, konnten Sie dann hingehen. An dieser Stelle lohnt sich, über Pripyat zu sprechen, über diesen Ort, über diese Stadt, wo Sie aufgewachsen sind, weil Pripyat war die Stadt für die Mitarbeiterinnen und Mitarbeiter des Atomkraftwerks Tschernobyl. Dort sind sie aufgewachsen. Die Stadt entwickelte sich rasch zu einem Vorzeigeprojekt der Sowjetunion. Und nach der Reaktorexplosion wurde die Stadt evakuiert und liegt seither, wie Sie das gesagt haben, verlassen in der Sperrzone. Wie sieht denn diese Geisterstadt im Moment aus?
5: Sie können sich vorstellen, wir kommen dort an, es ist viel Schnee und wir laufen über diese Straße, das keine Straße mehr ist, das ist mehr ein Wald. Es ist alles weiß und hat überall Bäume und zwischen die Bäume sehen wir diese Skeletten von Gebäuden, die einfach so dazwischen da stehen. Man erkennt die Hauptstraße gar nicht mehr und man muss zwischen diese Bäumen an den Gebäuden suchen und probieren sich zu orientieren.
4: Die Armee wollte ja eigentlich diese verlassenen Wohnungen, diese Häuser bewachen, doch in Tat und Wahrheit wurden all diese Wohnungen ausgeplündert.
5: Es ist alles leer. Die Wohnung war ganz leer, außer einem kaputten Kochherd. Sogar die Heizungsradiatoren waren abgeschraubt.
4: Also jetzt bei Ihnen in der Wohnung?
5: Genau, bei mir in der Wohnung. Und das war... Eigentlich habe ich es schon gewusst, aber so leer das zu sehen, war schon speziell, was eigentlich auch mir Gedanken gebracht hat, wo sind die alle diese Möbel? Wir kennen ja die Geschichte von unserem Schlafzimmer, das damals passiert ist, dass dieses Schlafzimmer, das war ganz speziell und meine Mutter hat es aus kaufen können, aber es war nicht so ganz selbstverständlich, solche Bett und solche Schränke zu haben. Und dann hat meine Mutter das ein Jahr später in einem Laden, Möbelladen in Kiew gefunden. Und sie hat es erkannt, durch dass es ein Kritzer war auf diesem Schlafzimmer, eine ganz spezielle Stelle. Damals hat meine Mutter fast zusammengebrochen. Und für mich diese Vorstellung, dass alle diese Möbel wurden irgendwo verkauft und stehen immer noch wahrscheinlich irgendwo in den Wohnungen von Menschen, die keine Ahnung haben, woher sie stammen. Und teils waren sie okay vor der Strahlung, wenn die Wohnungen zu waren, aber wenn die Fenster kaputt waren oder offen waren, waren sie auch fest verstrahlt.
4: Ihr Vater arbeitete als Strahlenschutzingenieur im Atomkraftwerk Tschernobyl. Sein Wissen über radioaktive Strahlung hat ihn auch gerettet. Also nach der Explosion hat er Checkpoints eingerichtet und bestimmt, wer sich wo wie lange aufhalten darf. Also sein Wissen hat ihn eigentlich auch geschützt.
5: Ja, das war schon so. Und es war eigentlich sein Job, das zu machen und versuchen auch andere Leute zu schützen. Aber es war auch nicht so ganz einfach, weil als Strahlenschutzexperte muss man sagen, wie lange man in einem Ort stehen darf oder arbeiten darf. Und für das muss man in diesen Ort selber hin und das messen. Das heißt, sie waren auch sehr exponiert, sodass sie hingegangen sind und alles gemessen haben und dann gemerkt haben, oh, jetzt muss ich das wieder mal raus, weil es schon zu lange war. Von einer Seite war es Schutz, dass er wirklich gewusst hat und verstanden hat, wie gefährlich das ist. Von der anderen Seite war es eigentlich auch eine Gefahr, weil sie sich exponieren müssten, um andere später auch zu schützen.
4: Bis 1988 hat er dort gearbeitet und inzwischen lebt er auch in der Schweiz. Und wie geht es ihm? Hat er eine Auswirkung?
5: Momentan eigentlich nicht. Ihm geht es recht gut gesundheitlich. Er hat auch Glück gehabt, weil er war erste Schicht, das nach dem Unglück in der Atomkraftwerk gekommen ist. Und das war die einzige Schicht, das Jodtabletten sofort bekommen hat.
4: Also dort hatte es, in der ersten Schicht hatte es noch genug Jodtabletten, die
5: genau,
4: geholfen haben.
5: Die Reglement von Atomkraftwerk war damals so, dass es nur eine Schicht genug Jodtabletten hat für die gesamte Schicht, aber nicht für mehrere Schichten, weil man davon ausgegangen ist, dass dann Jod auch schnell nachgeliefert werden könnte, falls etwas passieren würde. Und so hat seine Schicht das gehabt, aber für die zweite Schicht hat es nicht mehr gelangt und da wurde Jodtabletten dann später doch nachgeliefert für die nächsten Schichten. Aber zum Beispiel für die zweite Schicht oder auch für die Menschen, die vor Ort waren an Atomkraftwerk, wenn es passiert ist, haben sie kein Jod genommen und das hat einen großen Unterschied gemacht.
4: Das ist die Geschichte ihres Vaters. Ihre Mutter war Klavierlehrerin und das Klavier der Mutter, das steht jetzt 40 Jahre nach der Katastrophe von Tschernobyl, das steht immer noch im Treppenhaus, im Haus, wo sie aufgewachsen sind. Das haben Sie gesehen, dieses Klavier. Wie war das?
5: Ja, das war das Erste, was wir gesehen haben. Wir sind reingelaufen in ein Gebäude und dann steht plötzlich dieses Klavier. Und ich habe die Geschichte von diesem Klavier schon gehört, aber so selber das zu sehen, war schon sehr emotional, weil die Geschichte ist, dass jemand hat versucht, dieses Klavier mitzunehmen. Und damals, wo das alles aus der Wohnung geräumt worden ist, ist auch Klavier mitgenommen worden. Aber wahrscheinlich war es einfach zu schwer für die zwei Leute, die das vier Stücke nach runter tragen müssten. Und dann haben sie das fallen lassen und so dort stehen gelassen. Das Klavier sieht auch nicht mehr schön aus, aber es ist immer noch da und das ist eigentlich die einzige Möbelstück, das wir noch haben von diesen Zeiten.
4: Das ist das SRF-Tagesgespräch mit Marina Peter. Sie ist als junges Mädchen aus Tschernobyl geflüchtet. Vor 40 Jahren war diese Naturkatastrophe. Sie spielen auch Klavier, so wie ihre Mutter. Und immer wenn Sie an Tschernobyl denken, dann kommt Ihnen ein Lied von Queen in den Sinn, «Who wants to live forever?». Sie verbinden dieses Lied mit Tschernobyl. Und bevor wir darüber sprechen, wieso dieses Lied, hören wir doch rein. Und wir haben hier im Radiostudio ein Keyboard. Und ich würde sagen, Sie spielen uns jetzt diese Melodie vor.
5: Ja, gut.
4: Gut, okay.

0: diese Melodie erkennt man. Können Sie Klavier spielen und sprechen?
1: Wahrscheinlich nicht.
0: Das ist schwierig.
1: Genau.
0: Also wir haben das Lied erkannt, wir haben die Melodie erkannt. Wunderschön, vielen Dank, dass Sie das gespielt haben hier im Studio. Wieso dieses Lied?
1: Weil diese Melodie ist es für mich, es geht um Ewigkeit und auch um die Zeit. Und für mich ist das die Zeit in Tschernobyl stehen geblieben. Es sieht alles so aus wie 1986. Und ich habe die gleiche Kleider angehabt in Tschernobyl Atomkraftwerk, wie mein Vater damals getragen hat. Und die ganze Gebäude so ausgesehen wie damals in der Sowjetunion. Und diese Gedanken an der Ewigkeit, das bringt mir dieses Lied in den Kopf.
0: Mhm. Und haben Sie dann auch Klavier gespielt, als Sie dieses alte Klavier entdeckt haben im Haus?
1: Ich könnte es leider nicht mehr spielen, weil die Tasten nicht mehr da waren. Wir konnten nur noch so ein bisschen an die, also einfach an der Klavier so ein bisschen klopfen und ziehen. Aber ich hätte es gerne dort gespielt, wenn es möglich war.
0: Und Musik ist ja sehr etwas Emotionales. Und als Sie jetzt dieses Lied gespielt haben, kamen da für Gefühle hoch?
1: Für mich war auch die Reise sehr emotional, weil einfach dort dazustehen nach 40 Jahren und sich vorstellen zu können, was ich hier erlebt habe als kleines Kind, was meine Eltern hier erlebt haben. Die haben eine Zukunftsideen gehabt, sie haben dort ihr Leben aufgebaut, sie haben die Wohnung ein halbes Jahr vor dem Unfall renoviert. Und das ist alles dann zu Bruch gegangen und wir müssten ganz in einem anderen Ort von null wieder anfangen. Diese Melodie weckt meine Emotionen oder diese Melodie vielleicht bringt mir Gedanken zurück in die Zeit von damals. Ich kann mir besser erinnern an die Tschernobyl, wenn ich daran denke und an die Pripyat.
0: Was ist nach der Atomkatastrophe in der Nacht auf den 26. April passiert? Sie haben es kurz schon erwähnt, Ihr Vater drängte Sie und die ganze Familie zur Flucht. Und 4 Erwachsene und 6 Kinder sind dann in einem kleinen Auto nach Odessa in der Ukraine geflüchtet. Was haben Sie für Erinnerungen an diese Flucht? Hatten Sie Angst?
1: Ich habe mehr Gefühl gehabt von einem Abenteuer, so wie ein Kind das hat, wenn man irgendwo fährt. Und eine von prägenden Erinnerungen, die ich habe, ist, wie wir mit dem Auto in einen Bauernhof gefahren sind, weil wir mussten die Militär- und Checkpoints ausweichen. Uns entgegen sind die große Mengen von Militärautos gekommen und damals hat man die Autos aus der Pripyat noch nicht auslassen dürfen, weil die Sowjetunion wollte das alles vertuschen, was dort passiert ist. Das heißt, wir dürfen eigentlich nicht raus dort. Wir haben nicht gewusst, dass 2 Stunden später Evakuation angemeldet wird, aber in diesem Zeitpunkt war das noch nicht der Fall. Und dann, wir fahren so zum einer Kurve abzuschneiden, wo das Checkpoint war, fahren wir durch einen Bauernhof und dann springen die Hühner überall von den Rädern und unser Fahrer Petja erhaltet an und dann versucht die Bauern zu erklären, bitte geht doch rein, es ist was Schlimmes passiert ist, die dürfen nicht draußen sein und die schauen uns so an, als ob wir verrückt waren und schreien uns noch an, dass wir doch wirklich weg sollen und dann fahren wir weiter.
0: Das ist ein interessanter Punkt. Sie haben nachher ein neues Leben angefangen in der Ukraine, in Odessa. Wie haben die nicht unmittelbar betroffenen Menschen in der Ukraine auf die Katastrophe reagiert? Wie haben die überhaupt davon erfahren?
1: Offiziell gab es nicht Informationen über die Risiken oder über die Gefahren, die damit verbunden waren. Es gab schon eine Information, dass Unfall passiert ist, aber nicht mehr. Wir haben das eigentlich öfter erlebt oder dann umgekehrt, dass die Leute von uns dann Angst hatten. Meine Mutter, sie hat an einer Stelle gefunden als Klavierlehrerin in Musikschule in Belgorod-Dnistrovsky, das ist eine kleine Stadt, wo meine Großeltern lebten. Und dann plötzlich sind ihre Schulkinder nicht mehr gekommen. Wenn sie dann gehört haben, dass wir aus Tschernobyl stammen, sie haben Angst, dass sie verstrahlt werden von meiner Mutter. Und dann gab es noch eine andere Geschichte, wo wir dann in Odessa gekommen sind. Mein Vater war schon mit uns dann kurz und hat gesagt, wir müssen unbedingt kontrollieren, wie fest wir verstrahlt sind. Und es gab ein Forschungszentrum in Odessa, die das konnte. Wir sind dorthin gefahren Und dann gab es eine riesen Schlange von Menschen. Und meine Mutter hat versucht zu erklären, dass sie hier alleine mit kleinen, oder sie ist hier mit kleinen Kindern, ob sie vielleicht die Schlange nicht stehen sollen oder vielleicht können wir diese Schlange umgehen, dass sie uns durchlassen. Und die Menschen am Anfang wollten nichts von uns hören. Und dann ist die Tür aufgegangen, wo das Gerät gestanden ist und das Gerät hat einen Alarm geschlagen. Dann haben die Menschen das realisiert, dass Alarm von uns ausgeht und dann war die Korridor plötzlich leer.
0: Also ein Alarm wegen radioaktiver Strahlung?
1: Genau, ja. Haben wir das ausgelöst. Dann war es nicht klar, was genau ist, was hat es ausgelöst. Und mit der Zeit haben sie herausgefunden, das waren unsere Jacken, wo wir die kleinen Steine vor der Parkplatz hingesammelt sind.
0: Die Steine, die sie gesammelt haben vor der Flucht.
1: Genau, das war dieses kleine Steine. Das haben wir nicht gewusst als Kinder.
0: Kurz nachdem Sie das neue Leben begonnen haben in Odessa, hat Ihr älterer Bruder hat begonnen zu husten. Eine Woche später haben Sie begonnen zu husten. Das waren wirklich dann gesundheitliche Auswirkungen der radioaktiven Strahlung.
1: Genau, wir haben dieses Husten und dann über Monate oder vielleicht sogar Jahre, das weiß ich nicht mehr so genau. Und es war so Husten, wie ähnlich bei Tuberkuloseerkrankung ist. Das haben versucht auch die Ärzte erst zu uns so zu diagnostizieren. Meine Mutter hat aber gewährt, ein Röntgenbild von uns zu machen, weil wir schon genug verstrahlt waren. Und das wollte nicht unbedingt noch mehr. Und dann erst später waren wir dann schon in Kiew in so einem medizinischen Zentrum. Und dann haben japanische Ärzte uns gesagt, dass es war so eine Art wie Beschädigung der Lungen durch radioaktiven Staub. Und dass es eher beim Kindern bekannt war, auch in Kindern in Hiroshima, haben sie so ähnliche Symptome gehabt danach. Zum Glück ist danach ausgewachsen.
0: Also diese Probleme, die Sie hatten in der Lunge, die sind ausgewachsen, die haben Sie nicht mehr. Sie haben jetzt keine gesundheitlichen Probleme aus dieser Zeit.
1: Zum Glück nicht mehr.
0: Durch Ihre Erfahrung mit Tschernobyl haben Sie ein Interesse an Umweltthemen entwickelt und haben dann viele Jahre später an der ETH in Zürich im Bereich Umweltingenieurwesen doktoriert. Welche aktuellen Forschungsergebnisse im Rahmen von Tschernobyl, welche Forschungsergebnisse finden Sie interessant?
1: Ich finde es sehr spannend, wie die Natur sich der Tschernobyl in Pripyat zurückerobert hat. Es gibt ein wunderschöner Nationalpark geworden mit sehr vielen Tieren, die sich an diese Situation angepasst haben. Und das ist spannend, aber auch sehr hoffnungsvoll zu sehen, wie resilient die Natur ist und wie sie sich auch erholen kann.
0: Konnten Sie Tschernobyl loslassen oder begleitet Sie das immer?
1: Es begleitet mich immer, weil diese Erfahrung als Flucht, als Kind, ich glaube, das ist etwas, das für das ganze Leben bleibt. Man verliert so eine Sicherheit, man verliert sein Zuhause, man verliert ein bisschen die Vertrauen. Das ist etwas, was einfach einem ganze Leben lang begleitet, auch als Familie und als Person.
0: Das ist das SRF-Tagesgespräch mit Marina Peter. Sie ist als junges Mädchen aus Tschernobyl geflüchtet. Vor 40 Jahren war dieser schwere Atomunfall. Machen wir hier einen Punkt. Und reden wir über das, was Sie heute im Leben machen. Sie leben seit 20 Jahren hier in der Schweiz und arbeiten an der Fachhochschule Nordwestschweiz als Wasserexpertin und besuchen so regelmäßig mit dem Schweizerischen Corps für humanitäre Hilfe, SKH, Krisenregionen. Sie sind eben vor kurzem aus der Ukraine zurückgekommen. Sie waren 25 Kilometer nah an der Front und zwar für Wasserprojekte. Was sind das genau für Wasserprojekte?
1: Die SKH unterstützt in der Ukraine die Wasserversorgungen und auch Abwasserreinigungsanlagen, die in die Nähe von Frontlinie oder dann in ehemalige besetzte Gebiete sind in der Ukraine, in vielen Regionen. Und die Idee ist da, die Wasserversorgungen so zu unterstützen, dass sie nicht zerbrechen durch das Krieg und dass sie weiter noch die Trinkwasser an die Bevölkerung liefern können oder auch die Abwasserreinigungsanlagen, die immer noch weiter funktionieren können, weil Abwasser, es ist nicht nur etwas, das einfach weg soll, es ist eigentlich auch Hygiene und auch Würde für die Menschen.
0: Die Schweiz finanziert in den nächsten 3 Jahren Wasserprojekte in der Ukraine für 20 Millionen Franken. Eben die Schweiz finanziert beispielsweise neue Wasserleitungen, Pumpen, Wasseraufbereitungsanlagen. Was braucht die Ukraine am meisten?
1: Es ist Die Probleme von Wasserversorgung sind komplex und sehr spezifisch für den Kontext. Zum Beispiel haben wir jetzt letzte Woche eine Wasserversorgung besucht, die SKH schon seit 2,5 Jahren unterstützt. Das ist direkt an der ehemalige Kachowka-Reservoir, das gesprengt worden ist. Das ist dieses Damm, das in 2023 gesprengt worden ist und die Wasserversorgung hat Zugang zum Wasser verloren. Die SKH hat geholfen, die Wasserversorgung, eine neue Wasserentnahmestelle aufzubauen. Das war 2,5 Jahre gut gegangen und die Leute hatten, diese 14.000 Menschen hatten das Wasser. Aber erst vor 3 Wochen wurde diese Stelle erneut angegriffen, mehrmals. Und jetzt haben wir wieder mal die Situation, dass die Leute kein Wasser mehr haben. Und es wird immer gefährlicher. Die Sicherheitslage halt leider dort in diesem Gebiet sehr stark verschlechtert. Es gibt viel mehr Drohnenangriffen. Und leider die Drohnen treffen auch Wasserversorgungen gezielt.
0: Wie sehen Sie das? Wie schlimm ist die Wassersituation in der Ukraine heute im Vergleich zu vor ein paar Jahren?
1: Grundsätzlich hat es sich verschlechtert. Es gibt viel mehr Angriffe, aber die Ukraine versucht, alles Mögliche zu machen. SKH unterstützt auch die lokale Wasserversorgungen. Es ist unglaublich, wie viel Resilienz da ist. Die Menschen riskieren ihre Leben, um nah an der Frontlinie zu geben, weil dort eine Wasserentnahmestelle ist oder dort ein Pumpenhaus ist. Und sie versuchen, diese Wasserentnahmestellen und Pumpen zu reparieren. Was auch schwierig ist, ist das Zusammenhängen von Wasserinfrastruktur und Strom. Können Sie sich vorstellen, wenn es eine Stromanlage angegriffen wird, dann betrifft es eigentlich auch Wasserversorgung. Oder so ein Spannungsausbruch an der Stromanlage irgendwo weit weg kann dazu führen, dass ein Transformer der Wasserversorgung verbrennt wird. Und diese Zusammenhänge, die sind relativ komplex, aber sie eigentlich auch sehr wichtig sind, sie zu verstehen, damit man eigentlich die Wasserversorgung auch gezielt unterstützen können.
0: Und ich würde sogar sagen, auch wichtig zu verstehen, um Krieg zu verstehen, wie schnell da auch in einem Krieg das Wasser oder das saubere Wasser betroffen sein kann.
1: Ja, genau, das saubere Wasser, aber auch die Kanalisationen, oder? Das ist etwas, das immer vergessen wird. Wir möchten nicht über die Fäkalien reden, wir möchten nicht über die Sanitation reden, oder? Das sind so Themen, die wir nicht so gern darüber uns nachdenken, aber kann man sich vorstellen, wenn so eine Pumpstation das Abwasser pumpt, bombardiert wird, dann flutet das Abwasser die gesamte Straßen. Und dann geht es wirklich nicht nur um die Abwasser selber, aber es geht auch um Gesundheit der Menschen, es geht um ihre Würde, wenn sie dann kein Bett mehr zu Hause haben. Und diese Themen sind, die hängen alle zusammen und man kann nicht sagen, dass jetzt Strom oder Wasserversorgung, Abwasser, das hängt alles zusammen. Und leider ist es jetzt ein Ziel von Angriffen. Mehr und mehr wird es eigentlich auch zum Ziel. Nicht nur Energieinfrastruktur, aber auch Wasserinfrastrukturen.
0: Kommen wir langsam zum Schluss, Marina Peter. Wir haben im ersten Teil der Sendung über Ihre Flucht aus Tschernobyl gesprochen und jetzt über Ihre Arbeit als Umweltingenieurin im Krieg in der Ukraine. Sie sind kürzlich zum ersten Mal nach 40 Jahren in Ihrer verlassenen und kaputten und ausgeraubten Wohnung in Tschernobyl gestanden. Haben Sie in diesem Moment an Tschernobyl und an den Krieg in der Ukraine gedacht? Gibt es hier einen Zusammenhang?
1: Ich bin in dieser Wohnung gestanden und es war alles leer und verlassen. Und mir sind so die Gedanken gekommen, wie war es hier, was alles hier passiert ist. Und dann habe ich ganz stark an die Menschen gedacht, die vielleicht mal nach dem Krieg wieder zurück in ihre Wohnungen kehren würden, die auch jetzt kaputt sind, irgendwo in Mariupol oder Donetsk. Und dann kommen sie zurück und sehen diese Wohnungen, sehen die Zerstörung und ihr zerstörtes Leben, ihre zerstörte Zukunftsperspektiven und Ideen, die sie dort hatten. Und dann finden sie das sehr emotional, sehr schwierig. Aber was mir auch wichtig war, ist, dass ich finde, die Resilienz von der Ukraine ist unglaublich stark. In Wasserversorgungen kommen Menschen immer und immer wieder zurück zu diesen Orten, die versuchen, das wieder aufzubauen. Und es ist alles komplex vor Ort, die Infrastrukturen sind komplex, aber auch es zeigt, dass die Resilienz von Menschen ist sehr stark und es ist auch eine Hoffnung, dass wenn man dann die Wasser aufbaut, dass Infrastrukturen wieder in Betrieb setzt und Wasser wieder gibt, dass es die Menschen wieder mal Hoffnung haben und ein bisschen ihr Leben zurückbekommen.
0: Und dass die Menschen irgendwann mal auch wieder, vor allem die Menschen, die jetzt geflüchtet sind im Krieg, irgendwann wieder in ihrer Wohnung, in ihren Wohnungen stehen können. So wie Sie das auch gemacht haben.
1: Genau, dass dieses Zurückzukommen, ich glaube, das ist sehr wichtig für sich selber wieder mal ein bisschen ein Stück wieder zurückzufinden.
0: Marina Peter, vielen Dank für dieses Gespräch.
1: Vielen Dank auch.
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Die Nachrichten von SRF um 22 Uhr mit Patrick Seiler, die Hauptthemen dieser Sendung. Die österreichische Polizei hat einen Mann verhaftet, der Verdacht, er soll den Babynahrungshersteller Hip erpresst haben. Und eine Stadt im Freudentaumel in Freiburg haben zehntausende Menschen den Meistertitel von Freiburg-Gotteron gefeiert oder sind immer noch dran. Und das Wetter morgen trotz vieler Wolken freundlich rund 23 Grad. In Österreich haben Ermittler einen Mann festgenommen, der den Babynahrungshersteller Hip erpresst haben soll. Das teilt die zuständige Staatsanwaltschaft mit. Zur Identität des Tatverdächtigen machte sie keine Angaben aus ermittlungstaktischen Gründen, wie es hieß. Bekannt ist lediglich, dass der Festgenommene 39 Jahre alt ist. Laut Medienberichten soll der Verdächtige versucht haben, 2 Millionen Euro vom Hip-Konzern zu erpressen. Dafür habe er Gift in 6 Gläser der Babynahrung gemischt. Entdeckt wurden bisher 5 manipulierte Gläser in Österreich, Tschechien und in der Slowakei. Ein Gericht in den USA hat den Zugang zur Abtreibungspille Mifepriston eingeschränkt. Die Richter in New Orleans entschieden, dass das Medikament nicht mehr per Post verschickt werden darf. Die Pille darf demnach nur noch in Kliniken oder Arztpraxen abgegeben werden. Das Gericht hob Lockerungen der Arzneimittelbehörde FDA auf mit einem Urteil, das im ganzen Land gilt. Das Pharmaunternehmen Danco Laboratories beantragte unterdessen mit einem Eilantrag an das oberste Gericht, das Urteil der niedrigen Instanz vorerst zu stoppen. Mit dem Antrag will Danco verhindern, dass die Einschränkung sofort in Kraft tritt. Ziel ist es, einen Postversand der Abtreibungspille so lange zu ermöglichen, bis die obersten Richter im Fall abschließend entschieden haben. Der iranischen Nobelpreisträgerin Narges Mohammadi geht es gesundheitlich schlecht. Sie befindet sich wegen akuter Herzprobleme auf der Intensivstation eines Spitals im Nordwesten des Iran. Laut ihrer Stiftung leidet Mohammadi zudem unter instabilem Blutdruck und starker Übelkeit, nachdem sie gestern im Gefängnis zusammengebrochen war. Das norwegische Nobelkomitee rief die iranische Führung erneut zur Freilassung der 54-Jährigen auf. Mohammadi wurde 2023 für ihren Kampf gegen die Unterdrückung von Frauen ausgezeichnet und verbüßt trotz internationaler Proteste eine langjährige Haftstrafe. Ihr Leben liege nun allein in den Händen der iranischen Behörden, warnte das Komitee. In Freiburg haben die Fans vom Eishockey-Club Freiburg-Gotteron den ersten Meistertitel der Clubgeschichte gefeiert. Am Nachmittag versammelten sich laut Schätzungen der Polizei mehr als 80.000 Menschen und verfolgten die Meisterparade in der Innenstadt. Das Team fuhr auf einem Sattelzug sitzend von der Universität Misericorde zur BCF Arena, dem Stadion von Freiburg-Gotteron. Im Anschluss fand eine Zeremonie statt. Laut der Kantonspolizei dauert die Feier auf dem Stadiongelände an und endet voraussichtlich erst in der Nacht. Und jetzt zu weiteren Meldungen des Tages in der Übersicht. Der Bund hat mit 5 Firmen im Ausland Kontakt aufgenommen wegen einer möglichen Beschaffung eines zusätzlichen Luftabwehrsystems mit großer Reichweite. Ein Sprecher des Bundesamtes für Rüstung sagte zur Nachrichtenagentur Keystone SDA, man habe Hersteller in Deutschland, Frankreich, Israel und Südkorea angefragt. Weil sich die Lieferung des Patriot-Luftabwehrsystems aus den USA verzögert, hatte der Bundesrat angekündigt, den Kauf eines zweiten Systems zu prüfen. Die USA wollen bis in einem Jahr 5.000 Soldatinnen und Soldaten aus Deutschland abziehen. Dies sei absehbar gewesen, sagte der deutsche Verteidigungsminister und betonte, Europa müsse mehr Verantwortung für die eigene Sicherheit übernehmen. Vom Verteidigungsbündnis NATO heißt es, der angekündigte Abzug zeige, wie wichtig es sei, dass Europa sich stärker in der NATO engagiere.

0: Spaniens Regierung fordert, dass Israel einen spanischen Staatsbürger freilässt. Er war Teil der Hilfsflotte für den Gazastreifen, die vorgestern gestoppt worden war. Israel wirft dem Mann vor, Verbindungen zu Hamas zu haben. Spaniens Außenminister sprach in einem Radiointerview von einer rechtswidrigen Festnahme in internationalen Gewässern. Vor der Küste Jemens haben Unbekannte offenbar einen Öltanker entführt. Bewaffnete hätten das Schiff gekapert und die Kontrolle übernommen. Laut der jemenitischen Küstenwache ist der Standort des Tankers bekannt. Man versuche nun, das Schiff zurückzuholen und die Besatzung in Sicherheit zu bringen. Der Buckelwal, der in deutschen Gewässern mehrfach gestrandet ist, ist wieder frei. Das meldet das Team einer privaten Initiative nach ihrer Rettungsaktion. Der Wal war mit Hilfe eines Lastkahns in die offene Nordsee transportiert worden. Am Morgen war er nicht mehr im Lastkahn, sondern im offenen Meer, melden deutsche Medien. Die Wetterprognose. Trotz vieler Wolken ist es morgen oft freundlich bei rund 23 Grad. Das waren die Nachrichten von Radio SRF. Verantwortlich Livia Schmid.
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2: Wenn sich die Stimmen von Sportreportern überschlagen. Ja, dann ist meistens etwas Großes, etwas Wichtiges passiert. So wie am Donnerstagabend in Davos. Da ist der HC Fribourg-Gotteron, der Eishockey-Club aus Freiburg, zum ersten Mal in seiner Vereinsgeschichte Schweizer Meister geworden. Freiburg gegen Davos, Westschweiz gegen Graubünden, das war der diesjährige Eishockey-Playoff-Final und das ist heute auch unsere Sendung.
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2: Okay, nicht Westschweiz gegen Graubünden, sondern Westschweiz und Graubünden. Wir sind hier füreinander, miteinander und nicht gegeneinander. Und heute zu Gast ist Eva Hirschi, freie Journalistin in der Westschweiz. Bonjour.
4: Bonjour à tous et à tous.
2: Ja, Eva Hirschi, haben Sie den Eishockey-Final mitverfolgt?
4: Ich persönlich nicht, aber ich habe am nächsten Morgen auf Social Media gesehen, dass meine Freundinnen und Freunde in Freiburg die ganze Nacht durchgefeiert haben und dass dieser Sieg wirklich sehr emotional war.
2: Ja, die ganze Nacht durchgefeiert in Freiburg aus dem Kanton Graubünden mit dabei. Heute ist Fadrina Hoffmann von der Engadiner Post. Allegra.
5: Bundi.
2: Ja, zwischen Davos und dem Engadin ist ja der Flüelerpass. Haben Sie mitverfolgt, was auf der anderen Seite des Passes passiert ist?
5: Ja, gezwungenermaßen. Hier gibt's im Moment fast kein anderes Thema und es herrscht tatsächlich Katerstimmung, egal wohin man geht.
2: Katerstimmung in Graubünden, Feierstimmung in Freiburg. Sie hören die Sendung Die Woche in den Schweizer Sprachregionen. In dieser Sendung blicken wir über die Deutschschweiz hinaus in die Westschweiz und heute in die Romandschier. Und ich verspreche Ihnen, wir sprechen heute nicht nur über Eishockey. Mein Name ist Peter Hanselmann. Schön, lassen Sie zu. Was waren das für Emotionen am Donnerstagabend in Freiburg? Zum ersten Mal ist Gotteron, der Eishockey-Club aus Freiburg, Schweizer Meister geworden. Das Spiel ist in Davos gewesen, doch in Freiburg waren tausende Fans im Stadion am Public Viewing und auch vor dem Stadion hat es ein großes Public Viewing gegeben. Es hat eine Freinacht gegeben. Eva Hirschi, Sie haben es schon gesagt. Freundinnen und Freunde von Ihnen haben durchgefeiert in Freiburg. Wie ist denn dieser erste Titel gefeiert worden?
4: Ja, es gab ein Riesenfest in der ganzen Stadt. Die Euphorie war bei den Freiburgerinnen und Freiburgern wirklich grenzenlos in dieser Donnerstagnacht. Das Team von Gotteron kam dann kurz vor 5 Uhr morgens in Freiburg an. Sie fuhren direkt ins Stadion und wurden dort von zahlreichen Fans begrüßt und bejubelt. Aber eigentlich wurde in der ganzen Stadt gefeiert. Die Freiburger Kantonalbank wurde in den Farben von Gotteron beleuchtet, blau-weiß. Die Busse fuhren die ganze Nacht, also viele haben wirklich durchgefeiert. Übrigens nicht nur in der Stadt, sondern auch im Rest des Kantons. Die Freinacht galt nämlich nicht nur für Freiburg selber, sondern für den ganzen Kanton.
2: Und was bedeutet denn jetzt dieser Titel nicht nur eben für die Stadt, sondern für den Kanton, für die Region?
4: Einerseits ist Gotteron seit fast 50 Jahren in der obersten Liga ohne jemals einen Final gewonnen zu haben. Das war so ein bisschen der Freiburger Fluch, der auf ihnen lastete und der jetzt gebrochen wurde. Andererseits war es auch das letzte Spiel des sehr beliebten Captains Julien Sprunger. Er hat seine ganze Karriere in diesem Club verbracht, wirklich von klein auf, und er hatte angekündigt, dass er Ende dieser Saison aufhört. Dass er jetzt quasi am letzten Arbeitstag vor seiner sportlichen Pensionierung noch den Pokal holt, das war für viele besonders emotional, natürlich auch für ihn selbst.
6: J'ai déjà été tellement privilégié de faire ça dans ce club. Maintenant de pouvoir partager et puis de vivre ça avec tout le qui entoure, je sais que ça va être fou. Mais franchement, c'est un scénario de rêve.
4: Er sagt, er sei sehr privilegiert, dass er diesen Moment mit dem Club und mit dem ganzen Kanton teilen könne. Er wusste, es würde ein verrückter Abend werden, aber jetzt das sei wirklich ein Traumszenario, das sich erfüllt habe.
2: Julien Sprunger ist der Mann der Stunde gewesen. Die Freiburg-Legende geht mit einem Meistertitel, mit dem ersten in der Clubgeschichte. Die Geschichte, die ist ja fast schon kitschig und fast schon zu schön, um wahr zu sein. Sprunger hat dann auch SRF ein Interview gegeben, habe ich heute Morgen gehört. Auf Deutsch hat er gesagt.
6: Aber es ist so schön, wirklich so schön. Nicht nur für mich, für den ganzen Kanton, den ganzen Club. So lange haben wir gearbeitet und jetzt haben wir endlich diesen Titel.
2: Also er sagt dasselbe eigentlich nochmals, wie wichtig und wie schön dieser Titel für die Region und für den ganzen Kanton ist. Und da ist mir heute, am Freitagmorgen, als ich für diese Sendung recherchiert habe, auch noch etwas aufgefallen. Eva Hirschi, die Fans in Freiburg, die singen einmal das da. Also sie singen «Ici c'est Fribourg» auf Französisch. Sie singen aber auch das. Sie singen «Meister, Schweizer Meister», die Fangesänge auf Deutsch und auf Französisch. Der Captain, der gibt Interviews auf Deutsch und auf Französisch. Ja, wie wichtig ist denn dieser Club eigentlich über die Sprachgrenzen hinweg?
4: Enorm wichtig. Es ist wirklich ein Element, das alle vereint, wohl das wichtigste Element. Im Eishockeystadion, da gibt es die Sprachgrenzen gar nicht mehr. Da feiert man das Team wirklich gemeinsam an. Das hat vielleicht auch damit zu tun, dass es der einzige grosse Sportclub im Kanton ist. In Bern kann man ja für den Fußballclub Ibe fanen, ohne aber den Eishockeyclub SCB zu unterstützen. In manchen Kantonen gibt es sogar mehrere Clubs pro Sportart. In Freiburg aber gibt es nur das Eishockey. Und das verbindet alle und bringt wirklich alle zusammen.
2: Ein Eishockey-Club, der verbindet. Wo es aber Sieger gibt, wie eben jetzt Freiburg, gibt es auch Verlierer. Das gehört einfach dazu zum Spiel. Der HC Davos, der hat zu Hause das letzte Spiel der Saison verloren. Fadrina Hoffmann, Sie haben es schon gesagt, Katerstimmung in Graubünden. Davos ist ja eine deutschsprachige Gemeinde. Interessieren sich denn die Menschen im rätoromanischen oder auch italienischsprachigen Teil Graubündens auch für den HC Davos?
5: Ja, selbstverständlich. Natürlich sind wir in erster Linie Engadiner oder Buschlaver oder Bergeller, aber dann sind wir schon ganz schnell Bündnerinnen und Bündner und als Bündnerclub fähnen wir natürlich für die Bündner.
2: Freiburg ist Schweizer Meister und die Stadt, die kommt nicht aus dem Feiern raus, denn schon bald beginnt die Eishockey-Weltmeisterschaft, dieses Jahr in der Schweiz, und gespielt wird in Zürich und eben auch in Freiburg. Es gibt dort also schon bald noch mehr Eishockey. Bei uns ist es jetzt aber genug mit Eishockey. Wir bleiben aber in der Westschweiz. Eva Hirschi vom Eishockey in Freiburg zur Politik im Kanton Waadt und zu Valerie Dittli. Sie ist Waadtländer Staatsrätin und in der ganzen Schweiz bekannt, weil sie immer mal wieder für Schlagzeilen sorgt. Auch diese Woche wieder. Genauer gesagt eigentlich schon letzte Woche am Freitag. Da ist nämlich ein Bericht erschienen. Was für einer?
4: Darin ging es um ein Mandat, das Valerie Dittli dem ehemaligen Präsidenten einer Kommission gegeben hatte, und zwar im Gegenzug, dass dieser eine Strafanzeige gegen Dittli zurückzieht. Auch eine Zahlung von 10.000 Franken gehörte dazu. Das ist natürlich einerseits problematisch, weil das Steuergelder sind, die gemäß des Rapports unverhältnismäßig hoch gewesen seien für dieses Mandat. Andererseits wird vor allem auch bemängelt, dass der Vertrag geheim gewesen war. Die Regierung war nicht vollständig informiert. Der Vorwurf der Korruption, der auch noch im Raum stand, und das ist wichtig zu erwähnen, der hat sich nicht erhärtet. Was aber klar ist, Valerie Dittli hat Informationen unterschlagen und sie hat gelogen. Die Regierung kam dann am Freitag zu einer Pressekonferenz zusammen. Sie hat gesagt, das Vertrauen sei zerstört und es sei schwierig, sich vorzustellen, dass man das wieder aufbauen könne. Und schlussendlich hat sich dann diese Woche auch noch das Parlament geäußert. Sie haben in einer Resolution gefordert, dass Valérie Dittli zurücktritt. So etwas kommt in der Schweiz sehr selten vor. Auswirkungen hat es aber nicht, denn diese Resolution ist nur symbolisch und rechtlich nicht bindend. Anders als in Neuenburg, Genf oder im Jura, wo Regierungsräte ihres Amtes enthoben werden können. Aber trotzdem, es ist ein sehr klares Zeichen.
2: Also nur symbolisch, das Parlament kann Valérie Dittli nicht zum Rücktritt zwingen. Die Aufforderung, die ist aber dann recht deutlich. Welchen Rückhalt hat sie eigentlich noch im Waadtländer Grossen Rat, im Kantonsparlament?
4: Im Grossen Rat hat sie kaum noch Rückhalt. 72 Personen haben für die Resolution gestimmt. Das ist eine klare Mehrheit. Nur 5 Personen waren dagegen. Der Rest hat sich enthalten. In der Debatte hat sich gezeigt, dass die Parlamentarierinnen und Parlamentarier die Nase voll haben von dieser Krise, die schon sehr lange andauert in der Waadtländer Regierung. Und sie wollen jetzt ein Zeichen setzen und fordern, dass das Problem endlich gelöst wird.
2: Und wer hat im Parlament für die Resolution gestimmt, also dafür, dass Valérie Dittli zurücktreten soll?
4: Eingereicht hat den Vorstoss der Grüne Kilian Dukan. Die gesamte Linke war dann dafür. Sie haben den Rücktritt von Dittli auch schon früher gefordert. Natürlich geschah das dann nicht ohne Eigeninteressen. Sie würden nämlich gerne den Sitz von Dittli erobern. Das Resultat war dann aber doch sehr deutlich. Gegenüber der RTS hat Dukan begründet, was das klare Resultat bedeutet.
7: C'est un désaveu massif, un désaveu non seulement de celles et ceux qui ont demandé sa démission, dont nous faisons partie, mais aussi des partis qui l'ont porté au Conseil d'État en 2022, qui ne veulent plus travailler avec elle. Et les quelques abstentions qui sont ressorties, en fait, dénotent simplement qu'ils estiment que la résolution n'est pas le bon outil.
4: Für ihn ist es eine massive Ablehnung, nicht nur von links, sondern auch von den Parteien, die sie 2022 in den Staatsrat gewählt haben. Wir erinnern uns, Dittli wurde vor allem dank der bürgerlichen Allianz, also dem Zusammenschluss von FDP, SVP und Mitte gewählt. Diese Allianz, die bröckelt nun, das zeigen auch die 58 Enthaltungen, worüber wir vielleicht kurz sprechen müssen.
2: Genau, Sie haben es gesagt, 58 Parlamentarierinnen und Parlamentarier haben sich der Stimme enthalten. Das ist mehr als ein Drittel des Parlaments. Warum das? Haben die keine Meinung dazu?
4: Es sind vor allem SVPler und FDPler, die sich enthalten haben. Das heisst aber nicht, dass sie Dittli verteidigen, sonst hätten sie Nein gestimmt. Cédric Weissach von der SVP sagte der RTS, sie hätten sich enthalten, weil die Resolution in ihren Augen nicht das richtige Instrument sei.
8: Sur le fond, je crois que tout le monde est d'accord sur le fait que ce qui s'est passé est inacceptable, que la perte de confiance est là et qu'il faut maintenant trouver une solution de sortie à cette crise qui dure depuis de nombreux mois. Maintenant, sur la forme, cette résolution n'amènera rien de plus puisque le Grand Conseil n'a pas le pouvoir de décider de l'avenir politique de Mme Dittli ni d'influer sur son choix de démissionner ou non. Donc, c'est un vœu pieux.
4: Er sagt, man sei sich einig, dass das, was passiert sei, inakzeptabel sei und es dringend eine Lösung brauche. Aber der Grosse Rat habe nicht die Befugnis, über Dittlis politische Zukunft zu entscheiden. Es handle sich also nur um einen frommen Wunsch. Wie gesagt, der Grosse Rat kann eben kein Regierungsratmitglied abwählen.
2: Wie hat eigentlich Valérie Dittli auf diese Abstimmung reagiert?
4: Als der Bericht herausgekommen ist letzte Woche, hat man sie weder gesehen noch gehört. Sie hat auch keine Interviews gegeben, aber sie hat eine Medienmitteilung veröffentlicht, in welcher sie geschrieben hat, sie wolle weitermachen. Also da war von Rücktritt keine Rede. Zur Resolution des Parlaments hat sie sich dann nicht geäußert. Und nach der Sitzung mit ihrer Partei warteten zwar Journalisten vor dem Restaurant, um mit ihr zu sprechen. Sie wollte aber kein Interview geben und hat zur RTS nur einen Satz gesagt. Und zwar, ich bin sehr zufrieden, den Rest können Sie in unserer Medienmitteilung nachlesen.
9: Je suis très contente et le reste vous pouvez lire dans notre communiqué de presse.
2: Valérie Dittli könnte uns also noch etwas beschäftigen, hier in der Sendung «Die Woche in den Schweizer Sprachregionen». Jetzt aber wechseln wir in den Kanton Graubünden. Ja, Fatrina Hofmann, auch das Engadin hat einen Politiker, der schweizweit bekannt ist, nämlich Christian J. Jenny, der Gemeindepräsident von St. Moritz. Ganz kurz, warum ist der in der ganzen Schweiz bekannt?
5: Christian Jodieni ist der geborene Entertainer. Er ist ein ehemaliger Opernsänger und Zürcher Kulturunternehmer, der sich auf der Bühne zu Hause fühlt. Bekannt wurde er zunächst im Kulturbereich und als Initiant des Festival de Jazz in St. Moritz und seit 2019 ist er Gemeindepräsident von St. Moritz. Er wurde 2018 als Quereinsteiger gewählt, was eine kleine Sensation war, denn er brachte keine klassische Politkarriere mit, aber er war natürlich bereits als Persönlichkeit bekannt. Viele wollten damals frischen Wind und einen anderen Führungsstil für St. Moritz und sein unkonventionelles Auftreten und seine starke Kommunikation haben dann den Ausschlag gegeben. Er gilt heute als Gemeindepräsident, der Kultur, Tourismus und Politik eng verbindet und die Gemeinde vor allem stark nach außen positioniert hat.
2: Und am 1. April von diesem Jahr hat er im Tagesgespräch von Radio SRF dann gesagt, dass er eben nach zwei Amtszeiten nicht mehr zur Wahl antritt. Und diese Woche, und darum sprechen wir auch darüber, hat es eine erste Podiumsdiskussion gegeben mit Personen, die gerne Nachfolgerin oder Nachfolger von Christian Jodieni werden wollen. Und zwar ist das eine Frau aus Bern, ein Mann aus Berlin und ein Sportler. Was sind das genau für Personen?
5: Isabel Wenger wuchs als Tochter von Berner Eltern in Lateinamerika auf. Sie ist 59, sie ist Ökonomin und Unternehmensberaterin. Sie ist schon Gemeinderätin seit 2022, war 2025 sogar Präsidentin des Gemeinderats und zwar für Next Generation. Und seit März ist sie Präsidentin des Sanadura Gesundheitsrats. Das Sanadura ist die regionale Gesundheitsorganisation. Sie ist seit 18 Jahren mit einem St. Moritzer liiert. Dann haben wir den einzigen Bündner in dieser Dreiergruppe, das ist Adriano Iseppi. Er hat seine Kandidatur auch zuerst bekannt gegeben, und zwar auf eine originelle Art und Weise. Er ist mit Langlaufskiern zum Gemeindehaus gegangen und hat dahin dann die Kandidatur gebracht. Er stammt aus Savonin, ist 52 Jahre alt und er ist Sportkoordinator und Fachlehrer an der Talentschule Cianfer. Vor allem bekannt ist er, weil er Dario Cologna auf dem Weg in die Weltspitze begleitet hat. Giuseppe ist für Swiss Ski und den Engadin Skimarathon tätig. Er kandidiert als Unabhängiger. Und schließlich haben wir die Person, die eigentlich den meisten am wenigsten bekannt ist im Tal, das ist Sebastian Bahner. Er ist 46, er ist in Berlin geboren und hat im Laufe seiner Karriere Führungspositionen in den Bereichen Strategie, Organisation und Finanzen inne. Er ist Organisationsentwickler, Coach und Berater und lebt seit 3,5 Jahren mit seiner Familie in St. Moritz. Er ist einer, der sagt, er ist St. Moritzer, weil er mit seiner Familie seit Kindesbeinen eigentlich in jeder freien Minute nach St. Moritz gereist ist. Er ist schweizerisch-deutscher Doppelbürger. Er ist auch Präsident und Turnenleiter der SAC-Sektion Bernina. Auch er ist unabhängig.
2: Jetzt Christian Jodieni, der Gemeindepräsident, jetzt der nicht mehr zur Wahl antritt, ist ein Zürcher. Die drei möglichen Nachfolgerinnen, Nachfolger, eine Frau aus Bern, ein Mann aus Berlin und ein Mann aus Savonin, auch nicht im Engadin. Warum kein St. Moritzer oder keine St. Moritzerin?
5: Ja, das Oberengadin ist eine Tourismusregion und St. Moritz ist sehr international ausgerichtet. Also den klassischen Einheimischen, den gibt's quasi nicht mehr. Es leben im Ort sicher weitaus mehr Zugezogene als Einheimische mit ganz tiefen Engadiner Wurzeln. Auch Jenny ist ein eingebürgerter St. Moritzer. Und eben, Adriano Iseppi ist immerhin in Savonin, Ennetenberg, aufgewachsen und spricht sogar Romanisch.
2: Die Wahlen in St. Moritz, die interessieren das ganze Engadin. Es gibt aber diese Woche noch ein anderes Thema, das im Engadin interessiert hat. Nämlich die Buvette Trasch. Das ist eine historische Trinkhalle. Klingt für mich nach einer großen Beiz, eine Trinkhalle. Ist es aber nicht, haben Sie mir gesagt, als wir diese Sendung vorbereitet haben. Ganz kurz, was ist eine Trinkhalle?
5: Ja, es handelt sich um einen Kurbau aus der Blütezeit des Bädertourismus im 19. Jahrhundert. Dort kamen Kurgäste hin, um Mineralwasser direkt aus den Quellen zu trinken, also zur Trinkkur.
2: Also man kommt zum Trinken und nicht zum Baden zu einer Mineralquelle. Das ist die Büvette Trasp. Es gibt, wenn man nach der Trinkhalle Trasp, nach der Büvette Trasp sucht, viele Bilder und auch Videos von dem Gebäude. Das Gebäude ist nämlich in der ganzen Schweiz bekannt als sogenannter Lost Place, als ein verlassener Ort. Warum ist die Trinkhalle verlassen?
5: Die Trinkhalle ist seit 2006 geschlossen. Grund dafür ist die Lage an einem Hang. Es besteht die Gefahr von Steinschlag und sie ist aus Sicherheitsgründen nicht mehr öffentlich zugänglich. Leider verfällt sie nach und nach und zwar immer schneller.
2: Nun soll sie aber eben öffentlich zugänglich werden und auch der Verfall soll gestoppt werden. Die Trinkhalle, die soll nämlich saniert werden.
5: Genau. Der Verein Pro Büvette Trasp setzt sich seit Jahren für die Hangsicherung und Sanierung des Gebäudes ein. Ein Sanierungsplan liegt bereits vor, die Bevölkerung hat grundsätzlich zugestimmt und eine Stiftung soll nun das Projekt tragen. Offen sind noch die vollständige Finanzierung und letzte Bewilligungen. Erst dann kann die Umsetzung starten. Das Gesamtprojekt kostet 18 Millionen Franken, wobei Bund und Kanton einen Großteil übernehmen. Der Gemeinde bleiben noch 3 Millionen primär für die Hangsicherung. Und Mitte April hat die Gemeindeversammlung mit großer Mehrheit den Kredit gesprochen, um den Hang zu sanieren.
10: Consulentes podes mai prestare un'investizione da 10 milioni la parte del comune importa un cinciaval 20% il rest della moneta in surmonts in schnanna fürs Küst progetto sia realizzabile.
5: Aita Zanetti, Gemeindepräsidentin von Schkuel, sagt, dass sie sehr froh ist, dass wir so viel Unterstützung bekommen von Enetenberg für die Büvette, weil wir das selber nicht stemmen könnten, diese Sanierung.
2: Als Velofan schaue ich diese Woche besonders in die Westschweiz. Am Dienstag ist die Tour de Romandie losgegangen, ein Velorennen durch die Westschweiz. 6 Etappen gibt es, bis am Sonntag dauert das Rennen. Und weil wir die Sendung am Freitagmorgen aufzeichnen, können wir so rein gar nichts zum Sportlichen sagen, auch nicht zu allfälligen Unfällen, die es vielleicht geben wird, hoffen wir aber mal nicht. Aber Eva Hirschi, was wir sagen können, ist, was für eine Bedeutung dieses Rennen für die Westschweiz hat.
4: Die Tour de Romandie hat einen sehr grossen Stellenwert in der Westschweiz. Sicher auch, weil die Tour de France hier sehr beliebt ist und man stolz ist, eine Westschweizer Version davon zu haben. Zumal gibt es bei der Tour de Suisse meist nur einen Abschnitt durch die Westschweiz, falls überhaupt. Und die Tour de Romandie führt quasi überall durch, also fast vor der Haustüre. Man muss natürlich auch nicht extra zu einem Stadion reisen, wie beim Fußball oder Eishockey. Und das Ganze hat dann wirklich etwas von einem Volksfest. Man geht dort nicht nur hin, um den Radfahrern oder Radfahrerinnen zuzuschauen, sondern es gibt auch Stände, Animationen, Sponsoren, die Goodies verteilen und so. Also es ist sehr beliebt, selbst wenn man kein großer Radfanatiker ist.
2: Trotz viel Publikum hat die Tour de Romandie aber finanzielle Sorgen. Warum?
4: Ja, ein großer Sponsor ist abgesprungen und zwar derjenige, der das Maillot Jaune sponsert, also das gelbe Leader-Trikot. Das macht fast eine halbe Million Franken aus, also ungefähr 10% des gesamten Budgets.
2: Ja, und was bedeutet das jetzt für die Tour de Romandie, wenn da ein großer Sponsor abspringt?
4: Ja, jetzt läuft die Suche nach einem Nachfolger. Es ist schwierig zu sagen, ob sie rechtzeitig einen finden werden, denn momentan hat das Rennen nur noch genug Geld für eine weitere Edition, sagt Richard Chassot von der Tour de Romandie.
11: Ça peut durer une année, après peut-être une deuxième si vraiment on est très très créatif avec des clubs de soutien, avec des repas de soutien, enfin différentes choses. On avait un tout petit peu de réserve, donc on trouve des solutions, mais elles peuvent pas être durables parce qu'autrement là on serait en danger.
4: Mit etwas Kreativität könnten sie vielleicht auch noch ein zweites Jahr überstehen, vielleicht mit Benefizveranstaltungen oder so. Aber das ist sicher keine dauerhafte Lösung, sagt er. Die Tour de Romandie muss also einen neuen Hauptsponsor suchen.
2: Mit der Tour de Romandie endet unsere Tour durch die Schweizer Sprachregionen für heute. Merci beaucoup, Eva Hirschi, dass Sie uns in die Westschweiz mitgenommen haben und au revoir.
4: Merci beaucoup et à bientôt.
2: Und grazie Fitch für den Ausflug ins Engadin et arrivair, Fadrina Hoffmann.
5: Arrivair.
2: Und bei Ihnen bedanke ich mich fürs Zuhören. Mein Name ist Peter Hanselmann. Ich sage danke vielmals und bis zum nächsten Mal.

0: Die Nachrichten von SRF um 22.30 Uhr mit Patrick Seiler, die Hauptthemen dieser Sendung. Die österreichische Polizei hat einen Mann verhaftet. Der Verdacht, er soll den Baby-Nahrungshersteller Hipp erpresst haben. Und eine Stadt im Freudentaumel in Freiburg haben zehntausende Menschen den Meistertitel von Freiburg-Gotteron gefeiert oder sind immer noch dran. Und das Wetter, morgen trotz vieler Wolken freundlicher und 23 Grad. In Österreich haben Ermittler einen Mann festgenommen, der den Babynahrungshersteller Hipp erpresst haben soll. Das teilt die zuständige Staatsanwaltschaft mit. Zur Identität des Tatverdächtigen machte sie keine Angaben aus ermittlungstaktischen Gründen. Bekannt ist lediglich, dass der Festgenommene 39 Jahre alt ist. Laut Medienberichten soll der Verdächtige versucht haben, 2 Millionen Euro vom Hipp-Konzern zu erpressen. Dafür habe er Gift in 6 Gläser der Babynahrung gemischt. Entdeckt wurden bisher 5 manipulierte Gläser in Österreich, Tschechien und der Slowakei. Ein Gericht in den USA hat den Zugang zur Abtreibungspille Mifepriston eingeschränkt. Die Richter in New Orleans entschieden, dass das Medikament nicht mehr per Post verschickt werden darf. Die Pille darf demnach nur noch in Kliniken oder Arztpraxen abgegeben werden. Das Gericht hob Lockerungen der Arzneimittelbehörde FDA auf mit einem Urteil, das im ganzen Land gilt. Das Pharmaunternehmen Danco Laboratories beantragte unterdessen mit einem Eilantrag an das oberste Gericht, das Urteil der niedrigeren Instanz vorerst zu stoppen. Mit dem Antrag will Danco verhindern, dass die Einschränkung sofort in Kraft tritt. Ziel ist es, einen Postversand der Abtreibungspille so lange zu ermöglichen, bis die obersten Richter im Fall abschließend entschieden haben. Der iranischen Nobelpreisträgerin Narges Mohammadi geht es gesundheitlich schlecht. Sie befindet sich wegen akuter Herzprobleme auf der Intensivstation eines Spitals im Nordwesten des Iran. Laut ihrer Stiftung leidet Mohammadi zudem unter instabilem Blutdruck und starker Übelkeit, nachdem sie gestern im Gefängnis zusammengebrochen war. Das norwegische Nobelkomitee rief die iranische Führung erneut zur Freilassung der 54-Jährigen auf. Mohammadi wurde 2023 für ihren Kampf gegen die Unterdrückung von Frauen ausgezeichnet und verbüßt trotz internationaler Proteste eine langjährige Haftstrafe. Ihr Leben liege nun allein in den Händen der iranischen Behörden, warnte das Komitee. In Freiburg haben die Fans vom Eishockey-Club Freiburg-Gotteron den ersten Meistertitel der Clubgeschichte gefeiert. Am Nachmittag versammelten sich laut Schätzungen der Polizei mehr als 80.000 Menschen und verfolgten die Meisterparade in der Innenstadt. Das Team fuhr auf einem Sattelzug sitzend von der Universität Misericord zur BCF Arena, dem Stadion von Freiburg-Gotteron. Im Anschluss fand eine Zeremonie statt. Laut der Kantonspolizei dauert die Feier auf dem Stadiongelände an und endet voraussichtlich erst in der Nacht. Zur weiteren Meldung des Tages in der Übersicht. Der Bund hat mit 5 Firmen im Ausland Kontakt aufgenommen wegen einer möglichen Beschaffung eines zusätzlichen Luftabwehrsystems mit großer Reichweite. Ein Sprecher des Bundesamtes für Rüstung sagte zur Nachrichtenagentur Keystone SDA, man habe Hersteller in Deutschland, Frankreich, Israel und Südkorea angefragt. Weil sich die Lieferung des Patriot-Luftabwehrsystems aus den USA verzögert, hatte der Bundesrat angekündigt, den Kauf eines zweiten Systems zu prüfen. Die USA wollen bis in einem Jahr 5.000 Soldatinnen und Soldaten aus Deutschland abziehen. Dies sei absehbar gewesen, sagte der deutsche Verteidigungsminister und betonte, Europa müsse mehr Verantwortung für die eigene Sicherheit übernehmen. Vom Verteidigungsbündnis NATO heißt es, der angekündigte Abzug zeige, wie wichtig es sei, dass Europa sich stärker in der NATO engagiere. Spaniens Regierung fordert, dass Israel einen spanischen Staatsbürger freilässt. Er war Teil der Hilfsflotte für den Gazastreifen, die vorgestern gestoppt worden war. Israel wirft dem Mann vor, Verbindungen zu Hamas zu haben. Spaniens Außenminister sprach in einem Radiointerview von einer rechtswidrigen Festnahme in internationalen Gewässern. Vor der Küste Jemens haben Unbewaffnete offenbar einen Öltanker entführt. Bewaffnete hätten das Schiff gekapert und die Kontrolle übernommen. Laut der jemenitischen Küstenwache ist der Standort des Tankers bekannt. Man versuche nun, das Schiff zurückzuholen und die Besatzung in Sicherheit zu bringen. Der Buckelwal, der in deutschen Gewässern mehrfach gestrandet ist, ist wieder frei. Das meldet das Team einer privaten Initiative nach ihrer Rettungsaktion. Der Wal war mit Hilfe eines Lastkahns in die offene Nordsee transportiert worden. Am Morgen war er nicht mehr im Lastkahn, sondern im offenen Meer, melden deutsche Medien. Und noch die Wetterprognose. Trotz vieler Wolken ist es morgen oft freundlich bei rund 23 Grad. Das waren Nachrichten von Radio SRF, verantwortlich Livia Schmitz.
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0: Nur ein Foto des Gesichts reicht und jemand kann mit KI sogenannte Deepfake-Pornografie erstellen, also Fotos oder Videos. Ja, diese Form von sexueller Gewalt wird in den letzten Wochen intensiv diskutiert durch den Fall von Colin Fernandes in Deutschland und auch durch die Fälle von Schweizer Influencerinnen, die der Tagesanzeiger öffentlich gemacht hat. Was kann die Politik gegen Deepfake-Pornografie tun? Das bespreche ich hier in der Politikdebatte mit SVP-Nationalrätin Nina Fehr und FDP-Nationalrätin Bettina Balmer. Guten Tag miteinander.
1: Guten Tag.
0: Ja, die Frauen, die jetzt öffentlich hinstehen, die Schweizer Influencerinnen, und erzählen, dass sie Opfer von Deepfake-Pornografie wurden, haben bei der Polizei Anzeige erstattet, aber sie sagen auch, es braucht stärkere Gesetze. Stimmen Sie zu, Nina Fehr-Düssel?
2: Ja, ich stimme dem zu. Ich denke, es ist erst der Anfang. Es kann auch generell andere Personen treffen, vielleicht Politiker, Politikerinnen, aber auch Jugendliche. Das Material wird immer echter. Man kann es gar nicht mehr unterscheiden, selbst mit Gratisversionen. Und ich glaube, wir müssen das Problem schon ernst nehmen. Und ich habe ja auch schon einen Vorstoß dazu eingereicht, betreffend diesen Nudify-Apps. Ja. Weil ich möchte diese einschränken oder sogar verbieten, weil das ist für mich klar illegal.
0: Sie waren da schon relativ früh dran, schon 2024 haben Sie diesen Vorstoß eingereicht. Ja, was sagen Sie, Bettina Balmer, wenn Sie die Geschichten dieser Frauen hören, braucht es stärkere Gesetze?
3: Also für mich ist ganz klar, das ist ein Problem, das muss man angehen. Der Bund ist auch bereits aktiv geworden. Er ist im Moment in der Vernehmlassung des neuen Gesetzes über die Kommunikationsplattformen und Suchmaschinen. Dort ist dann immer die Frage, wie weit geht die Balance zwischen Überregulierung, Bürokratie und gleichzeitig aber absolut berechtigtem Schutz der Bevölkerung, insbesondere auch der Kinder.
0: Jetzt fordert ja Nina Fehr-Düssel, Sie wollen diese Nudify-Apps verbieten, also das sind Apps, man kann aus einem normalen Foto ein Nacktbild oder ein Nacktvideo erstellen. Das klingt nach einer einfachen Lösung. Geht das einfach so?
2: Ja, es ist sicher nicht das Einzige. Also es ist sicher so, man kann natürlich jedes Verbot umgehen. Und ich glaube, es braucht verschiedene Massnahmen. Ich möchte, wie auch erwähnt wurde, auch nicht überregulieren. Ich denke, ich bin absolut auch für die Meinungsfreiheit und ich möchte gar keine Zensur. Und auch die Plattformen möchte ich nicht überregulieren. Aber trotzdem, wenn es klar illegal ist und ich meine, das Internet darf kein rechtsfreier Raum sein, braucht es einfach gesetzliche Leitplanken. Aber ich glaube, wir müssen das Problem, wie gesagt, vielschichtig angehen. Wahrscheinlich strafrechtlich, aber wir müssen auch die Plattformen verpflichten. Ja. Das ist auch der Grund, warum ich noch Mitglied der Internetinitiative bin, die das Problem so anpackt, dass die Plattformen generell mehr verpflichtet werden und transparenter sein müssen.
0: Ja, wir kommen gleich noch auf Strafrecht und auf die Tech-Plattformen, aber Bettina Balmer, eben zuerst diese Nudify-Apps verbieten. Würden Sie da mitmachen?
3: Es kommt immer darauf an, für was man sie braucht. Wenn man sie illegal braucht oder zu kriminellen Zwecken, wenn das gefährlich ist, dann bin ich dabei, dass man das sanktioniert und in diesem Sinne verbietet. Falls sich wieder erwarten, ein Nutzen aus dieser App gibt, müsste man das für diesen speziellen Fall aber prüfen. Also generelle Verbote sind nicht unbedingt ein Rezept einer liberalen Partei. Aber wenn es schädlich ist, wenn es um die Sicherheit der Bevölkerung geht, dann sind wir selbstverständlich mit dabei. Das ist mit ein Grund, warum auch ich Teil dieser Internetinitiative bin und das unterstütze, gerne auf einem unbürokratischen, liberalen Weg.
0: Ja, eben diese Apps sind im App Store, es sind aber nicht, die weisen sich nicht immer als Nudify-Apps aus, also das sind dann einfach Apps, die versprechen, eine Person in einer anderen Situation mit anderen Kleidern darzustellen. Also wie, Nina Fehr-Düssel, wollen Sie diese Dinge voneinander trennen, diese ganze Deepfake-Technologie in seinen Facetten?
2: Also es gibt sicher Apps, die wirklich darauf spezialisiert sind. Und natürlich gibt es auch Apps, wo man generell vielleicht eine Person verändern kann. Aber wenn dann dort Missbrauch festgestellt wird, dass eben pornografisches Material gemacht wird, dass dies auch verbreitet wird, dass dann Anzeigen bei der Polizei reingehen, dann muss die Polizei wirklich handeln und auch die Staatsanwaltschaften. Also ich denke, es ist nicht ganz einfach, das Problem anzugehen, aber man kann bereits auch Zeichen setzen, indem man sagt, das ist in der Schweiz verboten und dass man auch mehr Mittel hat. Und gerade mit der Internetinitiative geht man das Problem natürlich ein bisschen ganzheitlich an, weil KI ist dort auch drin und man sagt, es braucht Meldestellen, es braucht eine Schweizer Rechtsvertretung und man will einfach generell den Schutz im digitalen Raum verbessern.
0: Jetzt sind wir bei den Tech-Plattformen. Ja, heute sind die Tech-Plattformen nicht haftbar für illegale Inhalte, also auch wenn solche Deepfake-Pornografie auf einer Plattform ist. Bettina Balmer, muss sich das nicht ändern?
3: Ich denke schon, dass die Tech-Plattformen und Suchmaschinen mitarbeiten sollen, wenn berechtigter Verdacht im Raum steht.
0: Wobei mitarbeiten ist nicht haftbar sein.
3: Die Haftung ist dann natürlich nochmals eine zweite Frage. Es gibt das Produktehaftpflichtgesetz bei den herkömmlichen Gütern. Ich könnte mir vorstellen, dass man in Analogie dazu etwas auch für die Tech-Plattformen und Suchmaschinen erstellt, weil in diesem Sinne sind die ja auch ein Produkt, das wir auf dem Markt konsumieren können. Es ist aber auch davon auszugehen, dass die Bevölkerung eine gewisse Eigenverantwortung hat. Ich finde es extrem wichtig, dass man lernt, damit umzugehen. Aber wenn es dann im konkreten Fall ein Problem gibt, dann gibt es die Möglichkeit einer Strafanzeige. Das hat unsere Bundesrätin Karin Keller-Sutter vorgemacht. Und da erwarte ich im Minimum, dass die Tech-Plattformen mitarbeiten und allenfalls dann auch in die Pflicht genommen werden.
0: Aber warum wollen Sie nicht so weit gehen und sagen, es, zum Teil landen ja solche Inhalte mit anonymen Accounts, also man kann gar niemanden Strafanzeige erstellen, weil man die Person nicht kennt. Dann, wenn die Tech-Plattform haftbar wäre, hätte man eine Anlaufstelle für eine Strafanzeige. Warum wollen Sie nicht so weit gehen?
3: Ich würde dem nicht sagen, dass ich a priori nicht so weit gehen möchte. Wenn man nicht weiterkommt, kann ich mir vorstellen, dass subsidiär die Plattformen haften. Und es geht ja vor allem auch darum, dass sie diese kriminellen und schädlichen Inhalte verbreiten, multiplizieren. Und ich denke, dort ist bestimmt ein Hebel, dass man sagt, sie müssen aufpassen, sie müssen selber kontrollieren, damit Verbreitung von solchen Inhalten nicht passiert. Weil wenn jemand eine Meinung kundtut, ist das ja noch etwas. Aber wenn dann diese Meinung tausendfach mit Algorithmen und auch AI multipliziert wird, dann wird es meiner Meinung nach kritischer.
2: Und ich denke einfach, es braucht wie beides, oder? Weil, wie Sie gesagt haben, viele sind auch anonym unterwegs und sehr schwierig aufzufinden. Und selbst wenn man die Täterschaft ausfindig machen kann, ist der Content vielleicht schon millionenfach geteilt. Und da muss man auch die Plattformen in die Pflicht nehmen und bereits bei der Verbreitung ansetzen. Ich glaube, es braucht wirklich beides, oder? Und für mich ist
0: das. Also, Sie finden auch haftbar sein sollen die Plattformen?
2: Also ich denke, man muss sie einfach in die Verantwortung nehmen und sie sind verpflichtet, auch diesen Verfahren nachzugehen und auch eine Rechtsberatung anzubieten oder Meldestellen zu haben, eine Schweizer Vertretung. Und ich denke zum Beispiel beim Gesetz über die Kommunikationsplattformen ist es für mich einfach sehr wichtig, dass KI und Kinderschutz dort drin enthalten sind.
0: Also eben, wenn Sie sagen, ich übersetze das, Sie wollen eigentlich eine Art Meldestelle, man muss sich bei Tech-Plattformen melden können, die müssen auch Gesuche wirklich bearbeiten und dann Rückmeldung geben. Das klingt ja eigentlich nach dem, was jetzt der Bundesrat vorschlägt in seiner Plattformregulierung.
2: Also, es geht in diese Richtung. Für mich ist es ein bisschen zu zögerlich und wie gesagt, das KI ist ja nicht wirklich drin und auch der Kinderschutz, der hat keine spezielle Bedeutung jetzt im Gesetz über die Kommunikationsplattformen. Der ist noch nicht so mitgedacht. Und das ist für mich vor allem zentral. Und was das Strafrechtliche anbelangt, denke ich, ist auch noch wichtig, weil reine Ehrverletzungsdelikte kann man schon heranziehen, aber meistens sind dann die digitalen Delikte da nicht wirklich hundertprozentig mit umfasst.
0: Genau.
2: Dass man auch bei Beleidigungen oder so dann auch daran denken muss, an den digitalen Content.
3: Da habe ich nicht ganz den gleichen Schwerpunkt. Ich finde, das neue Gesetz, das jetzt in der Vernehmlassung ist, hat gute Ansätze, geht aber teilweise zu weit, wenn ich da an die Transparenzregeln denke und was der Bund alles einfordert. Da ist eine neue Abteilung zu besetzen mit mehreren Mitarbeitern. Ich bin aber absolut gleicher Meinung, dass die Tech-Firmen Hand bieten müssen, wenn es darum geht, dass ein Verdacht im Raum steht, dass sie Meldestellen haben müssen und dass man sie auch innerhalb einer vernünftigen Zeit kontaktieren kann, weil gerade bei solchen Vorfällen im Netz geht das extrem schnell und das ist überall. Umso wichtiger ist, dass man schnell eingreifen kann.
0: Ja. Kommen wir noch auf den strafrechtlichen Aspekt. Eben, das wurde vorhin angesprochen. Es wird ja auch darüber diskutiert, das Strafrecht anzupassen für solche eben Deepfake-Pornografie. Sie, Bettina Ballmer, sagen, in einem ersten Schritt braucht es das vermutlich nicht. Warum nicht?
3: Es gibt die Möglichkeit, auf bestehendem Recht aufzubauen. Es gibt da verschiedene juristische Gutachten. Und ich denke, wir müssen zuerst prüfen, ob wir nicht mit den bestehenden Gesetzen weiterkommen, bevor wir einfach neue Gesetze aus dem Ärmel schütteln. Ich habe lieber wenige, aber gute Gesetze, die dann auch eingehalten werden, als eine Gesetzesflut.
0: Ja, es gibt ja diesen Straftatbestand, unbefugte Weiterleiten bzw. die Veröffentlichung intimer Fotos und Videos. Das steht unter Strafe. Und dieser Straftatbestand wurde wegen sogenannter Rachepornografie eingeführt, aber könnte, ja, Nina Ferdüssel, auch für solche KI-generierten Bilder und Videos anwendbar sein. Also
2: ja,
0: braucht es da wirklich
2: wird,
0: noch mehr?
2: Das wird jetzt in der Debatte dann so erfolgen in der Rechtskommission. Ich bin auch nicht dafür, einfach neue Gesetze zu schaffen. Also wie erwähnt, ich möchte einfach prüfen und da müssen wir vielleicht auch eine Anhörung machen, ob wirklich strafrechtlich das abgedeckt ist, diese Fälle, auch von KI und von Pornografie, von Pädophilie und so weiter und ob wir gewisse Anpassungen machen müssen, zum Beispiel auch bei den Eheverletzungsdelikten oder ob zum Beispiel diese Strafnorm, die Sie jetzt erwähnt haben, ob das ausreicht.
0: Eben zum Beispiel das Weiterschicken steht da drin, aber was nicht drin steht, das Herstellen von solchen Videos, das ist nicht im Straftatbestand.
2: Das ist richtig, oder? Die Herstellung soll ja auch schon strafbar sein und das sind genau Themen, die wir dann diskutieren werden. Und ich glaube, es ist erst der Anfang jetzt und da müssen wir dranbleiben.
0: Ja, kommen wir schon in die Schlussrunde. Ich möchte auf die gesellschaftliche Ebene kommen. Der Tagesanzeiger hat recherchiert, wie sich Leute auf der Messenger-App Telegram darüber austauschen, wie toll die Deepfake-Nacktbilder von dieser oder jener Person geworden sind. Zum Teil werden Deepfakes auch einfach privat verwendet, um das Opfer zu beschämen oder zu bedrohen. Es passiert auch an Schulen. Jungs erstellen KI-Pornos von ihren Mitschülerinnen. Da stehen dunkle Absichten dahinter, auch Sexismus. Wie kann die Politik da ansetzen auf dieses gesellschaftliche Problem, Bettina Ballmer?
3: Ich denke, wir sind da bereits daran. Ich bin extrem froh, dass diese Debatte geführt wird, weil alleine darüber zu sprechen und die Normen zu setzen oder einen Kompass vorzugeben, macht bereits einen grossen Unterschied. Es ist mir aber auch ein grosses Anliegen zu sagen, dass AI auch sehr viel Gutes hervorbringt, eine rasante Entwicklung macht, Innovation zulässt. Und wo Innovation ist, ist halt auch der Missbrauch nicht weit weg. Es ist entscheidend, dass wir diese Debatte führen, dass wir aber auch Maß behalten.
0: Was sagen Sie, Nina Ferdüssel, wie kann die Politik diesem gesellschaftlichen Problem begegnen?
2: Also ich denke, es ist wirklich auch ein gesellschaftliches Thema, ganz klar. Und eine Frage der Erziehung. Ich habe selber zum Beispiel auch zwei Jungs, die haben noch kein eigenes Handy, aber die haben ein Familientablet. Und ich sage ihnen die ganze Zeit, wie sie aufpassen müssen. Und auch, sie kriegen das mit, dass die Frau halt wichtig ist und die Frau vielleicht auch arbeitet. Das ist auch ein bisschen eine Erziehungsfrage, der Respekt. Aber ich denke, es ist auch wichtig, das Thema Altersverifizierung, das ist auch etwas, was ich politisch ein bisschen verfolge bei gewissen Plattformen, die wirklich nicht für Jugendliche gemacht sind, dass wir da vielleicht ein Mindestalter einführen. Ich denke, das müssen wir diskutieren. Und ganz wichtig natürlich an den Schulen die Prävention. Oder sie haben zum Teil schon Mobbing- oder Grooming-Tage und solche Sachen sind extrem wichtig. Ich glaube, es ist ein gesamtheitliches Thema.
0: Ja, vielen Dank, dass Sie meine Gäste waren. SVP-Nationalrätin Nina Ferdüssel und FDP-Nationalrätin Bettina Ballmer hier in der Politik.
3: Gern geschehen.
2: Danke vielmals.
3: Merci.
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8: Immer wieder sorgen einzelne Gemeinden für Schlagzeilen, weil sie Ausländerinnen und Ausländer nicht einbürgern wollen. Jetzt kommt das Thema auf die nationale Bühne, und zwar die Volksinitiative «Für ein modernes Bürgerrecht» will die Einbürgerungshoheit jetzt dem Bund übergeben, mit dem Ziel, die Verfahren zum Schweizer Pass einheitlicher machen. Aber Bundesrat und Nationalrat wollen beide nichts davon wissen. Bundesratsredaktorin Ruth Witwer.
9: Bisher gibt der Bund für Einbürgerungen von Ausländern einige Mindestanforderungen vor. Kantone und Gemeinden können sie durch eigene Regelungen ergänzen. Die Allianz Aktion 4 Viertel fordert mit ihrer Demokratieinitiative eine Abkehr vom bisherigen System. Der Bund soll die Gesetzgebung im Bereich Einbürgerungen von Ausländerinnen und Ausländern allein übernehmen. Damit müssten Kantone und Gemeinden die Verfahren nach einheitlichen Kriterien durchführen. So würden die Anforderungen deutlich herabgesetzt, mahnten die Gegner der Initiative, etwa Mitte-Nationalrat Niccolò Paganini.
10: Kriterien wie das Vertrautsein mit den schweizerischen Lebensverhältnissen, die Respektierung der Werte der Bundesverfassung oder die Fähigkeit, sich im Alltag in Wort und Schrift in einer Landessprache zu verständigen, sind für die Mitte-Fraktion unverzichtbar.
9: Gesuchsteller mit einwandfreiem Leumund hätten gemäß Initiative nicht erst nach 10, sondern nach 5 Jahren in der Schweiz Anspruch auf eine Einbürgerung. Und das unabhängig von der Niederlassungsbewilligung. Auch einige Vorstrafen sollen kein Hinderungsgrund mehr sein für den roten Pass. Sehr zum Entsetzen der Bürgerlichen im Rat, unter anderem SVP-Nationalrat Pascal Schmid.
11: Auch Kriminelle könnten eingebürgert werden. Ja, ausgeschlossen sind nur Schwerkriminelle und Terroristen.
9: Ein Viertel der Menschen in der Schweiz, etwas über 2 Millionen, haben keinen roten Pass. Die Einbürgerungsquote liegt laut einer Studie bei rund 2%. Damit liegt die Schweiz im Mittelfeld von knapp 30 europäischen Staaten. Barbara Steinemann von der SVP sieht keinen Grund, das bisherige Verfahren zu ändern. Seit der Jahrtausendwende seien über 1 Million Ausländer eingebürgert worden.
12: Das heißt, jeder 9. Einwohner überhaupt in diesem Land hat seit dem Jahr 2000 erfolgreich das Einbürgerungsverfahren durchlaufen. Allein das zeigt schon, dass Schweizer werden nicht mehr so schwierig sein kann.
9: Dass der Weg zum Schweizer Pass je nach Kanton unterschiedlich sein kann, zeigt eine neuere Studie des Staatssekretariats für Migration. In Kantonen mit weniger anspruchsvollen Voraussetzungen bewerben sich mehr Personen um die Einbürgerung und es werden auch mehr Menschen eingebürgert als in Gebieten mit anspruchsvollen Prozessen. Für SP-Nationalrätin Nina Schläfli ist das ein Grund, die Demokratieinitiative anzunehmen.
13: Die Chancengleichheit im Einbürgerungsverfahren ist derzeit in der Schweiz nicht gewährleistet.
9: Ein erneuter Anlauf, auch für die Ausländer der zweiten Generation eine erleichterte Einbürgerung zu erwirken, unternahmen linke Parlamentarier. Sibel Aslan von den Grünen findet das überfällig.
14: Personen, die über Jahre hinweg ihren Lebensmittelpunkt in der Schweiz haben, müssen heute mehrere tausend Franken bezahlen und schikanöse Verfahren durchlaufen, um das Bürgerrecht zu erhalten.
9: Dieser Vorschlag dürfte es jedoch schwer haben im Nationalrat. Und die Demokratieinitiative auch. Die Debatte ist aber noch im Gang.
8: Aus dem Bundeshaus, das war der Beitrag von Ruth Witwer. Die To-Do-Liste abarbeiten. Das nehmen sich nicht nur viele von uns vor, das ist auch im Parlament in Bundesbern ein großes Thema. Und dafür gibt es eine Sondersession oder besser gesagt Sondersessionen, so wie zum Beispiel diese Woche. Dabei werden über Vorstöße entschieden, für die während der regulären Session keine Zeit war. Ja, und tatsächlich beschweren sich Parlamentarierinnen und Parlamentarier schon seit 30 Jahren über die große Anzahl an Vorstößen, doch statt weniger werden es immer mehr. Warum? Das hat Julius Schmidt Marc Bühlmann gefragt, er ist Professor für Politikwissenschaften an der Uni Bern.
15: Ja, das ist so. Auf der einen Seite beklagt man sich, auf der anderen Seite reicht man immer mehr ein. Diese Klagen werden auch in Vorstöße formuliert, die werden dauernd abgelehnt, weil sich das Parlament halt in seiner Arbeit nicht selber beschneiden möchte.
16: Letztes Jahr sind knapp 3.300 Vorstöße eingegangen und mal zum Vergleich, das sind 70% mehr als noch vor 15 Jahren. Wie sehr beeinträchtigt denn diese sogenannte Vorstoßflut die Arbeit im Schweizer Parlament?
15: Also sie beeinträchtigt die Arbeit in verschiedener Weise. Auf der einen Seite sollten diese Vorstöße auch diskutiert werden. Auf der anderen Seite ist das eine Mehrarbeit für die Verwaltung, weil diese Vorstöße müssen ja von der Verwaltung meistens beantwortet oder mindestens begutachtet werden. Das heißt, es gibt in der Tat viel, viel mehr Arbeit.
16: Da gehen wir gleich nochmal genauer drauf ein, aber kann man nicht auch sagen, dass das grundsätzlich ein Zeichen für eine lebhafte Demokratie ist, wenn sich die Parlamentarierinnen so einbringen?
15: Das ist die positive Seite. Also diese viel mehr Vorstöße bedeuten eben auch, dass ganz viele unterschiedliche, vielleicht auch neue Präferenzen, die man von 15 Jahren noch gar nicht hatte, dass die einfließen in diese parlamentarische Diskussion.
16: Sie haben vorhin schon gesagt, es gibt eben auch eine administrative Seite dieses Problems. Inwiefern bringt das denn Probleme für die Verwaltung mit sich, wenn da so viele Vorstöße eingehen?
15: Häufig muss die Verwaltung eben vor allem Postulate, aber auch Motionen vorbehandeln. Also der Bundesrat gibt in der Regel eine Einschätzung oder eine Antwort auf solche Fragen. Das ist natürlich nicht der Bundesrat oder die Bundesrätin selber, sondern das ist die Verwaltung. Und das sind häufig Fragen, die eben doch ziemlich viel Zeit brauchen, um das abzuschätzen, um das zu recherchieren. Und hier schanzt das Parlament in diesem Sinne der Verwaltung schon immer mehr Arbeit, die natürlich auch etwas kostet.
16: Sie sagen, das braucht Zeit und jetzt ist es ja so, dass diese Vorstöße innerhalb von 2 Jahren diskutiert werden müssen, sonst wird gar nicht abgestimmt und sie verschwinden einfach wieder. Ist das denn für die Parlamentarierinnen ein Problem oder eher eine Erleichterung, dass man dann nicht über diese ganzen Vorstöße am Ende wirklich auch abstimmen und die im Detail diskutieren muss?
15: Ja, für die Parlamentarierinnen und Parlamentarier, die diese Vorstöße natürlich lancieren, ist das unschön, wenn ihr Anliegen eben überhaupt nicht behandelt wird und nach 2 Jahren einfach abgeschrieben wird. Für den Großteil der Parlamentarierinnen und Parlamentarier ist das aber wahrscheinlich eben auch eine Befreiung, weil sie wissen, die ganz, ganz unwichtigen Vorstöße, beziehungsweise die, die vom Büro als ganz unwichtig bezeichnet werden, über die müssen wir dann gar nicht diskutieren.
16: Herr Bühlmann, zu Beginn unseres Gesprächs haben Sie gesagt, dass es da eben schon lange ein Problembewusstsein gibt, aber dass sich das Parlament eben auch nicht selbst beschneiden will. Nun gibt es ja schon seit Jahren diverse Vorstöße eben gegen die Flut an Vorstößen. Also man versucht da verschiedene Sachen. Zum Beispiel bei dieser Sondersession dürfen erstmals keine neuen Vorstöße mehr eingereicht werden. Wird sich denn an dieser Situation jetzt Ihrer Einschätzung nach etwas ändern in der näheren Zukunft?
15: Nein, da wird sich kaum etwas dran ändern, weil das Parlament sich selber nicht ja beschneiden möchte. Es ist mit Motionen, mit Postulaten, mit denen man eben versuchen kann, die Gesetzgebung zu beeinflussen. Letztlich ist das die Aufgabe der Parlamentarierinnen und Parlamentarier, die Gesetzgebung anzutreiben. Und wenn man sich hier selber beschneidet, dann schneidet man sich ja ins eigene Fleisch.
8: Das sagt Marc Bühlmann, er ist der Direktor des Projekts Anne Politik Suisse der Uni Bern. Und hier bei SRF 4 News geht es jetzt weiter mit Aktualität.

0: Die Nachrichten von SRF um 11 mit Olivia Limacher. In Zürich ist am Abend der Privalo verliehen worden zum 50. Mal. Ausgezeichnet wurde unter anderem der Unternehmer und Musikmanager Freddy Burger mit dem Ehrenprivalo für sein Lebenswerk. Burger war etwa Manager von Udo Jürgens, dem Hasi Osterwald Sextett oder von Schauspieler Walter Roderer. Der 80-Jährige dankte in seiner Rede seinen Mitarbeitenden und seiner Familie und blickte zurück auf seine Karriere.
1: Ich habe alle meine Agenda seit 1963 archiviert, behalten. Zum Glück, da konnte ich anschauen, wann, was, wo oder wie es stattgefunden hat. Und wenn ich ein bisschen da reingeschaut habe, dass ich eigentlich 54 Firmen in meinen 62 Jahren, die ich in diesem Business sein durfte, das ist fast unglaublich.
0: Der Publikumspreis ging an Moderator Nick Hartmann. Insgesamt wurden Persönlichkeiten und Produktionen in 10 Kategorien ausgezeichnet. Nominiert wurden sie von einer 40-köpfigen Fachjury. Der Privalo gilt als wichtigster Preis der Schweizer Showszene. Ein Gericht in den USA hat den Zugang zur Abtreibungspille Mifepriston eingeschränkt. Die Richter in New Orleans entschieden, dass das Medikament nicht mehr per Post verschickt werden darf. Sie darf demnach nur noch in Kliniken oder Arztpraxen abgegeben werden. Das Gericht hob Lockerungen der Arzneimittelbehörde FDA auf mit einem Urteil, das im ganzen Land gilt. Das Pharmaunternehmen Danco Laboratories beantragte unterdessen mit einem Eilantrag an das oberste Gericht, das Urteil der niedrigen Instanz vorerst zu stoppen. Mit dem Antrag will Danco verhindern, dass die Einschränkung sofort in Kraft tritt. Ziel ist es, einen Postversand der Abtreibungspille so lange zu ermöglichen, bis die obersten Richter im Fall abschließend entschieden haben. Und noch zum Fußball, zur Schweizer Meisterschaft. Basel gewinnt zu Hause gegen Thun mit 3:1. Damit muss Thun weiter auf den ersten Meistertitel warten. Der Club könnte aber trotz der Niederlage noch dieses Wochenende feiern. Gewinnt St. Gallen morgen nicht gegen Sion, wandert der Meistertitel nach Thun. Zu den weiteren Partien von heute. Winterthur und Zürich trennten sich unentschieden mit 2:2. Damit steht Winterthur nach wie vor kurz vor dem Abstieg. Gewinnen die Grasshoppers morgen Sonntag gegen Servette, steigen die Winterthurer in die Challenge League ab. Und Luzern hat auswärts gegen Lausanne-Sport gewonnen mit 3:1. Das Wetter. Morgen hat es viele Wolken, trotzdem ist es oft freundlich bei rund 23 Grad. Das waren Nachrichten von Radio SRF. Verantwortlich Olivia Limacher.
2: 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Sie sind bei Ihrem Infosender und hier folgt jetzt die Sendung International. Dieses Mal geht es um die tibetische Exilgemeinschaft in Nepal.
3: Vor knapp 70 Jahren wurde das unabhängige Tibet von China besetzt. Seitdem sind Zehntausende Tibeterinnen und Tibeter ins Ausland geflüchtet. Die meisten gingen ins Exil nach Indien. Die zweitgrößte Exilgemeinschaft lebt bis heute im Nachbarland Nepal. Die Flüchtlinge sind im kleinen Himalaya-Land zwar geduldet, aber unterdrückt. Für die Jüngeren ist die besetzte Heimat ein unerreichbarer Traum geworden.
4: Tibet means to me as a motherland.
5: Tibet ist für mich das Mutterland, das ich nie gesehen habe.
4: Never seen, yeah.
5: Ich kenne es nur von meinem Smartphone.
4: But we see in a mobile.
3: Yeah. Sagt diese 40-Jährige in einem nepalesischen Flüchtlingslager. Heute schaffen es nur noch selten Flüchtlinge aus Tibet nach Nepal. Der große Nachbar China hat die lange gemeinsame Grenze weitgehend abgeriegelt. Und mit Hilfe Nepals durchgesetzt, dass die allermeisten der geschätzt 15.000 Tibeterinnen und Tibeter in Nepal keine Ausweisdokumente haben und zudem auf Schritt und Tritt überwacht werden.
5: Sogar wenn wir nur kleine kulturelle oder religiöse tibetische Feste feiern, sind immer 2 oder 3 Polizisten dabei.
3: China betrachtet die tibetischen Flüchtlinge als Terroristen, die die Einheit und Stabilität

0: gefährden und daher bekämpft werden müssen. Das Nachbarland kann sich dabei auf die Unterstützung Nepals verlassen. Der Himalaya-Staat ist schwer abhängig von Chinas Geld. Tibeter in Nepal unter der Fuchtel Chinas, das ist international. Mein Name, Maren Peters. Das Flüchtlingslager Taschiling im gleichnamigen Viertel der Touristenstadt Pokhara. Vor einer Hauswand am Eingang grüßt freundlich lächelnd der Dalai Lama. Ein tibetischer Führer steht vor dem übergroßen Bild und erklärt einer Gruppe französischer Touristen die Lebensetappen des lebenden Buddha, wie der Dalai Lama von den Tibetern ehrfurchtsvoll genannt wird. Flucht aus Tibet, Exil und der erbitterte Kampf mit China um seinen Nachfolger, den China selbst bestimmen will. Die Touristen aus Fontainebleau hören interessiert zu. Sie wissen nicht viel über die Geschichte der Tibeter.
1: C'est un village de réfugiés. Mais je ne saurais pas vous dire grand-chose de plus.
0: Gerade erst hätten sie erfahren, dass dies ein Flüchtlingslager sei. Der heutige Besuch sei Teil einer Pauschalreise, sagt das ältere Paar entschuldigend. Nicht nur bei den Touristen ist das tibetische Drama nicht mehr präsent. Das mag daran liegen, dass es schon Jahrzehnte her ist, seit China das rohstoffreiche Tibet besetzt hat und der Dalai Lama, das geistige Oberhaupt der Tibeter, nach Indien flüchtete. Doch auch in Nepal selbst verschwindet Tibet aus der öffentlichen Wahrnehmung. Denn China setzt alles daran, die Tibeterinnen und Tibeter in Nepal klein zu halten. Die französischen Touristen sind inzwischen weitergegangen, eifrig begrüßt von einem Dutzend tibetischer Händlerinnen und Händler. Diese hoffen auf Kundschaft. Das tibetische Dorf Taschiling, wie es offiziell heißt, wirkt friedlich. Grüne Rasen, zartgelb gestrichene Häuser, dahinter die Berge des Himalaya. Vor dem Eingang des Flüchtlingslagers verkaufen Restaurants mit Namen wie Yak und Little Tibet salzigen tibetischen Buttertee und Momos, die traditionellen Teigtaschen. Wenig deutet auf die stille Tragödie hin, die sich hier seit Jahrzehnten abspielt. Außer vielleicht die Überwachungskameras am Eingang und die Abwesenheit tibetischer Flaggen. Die Franzosen sind an diesem Märzmorgen die einzigen Besucher im tibetischen Dorf. Auf ihnen ruhen große Erwartungen. Viele Exil-Tibeter und Tibeterinnen leben davon, selbstgemachten Schmuck und handgewebte Teppiche an Touristen zu verkaufen. Pokhara ist ein wichtiger Tourismusort. Die Stadt ist Ausgangspunkt für den beliebten Annapurna-Trek. Auch der Tibeter Karma hat hier im Lager einen kleinen Laden, in dem er Kunsthandwerk verkauft. Der drahtige 45-Jährige setzt sich auf die Treppen davor und sagt etwas, das erst einmal nicht zur friedlichen Umgebung passen will.
2: We don't have future here, to be honest.
3: Wir haben hier keine Zukunft. Die Jüngeren gehen ins Ausland. Zurück bleiben nur die Älteren.
0: In den 60er Jahren hätten hier im tibetischen Dorf in Taschiling bis zu 900 tibetische Flüchtlinge gewohnt. Jetzt seien es vielleicht noch 400, also nicht einmal mehr die Hälfte. Karmas Eltern gehören zur älteren Generation. Sie flüchteten, nachdem der Dalai Lama 1959 Tibet verließ.
2: He used to tell me about these things, his places. How beautiful it was.
0: Manchmal, sagt der Sohn, habe der Vater von früher erzählt, wie schön es zu Hause war mit den weißen Kranichen, dem Fluss. Karma, der in Wirklichkeit anders heißt, ist einer von wenigen Tibetern, die bereit sind, mit uns über die schwierige Lage der Exilgemeinde zu sprechen. Aber nur, weil uns jemand empfohlen hat. Und nur unter der Bedingung, dass wir die Regierungspolitik ausklammern.
2: Yeah, it's cool. We have to be cautious also. Yeah.
0: Er müsse vorsichtig sein, sagt Karma, wie alle hier. Die Angst vor chinesischen Spionen ist allgegenwärtig. Karma wurde im Lager geboren. Später besuchte er im indischen Dharamsala, dem Sitz der Exilregierung, das tibetische Internat. Hier lernen die im Exil Geborenen bis heute ihre Sprache, ihre Kultur, ihren Nationalstolz fern der Heimat zu bewahren. Das schafft eine gemeinsame Identität. Mit der ausgestreckten Hand zeigt Karma auf die Anlage in Tashiling.
2: You came in one settlement, so you can think like all settlement is same.
3: Die Flüchtlingslager sind alle gleich aufgebaut. Wir haben einen Gemeinschaftssaal, in dem wir tibetische und buddhistische Feste feiern. Es gibt immer einen Ausstellungsraum für Teppiche. Und da drüben am anderen Ende siehst du die kleine Werkstatt, in der die Teppiche geknüpft werden.
0: In der Ferne sieht und hört man, wie eine Frau mit dem Schlegel die Fäden eines halbfertigen Teppichs festklopft. Karmas Familie zog 1964 nach Tashiling, 5 Jahre nach der Besetzung Tibets und der Massenflucht. Seine Eltern hatten gehört, dass hier in Pokhara ein Flüchtlingslager gebaut werden soll. Den Tibetern sei es in den Jahren nach der Flucht in Nepal sehr schlecht gegangen, sagt Karma. Sie hätten betteln müssen, um zu überleben. Dank des Dalai Lama und des Internationalen Roten Kreuzes sei dann Land gekauft und seien die Lager gebaut worden. Damals boten sie ihnen Schutz. Doch inzwischen fühlen sich viele tibetische Flüchtlinge nicht mehr sicher. Denn seit Ende der 1980er Jahre können sich Tibeterinnen und Tibeter in Nepal nicht mehr als Flüchtlinge registrieren lassen. Kurz darauf bekamen sie auch keinen Flüchtlingspass mehr. Bis heute nicht.
3: Die Generation meiner Eltern hat noch ein Ausweisdokument. In meiner Generation sind es vielleicht noch 10%, aber die Mehrheit der Jüngeren hat gar keinen Ausweis mehr.
0: Karma nennt das Beispiel seiner Tochter.
2: For example, I have a children. Aber 9-year-old girl.
3: Für unsere 9-Jährige bekommen wir nicht einmal einen Geburtsschein. Das ist ein großes Problem für uns.
2: That's the big problem for us, yeah.
0: Die Folgen für das Flüchtlingskind in dritter Generation sind dramatisch. Ohne Geburtsschein existiert seine Tochter rechtlich nicht. Ihr Traum, Anwältin zu werden, wird in Nepal nicht in Erfüllung gehen. Ohne Dokumente wird sie nie eine Universität besuchen dürfen, wird keine reguläre Arbeit finden, kein Bankkonto eröffnen können, zumindest nicht legal. Gut, dass die 9-Jährige davon noch nichts ahnt. Wie es sich anfühlt, ohne Papiere zu leben, könnte Karmas Tochter ein paar Schritte entfernt vom Geschäft ihres Vaters erfahren. Im Teppichschauraum der tibetischen Gemeinschaft. Ein rostiges Schild weist den Weg. Drinnen läuft tibetische Musik. Auf einem Stuhl am Eingang sitzt Namki, eine ruhige Frau mit großer Brille und streng zurückgebundenem Haar.
4: So I work here because this is our Tibetan community showroom.
0: Namki arbeitet hier. In dem hellen Raum, so groß wie eine Fabrikhalle, liegen Stapel von Teppichen, die nebenan von Hand geknüpft wurden. Einige haben noch tibetische Motive, wie Drachen oder Yaks. Das sind die langhaarigen Rinder der tibetischen Nomaden. Die Teppiche warten auf Abnehmer. Doch die machen sich rar.
4: Before long time back, the Chinese trees are the best one here.
5: Früher waren chinesische Touristen unsere besten Kunden. Aber dann hängten einige unserer Anführer Bilder von Selbstverbrennungen im Schauraum auf. Danach ging es bergab mit dem Verkauf. Es war eine gute Idee, diese Bilder aufzuhängen, aber definitiv der falsche Ort.
4: It's good to put, but it's not right place to put it. Yeah, business, yeah, politics, yeah.
0: Es ist ein ziemlich heikles Thema. Selbstverbrennung ist für Tibeter die extremste Form des gewaltlosen Protests. 3-mal haben sich tibetische Mönche in Nepal aus Protest gegen die chinesische Besatzung angezündet, immer im Herzen Kathmandus, neben der berühmten Buddhanath-Stupa, einem buddhistischen Heiligtum. Für China ist Selbstverbrennung ein Reputationsdesaster, das es um jeden Preis zu verhindern gilt. Menschenrechtsaktivisten berichten, dass die nepalesische Regierung die verkohlten Leichen nicht einmal für die letzten Rituale freigegeben habe. Nur schon die Bilder einer Selbstverbrennung, aufgehängt in einem tibetischen Teppichgeschäft, sind eine Provokation.
4: Now American, German, Australian, other countries there.
0: Statt der Chinesen kämen jetzt Amerikaner, Deutsche und Österreicher, sagt Verkäuferin Namki. Aber das Geschäft laufe nicht mehr. Das ist auch schlecht für Namki, die nur eine Geburtsurkunde ohne Foto hat und vom Teppichverkauf leben muss.
4: We don't have citizenship, so it's very hard to get good job.
5: Wir sind staatenlos. Darum ist es sehr schwer, eine gute Arbeit zu finden. Auch viele andere Dinge sind schwer. Wenn wir nach Indien reisen wollen, brauchen wir einen Ausweis. Es ist hart zu reisen.
0: Zum Dalai Lama ins indische Exil gelangte Namki nur, weil sie den Grenzern Geld in die Hand drückte. Das funktioniere immer, sagt sie.
4: Borja said we have to give a little money. Money works.
0: Das Lachen vergeht ihr schnell wieder bei der Frage nach ihren Zukunftsplänen.
4: Future. No future here.
0: Die junge Frau fängt leise an zu weinen und hört minutenlang nicht mehr auf. Wen man auch fragt im Lager, alle sagen, dass das Leben hier an sich gut sei, aber dass die fehlenden Dokumente, die Staatenlosigkeit, die Unsicherheit den Jüngeren die Perspektive raubten. Doch auch für die Älteren, die noch einen Flüchtlingspass haben, ist es nicht einfach. Auf der anderen Seite des Camps sitzt Tenzin, Mitte 60, an seinem Küchentisch in einem der gelb gestrichenen Häuser. Er blättert in einem kleinen, zerfledderten Büchlein mit einem Foto von ihm in sehr jungen Jahren. Das ist mein Flüchtlingspass, sagt Tenzin, der aus Vorsicht seinen richtigen Namen nicht nennt. Tenzin floh Anfang der 80er Jahre als Teenager aus Tibet. Seine Eltern, die als Nomaden lebten, hatten ihn zusammen mit anderen Kindern allein über die Grenze geschickt für eine gute Ausbildung. Einen ganzen Monat lang lief Tenzin in Eiseskälte über den Himalaya, mit wenig Essen und nur nachts, damit ihn die Soldaten nicht erwischten. Tenzin kam jung genug an, um in Nepal noch einen Flüchtlingspass zu bekommen. Allerdings muss er ihn jedes Jahr verlängern.
2: Before they make like this stamp,
0: doch das jahrzehntealte blaue Büchlein ist längst übervoll. Um den Stempel zu bekommen, tackert Tenzin jedes Jahr ein Zusatzblatt in den Ausweis.
6: The people who comes every year in our community hall to get the sign and signature, those people feel pity on.
0: Sogar die Beamten, die jedes Jahr zur Verlängerung ins Lager kämen, hätten Mitleid, sagt seine Frau, die wir hier Dolma nennen.
2: There's no issue, new. That's why.
0: Aber die Regierung drucke keine neuen Ausweise mehr. Der alte Flüchtlingspass wird daher gehütet wie ein Schatz.
6: And if this is lost, then we are lost. We don't have any identity. If this is lost, then we are dead.
0: Wenn sie den Ausweis verlieren würden, wären sie de facto tot in Nepal. Die dreifache Mutter Dolma versteht nicht, warum sie im Gastland wie Feinde behandelt werden.
6: And I'm 48 years old. I haven't done anything bad against the Nepal.
5: Ich bin 48 Jahre alt. Ich habe Nepal nie etwas Böses getan. Ich bin sogar stolz darauf, als Tibeterin in Nepal zu leben und hätte auch keine Probleme, hier zu sterben. Es fühlt sich an wie mein eigenes Land.
6: I don't know. I feel this is my country.
0: Oft fühle es sich auch merkwürdig an.
6: We are being watched. There's CCTV camera everywhere.
5: Wir werden beobachtet. Überall im Lager hängen Überwachungskameras.
0: Besonders groß sei die Nervosität der Behörden jeweils vor tibetischen Feiertagen, wie dem Tag des tibetischen Aufstands im März oder dem Geburtstag des Dalai Lama Anfang Juli. Die Flüchtlinge berichten sogar von gelegentlichen Verhaftungen. Die Feiern dürften ohnehin nur noch drinnen stattfinden.
5: Aber auch bei unseren kleinen kulturellen oder religiösen Festen sind immer 2 oder 3 Polizisten dabei. Wir müssen das hinnehmen und stellen keine Fragen. Aber wenn unsere Anführer die Polizei fragen, warum sie da sei, entgegnet diese: Wir wurden von ganz oben geschickt, um euch zu beobachten.
6: They asked, why do you come? And they said, we are being asked by the head to go and see, watch.
7: Basically, we focus on policy, security.
0: Auch Pramod Jaswal beobachtet das. Der Nepalese ist Experte für internationale Beziehungen und hat auch einige Jahre in China gearbeitet. Heute ist Jaswal Forschungsdirektor der Denkfabrik Institute for International Cooperation and Engagement in der nepalesischen Hauptstadt Kathmandu.
8: In recent times, Chinese have a very strong engagement and that is very systematic.
0: Das Interesse Chinas an Nepal sei in den letzten Jahren noch einmal stark gewachsen, sagt Jaswal. Ein Grund sei die Nachfolge des Dalai Lama, den China als Separatisten bezeichnet.
8: We all know that Dalai Lama is like 90 plus. It is in the process to have a new Dalai Lama.
3: Der Dalai Lama ist 90 Jahre alt. Die Nachfolgefrage stellt sich. China will seinen Nachfolger selbst bestimmen. Aber die Geburtsstätte Buddhas, Lumbini, ist in Nepal. Das gibt dem Dalai Lama Legitimität. Außerdem hat Nepal die zweitgrößte Zahl tibetischer Flüchtlinge weltweit. Ihre Unterstützung ist für den Dalai Lama sehr wichtig.
0: Der Dalai Lama hat bereits angekündigt, sein Nachfolger werde aus der freien Welt stammen. Damit meint er, nicht aus China, was China verärgert. Und dazu anspornt, seinen Fußabdruck in Nepal noch zu vergrößern. Der große Nachbar gehe dabei sehr methodisch vor, sagt Pramod Jaswal.
8: What I can express is that obviously Chinese have infiltrated in this country in terms of technology. We have all the Chinese apps working.
0: China dringe in alle Bereiche des nepalesischen Lebens ein, auch mit Hilfe von Technologie. Viele Apps wie WeChat seien aus China. Auch das nepalesische Internet komme aus China. Und auch die meisten Überwachungskameras, von denen es Tausende gibt in Nepal, stammen aus China.
3: Die Chinesen überwachen sogar die Aktivitäten nepalesischer Denkfabriken, Medienhäuser, der Regierung. Wenn wir Konferenzen über China, die USA oder Japan veranstalten, sitzen regelmäßig Chinesen im Publikum, auch uneingeladen, um Informationen zu sammeln.
0: Außerdem lade China regelmäßig viele nepalesische Journalisten und Journalistinnen nach China ein und auch Parlamentarier. Das Ziel, so viele Informationen wie möglich zu sammeln. Über Nepal und die tibetischen Flüchtlinge, die China als Feind Nummer eins betrachtet, obwohl die letzten offenen Tibeter-Proteste in Nepal fast 20 Jahre zurückliegen. Das Thema ist heikel. Auch in Kathmandu traut sich kaum jemand, über das Tibet-Dossier zu sprechen. Zu den wenigen Ausnahmen gehört auch der renommierte nepalesische Menschenrechtsexperte Gopal Krishna Sivakoti. Der Mann mit Baskenmütze sitzt in seinem kargen Büro in der Hauptstadt Kathmandu hinter dem Schreibtisch. Sivakoti ist Präsident des International Institute for Human Rights, Environment and Development, das auch mit der UNO zusammenarbeitet. Der Aktivist kritisiert schon seit Jahren die Politik Nepals gegenüber tibetischen Flüchtlingen und auch die willkürlichen Verhaftungen.
3: Es ist ein diplomatisches Desaster. Wir haben die Verpflichtung, die tibetischen Flüchtlinge zu beschützen, auch wenn wir die UNO-Flüchtlingskonvention nicht unterzeichnet haben.
0: Zumindest müsse jedem und jeder das Recht gewährt werden, den Anspruch auf Asyl einzeln prüfen zu lassen, fordert der Menschenrechtler. Aber das passiere nicht in Nepal.
8: It's not happening.
0: Grund dafür sei der Druck, den der große Nachbar im Norden ausübe.
8: This is again the high-handedness, undue pressure from our northern neighbor.
0: Er nennt ihn nicht beim Namen. Menschenrechtsexperte Sivakoti erwartet nicht, dass die neue nepalesische Regierung ihre Tibet-Politik ändert. Erst im März hat Nepal eine neue Regierung bekommen.
3: Niemand will mit dem Feuer spielen. Das Thema ist gefährlich und sensibel. Keine politische Partei traut sich, es anzupacken.
0: Denn China baut viele Straßen, Brücken und Tunnel in Nepal. Nepal hängt also an Chinas Tropf. Immerhin, sagt Menschenrechtsaktivist Gopal Krishna Sivakoti, habe es noch keine nepalesische Regierung gewagt, Tibeterinnen und Tibeter nach China zurückzuschicken.
8: The government doesn't have the courage, to expel them from the country, right? You can't do that.
0: Die Regierung habe nicht den Mut, sie aus Nepal auszuweisen. Denn Nepal muss die Balance halten. Auch andere Großmächte wie Indien und die USA verfolgen genau, was im strategisch wichtigen Himalaya-Staat passiert. Auch Indien und bis vor kurzem die USA sind wichtige Quellen für Entwicklungshilfe in Nepal. Und für beide Großmächte ist China ein mächtiger Konkurrent. Agenten des US-Geheimdienstes CIA hatten Ende der 1950er bis in die 1960er Jahre den tibetischen Widerstandskampf sogar unterstützt, um China und den Kommunismus aufzuhalten. Die tibetischen Flüchtlinge im Lager Taschiling müssen sich darauf einstellen, dass ihre Situation schwierig bleiben wird. Seit den Gensi-Protesten im letzten September habe der Druck auf die Exilgemeinschaft noch einmal zugenommen, sagt Karma, der Kunsthandwerkhändler. Die Gensi-Proteste junger Leute richteten sich gegen eine Internetsperre der Regierung und gegen Korruption. Sie zwangen die Regierung zum Rücktritt.
2: Since the Gensi protests, we don't celebrate much in a huge way, because even though we are not part of that protest. But people are blaming, people are bringing us, dragging us into this.
3: Seit den Protesten müssen wir uns bei kulturellen Aktivitäten zurückhalten. Wir waren zwar nicht involviert, aber viele geben uns eine Mitschuld an den Protesten. Sie ziehen uns da einfach hinein.
2: We don't want that.
0: Auslöser der verschärften Repressionen waren junge Männer, die während der Gensi-Proteste schwarze T-Shirts mit der Aufschrift TOB trugen. Die Kurzform für Tibet Original Blood oder Tibet Original Brother. Videoclips gingen viral. China vermutet, dass die Free Tibet-Bewegung dahinter steckt. Diese weist den Vorwurf zurück. Geduldete Exil-Tibeter wie Karma beobachten und schweigen.
2: We don't want to have a rift bit.
3: Wir wollen keinen Graben zwischen der nepalesischen Regierung und uns. Bis jetzt haben wir uns daher immer freundlich zurückgehalten.
2: So far we are well friendly.
0: Auf der politischen Seite zeichnet sich also auch auf lange Sicht keine Entspannung ab. Ganz im Gegenteil. Darum kehren viele jüngere Tibeterinnen und Tibeter Nepal frustriert den Rücken. Auch das Ehepaar Tenzin und Dolma hat seine drei Töchter nach Indien geschickt. Sie hätten keine Dokumente und damit keine Zukunft in Nepal, sagen ihre Eltern. Je mehr sich die nepalesischen Flüchtlingslager leeren, je mehr junge Exil-Tibeterinnen und Tibeter ihre Zukunft im Ausland suchen, desto größer die Gefahr, dass ihre tibetische Identität verloren geht. China dürfte sich freuen.
9: Das war die Sendung International von Südasien-Korrespondentin Maren Peters. 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Und hier bei SRF Free News geht es jetzt weiter mit Aktualität.
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0: Die Nachrichten von SRF um 11:30 mit Olivia Limacher. In Zürich ist am Abend der Prix Valo verliehen worden zum 50. Mal. Ausgezeichnet wurde unter anderem der Unternehmer und Musikmanager Freddy Burger mit dem Ehrenprix Valo für sein Lebenswerk. Burger war etwa Manager von Udo Jürgens, dem Hasi Osterwald Sextett oder von Schauspieler Walter Roderer. Der 80-Jährige dankte in seiner Rede seinen Mitarbeitenden und seiner Familie und blickte zurück auf seine Karriere.
1: Ich habe alle meine Agendas seit 1963 archiviert, behalten. Zum Glück, da konnte ich anschauen, wann, was, wo oder wie es stattgefunden hat. Wenn ich ein bisschen da reingeschaut habe, dass ich eigentlich 54 Firmen in meinen 62 Jahren, die ich in diesem Business sein durfte, das ist fast unglaublich.
0: Der Publikumspreis ging an Moderator Nick Hartmann. Insgesamt wurden Persönlichkeiten und Produktionen in 10 Kategorien ausgezeichnet. Nominiert wurden sie von einer 40-köpfigen Fachjury. Der Prix Valo gilt als wichtigster Preis in der Schweizer Showszene. Ein Gericht in den USA hat den Zugang zur Abtreibungspille Mifepriston eingeschränkt. Die Richter in New Orleans entschieden, dass das Medikament nicht mehr per Post verschickt werden darf. Sie darf demnach nur noch in Kliniken oder Arztpraxen abgegeben werden. Das Gericht hob Lockerungen der Arzneimittelbehörde FDA auf mit einem Urteil, das im ganzen Land gilt. Das Pharmaunternehmen Denko Laboratories beantragte unterdessen mit einem Eilantrag an das oberste Gericht, das Urteil der niedrigen Instanz vorerst zu stoppen. Mit dem Antrag will Denko verhindern, dass die Einschränkung sofort in Kraft tritt. Ziel ist es, einen Postversand der Abtreibungspille so lange zu ermöglichen, bis die obersten Richter im Fall abschließend entschieden haben. Und noch zum Fußball, zur Schweizer Meisterschaft. Basel gewinnt zu Hause gegen Thun mit 3:1. Damit muss Thun weiter auf den ersten Meistertitel warten. Der Club könnte aber trotz der Niederlage noch dieses Wochenende feiern. Gewinnt St. Gallen morgen nicht gegen Sion, wandert der Meistertitel nach Thun. Zu den weiteren Partien von heute. Winterthur und Zürich trennten sich unentschieden mit 2:2. Damit steht Winterthur nach wie vor kurz vor dem Abstieg. Gewinnen die Grasshoppers morgen Sonntag gegen Servette, steigen die Winterthurer in die Challenge League ab. Und Luzern hat auswärts gegen Lausanne-Sport gewonnen mit 3:1. Das Wetter. Morgen hat es viele Wolken, trotzdem ist es oft freundlich bei rund 23 Grad. Das waren Nachrichten von Radio SRF. Verantwortlich Olivia Limacher.
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5: Deepfakes werden zu einem immer grösseren Problem in unserer Gesellschaft. Deepfakes sind Bilder, Videos oder Audios, die echt wirken, aber gefälscht sind, mit künstlicher Intelligenz, mit KI manipuliert. Mein Gast ist Angela Müller, Geschäftsleiterin von Algorithm Watch Schweiz. Die NGO beschäftigt sich mit der Schnittstelle von KI-Gesellschaft und Demokratie. Willkommen im Tagesgespräch.
6: Grüezi, Herr Karasek. Danke für die Einladung.
5: Bundesrätin Karin Keller-Sutter hat Anzeige erstattet oder auch Schweizer Influencerinnen, die betroffen sind. Kann Deepfakes alle betreffen?
6: Absolut. Deepfakes können uns alle betreffen. Es wird auch in ganz, ganz vielen verschiedenen Kontexten werden die Deepfakes eingesetzt. Wenn es um so sexualisierte Bilder geht, wie wir es jetzt gerade in den letzten Wochen noch oft gesehen haben, dann sind sehr oft Frauen und Kinder betroffen, aber nicht nur. Darum, ja, es kann wirklich alle betreffen.
5: Was machen wir in diesem Gespräch heute? Wir wollen klären, wie gross die Gefahr wirklich ist und was wir als Gesellschaft und was jede und jeder Einzelne dagegen machen kann. Hat eine Deepfake-Welle die Schweiz erreicht?
6: Ich glaube, eine KI-Welle hat ein bisschen die Schweiz erreicht oder auch die Welt erreicht. Und Deepfakes sind natürlich eine Ausprägung von dem Ganzen. Künstliche Intelligenz wird ja für ganz, ganz viele verschiedene Sachen genutzt. Aber wir sehen jetzt eben auch, es wird auch genutzt, zum Teil auch missbräuchlich genutzt, um eben Menschen schaden mit dieser Technologie. Und mit den Beispielen, die wir jetzt gerade in den Medien gesehen haben in den letzten Wochen, sind sicher auch ein bisschen die Spitze vom Eisberg. Ich denke, ein grosser Bereich bleibt auch einfach im Dunkeln.
5: Was sind Deepfakes? Tun wir das in den nächsten Minuten mal ein bisschen genauer anschauen. Ein grosses Problem sind Deepfake-Pornos. Das sind digital gefälschte Nacktbilder oder pornografische Videos, wo Gesichter von Pornodarstellerinnen ersetzt werden durch Gesichter von unbeteiligten Personen, und das verbreitet sich dann rasant im Internet. Also die Täterinnen und Täter tun ein harmloses Bild von einer Frau in ein KI-Programm und raus kommt dann eine Szene mit Geschlechtsverkehr und dieser Frau.
6: Das ist ein Riesenproblem. Wie gesagt, es sind jetzt sehr oft Frauen und eben auch Kinder betroffen. Es ist mir gleich wichtig zu sagen, nicht nur. Natürlich können alle Personen auch von sexualisierten Deepfakes betroffen sein. Ja, aber das ist natürlich nicht nur sozusagen der Identitätsmissbrauch, der da passiert, oder? Dass man einfach eine Person in einen anderen Kontext stellt, wo sie nicht gemacht hat oder wo sie auch nicht eingewilligt hat, sondern es kommt natürlich auch noch die sexualisierte Dimension dazu, wo sehr etwas Brutales hat und natürlich für die Betroffenen besonders ernsthaft ist.
5: Also, wenn man das erlebt, das ist fast nicht zum Aushalten, wenn man dann sieht, was mit persönlichen Bildern von einem passiert.
6: Das Brutale daran, wirklich für die Betroffenen, ist ja einerseits, dass der Inhalt erstellt wurde, ist, aber dass sie natürlich völlig machtlos sind, wie der dann auch verbreitet wird, oder? Da ist online, so etwas dann wieder wegzukriegen vom Internet, ist quasi unmöglich. Das wird in diesen Kanälen verbreitet, gewinnt natürlich auch so ein bisschen ein Eigenleben. Und das ist fast unmöglich, das zu stoppen, oder den Inhalt wirklich dann vom Netz auch wieder zu bekommen.
5: Schweizer Influencerinnen sind vor kurzem Opfer geworden von Deepfake-Pornos. Und auch die Bundesrätin Karin Keller-Sutter, die hat in der Samstagsrundschau von Radio SRF gesagt, für mich ist da mehr als eine rote Linie überschritten.
6: Das ist sicher so, ja. Nur muss ich sagen, es wird natürlich auch im Offline-Leben oder nicht im Internet tagtäglich rote Linien überschritten, wenn es um jetzt gerade sexualisierte Gewalt geht oder Sexismus oder auch Frauenfeindlichkeit. Aber ich denke, da sieht man sehr gut, wie eben Technologie genutzt wird, um das weiter vorantreiben, um das weiter zu zementieren. Und darum denke ich, das ist durchaus angebracht, ja.
5: Deepfakes sind nicht nur pornografisch. Es gibt auch Identitätsmissbrauch oder Betrug, zum Beispiel im Bereich von sogenannten Enkeltrick-Betrügereien. Auch in diesem Bereich werden Deepfakes gebraucht.
6: Ich glaube, das Enkeltrick-Betrüger-Beispiel ist ein gutes. Die hat es schon lange gegeben, die Enkeltrick, oder, wo man einfach das Telefon überkommt und sagt, jetzt ist zum Beispiel ihr Kind entführt worden, zahlen sie so und so viel. Aber es ist natürlich schon einmal anders, wenn das Telefon läutet, man nimmt ab und man hört tatsächlich die scheinbare Stimme vom Kind, wo irgendwie sagt, Mami, du musst mir helfen, es ist etwas Schlimmes passiert. Und das kann heute gemacht werden, oder? Wenn man Schnipsel hat von dieser Stimme, kann man mit KI dann auch so ein Audio erstellen. Und das gewinnt natürlich dann schon einmal, würde ich sagen, an Bedeutung, gerade eben in dem Bereich Cyberkriminalität. Es wird aber zum Beispiel auch eingesetzt im politischen Bereich. Kann man sich vorstellen, um den Versuch, einfach auch eine Meinungsbildung zu beeinflussen, da kann man einem Politiker, einer Politikerin natürlich auch gerne etwas ins Maul legen, Videos erstellen, das hat man ja schon an sehr vielen Orten gesehen.
5: Genau, gerade jetzt im Wahlkampf vor der Wahl in Ungarn ist das angewendet worden, ist das ein grosses Thema gewesen, die Deepfakes im Wahlkampf. Es sind eben nicht nur Videos, es können manchmal auch nur ein Audio, ein Interview kann irgendwie so gefälscht werden. Oder wir haben darüber berichtet, wie zum Beispiel der US-Präsident Donald Trump, der hat auf Social Media ein KI-generiertes Video veröffentlicht, wo der Barack und Michelle Obama als Affen dargestellt werden. Also es gibt, das ist wahnsinnig breit, wie das kann angewendet werden.
6: Das ist sehr breit. Mich dünkt es nur wichtig, auch bei dieser Diskussion zu sagen, manipulierende Bilder oder Inhalt, wo man versucht hat, damit zu manipulieren, das hat es schon immer gegeben. Das kann man nicht erst, seit KI in der Breite verfügbar ist. Oder Bilder, die aus dem Kontext gerissen sind, Bilder, die auch gefälscht sind, oder andere Inhalte etc. Und das ist nicht sozusagen die Technologie, die das jetzt erst ermöglicht, aber sie macht es natürlich viel, viel einfacher, auf Knopfdruck das zu machen. Und es wird für uns sozusagen auf der Seite von denen, die es dann anschauen und empfinden, einfach immer auch schwieriger zu sagen, was ist jetzt echt, auf welchen Inhalt kann ich mich jetzt verlassen.
5: Also es sind zwei Sachen, die jetzt neu sind. Es ist einfacher zu machen, es gibt mehr Anbieter, mehr Apps, wo man das herstellen kann. Und das Zweite ist, es ist viel besser geworden. Also die Täuschung kann man fast nicht mehr erkennen.
6: Das hat sich sehr verändert und die werden immer besser, vor allem eben im Bildbereich, oder? Und wir kennen alle die Macht von diesen Bildern und was das bei uns kann auslösen kann, gerade eben in dieser Welt heute, wo wir leben, wir alle mit einer Flut von Inhalten, die wir tagtäglich konfrontiert sind, können so Sachen natürlich rausstechen und sie sind inzwischen sehr, sehr gut. Das ist ja das Faszinierende an dieser Technologie. Aber eben, es kommt dann immer noch darauf ab, wie wird das eingesetzt, wird es in einen Kontext gesetzt oder nicht? Also wird es auch missbräuchlich eingesetzt oder nicht? Ich denke, das ist wichtig, auch zu differenzieren.
5: Und vielleicht ganz kurz, dass wir darauf eingehen, aber es gibt schon sehr viele Informationen im Internet, wenn man merkt, man ist betroffen, wenn da einem jemand Schaden antut, was machen, wenn man von sich einen Deepfake entdeckt?
6: Also das Wichtigste finde ich, nicht dazu zu schweigen. Und das ist einfacher gesagt als gemacht. Oder? Weil man muss sich vorstellen, wenn man so ein Bild entdeckt, dann hat man vielleicht zuerst mal Schamgefühl, man will das nicht wahrhaben etc. Aber ich glaube, es ist wirklich wichtig, dass Betroffene Anlaufstellen in Anspruch nehmen, dass sie Inhalte melden auf den Plattformen, auch wenn das nicht immer sehr wirksam ist, dass sie dann aber eben sich auch Hilfe holen, Unterstützung holen und wenn möglich eben auch rechtlich dagegen vorgehen.
5: Sie haben von der Scham geredet. Ist das ein grosses Problem?
6: Das ist sicher ein grosses Problem. Ich denke, dort ist es aber natürlich nicht nur eine individuelle Aufgabe, sondern auch wir als Gesellschaft müssen dafür schauen, dass Betroffene sich können sicher fühlen, sich auch gegen das zu wehren, dass es auch klar ist, dass nicht sie die sind, die sich schämen müssen, sondern diejenigen, die das gemacht haben oder die davon profitieren.
5: Wie man sich wehren kann und was man machen kann, da haben wir einen Ratgeber auch auf srf.ch/news mit allen Informationen. Das ist das SRF-Tagesgespräch zu den Deepfake-Wellen in der Schweiz. Mein Gast ist Angela Müller, Geschäftsleiterin von Algorithm Watch Schweiz. Man könnte ja sagen, Deepfake, das sind technische Auswüchse. Das ist die KI, die da sehr vieles möglich macht. Das muss man technisch verbieten können. Sind aber Deepfakes nicht eher Symptom von einem Problem, das man in unserer Gesellschaft lösen muss?
6: Absolut. Also Technologie ist nicht Ursache von sexualisierter Gewalt. Erstens haben wir eben Sexismus, Frauenfeindlichkeit und auch sexualisierte Gewalt, geschlechtsbezogene Gewalt schon sehr, sehr lange in unserer Gesellschaft. Das ist nicht ein neues Phänomen. Und das müssen wir auch angehen. Das ist eine grosse gesellschaftliche Aufgabe, um das anzugehen. Und jetzt, was man aber sieht, ist, dass eben auch in der Online-Welt so Frauenbilder sehr, sehr präsent sind. Es gibt sehr viele Communities auf Social-Media-Plattformen etc., wo sehr spezielle Bilder eben auch von Männlichkeit hochleben und frauenverachtende Inhalte teilen. Und jetzt sieht man mit diesen Deepfakes, dass halt auch einfach Technologie kann genutzt werden, um eigentlich bestehende gesellschaftliche Phänomene weiter eben auch zu zementieren, zu verstärken. Und was halt ist, es geht auf Knopfdruck.
5: Das heisst, also wir haben als Basis eigentlich zum Beispiel eine kriminelle Energie, die sowieso da ist, wo jetzt einfach viel einfacher rausgelebt werden?
6: Ja, eine kriminelle Energie, aber vielleicht auch ein gesellschaftliches Umfeld oder ein persönliches Umfeld, wo sozusagen so Auswüchse auch gelebt werden können, oder? Also, dass es so eine Normalisierung, wie man eben dann vielleicht mit Frauen umgeht, dass man sozusagen so Bilder erstellt. Ich denke, das ist das Problem. Und das ist etwas, was man in der Technologiegeschichte schon immer ein bisschen gesehen hat. Also gerade der Pornobereich ist der Bereich, wo Technologien immer sehr, sehr schnell einsetzen, also neue Technologien. Und so auch sicher immer dazu führt, dass sie dann in der Breite irgendwann angewendet werden.
5: Also wenn man von Deepfake-Pornos redet, dann ist es für Sie kein Zufall, dass sich die Technologie der Pornografie widmet. Das hat für Sie einen Zusammenhang?
6: Ein Zusammenhang, ich würde sagen, nicht unbedingt ein Kausalzusammenhang, aber wir beobachten einfach sehr viel, dass neue Technologien im Pornobereich als erstes angewendet werden. Man hat das gesehen zum Beispiel im Bereich Videostreaming. Da war die Pornoindustrie sehr ein wichtiger Treiber gewesen, dass sich das so durchgesetzt hat. Oder Online-Zahlung, Online-Handel etc. Dass das sehr oft in diesem Bereich passiert. Also die Pornoindustrie erfindet ja nicht die Technologie, aber sind oft so die ersten Nutzenden und das stachelt mit dem auch so ein bisschen die allgemeine Nutzung an. Ich denke, das ist ein Punkt. Und das andere ist, dass wir schon auch uns, wenn man in die ganze Technologiebranche und in die Industrie schaut, dass gerade im Moment die sehr stark geprägt ist, eben auch von gewissen Ideologien, die jetzt nicht unbedingt Bekämpfung von Sexismus an die oberste Stelle findet. Wir hören den Mark Zuckerberg, den CEO von Meta, das ist der Konzern hinter Instagram und Facebook, der sagt, eigentlich brauchen wir viel mehr maskuline Energie. Und das heisst noch nicht, dass er schuld ist an diesen Deepfakes, aber das zeigt zumindest, dass er wahrscheinlich nicht oberste Priorität der Bekämpfung der Deepfakes einräumt.
5: Gut, jetzt ist er nicht da an dieser Stelle und kann sich nicht wehren. Und es ist nicht ganz genau klar, wie er das gemeint hat mit der maskulinen Energie. Aber höchstwahrscheinlich hat er nicht gemeint, sexualisierte Gewalt.
6: Nein, sicher nicht. Aber solange wir sehen, dass die Plattformen, wo dann eben auch die Deepfakes verbreitet werden, oder? Also die Social-Media-Plattformen etc. Solange wir sehen, dass die viel zu wenig unternehmen, um das zu verhindern, glaube ich, kann man schon annehmen, dass es dann vielleicht auch den Anbietern hinten dran nicht so wahnsinnige Priorität ist, jetzt unbedingt das zu bekämpfen. Und darum müssen wir sie unbedingt in die Pflicht nehmen, dort mehr dagegen zu machen.
5: Das besprechen wir gerade nachher mit der Pflicht, um was man kann machen und was man kann fordern. In Ihrer langjährigen Arbeit, was haben Sie mitbekommen von den vor allem Tätern, es gibt aber sicher auch Täterinnen, was sind die Motive, dass man aus einem Bild von einer Person, also von ein normales Bild, dann so verändert, dass es zum Beispiel eben pornografisch wird? Wieso machen die das?
6: Ich glaube, es gibt ganz viele verschiedene Motive. Wir sehen, dass es zum Teil angewendet wird für so Erpressungsfälle, Sextortion nennt man das auch, oder? Da kann man natürlich Jugendliche, aber auch Erwachsene sehr stark unter Druck setzen, wenn man sagt, look, ich habe jetzt hier ein zwar gefälschtes, aber Porno-Video von dir oder Sex-Video von dir und wenn du nicht XY machst, dann verbreite ich das verbreiten mit dem und dem Chat oder auf dieser und dieser Plattform. Das ist natürlich ein Riesendruck, der auf Betroffene ausgeübt werden kann. Dann gibt es aber sicher auch die, die das einfach ein bisschen, wegen lustig machen und sich einfach auch nicht bewusst sind, was sie da machen. Also ich glaube, es gibt eine ganze Reihe von Motiven dahinter. Ich glaube, man kann das nicht verallgemeinern. Ich glaube, es gibt auch gewisse Communities, jetzt eben gerade Online-Communities, wo das so gang und gäbe ist, dass sich vielleicht für die Nutzenden das auch anfühlt, als wäre das etwas völlig Normales und das natürlich extrem verharmlost wird.
5: Und die Normalisierung, in Anführungszeichen, führt mich zur nächsten Frage. Was macht die Technik, dass das überhaupt möglich ist in der heutigen Zeit, dass man aus einem Bild, aus einem einfachen Bild, ein Porno machen kann oder dass man ein Audio so verändern kann, dass es ganz anders wirkt und jemandem wirklich Angst machen kann. Was macht die Technik mit unserer demokratisch organisierten Gesellschaft?
6: Ich denke, das ist schon etwas, was wir sehr ernst nehmen müssen. Ich glaube, was ich nicht würde behaupten, ist zu sagen, ein Deepfake kann irgendeine Wahlen entscheiden oder völlig die Welt umstürzen, weil wir Menschen können ja immer noch denken, zum Glück. Und ich glaube, wir lernen uns nicht, also wir tun unsere Meinung nicht 180 Grad ändern, nur weil wir jetzt einen Deepfake sehen von einer Politikerin oder so. Aber was ich glaube, was sich verändert, ist so ein bisschen schleichender vielleicht, dass wir immer mehr nicht wissen, ist, was ist die Qualität von dem Inhalt? Also das heisst, die Quantität von diesem Inhalt, die Menge von dem Inhalt, die wir tagtäglich sehen, das spüren Sie ja wahrscheinlich auch, das spüren wir alle, nimmt ja massiv zu. Also immer mehr Inhalt auf immer mehr Kanäle. Die Qualität nimmt aber immer mehr ab. Oder man sieht ja nicht nur Deepfakes, die mit KI erstellt werden, sondern auch ganz viele Quatschbilder, die die Welt eigentlich nicht unbedingt braucht. Katzenvideos, der Papst im Daunenmantel etc. Das kann mal lustig sein, aber wenn das so eine Flut ist von eben auch falschen Inhalt, dann nimmt natürlich die Qualität ab. Und ich glaube, was so ein bisschen passiert ist, dass wir einfach die Qualität verwässern und wir wissen am Schluss nicht mehr so wirklich, wo kommen wir die zuverlässige Information herüber. Und ich glaube, das ist eigentlich viel das Entscheidendere, wenn es jetzt eben um die Auswirkungen auf auch die demokratische Gesellschaft als Ganzes geht. Weil so eine gemeinsame Faktenbasis und Zugang zu verlässlicher Information. Ich glaube, das ist das A und das O von einer funktionierenden Demokratie.
5: Und jetzt sind Sie von einer NGO, Algorithm Watch Schweiz, wo das aufzeigt, wo sich mit dem befasst. Aber ist es nicht schon viel zu spät? Sind wir nicht schon viel zu weit und zu fest überflutet? Können wir es nicht einfach gar nicht mehr rückgängig machen?
6: Ich glaube, es gibt sehr viel, was wir machen können. Wie wir als Gesellschaft damit umgehen, einerseits, aber auch eben, was wir für Regeln setzen. Weil man muss schon sagen, die Technologie ist nicht eine Naturgewalt. Oder? Das ist nicht einfach ein Erdbeben, das kommt und wir können sagen, wir können das also nicht machen. Die wird von Menschen entwickelt und eingesetzt. Und wir als Gesellschaft müssen die Rahmenbedingungen setzen, auch wenn es sich manchmal lähmend anfühlt, auch wenn man das Gefühl hat, man kann nichts machen. Man muss sich sicher überlegen, dass man nicht jetzt auf eine einzelne Technologie oder ein einzelnes Phänomen wie Deepfakes nur reagiert und die ganze versucht, alle Feuer oder alle kleinen Brände gleichzeitig zu löschen, sondern auch überlegt, was steckt da eigentlich dahinter und wie können wir vielleicht auch die Ursache vom Ganzen ein bisschen angehen und schauen, dass am Schluss ja eben die Technologie uns so oder von uns so kann eingesetzt werden, dass es uns auch etwas bringt. Das Ziel ist ja nicht, dass wir sagen, wir wollen jetzt irgendeine Technologie verbieten oder Technologie stoppen. Aber im Moment wird sie ganz ehrlich nicht unbedingt im Interesse von allen eingesetzt, sondern meistens von ein paar wenigen.
5: Und das führt uns jetzt zu der Frage, wer trägt Verantwortung für die Situation, die wir jetzt haben. Es gibt Programme, wo Täterinnen und Täter so Videos können erstellen, also Deepfakes. Und es gibt Plattformen, wo die Deepfakes dann verbreiten. Wer soll in die Verantwortung gezogen werden? Die Anbieter oder die Plattformen?
6: Also als erstes muss man sagen, sicher auch Täterinnen und Täter, die den Prompt eingeben und wenn sie so ein Bild generieren. Aber jetzt sozusagen neben denen ist es ganz wichtig, was sie sagen, oder? Also es gibt Anbieter, die Geld daran verdienen, dass die Inhalte erstellt werden. Das sind eben so Apps, die man zum Beispiel kann, in jedem App Store beziehen.
5: Wo und es gibt sogar Apps, die wirklich anbieten, jemanden nackt zu machen.
6: Genau, also sozusagen mit einem Slogan, mit uns kannst du jede Person ausziehen, etc. Wo ich ganz, ganz spezifisch für genau diese Anwendung werben. Und dann gibt es Plattformen, Social-Media-Plattformen, Messengers, aber auch Suchmaschinen, wo dann eigentlich die Bilder erst für Millionen sichtbar machen, also die zur Verbreitung von diesen Bildern beitragen.
5: Und wo sehen Sie das grössere Problem? Bei diesen Apps oder bei den Plattformen?
6: Ich sehe das Problem bei beiden. Meistens ist der Schaden, dritte Schaden schon erst dann ein, wenn der Inhalt auch wirklich verbreitet wird. Weil, wenn jemand allein im Kämmerli erstellt, weiss die betroffene Person meistens ja nichts davon und ist, vielleicht auch noch nicht, hat auch noch nicht so einen Schaden. Ich glaube, das Zusammenspiel ist auch sehr entscheidend. Und was ich sehr spannend finde, ist ja auch, dass die Grenze verschwimmt zunehmend. Also es gibt immer mehr Plattformen, die direkt so ein Tool eingebaut haben, wo man gerade den Inhalt erstellen kann und dann auch gerade noch auf der Social-Media-Plattform verbreiten kann. Darum, ich glaube, alle tragen ihre Art von Verantwortung. Nicht zuletzt zum Beispiel dann auch die App-Stores, wo natürlich die Apps auch anbieten.
5: Und gerade zu diesem Thema gibt es politische Forderungen. Die User und die Grünen-Partei die verlangen, dass Deepfake-Apps verboten werden. Ist das sinnvoll?
6: Es ist sicher sinnvoll, dass man das macht, ja. Die zweite Frage ist dann, wie man es durchsetzt. Aber dass die Apps, die wirklich ganz spezifisch damit wirben, mit uns kannst du sozusagen Menschen ausziehen, nach gut dünken, dass man diese Apps verbietet.
5: Aber wenn wir das versuchen, ganz konkret anzuschauen, würde dann die Schweiz eine App verbieten? Ich meine, für Apps gibt es ja keine Grenzen. Es gibt ja keine Landesgrenzen. Dann stellt man es einfach nur mit anders.
6: Genau, aber was man natürlich machen kann, ist zum Beispiel die App-Stores verpflichten, dass sie so Technologien oder so Apps eben nicht mehr anbieten in ihren Stores. Das ist sicher etwas, was man machen kann.
5: Aber ganz weltweit?
6: Nein, aber also, was man als Schweiz machen kann, ist, dass, wenn sie natürlich auf dem Schweizer Markt präsent sind, auch entsprechende Pflichten erfüllen müssen.
5: Gut, aber da wissen Sie auch, das gibt dann hunderte Möglichkeiten, dass man gleich an die Apps kommt.
6: Das ist so. Nur das ist so ein bisschen, oder zum Parallelen ziehen, bei der Mafia haben wir auch das Problem, dass wir wissen, wir können sie nicht ganz verbieten. Und gleich würde, glaube ich, niemand sagen, Gesetz gegen organisierte Kriminalität braucht es ja eigentlich nicht, weil man sie nicht durchsetzen kann. Das Erste ist immer die Frage, ist das Gesetz legitim? Brauchen wir es? Haben wir Gründe dafür? Gute. Und das Zweite ist, was müssen wir machen, damit wir das eben gut durchsetzen können? Und das ist sicher, also das würde ich überhaupt nicht bestreiten, eine besondere Herausforderung in diesem Kontext, gerade wegen der grenzüberschreitenden Natur von diesen Technologien etc. Aber das soll uns nicht daran hindern, das eben gleich auch zu versuchen und Mittel in die Hand zu nehmen, um eben die Durchsetzung wirklich zu stärken.
5: Der Bundesrat hat das Gesetz zur Regulierung von Kommunikationsplattformen in den Weg geleitet. Es geht darum, dass US-Technologiekonzerne wie Google oder Meta, wo unter anderem Facebook oder Instagram rausgibt, dass die als Anbieter in die Pflicht genommen werden. Da hat es eine Vernehmlassung gegeben, bis Mitte Februar nächstes Jahr soll das im Parlament dann besprochen werden. Ist das ein wichtiger erster Schritt?
6: Das ist sehr ein wichtiger erster Schritt. Gerade eben, wenn es um die Verbreitung von so Inhalten geht, die auf diesen Social-Media-Plattformen und auch Suchmaschinen passiert. Man muss auch dazu sagen, aber, dass das Gesetz vor allem auf eben Plattformen, als Inhaltsverbreitungsplattformen fokussiert und nicht unbedingt auf die generativen KI-Anwendungen, wo eben heute aber auch zunehmend in die Plattformen eingebaut werden. Also nicht auf KI-Übersicht in der Suchmaschine und auch nicht zum Beispiel auf das KI-Tool, wo auf den Social Media eingebaut wird, wo ich dann vielleicht auch Deepfakes oder etwas erstellen und direkt auf der Plattform verbreiten. Das heisst, es geht dort wirklich nur um Plattformen als Verbreitung von den Inhalten. Und ich glaube, da droht schon ein bisschen eine Lücke, gerade wenn man sieht, dass die Unterscheidung zunehmend ein bisschen verschwimmt.
5: Der Bundesrat Rösti hat vor zwei Jahren gesagt, man will vielleicht gar nicht so ein starkes, reguliertes Gesetz, damit die Innovationskraft nicht verloren geht, damit man nicht auch KI bremst.
6: Ja, es ist ja absolut so, dass wir schauen müssen, dass künstliche Intelligenz natürlich eben für Gesellschaft und im Interesse der Gesellschaft eingesetzt wird. Also niemand will ja KI per se bremsen. Aber ich glaube, Deepfake zeigt sehr gut, dass nicht jede Art von Innovation unbedingt im Interesse der Gesellschaft ist. Und ich glaube, gute Regulierung fördert gute Innovation und verhindert aber vielleicht Innovation, die in der Gesellschaft schädlich ist.
5: Und ich wollte Sie jetzt extra ein bisschen naiv fragen. Wenn jetzt der Bundesrat in der Schweiz eine Regulierung bestimmt von so Kommunikationsplattformen, eine Regulierung bestimmt von Social-Media-Plattformen, kümmert ihr das in Kalifornien?
6: Ja, das werden wir sehen. Inwiefern, also sie suchen sicher nach den Schlupflöchern, das ist völlig klar. Und in der Schweiz ist ja das Gesetz auch noch nicht in trockenen Tüchern. Und wir sehen schon jetzt, dass natürlich auch Technologiefirmen sich natürlich heftig dafür einsetzen, dass nochmal weich zu spülen, das Gesetz. Es ist so, dass die EU schon ein Gesetz hat, das einiges weitergeht als Schweizer Gesetz. Das ist auch schon in Kraft. Und natürlich ist dort der Vorteil, oder, dass sich dass die Plattformen vielleicht einiges einfach wieder gleich machen wie für die EU, weil das ist ein wichtiger Markt für sie und dann vielleicht die Schweiz auch ein bisschen weit von dem kann profitieren.
5: Zum Schluss kommen wir noch zum Schweizer Strafrecht. Die Juristin und SVP-Nationalrätin Nina Fehr-Düssel, sie ist auch Mitglied der Rechtskommission, sie sagt, die neuesten Fälle in der Schweiz zeigen, dass mit KI gefälschte Bilder bis jetzt nicht mitgedacht werden im Schweizer Strafgesetz. Sehen Sie das auch so?
6: Es gibt verschiedene Artikel im Strafrecht, die relevant sind und die ich denke, können angewendet werden auf diese Fälle. Zum Beispiel Identitätsmissbrauch ist sicher einer. Ein anderer, es gibt so einen neuen Artikel, wo es auch um Rachepornografie geht, dass man nicht einfach darf, unbefugt nicht, also sexuelle Inhalte weiterleiten. Dort, bei dem ist es ein bisschen unklar, also geht es nicht nur um echte Bilder. Aber ich glaube, was wichtig ist, zum Beispiel beim Identitätsmissbrauch, oder? Wir müssen uns schon fragen, wird das eigentlich dieser Situation gerecht? Weil bei einem jetzt sexualisierten Deepfake wird ja nicht nur meine Identität gestohlen und etwas damit gemacht, wo ich nicht einverstanden war, sondern es hat einfach noch die sexualisierte Dimension, die Dimension von sexualisierter Gewalt. Und ich glaube, um deren gerecht werden, würde ich schon sagen, muss man zumindest prüfen, muss man da etwas Spezifisches auch im Strafrecht machen. Aber es ist eben wichtig, auch zu sagen, wir haben Handhabe im Strafrecht. Da muss man sicher auch schauen, dass man die Artikel entsprechend ausleiht und dann auch anwendet, dass wir da keine Hinderungsgründe haben. Aber ich denke, es ist sicher sinnvoll, darüber nachzudenken, braucht es mehr.
5: Künstliche Intelligenz tut sich ja rasant entwickeln. Und jetzt reden wir schon die ganze Sendung darüber, wie sich das Gesetz anpassen soll und wie sich die Internetplattformen anpassen sollen. Macht das überhaupt Sinn, für jede Entwicklung alles anpassen? Weil vielleicht haben wir ja in einem halben Jahr ganz ein anderes Problem, wie sich diese Technologie so schnell entwickelt.
6: Mhm. Absolut. Also ich glaube, in diesem Kontext ist es auch wichtig zu sagen, Regulierung ist natürlich erstens nur immer ein Teil vom Ganzen. Es sind wahnsinnig wichtige Puzzleteile, weil die Anbieter dahinter trifft echt eine Verantwortung. Die müssen wir in die Pflicht nehmen. Die Täter dahinter trifft eine Verantwortung. Aber die Ursache, wie gesagt, dass das jetzt passiert, liegt ja auch in unserer Gesellschaft. Das heisst, wir müssen einfach auch etwas unternehmen in unserer Gesellschaft, dass sexualisierte Gewalt nicht normal sein darf, dass wir Prävention machen, dass wir über das reden, dass Betroffene sich sicher fühlen, sich dagegen zu wehren, dass wir Anlaufstellen haben, dass wir Begleitung haben, dass wir Forschung haben und. Das heisst, ich glaube, es gibt ganz, ganz viele Massnahmen, die man nebst Regulierung machen muss, um das anzugehen. Dann aber zweitens ist es schon so, regulieren muss man ja nicht eine bestimmte Technologie oder einen bestimmten Auswuchs von einer Technologie, sondern eben die Ursachen vielleicht auch dahinter oder, wie gesagt, die Anbieter und Täter dahinter und dort Regeln setzen, weil Technologie ist keine Naturgewalt, sondern das wird von Menschen gemacht, es wird von Menschen eingesetzt und darum müssen wir diesen Menschen am Schluss Regeln setzen.
5: Angela Müller, vielen Dank für das Gespräch.
6: Danke vielmals.
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0: der Titel der Clubgeschichte warten. Das Wetter heute trotz vieler Wolken freundlich bei rund 23 Grad. In Zürich ist am Abend der Prix Valo verliehen worden zum 50. Mal. Ausgezeichnet wurde unter anderem der Unternehmer und Musikmanager Freddy Burger mit dem Ehrenprix Valo für sein Lebenswerk. Burger war etwa Manager von Udo Jürgens, dem Hasi Osterwald Sextett oder von Schauspieler Walter Roderer. Der 80-Jährige dankte in seiner Rede seinen Mitarbeitenden und seiner Familie und blickte zurück auf seine Karriere.
1: Ich habe alle meine Agendas seit 1963 archiviert, behalten. Zum Glück, da konnte ich anschauen, wann, was, wo oder wie es stattgefunden hat. Wenn ich ein bisschen da reingeschaut habe, dass ich eigentlich 54 Firmen in meinen 62 Jahren, wo ich in diesem Business durfte sein, das ist fast unglaublich.
0: Der Publikumspreis ging an Moderator Nick Hartmann. Insgesamt wurden Persönlichkeiten und Produktionen in 10 Kategorien ausgezeichnet. Nominiert wurden sie von einer 40-köpfigen Fachjury. Der Prix Valo gilt als wichtigster Preis der Schweizer Showszene. In Österreich haben Ermittler einen Mann festgenommen, der den Babynahrungshersteller Hip erpresst haben soll. Das teilt die zuständige Staatsanwaltschaft mit. Zur Identität des Tatverdächtigen machten sie keine Angaben aus ermittlungstaktischen Gründen. Bekannt ist lediglich, dass der Festgenommene 39 Jahre alt ist. Laut Medienberichten soll der Verdächtige versucht haben, 2 Millionen Euro vom Hip-Konzern zu erpressen. Dafür habe er Gift in 6 Gläser der Babynahrung gemischt. Entdeckt wurden bisher 5 manipulierte Gläser in Österreich, Tschechien und in der Slowakei. Der iranischen Nobelpreisträgerin Narges Mohammadi geht es gesundheitlich schlecht. Sie befindet sich wegen akuter Herzprobleme auf der Intensivstation eines Spitals im Nordwesten des Iran. Laut ihrer Stiftung leidet Mohammadi zudem unter instabilem Blutdruck und starker Übelkeit, nachdem sie am Freitag im Gefängnis zusammengebrochen war. Das norwegische Nobelkomitee rief die iranische Führung erneut zur Freilassung der 54-Jährigen auf. Mohammadi wurde 2023 für ihren Kampf gegen die Unterdrückung von Frauen ausgezeichnet und verbüßt trotz internationaler Proteste eine langjährige Haftstrafe. Ihr Leben liege nun allein in den Händen der iranischen Behörden, warnt das Komitee. Ein Gericht in den USA hat den Zugang zur Abtreibungspille Mifepriston eingeschränkt. Die Richter in New Orleans entschieden, dass das Medikament nicht mehr per Post verschickt werden darf. Es darf demnach nur noch in Kliniken oder Arztpraxen abgegeben werden. Das Gericht hob Lockerungen der Arzneimittelbehörde FDA auf, mit einem Urteil, das im ganzen Land gilt. Das Pharmaunternehmen Denko Laboratories beantragte unterdessen mit einem Eilantrag an das oberste Gericht, das Urteil der niedrigen Instanz vorerst zu stoppen. Mit dem Antrag will Denko verhindern, dass die Einschränkung sofort in Kraft tritt. Ziel ist es, einen Postversand der Abtreibungspille so lange zu ermöglichen, bis die obersten Richter im Fall abschließend entschieden haben. Und noch zum Fußball, zur Schweizer Meisterschaft. Basel gewinnt zu Hause gegen Thun mit 3:1. Damit muss Thun weiter auf den ersten Meistertitel warten. Der Club könnte aber trotz der Niederlage noch dieses Wochenende feiern. Gewinnt St. Gallen heute nicht gegen Sion, wandert der Meistertitel nach Thun. Zu den weiteren Partien von gestern. Winterthur und Zürich trennten sich unentschieden mit 2:2. Damit steht Winterthur nach wie vor kurz vor dem Abstieg. Gewinnen die Grasshoppers heute Sonntag gegen Servet, steigen die Winterthurer in die Challenge League ab. Und Luzern hat auswärts gegen Lausanne-Sport gewonnen mit 3:1. In Freiburg haben die Fans von Eishockey-Club Freiburg-Gotterau den ersten Meistertitel der Clubgeschichte gefeiert. Am Nachmittag versammelten sich laut Schätzungen der Polizei mehr als 80.000 Menschen und verfolgten die Meisterparade in der Innenstadt. Das Team fuhr auf einem Sattelzug sitzend von der Universität Misericord zur BCF Arena, dem Stadion von Freiburg-Cotteron. Im Anschluss fand eine Zeremonie statt. Laut der Kantonspolizei dauert die Feier auf dem Stadiongelände an und endet voraussichtlich erst in der Nacht.

0: das Wetter. Heute Sonntag hat es viele Wolken, trotzdem ist es meist freundlich mit teils fahlem Sonnenschein bei rund 23 Grad. Das waren Nachrichten von Radio SRF. Verantwortlich Olivia Limacher.
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2: Finanzministerin Karin Keller-Sutter hat das Lobbying der UBS kritisiert. Und damit hat die Bundesrätin ein Thema auf den Tisch gebracht, das normalerweise nicht groß in der Öffentlichkeit ist. Eben das Lobbying. Und genau darum geht's in der Mittwochsfolge unseres Podcasts News Plus. Hier kommt sie nochmal.
3: Die grösste Schweizer Bank verhalte sich, Zitat, «nicht so schweizerisch». Die Kritik in Richtung UBS kommt nicht von irgendwem, sondern von der Finanzministerin.
4: Ich finde es eigentlich nicht so schweizerisch, weil in der Schweiz redet man eigentlich auf einer anderen Ebene miteinander.
3: Karin Keller-Sutter kritisiert das Lobbying der UBS, also die Art und Weise, wie die Bank ihre Interessen in der Politik durchsetzen will. Die Bundesrätin spricht sogar von Druckversuchen. Dass Unternehmen im Bundeshaus versuchen, Einfluss zu nehmen, das ist Alltag. Aber wie machen sie das genau? Und was ist erlaubt und was nicht? Schön hört ihr News Plus. Ich bin Dominik Braut. Bundesrätin Karin Keller-Sutter kritisiert also frontal die UBS. Es geht da um die geplanten neuen Regeln für Grossbanken in der Schweiz, die vor allem die UBS betreffen. Der Bundesrat hat diese neuen Regeln kürzlich vorgestellt. Er sagt, es gehe darum, dass es keinen zweiten Fall Credit Suisse gebe. Die UBS ist mit diesen Regeln nicht einverstanden. Zu extrem seien sie. Entsprechend setzt sich die UBS ein, dass diese neuen Regeln im Parlament nicht durchkommen.
4: Das Lobbying von der UBS ist sehr stark in den letzten Monaten und Jahren. Sie haben eigentlich von Anfang an total Opposition gemacht und von dem her hat mich das jetzt nicht erstaunt, aber sie müssen das selber verantworten. Ich finde es eigentlich nicht so schweizerisch, weil in der Schweiz redet man eigentlich auf einer anderen Ebene miteinander.
3: Das hat Keller-Sutter in der Samstagsrundschau von Radio SRF gesagt. Das ganze Interview habe ich euch im Podcast beschrieben verlinkt. Wichtig ist zu verstehen, dass die Bundesrätin nicht kritisiert, dass überhaupt lobbyiert wird.
4: Dass man Lobbying macht, dass man die Interessen vertritt als Firma, das ist absolut legitim. Aber dass man Druck ausübt, ich höre das von einigen Parlamentarierinnen und Parlamentariern auf Bundesräte, so personalisiert, das ist eher neu.
3: Im Blick-Interview sagt Keller-Sutter noch etwas genauer, was sie mit dem Druck meint. Sie höre zwar von Parlamentarierinnen und Parlamentariern, dass sie zwar sachlich und fachlich einverstanden seien mit den Plänen des Bundesrates in Sachen Bankenregulierung. Aber sie habe gehört, dass einige fürchten, dass die UBS ihre Parteispenden reduzieren könnte. Die UBS hat im letzten Jahr gemäss einem eigenen Bericht 1,2 Millionen Franken an Parteien gespendet. An welche, sagt sie nicht. In verschiedenen Medienberichten heißt es, bürgerliche Parteien hätten das Geld bekommen. Die Finanzministerin kritisiert also öffentlich die Politarbeit der grössten Schweizer Bank. Außergewöhnlich sei das, sagte mir Oliver Huwiler heute. Der Schweizer Politologe arbeitet an der Universität in Kopenhagen und beschäftigt sich mit Fragen rund um Lobbyismus.
5: Also ich würde sagen, grundsätzlich ist es so, dass natürlich das Lobbying von Unternehmen der Öffentlichkeit oftmals verborgen bleibt. Also sprich, der Kontakt zwischen Unternehmen bzw. deren Public Affairs Vertreterinnen und Vertretern und Entscheidungsträgerinnen und Entscheidungsträgern findet natürlich in der Regel nicht im Auge der Öffentlichkeit statt, sondern eben, wie gesagt, hinter verschlossenen Türen. Und das heißt natürlich, wenn jetzt solche Aktivitäten an die Öffentlichkeit gelangen, genau ist das eigentlich eher außergewöhnlich. Also sprich, da müssen Vorgänge vorgefallen sein, die entsprechend auf, sagen wir mal, starke Resonanz gestoßen sind.
3: Wenn also alles in Anführungszeichen normal läuft, erfahren wir in der Öffentlichkeit wenig bis nichts von der Arbeit der Lobbyistinnen und Lobbyisten. Aber was weiß man denn darüber, wie die UBS versucht, in der Politik ihre Interessen durchzusetzen?
1: Man weiß sehr wenig, weil das ist quasi systemimmanent, dass das Lobbying in der Schweiz allergrößtenteils nicht transparent ist.
3: Das ist Urs Thalmann, Geschäftsführer von Transparency International Schweiz. Die Organisation setzt sich ein für mehr Transparenz in der Politik, zum Beispiel beim Thema Lobbying.
1: Wir wissen nicht, welche Firmen über welche Kanäle mit welchen Parlamentarierinnen oder Mitgliedern der Bundesverwaltung sprechen. Das ist einfach im Moment so oder ist bei uns so, ist schon lange so Tradition. In diesem Sinne kann ich nicht sagen, was bekannt ist, weil man es einfach schlicht nicht weiß.
3: Die Aussage, dass man es einfach nicht wisse, die könnt ihr euch für die ganze Folge merken. Ich habe gelernt heute, das zieht sich beim Thema Lobbying durch, selbst bei Fachleuten. Wir haben die UBS heute mit der Kritik von Karin Keller-Sutter konfrontiert. Wir wollten wissen, was die Bank dazu sagt, ob sie wirklich Druck ausübt und wie die UBS Lobbying betreibt. Aber in der Antwort der Medienstelle der UBS heißt es, wir kommentieren dies nicht. Wie die Grossbank in der Politik also versucht, Einfluss zu nehmen, das wissen wir nicht exakt. Aber was haben Unternehmen grundsätzlich für Möglichkeiten, ihre Interessen zu platzieren? Die Frage geht an Politologe Oliver Huwiler.
5: Also grundsätzlich sind ja nur große Unternehmen eigentlich in der Lage, tatsächlich auch selbst Lobbying durchzuführen. Also wir haben in der Regel größere Unternehmen, die sich tatsächlich auch eine entsprechende Abteilung innerhalb ihres Unternehmens leisten können, also sprich dann eine entsprechende Public Affairs oder Governmental Affairs Abteilung, wo auch Personen angestellt sind, die sich dann wirklich hauptberuflich mit der Interessenvertretung im Sinne des Unternehmens beschäftigen. Das heißt, kleinere Unternehmen, also wenn wir von KMUs zum Beispiel sprechen, sind in der Regel gar nicht dazu in der Lage, ein solches Lobbying durchzuführen, weil sie eben gar nicht über die Ressourcen dazu verfügen. Das heißt, während kleinere Unternehmen beispielsweise dann nur über ihre Verbände zum Beispiel oder primär über ihre Verbände Einfluss nehmen können in die Politik, also sprich indirekt, sind es nur die Größen, die tatsächlich auch in der Lage sind, überhaupt entsprechend direkt mit den Entscheidungsträgerinnen und Entscheidungsträgern in der Politik Kontakt aufzunehmen und entsprechend ihre Stimme dort einzubringen.
3: Und wie machen die das konkret? Also läuft das über Gespräche oder gibt es da noch mehr als nur Gespräche? Wie läuft das?
5: Genau, also in der Regel, also gerade jetzt beim Lobbying von Unternehmen, sprechen wir vom sogenannten Inside-Lobbying. Also sprich, das sind direkte Kontakte, die dann zwischen Vertreterinnen und Vertretern der Unternehmen und Entscheidungsträger, also sprich beispielsweise Parlamentsmitgliedern oder eben auch Mitglieder der Regierung oder der Verwaltung stattfinden. Das heißt, man trifft sich dann beispielsweise eben unter 4 oder unter 8 Augen zum Beispiel, sei das jetzt dann am Arbeitsort des einen oder des anderen oder auch in Restaurants zum Beispiel. Genau, das hängt dann ein bisschen vom Setting ab oder natürlich auch vielleicht in informelleren Rahmen, wie beispielsweise ein Aperos. Genau, wo man sich natürlich auch über den Weg läuft. Also sprich, was hier zentral ist, ist, dass ich diese Kontakte in der Regel nicht im, oder generell das Lobbying nicht in der großen Öffentlichkeit abspielt, sondern eher eben im kleinen Rahmen. Also, das unterscheidet ja auch das Lobbying von Firmen beispielsweise, jetzt von anderen Interessengruppen, die aktiv sind, die, wenn wir jetzt beispielsweise an Gewerkschaften denken oder NGOs, die häufiger dann auch die Öffentlichkeit suchen und über öffentlichen Druck versuchen, Einfluss zu nehmen, eben von diesem Firmenlobbying.
3: Die Art und Weise, wie lobbyiert wird, unterscheidet sich also etwas je nach Größe des Unternehmens. Aber an welche Regeln müssen Sie sich dabei halten? Die Antwort auf diese Frage ist etwas kompliziert, weil es eben nicht wirklich Regeln gibt. Das sagt Urs Thalmann von Transparency International Schweiz.
1: Es gibt kein Gesetz in der Schweiz, das sagt, wer wie viel Lobbying machen darf oder beziehungsweise auch nicht, wie transparent man sein muss beim Lobbying. Und ich denke, das ist meines Erachtens auch der Kritikpunkt, den wir als Transparency International anbringen. Das Lobbying sollte transparenter sein. Und zwar Deshalb, weil es ist ja das Recht der Stimmbürgerinnen und des Stimmbürgers zu wissen, für wessen Interesse sie stimmen oder, wenn sie wählen, wessen Interessenvertreterinnen, Interessenvertreter sie ins Parlament wählen.
3: Dass es keine fixen Regeln gibt, das ist nicht überall so. Wer zum Beispiel im EU-Parlament sitzt, muss öffentlich machen, mit welchen Interessensvertreterinnen er sich trifft. Eine ähnliche Regelung kennt man in Irland. Das Ganze, das scheint irgendwie schwammig. Wir wissen, dass es alle machen, aber nicht genau, wie und mit wem genau. Ich wollte von Politologe Oliver Huwiler noch wissen, was denn überhaupt erlaubt ist und was nicht. Wenn wir davon sprechen, dass Unternehmen versuchen, ihre Interessen durchzusetzen bei Politikerinnen, bei Politikern, wo ist denn die Grenze? Was darf da angeboten werden? Wie viel Mal darf miteinander gesprochen werden? Was darf versprochen werden? Wo ist die Grenze zwischen legal und wo wird es dann illegal werden?
6: Also die Grenze wird natürlich landläufig dort gezogen, wo Korruption anfängt. Und schlussendlich hängt das nicht auch davon ab, eben wie die Gesetzgebung ausgearbeitet ist, also sprich, wo da genau dann auch gerade bei der Annahme von beispielsweise kleinen Geschenken die Grenze gezogen wird.
3: Wenn also eine Gegenleistung angeboten wird für ein Ja oder Nein eines Parlamentsmitglieds, Geld zum Beispiel, dann sprechen wir von Korruption. Wenn aber zum Beispiel damit gedroht würde, dass Parteispenden wegfallen würden, dürfte das rechtlich okay sein, sagen mir beide Gesprächspartner heute. Es gäbe ja keine Pflicht zu spenden. Wichtig ist da, das ist losgelöst von der Grossbank UBS. Niemand wirft ihr konkret vor, solche Drohungen ausgesprochen zu haben. Karin Keller-Sutter sagte einfach, dass einige Politiker eine Spendenreduktion befürchteten. Ich verbinde mit Lobbyismus oft etwas Negatives. Es tönt für mich ein bisschen nach Absprache im Hinterzimmer, im Geheimen, nach Einflussnahme. Ein wenig muss ich dieses Bild korrigieren. Lobbying sei legitim und legal und gehöre zum Politikbetrieb, sagt Transparency International. Bestätigt wird das von Politikerinnen in einem SRF-Reporter. Zum Beispiel von Mitte-Nationalrätin Priska Wismer-Felder.
7: Lobbyisten, das sind Experten. Das sind Leute, die uns inhaltlich weiterhelfen können. Und auf das Expertentum sind wir angewiesen in diesem Milizsystem, weil wir, es ist unmöglich, in allen Themen so in die Tiefe zu gehen. Wir müssen jedes Mal eine Ausbildung machen.
3: Ähnlich tönt es bei Grünen-Nationalrätin Christine Badacza.
8: Es sind so viele Abstimmungen, irgendwie 1000 pro Session. Und das alles unter Kontrolle zu haben, ist manchmal nicht einfach. Und vor allem bei den Themen, die mir wichtig sind, ist es eben für mich wichtig zu wissen, die Informationen zu haben von den Lobbyisten, dass ich eben weiss, wo ich wie muss abstimmen muss. Aber klar, am Schluss entscheide ich selber.
3: Habt ihr Feedback oder Themeninputs, meldet euch gerne bei uns. newsplus@srf.ch oder 076 320 1037. Und wenn ihr jetzt Lust habt, richtig tief ins Thema Lobbying einzutauchen, SRF hat 2023 eine Serie gemacht, Lobbyland Schweiz. Auch diesen Link findet ihr in den Shownotes. Das NewsPlus-Team von heute: Corinna Heinzmann, Julius Schmid und Dominik Brandt. Bis zum nächsten Mal.
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2: In der neuen Podcast-Serie Ade Blatten erzählen Menschen aus Blatten, was sie damals erlebt haben bei dem Bergsturz und was das alles jetzt für ihre Zukunft bedeutet. Mitgearbeitet hat Sabine Steiner von der Regionalredaktion Bern-Freiburg-Wallis. Und Yves Kilcher hat sie gefragt, wie es denn den Menschen von Blatten heute geht.
13: Ja, das ist schwierig, das so allgemein zu beantworten, denn alle Betroffenen gehen anders damit um. Aber aus Gesprächen weiß ich, es ist ein ständiges Auf und Ab. Mal geht es besser, mal schlechter. Man darf nicht vergessen, die Menschen haben ja nicht nur ihr Hab und Gut, sondern auch ihren Alltag, ihre Nachbarschaft, ihr Dorf verloren, bis hin zu Lebensentwürfen, Plänen, Träumen. Sie müssen nun lernen, damit zu leben oder lernen gerade erst damit zu leben, mit diesem großen Verlust. Dazu kommt, es gibt viele Sorgen und Unsicherheiten, zum Beispiel finanzielle. Und dann ist auch die ganz grundsätzliche Frage, wie geht es weiter? Und diese Frage müssen alle einzeln für sich beantworten, aber auch das Dorf als Kollektiv muss diese Frage beantworten. Und dieses Gemenge aus Verlust, Unsicherheit und Ungewissheit, das kostet sehr viel Energie und ist sehr belastend.
14: Und Sie haben Menschen gefunden, die eben von diesen belastenden Situationen, von diesen Erlebnissen und wie sie damit umgehen, erzählen. Wie haben Sie es überhaupt geschafft, diese Protagonistinnen zu finden?
13: Also ich muss sagen, die Suche war sehr schwierig und das hat aus meiner Sicht drei Gründe. Erstens die Medien. Als der Bergsturz war, waren sehr viele Medienschaffende im Lötschental, um über das vergleichsweise kleine Dorf zu berichten. Und da hat es auch einigen Medienschaffenden an Empathie und Sorgfalt gefehlt und die Menschen im Lötschental waren etwas überrumpelt. Zweitens der Faktor Zeit. Als ich im Sommer angefangen habe zu suchen, waren sehr viele Betroffene damit beschäftigt, sich erst einmal ihren Alltag zu organisieren, sich irgendwie im neuen Leben zurechtzufinden. Und da waren schlicht die Kapazitäten ausgeschöpft. Und drittens die Nähe. Man darf nicht vergessen, Menschen exponieren sich ja in den Medien nicht nur einer größeren Öffentlichkeit, sondern eben auch der Dorfgemeinschaft, der eigenen Dorfgemeinschaft. Und da, wenn alle kennen, wenn es emotional ist, wenn vieles auf dem Spiel steht, dann ist das halt eben auch ein Hindernisgrund mitzumachen. Und letzten Endes hat es aber geklappt. Es hat einfach Geduld gebraucht, Verständnis und Sorgfalt.
14: Also nicht ganz einfach, Menschen zu finden, die über das Erlebte sprechen. Und diejenigen, die gesprochen haben, wie haben sie die erlebt?
13: Im Podcast erzählen ja zwei Frauen. Erstens Jelena, 23-jährig, Skilehrerin und Journalistin. Und dann auch Nicole, 36-jährig, verheiratet, zwei Kinder, Präsidentin des Musikvereins. Und ich muss sagen, es waren offene Gespräche, die ich mit ihnen geführt habe. Ich habe beide zu Hause besucht. Es gab keine Tabus. Ich durfte alles fragen. Es waren lange Gespräche und emotionale Gespräche, das ist klar. Was mir geblieben ist, dass sie teilweise ganz klare Erinnerungen haben, zum Beispiel vom 28. Mai, also vom Tag, als der Berg kam. Da konnten sie fast Minuten genau sagen, was passiert ist. Die Zeit danach war dann eher verschwommen und erst im Verlauf der Gespräche sind dann wieder die Erinnerungen gekommen, was genau passiert ist. Es war sehr intensiv für Jelena und auch für Nicole, aber ich hatte den Eindruck, beide hatten das Bedürfnis zu erzählen, was sie erlebt haben und ihre Perspektive darzulegen.
14: Und Sie selbst, Sabine Steiner, waren damals auch im Tal, als der Berg kam und Blatten verschüttet hat. Wie war es für Sie, jetzt nochmals auf diese Zeit zurückzublicken?
13: Genau, ich war im Lötschental am Tag des Bergsturzes, aber auch in den Tagen davor und danach. Und ich war ja als Journalistin da, ich hatte eine klare Funktion, ich musste Fakten zusammentragen, Interviews machen, Beiträge machen, Live-Schaltungen. Es gab wahnsinnig viele Informationen und viel zu tun. Die langen Gespräche mit Jelena und Nicole, aber auch mit Matthias Bellwald, das ist der Gemeindepräsident von Blatten, haben mir geholfen, das alles nochmals besser einzuordnen und auch die Dimension und die Konsequenzen dieses Bergsturzes besser zu verstehen.
14: Was würden Sie sagen, was ist das Bemerkenswerteste, das Sie mitnehmen aus der Podcast-Produktion ein Jahr, nachdem der Berg gekommen ist?
13: Also, was mir sicher bleibt, ist diese Ambivalenz bei den Betroffenen, vor allem wenn es um die Frage geht, wollen wir zurück in ein neues Platten oder nicht? Die Behörden wollen ja vorwärts machen und schon ab 2029 sollen die ersten Menschen im neuen Platten leben, so die Pläne der Behörden. Zum Beispiel Nicole, sie will unbedingt zurück nach Platten, sie wünscht sich diesen Wiederaufbau. Gleichzeitig aber hat sie auch Zweifel, ob ja der Plan wirklich aufgeht, ob sie die Energie dann auch hat zu warten, also weiter in diesem provisorischen Leben, in dieser provisorischen Wohnung zu wohnen, bis dann das neue Platten steht, weil 5 Jahre, also im Idealfall geht es 5 Jahre, sind dann doch eine lange Zeit, das Leben geht weiter und sie fragt sich, ob die Kraft reicht oder ob es nicht besser wäre, jetzt einen Schlussstrich zu ziehen. Dieses Hin- und Hergerissensein kostet sehr viel Kraft. Also soll ich zurück nach Platten oder soll ich nicht doch ein ganz neues Leben anfangen? Ja, diese Ambivalenz war mir vor dem Podcast nicht ganz so klar.
2: Das sagt Sabine Steiner von der Regionalredaktion Bern-Freiburg-Wallis. Sie sind bei SRF 4 News und hier geht es jetzt in wenigen Augenblicken weiter mit den aktuellsten Nachrichten.
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0: Die Nachrichten von SRF um 12:30 mit Olivia Limacher. Grosse Ehre für Freddy Burgen. Der Schweizer Unternehmer und Musikmanager erhält den Ehrenprivalo für sein Lebenswerk. Niederlage gegen Basel. Der FC Thun muss weiter auf den ersten Meistertitel der Clubgeschichte warten. Das Wetter heute trotz vieler Wolken freundlich bei rund 23 Grad. In Zürich ist am Abend der Privalo verliehen worden zum 50. Mal. Ausgezeichnet wurde er unter anderem der Unternehmer und Musikmanager Freddy Burger mit dem Ehrenprivalo für sein Lebenswerk. Burger war etwa Manager von Udo Jürgens, dem Hase Osterwald Sextett oder von Schauspieler Walter Roderer. Der 80-Jährige dankte in seiner Rede seinen Mitarbeitenden und seiner Familie und blickte zurück auf seine Karriere.
1: Ich habe alle meine Agendas seit 1963 archiviert, behalten. Zum Glück, da konnte ich anschauen, wann, was, wo oder wie es stattgefunden hat. Und wenn ich ein bisschen da reingeschaut habe, dass ich eigentlich 54 Firmen in meinen 62 Jahren, wo ich in diesem Business sein durfte, das ist fast unglaublich.
0: Der Publikumspreis ging an Moderator Nick Hartmann. Insgesamt wurden Persönlichkeiten und Produktionen in 10 Kategorien ausgezeichnet. Nominiert wurden sie von einer 40-köpfigen Fachjury. Der Privalo gilt als wichtigster Preis der Schweizer Showszene. In Österreich haben Ermittler einen Mann festgenommen, der den Babynahrungshersteller Hip erpresst haben soll. Das teilt die zuständige Staatsanwaltschaft mit. Zur Identität des Tatverdächtigen machte sie keine Angaben, aus ermittlungstaktischen Gründen. Bekannt ist lediglich, dass der Festgenommene 39 Jahre alt ist. Laut Medienberichten soll der Verdächtigte versucht haben, 2 Millionen Euro vom Hip-Konzern zu erpressen. Dafür habe er Gift in 6 Gläser der Babynahrung gemischt. Entdeckt wurden bisher 5 manipulierte Gläser in Österreich, Tschechien und in der Slowakei. Der iranischen Nobelpreisträgerin Narges Mohammadi geht es gesundheitlich schlecht. Sie befindet sich wegen akuter Herzprobleme auf der Intensivstation eines Spitals im Nordwesten des Iran. Laut ihrer Stiftung leidet Mohammadi zudem unter instabilem Blutdruck und starker Übelkeit, nachdem sie am Freitag im Gefängnis zusammengebrochen war. Das norwegische Nobelkomitee rief die iranische Führung erneut zur Freilassung der 54-Jährigen auf. Mohammadi wurde 2023 für ihren Kampf gegen die Unterdrückung von Frauen ausgezeichnet und verbüßt trotz internationaler Proteste eine langjährige Haftstrafe. Ihr Leben liege nun allein in den Händen der iranischen Behörden, warnte das Komitee. Ein Gericht in den USA hat den Zugang zur Abtreibungspille Mifepriston eingeschränkt. Die Richter in New Orleans entschieden, dass das Medikament nicht mehr per Post verschickt werden darf. Es darf demnach nur noch in Kliniken oder Arztpraxen abgegeben werden. Das Gericht hob Lockerungen der Arzneimittelbehörde FDA auf, mit einem Urteil, das im ganzen Land gilt. Das Pharmaunternehmen Denko Laboratories beantragte unterdessen mit einem Eilantrag an das oberste Gericht, das Urteil der niedrigeren Instanz vorerst zu stoppen. Mit dem Antrag will Denko verhindern, dass die Einschränkung sofort in Kraft tritt. Ziel ist es, einen Postversand der Abtreibungspille so lange zu ermöglichen, bis die obersten Richter im Fall abschließend entschieden haben. Kommen wir noch zum Fußball, zur Schweizer Meisterschaft. Basel gewinnt zu Hause gegen Thun mit 3:1. Damit muss Thun weiter auf den ersten Meistertitel warten. Der Club könnte aber trotz der Niederlage noch dieses Wochenende feiern. Gewinnt St. Gallen heute nicht gegen Sion, wandert der Meistertitel nach Thun. Zu den weiteren Partien von gestern. Winterthur und Zürich trennten sich unentschieden mit 2:2. Damit steht Winterthur nach wie vor kurz vor dem Abstieg. Gewinnen die Grasshoppers heute Sonntag gegen Servette, steigen die Winterthurer in die Challenge League ab. Und Luzern hat auswärts gegen Lausanne Sport gewonnen mit 3:1. In Freiburg haben die Fans vom Eishockey-Club Freiburg-Gotterau den ersten Meistertitel der Clubgeschichte gefeiert. Am Nachmittag versammelten sich laut Schätzungen der Polizei mehr als 80.000 Menschen und verfolgten die Meisterparade in der Innenstadt. Das Team fuhr auf einem Sattelzug sitzend von der Universität Misericord zur BCF-Arena, dem Stadion von Freiburg-Cotteron. Im Anschluss fand eine Zeremonie statt. Laut der Kantonspolizei dauert die Feier auf dem Stadiongelände an und endet voraussichtlich erst in der Nacht. Der Blick aufs Wetter. Heute Sonntag hat es viele Wolken. Trotzdem ist es meist freundlich mit teils fahlem Sonnenschein bei rund 23 Grad. Das waren Nachrichten von Radio SRF. Verantwortlich Olivia Limacher.
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3: Wenn sich die Stimmen von Sportreportern überschlagen. Ja, dann ist meistens etwas Großes, etwas Wichtiges passiert. So wie am Donnerstagabend in Davos. Da ist der HC Fribourg-Gotteron, der Eishockey-Club aus Freiburg, zum ersten Mal in seiner Vereinsgeschichte Schweizer Meister geworden. Freiburg gegen Davos, Westschweiz gegen Graubünden, das war der diesjährige Eishockey-Playoff-Final und das ist heute auch unsere Sendung.
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3: Okay, nicht Westschweiz gegen Graubünden, sondern Westschweiz und Graubünden. Wir sind hier füreinander, miteinander und nicht gegeneinander. Und heute zu Gast ist Eva Hirschi, freie Journalistin in der Westschweiz. Bonjour.
5: Bonjour à tous et à tous.
3: Ja, Eva Hirschi, haben Sie den Eishockey-Final mitverfolgt?
5: Ich persönlich nicht, aber ich habe am nächsten Morgen auf Social Media gesehen, dass meine Freundinnen und Freunde in Freiburg die ganze Nacht durchgefeiert haben und dass dieser Sieg wirklich sehr emotional war.
3: Ja, die ganze Nacht durchgefeiert in Freiburg. Aus dem Kanton Graubünden mit dabei heute ist Fadrina Hoffmann von der Engadiner Post. Allegra.
6: Bundi.
3: Ja, zwischen Davos und dem Engadin ist ja der Flüelerpass. Haben Sie mitverfolgt, was auf der anderen Seite des Passes passiert ist?
6: Ja, gezwungenermaßen. Hier gibt's im Moment fast kein anderes Thema und es herrscht tatsächlich Katerstimmung, egal wohin man geht.
3: Katerstimmung in Graubünden, Feierstimmung in Freiburg. Sie hören die Sendung Die Woche in den Schweizer Sprachregionen. In dieser Sendung blicken wir über die Deutschschweiz hinaus in die Westschweiz und heute in die Romandie. Und ich verspreche Ihnen, wir sprechen heute nicht nur über Eishockey. Mein Name ist Peter Hanselmann. Schön, lassen Sie zu. Was waren das für Emotionen am Donnerstagabend in Freiburg? Zum ersten Mal ist Gotteron, der Eishockey-Club aus Freiburg, Schweizer Meister geworden. Das Spiel ist in Davos gewesen, doch in Freiburg waren tausende Fans im Stadion am Public Viewing und auch vor dem Stadion hat es ein großes Public Viewing gegeben. Es hat eine Freinacht gegeben. Eva Hirschi, Sie haben es schon gesagt. Freundinnen und Freunde von Ihnen haben durchgefeiert in Freiburg. Wie ist denn dieser erste Titel gefeiert worden?
5: Ja, es gab ein Riesenfest in der ganzen Stadt. Die Euphorie war bei den Freiburgerinnen und Freiburgern wirklich grenzenlos in dieser Donnerstagnacht. Das Team von Gotteron kam dann kurz vor 5 Uhr morgens in Freiburg an. Sie fuhren direkt ins Stadion und wurden dort von zahlreichen Fans begrüßt und bejubelt. Aber eigentlich wurde in der ganzen Stadt gefeiert. Die Freiburger Kantonalbank wurde in den Farben von Gotteron beleuchtet, blau-weiß. Die Busse fuhren die ganze Nacht, also viele haben wirklich durchgefeiert. Übrigens nicht nur in der Stadt, sondern auch im Rest des Kantons. Die Freinacht galt nämlich nicht nur für Freiburg selber, sondern für den ganzen Kanton.
3: Und was bedeutet denn jetzt dieser Titel nicht nur eben für die Stadt, sondern für den Kanton, für die Region?
5: Einerseits ist Gotteron seit fast 50 Jahren in der obersten Liga, ohne jemals einen Final gewonnen zu haben. Das war so ein bisschen der Freiburger Fluch, der auf ihnen lastete und der jetzt gebrochen wurde. Andererseits war es auch das letzte Spiel des sehr beliebten Captains Julien Sprunger. Er hat seine ganze Karriere in diesem Club verbracht, wirklich von klein auf. Und er hatte angekündigt, dass er Ende dieser Saison aufhört. Dass er jetzt quasi am letzten Arbeitstag vor seiner sportlichen Pensionierung noch den Pokal holt, das war für viele besonders emotional. Natürlich auch für ihn selbst.
7: J'ai déjà été tellement privilégié de faire ça dans ce club. Maintenant de pouvoir partager puis de vivre ça avec tout le canton, ça va, je sais que ça va être fou. Mais franchement, c'est le scénario de rêve.
5: Er sagt, er sei sehr privilegiert, dass er diesen Moment mit dem Club und mit dem ganzen Kanton teilen könne. Er wusste, es würde ein verrückter Abend werden, aber jetzt das sei wirklich ein Traumszenario, das sich erfüllt habe.
3: Julien Sprunger ist der Mann der Stunde gewesen. Die Freiburg-Legende geht mit einem Meistertitel, mit dem ersten in der Clubgeschichte. Die Geschichte, die ist ja fast schon kitschig und fast schon zu schön, um wahr zu sein. Sprunger hat dann auch SRF ein Interview gegeben, habe ich heute Morgen gehört. Auf Deutsch hat er gesagt.
7: Aber es ist so schön, wirklich so schön. Nicht nur für mich, für den ganzen Kanton, den ganzen Club. So lange haben wir gearbeitet und jetzt haben wir endlich diesen Titel.
3: Also er sagt dasselbe eigentlich nochmals, wie wichtig und wie schön dieser Titel für die Region und für den ganzen Kanton ist. Und da ist mir heute, am Freitagmorgen, als ich für diese Sendung recherchiert habe, auch noch etwas aufgefallen. Eva Hirschi, die Fans in Freiburg, die singen einmal das da. Also sie singen «Ici c'est Fribourg» auf Französisch. Sie singen aber auch das. Sie singen Meister, Schweizer Meister, die Fangesänge auf Deutsch und auf Französisch. Der Captain, der gibt Interviews auf Deutsch und auf Französisch. Ja, wie wichtig ist denn dieser Club eigentlich über die Sprachgrenzen hinweg?
5: Enorm wichtig. Es ist wirklich ein Element, das alle vereint, wohl das wichtigste Element. Im Eishockeystadion, da gibt es die Sprachgrenzen gar nicht mehr. Da feiert man das Team wirklich gemeinsam an. Das hat vielleicht auch damit zu tun, dass es der einzige grosse Sportclub im Kanton ist. In Bern kann man ja für den Fußballclub IBE fahnen, ohne aber den Eishockeyclub SCB zu unterstützen. In manchen Kantonen gibt es sogar mehrere Clubs pro Sportart. In Freiburg aber gibt es nur das Eishockey. Und das verbindet alle und bringt wirklich alle zusammen.
3: Ein Eishockey-Club, der verbindet. Wo es aber Sieger gibt, wie eben jetzt Freiburg, gibt es auch Verlierer. Das gehört einfach dazu zum Spiel. Der HC Davos, der hat zu Hause das letzte Spiel der Saison verloren. Fadrina Hoffmann, Sie haben es schon gesagt, Katerstimmung in Graubünden. Davos ist ja eine deutschsprachige Gemeinde. Interessieren sich denn die Menschen im rätoromanischen oder auch italienischsprachigen Teil Graubündens auch für den HC Davos?
6: Ja, selbstverständlich. Natürlich sind wir in erster Linie Engadiner oder Buschlaver oder Bergeller, aber dann sind wir schon ganz schnell Bündnerinnen und Bündner und als Bündnerclub fähnen wir natürlich für die Bündner.
3: Freiburg ist Schweizer Meister und die Stadt, die kommt nicht aus dem Feiern raus, denn schon bald beginnt die Eishockey-Weltmeisterschaft, dieses Jahr in der Schweiz, und gespielt wird in Zürich und eben auch in Freiburg. Es gibt dort also schon bald noch mehr Eishockey. Bei uns ist es jetzt aber genug mit Eishockey. Wir bleiben aber in der Westschweiz. Eva Hirschi vom Eishockey in Freiburg zur Politik im Kanton Waadt und zu Valerie Dittli. Sie ist Waadtländer Staatsrätin und in der ganzen Schweiz bekannt, weil sie immer mal wieder für Schlagzeilen sorgt. Auch diese Woche wieder, genauer gesagt eigentlich schon letzte Woche am Freitag. Da ist nämlich ein Bericht erschienen. Was für einer?
5: Darin ging es um ein Mandat, das Valerie Dittli dem ehemaligen Präsidenten einer Kommission gegeben hatte, und zwar im Gegenzug, dass dieser eine Strafanzeige gegen Dittli zurückzieht. Auch eine Zahlung von 10.000 Franken gehörte dazu. Das ist natürlich einerseits problematisch, weil das Steuergelder sind, die gemäß des Rapports unverhältnismäßig hoch gewesen seien für dieses Mandat. Andererseits wird vor allem auch bemängelt, dass der Vertrag geheim gewesen war. Die Regierung war nicht vollständig informiert. Der Vorwurf der Korruption, der auch noch im Raum stand, und das ist wichtig zu erwähnen, der hat sich nicht erhärtet. Was aber klar ist, Valerie Dittli hat Informationen unterschlagen und sie hat gelogen. Die Regierung kam dann am Freitag zu einer Pressekonferenz zusammen. Sie hat gesagt, das Vertrauen sei zerstört und es sei schwierig, sich vorzustellen, dass man das wieder aufbauen könne. Und schlussendlich hat sich dann diese Woche auch noch das Parlament geäußert. Sie haben in einer Resolution gefordert, dass Valerie Dittli zurücktritt. So etwas kommt in der Schweiz sehr selten vor. Auswirkungen hat es aber nicht, denn diese Resolution ist nur symbolisch und rechtlich nicht bindend. Anders als in Neuenburg, Genf oder im Jura, wo Regierungsräte ihres Amtes enthoben werden können. Aber trotzdem, es ist ein sehr klares Zeichen.
3: Also nur symbolisch das Parlament kann Valérie Dittli nicht zum Rücktritt zwingen. Die Aufforderung, die ist aber dann recht deutlich. Welchen Rückhalt hat sie eigentlich noch im Waadtländer Grossen Rat im Kantonsparlament?
5: Im Grossen Rat hat sie kaum noch Rückhalt. 72 Personen haben für die Resolution gestimmt. Das ist eine klare Mehrheit. Nur 5 Personen waren dagegen. Der Rest hat sich enthalten. In der Debatte hat sich gezeigt, dass die Parlamentarierinnen und Parlamentarier die Nase voll haben von dieser Krise, die schon sehr lange andauert in der Waadtländer Regierung. Und sie wollen jetzt ein Zeichen setzen und fordern, dass das Problem endlich gelöst wird.
3: Und wer hat im Parlament für die Resolution gestimmt, also dafür, dass Valérie Dittli zurücktreten soll?
5: Eingereicht hat den Vorstoss der Grüne Kilian Dukan. Die gesamte Linke war dann dafür. Sie haben den Rücktritt von Dittli auch schon früher gefordert. Natürlich geschah das dann nicht ohne Eigeninteressen. Sie würden nämlich gerne den Sitz von Dittli erobern. Das Resultat war dann aber doch sehr deutlich. Gegenüber der RTS hat Dukan begründet, was das klare Resultat bedeutet.
2: C'est un désaveu massif, un désaveu non seulement de celles et ceux qui ont demandé sa démission, dont nous faisons partie, mais aussi des partis qui l'ont portée au Conseil d'État en 2022, qui ne veulent plus travailler avec elle. Et les quelques abstentions qui sont ressorties, en fait, dénotent simplement qu'ils estiment que la résolution n'est pas le bon outil.
5: Für ihn ist es eine massive Ablehnung, nicht nur von links, sondern auch von den Parteien, die sie 2022 in den Staatsrat gewählt haben. Wir erinnern uns, Dittli wurde vor allem dank der bürgerlichen Allianz, also dem Zusammenschluss von FDP, SVP und Mitte gewählt. Diese Allianz, die bröckelt nun, das zeigen auch die 58 Enthaltungen, worüber wir vielleicht kurz sprechen müssen.
3: Genau, Sie haben es gesagt, 58 Parlamentarierinnen und Parlamentarier haben sich der Stimme enthalten. Das ist mehr als ein Drittel des Parlaments. Warum das? Haben die keine Meinung dazu?
5: Es sind vor allem SVPler und FDPler, die sich enthalten haben. Das heißt aber nicht, dass sie Dittli verteidigen, sonst hätten sie Nein gestimmt. Cédric Weissach von der SVP sagte der RTS, sie hätten sich enthalten, weil die Resolution in ihren Augen nicht das richtige Instrument sei.
8: Sur le fond, je crois que tout le monde est d'accord sur le fait que ce qui s'est passé est inacceptable, que la perte de confiance est là et qu'il faut maintenant trouver une solution de sortie à cette crise qui dure depuis de nombreux mois. Maintenant, sur la forme, cette résolution n'amènera rien de plus puisque le Grand Conseil n'a pas le pouvoir de décider de l'avenir politique de Mme Dittli ni d'influer sur son choix de démissionner ou non. Donc, c'est un vœu pieux.
5: Er sagt, man sei sich einig, dass das, was passiert sei, inakzeptabel sei und es dringend eine Lösung brauche, aber der Grosse Rat habe nicht die Befugnis, über Dittlis politische Zukunft zu entscheiden. Es handle sich also nur um einen frommen Wunsch. Wie gesagt, der Grosse Rat kann eben kein Regierungsratmitglied abwählen.
3: Wie hat eigentlich Valérie Dittli auf diese Abstimmung reagiert?
5: Als der Bericht herausgekommen ist letzte Woche, hat man sie weder gesehen noch gehört. Sie hat auch keine Interviews gegeben, aber sie hat eine Medienmitteilung veröffentlicht, in welcher sie geschrieben hat, sie wolle weitermachen. Also da war von Rücktritt keine Rede. Zur Resolution des Parlaments hat sie sich dann nicht geäußert. Und nach der Sitzung mit ihrer Partei warteten zwar Journalisten vor dem Restaurant, um mit ihr zu sprechen. Sie wollte aber kein Interview geben und hat zur RTS nur einen Satz gesagt. Und zwar, ich bin sehr zufrieden, den Rest können Sie in unserer Medienmitteilung nachlesen.
9: Je suis très contente et le reste vous pouvez lire dans notre communiqué de presse.
3: Valérie Dittli könnte uns also noch etwas beschäftigen, hier in der Sendung «Die Woche in den Schweizer Sprachregionen». Jetzt aber wechseln wir in den Kanton Graubünden. Ja, Fatrina Hofmann, auch das Engadin hat einen Politiker, der schweizweit bekannt ist, nämlich Christian J. Jenny, der Gemeindepräsident von St. Moritz. Ganz kurz, warum ist der in der ganzen Schweiz bekannt?
6: Christian J. Jenny ist der geborene Entertainer. Er ist ein ehemaliger Opernsänger und Zürcher Kulturunternehmer, der sich auf der Bühne zu Hause fühlt. Bekannt wurde er zunächst im Kulturbereich und als Initiant des Festival de Jazz in St. Moritz und seit 2019 ist er Gemeindepräsident von St. Moritz. Er wurde 2018 als Quereinsteiger gewählt, was eine kleine Sensation war, denn er brachte keine klassische Politkarriere mit, aber er war natürlich bereits als Persönlichkeit bekannt. Viele wollten damals frischen Wind und einen anderen Führungsstil für St. Moritz und sein unkonventionelles Auftreten und seine starke Kommunikation haben dann den Ausschlag gegeben. Er gilt heute als Gemeindepräsident, der Kultur, Tourismus und Politik eng verbindet und die Gemeinde vor allem stark nach außen positioniert hat.
3: Und am 1. April von diesem Jahr hat er im Tagesgespräch von Radio SRF dann gesagt, dass er eben nach zwei Amtszeiten nicht mehr zur Wahl antritt. Und diese Woche, und darum sprechen wir auch darüber, hat es eine erste Podiumsdiskussion gegeben mit Personen, die gerne Nachfolgerin oder Nachfolger von Christian J. Jenny werden wollen. Und zwar ist das eine Frau aus Bern, ein Mann aus Berlin und ein Sportler. Was sind das genau für Personen?
6: Isabel Wenger wuchs als Tochter von Berner Eltern in Lateinamerika auf. Sie ist 59, sie ist Ökonomin und Unternehmensberaterin. Sie ist schon Gemeinderätin seit 2022, war 2025 sogar Präsidentin des Gemeinderats, und zwar für Next Generation. Und seit März ist sie Präsidentin des Sanadura Gesundheitsrats. Das Sanadura ist die regionale Gesundheitsorganisation. Sie ist seit 18 Jahren mit einem St. Moritzer liiert. Dann haben wir den einzigen Bündner in dieser Dreiergruppe, das ist Adriano Iseppi. Er hat seine Kandidatur auch zuerst bekannt gegeben, und zwar auf eine originelle Art und Weise. Er ist mit Langlaufskiern zum Gemeindehaus gegangen und hat dahin dann die Kandidatur gebracht. Er stammt aus Savonin, ist 52 Jahre alt, und er ist Sportkoordinator und Fachlehrer an der Talentschule Chamfer. Vor allem bekannt ist er, weil er Dario Cologna auf dem Weg in die Weltspitze begleitet hat. Iseppi ist für Swiss Ski und den Engadin Skimarathon tätig. Er kandidiert als Unabhängiger. Und schließlich haben wir die Person, die eigentlich den meisten am wenigsten bekannt ist im Tal, das ist Sebastian Bahner. Er ist 46, er ist in Berlin geboren und hat im Laufe seiner Karriere Führungspositionen in den Bereichen Strategie, Organisation und Finanzen inne. Er ist Organisationsentwickler, Coach und Berater und lebt seit 3,5 Jahren mit seiner Familie in St. Moritz. Er ist einer, der sagt, er ist St. Moritzer, weil er mit seiner Familie seit Kindesbeinen eigentlich in jeder freien Minute nach St. Moritz gereist ist. Er ist schweizerisch-deutscher Doppelbürger. Er ist auch Präsident und Turnenleiter der SAC-Sektion Bernina. Auch er ist unabhängig.
3: Jetzt Christian J. Jenny, der Gemeindepräsident, jetzt, der nicht mehr zur Wahl antritt, ist ein Zürcher. Die drei möglichen Nachfolgerinnen, Nachfolger, eine Frau aus Bern, ein Mann aus Berlin und ein Mann aus Savonin, auch nicht im Engadin. Warum kein St. Moritzer oder keine St. Moritzerin?
6: Ja, das Oberengadin ist eine Tourismusregion und St. Moritz ist sehr international ausgerichtet. Also den klassischen Einheimischen, den gibt es quasi nicht mehr. Es leben im Ort sicher weitaus mehr Zugezogene als Einheimische mit ganz tiefen Engadiner Wurzeln. Auch Jenny ist ein eingebürgerter St. Moritzer. Und eben, Adriano Iseppi ist immerhin in Savonin, Ennetenberg, aufgewachsen und spricht sogar Romanisch.
3: Die Wahlen in St. Moritz, die interessieren das ganze Engadin. Es gibt aber diese Woche noch ein anderes Thema, das im Engadin interessiert hat. Nämlich die Buvette Trasch. Das ist eine historische Trinkhalle. Klingt für mich nach einer großen Beiz, eine Trinkhalle, ist es aber nicht, haben Sie mir gesagt, als wir diese Sendung vorbereitet haben. Ganz kurz, was ist eine Trinkhalle?
6: Ja, es handelt sich um einen Kurbau aus der Blütezeit des Bädertourismus im 19. Jahrhundert. Dort kamen Kurgäste hin, um Mineralwasser direkt aus den Quellen zu trinken, also zur Trinkkur.
3: Also man kommt zum Trinken und nicht zum Baden zu einer Mineralquelle. Das ist die Buvette Trasch. Es gibt, wenn man nach der Trinkhalle Trasch, nach der Buvette Trasch sucht, viele Bilder und auch Videos von dem Gebäude. Das Gebäude ist nämlich in der ganzen Schweiz bekannt als sogenannter Lost Place, als ein verlassener Ort. Warum ist die Trinkhalle verlassen?
6: Die Trinkhalle ist seit 2006 geschlossen. Grund dafür ist die Lage an einem Hang. Es besteht die Gefahr von Steinschlag und sie ist aus Sicherheitsgründen nicht mehr öffentlich zugänglich. Leider verfällt sie nach und nach und zwar immer schneller.
3: Nun soll sie aber eben öffentlich zugänglich werden und auch der Verfall soll gestoppt werden. Die Trinkhalle, die soll nämlich saniert werden.
6: Genau. Der Verein Pro Buvette Trasch setzt sich seit Jahren für die Hangsicherung und Sanierung des Gebäudes ein. Ein Sanierungsplan liegt bereits vor, die Bevölkerung hat grundsätzlich zugestimmt und eine Stiftung soll nun das Projekt tragen. Offen sind noch die vollständige Finanzierung und letzte Bewilligungen. Erst dann kann die Umsetzung starten. Das Gesamtprojekt kostet 18 Millionen Franken, wobei Bund und Kanton einen Großteil übernehmen. Der Gemeinde bleiben noch 3 Millionen primär für die Hangsicherung. Und Mitte April hat die Gemeindeversammlung mit großer Mehrheit den Kredit gesprochen, um den Hang zu sanieren.
10: Consulentes podes mai presta un investițion de deci 2 milioane la part de comun importă un cinciaval, 20% al rest de la monaide vin surmunt în cinarna fiscuit proiectul și realizabil.
6: Aite Zanetti, Gemeindepräsidentin von Schkuel, sagt, dass sie sehr froh ist, dass wir so viel Unterstützung bekommen von Enetenberg für die Büvette, weil wir das selber nicht stemmen könnten, diese Sanierung.
3: Als Velofan schaue ich diese Woche besonders in die Westschweiz. Am Dienstag ist die Tour de Romandie losgegangen, ein Velorennen durch die Westschweiz. 6 Etappen gibt es, bis am Sonntag dauert das Rennen. Und weil wir die Sendung am Freitagmorgen aufzeichnen, können wir so rein gar nichts zum Sportlichen sagen, auch nichts zu allfälligen Unfällen, die es vielleicht geben wird, hoffen wir aber mal nicht. Aber Eva Hirschi, was wir sagen können, ist, was für eine Bedeutung dieses Rennen für die Westschweiz hat.
5: Die Tour de Romandie hat einen sehr großen Stellenwert in der Westschweiz. Sicher auch, weil die Tour de France hier sehr beliebt ist und man stolz ist, eine Westschweizer Version davon zu haben. Zumal gibt es bei der Tour de Suisse meist nur einen Abschnitt durch die Westschweiz, falls überhaupt. Und die Tour de Romandie führt quasi überall durch, also fast vor der Haustüre. Man muss natürlich auch nicht extra zu einem Stadion reisen, wie beim Fußball oder Eishockey. Und das Ganze hat dann wirklich etwas von einem Volksfest. Man geht dort nicht nur hin, um den Radfahrern oder Radfahrerinnen zuzuschauen, sondern es gibt auch Stände, Animationen, Sponsoren, die Goodies verteilen und so. Also es ist sehr beliebt, selbst wenn man kein großer Radfanatiker ist.
3: Trotz viel Publikum hat die Tour de Romandie aber finanzielle Sorgen. Warum?
5: Ja, ein großer Sponsor ist abgesprungen, und zwar derjenige, der das Maillot Jaune sponsert, also das gelbe Leader-Trikot. Das macht fast 500.000 Franken aus, also ungefähr 10% des gesamten Budgets.
3: Ja, und was bedeutet das jetzt für die Tour de Romandie, wenn da ein großer Sponsor abspringt?
5: Ja, jetzt läuft die Suche nach einem Nachfolger. Es ist schwierig zu sagen, ob sie rechtzeitig einen finden werden, denn momentan hat das Rennen nur noch genug Geld für eine weitere Edition, sagt Richard Chassot von der Tour de Romandie.
11: Ça peut durer une année, après peut-être une deuxième si vraiment on est très très créatif avec des clubs de soutien, avec des repas de soutien, enfin différentes choses. On avait un tout petit peu de réserve, donc on trouve des solutions, mais elles peuvent pas être durables parce qu'autrement là on serait en danger.
5: Mit etwas Kreativität könnten sie vielleicht auch noch ein zweites Jahr überstehen, vielleicht mit Benefizveranstaltungen oder so. Aber das ist sicher keine dauerhafte Lösung, sagt er. Die Tour de Romandie muss also einen neuen Hauptsponsor suchen.
3: Mit der Tour de Romandie endet unsere Tour durch die Schweizer Sprachregionen für heute. Merci beaucoup, Eva Hirschi, dass Sie uns in die Westschweiz mitgenommen haben, und au revoir.
5: Merci beaucoup et à bientôt.
3: Und grazie Fitch für den Ausflug ins Engadin, et arrivaire, Fadrine Hoffmann.
6: Arrivaire.
3: Und bei Ihnen bedanke ich mich fürs Zuhören. Mein Name ist Peter Hanselmann. Ich sage danke vielmals und bis zum nächsten Mal.

Die Nachrichten von SRF um 1 Uhr mit Olivia Limacher. In Zürich ist am Abend der Privalo verliehen worden zum 50. Mal. Ausgezeichnet wurde unter anderem der Unternehmer und Musikmanager Freddy Burger mit dem Ehrenprivalo für

0: und ich wieder Danke sagen für den neuen Tag, der auf mich zukommt.
1: Der Publikumspreis ging an Moderator Nick Hartmann. Insgesamt wurden Persönlichkeiten und Produktionen in 10 Kategorien ausgezeichnet. Nominiert wurden sie von einer 40-köpfigen Fachjury. Der Prix Valo gilt als wichtigster Preis der Schweizer Showszene. Die geplante Verringerung von US-Truppen in Deutschland sorgt in den USA für Kritik. Führende Republikaner und Republikanerinnen im Kongress zeigten sich besorgt über den Abzug von rund 5'000 Soldaten. Ein solcher Schritt könnte die Sicherheit in Europa schwächen und ein falsches Signal an Russland senden, erklärten die republikanischen Politiker. Jede wesentliche Änderung der Truppenpräsenz in Europa müsse mit dem Kongress und mit den Verbündeten der USA abgestimmt werden. Unklar ist zudem, ob die USA wie geplant neue Mittelstreckenwaffen mit einer Reichweite bis nach Russland in Deutschland stationieren werden. Donald Trumps Vorgänger Joe Biden hatte deren Bereitstellung versprochen. Trump hat sich bisher nicht klar dazu geäußert. Zwei Meldungen zum Fußball, zur Schweizer Meisterschaft. Basel gewinnt zu Hause gegen Thun mit 3:1. Damit muss Thun weiter auf den ersten Meistertitel warten. Der Club könnte aber trotz der Niederlage noch dieses Wochenende feiern. Gewinnt St. Gallen heute nicht gegen Sion, wandert der Meistertitel nach Thun. Winterthur und Zürich trennten sich unentschieden mit 2:2. Damit steht Winterthur nach wie vor kurz vor dem Abstieg. Gewinnen die Grasshoppers heute gegen Servette, steigen die Winterthurer in die Challenge League ab. Und Luzern hat auswärts gegen Lausanne Sport gewonnen mit 3:1. Das Wetter. Heute Sonntag hat es viele Wolken, trotzdem ist es meist freundlich mit teils fahlem Sonnenschein bei rund 23 Grad. Das waren Nachrichten von Radio SRF, verantwortlich Olivia Limacher.
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3: Sie hören jetzt in der Wiederholung des Tagesgesprächs vom Mittwoch einen politischen Gast, der aber ausnahmsweise auch über sehr persönliche Themen spricht.
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5: Mein heutiger Gast ist Nationalrätin und SP-Co-Präsidentin Mathea Meyer. Herzlich willkommen im Tagesgespräch.
6: Danke für die Einladung.
5: Ihr seid zurück nach einer Erschöpfung. 5 Monate seid ihr ausgefallen. Wir reden über die Zeit, über das hohe Tempo der Politik und über Politik an sich, über die Pflegeinitiative, die gestern im Nationalrat ist besprochen wurde. Mathea Meyer, wieder mit drin im Polizbetrieb. Am Montag hat die Sondersession angefangen im Nationalrat. Wie fühlt sich das an, wieder zurück zu sein in diesem Bienenhaus?
6: Ich muss sagen, es war schon zuerst ein kleines merkwürdiges, aber auch sehr schönes Gefühl gewesen. Und es fühlt sich richtig und auch gut an, wieder zurück zu sein.
5: Warum merkwürdig?
6: Ich bin doch jetzt schon über ein halbes Jahr nicht mehr im Nationalrat gewesen. All die Leute, all die Eindrücke wieder nach doch einer sehr intensiven, auch persönlichen Zeit.
5: Und was habt ihr für Reaktionen gehabt von den Kolleginnen und Kollegen im Rat?
6: Unglaublich schöne Reaktionen, grosses Verständnis, grosse Anteilnahme. Das waren die Reaktionen, die ich im Dezember, als ich meine Auszeit bekannt gegeben, weil ich krankgeschrieben war, bekommen habe von ganz vielen Menschen über alle Parteigrenzen hinweg, die grosses Verständnis gezeigt haben. Und das, was man am meisten Mut auch dort schon gemacht hat und auch jetzt im Rückblick, ist Leute, die Ähnliches erlebt haben, die gesagt haben, es kommt wieder gut. Aber es braucht Zeit.
5: Und das ist das, wo man daran zweifelt wahrscheinlich, dass es wieder gut kommt.
6: Ja, also es hat, das sind mitunter die schwierigsten Momente gewesen, in diesen 5 Monaten, viele Momente gegeben, wo ich nicht sicher gewesen bin, ob ich wieder im Nationalratssaal wird sein. Obwohl ich ja schon doch seit über 10 Jahren Nationalrätin bin, seit 5 Jahren Co-Präsidentin. Und das nicht zu wissen, die Angst zu haben, gibt es die Normalität, die ich so gerne kann, das, was ich so lieb hatte, das, was ich so gerne gemacht habe, gibt es das wieder für mich? Das sind schwierige Momente gewesen und ich bin froh, habe ich es überwunden und stehe heute wieder da.
5: Ich würde gerne noch mal schnell auf die Zeit zurückgehen, eben auch dann auf Ende November, wo dir das bekannt geht, aber noch mal schnell in den Nationalratssaal zurück. Habt ihr auch ein bisschen Respekt gehabt vor diesen Begegnungen wieder?
6: Respekt nicht, weil ich mich jetzt bereit gefühlt habe. Weil ich jetzt wieder voller Energie bin, auch voller Freude für das politische Engagement, wieder da zurück sein können. Das ist unglaublich ein schönes Gefühl. Und von dem her nicht Respekt, sondern ich habe mich vor allem auch gefreut, weil ich die Menschen auch wirklich vermisst habe in den letzten 5 Monaten.
5: Es ist ja schon so, dass eben in diesem Bundeshaus, da wird ja auch gelbögelt, da wird um Macht, um Einfluss, Grund,

0: gekämpft und ihr seid sehr offen zu eurer Verletzlichkeit gestanden. Habt ihr vielleicht da auch manchmal ja, ein bisschen Respekt gehabt oder auch ein bisschen Schiss davor, dass man euch plötzlich anders wahrnimmt in diesem gleich auch Haifischbecken?
1: Das ist sicher etwas, wo mir im Kopf umgegeistert ist und auch weiter wird bleiben. Ich finde es aber auch gut, zu der Verletzlichkeit zu stehen. Wir sind nicht Übermenschen. Und ich finde es auch richtig, dass wir Menschen sind, dass wir da nicht irgendwie Superman oder Superwoman sind im Bundeshaus, die irgendwie Übermenschliches leistet, sondern dass man auch die Menschlichkeit auch in der Politik gespürt und auch die Leute auch da aussen gespürt hat. Das sind Menschen, die auch verletzlich sein können in einer sehr doch brutalen und gnadenlosen Welt.
0: Ist so der Grund gewesen, dass ihr gesagt habt, ich mache das alles öffentlich?
1: Ich bin eigentlich ja gezwungen gewesen, das öffentlich zu machen, weil ich kurz vor der Wintersession mich an mich so krank schreiben lassen. Ich muss sagen, es hat sehr viel Überwindung gebraucht, mir selber einzugestehen. Ich mag nicht mehr. Ich bin an meine Grenzen gekommen. Ich bin weit über meine Grenzen rausgegangen. Ich bin erschöpft. Und aber auch zu wissen, ich kann das nicht nur mir selber gegenüber eingestehen, sondern ich muss den Moment von sehr, sehr grosser Verletzlichkeit, weil es sehr ein persönlicher Moment ist, mit der Öffentlichkeit teilen. Das hat mir viel Überwindung gebraucht.
0: Wenn wir an die Zeit zurückdenken, eben Ende November, habt ihr geschrieben auf sozialen Medien, die zieht mich zurück wegen einer grossen Erschöpfung. Wenn ihr an die Matthäa Meier von denen zurückdenkt, was seht ihr für eine Person?
1: Ich realisiere erst im Rückblick, wie wenig gut es mir damals noch gegangen ist. Wie erschöpft ich war, wie wenig Energie ich hatte, wie viel Energie so alltägliche Sachen gebraucht haben, bis normales E-Mail beantworten, meine Kinder morgen parat machen, in einer Sitzung der Diskussion können, zu folgen. Das hat mich so viel Energie gekostet, die ich eigentlich nicht mehr hatte. Und von dem bin ich wirklich sehr, sehr froh, dass ich heute die Energie auch wieder habe, weil es ist nicht ein schönes Gefühl, wenn man eigentlich ständig auf dem Zahnfleisch läuft und ständig am Limit ist.
0: Aber der hat auch zwei kleine Kinder, der hat die Kinder angesprochen, die morgen parat machen. Man weiss, als Mutter weiss man, das ist per se manchmal mühsam, manchmal anstrengend, aber wenn man er nicht mag, also stell mir vor, das ist schon nicht einfach, das zu merken selber.
1: Es war brutal anstrengend gewesen und ich habe zu lang, würde ich auch sagen, wie so alles so ein bisschen abgespielt, gesagt, nein, nein, das kommt dann schon gut, in ein paar Wochen sind die dann Weihnachtsferien, ist alles gut. Mein Umfeld hat sich angefangen Sorgen machen, mir das auch gesagt, bin ich unglaublich dankbar auch für das, dass sie mir sehr viel erleichtert haben, den Schritt zu wagen und zu sagen, nein, ich mag nicht mehr und ich stehe zu dem und ich ziehe jetzt die Notbremse.
0: Also das heisst, euer Umfeld hat eigentlich eher gemerkt, dass etwas nicht mehr stimmt?
1: Ja, sie haben schon gemerkt, dass es mir nicht mehr gut geht, aber ich glaube, am Schluss muss man es selber fühlen. Und es hat schon so Schlüsselmomente gegeben. Ich war an der Fraktionssitzung Ende November, am Freitagabend und dann am Samstagmorgen nochmal und hatte dann am Samstagnachmittag noch eine Veranstaltung gehabt, im Bundeshaus. Ich bin schnell in meine Wohnung hier in Bern kurz hinlegen und ich bin einfach von dem Sofa nicht mehr hochgekommen. Ich bin dann aber trotzdem noch an die Veranstaltung gegangen, habe es irgendwie durchgezogen und dann aber zwei, drei Tage später, ich habe angefangen sehr schlecht zu schlafen in dieser Zeit auch, in einer von diesen schlaflosen Nächten, es endlich geschafft, mit mir selber so zu reden, wie ich mit jeder guten Freundin in so einem Moment würde reden. Ich würde ja nicht sagen, jetzt hab doch noch drei Wochen durch, es kommt dann schon wieder gut, sondern ich würde sagen, mach jetzt Pause, schau jetzt zu dir. Es endlich geschafft, mit mir selber liebevoll und fürsorglich zu reden. Und das war eigentlich der Schlüsselmoment, wo ich gemerkt habe, jetzt geht es so nicht weiter.
0: Und warum hat er es echt dann geschafft und vorher nicht? Das hat einfach auch sehr hohe Ansprüche an euch und an eure Leistungsbereitschaft.
1: Ich habe sicher hohe Ansprüche. Und ich glaube, über Grenzen gehen hat einerseits mit individuellen Charakterzeugen zu tun. Ich bin sicher jemand, der sehr zuverlässig ist, der eher richtig perfektionistisch geht, also eben hohe Ansprüche an mich selber stellt. Und ich glaube aber gleichzeitig hat das ja auch strukturelle Gründe. Ich bin wirklich davon überzeugt, dass gerade junge Mütter nach wie vor anders beurteilt werden für das, was sie machen. Argwöhnischer ihre Arbeit kritisiert oder angeschaut wird. Gerade berufstätige Mutter, man kann es eigentlich nie recht machen. Entweder schafft man zu viel und man vernachlässigt das Kind und gehört das, oder man ist weniger flexibel im Job. Ich habe meine Kinder betreut auch tagsüber, unter der Woche, und gehört dann das immer und immer wieder. Ich habe ständig gehört, ja, wo sind denn deine Kinder in dieser Zeit, wo du schaffst? Und das macht etwas mit einem. Wenn man das wie immer wieder hört, und dann haben wir vielleicht das Kind daheim, das dann am Abend findet, nein, jetzt bist du schon wieder weg. Und das hat irgendwann mal einfach, ist es wie einfach zu viel gewesen.
0: Jetzt sind Ihre SP-Co-Präsidentin, also der Feminismus, dass Frauen sich entscheiden können, was sie machen wollen, wie sie ihr Leben leben, ist ja ein grosses Thema für euch. Und man könnte sich ja eigentlich vorstellen, ihr habt es wie verinnerlicht. Und gleich ist es noch bemerkenswert, dass es einem eben dann gleich trifft, wenn man das hört.
1: Ja, weil ich glaube, wir auch nicht befreit sind von so einer gesellschaftlichen Norm oder einer gesellschaftlichen Vorstellung oder Erwartung, die man einem hat. Und wenn man das wie immer und immer wieder gehört, so das Gefühl immer wieder bekommt, es genügt nicht, was ich mache. Ich glaube, das kennen ganz viele Menschen, Frauen wie Männer, Mütter wie Väter, das Gefühl, ich genüge nicht im Job, in so einer leistungstriebenen Gesellschaft, ich genüge auch zuhause nicht, ich genüge in meinem Freundeskreis nicht. Und das ist ja etwas, wo ganz viele Menschen kennen. 40% von allen Arbeitnehmenden sagen, sie seien sehr oft oder oft in ihrem Job oder ihrem Alltag erschöpft. Also es ist nicht etwas, was jetzt ausschließlich ich als Politikerin kenne, sondern ganz viele Menschen kennen das Gefühl. Und ich glaube, da hilft es auch, über das mitzureden.
0: Strukturell, ihr habt ja bei SP eigentlich etwas gemacht. Eben der Job oder die Arbeit als Parteipräsident, Parteipräsidentin ist ja sehr intensiv. Schon vor 20 Jahren hat Franz Steinegger, glaube mal gesagt, Parteipräsident sei ein Zitat verschissener Job. Und ihr habt ja bei der SP extra ein Co-Präsidium eingerichtet. Ihr macht das zusammen mit dem Cedric Wermuth. Jetzt ist es gleich zu dieser Überlastung gekommen. Heisst das Modell hat nicht funktioniert?
1: Ich würde mal sagen, ich würde das Zitat nicht unterschreiben. Ich finde es ein riesen Privileg, Co-Präsidentin sein von der SP und dürfen Politik mitzugestalten und am Schluss die soziale Schweiz voranzubringen. Und nein, ich glaube, das Beispiel zeigt genau, dass es ein Co-Präsidium braucht oder sehr hilfreich ist in so einer Situation. Wäre ich allein gewesen, hätte ich, glaube ich, schon viel früher die Notbremse ziehen müssen oder wäre ganz weg gewesen. Das Co-Präsidium hat mir erlaubt und erleichtert, zu sagen, hey, ich kann mich jetzt fallen lassen. Es hat da jemanden, der die Arbeit übernimmt. Ich bin unglaublich dankbar, dass es so viele tolle Leute gibt, wie Cedric Wermuth oder auch unser Fraktionspräsidium, unser Vizepräsidium, der in dieser Zeit mich können ersetzen und die gute Arbeit auch geleistet hat. Es hat mir erlaubt, zu sagen, hey, ich kann loslassen, ich kann einen Schritt zurücktreten und dann aber auch wieder kommen und dort wieder eigentlich anknüpfen, wo man unsere Arbeit von im November aufgehört hat.
0: Wieder anknüpfen und gleich habe ich mir überlegt, es kann ja vielleicht auch ein bisschen eine Belastung sein. Ich habe jetzt einen Podcast mit dem Cedric Wermuth und dem Mänti, habt ihr über den 1. Mai geredet. Und er hat beide erzählt, was er vorhat. Und der hat gesagt, er geht an eine Veranstaltung in Interlaken, glaube ich. Und der Wermuth hat gesagt, er geht an 4 Veranstaltungen an einem Tag. Und dann haben wir so gedacht, es kann vielleicht auch ein bisschen ein Stress sein, wenn man sich immer miteinander vergleicht. Er hat immer wie ein Gegenüber. Und vielleicht denkt man, oh, der macht jetzt so viel, ich sollte hier, kann das noch belasten.
1: Cedric Wermuth und ich, wir kennen uns schon seit so vielen Jahren, arbeiten so eng zusammen, haben so eine grosse Vertrauensbasis, auch so eine grosse Grosszügigkeit einander gegenüber, dass das nicht etwas Belastendes ist, dass wir auch viel über das reden. Wir reden viel über die Arbeitsbelastung, wie wir zusammenarbeiten. Und das ist für mich schon der Schlüssel zu einem erfolgreichen Co-Präsidium oder einer erfolgreichen Co-Leitung, egal ob es in der Politik oder im Arbeitsleben ist.
0: Es gibt eben den Druck, der jetzt beschrieben, der von außen kommt. Es gibt natürlich auch den Druck von innen, was ihr selber macht. Die SP ist ja sehr stark, was Kampagnen anbelangt. Ihr seid präsent auf Social Media mit neuen Formaten. Eben auch der Podcast, ist angesprochen, eins in der Woche. Dann geht ihr mit dem auch noch an Veranstaltungen. Man könnte ja auch sagen, macht doch ein bisschen weniger.
1: Ich habe mir in diesen Monaten sehr gut überlegt, was mache ich gern, was mache ich gut, was will ich aber auch nicht mehr gleich machen. Ich glaube, mit den Leuten reden oder jetzt in so einem Podcast den Leuten Politik näher bringen, ist Teil von meinem Job. Ein Teil, den ich sehr, sehr gerne mache. Den Austausch mit den Menschen, eben an einer Veranstaltung am 1. Mai zum Beispiel gehen, Politik mitzuprägen. Und dann gibt es aber Sachen, die in meinem Alter, die ich glaube, schon auch ändern kann. Und das sind so kleinere Sachen, wie am Abend halt nicht mehr am Handy rumscrollen, sondern ein Buch lesen. Ich habe das Lesen wieder entdeckt von Romain. Wunderschön. Nicht gestresst an Sitzungen gehen, sondern wenn es geht, einen Zug früher zu nehmen, damit ich mich wie auch besser kann darauf vorbereiten, meinen Familienalltag langfristiger organisieren und regelmässiger planen. Am Schluss sind es vielleicht auch so kleinere Sachen. Priorisieren, auch Arbeit abzugeben. Ich habe ein wunderbares Team um mich, das ist auch ein Privileg, wo ich kann Arbeit abgeben. Ja, da bin ich jetzt dran, das, was ich herausgefunden habe, sage ich jetzt mal, über mich in den letzten Monaten auch umzusetzen.
0: Matthias Meier im SRF-Tagesgespräch, würdet ihr aber auch sagen, der Politbetrieb ist einfach auch ein bisschen ein Hamsterrad. Also man muss leisten, man muss machen, man muss eben auch auf Social Media präsent sein. Man kann sich dem schwer entziehen und man kann das Tempo von dem Rädchen auch nicht so fest selber mitbestimmen.
1: Es ist ein unglaublich hohes Tempo. Man steht ständig unter Beobachtung, als Co-Präsidentin sicher noch mal ein Stückchen mehr. Das ist ein Teil vom Job, wo sicher, ich sage es jetzt mal, vielleicht spezieller ist als Politikerin. Aber ganz viele Aspekte, die dazu geführt haben, dass ich nicht mehr mögen habe, kennen ganz viele Menschen, die einen anderen Beruf haben auch. Das ist eben die Frage von Vereinbarkeit von Familie und Beruf. Das ist die Frage von, genüge ich mit dem, was ich mache? Die Frage von Mental Load, also die ganze mentale Belastung, die man hat, wenn man kleine Kinder hat, die man mit sich trägt. Das sind Sachen, die ich glaube, ganz viele Leute kennen und wo man für sich selber muss herausfinden, was kann ich anders machen und politisch, und das spreche ich jetzt vielleicht auch als Politiker in die Frage, was können wir politisch für Rahmenbedingungen schaffen, dass weniger Menschen an den Rand von der Überlastung kommen.
0: Also quasi politisch ummünzen, was ihr jetzt erlebt habt in den letzten Monaten. Ich werde nicht schon bei diesem Politbetrieb bleiben. Ihr seid bald 6 Jahre gekommen, Präsidentin von der SP. In dieser Zeit, also eben seit 2020, da ist ja enorm viel passiert auf der Welt. Man hat das Gefühl, alles dreht immer noch schneller. Wie fest spürt man das auch in der Politik? Also wie hat das Tempo zugenommen, ihr lacht?
1: Also das Tempo hat sicher zugenommen, oder eben die ständige Erreichbarkeit oder all das, was sich immer wieder wandelt. Und ich finde schon, was im letzten Jahr schon stark dazugekommen ist, ist die Unberechenbarkeit mit Donald Trump, all die Krisen auf dieser Welt. Sicher auch so die Brutalität, also so Gewalt, die wieder als legitimes Mittel in der Politik erachtet wird. Das ist auch etwas, was mir auch zugesetzt hat, weil ja ganz viele Menschen zusetzt. Und gleichzeitig sind wir ja auch am Hebel in der Politik. Und das, glaube ich, ist auch das, was motiviert und wo mir auch eine Stärke oder Energie gibt, zu sagen, wir können zumindest ein kleines Schrittchen, etwas versuchen zu verändern, versuchen, die Schweiz sozialer und solidarischer zu gestalten.
0: Aber muss man denn als Parteipräsidentin immer etwas sagen? Man könnte doch auch mal sagen, ich sage jetzt nichts, ich habe jetzt Wochenende.
1: Das mache ich. Keine Sorge. Ich habe zum Beispiel auch auf meinem Handy keine E-Mails. Also ich lese meine E-Mails am Handy nicht. Ich habe schon so Selbstschutz gemacht. Und gleichzeitig gibt es natürlich grosse Fragen, Themen, wenn etwas passiert am Wochenende, wo man hat zu Recht ja erwartet, dass eine politische Partei schnell darauf reagiert. Aber selbstverständlich, und das ist auch der Vorteil von einem Co., das muss nicht immer ich sein. Das kann mal das Erik Wermuth sein, das kann auch mal jemand anders sein. Das kann eben auch mal ich sein, aber nicht jedes Wochenende.
0: Das Tagesgespräch mit der SP-Co-Präsidentin und Nationalrätin Matthias Meier. Aktuell läuft ja eine Sondersession. Und die Sondersession ist ja drum eine Sondersession, wo du eigentlich nachsitzen müsst, weil so viele Vorstösse liegt, wo es nicht mehr gelangt hat, die alle zu behandeln. Das wird jetzt nachgeschafft. Das zeigt ja auch, dass eben auch die Parlamentarier, Parlamentarierinnen einen grossen Drang haben, vielleicht auch zu profilieren mit Vorstössen. Also das hohe Tempo tut ihr ja auch quasi mitprägen. Also unschuldig ist mir ja nicht an dieser Situation.
1: Natürlich, wir sind alle Teil von dem, wir sind es vor einem Hamsterrad beschrieben, natürlich, und das treiben wir auch ständig an. Da glaube ich, ja, haben wir vielleicht schon die 5 Monate auch, und ich hoffe es zumindest, eine größere Gelassenheit gegeben, auch zu wissen, so, die Welt dreht auch weiter, man muss nicht ständig mit dem gleichen Tempo mitgehen, man kann dann auch immer mal wieder aufspringen und aber auch zu wissen, man ist auch ersetzbar. Wenn es nicht ich bin, dann macht es jemand anders. Das war auch ein Moment, muss ich zugeben, wo auch nicht nur einfach ist, aber gleichzeitig auch unglaublich entlastend und befreiend, weil das Schöne daran ist, dass ich mich jetzt nur mal dafür entscheiden konnte, das machen, was ich gerne mache, nämlich Nationalrätin und Co-Präsidentin. Und das ist in dem Sinn schon, man muss nicht immer mitmachen, man treibt es natürlich selber auch an, aber man kann vielleicht das Tempo ein bisschen selber mitentscheiden.
0: Jetzt seid ihr zurück und man weiss ja, wenn man mal so eine Erschöpfung hat erlebt, dann besteht das Risiko, dass es normal passiert. Ihr habt vorhin schon kurz ein paar Sachen angesprochen, die ihr anders macht. Was habt ihr denn jetzt so für Strategien? Also wie probiert ihr, dass das nicht normal passiert?
1: Ich habe weiterhin eine sehr grosse Leidenschaft für Politik, weil ich das wirklich ein Privileg finde, das können zu machen, etwas zu verändern zum Guten, also in meinem Sinn zum Guten, aber mit eine grössere Fürsorge mir selber gegenüber, ein grösseres Bewusstsein auf körperliche Symptome zu reagieren, wenn ich merke, oh, ich fühle mich jetzt nicht mehr gut, einen Schritt zurücktreten. Weil ich weiss, das mache ich nicht nur für mich, sondern auch für mein Umfeld. Also auch mein Umfeld hat ja gelitten letzten Herbst, was mir nicht mehr gut gegangen ist. Und mehr Fürsorge für sich selber bedeutet ja gleichzeitig auch, dass man seinem eigenen Umfeld besser schaut.
0: Der hat im Interview im Tagesanzeiger letzte Woche auch noch gesagt, ihr wünscht euch in der Politik mehr Ehrlichkeit und auch dort mehr Fürsorge. Also was heisst das konkret?
1: Sie haben vorhin angesprochen, ob es mir nicht schwer gefallen ist, zu dieser Verletzlichkeit zu stehen. Doch, weil ich glaube, es herrscht amigs schon das Bild von so, wer sich verletzlich zeigt, hat eigentlich in dem harten Haifischbecken nichts zu suchen. Und ich finde doch, wir sind auch Menschen mit Gefühlen, mit Emotionen, mit Verletzlichkeit, mit Schwächen. Stehen wir doch zu dem und sprechen wir das auch ehrlicher an. Ich habe wirklich ganz viele Reaktionen über alle Parteigrenzen hinweg, wo gefunden haben, Chapeau, stehst du zu dem? Und das meine ich mit dem, dass wir vielleicht auch eine kleine sanftere, liebevollere Politik hätten, wenn wir ehrlich sind und darüber reden, wie es einem geht. Selbstverständlich haben wir gleichzeitig ein Parlament, wo irgendwie findet, wir haben heute schon zu viel Kosten, was PsychotherapeutInnen anbelangt. Wir haben eine massive Unterversorgung, sind nicht bereit, dort den Leuten den Zugang zu PsychotherapeutInnen zu gewähren. Das sind dann die politischen Antworten, die ich falsch finde, weil ich wirklich glaube, wir haben ein Leben, wir haben eine Gesundheit und das über alle Parteigrenzen hinweg schauen wir ein bisschen besser zu dem.
0: Gut, Kosten für Psychotherapie sind ja tatsächlich angestiegen in den letzten Jahren. Matthias Meier, man spürt es logischerweise, ihr seid Politikerin und seid ja auch wieder voll drinnen, Sondersession im Nationalrat. Und gerade gestern ist es um die Pflegeinitiative gegangen, um die Umsetzung von der Pflegeinitiative und die Frage, wie man die Arbeitsbedingungen der Pflegenden verbessern kann. Der Nationalrat hat die Ideen vom Bundesrat deutlich abgeschwächt, sehr zu eurem Unwillen, zum Unwillen von eurer Partei auch. Geht euch das Thema jetzt mit dieser Erfahrung noch ein bisschen näher?
1: Ja, vielleicht schon einmal, weil ich merke, wie fest die Menschen wirklich an ihrem Limit laufen. Also ich habe das schon vorhin selbstverständlich gewusst, weil ich schon vorhin viel mit Pflegefachpersonen auch geredet habe. Aber nochmal zu wissen, was das heisst, so erschöpft sein und nicht das Gefühl haben, ich kann aussteigen, weil nämlich nachher Patientinnen und Patienten darunter leiden oder meine ArbeitskollegInnen darunter leiden, das macht mir gross zu arbeiten, weil ich wirklich denke, wir müssen doch denen mehr und besser Sorge tragen, die uns Sorge tragen, wenn es uns nicht mehr gut geht, weil wir krank sind, weil wir alt sind, weil wir gebrechlich sind, weil wir einen Unfall hatten. Und da finde ich wirklich, dass das, was das Parlament gestern entschieden hat, das tut mir weh für all die Betroffenen.
0: Der Bundesrat hat ja eben Massnahmen ausgeschafft, ein Gesetz mit verschiedenen Ideen drin, wie man eben die Arbeitsbedingungen kann verbessern kann. Zum Beispiel eine Höchstarbeitszeit hat es drin gehabt. Die wäre von 50 auf 45 Stunden runter. Dem hat der Nationalrat gestern nicht zugestimmt. Es ist um die Vergeltung von Überstunden gegangen, bessere Planbarkeit von Einsätzen. Und das Hauptargument von der bürgerlichen Mehrheit war, es würde einfach viel zu teuer. Das würden wir dann alle mit der Krankenkasse zahlen. Jetzt weiss man ja, eure Wählerinnen und Wähler hätten keine Freude, wenn wir mehr zahlen müssen mit der Krankenkassenprämie. Warum setzt ihr euch genau für das ein?
1: Also erstens mal ist es nicht zwingend, dass man das über Krankenkassenprämie finanzieren muss. Man hätte ja auch den Bund und die Kantone könnten zur Kasse bitten. Das wäre unser Vorschlag gewesen. Dann muss man die Prämie nicht erhöhen. Haben die Bürgerlichen aber auch nicht wählen und abgelehnt. Und ich finde es schon scheinheilig, das Argument kommt ja nie, wenn es darum geht, irgendwie ein Milliarden noch mehr Budget aufzustocken, dann haben wir immer Geld.
0: Und das ist auch sehr umstritten, wie man so finanziert.
1: Wenn es darum geht, ein CS oder ein UBS zu retten, dann sprechen wir Milliarden. Aber wenn es darum geht, dass man das Pflegefachpersonal, das sich um unsere Gesundheit kümmert, denen bessere Arbeitsbedingungen gibt, ja logisch kostet das Geld. Dann ist man plötzlich nicht mehr bereit, die Menschen zu unterstützen, die am Limit arbeiten, darüber hinaus arbeiten für unsere Gesundheit. Und das finde ich wirklich eine absolut falsche Prioritätensetzung.
0: Hätte der Bundesrat und eben auch eure Bundesrätin Elisabeth Baumschneider es verpasst, klar zu definieren, wie man die Massnahmen soll finanzieren?
1: Also der Bundesrat hat einen Vorschlag gemacht mit dem Pflegegesetz, wo für uns als SP eigentlich so ein bisschen das Minimum war, um das deutliche Ja von der Stimmbevölkerung, 61% haben Ja gesagt zu dieser Pflegeinitiative, dem auch wirklich Wort halten, das auch wirklich umsetzen. Und logisch kostet das Geld. Wir haben in der Kommission, im Parlament dafür gekämpft, dass auch eine Finanzierung geklärt wird. Weil es ist natürlich klar, wenn man bessere Arbeitsbedingungen schafft, dann kostet das. Das ist nicht gratis zu haben. Aber es bedeutet, dass die Leute die in der Pflege arbeiten, in den Spitex, in Alterszentren, in den Spitälern, endlich bessere Arbeitsbedingungen haben und nicht zu Tausenden den Job verlieren. Nicht, weil sie den Job nicht mehr gerne machen, sondern weil sie schlichtweg nicht mehr mögen. Wir haben einen riesigen Pflegenotstand. Wir haben in den nächsten Jahren bis zu 30'000 Pflegefachpersonen, die fehlen. Ein Teil davon, weil sie einfach nicht mehr mögen und aus ihrem Job aussteigen. Und da müssen wir auch wirklich genauer anschauen und dafür schauen, dass wir Massnahmen ergreifen, die ja auch Geld in die Hand nehmen, wo bedeutet, dass die ihrem Job bleiben können und ihren Job auch gut machen können. Weil am Schluss leidet ja auch unsere Gesundheit darunter, wenn sie ihren Beruf nicht mehr richtig ausüben können.
0: Aber auch besser würde ich kosten und ihr sagt, das sollen die Kantone zahlen.
1: Das sollen, also das ist eine Möglichkeit zu sagen, die Kantone und der Bund können das finanzieren. Logisch soll das nicht über Prämie finanziert werden, weil wir heute schon mit diesen Kopfprämien unglaublich unsoziale Gesundheitsfinanzierung haben, wo ein Millionär genau gleich viel Prämie zahlt wie eine alleinerziehende Mutter.
0: Also Bund oder Kantone, Bund hat ja auch nicht wahnsinnig viel Geld, weiss man, die Finanzlage ist auch angespannt. Würde man jetzt zum Beispiel auch das sagen, man könnte die Mehrwertsteuer auch noch gerade für das ein bisschen erhöhen?
1: Also man muss immer das Mengengerüst sehen. Das sind nicht Milliarden, die das gekostet hätte. Es wäre finanzierbar. Ganz viele Kantone schreiben Jahr für Jahr. Überschuss sind bereit.
0: Nicht alle, aber sind bereit,
1: die Unternehmensgewinnsteuer zu senken, zum Beispiel. Aber sind nicht bereit, ihrem Pflegefachpersonal unter die Arme zu greifen, wo in Not ist. Und das finde ich nicht in Ordnung. Pflegefachpersonen leisten unglaublich wichtige Arbeit. Es geht um unsere Gesundheit. Auch emotional herausfordernde Arbeit. Das sind die, die da sind, wenn man den Knopf drückt, wenn man das Gefühl hat, man stirbt oder ist in einer Notfallsituation, wenn man auf dem Krankenbett liegt. Ich möchte, dass die ihren Job auch ausgut und gut machen können. Weil wenn sie das nicht können, schadet das auch unserer Gesundheit. Darum glaube ich schon, dass es sinnvoll ist, da genauer anzuschauen, auch anzuhören, was die 190'000 Personen, die einen Pflegeappell unterschrieben haben, fordern, damit sie ihren Beruf weiterhin gut ausüben können. Weil, nochmal, das, was passiert, ist, dass sie sich zwar ausbilden lassen und nach ein paar Jahren einfach nicht mehr mögen, gehen, ihr Pensum reduzieren, weil sie ausbrennt sind. Und das, von dem haben wir nichts davon. Das kostet übrigens auch unglaublich viel Geld.
0: Das Gesetz geht jetzt in den Ständerat und wird dort nochmal debattiert, wird also noch weiter zu reden geben. Matthäa Meier, kämpfen für ein Thema, machen, was einem am Herzen liegt, zurück sein, wieder da sein, dort, wo man will sein. Was sagen dir Leute, die jetzt uns zulassen und vielleicht noch dort stehen, wo dir vor 5 Monaten gestanden
1: sind? Es kommt wieder gut. Es braucht aber Zeit, Ruhe und Geduld. Und ich habe es dank einer Therapeutin, ich habe schnell eine gefunden, auch geschafft, über die Zeit hinweg zu kommen, mich auch begleiten zu lassen. Und das hoffe ich, dass, oder wünsche ich allen, dass sie das auch schaffen. Ganz viel Mut und Zuversicht.
0: Matthäa Meier, vielen Dank für das Gespräch.
1: Danke vielmals.
2: Das war eine Wiederholung des Tagesgesprächs vom Mittwoch.

0: Die Nachrichten von SRF um 13:30 mit Olivia Limacher. In Zürich ist am Abend der Privalo verliehen worden zum 50. Mal. Ausgezeichnet wurde unter anderem der Unternehmer und Musikmanager Freddy Burger mit dem Ehrenprivalo für sein Lebenswerk. Burger war etwa Manager von Udo Jürgens, dem Hasi Osterwald Sextett oder von Schauspieler Walter Roderer. Der 80-Jährige dankte in seiner Rede seinen Mitarbeitenden und seiner Familie.
1: Ich sage jeden Abend vor dem Einschlafen ins Universum auf Danke für das, was ich erleben durfte, weil es ist nicht selbstverständlich. Und am Morgen, wenn ich aufwachen darf, sage ich wieder Danke sagen für den neuen Tag, der auf mich zukommt.
0: Der Publikumspreis ging an Moderator Nick Hartmann. Insgesamt wurden Persönlichkeiten und Produktionen in 10 Kategorien ausgezeichnet. Nominiert wurden sie von einer 40-köpfigen Fachjury. Der Privalo gilt als wichtigster Preis der Schweizer Showszene. Die geplante Verringerung von US-Truppen in Deutschland sorgt in den USA für Kritik. Führende Republikaner und Republikanerinnen im Kongress zeigten sich besorgt über den Abzug von rund 5'000 Soldaten. Ein solcher Schritt könnte die Sicherheit in Europa schwächen und ein falsches Signal an Russland senden, erklärten die republikanischen Politiker. Jede wesentliche Änderung der Truppenpräsenz in Europa müsse mit dem Kongress und mit den Verbündeten der USA abgestimmt werden. Unklar ist zudem, ob die USA wie geplant neue Mittelstreckenwaffen mit einer Reichweite bis nach Russland in Deutschland stationieren werden. Donald Trumps Vorgänger Joe Biden hatte deren Bereitstellung versprochen. Trump hat sich bisher nicht klar dazu geäußert. Noch zu 2 Meldungen vom Fußball. Zur Schweizer Meisterschaft. Basel gewinnt zu Hause gegen Thun mit 3:1. Damit muss Thun weiter auf den ersten Meistertitel warten. Der Club könnte aber trotz der Niederlage noch dieses Wochenende feiern. Gewinnt St. Gallen heute nicht gegen Sion, wandert der Meistertitel nach Thun. Winterthur und Zürich trennen sich unentschieden mit 2:2. Damit steht Winterthur nach wie vor kurz vor dem Abstieg. Gewinnen die Grasshoppers heute gegen Servette, steigen die Winterthurer in die Challenge League ab. Und Luzern hat auswärts gegen Lausanne-Sport gewonnen mit 3:1. Das Wetter. Heute Sonntag hat es viele Wolken, trotzdem ist es meist freundlich mit teils fahlem Sonnenschein bei rund 23 Grad. Das waren Nachrichten von Radio SRF. Verantwortlich Olivia Limacher.
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3: Sie sind bei Ihrem Infosender und hier folgt jetzt die Sendung International. Dieses Mal geht es um die tibetische Exilgemeinschaft in Nepal.
4: Vor knapp 70 Jahren wurde das unabhängige Tibet von China besetzt. Seitdem sind Zehntausende Tibeterinnen und Tibeter ins Ausland geflüchtet. Die meisten gingen ins Exil nach Indien. Die zweitgrößte Exilgemeinschaft lebt bis heute im Nachbarland Nepal. Die Flüchtlinge sind im kleinen Himalaya-Land zwar geduldet, aber unterdrückt. Für die Jüngeren ist die besetzte Heimat ein unerreichbarer Traum geworden.
5: Tibet means to me as a motherland.
6: Tibet ist für mich das Mutterland, das ich nie gesehen habe.
5: Never seen, yeah.
6: Ich kenne es nur von meinem Smartphone.
5: But we see in a mobile. Yeah.
4: Sagt diese 40-Jährige in einem nepalesischen Flüchtlingslager. Heute schaffen es nur noch selten Flüchtlinge aus Tibet nach Nepal. Der große Nachbar China hat die lange gemeinsame Grenze weitgehend abgeriegelt. Und mit Hilfe Nepals durchgesetzt, dass die allermeisten der geschätzt 15.000 Tibeterinnen und Tibeter in Nepal keine Ausweisdokumente haben und zudem auf Schritt und Tritt überwacht werden.
6: Sogar wenn wir nur kleine kulturelle oder religiöse tibetische Feste feiern, sind immer 2 oder 3 Polizisten dabei.
4: China betrachtet die tibetischen Flüchtlinge als Terroristen, die die Einheit und Stabilität Chinas gefährden und daher bekämpft werden müssen. Das Nachbarland kann sich dabei auf die Unterstützung Nepals verlassen. Der Himalaya-Staat ist schwer abhängig von Chinas Geld. Tibeter in Nepal unter der Fuchtel Chinas, das ist international. Mein Name, Maren Peters. Das Flüchtlingslager Tashiling im gleichnamigen Viertel der Touristenstadt Pokhara. Vor einer Hauswand am Eingang grüßt freundlich lächelnd der Dalai Lama. Ein tibetischer Führer steht vor dem übergroßen Bild und erklärt einer Gruppe französischer Touristen die Lebensetappen des lebenden Buddha, wie der Dalai Lama von den Tibetern ehrfurchtsvoll genannt wird. Flucht aus Tibet, Exil und der erbitterte Kampf mit China um seinen Nachfolger, den China selbst bestimmen will. Die Touristen aus Fontainebleau hören interessiert zu. Sie wissen nicht viel über die Geschichte der Tibeter.
2: C'est un village de réfugiés. Mais je ne saurais pas vous dire grand chose de plus.
4: Gerade erst hätten sie erfahren, dass dies ein Flüchtlingslager sei. Der heutige Besuch sei Teil einer Pauschalreise, sagt das ältere Paar entschuldigend. Nicht nur bei den Touristen ist das tibetische Drama nicht mehr präsent. Das mag daran liegen, dass es schon Jahrzehnte her ist, seit China das rohstoffreiche Tibet besetzt hat und der Dalai Lama, das geistige Oberhaupt der Tibeter, nach Indien flüchtete. Doch auch in Nepal selbst verschwindet Tibet aus der öffentlichen Wahrnehmung. Denn China setzt alles daran, die Tibeterinnen und Tibeter in Nepal klein zu halten. Die französischen Touristen sind inzwischen weitergegangen, eifrig begrüßt von einem Dutzend tibetischer Händlerinnen und Händler. Diese hoffen auf Kundschaft. Das tibetische Dorf Tashiling, wie es offiziell heißt, wirkt friedlich. Grüne Rasen, zart gelb gestrichene Häuser, dahinter die Berge des Himalaya. Vor dem Eingang des Flüchtlingslagers verkaufen Restaurants mit Namen wie Yak und Little Tibet salzigen tibetischen Buttertee und Momos, die traditionellen Teigtaschen. Wenig deutet auf die stille Tragödie hin, die sich hier seit Jahrzehnten abspielt. Außer vielleicht die Überwachungskameras am Eingang und die Abwesenheit tibetischer Flaggen. Die Franzosen sind an diesem Märzmorgen die einzigen Besucher im tibetischen Dorf. Auf ihnen ruhen große Erwartungen. Viele Exil-Tibeter und Tibeterinnen leben davon, selbstgemachten Schmuck und handgewebte Teppiche an Touristen zu verkaufen. Pokhara ist ein wichtiger Tourismusort. Die Stadt ist Ausgangspunkt für den beliebten Annapurna-Trek. Auch der Tibeter Karma hat hier im Lager einen kleinen Laden, in dem er Kunsthandwerk verkauft. Der drahtige 45-Jährige setzt sich auf die Treppen davor und sagt etwas, das erst einmal nicht zur friedlichen Umgebung passen will.
7: We don't have future here, to be honest.
8: Wir haben hier keine Zukunft. Die Jüngeren gehen ins Ausland. Zurück bleiben nur die Älteren.
4: In den 60er Jahren hätten hier im tibetischen Dorf in Tashiling bis zu 900 tibetische Flüchtlinge gewohnt. Jetzt seien es vielleicht noch 400, also nicht einmal mehr die Hälfte. Karmas Eltern gehören zur älteren Generation. Sie flüchteten, nachdem der Dalai Lama 1959 Tibet verließ.
7: He used to tell me about these things, his places. How beautiful it was.
4: Manchmal, sagt der Sohn, habe der Vater von früher erzählt, wie schön es zu Hause war mit den weißen Kranichen, dem Fluss. Karma, der in Wirklichkeit anders heißt, ist einer von wenigen Tibetern, die bereit sind, mit uns über die schwierige Lage der Exilgemeinde zu sprechen. Aber nur, weil uns jemand empfohlen hat. Und nur unter der Bedingung, dass wir die Regierungspolitik ausklammern. Er müsse vorsichtig sein, sagt Karma, wie alle hier. Die Angst vor chinesischen Spionen ist allgegenwärtig. Karma wurde im Lager geboren. Später besuchte er im indischen Dharamsala, dem Sitz der Exilregierung, das tibetische Internat. Hier lernen die im Exil Geborenen bis heute ihre Sprache, ihre Kultur, ihren Nationalstolz fern der Heimat zu bewahren. Das schafft eine gemeinsame Identität. Mit der ausgestreckten Hand zeigt Karma auf die Anlage in Tashiling.
7: You came in one settlement, so you can think like all settlement is same.
8: Die Flüchtlingslager sind alle gleich aufgebaut. Wir haben einen Gemeinschaftssaal, in dem wir tibetische und buddhistische Feste feiern. Es gibt immer einen Ausstellungsraum für Teppiche. Und da drüben am anderen Ende siehst du die kleine Werkstatt, in der die Teppiche geknüpft werden.
4: In der Ferne sieht und hört man, wie eine Frau mit dem Schlegel die Fäden eines halbfertigen Teppichs festklopft. Karmas Familie zog 1964 nach Taschiling, 5 Jahre nach der Besetzung Tibets und der Massenflucht. Seine Eltern hatten gehört, dass hier in Pokhara ein Flüchtlingslager gebaut werden soll. Den Tibetern sei es in den Jahren nach der Flucht in Nepal sehr schlecht gegangen, sagt Karma. Sie hätten betteln müssen, um zu überleben. Dank des Dalai Lama und des Internationalen Roten Kreuzes sei dann Land gekauft und seien die Lager gebaut worden. Damals boten sie ihnen Schutz. Doch inzwischen fühlen sich viele tibetische Flüchtlinge nicht mehr sicher. Denn seit Ende der 1980er Jahre können sich Tibeterinnen und Tibeter in Nepal nicht mehr als Flüchtlinge registrieren lassen. Kurz darauf bekamen sie auch keinen Flüchtlingspass mehr. Bis heute nicht.
8: Die Generation meiner Eltern hat noch ein Ausweisdokument. In meiner Generation sind es vielleicht noch 10%, aber die Mehrheit der Jüngeren hat gar keinen Ausweis mehr.
4: Karma nennt das Beispiel seiner Tochter.
7: For example, I have a children's.
8: Für unsere 9-Jährige bekommen wir nicht einmal einen Geburtsschein. Das ist ein großes Problem für uns.
4: Die Folgen für das Flüchtlingskind in dritter Generation sind dramatisch. Ohne Geburtsschein existiert seine Tochter rechtlich nicht. Ihr Traum, Anwältin zu werden, wird in Nepal nicht in Erfüllung gehen. Ohne Dokumente wird sie nie eine Universität besuchen dürfen, wird keine reguläre Arbeit finden, kein Bankkonto eröffnen können, zumindest nicht legal. Gut, dass die 9-Jährige davon noch nichts ahnt. Wie es sich anfühlt, ohne Papiere zu leben, könnte Karmas Tochter ein paar Schritte entfernt vom Geschäft ihres Vaters erfahren. Im Teppichschauraum der tibetischen Gemeinschaft. Ein rostiges Schild weist den Weg. Drinnen läuft tibetische Musik. Auf einem Stuhl am Eingang sitzt Namki, eine ruhige Frau mit großer Brille und streng zurückgebundenem Haar.
5: So I work here because this is our Tibetan community showroom.
4: Namki arbeitet hier. In dem hellen Raum, so groß wie eine Fabrikhalle, liegen Stapel von Teppichen, die nebenan von Hand geknüpft wurden. Einige haben noch tibetische Motive, wie Drachen oder Yaks. Das sind die langhaarigen Rinder der tibetischen Nomaden. Die Teppiche warten auf Abnehmer, doch die machen sich rar.
5: Before long time back, the Chinese trees are the best one here.
6: Früher waren chinesische Touristen unsere besten Kunden. Aber dann hängten einige unserer Anführer Bilder von Selbstverbrennungen im Schauraum auf. Danach ging es bergab mit dem Verkauf. Es war eine gute Idee, diese Bilder aufzuhängen, aber definitiv der falsche Ort.
5: It's good to put, but it's not the right place to put it. Yeah, business, yeah, politics, yeah.
4: Es ist ein ziemlich heikles Thema. Selbstverbrennung ist für Tibeter die extremste Form des gewaltlosen Protests. 3-mal haben sich tibetische Mönche in Nepal aus Protest gegen die chinesische Besatzung angezündet, immer im Herzen Kathmandus, neben der berühmten Buddhanath-Stupa, einem buddhistischen Heiligtum. Für China ist Selbstverbrennung ein Reputationsdesaster, das es um jeden Preis zu verhindern gilt. Menschenrechtsaktivisten berichten, dass die nepalesische Regierung die verkohlten Leichen nicht einmal für die letzten Rituale freigegeben habe. Nur schon die Bilder einer Selbstverbrennung, aufgehängt in einem tibetischen Teppichgeschäft, sind eine Provokation.
5: Now American, German, Australian, other countries there.
4: Statt der Chinesen kämen jetzt Amerikaner, Deutsche und Österreicher, sagt Verkäuferin Namki. Aber das Geschäft laufe nicht mehr. Das ist auch schlecht für Namki, die nur eine Geburtsurkunde ohne Foto hat und vom Teppichverkauf leben muss.
5: We don't have citizenship, so it's very hard to get good job.
6: Wir sind staatenlos. Darum ist es sehr schwer, eine gute Arbeit zu finden. Auch viele andere Dinge sind schwer. Wenn wir nach Indien reisen wollen, brauchen wir einen Ausweis. Es ist hart zu reisen.
4: Zum Dalai Lama ins indische Exil gelangte Namki nur, weil sie den Grenzern Geld in die Hand drückte. Das funktioniere immer, sagt sie.
5: Porter said we have to give a little money. Money works.
4: Das Lachen vergeht ihr schnell wieder bei der Frage nach ihren Zukunftsplänen.
5: Future? No future here.
4: Die junge Frau fängt leise an zu weinen und hört minutenlang nicht mehr auf. Wen man auch fragt im Lager, alle sagen, dass das Leben hier an sich gut sei, aber dass die fehlenden Dokumente, die Staatenlosigkeit, die Unsicherheit den Jüngeren die Perspektive raubten. Doch auch für die Älteren, die noch einen Flüchtlingspass haben, ist es nicht einfach.
9: Sehen Sie, könnte das Toti sein?
4: Auf der anderen Seite des Camps sitzt Tenzin, Mitte 60, an seinem Küchentisch in einem der gelb gestrichenen Häuser. Er blättert in einem kleinen, zerfledderten Büchlein mit einem Foto von ihm in sehr jungen Jahren. Das ist mein Flüchtlingspass, sagt Tenzin, der aus Vorsicht seinen richtigen Namen nicht nennt. Tenzin floh Anfang der 80er Jahre als Teenager aus Tibet. Seine Eltern, die als Nomaden lebten, hatten ihn zusammen mit anderen Kindern allein über die Grenze geschickt für eine gute Ausbildung. Einen ganzen Monat lang lief Tenzin in Eiseskälte über den Himalaya, mit wenig Essen und nur nachts, damit ihn die Soldaten nicht erwischten. Tenzin kam jung genug an, um in Nepal noch einen Flüchtlingspass zu bekommen. Allerdings muss er ihn jedes Jahr verlängern.
9: Before they make like this stamp,
4: doch das jahrzehntealte blaue Büchlein ist längst übervoll. Um den Stempel zu bekommen, tackert Tenzin jedes Jahr ein Zusatzblatt in den Ausweis.
10: The people who comes every year in our community hall to get the sign and signature, those people feel pity on.
4: Sogar die Beamten, die jedes Jahr zur Verlängerung ins Lager kämen, hätten Mitleid, sagt seine Frau, die wir hier Dolma nennen.
9: There's no issue, new. That's why.
4: Aber die Regierung drucke keine neuen Ausweise mehr. Der alte Flüchtlingspass wird daher gehütet wie ein Schatz.
10: And if this is lost, then we are lost. We don't have any identity. If this is lost, then we are dead.
4: Wenn sie den Ausweis verlieren würden, wären sie de facto tot in Nepal. Die dreifache Mutter Dolma versteht nicht, warum sie im Gastland wie Feinde behandelt werden.
6: Ich bin 48 Jahre alt. Ich habe Nepal nie etwas Böses getan. Ich bin sogar stolz darauf, als Tibeterin in Nepal zu leben und hätte auch keine Probleme, hier zu sterben. Es fühlt sich an wie mein eigenes Land.
10: I don't know. I feel this is my country.
4: Oft fühle es sich auch merkwürdig an.
10: We are being watched. There's CCTV camera everywhere.
6: Wir werden beobachtet. Überall im Lager hängen Überwachungskameras.
4: Besonders groß sei die Nervosität der Behörden jeweils vor tibetischen Feiertagen, wie dem Tag des tibetischen Aufstands im März oder dem Geburtstag des Dalai Lama Anfang Juli. Die Flüchtlinge berichten sogar von gelegentlichen Verhaftungen. Die Feiern dürften ohnehin nur noch drinnen stattfinden.
6: Aber auch bei unseren kleinen kulturellen oder religiösen Festen sind immer 2 oder 3 Polizisten dabei. Wir müssen das hinnehmen und stellen keine Fragen. Aber wenn unsere Anführer die Polizei fragen, warum sie da sei, entgegnet diese: Wir wurden von ganz oben geschickt, um euch zu beobachten.
10: They asked, why do you come? And they said, we are being asked by the head to go and see, watch.
11: Basically, we focus on policy, security.
4: Auch Pramod Jaswal beobachtet das. Der Nepalese ist Experte für internationale Beziehungen und hat auch einige Jahre in China gearbeitet. Heute ist Jaswal Forschungsdirektor der Denkfabrik Institute for International Cooperation and Engagement in der nepalesischen Hauptstadt Kathmandu.
12: In recent times, Chinese have a very strong engagement and that is very systematic.
4: Das Interesse Chinas an Nepal sei in den letzten Jahren noch einmal stark gewachsen, sagt Jaswal. Ein Grund sei die Nachfolge des Dalai Lama, den China als Separatisten bezeichnet.
12: We all know that Dalai Lama is like 90 plus. It is in the process to have a new Dalai Lama.
8: Der Dalai Lama ist 90 Jahre alt. Die Nachfolgefrage stellt sich. China will seinen Nachfolger selbst bestimmen. Aber die Geburtsstätte Buddhas, Lumbini, ist in Nepal. Das gibt dem Dalai Lama Legitimität. Außerdem hat Nepal die zweitgrößte Zahl tibetischer Flüchtlinge weltweit. Ihre Unterstützung ist für den Dalai Lama sehr wichtig.
4: Der Dalai Lama hat bereits angekündigt, sein Nachfolger werde aus der freien Welt stammen. Damit meint er, nicht aus China, was China verärgert. Und dazu anspornt, seinen Fußabdruck in Nepal noch zu vergrößern. Der große Nachbar gehe dabei sehr methodisch vor, sagt Pramod Jaswal.
12: What I can express is that obviously Chinese have infiltrated in this country in terms of technology. We have all the Chinese apps working.
4: China dringe in alle Bereiche des nepalesischen Lebens ein, auch mit Hilfe von Technologie. Viele Apps wie WeChat seien aus China. Auch das nepalesische Internet komme aus China. Und auch die meisten Überwachungskameras, von denen es Tausende gibt in Nepal, stammen aus China.
8: Die Chinesen überwachen sogar die Aktivitäten nepalesischer Denkfabriken, Medienhäuser, der Regierung. Wenn wir Konferenzen über China, die USA oder Japan veranstalten, sitzen regelmäßig Chinesen im Publikum, auch uneingeladen, um Informationen zu sammeln.
4: Außerdem lade China regelmäßig viele nepalesische Journalisten und Journalistinnen nach China ein und auch Parlamentarier. Das Ziel, so viele Informationen wie möglich zu sammeln. Über Nepal und die tibetischen Flüchtlinge, die China als Feind Nummer eins betrachtet, obwohl die letzten offenen Tibeter-Proteste in Nepal fast 20 Jahre zurückliegen. Das Thema ist heikel. Auch in Kathmandu traut sich kaum jemand, über das Tibet-Dossier zu sprechen. Zu den wenigen Ausnahmen gehört auch der renommierte nepalesische Menschenrechtsexperte Gopal Krishna Sivakoti. Der Mann mit Baskenmütze sitzt in seinem kargen Büro in der Hauptstadt Kathmandu hinter dem Schreibtisch. Sivakoti ist Präsident des International Institute for Human Rights, Environment and Development, das auch mit der UNO zusammenarbeitet. Der Aktivist kritisiert schon seit Jahren die Politik Nepals gegenüber tibetischen Flüchtlingen und auch die willkürlichen Verhaftungen.
8: Es ist ein diplomatisches Desaster. Wir haben die Verpflichtung, die tibetischen Flüchtlinge zu beschützen, auch wenn wir die UNO-Flüchtlingskonvention nicht unterzeichnet haben.
13: One should be allowed or given chance to claim the asylum and a process at least.
4: Zumindest müsse jedem und jeder das Recht gewährt werden, den Anspruch auf Asyl einzeln prüfen zu lassen, fordert der Menschenrechtler. Aber das passiere nicht in Nepal.
13: It's not happening.
4: Grund dafür sei der Druck, den der große Nachbar im Norden ausübe.
13: This is again the high-handedness, undue pressure from our northern neighbor.
4: Er nennt ihn nicht beim Namen. Menschenrechtsexperte Sivakoti erwartet nicht, dass die neue nepalesische Regierung ihre Tibet-Politik ändert. Erst im März hat Nepal eine neue Regierung bekommen.
13: Nobody wants to play with the fire.
8: Niemand will mit dem Feuer spielen. Das Thema ist gefährlich und sensibel. Keine politische Partei traut sich, es anzupacken.
13: That's everybody. Any parties.
4: Denn China baut viele Straßen, Brücken und Tunnel in Nepal. Nepal hängt also an Chinas Tropf. Immerhin, sagt Menschenrechtsaktivist Gopal Krishna Sivakoti, habe es noch keine nepalesische Regierung gewagt, Tibeterinnen und Tibeter nach China zurückzuschicken.
13: The government doesn't have the courage, you know, to expel them from the country, right? You can't do that.
4: Die Regierung habe nicht den Mut, sie aus Nepal auszuweisen. Denn Nepal muss die Balance halten. Auch andere Großmächte wie Indien und die USA verfolgen genau, was im strategisch wichtigen Himalaya-Staat passiert. Auch Indien und bis vor kurzem die USA sind wichtige Quellen für Entwicklungshilfe in Nepal. Und für beide Großmächte ist China ein mächtiger Konkurrent. Agenten des US-Geheimdienstes CIA hatten Ende der 1950er bis in die 1960er Jahre den tibetischen Widerstandskampf sogar unterstützt, um China und den Kommunismus aufzuhalten. Die tibetischen Flüchtlinge im Lager Tashiling müssen sich darauf einstellen, dass ihre Situation schwierig bleiben wird. Seit den Gensi-Protesten im letzten September habe der Druck auf die Exilgemeinschaft noch einmal zugenommen, sagt Karma, der Kunsthandwerkhändler. Die Gensi-Proteste junger Leute richteten sich gegen eine Internetsperre der Regierung und gegen Korruption. Sie zwangen die Regierung zum Rücktritt.
7: Since the Gensi protests, we don't celebrate much in a huge way, because even though we are not part of that protest, but people are blaming, people are bringing us, dragging us into this.
8: Seit den Protesten müssen wir uns bei kulturellen Aktivitäten zurückhalten. Wir waren zwar nicht involviert, aber viele geben uns eine Mitschuld an den Protesten. Sie ziehen uns da einfach hinein.
4: Auslöser der verschärften Repressionen waren junge Männer, die während der Gensi-Proteste schwarze T-Shirts mit der Aufschrift TOB trugen, die Kurzform für Tibet Original Blood oder Tibet Original Brother. Videoclips gingen viral. China vermutet, dass die Free Tibet-Bewegung dahinter steckt. Diese weist den Vorwurf zurück. Geduldete Exil-Tibeter wie Karma beobachten und schweigen.
8: Wir wollen keinen Graben zwischen der nepalesischen Regierung und uns. Bis jetzt haben wir uns daher immer freundlich zurückgehalten.
7: So far we are well friendly.
4: Auf der politischen Seite zeichnet sich also auch auf lange Sicht keine Entspannung ab. Ganz im Gegenteil. Darum kehren viele jüngere Tibeterinnen und Tibeter Nepal frustriert den Rücken. Auch das Ehepaar Tenzin und Dolma hat seine drei Töchter nach Indien geschickt. Sie hätten keine Dokumente und damit keine Zukunft in Nepal, sagen ihre Eltern. Je mehr sich die nepalesischen Flüchtlingslager leeren, je mehr junge Exil-Tibeterinnen und Tibeter ihre Zukunft im Ausland suchen, desto größer die Gefahr, dass ihre tibetische Identität verloren geht. China dürfte sich freuen.
3: Das war die Sendung International von Südasien-Korrespondentin Maren Peters. 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Und hier bei SRF 4 News geht es jetzt weiter mit Aktualität.
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0: Die Nachrichten von SRF um 2 Uhr mit Olivia Limacher. Der UNO-Hochkommissar für Menschenrechte Volker Türk hat zum heutigen Tag der Pressefreiheit den Mut von Reportern und Fotografinnen weltweit gewürdigt. In einer Videobotschaft sagte er, diese dokumentierten Gräueltaten deckten Korruption auf und überprüften Geschäftsabwicklungen.
1: Today we pay tribute to the courageous reporters and photographers who document horrific atrocities, expose corruption and scrutinize business operations.
0: Dieses Jahr seien bereits 14 Medienschaffende getötet worden. Am riskantesten sei die Berichterstattung über bewaffnete Konflikte, wie etwa den Gaza-Krieg.